0: 140 Seiteneinsteiger. Dem stehen 1059 Abgänge gegenüber. Insgesamt arbeiten aktuell mehr als 16.000 Lehrkräfte an den öffentlichen Schulen im Land. Der andauernde Lehrkräftemangel dürfte sich aber auch in diesem Schuljahr als eine der größten Herausforderungen für das Bildungswesen herausstellen. Eine Situation, die sich nach jüngsten Einschätzungen allerdings bis etwa 2030 entspannen dürfte, so Bildungsminister Jan Riedel zur Landespressekonferenz am Freitag. Zum einen seien dabei die derzeit sinkenden Schülerzahlen zu berücksichtigen. Verschiedene Maßnahmen seitens des Bildungsministeriums sollen weiterhin zur Entspannung der Lage beitragen. Unter anderem durch eine stärkere Unterstützung der Seiteneinsteiger, um neue Lehrkräfte nicht nur schneller und besser auf den Schulalltag vorzubereiten, sondern um diese auch langfristig im Schuldienst zu halten. Zum neuen Schuljahr sollen außerdem die sogenannten Praxislerntage ausgeweitet werden. Zu den bislang 55 teilnehmenden Schulen kommen 17 weitere hinzu, die ihren Schülerinnen und Schülern künftig ermöglichen, regelmäßig Erfahrungen in Unternehmen und Betrieben zu sammeln, um besser auf Ausbildung und das Berufsleben vorbereitet zu sein. Als weiterer Schwerpunkt gilt die Stärkung der Grundkompetenzen Lesen und Rechnen, unter anderem durch das Einführen der Programme Leseband und Quamat an den Grundschulen im Land.
1: Das Leseband soll an bis zu 140 Schulen eingeführt werden. Wir haben jetzt schon weitere Schulen ins System aufgenommen. Für das Schuljahr 26/27 bereits 32 Schulen, die also in diesem Programm sind. Leseband bedeutet also 20 Minuten täglich lesen, um also tatsächlich vorlesen, laut zusammenlesen, alleine lesen, um diese Fähigkeit zu stärken. Quamat, ein bundesweites Programm, an dem sich also 252 Lehrkräfte aus 83 Schulen unseres Landes beteiligen, um also die mathematischen Grundkompetenzen zu stärken. Sie sehen also auch, dass wir an dieser Stelle ganz wichtige Weichenstellungen haben, um also Schulerfolg zu sichern.
0: Auch die zunehmende Digitalisierung der Schulen soll weiterhin im Fokus stehen, wichtiger denn je im Zeitalter der künstlichen Intelligenz. Lehrkräfte bekommen daher mit AIS-Chat eine weitere datenschutzkonforme KI-Plattform an die Hand. Beim Umgang mit privaten Smartphones und Tablets setzt das Land dagegen nicht auf einheitliche Verbote. Die Schulen sollen ihre eigenen Regeln entwickeln in Zusammenarbeit mit den hauseigenen Lehrkräften sowie mit den SchülerInnen und deren Eltern.
1: Wir werden also auch in Zukunft immer mehr digitalisieren, auch im Schulbereich, nicht ohne Sinn und Verstand. Das sehen wir jetzt in den nordischen, skandinavischen Ländern, die mitunter ihre Maßnahmen wieder zurückfahren, nicht ohne Sinn und Verstand, aber wohl dosiert und sinnvoll eingesetzt. Und gerade in ländlichen Räumen sehen wir das jetzt schon, dass Unterricht digital gestreamt wird, dass mit digitalen Blended Learning Formaten gearbeitet wird. Da machen sich Schulen auf den Weg, die müssen wir weiter stärken. Nochmal Lösungsorientierung, statt uns auf das Problem zu fokussieren.
0: Auch beim Ganztag sieht sich Sachsen-Anhalt gut aufgestellt. Der bundesweite Rechtsanspruch auf Ganztagsbetreuung für Grundschulkinder gilt seit August stufenweise. In Sachsen-Anhalt gibt es das Zusammenspiel von Grundschule und Hort bereits seit vielen Jahren. Möglich sind bis zu 11,5 Stunden Betreuung an einem Schultag. Eine Herausforderung wird jedoch die demografische Entwicklung bleiben, denn die sinkenden Geburtenzahlen werden mit Sicherheit langfristige Auswirkungen auf das Schulnetz haben. Bis 2029 haben die Schulträger daher mehr Zeit bekommen, ihre Schulentwicklungspläne anzupassen, wobei es vor allem darum gehen soll, die Einrichtungen trotz sinkender Schülerzahlen möglichst zu erhalten. Im Gespräch sind derzeit unter anderem schulformübergreifende Modelle wie Campusschulen. Allerdings dürfte eine mögliche Umsetzung einer solchen Maßnahme vermutlich noch eine Weile auf sich warten lassen.
2: Wolmirstedt trifft Straße 7. Das ist die Adresse der Grundschule Adolf-Diester-Weg. Erster Schultag und der Verkehr der Elterntaxis ist enorm. Es herrscht ein Kommen und Gehen und immer wieder ist die Situation ziemlich unübersichtlich. Das interessiert Sachsen-Anhalts Innenministerin, denn hier findet in diesem Jahr die offizielle Aktion Sicherer Schulweg statt. Mit dabei natürlich die Polizei vom Landkreis Börde. Sie haben nicht nur ein Streifenmotorrad mitgebracht und gleich daneben die Verkehrswacht mit ihrem Informationsmaterial.
3: Frau Ministerin, das ist jedes Jahr ziemlich dasselbe, aber offensichtlich immer wieder gleich notwendig, richtig?
4: Ja, heute ist wieder Schulstart in ganz Sachsen-Anhalt und das ist natürlich insbesondere für die Erstklässlerinnen und Erstklässler ein aufregender erster Tag und uns geht es darum, dass der Weg zur Schule sicher ist und jetzt muss sich das wieder alles einspielen, auch für die, die schon das zweite, dritte oder vierte Mal den Schulanfang miterleben, aber gerade für die es heute das erste Mal ist, für die Erstklässlerinnen und Erstklässler, wollen wir, dass sich der sichere Schulweg einspielt und deswegen ist die Landespolizei gerade in den ersten Tagen nach Schulbeginn intensiv an den Schulen unterwegs. Zum einen, um Geschwindigkeit zu kontrollieren, aber auch alle Verkehrsteilnehmer zu regelkonformem Verhalten zu animieren. Aber wir wollen eben auch beraten und informieren. Das machen wir auch heute hier in Wolmirstedt, dass die Eltern sensibilisiert werden. Sichtbarkeit ist ganz wichtig. Das kommt dann gerade, wenn der Herbst dann auf uns zukommt, spielt das eine große Rolle. Aber dass man eben auch die Kinder auf den sicheren Schulweg vorbereitet, begleitet, darum geht es heute.
2: Sichtbarkeit, dafür gibt es spezielle Hilfsmittel, wie zum Beispiel Reflektorstreifen. Und um die jüngsten Verkehrsteilnehmer auf den Straßenverkehr vorzubereiten, gibt es eine Fülle von buntem Informationsmaterial, das auf bekannte Figuren aus dem Fernsehen setzt. Die Kinder zu schulen ist das eine, aber die Verantwortung gegenüber den Schulanfängern tragen doch die Erwachsenen.
5: Das richtet sich an beide. Einmal wollen wir natürlich unsere Kleinsten dabei begleiten, im Straßenverkehr klarzukommen, weil die sind ja noch ein bisschen kleiner, können noch nicht so um die Autos schauen und von daher gucken wir einfach auch, wo sind die sichersten Schulwege, wie können wir den Kindern das quasi nahe bringen, wie man sich verhält. Und zum anderen natürlich unsere großen Verkehrsteilnehmer, die wir auch noch mal erinnern müssen, dass die Kleinen unterwegs sind und wie man sich an Schulen und Kindergärten verhalten sollte.
2: Um hier auf der möglichst sicheren Seite zu sein, finanziert die Gemeinde Barleben Schülerlotsen und Verkehrshelfer. Das bedeutet zum einen für die Kinder und Jugendlichen einen sicheren Schulweg, denn in den Morgenstunden ist auf dem Breiteweg hier sehr viel Verkehr, und zum anderen können sich die jungen Leute vom Ecole-Gymnasium hier ihr Taschengeld aufbessern. Bleibt für diesen Beitrag nur noch die wiederholte Bitte an alle Verkehrsteilnehmer: Achtet auf die Kinder und seid aufmerksam und rücksichtsvoll.
6: Runde Jubiläen müsste man feiern. Und die mittlerweile 20. Ausgabe der Magdeburger Kulturschultüte bietet dafür genug Anlass. Gefeiert wurde allerdings nicht so doll, denn die Kulturschultüte ist ja schließlich ein Geschenk an die ABC-Schützen der Stadt Magdeburg, und darauf legt die magdeburgische Gesellschaft ihren Wert und nicht so sehr aufs Feiern. Aber dass es gelang, zum 20. Mal in Folge dieses besondere Geschenk zu ermöglichen, ist die eigentliche Meldung dieses Beitrags. Denn es ist nicht so einfach, Jahr für Jahr dieses Projekt umzusetzen, denn es steckt voller Superlative.
7: Ja, wir haben wieder Aufbau, Aufbau, Aufbau sozusagen. Wir haben tatsächlich 48 Gutscheine und 12 kleine Geschenke, also rund 60 Dinge, die den Kindern zugute kommen. Jede Kulturschultüte hat einen Wert von 500 Euro. Das heißt, bei rund 2500 Kulturschultüten haben es wieder die 1 Million an Wert geschafft, die Sponsoren eben den Kindern zukommen lassen.
6: Zum hohen Wert der Gutscheine gehörte aber auch die Arbeit der Lebenshilfe Magdeburg zum Packen und Verteilen der 2500 Kulturschultüten, die allerdings als von der MVB gestiftetem Beutel daherkommt, der auch als Turnbeutel genutzt werden kann und in dem sich die vielen Geschenke und das Gutscheinheft befinden. Die Gutscheine ermöglichen beispielsweise freien oder ermäßigten Eintritt für Kultureinrichtungen und Museen der Stadt, ein FCM-Fußballspiel oder für den Zoo, um nur mal ein paar zu benennen. Dazu kommen Malhefte, Buntstifte, ein Stundenplan oder Radiergummis, was man eben so gebrauchen kann, wenn man in die Schule geht.
7: Es gibt die verschiedenste Nutzung. Es gibt, dass Eltern mit ihren Kindern das machen. Es gibt aber auch, das ist auch ganz wichtig heutzutage zu sagen, in Schulen, die eben nicht so begütertes Einzugsgebiet haben, dass ganze Wandertage davon bestritten werden. Ja.
6: Das haben die Rückmeldungen der beteiligten Einrichtungen und Unternehmen ergeben, die mit der Idee und den Effekten der Kulturschultüte seit Jahren sehr zufrieden sind und sich so mit den Zielen der magdeburgischen Gesellschaft identifizieren können. Allerdings mussten die Verantwortlichen feststellen, dass es nicht mehr so viele Kulturschultüten waren, wie man sie früher an die Erstklässler verteilen konnte.
7: Ja, das sehen wir in den Zahlen. Wir waren mal in der Spitze bis zu 3000 gewesen. Jetzt sind wir bei 2500. Der demografische Rückgang ist auch bei uns spürbar. Umso mehr feuert uns das an, dort weiterzumachen.
6: Denn nach der Kulturschultüte ist vor der Kulturschultüte, sodass man schon jetzt beginnt, sich auf das kommende Schuljahr vorzubereiten. Immer in der Hoffnung, dass sich genug Sponsoren finden, um dieses Projekt weiter zu unterstützen.
7: Wir waren heute in der Stadtbibliothek aus gutem Grund, weil wir eben ein Zeichen für Kultur, Bildung und Demokratie setzen wollten, ist die Kulturschultüte, die eben nicht staatlich gefördert ist, sondern rein ehrenamtlich, wichtiger denn je, um Angriffe von links und rechts abzuwehren, sondern ein breites Publikum zu erreichen. Kultur ist alles, so wie auch der FCM-Kult ist.
6: Vor einer Woche mussten wir das Geschlecht des Elefantenjungtiers im Magdeburger Zoo noch schuldig bleiben. Mittlerweile haben es die Zoo-Mitarbeiter herausgefunden. Es ist ein Mädchen. Die Bestimmung gelang, ohne das Muttertier von ihrem Nachwuchs zu trennen, denn wenn man sich dafür entsprechend Zeit nimmt, dann lässt sich das auf ganz natürliche Weise erkennen. Über den Umstand, dass es ein weibliches Tier ist, ist man besonders froh, denn nur diese können später Nachwuchs austragen, was für das Erhaltungszuchtprogramm von besonderer Bedeutung ist. Da sich die Mutter-Kind-Beziehung in der Zwischenzeit gut entwickelte, dürfen die beiden jetzt auch auf die Außenanlage des Geheges, eine Möglichkeit zur Erkundung, die vom Elefantenkalb gern genutzt wird. Dort sammelt es neue Eindrücke, lernt unterschiedliche Bodenstrukturen kennen und erweitert schrittweise seinen Bewegungsraum. Zoobesucher müssen aber auch ein wenig Glück haben, das Jungtier draußen anzutreffen, denn Sveni entscheidet selbst, wann sich die beiden rausbegeben. Denn die beiden verfügen weiterhin über nicht einsehbare Rückzugsbereiche. Die Reklame.
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6: Willkommen zurück. Nach dem wirklich verpatzten Saisonstart auf eigenem Platz verlief das zweite Spiel gegen den VfL Osnabrück für den ersten FCM wesentlich besser. Denn hier gewannen die Magdeburger mit 3:0 Toren. Eine deutlich besser stehende Abwehr und dazu der passende Angriffswille sorgte für den Erfolg, so Trainer Sander nach dem Spiel. Am kommenden Sonntag ist dann Pokalspielzeit beim Fünftligisten Balinger SC. Dann ohne den seit Januar für den ersten FCM spielenden Alexander Ahl-Holmström, der den Zweitligisten vorfristig verlassen wollte und ab sofort für den dänischen Erstligisten Odense Bold Club auflaufen wird. Für den Vereinswechsel wird wohl eine Ablöse fällig, über die Transfermodalitäten vereinbarte man jedoch stillschweigen. Der Stieler selbst kam auf die Geschäftsführung zu mit dem Wunsch, in Magdeburg aufzuhören.
0: Es war ein regelrechter Sommer des Schachsports, der sich in diesem Jahr in der Landeshauptstadt abspielte. Beginnend mit der Landesmeisterschaft im Seniorenschach, die Anfang Juli erneut im Magdeburger Maritimhotel veranstaltet wurde. Am

0: Welchen Ort folgte in der vergangenen Woche die inzwischen 49. Weltmeisterschaft im Lösen von Schachproblemen. Neben den alteingesessenen Schachprofis und Hobbyisten dürfen aber auch die jüngsten Anhänger des beliebten Denksports nicht außen vor gelassen werden. Schließlich handelt es sich bei den Magdeburger Schachzwergen mit einer Mitgliederanzahl von über 800 um den größten Schachverein deutschlandweit, welcher im Rahmen von entsprechenden Lernangeboten in Schulen, Kitas und anderweitig inzwischen über 5000 Kinder an den Schachsport heranführte. Für dieses außergewöhnliche Engagement durfte sich der Magdeburger Verein nun mit dem Tatakoffer-Preis ehren lassen. Eine Auszeichnung, die nicht zwingend Erfolge in Wettkämpfen würdigt, sondern vielmehr die Bewerbung des Schachs nicht nur als Sport, sondern auch als Bildungs- und Kulturgut. Verliehen wurde der Preis am Freitag durch die Emanuel Lasker Gesellschaft im Beisein des Ministerpräsidenten, der darauf bestand, dass diese Ehrung unbedingt im Festsaal der Staatskanzlei vonstatten gehen sollte.
1: Das zeigt ja, was das machen kann, wenn Ehrenamt dahinter steht, wenn so viele sich engagieren. Es ist eine Auszeichnung für ganz Sachsen-Anhalt letzten Endes damit. Schach hat ja bei uns eine große Tradition in diesem Bundesland. Ströbeck ist wahrscheinlich eines der bekanntesten Dörfer in ganz Deutschland überhaupt durch Schach. Und die Schachzwerge hier, wo ganz viele, ganz junge Menschen, Kinder zum Teil natürlich noch, und ganz viele Menschen insgesamt sich für Schach nicht nur interessieren, sondern das Zusammenleben in der Bevölkerung auch voranbringen. Deswegen ein toller Tag.
0: 98% der Schachzwerge-Mitglieder sind Kinder und Jugendliche, die meisten davon zwischen 5 und 11 Jahren. Dass der Verein einmal zu seiner heutigen Größe heranwachsen würde, war zum Zeitpunkt der Gründung vor 17 Jahren aber kaum vorstellbar gewesen. Tatsächlich erlebten der Schachsport und die damit verbundene Kultur in den letzten Jahren einen regelrechten Boom, der sich scheinbar auch in Zukunft bewähren könnte.
2: Es gibt viele positive Effekte. Das Damengambit, die Netflix-Serie zum Beispiel, kennen relativ viele, hat Schach noch populärer gemacht. Und das merken natürlich auch wir. Also viele Kinder kennen dieses Sport. Sie kommen in die Stunden und haben es vielleicht von Opa schon mal gelernt oder mit dem Papa oder der Mama gespielt. Und sie finden auch einen großen Reiz darin, weil das eine der wenigen Sportarten ist, wo man altersunabhängig sich fair miteinander vergleichen kann. Also es macht überhaupt keinen Unterschied, ob ich 1 Meter groß bin oder ob ich 2 Meter groß bin, was vielleicht beim Fußball oder bei Leichtathletik durchaus wichtig ist. Im Schach hat man quasi ein Level, egal wie alt man ist.
0: Ein Ziel der Schachzwerge wäre es, in Zukunft eventuell noch die 1000-Mitglieder-Marke zu erreichen, denn dann wären sie der erste deutsche Schachverein mit 4-stelliger Mitgliederzahl. Viel wichtiger ist es für den Magdeburger Schachclub jedoch, den Sport und das Umfeld auf allen Ebenen zu fördern.
2: Wir haben jetzt mit dem Schachhaus einen zentralen Anlaufpunkt mitten in Magdeburg. Dort wollen wir halt Schach für alle Generationen greifbar machen, also nicht nur für die Kinder. Deswegen heißt es auch Schachhaus und nicht Schachzwerge Home oder irgendwie sowas. Da wollen wir quasi für alle Generationen durchaus vielleicht vormittags auch für Rentner ein Angebot schaffen, ne? Dass man einfach sagt, Schach ist für alle Generationen und wir wollen es so auch weitergeben. Wir haben mit Miteinander Mathe ein inklusives Projekt, was also auch schon unsere Zielgruppe erweitert. Und das wollen wir eigentlich weiter fortführen, dass wir den Verein immer weiterentwickeln.
3: Zur Vorbereitungsphase auf die kommende Bundesliga-Spielzeit gehörte für die SCM Berufshandballer auch die Beteiligung am Wartburg Cup in Eisenach. Dabei traf man zunächst auf den TBV Lemgo, den man 35-30 besiegen konnte. Dann auf die gastgebende Mannschaft THSV Eisenach. Auch hier gewann man mit 40-30 deutlich. Im Endspiel gegen die SG Flensburg-Handewitt hätte man den Wartburg Cup verteidigen können. Hier unterlag man allerdings sehr knapp mit 32-33 Toren. War Trainer Wiegert mit den beiden vorangegangenen Spielen zufrieden, monierte er bei der Begegnung gegen Flensburg-Handewitt zu viele kleine Fehler, die sich über die Spielzeit aufsummierten. Allerdings ging es in den Begegnungen auch um die Vorbereitung der Mannschaft, weshalb Wiegert sehr viel im Kader herumwechselte.
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5: Die MDF1 Wettervorhersage für den 17. und 18. August. In der Nacht zum Dienstag ist der Himmel wechselnd bewölkt. Es wird überwiegend trocken bleiben. Die Nachttemperaturen liegen bei 14 bis 12 Grad. Der Wind weht leicht bis schwach aus westlicher Richtung. Am Dienstag ist der Himmel stark bewölkt und es gibt erst am Nachmittag einige Auflockerungen. Einige Schauer können am Morgen noch fallen. Später ist es trocken. Die Tageshöchsttemperaturen erreichen nur noch 20 Grad. Der Wind weht schwach bis mäßig und in Böen aus dem Westen. Der UV-Index liegt

0: beim niedrigen Wert 1. Die weiteren Aussichten bis zum Freitag. Die Wetterlage hat sich umgestellt und die Bewölkung zugenommen. Die Temperaturen bleiben aber im angenehmen Bereich, rund um die 25 Grad. Es ist aber wechselhaft und immer wieder wird es auch Regenschauer geben.
1: Das Schuljahr hat gerade erst begonnen, aber dennoch sollten sich potenzielle Absolventen schon mal orientieren. Und vielleicht gibt es ja auch noch welche, die noch keinen Ausbildungsplatz bekommen haben. Da wäre der Besuch bei der mittlerweile 32. Nacht der Ausbildung angesagt, die am Dienstag zwischen 17 und 19 Uhr im Berufsinformationszentrum BIZ in der Hohe-Pforte-Straße stattfinden wird. 25 Firmen haben ihre Teilnahme zugesagt. Es kostet keinen Eintritt und man muss sich auch nicht vorher anmelden. Gleiches gilt auch wieder für den stadtgeschichtlichen Sommerabend, zu dem das Stadtarchiv am Dienstag zu 19 Uhr in das Kaiserin-Adelheid-Foyer einlädt. Es soll um den Chronisten Tietmar von Merseburg gehen, der im Hochmittelalter nicht nur Reichsbischof, sondern auch Chronist seiner Zeit war. Darüber wird Markus Kottin referieren, der Leiter des Domarchivs Merseburg. Zur selben Zeit beginnt im Roncalli-Haus eine Lesung mit anschließendem Gespräch mit Christine Lieberknecht, der Ministerpräsident AD aus Thüringen. Sie wird zunächst aus ihrem Buch »Wo Worte die Freiheit tragen« lesen und sich dann anschließend der Diskussion zu Demokratie und Verantwortung stellen. Auch hier wird es keinen Eintritt kosten. Ja, damit schließt sich unsere heutige Sendung. Doch bevorher, wie immer, der Hinweis auf die gleich folgende für Halle und ein neues Direktmagazin für Magdeburg am Dienstag ab 18 Uhr. Bis dahin auf Wiederfernsehen und bleiben Sie gesund.

0: Ja, unterschiedlichste Tipps gibt es für den Urlaub. Einen haben wir jetzt aus Oberhausen, den wir aber hier drüben bei uns in Berlin und Umgebung schon ganz gut kennen, nämlich Karls Erlebnishof. Ein solcher wurde jetzt eröffnet und lohnt sich, mit der ganzen Familie dorthin zu gehen.
1: Erdbeeren am Dönerspieß schweben durch die Luft. Daneben lädt eine riesige Toilette zum Klettern ein. Schon beim ersten Rundgang wird deutlich, in diesem Erlebnispark gibt es an jeder Ecke etwas zu entdecken. In Oberhausen hat nun das erste Karls-Erlebnisdorf in Nordrhein-Westfalen seine Tore geöffnet. Bereits am ersten Tag zieht das außergewöhnliche Freizeitkonzept tausende Besucherinnen und Besucher an. Vor allem Familien erwartet eine bunte Welt voller Erdbeeren und verspielter Details.
2: Ich finde es ganz toll hier. Und ich war gerade im Klettergerüst und dann waren wir noch da auf dem Klettergerüst.
3: Und warum sind wir hier?
2: Wegen den Erdbeerbonbons.
3: Wegen den Erdbeerbonbons. Wir lieben die Erdbeerbonbons.
4: Wir haben endlich ein Karls Erlebnisdorf zu Hause. Ja, alles total nett, total schön.
5: Also am Anfang der Laden, der war richtig cool. Mit den vielen Porzellantasten und so, mit den Radios. Das war schon cool.
6: Ich finde es super auch. Allein, dass wir jetzt so einen Karls auch hier in der Nähe direkt bei uns haben in NRW. Also richtig toll.
7: Ich war auf der Hüpfburg. Ist halt eine Hüpfburg. Und die Teppichrutsche wird schon gerutscht.
5: Man denkt so, man wäre in einer anderen Welt.
1: Schon am frühen Morgen bilden sich lange Schlangen vor dem Gelände neben dem Westfield-Zentrum. Gespannt warten die Besucherinnen und Besucher auf die feierliche Eröffnung. Pünktlich um 11 Uhr öffnet Gründer Robert Dahl persönlich die Tore. Begleitet von Musik, Konfetti und großem Applaus fällt der Startschuss für das erste Karls-Erlebnisdorf in Nordrhein-Westfalen. Die ersten Gäste strömen auf das Gelände und machen sich neugierig auf Entdeckungstour. Robert Dahl freut sich über den großen Besucherandrang und dass das Erlebnisdorf nun endlich seine ersten Gäste begrüßen kann.
8: Das fühlt sich schön an, dass es jetzt endlich eröffnet ist, weil wir da so lange drauf hingearbeitet haben und man kann es kaum glauben. Also ich bin sehr erleichtert. Ich höre das auch schon ganz gerne, was ich hier so höre, so wenn ich hier so lauter Kinder so lachen höre und viel Spaß und so weiter, das fühlt sich gut an.
1: Liebe zum Detail, bunte Farben und eine gute Portion Humor. Genau das macht die Karls Erlebnisdörfer aus. Für den neuen Standort im Ruhrgebiet gibt es aber auch ganz einzigartige Attraktionen. Darunter ein Fahrgeschäft rund um die Currywurst. Ob Currywurst, Karussell, Erdbeerraupenbahn oder Abenteuerspielplatz. Hier gibt es für Familien jede Menge zu entdecken. Und das Besondere, der

0: Eintritt auf das Gelände ist kostenlos.
1: Karls an sich ist, wir sagen, niedrigschwellig, also es kostet keinen Eintritt. Es gibt auch wirklich eine Menge zu erleben, ohne einen Cent zu bezahlen. Und dann gibt es einige Attraktionen, die kosten etwas. Da kann man zum Beispiel eine Runde mit der Erdbeerraupenbahn fahren, kostet, glaube ich, 3,50 Euro. Oder man kauft sich eine Tageskarte, so ein Armband. Oder es gibt auch viele Leute, die eine Jahreskarte haben. Dann kann man alle Karls-Standorte das ganze Jahr besuchen.
0: Zum Erlebnis gehören neben Fahrgeschäften vor allem Souvenirs und Essen. In den Läden warten frisch gemachte Marmelade, Brot, Süßigkeiten und Erdbeerdöner auf die Gäste. Einkaufen, Naschen und Zuschauen gehen hier nahtlos ineinander über. Für Gründer Robert Dahl ist die gelungene Eröffnung deshalb erst der Anfang. Schon heute schmiedet er Pläne, wie das Erlebnisdorf in den kommenden Jahren weiter wachsen könnte.
1: Wir hoffen uns schon, dass das eigentlich nachhaltig und gut funktioniert und werden uns da ordentlich Mühe geben, so die nächsten Monate und Jahre. Also wenn das jetzt so die ersten Monate hier gut anläuft, wir haben ja hier noch relativ viel Land, wo wir erweitern können, 3 Hektar, 30.000 Quadratmeter. Und da könnten wir uns alles Mögliche vorstellen, von einem schönen Familienhotel über weitere Attraktionen, vielleicht mal eine Achterbahn und solche Sachen.
0: Langweilig wird es hier so schnell jedenfalls nicht. Schon jetzt ist überall etwas Neues zu entdecken. Bereits am Eröffnungstag zeigt sich, wie groß das Interesse an diesem ungewöhnlichen Freizeitkonzept ist. Ob für eine Fahrt auf dem Traktor, eine Runde mit der Erdbeerraupenbahn oder einfach einen entspannten Spaziergang zwischendurch. Das Karls Erlebnisdorf entführt seine Gäste in eine ganz eigene Welt.

0: Das hier ist natürlich keine Schule für kleine Fische, sondern die Montessori-Schule in Schönebeck und so natürlich für Kinder. Die älteren Schüler hatten ein kleines Programm eingeübt und die Direktorin begrüßte die ABC-Schützen, für die nun ein neuer Lebensabschnitt begann. Allerdings, für die meisten war das Schulhaus kein neues und unbekanntes Gebäude mehr, denn die Kindergartenzeit endete für alle bereits Ende Juli und viele besuchten bereits in den letzten Tagen den Hort der Einrichtung, der sich auch hier, wie in vielen anderen Schulen, im selben Gebäude befindet. Dann übernahm die neue Klassenlehrerin die Kinder, um ihnen ein erstes Mal Stillsitzen in der Bankreihe abzuverlangen. Das dauerte aber nicht allzu lange. Schon nach 20 Minuten endete die erste Unterrichtsstunde, die gerade reichte, um die Namen der Kinder kennenzulernen oder die Schulmappe ordentlich abzustellen. Unterdessen lauerten die wartenden Familien draußen vor der Tür, um die frisch gebackenen Schüler in Empfang zu nehmen und um ihnen die obligatorischen Schultüten zu übergeben. Hier inszeniert mit einem blauen Teppich genug Zeit für die stolze Familie, den Nachwuchs fürs Familienalbum abzulichten. Über die anschließenden Feierlichkeiten können dann die ABC-Schützen an ihrem ersten wirklichen Unterrichtstag berichten, was sicher hilft, schnell neue Freunde in der Schule zu finden. Diese kleine Schule in Schönebeck steht exemplarisch für alle Grundschulen in Sachsen-Anhalt, wo am Samstag eingeschult wurde. Diese ABC-Schützen stehen für die etwa 17.800 neuen Grundschüler in Sachsen-Anhalt, für die ihre Schullaufbahn begann. Übrigens etwa 500 weniger als noch im vorigen Jahr. Untrügliche Anzeichen für den sich abzeichnenden demografischen Wandel. Und damit ein herzliches Willkommen zum MDF1 Direktmagazin am Montag. Heute mit dem Schwerpunkt Schuljahresbeginn.
1: Mit ca. 259.000 Schülerinnen und Schülern startete das Land Sachsen-Anhalt diese Woche ins neue Schuljahr. Rund 17.800 davon waren Einschulungskinder. Dazu konnten in diesem Jahr knapp 1.200 zusätzliche Lehrer eingestellt werden, darunter 340 Seiteneinsteiger. Dem stehen 1.059 Abgänge gegenüber. Insgesamt arbeiten aktuell mehr als 16.000 Lehrkräfte an den öffentlichen Schulen im Land. Der andauernde Lehrkräftemangel dürfte sich aber auch in diesem Schuljahr als eine der größten Herausforderungen für das Bildungswesen herausstellen. Eine Situation, die sich nach jüngsten Einschätzungen allerdings bis etwa 2030 entspannen dürfte, so Bildungsminister Jan Riedel zur Landespressekonferenz am Freitag. Zum einen seien dabei die derzeit sinkenden Schülerzahlen zu berücksichtigen. Verschiedene Maßnahmen seitens des Bildungsministeriums sollen weiterhin zur Entspannung der Lage beitragen. Unter anderem durch eine stärkere Unterstützung der Seiteneinsteiger, um neue Lehrkräfte nicht nur schneller und besser auf den Schulalltag vorzubereiten, sondern um diese auch langfristig im Schuldienst zu halten. Zum neuen Schuljahr sollen außerdem die sogenannten Praxislerntage ausgeweitet werden. Zu den bislang 55 teilnehmenden Schulen kommen 17 weitere hinzu, die ihren Schülerinnen und Schülern künftig ermöglichen, regelmäßig Erfahrungen in Unternehmen und Betrieben zu sammeln, um besser auf Ausbildung und das Berufsleben vorbereitet zu sein. Als weiterer Schwerpunkt gilt die Stärkung der Grundkompetenzen Lesen und Rechnen, unter anderem durch das Einführen der Programme Leseband und Quamat an den Grundschulen im Land.
2: Das Leseband soll an bis zu 140 Schulen eingeführt werden. Wir haben jetzt schon weitere Schulen ins System aufgenommen. Für das Schuljahr 26/27 bereits 32 Schulen, die also in diesem Programm sind. Leseband bedeutet also 20 Minuten täglich lesen, um also tatsächlich vorlesen, laut zusammenlesen, alleine lesen, um diese Fähigkeit zu stärken. Quamat, ein bundesweites Programm, an dem sich also 252 Lehrkräfte aus 83 Schulen unseres Landes beteiligen, um also die mathematischen Grundkompetenzen zu stärken. Sie sehen also auch, dass wir an dieser Stelle ganz wichtige Weichenstellungen haben, um also Schulerfolg zu sichern.
1: Auch die zunehmende Digitalisierung der Schulen soll weiterhin im Fokus stehen, wichtiger denn je im Zeitalter der künstlichen Intelligenz. Lehrkräfte bekommen daher mit AIS-Chat eine weitere datenschutzkonforme KI-Plattform an die Hand. Beim Umgang mit privaten Smartphones und Tablets setzt das Land dagegen nicht auf einheitliche Verbote. Die Schulen sollen ihre eigenen Regeln entwickeln in Zusammenarbeit mit den hauseigenen Lehrkräften sowie mit den SchülerInnen und deren Eltern.
2: Wir werden also auch in Zukunft immer mehr digitalisieren, auch im Schulbereich, nicht ohne Sinn und Verstand. Das sehen wir jetzt in den nordischen, skandinavischen Ländern, die mitunter ihre Maßnahmen wieder zurückfahren, nicht ohne Sinn und Verstand, aber wohl dosiert und sinnvoll eingesetzt. Und gerade in ländlichen Räumen sehen wir das jetzt schon, dass Unterricht digital gestreamt wird, dass mit digitalen Blended Learning Formaten gearbeitet wird. Da machen sich Schulen auf den Weg, die müssen wir weiter stärken. Nochmal Lösungsorientierung, statt uns auf das Problem zu fokussieren.
1: Auch beim Ganztag sieht sich Sachsen-Anhalt gut aufgestellt. Der bundesweite Rechtsanspruch auf Ganztagsbetreuung für Grundschulkinder gilt seit August stufenweise. In Sachsen-Anhalt gibt es das Zusammenspiel von Grundschule und Hort bereits seit vielen Jahren. Möglich sind bis zu 11,5 Stunden Betreuung an einem Schultag. Eine Herausforderung wird jedoch die demografische Entwicklung bleiben, denn die sinkenden Geburtenzahlen werden mit Sicherheit langfristige Auswirkungen auf das Schulnetz haben. Bis 2029 haben die Schulträger daher mehr Zeit bekommen, ihre Schulentwicklungspläne anzupassen, wobei es vor allem darum gehen soll, die Einrichtungen trotz sinkender Schülerzahlen möglichst zu erhalten. Im Gespräch sind derzeit unter anderem schulformübergreifende Modelle wie Campusschulen. Allerdings dürfte eine mögliche Umsetzung einer solchen Maßnahme vermutlich noch eine Weile auf sich warten lassen.
3: Wolmirstedt trifft Straße 7. Das ist die Adresse der Grundschule Adolf-Diester-Weg. Erster Schultag und der Verkehr der Elterntaxis ist enorm. Es herrscht ein Kommen und Gehen und immer wieder ist die Situation ziemlich unübersichtlich. Das interessiert Sachsen-Anhalts Innenministerin, denn hier findet in diesem Jahr die offizielle Aktion Sicherer Schulweg statt. Mit dabei natürlich die Polizei vom Landkreis Börde. Sie haben nicht nur ein Streifenmotorrad mitgebracht und gleich daneben die Verkehrswacht mit ihrem Informationsmaterial.
4: Frau Ministerin, das ist jedes Jahr ziemlich dasselbe, aber offensichtlich immer wieder gleich notwendig, richtig?
5: Ja, heute ist wieder Schulstart in ganz Sachsen-Anhalt und das ist natürlich insbesondere für die Erstklässlerinnen und Erstklässler ein aufregender erster Tag und uns geht es darum, dass der Weg zur Schule sicher ist. Und jetzt muss sich das wieder alles einspielen, auch für die, die schon das zweite, dritte oder vierte Mal den Schulanfang miterleben, aber gerade für die es heute das erste Mal ist, für die Erstklässlerinnen und Erstklässler, wollen wir, dass sich der sichere Schulweg einspielt. Und deswegen ist die Landespolizei gerade in den ersten Tagen nach Schulbeginn intensiv an den Schulen unterwegs. Zum einen, um Geschwindigkeit zu kontrollieren, aber auch alle Verkehrsteilnehmer zu regelkonformen

0: dem Fernsehen setzt. Die Kinder zu schulen ist das eine, aber die Verantwortung gegenüber den Schulanfängern tragen doch die Erwachsenen.
1: Das richtet sich an beide. Einmal wollen wir natürlich unsere Kleinsten dabei begleiten, im Straßenverkehr klarzukommen, weil die sind ja noch ein bisschen kleiner, können noch nicht so um die Autos schauen und von daher gucken wir einfach auch, wo sind die sichersten Schulwege, wie können wir den Kindern das quasi nahebringen, wie man sich verhält. Und zum anderen natürlich unsere großen Verkehrsteilnehmer, die wir auch noch mal erinnern müssen, dass die Kleinen unterwegs sind und wie man sich an Schulen und Kindergärten verhalten sollte.
0: Um hier auf der möglichst sicheren Seite zu sein, finanziert die Gemeinde Barleben Schülerlotsen und Verkehrshelfer. Das bedeutet zum einen für die Kinder und Jugendlichen einen sicheren Schulweg, denn in den Morgenstunden ist auf dem Breiteweg hier sehr viel Verkehr, und zum anderen können sich die jungen Leute vom École-Gymnasium hier ihr Taschengeld aufbessern. Bleibt für diesen Beitrag nur noch die wiederholte Bitte an alle Verkehrsteilnehmer: Achtet auf die Kinder und seid aufmerksam und rücksichtsvoll.
2: Runde Jubiläen müsste man feiern. Und die mittlerweile 20. Ausgabe der Magdeburger Kulturschultüte bietet dafür genug Anlass. Gefeiert wurde allerdings nicht so doll, denn die Kulturschultüte ist ja schließlich ein Geschenk an die ABC-Schützen der Stadt Magdeburg, und darauf legt die magdeburgische Gesellschaft ihren Wert und nicht so sehr aufs Feiern. Aber dass es gelang, zum 20. Mal in Folge dieses besondere Geschenk zu ermöglichen, ist die eigentliche Meldung dieses Beitrags. Denn es ist nicht so einfach, Jahr für Jahr dieses Projekt umzusetzen, denn es steckt voller Superlative.
3: Ja, wir haben wieder Aufbau, Aufbau, Aufbau sozusagen. Wir haben tatsächlich 48 Gutscheine und 12 kleine Geschenke, also rund 60 Dinge, die den Kindern zugutekommen. Jede Kulturschultüte hat einen Wert von 500 Euro. Das heißt, bei rund 2500 Kulturschultüten haben es wieder die 1 Million an Wert geschafft, die Sponsoren eben den Kindern zukommen lassen.
2: Zum hohen Wert der Gutscheine gehörte aber auch die Arbeit der Lebenshilfe Magdeburg zum Packen und Verteilen der 2500 Kulturschultüten, die allerdings als von der MVB gestiftetem Beutel daherkommt, der auch als Turnbeutel genutzt werden kann und in dem sich die vielen Geschenke und das Gutscheinheft befinden. Die Gutscheine ermöglichen beispielsweise freien oder ermäßigten Eintritt für Kultureinrichtungen und Museen der Stadt, ein FCM-Fußballspiel oder für den Zoo, um nur mal ein paar zu benennen. Dazu kommen Malhefte, Buntstifte, ein Stundenplan oder Radiergummis, was man eben so gebrauchen kann, wenn man in die Schule geht.
3: Es gibt die verschiedenste Nutzung. Es gibt, dass Eltern mit ihren Kindern das machen. Es gibt aber auch, das ist auch ganz wichtig heutzutage zu sagen, in Schulen, die eben nicht so begütertes Einzugsgebiet haben, dass ganze Wandertage davon bestritten werden. Ja.
2: Das haben die Rückmeldungen der beteiligten Einrichtungen und Unternehmen ergeben, die mit der Idee und den Effekten der Kulturschultüte seit Jahren sehr zufrieden sind und sich so mit den Zielen der magdeburgischen Gesellschaft identifizieren können. Allerdings mussten die Verantwortlichen feststellen, dass es nicht mehr so viele Kulturschultüten waren, wie man sie früher an die Erstklässler verteilen konnte.
3: Ja, das sehen wir in den Zahlen. Wir waren mal in der Spitze bis zu 3000 gewesen. Jetzt sind wir bei 2500. Der demografische Rückgang ist auch bei uns spürbar. Umso mehr feuert uns das an, dort weiterzumachen.
2: Denn nach der Kulturschultüte ist vor der Kulturschultüte, so dass man schon jetzt beginnt, sich auf das kommende Schuljahr vorzubereiten, immer in der Hoffnung, dass sich genug Sponsoren finden, um dieses Projekt weiter zu unterstützen.
3: Wir waren heute in der Stadtbibliothek aus gutem Grund, weil wir eben ein Zeichen für Kulturbildung und Demokratie setzen wollten, ist die Kulturschultüte, die eben nicht staatlich gefördert ist, sondern rein ehrenamtlich, wichtiger denn je, um Angriffe von links und rechts abzuwehren, sondern ein breites Publikum zu erreichen. Kultur ist alles, so wie auch der FCM-Kult ist.
2: Die Sanierung der durch das letzte Hochwasser in Mitleidenschaft gezogenen Saalepromenade Trotha zwischen der Pfarrstraße

0: und dem nördlichen Treppenaufgang ist abgeschlossen. Damit sind die Klausberge von Trotha aus wieder erreichbar. Nur noch die Sitzauflagen für das Mauerwerk und neue Bänke müssen noch montiert werden. Die Arbeiten wurden Anfang 2026 begonnen und nun ist der Uferweg frisch asphaltiert, die historische Mauer saniert und man setzte 4 neue Bäume, 280 Sträucher und 2200 Stauden. Insgesamt investierte man rund 664.000 Euro aus Fluthilfemitteln und ein 25 Quadratmeter großes Pflasterlabyrinth wurde von der Bürgerinitiative Gesundes Trotha gesponsert. Mit dieser Maßnahme konnte der gesamte von der Flut geschädigte Uferabschnitt denkmalgerecht saniert werden. Eine Maßnahme, die man bereits 2021 begann und die insgesamt fast 3 Millionen Euro kostete. In den kommenden Monaten werden die Gärtner noch mit der sogenannten Fertigstellungspflege beschäftigt sein. Die Reklame.
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0: Willkommen zurück. Das Auswärtsspiel des HFC gegen die VSG Altklinike mussten die Hallenser leider verloren geben. So unterlag der HFC mit 1:2 Toren. Die Berliner gingen in der 33. Minute in Führung, legten in der 60. Minute noch einmal nach. Der Anschlusstreffer gelang Neuzugang Sofyan Benyamina erst 8 Minuten vor dem Ende der Regelspielzeit. Damit wurde die Angriffsschwäche der Hallenser immer offenbarer, denn sie tauchten zwar oft genug vor dem Tor der Berliner auf, aber im Abschluss fehlte der nötige Biss. Die Niederlage war zwar die erste der laufenden Spielzeit, aber bisher gelang es erst 6 Punkte aus 5 Spielen zu erkämpfen und damit vergrößerte sich der Abstand zur Spitzengruppe ein weiteres Mal. Den HFC findet man derzeit auf Platz 10. In der Liga geht es am 29. August weiter gegen die zweite Mannschaft von Hertha BSC. Doch zuvor kommt noch am 24. August Schalke 04 zum DFB-Pokal nach Halle.
6: Es war ein regelrechter Sommer des Schachsports, der sich in diesem Jahr in der Landeshauptstadt abspielte. Beginnend mit der Landesmeisterschaft im Seniorenschach, die Anfang Juli erneut im Magdeburger Maritimhotel veranstaltet wurde. Am gleichen Ort folgte in der vergangenen Woche die inzwischen 49. Weltmeisterschaft im Lösen von Schachproblemen. Neben den alteingesessenen Schachprofis und Hobbyisten dürfen aber auch die jüngsten Anhänger des beliebten Denksports nicht außen vor gelassen werden. Schließlich handelt es sich bei den Magdeburger Schachzwergen mit einer Mitgliederanzahl von über 800 um den größten Schachverein deutschlandweit, welcher im Rahmen von entsprechenden Lernangeboten in Schulen, Kitas und anderweitig inzwischen über 5000 Kinder an den Schachsport heranführte. Für dieses außergewöhnliche Engagement durfte sich der Magdeburger Verein nun mit dem Tatakoffer-Preis ehren lassen. Eine Auszeichnung, die nicht zwingend Erfolge in Wettkämpfen würdigt, sondern vielmehr die Bewerbung des Schachs nicht nur als Sport, sondern auch als Bildungs- und Kulturgut. Verliehen wurde der Preis am Freitag durch die Emanuel Lasker Gesellschaft im Beisein des Ministerpräsidenten, der darauf bestand, dass diese Ehrung unbedingt im Festsaal der Staatskanzlei vonstatten gehen sollte.
7: Das zeigt ja, was das machen kann, wenn Ehrenamt dahinter steht, wenn so viele sich engagieren. Es ist eine Auszeichnung für ganz Sachsen-Anhalt letzten Endes damit. Schach hat ja bei uns eine große Tradition in diesem Bundesland. Ströbeck ist wahrscheinlich eines der bekanntesten Dörfer in ganz Deutschland überhaupt durch Schach. Und die Schachzwerge hier, wo ganz viele, ganz junge Menschen, Kinder zum Teil natürlich noch, und ganz viele Menschen insgesamt sich für Schach nicht nur interessieren, sondern das Zusammenleben in der Bevölkerung auch voranbringen. Deswegen ein toller Tag.
6: 98% der Schachzwerge-Mitglieder sind Kinder und Jugendliche, die meisten davon zwischen 5 und 11 Jahren. Dass der Verein einmal zu seiner heutigen Größe heranwachsen würde, war zum Zeitpunkt der Gründung vor 17 Jahren aber kaum vorstellbar gewesen. Tatsächlich erlebten der Schachsport und die damit verbundene Kultur in den letzten Jahren einen regelrechten Boom, der sich scheinbar auch in Zukunft bewähren könnte.
8: Es gibt viele positive Effekte. Das Damengambit, die Netflix-Serie zum Beispiel, kennen relativ viele, hat Schach noch populärer gemacht. Und das merken natürlich auch wir. Also viele Kinder kennen dieses Sport. Sie kommen in die Stunden und haben es vielleicht von Opa schon mal gelernt oder mit dem Papa oder der Mama gespielt. Und sie finden auch einen großen Reiz darin, weil das eine der wenigen Sportarten ist, wo man altersunabhängig sich fair miteinander vergleichen kann. Also es macht überhaupt keinen Unterschied, ob ich 1 Meter groß bin oder ob ich 2 Meter groß bin, was vielleicht beim Fußball oder bei Leichtathletik durchaus wichtig ist. Im Schach hat man quasi ein Level, egal wie alt man ist.
6: Ein Ziel der Schachzwerge wäre es, in Zukunft eventuell noch die 1000-Mitglieder-Marke zu erreichen, denn dann wären sie der erste deutsche Schachverein mit 4-stelliger Mitgliederzahl. Viel wichtiger ist es für den Magdeburger Schachclub jedoch, den Sport und das Umfeld auf allen Ebenen zu fördern.
8: Wir haben jetzt mit dem Schachhaus einen zentralen Anlaufpunkt mitten in Magdeburg. Dort wollen wir halt Schach für alle Generationen greifbar machen, also nicht nur für die Kinder. Deswegen heißt es auch Schachhaus und nicht Schachzwerge Home oder irgendwie sowas. Da wollen wir quasi für alle Generationen durchaus vielleicht vormittags auch für Rentner ein Angebot schaffen, ne? Dass man einfach sagt, Schach ist für alle Generationen und wir wollen es so auch weitergeben. Wir haben mit Miteinander Mathe ein inklusives Projekt, was also auch schon unsere Zielgruppe erweitert. Und das wollen wir eigentlich weiter fortführen, dass wir den Verein immer weiterentwickeln.
9: Die MDF1-Wettervorhersage für den 17. und 18. August. In der Nacht zum Dienstag ist der Himmel wechselnd bewölkt. Es wird überwiegend trocken bleiben. Die Nachttemperaturen liegen bei 14 bis 12 Grad. Der Wind weht leicht bis schwach aus westlicher Richtung. Am Dienstag ist der Himmel stark bewölkt und es gibt erst am Nachmittag einige Auflockerungen. Einige Schauer können am Morgen noch fallen. Später ist es trocken. Die Tageshöchsttemperaturen erreichen nur noch 20 Grad. Der Wind weht schwach bis mäßig und in Böen aus dem Westen. Der UV-Index liegt beim niedrigen Wert 1. Die weiteren Aussichten bis zum Freitag. Die Wetterlage hat sich umgestellt und die Bewölkung zugenommen. Die Temperaturen bleiben aber im angenehmen Bereich, rund um die 25 Grad. Es ist aber wechselhaft. Und immer wieder wird es auch Regenschauer geben.
0: Elternkompass, ein Wegweiser zur Berufsorientierung, ist eine Veranstaltungsreihe in der Stadtbibliothek überschrieben. Eine weitere Veranstaltung wird es dazu am Dienstag ab 18 Uhr geben. Es geht um Praktikas, Ausbildungswege oder Studiengänge und welche Möglichkeiten die Eltern haben, ihren Nachwuchs dabei zu unterstützen. Zur offenen Gesprächsrunde lädt die Fortbildungsakademie der Wirtschaft in die Stadtbibliothek ein, um Fragen zu beantworten und Hinweise zu geben. Eine Anmeldung ist nicht erforderlich, das Angebot ist kostenlos. Um das völkisch-nationalistische Wahlprogramm der AfD soll es in der Kunstgebung am Dienstag in der Ulrichskirche gehen. Veranstaltet von wechselnden Akteuren gibt es Redebeiträge, Einblicke in die freie Theaterarbeit, Mitmachangebote und was es bedeuten würde, wenn sich die AfD bei den kommenden Landtagswahlen durchsetzen sollte. Die Kunstgebung beginnt um 17 Uhr. Ja, und damit schließt sich unsere heutige Sendung. Doch bevor, wie immer, der Hinweis auf die gleich folgende für Magdeburg und ein neues Direktmagazin für Halle am Dienstag ab 18.30 Uhr. Bis dann, auf Wiederfernsehen und bleiben Sie gesund.

Ja, unterschiedlichste Tipps gibt es für den Urlaub. Einen haben wir jetzt aus Oberhausen, den wir aber hier drüben bei uns in Berlin und Umgebung schon ganz gut kennen, nämlich Karls Erlebnishof. Ein solcher wurde jetzt eröffnet und lohnt sich mit.

0: der ganzen Familie dorthin zu gehen.
1: Erdbeeren am Dönerspieß schweben durch die Luft. Daneben lädt eine riesige Toilette zum Klettern ein. Schon beim ersten Rundgang wird deutlich, in diesem Erlebnispark gibt es an jeder Ecke etwas zu entdecken. In Oberhausen hat nun das erste Karls-Erlebnisdorf in Nordrhein-Westfalen seine Tore geöffnet. Bereits am ersten Tag zieht das außergewöhnliche Freizeitkonzept tausende Besucherinnen und Besucher an. Vor allem Familien erwartet eine bunte Welt voller Erdbeeren und verspielter Details.
2: Ich finde es ganz toll hier. Und ich war gerade im Klettergerüst und dann waren wir noch da auf dem Klettergerüst.
3: Und warum sind wir hier?
2: Wegen den Erdbeerbonbons.
3: Wegen den Erdbeerbonbons. Wir lieben die Erdbeerbonbons.
4: Wir haben endlich ein Karls-Erlebnisdorf zu Hause. Ja, alles total nett, total schön.
5: Also am Anfang der Laden, der war richtig cool. Mit den vielen Porzellantassen und so, mit den Radios. Das war schon cool.
6: Ich finde es super, auch allein, dass wir jetzt so einen Karls auch hier in der Nähe direkt bei uns haben in NRW. Also richtig toll.
7: Ich war auf der Hüpfburg, die ist halt eine Hüpfburg. Und der Teppich, die Teppichrutsche wird nicht schon gerutscht.
5: Man denkt so, man wäre in einer anderen Welt.
1: Schon am frühen Morgen bilden sich lange Schlangen vor dem Gelände neben dem Westfield-Zentrum. Gespannt warten die Besucherinnen und Besucher auf die feierliche Eröffnung. Pünktlich um 11 Uhr öffnet Gründer Robert Dahl persönlich die Tore. Begleitet von Musik, Konfetti und großem Applaus fällt der Startschuss für das erste Karls-Erlebnisdorf in Nordrhein-Westfalen. Die ersten Gäste strömen auf das Gelände und machen sich neugierig auf Entdeckungstour. Robert Dahl freut sich über den großen Besucherandrang und dass das Erlebnisdorf nun endlich seine ersten Gäste begrüßen kann.
8: Das fühlt sich schön an, dass es jetzt endlich eröffnet ist, weil wir da so lange drauf hingearbeitet haben und man kann es kaum glauben. Also ich bin sehr erleichtert. Ich höre das auch schon ganz gerne, was ich hier so höre, so wenn ich hier so lauter Kinder so lachen höre und viel Spaß und so weiter, das fühlt sich gut an.
1: Liebe zum Detail, bunte Farben und eine gute Portion Humor. Genau das macht die Karls-Erlebnisdörfer aus. Für den neuen Standort im Ruhrgebiet gibt es aber auch ganz einzigartige Attraktionen. Darunter ein Fahrgeschäft rund um die Currywurst. Ob Currywurst, Karussell, Erdbeerraupenbahn oder Abenteuerspielplatz. Hier gibt es für Familien jede Menge zu entdecken. Und das Besondere, der Eintritt auf das Gelände ist kostenlos.
8: Karls an sich ist, wir sagen, niedrigschwellig, also es kostet keinen Eintritt. Es gibt auch wirklich eine Menge zu erleben, ohne einen Cent zu bezahlen. Und dann gibt es einige Attraktionen, die kosten etwas. Da kann man zum Beispiel eine Runde mit der Erdbeerraupenbahn fahren, kostet glaube ich 3,50 Euro. Oder man kauft sich eine Tageskarte, so ein Armband. Oder es gibt auch viele Leute, die eine Jahreskarte haben. Dann kann man alle Karls-Standorte das ganze Jahr besuchen.
1: Zum Erlebnis gehören neben Fahrgeschäften vor allem Souvenirs und Essen. In den Läden warten frisch gemachte Marmelade, Brot, Süßigkeiten und Erdbeerdöner auf die Gäste. Einkaufen, Naschen und Zuschauen gehen hier nahtlos ineinander über. Für Gründer Robert Dahl ist die gelungene Eröffnung deshalb erst der Anfang. Schon heute schmiedet er Pläne, wie das Erlebnisdorf in den kommenden Jahren weiter wachsen könnte.
8: Wir hoffen uns schon, dass das eigentlich nachhaltig und gut funktioniert und werden uns da ordentlich Mühe geben, so die nächsten Monate und Jahre. Also wenn das jetzt so die ersten Monate hier gut anläuft, wir haben ja hier noch relativ viel Land, wo wir erweitern können, 3 Hektar, 30.000 Quadratmeter. Und da könnten wir uns alles Mögliche vorstellen, von einem schönen Familienhotel über weitere Attraktionen, vielleicht mal eine Achterbahn und solche Sachen.
1: Langweilig wird es hier so schnell jedenfalls nicht. Schon jetzt ist überall etwas Neues zu entdecken. Bereits am Eröffnungstag zeigt sich, wie groß das Interesse an diesem ungewöhnlichen Freizeitkonzept ist. Ob für eine Fahrt auf dem Traktor, eine Runde mit der Erdbeerraupenbahn oder einfach einen entspannten Spaziergang zwischendurch. Das Karls-Erlebnisdorf entführt seine Gäste in eine ganz eigene Welt.

0: dem kleinen Kiwifisch.
1: Das hier ist natürlich keine Schule für kleine Fische, sondern die Montessori-Schule in Schönebeck und so natürlich für Kinder. Die älteren Schüler hatten ein kleines Programm eingeübt und die Direktorin begrüßte die ABC-Schützen, für die nun ein neuer Lebensabschnitt begann. Allerdings, für die meisten war das Schulhaus kein neues und unbekanntes Gebäude mehr, denn die Kindergartenzeit endete für alle bereits Ende Juli und viele besuchten bereits in den letzten Tagen den Hort der Einrichtung, der sich auch hier wie in vielen anderen Schulen im selben Gebäude befindet. Dann übernahm die neue Klassenlehrerin die Kinder, um ihnen ein erstes Mal Stillsitzen in der Bankreihe abzuverlangen. Das dauerte aber nicht allzu lange. Schon nach 20 Minuten endete die erste Unterrichtsstunde, die gerade reichte, um die Namen der Kinder kennenzulernen oder die Schulmappe ordentlich abzustellen. Unterdessen lauerten die wartenden Familien draußen vor der Tür, um die frisch gebackenen Schüler in Empfang zu nehmen und um ihnen die obligatorischen Schultüten zu übergeben. Hier inszeniert mit einem blauen Teppich genug Zeit für die stolze Familie, den Nachwuchs fürs Familienalbum abzulichten. Über die anschließenden Feierlichkeiten können dann die ABC-Schützen an ihrem ersten wirklichen Unterrichtstag berichten, was sicher hilft, schnell neue Freunde in der Schule zu finden. Diese kleine Schule in Schönebeck steht exemplarisch für alle Grundschulen in Sachsen-Anhalt, wo am Samstag eingeschult wurde. Diese ABC-Schützen stehen für die etwa 17.800 neuen Grundschüler in Sachsen-Anhalt, für die ihre Schullaufbahn begann. Übrigens etwa 500 weniger als noch im vorigen Jahr. Untrügliche Anzeichen für den sich abzeichnenden demografischen Wandel. Und damit ein herzliches Willkommen zum MDF1 Direktmagazin am Montag. Heute mit dem Schwerpunkt Schuljahresbeginn.
2: Mit ca. 259.000 Schülerinnen und Schülern startete das Land Sachsen-Anhalt diese Woche ins neue Schuljahr. Rund 17.800 davon waren Einschulungskinder. Dazu konnten in diesem Jahr knapp 1.200 zusätzliche Lehrer eingestellt werden, darunter 340 Seiteneinsteiger. Dem stehen 1.059 Abgänge gegenüber. Insgesamt arbeiten aktuell mehr als 16.000 Lehrkräfte an den öffentlichen Schulen im Land. Der andauernde Lehrkräftemangel dürfte sich aber auch in diesem Schuljahr als eine der größten Herausforderungen für das Bildungswesen herausstellen. Eine Situation, die sich nach jüngsten Einschätzungen allerdings bis etwa 2030 entspannen dürfte, so Bildungsminister Jan Riedel zur Landespressekonferenz am Freitag. Zum einen seien dabei die derzeit sinkenden Schülerzahlen zu berücksichtigen. Verschiedene Maßnahmen seitens des Bildungsministeriums sollen weiterhin zur Entspannung der Lage beitragen. Unter anderem durch eine stärkere Unterstützung der Seiteneinsteiger, um neue Lehrkräfte nicht nur schneller und besser auf den Schulalltag vorzubereiten, sondern um diese auch langfristig im Schuldienst zu halten. Zum neuen Schuljahr sollen außerdem die sogenannten Praxislerntage ausgeweitet werden. Zu den bislang 55 teilnehmenden Schulen kommen 17 weitere hinzu, die ihren Schülerinnen und Schülern künftig ermöglichen, regelmäßig Erfahrungen in Unternehmen und Betrieben zu sammeln, um besser auf Ausbildung und das Berufsleben vorbereitet zu sein. Als weiterer Schwerpunkt gilt die Stärkung der Grundkompetenzen Lesen und Rechnen, unter anderem durch das Einführen der Programme Leseband und Quamat an den Grundschulen im Land.
3: Das Leseband soll an bis zu 140 Schulen eingeführt werden. Wir haben jetzt schon weitere Schulen ins System aufgenommen. Für das Schuljahr 26/27 bereits 32 Schulen, die also in diesem Programm sind. Leseband bedeutet also 20 Minuten täglich lesen, um also tatsächlich vorlesen, laut zusammenlesen, alleine lesen, um diese Fähigkeit zu stärken. Quamat, ein bundesweites Programm, an dem sich also 252 Lehrkräfte aus 83 Schulen unseres Landes beteiligen, um also die mathematischen Grundkompetenzen zu stärken. Sie sehen also auch, dass wir an dieser Stelle ganz wichtige Weichenstellungen haben, um also Schulerfolg zu sichern.
2: Auch die zunehmende Digitalisierung.

0: Förderung der Schulen soll weiterhin im Fokus stehen, wichtiger denn je im Zeitalter der künstlichen Intelligenz. Lehrkräfte bekommen daher mit AIS-Chat eine weitere datenschutzkonforme KI-Plattform an die Hand. Beim Umgang mit privaten Smartphones und Tablets setzt das Land dagegen nicht auf einheitliche Verbote. Die Schulen sollen ihre eigenen Regeln entwickeln in Zusammenarbeit mit den hauseigenen Lehrkräften sowie mit den SchülerInnen und deren Eltern.
1: Wir werden also auch in Zukunft immer mehr digitalisieren, auch im Schulbereich, nicht ohne Sinn und Verstand. Das sehen wir jetzt in den nordischen, skandinavischen Ländern, die mitunter ihre Maßnahmen wieder zurückfahren, nicht ohne Sinn und Verstand, aber wohl dosiert und sinnvoll eingesetzt. Und gerade in ländlichen Räumen sehen wir das jetzt schon, dass Unterricht digital gestreamt wird, dass mit digitalen Blended Learning Formaten gearbeitet wird. Da machen sich Schulen auf den Weg, die müssen wir weiter stärken. Nochmal Lösungsorientierung, statt uns auf das Problem zu fokussieren.
0: Auch beim Ganztag sieht sich Sachsen-Anhalt gut aufgestellt. Der bundesweite Rechtsanspruch auf Ganztagsbetreuung für Grundschulkinder gilt seit August stufenweise. In Sachsen-Anhalt gibt es das Zusammenspiel von Grundschule und Hort bereits seit vielen Jahren. Möglich sind bis zu 11,5 Stunden Betreuung an einem Schultag. Eine Herausforderung wird jedoch die demografische Entwicklung bleiben, denn die sinkenden Geburtenzahlen werden mit Sicherheit langfristige Auswirkungen auf das Schulnetz haben. Bis 2029 haben die Schulträger daher mehr Zeit bekommen, ihre Schulentwicklungspläne anzupassen, wobei es vor allem darum gehen soll, die Einrichtungen trotz sinkender Schülerzahlen möglichst zu erhalten. Im Gespräch sind derzeit unter anderem schulformübergreifende Modelle wie Campusschulen. Allerdings dürfte eine mögliche Umsetzung einer solchen Maßnahme vermutlich noch eine Weile auf sich warten lassen.
2: Wolmirstedt trifft Straße 7. Das ist die Adresse der Grundschule Adolf-Diester-Weg. Erster Schultag und der Verkehr der Elterntaxis ist enorm. Es herrscht ein Kommen und Gehen und immer wieder ist die Situation ziemlich unübersichtlich. Das interessiert Sachsen-Anhalts Innenministerin, denn hier findet in diesem Jahr die offizielle Aktion Sicherer Schulweg statt. Mit dabei natürlich die Polizei vom Landkreis Börde. Sie haben nicht nur ein Streifenmotorrad mitgebracht und gleich daneben die Verkehrswacht mit ihrem Informationsmaterial.
3: Frau Ministerin, das ist jedes Jahr ziemlich dasselbe, aber offensichtlich immer wieder gleich notwendig, richtig?
4: Ja, heute ist wieder Schulstart in ganz Sachsen-Anhalt und das ist natürlich insbesondere für die Erstklässlerinnen und Erstklässler ein aufregender erster Tag und uns geht es darum, dass der Weg zur Schule sicher ist und jetzt muss sich das wieder alles einspielen, auch für die, die schon das zweite, dritte oder vierte Mal den Schulanfang miterleben, aber gerade für die es heute das erste Mal ist, für die Erstklässlerinnen und Erstklässler, wollen wir, dass sich der sichere Schulweg einspielt und deswegen ist die Landespolizei gerade in den ersten Tagen nach Schulbeginn intensiv an den Schulen unterwegs. Zum einen, um Geschwindigkeit zu kontrollieren, aber auch alle Verkehrsteilnehmer zu regelkonformem Verhalten zu animieren. Aber wir wollen eben auch beraten und informieren. Das machen wir auch heute hier in Wolmirstedt, dass die Eltern sensibilisiert werden. Sichtbarkeit ist ganz wichtig. Das kommt dann gerade, wenn der Herbst dann auf uns zukommt, spielt das eine große Rolle. Aber dass man eben auch die Kinder auf den sicheren Schulweg vorbereitet, begleitet, darum geht es heute.
2: Sichtbarkeit, dafür gibt es spezielle Hilfsmittel wie zum Beispiel Reflektorstreifen. Und um die jüngsten Verkehrsteilnehmer auf den Straßenverkehr vorzubereiten, gibt es eine Fülle von buntem Informationsmaterial, das auf bekannte Figuren aus dem Fernsehen setzt. Die Kinder zu schulen ist das eine, aber die Verantwortung gegenüber den Schulanfängern tragen doch die Erwachsenen.
5: Das richtet sich an beide. Einmal wollen wir natürlich unsere Kleinsten dabei begleiten, im Straßenverkehr klarzukommen, weil die sind ja noch ein bisschen kleiner, können noch nicht so um die Autos schauen und von daher gucken wir einfach auch, wo sind die sichersten Schulwege, wie können wir den Kindern das quasi nahebringen, wie man sich verhält und zum anderen natürlich unsere großen Verkehrsteilnehmer, die wir auch noch mal erinnern müssen, dass die Kleinen unterwegs sind und wie man sich an Schulen und Kindergärten verhalten sollte.
2: Um hier auf der möglichst sicheren Seite zu sein, finanziert die Gemeinde Barleben Schülerlotsen und Verkehrshelfer. Das bedeutet zum einen für die Kinder und Jugendlichen einen sicheren Schulweg, denn in den Morgenstunden ist auf dem Breiteweg hier sehr viel Verkehr. Und zum anderen können sich die jungen Leute vom École-Gymnasium hier ihr Taschengeld aufbessern. Bleibt für diesen Beitrag nur noch die wiederholte Bitte an alle Verkehrsteilnehmer. Achtet auf die Kinder und seid aufmerksam und rücksichtsvoll.
6: Runde Jubiläen müsste man feiern und die mittlerweile 20

0: 20. Ausgabe der Magdeburger Kulturschultüte bietet dafür genug Anlass. Gefeiert wurde allerdings nicht so doll, denn die Kulturschultüte ist ja schließlich ein Geschenk an die ABC-Schützen der Stadt Magdeburg und darauf legt die Magdeburgische Gesellschaft ihren Wert und nicht so sehr aufs Feiern. Aber dass es gelang, zum 20. Mal in Folge dieses besondere Geschenk zu ermöglichen, ist die eigentliche Meldung dieses Beitrags. Denn es ist nicht so einfach, Jahr für Jahr dieses Projekt umzusetzen, denn es steckt voller Superlative.
1: Ja, wir haben wieder Aufbau, Aufbau, Aufbau sozusagen. Wir haben tatsächlich 48 Gutscheine und 12 kleine Geschenke, also rund 60 Dinge, die den Kindern zugute kommen. Jede Kulturschultüte hat einen Wert von 500 Euro. Das heißt, bei rund 2500 Kulturschultüten haben es wieder die 1 Million an Wert geschafft, die Sponsoren eben den Kindern zukommen lassen.
0: Zum hohen Wert der Gutscheine gehörte aber auch die Arbeit der Lebenshilfe Magdeburg zum Packen und Verteilen der 2500 Kulturschultüten, die allerdings als von der MVB gestiftetem Beutel daherkommt, der auch als Turnbeutel genutzt werden kann und in dem sich die vielen Geschenke und das Gutscheinheft befinden. Die Gutscheine ermöglichen beispielsweise freien oder ermäßigten Eintritt für Kultureinrichtungen und Museen der Stadt, ein FCM-Fußballspiel oder für den Zoo, um nur mal ein paar zu benennen. Dazu kommen Malhefte, Buntstifte, ein Stundenplan oder Radiergummis, was man eben so gebrauchen kann, wenn man in die Schule geht.
1: Es gibt die verschiedenste Nutzung. Es gibt, dass Eltern mit ihren Kindern das machen. Es gibt aber auch, das ist auch ganz wichtig heutzutage zu sagen, in Schulen, die eben nicht so begütert das Einzugsgebiet haben, dass ganze Wandertage davon bestritten werden. Ja.
0: Das haben die Rückmeldungen der beteiligten Einrichtungen und Unternehmen ergeben, die mit der Idee und den Effekten der Kulturschultüte seit Jahren sehr zufrieden sind und sich so mit den Zielen der Magdeburgischen Gesellschaft identifizieren können. Allerdings mussten die Verantwortlichen feststellen, dass es nicht mehr so viele Kulturschultüten waren, wie man sie früher an die Erstklässler verteilen konnte.
1: Ja, das sehen wir in den Zahlen. Wir waren mal in der Spitze bis zu 3000 gewesen. Jetzt sind wir bei 2500. Der demografische Rückgang ist auch bei uns spürbar. Umso mehr feuert uns das an, dort weiterzumachen.
0: Denn nach der Kulturschultüte ist vor der Kulturschultüte, so dass man schon jetzt beginnt, sich auf das kommende Schuljahr vorzubereiten. Immer in der Hoffnung, dass sich genug Sponsoren finden, um dieses Projekt weiter zu unterstützen.
1: Wir waren heute in der Stadtbibliothek aus gutem Grund, weil wir eben ein Zeichen für Kultur, Bildung und Demokratie setzen wollten, ist die Kulturschultüte, die eben nicht staatlich gefördert ist, sondern rein ehrenamtlich, wichtiger denn je, um Angriffe von links und rechts abzuwehren, sondern ein breites Publikum zu erreichen. Kultur ist alles, so wie auch der FCM-Kult ist.
0: Vor einer Woche mussten wir das Geschlecht des Elefantenjungtiers im Magdeburger Zoo noch schuldig bleiben. Mittlerweile haben es die Zoo-Mitarbeiter herausgefunden. Es ist ein Mädchen. Die Bestimmung gelang, ohne das Muttertier von ihrem Nachwuchs zu trennen, denn wenn man sich dafür entsprechend Zeit nimmt, dann lässt sich das auf ganz natürliche Weise erkennen. Über den Umstand, dass es ein weibliches Tier ist, ist man besonders froh, denn nur diese können später Nachwuchs austragen, was für das Erhaltungszuchtprogramm von besonderer Bedeutung ist. Da sich die Mutter-Kind-Beziehung in der Zwischenzeit gut entwickelte, dürfen die beiden jetzt auch auf die Außenanlage des Geheges, eine Möglichkeit zur Erkundung, die vom Elefantenkalb gern genutzt wird. Dort sammelt es neue Eindrücke, lernt unterschiedliche Bodenstrukturen kennen und erweitert schrittweise seinen Bewegungsraum. Zoobesucher müssen aber auch ein wenig Glück haben, das Jungtier draußen anzutreffen, denn Sveni entscheidet selbst, wann sich die beiden rausbegeben. Denn die beiden verfügen weiterhin über nicht einsehbare Rückzugsbereiche. Die Reklame.
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5: Willkommen zurück. Nach dem wirklich verpatzten Saisonstart auf eigenem Platz verlief das zweite Spiel gegen den VfL Osnabrück für den ersten FCM wesentlich besser. Denn hier gewannen die Magdeburger mit 3:0 Toren. Eine deutlich besser stehende Abwehr und dazu der passende Angriffswille sorgte für den Erfolg, so Trainer Sander nach dem Spiel. Am kommenden Sonntag ist dann Pokalspielzeit beim Fünftligisten Balinger SC. Dann ohne den seit Januar für den ersten FCM spielenden Alexander Ahl-Holmström, der den Zweitligisten vorfristig verlassen wollte und ab sofort für den dänischen Erstligisten Odense Bold Club auflaufen wird. Für den Vereinswechsel wird wohl eine Ablöse fällig. Über die Transfermodalitäten vereinbarte man jedoch stillschweigen. Der Stieler selbst kam auf die Geschäftsführung zu mit dem Wunsch, in Magdeburg aufzuhören.
6: Es war ein regelrechter Sommer des Schachsports, der sich in diesem Jahr in der Landeshauptstadt abspielte. Beginnend mit der Landesmeisterschaft im Seniorenschach, die Anfang Juli erneut im Magdeburger Maritimhotel veranstaltet wurde. Am gleichen Ort folgte in der vergangenen Woche die inzwischen 49. Weltmeisterschaft im Lösen von Schachproblemen. Neben den alteingesessenen Schachprofis und Hobbyisten dürfen aber auch die jüngsten Anhänger des beliebten Denksports nicht außen vor gelassen werden. Schließlich handelt es sich bei den Magdeburger Schachzwergen mit einer Mitgliederanzahl von über 800 um den größten Schachverein deutschlandweit, welcher im Rahmen von entsprechenden Lernangeboten in Schulen, Kitas und anderweitig inzwischen über 5000 Kinder an den Schachsport heranführte. Für dieses außergewöhnliche Engagement durfte sich der Magdeburger Verein nun mit dem Tatakoffer-Preis ehren lassen. Eine Auszeichnung, die nicht zwingend Erfolge in Wettkämpfen würdigt, sondern vielmehr die Bewerbung des Schachs nicht nur als Sport, sondern auch als Bildungs- und Kulturgut. Verliehen wurde der Preis am Freitag durch die Emanuel-Lasker-Gesellschaft im Beisein des Ministerpräsidenten, der darauf bestand, dass diese Ehrung unbedingt im Festsaal der Staatskanzlei vonstatten gehen sollte.
7: Das zeigt ja, was das machen kann, wenn Ehrenamt dahinter steht, wenn so viele sich engagieren. Es ist eine Auszeichnung für ganz Sachsen-Anhalt letzten Endes damit. Schach hat ja bei uns eine große Tradition in diesem Bundesland. Ströbeck ist wahrscheinlich eines der bekanntesten Dörfer in ganz Deutschland überhaupt durch Schach. Und die Schachzwerge hier, wo ganz viele ganz junge Menschen, Kinder zum Teil natürlich noch, und ganz viele Menschen insgesamt sich für Schach nicht nur interessieren, sondern das Zusammenleben in der Bevölkerung auch voranbringen. Deswegen ein toller Tag.
6: 98% der Schachzwerge-Mitglieder sind Kinder und Jugendliche, die meisten davon zwischen 5 und 11 Jahren. Dass der Verein einmal zu seiner heutigen Größe heranwachsen würde, war zum Zeitpunkt der Gründung vor 17 Jahren aber kaum vorstellbar gewesen. Tatsächlich erlebten der Schachsport und die damit verbundene Kultur in den letzten Jahren einen regelrechten Boom, der sich scheinbar auch in Zukunft bewähren könnte.
8: Es gibt viele positive Effekte. Das Damengambit, die Netflix-Serie zum Beispiel, kennen relativ viele, hat Schach noch populärer gemacht. Und das merken natürlich auch wir. Also viele Kinder kennen dieses Sport. Sie

0: Die kommen in die Stunden und haben es vielleicht von Opa schon mal gelernt oder mit dem Papa oder der Mama gespielt. Und sie finden auch einen großen Reiz darin, weil das eine der wenigen Sportarten ist, wo man altersunabhängig sich fair miteinander vergleichen kann. Also es macht überhaupt keinen Unterschied, ob ich 1 Meter groß bin oder ob ich 2 Meter groß bin, was vielleicht beim Fußball oder bei Leichtathletik durchaus wichtig ist. Im Schach hat man quasi ein Level, egal wie alt man ist.
1: Ein Ziel der Schachzwerge wäre es, in Zukunft eventuell noch die 1.000-Mitglieder-Marke zu erreichen, denn dann wären sie der erste deutsche Schachverein mit 4-stelliger Mitgliederzahl. Viel wichtiger ist es für den Magdeburger Schachclub jedoch, den Sport und das Umfeld auf allen Ebenen zu fördern.
0: Wir haben jetzt mit dem Schachhaus einen zentralen Anlaufpunkt mitten in Magdeburg. Dort wollen wir halt Schach für alle Generationen greifbar machen, also nicht nur für die Kinder. Deswegen heißt es auch Schachhaus und nicht Schachzwerge Home oder irgendwie sowas. Da wollen wir quasi für alle Generationen durchaus vielleicht vormittags auch für Rentner ein Angebot schaffen, ne? Dass man einfach sagt, Schach ist für alle Generationen und wir wollen es so auch weitergeben. Wir haben mit Miteinander Mathe ein inklusives Projekt, was also auch schon unsere Zielgruppe erweitert. Und das wollen wir eigentlich weiter fortführen, dass wir den Verein immer weiterentwickeln.
2: Zur Vorbereitungsphase auf die kommende Bundesliga-Spielzeit gehörte für die SCM-Berufshandballer auch die Beteiligung am Wartburg-Cup in Eisenach. Dabei traf man zunächst auf den TBV Lemgo, den man 35-30 besiegen konnte. Dann auf die gastgebende Mannschaft THSV Eisenach. Auch hier gewann man mit 40-30 deutlich. Im Endspiel gegen die SG Flensburg-Handewitt hätte man den Wartburg Cup verteidigen können. Hier unterlag man allerdings sehr knapp mit 32-33 Toren. War Trainer Wiegert mit den beiden vorangegangenen Spielen zufrieden, monierte er bei der Begegnung gegen Flensburg-Handewitt zu viele kleine Fehler, die sich über die Spielzeit aufsummierten. Allerdings ging es in den Begegnungen auch um die Vorbereitung der Mannschaft, weshalb Wiegert sehr viel im Kader herumwechselte.
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4: Die MDF1 Wettervorhersage für den 17. und 18. August. In der Nacht zum Dienstag ist der Himmel wechselnd bewölkt. Es wird überwiegend trocken bleiben. Die Nachttemperaturen liegen bei 14 bis 12 Grad. Der Wind weht leicht bis schwach aus westlicher Richtung. Am Dienstag ist der Himmel stark bewölkt und es gibt erst am Nachmittag einige Auflockerungen. Einige Schauer können am Morgen noch fallen, später ist es trocken. Die Tageshöchsttemperaturen erreichen nur noch 20 Grad. Der Wind weht schwach bis mäßig und in Böen aus dem Westen. Der UV-Index liegt beim niedrigen Wert 1. Die weiteren Aussichten bis zum Freitag. Die Wetterlage hat sich umgestellt und die Bewölkung zugenommen. Die Temperaturen bleiben aber im angenehmen Bereich, rund um die 25 Grad. Es ist aber wechselhaft und immer wieder wird es auch Regenschauer geben.
2: Das Schuljahr hat gerade erst begonnen, aber dennoch sollten sich potenzielle Absolventen schon mal orientieren und vielleicht gibt es ja auch noch welche, die noch keinen Ausbildungsplatz bekommen haben. Da wäre der Besuch bei der mittlerweile 32. Nacht der Ausbildung angesagt, die am Dienstag zwischen 17 und 19 Uhr im Berufsinformationszentrum BIZ in der Hohe Pforte Straße stattfinden wird. 25 Firmen haben ihre Teilnahme zugesagt. Es kostet keinen Eintritt und man muss sich auch nicht vorher anmelden. Gleiches gilt auch wieder für den stadtgeschichtlichen Sommerabend, zu dem das Stadtarchiv am Dienstag zu 19 Uhr in das Kaiserin-Adelheid-Foyer einlädt. Es soll um den Chronisten Tietmar von Merseburg gehen, der im Hochmittelalter nicht nur Reichsbischof, sondern auch Chronist seiner Zeit war. Darüber wird Markus Kottin referieren, der Leiter des Domarchivs Merseburg. Zur selben Zeit beginnt im Roncalli-Haus eine Lesung mit anschließendem Gespräch mit Christine Lieberknecht, der Ministerpräsident AD aus Thüringen. Sie wird zunächst aus ihrem Buch »Wo Worte die Freiheit tragen« lesen und sich dann anschließend der Diskussion zu Demokratie und Verantwortung stellen. Auch hier wird es keinen Eintritt kosten. Ja, damit schließt sich unsere heutige Sendung. Doch bevorher, wie immer, der Hinweis auf die gleich folgende für Halle und ein neues Direktmagazin für Magdeburg am Dienstag ab.

0: Ja, unterschiedlichste Tipps gibt es für den Urlaub. Einen haben wir jetzt aus Oberhausen, den wir aber hier drüben bei uns in Berlin und Umgebung schon ganz gut kennen, nämlich Karls Erlebnishof. Ein solcher wurde jetzt eröffnet und lohnt sich, mit der ganzen Familie dorthin zu gehen.
1: Erdbeeren am Dönerspieß schweben durch die Luft. Daneben lädt eine riesige Toilette zum Klettern ein. Schon beim ersten Rundgang wird deutlich, in diesem Erlebnispark gibt es an jeder Ecke etwas zu entdecken. In Oberhausen hat nun das erste Karls-Erlebnisdorf in Nordrhein-Westfalen seine Tore geöffnet. Bereits am ersten Tag zieht das außergewöhnliche Freizeitkonzept tausende Besucherinnen und Besucher an. Vor allem Familien erwartet eine bunte Welt voller Erdbeeren und verspielter Details.
2: Ich finde es ganz toll hier. Und ich war gerade im Klettergerüst und dann waren wir noch da auf dem Klettergerüst.
3: Und warum sind wir hier?
2: Wegen den Erdbeerbonbons.
3: Wegen den Erdbeerbonbons. Wir lieben die Erdbeerbonbons.
4: Wir haben endlich ein Karls-Erlebnisdorf zu Hause. Ja, alles total nett, total schön.
5: Also am Anfang der Laden, der war richtig cool. Mit den vielen Porzellantasten und so, mit den Radios. Das war schon cool.
6: Ich finde es super auch. Allein, dass wir jetzt so einen Karls auch hier in der Nähe direkt bei uns haben in NRW. Also richtig toll.
7: Ich war auf der Hüpfburg. Ist halt eine Hüpfburg. Und die Teppichrutsche wird schon gerutscht.
5: Man denkt so, man wäre in einer anderen Welt.
1: Schon am frühen Morgen bilden sich lange Schlangen vor dem Gelände neben dem Westfield-Zentrum. Gespannt warten die Besucherinnen und Besucher auf die feierliche Eröffnung. Pünktlich um 11 Uhr öffnet Gründer Robert Dahl persönlich die Tore. Begleitet von Musik, Konfetti und großem Applaus fällt der Startschuss für das erste Karls-Erlebnisdorf in Nordrhein-Westfalen. Die ersten Gäste strömen auf das Gelände und machen sich neugierig auf Entdeckungstour. Robert Dahl freut sich über den großen Besucherandrang und dass das Erlebnisdorf nun endlich seine ersten Gäste begrüßen kann.
8: Das fühlt sich schön an, dass es jetzt endlich eröffnet ist, weil wir da so lange drauf hingearbeitet haben und man kann es kaum glauben. Also ich bin sehr erleichtert. Ich höre das auch schon ganz gerne, was ich hier so höre, so wenn ich hier so lauter Kinder so lachen höre und viel Spaß und so weiter, das fühlt sich gut an.
1: Liebe zum Detail, bunte Farben und eine gute Portion Humor. Genau das macht die Karls-Erlebnisdörfer aus. Für den neuen Standort im Ruhrgebiet gibt es aber auch ganz einzigartige Attraktionen. Darunter ein Fahrgeschäft rund um die Currywurst. Ob Currywurst, Karussell, Erdbeerraupenbahn oder Abenteuerspielplatz. Hier gibt es für Familien jede Menge zu entdecken. Und das Besondere, der Eintritt auf das Gelände ist kostenlos.
8: Karls an sich ist, wir sagen, niedrigschwellig, also es kostet keinen Eintritt. Es gibt auch wirklich eine Menge zu erleben, ohne einen Cent zu bezahlen. Und dann gibt es einige Attraktionen, die kosten etwas. Da kann man zum Beispiel eine Runde mit der Erdbeerraupenbahn fahren, kostet glaube ich 3,50 Euro. Oder man kauft sich eine Tageskarte, so ein Armband. Oder es gibt auch viele Leute, die eine Jahreskarte haben. Dann kann man alle Karls-Standorte das ganze Jahr besuchen.
1: Zum Erlebnis gehören neben Fahrgeschäften vor allem Souvenirs und Essen. In den Läden warten frisch gemachte Marmelade, Brot, Süßigkeiten und Erdbeerdöner auf die Gäste. Einkaufen, Naschen und Zuschauen gehen hier nahtlos ineinander über. Für Gründer Robert Dahl ist die gelungene Eröffnung deshalb erst der Anfang. Schon heute schmiedet er Pläne, wie das Erlebnisdorf in den kommenden Jahren weiter wachsen könnte.
8: Wir hoffen uns schon, dass das eigentlich nachhaltig und gut funktioniert und werden uns da ordentlich Mühe geben, so die nächsten Monate und Jahre. Also wenn das jetzt so die ersten Monate hier gut anläuft, wir haben ja hier noch relativ viel Land, wo wir erweitern können, 3 Hektar, 30.000 Quadratmeter. Und da könnten wir uns alles Mögliche vorstellen, von einem schönen Familienhotel über weitere Attraktionen, vielleicht mal eine Achterbahn und solche Sachen.
1: Langweilig wird es hier so schnell jedenfalls nicht. Schon jetzt ist überall etwas Neues zu entdecken. Bereits am Eröffnungstag zeigt sich, wie groß das Interesse an diesem ungewöhnlichen Freizeitkonzept ist. Ob für eine Fahrt auf dem Traktor, eine Runde mit der Erdbeerraupenbahn oder einfach einen entspannten Spaziergang zwischendurch. Das Karls-Erlebnisdorf entführt seine Gäste in eine ganz eigene Welt.

0: dem kleinen Kiwifisch.
1: Das hier ist natürlich keine Schule für kleine Fische, sondern die Montessori-Schule in Schönebeck und so natürlich für Kinder. Die älteren Schüler hatten ein kleines Programm eingeübt und die Direktorin begrüßte die ABC-Schützen, für die nun ein neuer Lebensabschnitt begann. Allerdings, für die meisten war das Schulhaus kein neues und unbekanntes Gebäude mehr, denn die Kindergartenzeit endete für alle bereits Ende Juli und viele besuchten bereits in den letzten Tagen den Hort der Einrichtung, der sich auch hier wie in vielen anderen Schulen im selben Gebäude befindet. Dann übernahm die neue Klassenlehrerin die Kinder, um ihnen ein erstes Mal Stillsitzen in der Bankreihe abzuverlangen. Das dauerte aber nicht allzu lange. Schon nach 20 Minuten endete die erste Unterrichtsstunde, die gerade reichte, um die Namen der Kinder kennenzulernen oder die Schulmappe ordentlich abzustellen. Unterdessen lauerten die wartenden Familien draußen vor der Tür, um die frisch gebackenen Schüler in Empfang zu nehmen und um ihnen die obligatorischen Schultüten zu übergeben. Hier inszeniert mit einem blauen Teppich genug Zeit für die stolze Familie, den Nachwuchs fürs Familienalbum abzulichten. Über die anschließenden Feierlichkeiten können dann die ABC-Schützen an ihrem ersten wirklichen Unterrichtstag berichten, was sicher hilft, schnell neue Freunde in der Schule zu finden. Diese kleine Schule in Schönebeck steht exemplarisch für alle Grundschulen in Sachsen-Anhalt, wo am Samstag eingeschult wurde. Diese ABC-Schützen stehen für die etwa 17.800 neuen Grundschüler in Sachsen-Anhalt, für die ihre Schullaufbahn begann. Übrigens etwa 500 weniger als noch im vorigen Jahr. Untrügliche Anzeichen für den sich abzeichnenden demografischen Wandel. Und damit ein herzliches Willkommen zum MDF1 Direktmagazin am Montag. Heute mit dem Schwerpunkt Schuljahresbeginn.
2: Mit ca. 259.000 Schülerinnen und Schülern startete das Land Sachsen-Anhalt diese Woche ins neue Schuljahr. Rund 17.800 davon waren Einschulungskinder. Dazu konnten in diesem Jahr knapp 1.200 zusätzliche Lehrer eingestellt werden, darunter 340 Seiteneinsteiger. Dem stehen 1.059 Abgänge gegenüber. Insgesamt arbeiten aktuell mehr als 16.000 Lehrkräfte an den öffentlichen Schulen im Land. Der andauernde Lehrkräftemangel dürfte sich aber auch in diesem Schuljahr als eine der größten Herausforderungen für das Bildungswesen herausstellen. Eine Situation, die sich nach jüngsten Einschätzungen allerdings bis etwa 2030 entspannen dürfte, so Bildungsminister Jan Riedel zur Landespressekonferenz am Freitag. Zum einen seien dabei die derzeit sinkenden Schülerzahlen zu berücksichtigen. Verschiedene Maßnahmen seitens des Bildungsministeriums sollen weiterhin zur Entspannung der Lage beitragen. Unter anderem durch eine stärkere Unterstützung der Seiteneinsteiger, um neue Lehrkräfte nicht nur schneller und besser auf den Schulalltag vorzubereiten, sondern um diese auch langfristig im Schuldienst zu halten. Zum neuen Schuljahr sollen außerdem die sogenannten Praxislerntage ausgeweitet werden. Zu den bislang 55 teilnehmenden Schulen kommen 17 weitere hinzu, die ihren Schülerinnen und Schülern künftig ermöglichen, regelmäßig Erfahrungen in Unternehmen und Betrieben zu sammeln, um besser auf Ausbildung und das Berufsleben vorbereitet zu sein. Als weiterer Schwerpunkt gilt die Stärkung der Grundkompetenzen Lesen und Rechnen, unter anderem durch das Einführen der Programme Leseband und Quamat an den Grundschulen im Land.
3: Das Leseband soll an bis zu 140 Schulen eingeführt werden. Wir haben jetzt schon weitere Schulen ins System aufgenommen. Für das Schuljahr 26/27 bereits 32 Schulen, die also in diesem Programm sind. Leseband bedeutet also 20 Minuten täglich lesen, um also tatsächlich vorlesen, laut zusammenlesen, alleine lesen, um diese Fähigkeit zu stärken. Quamat, ein bundesweites Programm, an dem sich also 252 Lehrkräfte aus 83 Schulen unseres Landes beteiligen, um also die mathematischen Grundkompetenzen zu stärken. Sie sehen also auch, dass wir an dieser Stelle ganz wichtige Weichenstellungen haben, um also Schulerfolg zu sichern.
2: Auch die zunehmende Digitalisierung der Schulen soll weiterhin im Fokus stehen, wichtiger denn je im Zeitalter der künstlichen Intelligenz. Lehrkräfte bekommen daher mit AIS-Chat eine weitere datenschutzkonforme KI-Plattform an die Hand. Beim Umgang mit privaten Smartphones und Tablets setzt das Land dagegen nicht auf einheitliche Verbote. Die Schulen sollen ihre eigenen Regeln entwickeln in Zusammenarbeit mit den hauseigenen Lehrkräften sowie mit den SchülerInnen und deren Eltern.
3: Wir werden also auch in Zukunft immer mehr digitalisieren, auch im Schulbereich, nicht ohne Sinn und Verstand. Das sehen wir jetzt in den nordischen, skandinavischen Ländern, die mitunter ihre Maßnahmen wieder zurückfahren, nicht ohne Sinn und Verstand, aber wohl dosiert und sinnvoll eingesetzt. Und gerade in ländlichen Räumen sehen wir das jetzt schon, dass Unterricht digital gestreamt wird, dass mit digitalen Blended Learning Formaten gearbeitet wird. Da machen sich Schulen auf den Weg, die müssen wir weiter stärken. Nochmal Lösungsorientierung, statt uns auf das Problem zu fokussieren.
2: Auch beim Ganztag sieht sich Sachsen-Anhalt gut aufgestellt. Der bundesweite Rechtsanspruch auf Ganztagsbetreuung für Grundschulkinder gilt seit August stufenweise. In Sachsen-Anhalt gibt es das Zusammenspiel von Grundschule und Hort bereits seit vielen Jahren. Möglich sind bis zu 11,5 Stunden Betreuung an einem Schultag. Eine Herausforderung wird jedoch die demografische Entwicklung bleiben, denn die sinkenden Geburtenzahlen werden mit Sicherheit langfristige Auswirkungen auf das Schulnetz haben. Bis 2029 haben die Schulträger daher mehr Zeit bekommen, ihre Schulentwicklungspläne anzupassen, wobei es vor allem darum gehen soll, die Einrichtungen trotz sinkender Schülerzahlen möglichst zu erhalten. Im Gespräch sind derzeit unter anderem schulformübergreifende Modelle wie Campusschulen. Allerdings dürfte eine mögliche Umsetzung einer solchen Maßnahme vermutlich noch eine Weile auf sich warten lassen.
4: Wolmirstedt trifft Straße 7. Das ist die Adresse der Grundschule Adolf-Diester-Weg. Erster Schultag und der Verkehr der Elterntaxis ist enorm. Es herrscht ein Kommen und Gehen und immer wieder ist die Situation ziemlich unübersichtlich. Das interessiert Sachsen-Anhalts Innenministerin, denn hier findet in diesem Jahr die offizielle Aktion Sicherer Schulweg statt. Mit dabei natürlich die Polizei vom Landkreis Börde. Sie haben nicht nur ein Streifenmotorrad mitgebracht und gleich daneben die Verkehrswacht mit ihrem Informationsmaterial.
5: Frau Ministerin, das ist jedes Jahr ziemlich dasselbe, aber offensichtlich immer wieder gleich notwendig, richtig?
6: Ja, heute ist wieder Schulstart in ganz Sachsen-Anhalt und das ist natürlich insbesondere für die Erstklässlerinnen und Erstklässler ein aufregender erster Tag und uns geht es darum, dass der Weg zur Schule sicher ist und jetzt muss sich das wieder alles einspielen, auch für die, die schon das zweite, dritte oder vierte Mal den Schulanfang miterleben, aber gerade für die es heute das erste Mal ist, für die Erstklässlerinnen und Erstklässler, wollen wir, dass sich der sichere Schulweg einspielt und deswegen ist die Landespolizei gerade in den ersten Tagen nach Schulbeginn intensiv an den Schulen unterwegs. Zum einen, um Geschwindigkeit zu kontrollieren, aber auch alle Verkehrsteilnehmer zu regelkonformem Verhalten zu animieren. Aber wir wollen eben auch beraten und informieren. Das machen wir auch heute hier in Wolmirstedt, dass die Eltern sensibilisiert werden. Sichtbarkeit ist ganz wichtig. Das kommt dann gerade, wenn der Herbst dann auf uns zukommt, spielt das eine große Rolle. Aber dass man eben auch die Kinder auf den sicheren Schulweg vorbereitet, begleitet, darum geht es heute.
4: Sichtbarkeit, dafür gibt es spezielle Hilfsmittel wie zum Beispiel Reflektorstreifen. Und um die jüngsten Verkehrsteilnehmer auf den Straßenverkehr vorzubereiten, gibt es eine Fülle von buntem Informationsmaterial, das auf bekannte Figuren aus dem Fernsehen setzt. Die Kinder zu schulen ist das eine, aber die Verantwortung gegenüber den Schulanfängern

0: für die Kinder und Jugendlichen einen sicheren Schulweg, denn in den Morgenstunden ist auf dem Breiteweg hier sehr viel Verkehr. Und zum anderen können sich die jungen Leute vom École-Gymnasium hier ihr Taschengeld aufbessern. Bleibt für diesen Beitrag nur noch die wiederholte Bitte an alle Verkehrsteilnehmer. Achtet auf die Kinder und seid aufmerksam und rücksichtsvoll.
1: Runde Jubiläen müsste man feiern und die mittlerweile 20. Ausgabe der Magdeburger Kulturschultüte bietet dafür genug Anlass. Gefeiert wurde allerdings nicht so doll, denn die Kulturschultüte ist ja schließlich ein Geschenk an die ABC-Schützen der Stadt Magdeburg und darauf legt die Magdeburgische Gesellschaft ihren Wert und nicht so sehr aufs Feiern. Aber dass es gelang, zum 20. Mal in Folge dieses besondere Geschenk zu ermöglichen, ist die eigentliche Meldung dieses Beitrags. Denn es ist nicht so einfach, Jahr für Jahr dieses Projekt umzusetzen, denn es steckt voller Superlative.
2: Ja, wir haben wieder Aufbau, Aufbau, Aufbau sozusagen. Wir haben tatsächlich 48 Gutscheine und 12 kleine Geschenke, also rund 60 Dinge, die den Kindern zugute kommen. Jede Kulturschultüte hat einen Wert von 500 Euro. Das heißt, bei rund 2500 Kulturschultüten haben es wieder die 1 Million an Wert geschafft, die Sponsoren eben den Kindern zukommen lassen.
1: Zum hohen Wert der Gutscheine gehörte aber auch die Arbeit der Lebenshilfe Magdeburg zum Packen und Verteilen der 2500 Kulturschultüten, die allerdings als von der MVB gestiftetem Beutel daherkommt, der auch als Turnbeutel genutzt werden kann und in dem sich die vielen Geschenke und das Gutscheinheft befinden. Die Gutscheine ermöglichen beispielsweise freien oder ermäßigten Eintritt für Kultureinrichtungen und Museen der Stadt, ein FCM-Fußballspiel oder für den Zoo, um nur mal ein paar zu benennen. Dazu kommen Malhefte, Buntstifte, ein Stundenplan oder Radiergummis, was man eben so gebrauchen kann, wenn man in die Schule geht.
2: Es gibt die verschiedenste Nutzung. Es gibt, dass Eltern mit ihren Kindern das machen. Es gibt aber auch, das ist auch ganz wichtig heutzutage zu sagen, in Schulen, die eben nicht so begütert das Einzugsgebiet haben, dass ganze Wandertage davon bestritten werden. Ja.
1: Das haben die Rückmeldungen der beteiligten Einrichtungen und Unternehmen ergeben, die mit der Idee und den Effekten der Kulturschultüte seit Jahren sehr zufrieden sind und sich so mit den Zielen der Magdeburgischen Gesellschaft identifizieren können. Allerdings mussten die Verantwortlichen feststellen, dass es nicht mehr so viele Kulturschultüten waren, wie man sie früher an die Erstklässler verteilen konnte.
2: Ja, das sehen wir in den Zahlen. Wir waren mal in der Spitze bis zu 3000 gewesen. Jetzt sind wir bei 2500. Der demografische Rückgang ist auch bei uns spürbar. Umso mehr feuert uns das an, dort weiterzumachen.
1: Denn nach der Kulturschultüte ist vor der Kulturschultüte, so dass man schon jetzt beginnt, sich auf das kommende Schuljahr vorzubereiten, immer in der Hoffnung, dass sich genug Sponsoren finden, um dieses Projekt weiter zu unterstützen.
2: Wir waren heute in der Stadtbibliothek aus gutem Grund, weil wir eben ein Zeichen für Kulturbildung und Demokratie setzen wollten, ist die Kulturschultüte, die eben nicht staatlich gefördert ist, sondern rein ehrenamtlich, wichtiger denn je, um Angriffe von links und rechts abzuwehren, sondern ein breites Publikum zu erreichen. Kultur ist alles, so wie auch der FCM-Kult ist.
1: Die Sanierung der durch das letzte Hochwasser in Mitleidenschaft gezogenen Saalepromenade Trotha zwischen der Pfarrstraße und dem nördlichen Treppenaufgang ist abgeschlossen. Damit sind die Klausberge von Trotha aus wieder erreichbar. Nur noch die Sitzauflagen für das Mauerwerk und neue Bänke müssen noch montiert werden. Die Arbeiten wurden Anfang 2026 begonnen und nun ist der Uferweg frisch asphaltiert, die historische Mauer saniert und man setzte 4 neue Bäume, 280 Sträucher und 2200 Stauden. Insgesamt investierte man rund 664.000 Euro aus Fluthilfemitteln und ein 25 Quadratmeter großes Pflasterlabyrinth wurde von der Bürgerinitiative Gesundes Trotha gesponsert. Mit dieser Maßnahme konnte der gesamte von der Flut

0: geschädigte Uferabschnitt denkmalgerecht saniert werden. Eine Maßnahme, die man bereits 2021 begann und die insgesamt fast 3 Millionen Euro kostete. In den kommenden Monaten werden die Gärtner noch mit der sogenannten Fertigstellungspflege beschäftigt sein. Die Reklame.
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0: Willkommen zurück. Das Auswärtsspiel des HFC gegen die VSG Altklinike mussten die Hallenser leider verloren geben. So unterlag der HFC mit 1:2 Toren. Die Berliner gingen in der 33. Minute in Führung, legten in der 60. Minute noch einmal nach. Der Anschlusstreffer gelang Neuzugang Sofian Benjamina erst 8 Minuten vor dem Ende der Regelspielzeit. Damit wurde die Angriffsschwäche der Hallenser immer offenbarer. Denn sie tauchten zwar oft genug vor dem Tor der Berliner auf, aber im Abschluss fehlte der nötige Biss. Die Niederlage war zwar die erste der laufenden Spielzeit, aber bisher gelang es erst 6 Punkte aus 5 Spielen zu erkämpfen und damit vergrößerte sich der Abstand zur Spitzengruppe ein weiteres Mal. Den HFC findet man derzeit auf Platz 10. In der Liga geht es am 29. August weiter gegen die zweite Mannschaft von Hertha BSC. Doch zuvor kommt noch am 24. August Schalke 04 zum DFB-Pokal nach Halle.
6: Es war ein regelrechter Sommer des Schachsports, der sich in diesem Jahr in der Landeshauptstadt abspielte. Beginnend mit der Landesmeisterschaft im Seniorenschach, die Anfang Juli erneut im Magdeburger Maritimhotel veranstaltet wurde. Am gleichen Ort folgte in der vergangenen Woche die inzwischen 49. Weltmeisterschaft im Lösen von Schachproblemen. Neben den alteingesessenen Schachprofis und Hobbyisten dürfen aber auch die jüngsten Anhänger des beliebten Denksports nicht außen vor gelassen werden. Schließlich handelt es sich bei den Magdeburger Schachzwergen mit einer Mitgliederanzahl von über 800 um den größten Schachverein deutschlandweit, welcher im Rahmen von entsprechenden Lernangeboten in Schulen, Kitas und anderweitig inzwischen über 5000 Kinder an den Schachsport heranführte. Für dieses außergewöhnliche Engagement durfte sich der Magdeburger Verein nun mit dem Tatakoffer-Preis ehren lassen. Eine Auszeichnung, die nicht zwingend Erfolge in Wettkämpfen würdigt, sondern vielmehr die Bewerbung des Schachs nicht nur als Sport, sondern auch als Bildungs- und Kulturgut. Verliehen wurde der Preis am Freitag durch die Emanuel Lasker Gesellschaft im Beisein des Ministerpräsidenten, der darauf bestand, dass diese Ehrung unbedingt im Festsaal der Staatskanzlei vonstatten gehen sollte.
7: Das zeigt ja, was das machen kann, wenn Ehrenamt dahinter steht, wenn so viele sich engagieren. Es ist eine Auszeichnung für ganz Sachsen-Anhalt letzten Endes damit. Schach hat ja bei uns eine große Tradition in diesem Bundesland. Ströbeck ist wahrscheinlich eines der bekanntesten Dörfer in ganz Deutschland überhaupt durch Schach. Und die Schachzwerge hier, wo ganz viele, ganz junge Menschen, Kinder zum Teil natürlich noch, und ganz viele Menschen insgesamt sich für Schach nicht nur interessieren, sondern das Zusammenleben in der Bevölkerung auch voranbringen. Deswegen ein toller Tag.
6: 98% der Schachzwerge-Mitglieder sind Kinder und Jugendliche, die meisten davon zwischen 5 und 11 Jahren. Dass der Verein einmal zu seiner heutigen Größe heranwachsen würde, war zum Zeitpunkt der Gründung vor 17 Jahren aber kaum vorstellbar gewesen. Tatsächlich erlebten der Schachsport und die damit verbundene Kultur

0: den letzten Jahren einen regelrechten Boom, der sich scheinbar auch in Zukunft bewähren könnte.
1: Es gibt viele positive Effekte. Das Damengambit, die Netflix-Serie zum Beispiel, kennen relativ viele, hat Schach noch populärer gemacht. Und das merken natürlich auch wir. Also viele Kinder kennen dieses Sport. Sie kommen in die Stunden und haben es vielleicht von Opa schon mal gelernt oder mit dem Papa oder der Mama gespielt. Und sie finden auch einen großen Reiz darin, weil das eine der wenigen Sportarten ist, wo man altersunabhängig sich fair miteinander vergleichen kann. Also es macht überhaupt keinen Unterschied, ob ich 1 Meter groß bin oder ob ich 2 Meter groß bin, was vielleicht beim Fußball oder bei Leichtathletik durchaus wichtig ist. Im Schach hat man quasi ein Level, egal wie alt man ist.
0: Ein Ziel der Schachzwerge wäre es, in Zukunft eventuell noch die 1000-Mitglieder-Marke zu erreichen, denn dann wären sie der erste deutsche Schachverein mit 4-stelliger Mitgliederzahl. Viel wichtiger ist es für den Magdeburger Schachclub jedoch, den Sport und das Umfeld auf allen Ebenen zu fördern.
1: Wir haben jetzt mit dem Schachhaus einen zentralen Anlaufpunkt mitten in Magdeburg. Dort wollen wir halt Schach für alle Generationen greifbar machen, also nicht nur für die Kinder. Deswegen heißt es auch Schachhaus und nicht Schachzwerge Home oder irgendwie sowas. Da wollen wir quasi für alle Generationen durchaus vielleicht vormittags auch für Rentner ein Angebot schaffen, ne? Dass man einfach sagt, Schach ist für alle Generationen und wir wollen es so auch weitergeben. Wir haben mit Miteinander Mathe ein inklusives Projekt, was also auch schon unsere Zielgruppe erweitert. Und das wollen wir eigentlich weiter fortführen, dass wir den Verein immer weiterentwickeln.
2: Die MDF1-Wettervorhersage für den 17. und 18. August. In der Nacht zum Dienstag ist der Himmel wechselnd bewölkt. Es wird überwiegend trocken bleiben. Die Nachttemperaturen liegen bei 14 bis 12 Grad. Der Wind weht leicht bis schwach aus westlicher Richtung. Am Dienstag ist der Himmel stark bewölkt und es gibt erst am Nachmittag einige Auflockerungen. Einige Schauer können am Morgen noch fallen. Später ist es trocken. Die Tageshöchsttemperaturen erreichen nur noch 20 Grad. Der Wind weht schwach bis mäßig und in Böen aus dem Westen. Der UV-Index liegt beim niedrigen Wert 1. Die weiteren Aussichten bis zum Freitag. Die Wetterlage hat sich umgestellt und die Bewölkung zugenommen. Die Temperaturen bleiben aber im angenehmen Bereich, rund um die 25 Grad. Es ist aber wechselhaft. Und immer wieder wird es auch Regenschauer geben.
3: Elternkompass, ein Wegweiser zur Berufsorientierung, ist eine Veranstaltungsreihe in der Stadtbibliothek überschrieben. Eine weitere Veranstaltung wird es dazu am Dienstag ab 18 Uhr geben. Es geht um Praktikas, Ausbildungswege oder Studiengänge und welche Möglichkeiten die Eltern haben, ihren Nachwuchs dabei zu unterstützen. Zur offenen Gesprächsrunde lädt die Fortbildungsakademie der Wirtschaft in die Stadtbibliothek ein, um Fragen zu beantworten und Hinweise zu geben. Eine Anmeldung ist nicht erforderlich, das Angebot ist kostenlos. Um das völkisch-nationalistische Wahlprogramm der AfD soll es in der Kunstgebung am Dienstag in der Ulrichskirche gehen. Veranstaltet von wechselnden Akteuren gibt es Redebeiträge, Einblicke in die freie Theaterarbeit, Mitmachangebote und was es bedeuten würde, wenn sich die AfD bei den kommenden Landtagswahlen durchsetzen sollte. Die Kunstgebung beginnt um 17 Uhr. Ja, und damit schließt sich unsere heutige Sendung. Doch bevor, wie immer, der Hinweis auf die gleich folgende für Magdeburg und ein neues Direktmagazin für Halle am Dienstag ab 18:30 Uhr. Bis dahin auf Wiederfernsehen und bleiben Sie gesund.

0: Ja, unterschiedlichste Tipps gibt es für den Urlaub. Einen haben wir jetzt aus Oberhausen, den wir aber hier drüben bei uns in Berlin und Umgebung schon ganz gut kennen, nämlich Karls Erlebnishof. Ein solcher wurde jetzt eröffnet und lohnt sich, mit der ganzen Familie dorthin zu gehen.
1: Erdbeeren am Dönerspieß schweben durch die Luft. Daneben lädt eine riesige Toilette zum Klettern ein. Schon beim ersten Rundgang wird deutlich, in diesem Erlebnispark gibt es an jeder Ecke etwas zu entdecken. In Oberhausen hat nun das erste Karls-Erlebnisdorf in Nordrhein-Westfalen seine Tore geöffnet. Bereits am ersten Tag zieht das außergewöhnliche Freizeitkonzept tausende Besucherinnen und Besucher an. Vor allem Familien erwartet eine bunte Welt voller Erdbeeren und verspielter Details.
2: Ich finde es ganz toll hier. Und ich war gerade im Klettergerüst und dann waren wir noch da.

0: auf dem Klettergerüst.
1: Und warum sind wir hier?
0: Wegen den Erdbeerbonbons.
1: Wegen den Erdbeerbonbons. Wir lieben die Erdbeerbonbons.
2: Wir haben endlich ein Karls-Erlebnisdorf zu Hause. Ja, alles total nett, total schön.
3: Also am Anfang der Laden, der war richtig cool. Mit den vielen Porzellantassen und so. Mit den Radios. Das war schon cool.
4: Ich finde es super. Auch allein, dass wir jetzt so einen Karls auch hier in der Nähe direkt bei uns haben in NRW. Also richtig toll.
5: Ich war auf der Hüpfburg. Die ist halt eine Hüpfburg. Und der Teppich, die Teppichrutsche wird nicht schon gerutscht.
3: Man denkt so, man wäre in einer anderen Welt.
6: Schon am frühen Morgen bilden sich lange Schlangen vor dem Gelände neben dem Westfield-Zentrum. Gespannt warten die Besucherinnen und Besucher auf die feierliche Eröffnung. Pünktlich um 11 Uhr öffnet Gründer Robert Dahl persönlich die Tore. Begleitet von Musik, Konfetti und großem Applaus fällt der Startschuss für das erste Karls-Erlebnisdorf in Nordrhein-Westfalen. Die ersten Gäste strömen auf das Gelände und machen sich neugierig auf Entdeckungstour. Robert Dahl freut sich über den großen Besucherandrang und dass das Erlebnisdorf nun endlich seine ersten Gäste begrüßen kann.
7: Das fühlt sich schön an, dass es jetzt endlich eröffnet ist, weil wir da so lange drauf hingearbeitet haben und man kann es kaum glauben. Also ich bin sehr erleichtert. Ich höre das auch schon ganz gerne, was ich hier so höre, so wenn ich hier so lauter Kinder so lachen höre und viel Spaß und so weiter, das fühlt sich gut an.
6: Liebe zum Detail, bunte Farben und eine gute Portion Humor. Genau das macht die Karls-Erlebnisdörfer aus. Für den neuen Standort im Ruhrgebiet gibt es aber auch ganz einzigartige Attraktionen. Darunter ein Fahrgeschäft rund um die Currywurst. Ob Currywurst, Karussell, Erdbeerraupenbahn oder Abenteuerspielplatz. Hier gibt es für Familien jede Menge zu entdecken. Und das Besondere, der Eintritt auf das Gelände ist kostenlos.
7: Karls an sich ist, wir sagen, niedrigschwellig, also es kostet keinen Eintritt. Es gibt auch wirklich eine Menge zu erleben, ohne einen Cent zu bezahlen. Und dann gibt es einige Attraktionen, die kosten etwas. Da kann man zum Beispiel eine Runde mit der Erdbeerraupenbahn fahren, kostet glaube ich 3,50 Euro. Oder man kauft sich eine Tageskarte, so ein Armband. Oder es gibt auch viele Leute, die eine Jahreskarte haben. Dann kann man alle Karls-Standorte das ganze Jahr besuchen.
6: Zum Erlebnis gehören neben Fahrgeschäften vor allem Souvenirs und Essen. In den Läden warten frisch gemachte Marmelade, Brot, Süßigkeiten und Erdbeerdöner auf die Gäste. Einkaufen, Naschen und Zuschauen gehen hier nahtlos ineinander über. Für Gründer Robert Dahl ist die gelungene Eröffnung deshalb erst der Anfang. Schon heute schmiedet er Pläne, wie das Erlebnisdorf in den kommenden Jahren weiter wachsen könnte.
7: Wir hoffen uns schon, dass das eigentlich nachhaltig und gut funktioniert und werden uns da ordentlich Mühe geben, so die nächsten Monate und Jahre. Also wenn das jetzt so die ersten Monate hier gut anläuft, wir haben ja hier noch relativ viel Land, wo wir erweitern können, 3 Hektar, 30.000 Quadratmeter. Und da könnten wir uns alles Mögliche vorstellen, von einem schönen Familienhotel über weitere Attraktionen, vielleicht mal eine Achterbahn und solche Sachen.
6: Langweilig wird es hier so schnell jedenfalls nicht. Schon jetzt ist überall etwas Neues zu entdecken. Bereits am Eröffnungstag zeigt sich, wie groß das Interesse an diesem ungewöhnlichen Freizeitkonzept ist. Ob für eine Fahrt auf dem Traktor, eine Runde mit der Erdbeerraupenbahn oder einfach einen entspannten Spaziergang zwischendurch. Das Karls-Erlebnisdorf entführt seine Gäste in eine ganz eigene Welt.

0: Das hier ist natürlich keine Schule für kleine Fische, sondern die Montessori-Schule in Schönebeck und so natürlich für Kinder. Die älteren Schüler hatten ein kleines Programm eingeübt und die Direktorin begrüßte die ABC-Schützen, für die nun ein neuer Lebensabschnitt begann. Allerdings, für die meisten war das Schulhaus kein neues und unbekanntes Gebäude mehr, denn die Kindergartenzeit endete für alle bereits Ende Juli und viele besuchten bereits in den letzten Tagen den Hort der Einrichtung, der sich auch hier wie in vielen anderen Schulen im selben Gebäude befindet. Dann übernahm die neue Klassenlehrerin die Kinder, um ihnen ein erstes Mal Stillsitzen in der Bankreihe abzuverlangen. Das dauerte aber nicht allzu lange. Schon nach 20 Minuten endete die erste Unterrichtsstunde, die gerade reichte, um die Namen der Kinder kennenzulernen oder die Schulmappe ordentlich abzustellen. Unterdessen lauerten die wartenden Familien draußen vor der Tür, um die frisch gebackenen Schüler in Empfang zu nehmen und um ihnen die obligatorischen Schultüten zu übergeben. Hier inszeniert mit einem blauen Teppich genug Zeit für die stolze Familie, den Nachwuchs fürs Familienalbum abzulichten. Über die anschließenden Feierlichkeiten können dann die ABC-Schützen an ihrem ersten wirklichen Unterrichtstag berichten, was sicher hilft, schnell neue Freunde in der Schule zu finden. Diese kleine Schule in Schönebeck steht exemplarisch für alle Grundschulen in Sachsen-Anhalt, wo am Samstag eingeschult wurde. Diese ABC-Schützen stehen für die etwa 17.800 neuen Grundschüler in Sachsen-Anhalt, für die ihre Schullaufbahn begann. Übrigens etwa 500 weniger als noch im vorigen Jahr. Untrügliche Anzeichen für den sich abzeichnenden demografischen Wandel. Und damit ein herzliches Willkommen zum MDF1 Direktmagazin am Montag. Heute mit dem Schwerpunkt Schuljahresbeginn.
1: Mit ca. 259.000 Schülerinnen und Schülern startete das Land Sachsen-Anhalt diese Woche ins neue Schuljahr. Rund 17.800 davon waren Einschulungskinder. Dazu konnten in diesem Jahr knapp 1.200 zusätzliche Lehrer eingestellt werden, darunter 340 Seiteneinsteiger. Dem stehen 1.059 Abgänge gegenüber. Insgesamt arbeiten aktuell mehr als 16.000 Lehrkräfte an den öffentlichen Schulen im Land. Der andauernde Lehrkräftemangel dürfte sich aber auch in diesem Schuljahr als eine der größten Herausforderungen für das Bildungswesen herausstellen. Eine Situation, die sich nach jüngsten Einschätzungen allerdings bis etwa 2030 entspannen dürfte, so Bildungsminister Jan Riedel zur Landespressekonferenz am Freitag. Zum einen seien dabei die derzeit sinkenden Schülerzahlen zu berücksichtigen. Verschiedene Maßnahmen seitens des Bildungsministeriums sollen weiterhin zur Entspannung der Lage beitragen. Unter anderem durch eine stärkere Unterstützung der Seiteneinsteiger, um neue Lehrkräfte nicht nur schneller und besser auf den Schulalltag vorzubereiten, sondern um diese auch langfristig im Schuldienst zu halten. Zum neuen Schuljahr sollen außerdem die sogenannten Praxislerntage ausgeweitet werden. Zu den bislang 55 teilnehmenden Schulen kommen 17 weitere hinzu, die ihren Schülerinnen und Schülern künftig ermöglichen, regelmäßig Erfahrungen in Unternehmen und Betrieben zu sammeln, um besser auf Ausbildung und das Berufsleben vorbereitet zu sein. Als weiterer Schwerpunkt gilt die Stärkung der Grundkompetenzen Lesen und Rechnen, unter anderem durch das Einführen der Programme Leseband und Quamat an den Grundschulen im Land.
2: Das Leseband soll an bis zu 140 Schulen eingeführt werden. Wir haben jetzt schon weitere Schulen ins System aufgenommen für das Schuljahr 2026/27.

0: sich bereits 32 Schulen, die also in diesem Programm sind. Leseband bedeutet also 20 Minuten täglich lesen, um also tatsächlich vorlesen, laut zusammenlesen, alleine lesen, um diese Fähigkeit zu stärken. Qamat, ein bundesweites Programm, an dem sich also 252 Lehrkräfte aus 83 Schulen unseres Landes beteiligen, um also die mathematischen Grundkompetenzen zu stärken. Sie sehen also auch, dass wir an dieser Stelle ganz wichtige Weichenstellungen haben, um also Schulerfolg zu sichern.
1: Auch die zunehmende Digitalisierung der Schulen soll weiterhin im Fokus stehen, wichtiger denn je im Zeitalter der künstlichen Intelligenz. Lehrkräfte bekommen daher mit AIS-Chat eine weitere datenschutzkonforme KI-Plattform an die Hand. Beim Umgang mit privaten Smartphones und Tablets setzt das Land dagegen nicht auf einheitliche Verbote. Die Schulen sollen ihre eigenen Regeln entwickeln in Zusammenarbeit mit den hauseigenen Lehrkräften sowie mit den SchülerInnen und deren Eltern.
0: Wir werden also auch in Zukunft immer mehr digitalisieren, auch im Schulbereich, nicht ohne Sinn und Verstand. Das sehen wir jetzt in den nordischen, skandinavischen Ländern, die mitunter ihre Maßnahmen wieder zurückfahren, nicht ohne Sinn und Verstand, aber wohl dosiert und sinnvoll eingesetzt. Und gerade in ländlichen Räumen sehen wir das jetzt schon, dass Unterricht digital gestreamt wird, dass mit digitalen Blended Learning Formaten gearbeitet wird. Da machen sich Schulen auf den Weg, die müssen wir weiter stärken. Nochmal Lösungsorientierung, statt uns auf das Problem zu fokussieren.
1: Auch beim Ganztag sieht sich Sachsen-Anhalt gut aufgestellt. Der bundesweite Rechtsanspruch auf Ganztagsbetreuung für Grundschulkinder gilt seit August stufenweise. In Sachsen-Anhalt gibt es das Zusammenspiel von Grundschule und Hort bereits seit vielen Jahren. Möglich sind bis zu 11,5 Stunden Betreuung an einem Schultag. Eine Herausforderung wird jedoch die demografische Entwicklung bleiben, denn die sinkenden Geburtenzahlen werden mit Sicherheit langfristige Auswirkungen auf das Schulnetz haben. Bis 2029 haben die Schulträger daher mehr Zeit bekommen, ihre Schulentwicklungspläne anzupassen, wobei es vor allem darum gehen soll, die Einrichtungen trotz sinkender Schülerzahlen möglichst zu erhalten. Im Gespräch sind derzeit unter anderem schulformübergreifende Modelle wie Campusschulen. Allerdings dürfte eine mögliche Umsetzung einer solchen Maßnahme vermutlich noch eine Weile auf sich warten lassen.
2: Wolmirstedt trifft Straße 7. Das ist die Adresse der Grundschule Adolf-Diester-Weg. Erster Schultag und der Verkehr der Elterntaxis ist enorm. Es herrscht ein Kommen und Gehen und immer wieder ist die Situation ziemlich unübersichtlich. Das interessiert Sachsen-Anhalts Innenministerin, denn hier findet in diesem Jahr die offizielle Aktion Sicherer Schulweg statt. Mit dabei natürlich die Polizei vom Landkreis Börde. Sie haben nicht nur ein Streifenmotorrad mitgebracht und gleich daneben die Verkehrswacht mit ihrem Informationsmaterial.
3: Frau Ministerin, das ist jedes Jahr ziemlich dasselbe, aber offensichtlich immer wieder gleich notwendig, richtig?
4: Ja, heute ist wieder Schulstart in ganz Sachsen-Anhalt und das ist natürlich insbesondere für die Erstklässlerinnen und Erstklässler ein aufregender erster Tag und uns geht es darum, dass der Weg zur Schule sicher ist und jetzt muss sich das wieder alles einspielen, auch für die, die schon das zweite, dritte oder vierte Mal den Schulanfang miterleben, aber gerade für die es heute das erste Mal ist, für die Erstklässlerinnen und Erstklässler, wollen wir, dass sich der sichere Schulweg einspielt und deswegen ist die Landespolizei gerade in den ersten Tagen nach Schulbeginn intensiv an den Schulen unterwegs. Zum einen, um Geschwindigkeit zu kontrollieren, aber auch alle Verkehrsteilnehmer zu regelkonformem Verhalten zu animieren. Aber wir wollen eben auch beraten und informieren. Das machen wir auch heute hier in Wolmirstedt, dass die Eltern sensibilisiert werden. Sichtbarkeit ist ganz wichtig. Das kommt dann gerade, wenn der Herbst dann auf uns zukommt, spielt das eine große Rolle. Aber dass man eben auch die Kinder auf den sicheren Schulweg vorbereitet, begleitet, darum geht es heute.
2: Sichtbarkeit, dafür gibt es spezielle Hilfsmittel wie zum Beispiel Reflektorstreifen. Und um die jüngsten Verkehrsteilnehmer auf den Straßenverkehr vorzubereiten, gibt es eine Fülle von buntem Informationsmaterial, das auf bekannte Figuren aus dem Fernsehen setzt. Die Kinder zu schulen ist das eine, aber die Verantwortung gegenüber den Schulanfängern tragen doch die Erwachsenen.
5: Das richtet sich an beide. Einmal wollen wir natürlich unsere Kleinsten dabei begleiten, im Straßenverkehr klarzukommen, weil die sind ja noch ein bisschen kleiner, können noch nicht so um die Autos schauen und von daher gucken wir einfach auch, wo sind die sichersten Schulwege, wie können wir den Kindern das quasi nahebringen, wie man sich verhält und zum anderen natürlich unsere großen Verkehrsteilnehmer, die wir auch noch mal erinnern müssen, dass die Kleinen unterwegs sind und wie man sich an Schulen und Kindergärten verhalten sollte.
2: Um hier auf der möglichst sicheren Seite zu sein, finanziert die Gemeinde Barleben Schülerlotsen und Verkehrshelfer. Das bedeutet zum einen,

0: sind für die Kinder und Jugendlichen einen sicheren Schulweg, denn in den Morgenstunden ist auf dem Breiteweg hier sehr viel Verkehr. Und zum anderen können sich die jungen Leute vom École-Gymnasium hier ihr Taschengeld aufbessern. Bleibt für diesen Beitrag nur noch die wiederholte Bitte an alle Verkehrsteilnehmer. Achtet auf die Kinder und seid aufmerksam und rücksichtsvoll.
1: Runde Jubiläen müsste man feiern und die mittlerweile 20. Ausgabe der Magdeburger Kulturschultüte bietet dafür genug Anlass. Gefeiert wurde allerdings nicht so doll, denn die Kulturschultüte ist ja schließlich ein Geschenk an die ABC-Schützen der Stadt Magdeburg und darauf legt die magdeburgische Gesellschaft ihren Wert und nicht so sehr aufs Feiern. Aber dass es gelang, zum 20. Mal in Folge dieses besondere Geschenk zu ermöglichen, ist die eigentliche Meldung dieses Beitrags. Denn es ist nicht so einfach, Jahr für Jahr dieses Projekt umzusetzen, denn es steckt voller Superlative.
2: Ja, wir haben wieder Aufbau, Aufbau, Aufbau sozusagen. Wir haben tatsächlich 48 Gutscheine und 12 kleine Geschenke, also rund 60 Dinge, die den Kindern zugute kommen. Jede Kulturschultüte hat einen Wert von 500 Euro. Das heißt, bei rund 2500 Kulturschultüten haben es wieder die 1 Million an Wert geschafft, die Sponsoren eben den Kindern zukommen lassen.
1: Zum hohen Wert der Gutscheine gehörte aber auch die Arbeit der Lebenshilfe Magdeburg zum Packen und Verteilen der 2500 Kulturschultüten, die allerdings als von der MVB gestiftetem Beutel daherkommt, der auch als Turnbeutel genutzt werden kann und in dem sich die vielen Geschenke und das Gutscheinheft befinden. Die Gutscheine ermöglichen beispielsweise freien oder ermäßigten Eintritt für Kultureinrichtungen und Museen der Stadt, ein FCM-Fußballspiel oder für den Zoo, um nur mal ein paar zu benennen. Dazu kommen Malhefte, Buntstifte, ein Stundenplan oder Radiergummis, was man eben so gebrauchen kann, wenn man in die Schule geht.
2: Es gibt die verschiedenste Nutzung. Es gibt, dass Eltern mit ihren Kindern das machen. Es gibt aber auch, das ist auch ganz wichtig heutzutage zu sagen, in Schulen, die eben nicht so begütertes Einzugsgebiet haben, dass ganze Wandertage davon bestritten werden. Ja.
1: Das haben die Rückmeldungen der beteiligten Einrichtungen und Unternehmen ergeben, die mit der Idee und den Effekten der Kulturschultüte seit Jahren sehr zufrieden sind und sich so mit den Zielen der magdeburgischen Gesellschaft identifizieren können. Allerdings mussten die Verantwortlichen feststellen, dass es nicht mehr so viele Kulturschultüten waren, wie man sie früher an die Erstklässler verteilen konnte.
2: Ja, das sehen wir in den Zahlen. Wir waren mal in der Spitze bis zu 3000 gewesen. Jetzt sind wir bei 2500. Der demografische Rückgang ist auch bei uns spürbar. Umso mehr feuert uns das an, dort weiterzumachen.
1: Denn nach der Kulturschultüte ist vor der Kulturschultüte, so dass man schon jetzt beginnt, sich auf das kommende Schuljahr vorzubereiten, immer in der Hoffnung, dass sich genug Sponsoren finden, um dieses Projekt weiter zu unterstützen.
2: Wir waren heute in der Stadtbibliothek aus gutem Grund, weil wir eben ein Zeichen für Kulturbildung und Demokratie setzen wollten, ist die Kulturschultüte, die eben nicht staatlich gefördert ist, sondern rein ehrenamtlich, wichtiger denn je, um Angriffe von links und rechts abzuwehren, sondern ein breites Publikum zu erreichen. Kultur ist alles, so wie auch der FCM-Kult ist.
1: Vor einer Woche mussten wir das Geschlecht des Elefantenjungtiers im Magdeburger Zoo noch schuldig bleiben. Mittlerweile haben es die Zoo-Mitarbeiter herausgefunden. Es ist ein Mädchen. Die Bestimmung gelang, ohne das Muttertier von ihrem Nachwuchs zu trennen, denn wenn man sich dafür entsprechend Zeit nimmt, dann lässt sich das auf ganz natürliche Weise erkennen. Über den Umstand, dass es ein weibliches Tier ist, ist man besonders froh, denn nur diese können später Nachwuchs austragen, was für das Erhaltungszuchtprogramm von besonderer Bedeutung ist. Da sich die Mutter-Kind-Beziehung in der Zwischenzeit gut entwickelte, dürfen die beiden jetzt auch auf die Außenanlage des Geheges. Eine Möglichkeit zur Erkundung, die vom Elefantenkalb gern genutzt wird. Dort sammelt es neue Eindrücke, lernt unterschiedliche Bodenstrukturen kennen und erweitert schrittweise seinen Bewegungsraum. Zoobesucher müssen aber auch ein wenig Glück haben, das Jungtier draußen anzutreffen, denn Sweeney entscheidet selbst, wann sich die beiden rausbegeben. Denn die beiden verfügen weiterhin über nicht einsehbare Rückzugsbereiche. Die Reklame.
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1: Willkommen zurück. Nach dem wirklich verpatzten Saisonstart auf eigenem Platz verlief das zweite Spiel gegen den VfL Osnabrück für den ersten FCM wesentlich besser. Denn hier gewannen die Magdeburger mit 3:0 Toren. Eine deutlich besser stehende Abwehr und dazu der passende Angriffswille sorgte für den Erfolg, so Trainer Sander nach dem Spiel. Am kommenden Sonntag ist dann Pokalspielzeit beim Fünftligisten Balinger SC. Dann ohne den seit Januar für den ersten FCM spielenden Alexander Ahl-Holmström, der den Zweitligisten vorfristig verlassen wollte und ab sofort für den dänischen Erstligisten Odense Bold Club auflaufen wird. Für den Vereinswechsel wird wohl eine Ablöse fällig. Über die Transfermodalitäten vereinbarte man jedoch stillschweigen. Der Stieler selbst kam auf die Geschäftsführung zu mit dem Wunsch, in Magdeburg aufzuhören.
8: Es war ein regelrechter Sommer des Schachsports, der sich in diesem Jahr in der Landeshauptstadt abspielte. Beginnend mit der Landesmeisterschaft im Seniorenschach, die Anfang Juli erneut im Magdeburger Maritimhotel veranstaltet wurde. Am gleichen Ort folgte in der vergangenen Woche die inzwischen 49. Weltmeisterschaft im Lösen von Schachproblemen. Neben den alteingesessenen Schachprofis und Hobbyisten dürfen aber auch die jüngsten Anhänger des beliebten Denksports nicht außen vor gelassen werden. Schließlich handelt es sich bei den Magdeburger Schachzwergen mit einer Mitgliederanzahl von über 800 um den größten Schachverein deutschlandweit, welcher im Rahmen von entsprechenden Lernangeboten in Schulen, Kitas und anderweitig inzwischen über 5000 Kinder an den Schachsport heranführte. Für dieses außergewöhnliche Engagement durfte sich der Magdeburger Verein nun mit dem Tatakoffer-Preis ehren lassen. Eine Auszeichnung, die nicht zwingend Erfolge in Wettkämpfen würdigt, sondern vielmehr die Bewerbung des Schachs nicht nur als Sport, sondern auch als Bildungs- und Kulturgut. Verliehen wurde der Preis am Freitag durch die Emanuel-Lasker-Gesellschaft im Beisein des Ministerpräsidenten, der darauf bestand, dass diese Ehrung unbedingt im Festsaal der Staatskanzlei vonstatten gehen sollte.
9: Das zeigt ja, was das machen kann, wenn Ehrenamt dahinter steht, wenn so viele sich engagieren. Es ist eine Auszeichnung für ganz Sachsen-Anhalt letzten Endes damit. Schach hat ja bei uns eine große Tradition in diesem Bundesland. Ströbeck ist wahrscheinlich eines der bekanntesten Dörfer in ganz Deutschland überhaupt durch Schach. Und die Schachzwerge hier, wo ganz viele, ganz junge Menschen, Kinder zum Teil natürlich noch, und ganz viele Menschen insgesamt sich für Schach nicht nur interessieren, sondern das Zusammenleben in der Bevölkerung auch voranbringen. Deswegen ein toller Tag.
8: 98% der Schachzwerge-Mitglieder sind Kinder und Jugendliche, die meisten davon zwischen 5 und 11 Jahren. Dass der Verein einmal zu seiner heutigen Größe heranwachsen würde, war zum Zeitpunkt der Gründung vor 17 Jahren aber kaum vorstellbar gewesen. Tatsächlich erlebten der Schachsport und die damit verbundene Kultur in den letzten Jahren einen regelrechten Boom, der sich scheinbar auch in Zukunft bewähren könnte.
10: Es gibt viele positive Effekte. Das Damengambit, die Netflix-Serie zum Beispiel, kennen relativ viele, hat Schach noch populärer gemacht. Und das merken natürlich auch wir. Also viele Kinder kennen dieses Sport. Sie kommen in die Stunden und haben es vielleicht von Opa schon mal gelernt oder mit dem Papa oder der Mama gespielt. Und sie finden auch einen großen Reiz darin, weil es eine der wenigen Sportarten ist, wo man altersunabhängig sich fair miteinander vergleichen kann. Also es macht überhaupt keinen Unterschied, ob ich 1 Meter groß bin oder ob ich 2 Meter groß bin, was vielleicht beim Fußball oder bei Leichtathletik durchaus wichtig ist. Im Schach hat man quasi ein Level, egal wie alt man ist.
8: Ein Ziel der Schachzwerge wäre es, in Zukunft eventuell noch die 1000-Mitglieder-Marke zu erreichen, denn dann wären sie der erste deutsche Schachverein mit vierstelliger Mitgliederzahl. Viel wichtiger ist es für den Magdeburger Schachclub jedoch, den Sport und das Umfeld auf allen Ebenen zu fördern.
10: Wir haben jetzt mit dem Schachhaus einen zentralen Anlaufpunkt mitten in Magdeburg. Dort wollen wir halt Schach für alle Generationen greifbar machen, also nicht nur für die Kinder. Deswegen heißt es auch Schachhaus und nicht Schachzwerge Home oder irgendwie sowas. Da wollen wir quasi für alle Generationen durchaus vielleicht vormittags auch für Rentner ein Angebot schaffen, ne? Dass man einfach sagt, Schach ist für alle Generationen und wir wollen es so auch weitergeben. Wir haben mit Miteinander Mathe ein inklusives Projekt, was also auch schon unsere Zielgruppe erweitert. Und das wollen wir eigentlich weiter fortführen, dass wir den Verein immer weiterentwickeln.
1: Zur Vorbereitungsphase auf die kommende Bundesliga-Spielzeit gehörte für die SCM-Berufshandballer auch die Beteiligung am Wartburg-Cup in Eisenach. Dabei traf man zunächst auf den TBV Lemgo, den man 35-30 besiegen konnte. Dann auf die gastgebende Mannschaft THSV Eisenach. Auch hier gewann man mit 40-30 deutlich. Im Endspiel gegen die SG Flensburg-Handewitt hätte man den Wartburg-Cup verteidigen können. Hier unterlag man allerdings sehr knapp mit 32-33 Toren. War Trainer Wiegert mit den beiden vorangegangenen Spielen zufrieden, monierte er bei der Begegnung gegen Flensburg-Handewitt zu viele kleine Fehler, die sich über die Spielzeit aufsummierten. Allerdings ging es in den Begegnungen auch um die Vorbereitung der Mannschaft, weshalb Wiegert sehr viel im Kader herumwechselte.
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12: Die MDF1-Wettervorhersage für den 17. und 18. August. In der Nacht zum Dienstag ist der Himmel wechselnd bewölkt. Es wird überwiegend trocken bleiben. Die Nachttemperaturen liegen bei 14 bis 12 Grad. Der Wind weht leicht bis schwach aus westlicher Richtung. Am Dienstag ist der Himmel stark bewölkt und es gibt erst am Nachmittag einige Auflockerungen. Einige Schauer können am Morgen noch fallen. Später ist es trocken. Die Tageshöchsttemperaturen erreichen nur noch 20 Grad. Der Wind weht schwach bis mäßig und in Böen aus dem Westen. Der UV-Index liegt beim niedrigen Wert 1. Die weiteren Aussichten bis zum Freitag. Die Wetterlage hat sich umgestellt und die Bewölkung zugenommen. Die Temperaturen bleiben aber im angenehmen Bereich, rund um die 25 Grad. Es ist aber wechselhaft und immer wieder wird es auch Regenschauer geben.
1: Das Schuljahr hat gerade erst begonnen, aber dennoch sollten sich potenzielle Absolventen schon mal orientieren und vielleicht gibt es ja auch noch welche, die noch keinen Ausbildungsplatz bekommen haben. Da wäre der Besuch bei der mittlerweile 32. Nacht der Ausbildung angesagt, die am Dienstag zwischen 17 und 19 Uhr im Berufsinformationszentrum BIZ in der Hohe Pforte-Straße stattfinden wird. 25 Firmen haben ihre Teilnahme zugesagt. Es kostet keinen Eintritt und man muss sich auch nicht vorher anmelden. Gleiches gilt auch wieder für den stadtgeschichtlichen Sommerabend, zu dem das Stadtarchiv am Dienstag zu 19 Uhr in das Kaiserin-Adelheid-Foyer einlädt. Es soll um den Chronisten Tietmar von Merseburg gehen, der im Hochmittelalter nicht nur Reichsbischof, sondern auch Chronist seiner Zeit war. Darüber wird Markus Cortin referieren, der Leiter des Domarchivs Merseburg. Zur selben Zeit beginnt im Roncalli-Haus eine Lesung mit anschließendem Gespräch mit Christine Lieberknecht, der Ministerpräsident AD aus Thüringen. Sie wird zunächst aus ihrem Buch »Wo Worte die Freiheit tragen« lesen und sich dann anschließend der Diskussion zu Demokratie und Verantwortung stellen. Auch hier wird es keinen Eintritt kosten. Ja, damit schließt sich unsere heutige Sendung. Doch bevorher, wie immer, der Hinweis auf die gleich folgende für Halle und ein neues Direktmagazin für Magdeburg am Dienstag ab 18 Uhr. Bis dahin auf Wiederfernsehen und bleiben Sie gesund.

0: Ja, unterschiedlichste Tipps gibt es für den Urlaub. Einen haben wir jetzt aus Oberhausen, den wir aber hier drüben bei uns in Berlin und Umgebung schon ganz gut kennen, nämlich Karls Erlebnishof. Ein solcher wurde jetzt eröffnet und lohnt sich, mit der ganzen Familie dorthin zu gehen.
1: Erdbeeren am Dönerspieß schweben durch die Luft. Daneben lädt eine riesige Toilette zum Klettern ein. Schon beim ersten Rundgang wird deutlich, in diesem Erlebnispark gibt es an jeder Ecke etwas zu entdecken. In Oberhausen hat nun das erste Karls-Erlebnisdorf in Nordrhein-Westfalen seine Tore geöffnet. Bereits am ersten Tag zieht das außergewöhnliche Freizeitkonzept tausende Besucherinnen und Besucher an. Vor allem Familien erwartet eine bunte Welt voller Erdbeeren und verspielter Details.
2: Ich finde es ganz toll hier. Und ich war gerade im Klettergerüst und dann waren wir noch da auf dem Klettergerüst.
3: Und warum sind wir hier?
2: Wegen den Erdbeerbonbons.
3: Wegen den Erdbeerbonbons. 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
4: Wir haben endlich ein Karls Erlebnisdorf zu Hause. Ja, alles total nett, total schön.
5: Also am Anfang der Laden, der war richtig cool. Mit dem vielen Porzellantasten und so, mit den Radios, das war schon cool.
6: Ich finde es super, auch allein, dass wir jetzt so einen Karls auch hier in der Nähe direkt bei uns haben in NRW, also richtig toll.
7: Ich war auf der Hüpfburg, ist halt eine Hüpfburg und die Teppichrutsche wird schon gerutscht.
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1: Schon am frühen Morgen bilden sich lange Schlangen vor dem Gelände neben dem Westfield-Zentrum. Gespannt warten die Besucherinnen und Besucher auf die feierliche Eröffnung. Pünktlich um 11 Uhr öffnet Gründer Robert Dahl persönlich die Tore. Begleitet von Musik, Konfetti und großem Applaus fällt der Startschuss für das erste Karls-Erlebnisdorf in Nordrhein-Westfalen. Die ersten Gäste strömen auf das Gelände und machen sich neugierig auf Entdeckungstour. Robert Dahl freut sich über den großen Besucherandrang und dass das Erlebnisdorf nun endlich seine ersten Gäste begrüßen kann.
8: Das fühlt sich schön an, dass es jetzt endlich eröffnet ist, weil wir da so lange drauf hingearbeitet haben und man kann es kaum glauben. Also ich bin sehr erleichtert. Ich höre das auch schon ganz gerne, was ich hier so höre, so wenn ich hier so lauter Kinder so lachen höre und viel Spaß und so weiter, das fühlt sich gut an.
1: Liebe zum Detail, bunte Farben und eine gute Portion Humor. Genau das macht die Karls Erlebnisdörfer aus. Für den neuen Standort im Ruhrgebiet gibt es aber auch ganz einzigartige Attraktionen. Darunter ein Fahrgeschäft rund um die Currywurst. Ob Currywurst, Karussell, Erdbeerraupenbahn oder Abenteuerspielplatz. Hier gibt es für Familien jede Menge zu entdecken. Und das Besondere, der Eintritt auf das Gelände ist kostenlos.
8: Karls an sich ist, wir sagen, niedrigschwellig, also es kostet keinen Eintritt. Es gibt auch wirklich eine Menge zu erleben, ohne einen Cent zu bezahlen. Und dann gibt es einige Attraktionen, die kosten etwas. Da kann man zum Beispiel eine Runde mit der Erdbeerraupenbahn fahren, kostet glaube ich 3,50 Euro. Oder man kauft sich eine Tageskarte, so ein Armband. Oder es gibt auch viele Leute, die eine Jahreskarte haben. Dann kann man alle Karls-Standorte das ganze Jahr besuchen.
1: Zum Erlebnis gehören neben Fahrgeschäften vor allem Souvenirs und Essen. In den Läden warten frisch gemachte Marmelade, Brot, Süßigkeiten und Erdbeerdöner auf die Gäste. Einkaufen, Naschen und Zuschauen gehen hier nahtlos ineinander über. Für Gründer Robert Dahl ist die gelungene Eröffnung deshalb erst der Anfang. Schon heute schmiedet er Pläne, wie das Erlebnisdorf in den kommenden Jahren weiter wachsen könnte.
8: Wir hoffen uns schon, dass das eigentlich nachhaltig und gut funktioniert und werden uns da ordentlich Mühe geben, so die nächsten Monate und Jahre. Also wenn das jetzt so die ersten Monate hier gut anläuft, wir haben ja hier noch relativ viel Land, wo wir erweitern können, 3 Hektar, 30.000 Quadratmeter. Und da könnten wir uns alles Mögliche vorstellen, von einem schönen Familienhotel über weitere Attraktionen, vielleicht mal eine Achterbahn und solche Sachen.
1: Langweilig wird es hier so schnell jedenfalls nicht. Schon jetzt ist überall etwas Neues zu entdecken. Bereits am Eröffnungstag zeigt sich, wie groß das Interesse an diesem ungewöhnlichen Freizeitkonzept ist. Ob für eine Fahrt auf dem Traktor, eine Runde mit der Erdbeerraupenbahn oder einfach einen entspannten Spaziergang zwischendurch. Das Karls Erlebnisdorf entführt seine Gäste in eine ganz eigene Welt.

0: Das hier ist natürlich keine Schule für kleine Fische, sondern die Montessori-Schule in Schönebeck und so natürlich für Kinder. Die älteren Schüler hatten ein kleines Programm eingeübt und die Direktorin begrüßte die ABC-Schützen, für die nun ein neuer Lebensabschnitt begann. Allerdings, für die meisten war das Schulhaus kein neues und unbekanntes Gebäude mehr, denn die Kindergartenzeit endete für alle bereits Ende Juli und viele besuchten bereits in den letzten Tagen den Hort der Einrichtung, der sich auch hier, wie in vielen anderen Schulen, im selben Gebäude befindet. Dann übernahm die neue Klassenlehrerin die Kinder, um ihnen ein erstes Mal Stillsitzen in der Bankreihe abzuverlangen. Das dauerte aber nicht allzu lange. Schon nach 20 Minuten endete die erste Unterrichtsstunde, die gerade reichte, um die Namen der Kinder kennenzulernen oder die Schulmappe ordentlich abzustellen. Unterdessen lauerten die wartenden Familien draußen vor der Tür, um die frisch gebackenen Schüler in Empfang zu nehmen und um ihnen die obligatorischen Schultüten zu übergeben. Hier inszeniert mit einem blauen Teppich genug Zeit für die stolze Familie, den Nachwuchs fürs Familienalbum abzulichten. Über die anschließenden Feierlichkeiten können dann die ABC-Schützen an ihrem ersten wirklichen Unterrichtstag berichten, was sicher hilft, schnell neue Freunde in der Schule zu finden. Diese kleine Schule in Schönebeck steht exemplarisch für alle Grundschulen in Sachsen-Anhalt, wo am Samstag eingeschult wurde. Diese ABC-Schützen stehen für die etwa 17.800 neuen Grundschüler in Sachsen-Anhalt, für die ihre Schullaufbahn begann. Übrigens etwa 500 weniger als noch im vorigen Jahr. Untrügliche Anzeichen für den sich abzeichnenden demografischen Wandel. Und damit ein herzliches Willkommen zum MDF1 Direktmagazin am Montag. Heute mit dem Schwerpunkt Schuljahresbeginn.
1: Mit ca. 259.000 Schülerinnen und Schülern startete das Land Sachsen-Anhalt diese Woche ins neue Schuljahr. Rund 17.800 davon waren Einschulungskinder. Dazu konnten in diesem Jahr knapp 1.200 zusätzliche Lehrer eingestellt werden, darunter 340 Seiteneinsteiger. Dem stehen 1.059 Abgänge gegenüber. Insgesamt arbeiten aktuell mehr als 16.000 Lehrkräfte an den öffentlichen Schulen im Land. Der andauernde Lehrkräftemangel dürfte sich aber auch in diesem Schuljahr als eine der größten Herausforderungen für das Bildungswesen herausstellen. Eine Situation, die sich nach jüngsten Einschätzungen allerdings bis etwa 2030 entspannen dürfte, so Bildungsminister Jan Riedel zur Landespressekonferenz am Freitag. Zum einen seien dabei die derzeit sinkenden Schülerzahlen zu berücksichtigen. Verschiedene Maßnahmen seitens des Bildungsministeriums sollen weiterhin zur Entspannung der Lage beitragen. Unter anderem durch eine stärkere Unterstützung der Seiteneinsteiger, um neue Lehrkräfte nicht nur schneller und besser auf den Schulalltag vorzubereiten, sondern um diese auch langfristig im Schuldienst zu halten. Zum neuen Schuljahr sollen außerdem die sogenannten Praxislerntage ausgeweitet werden. Zu den bislang 55 teilnehmenden Schulen kommen 17 weitere hinzu, die ihren Schülerinnen und Schülern künftig ermöglichen, regelmäßig Erfahrungen in Unternehmen und Betrieben zu sammeln, um besser auf Ausbildung und das Berufsleben vorbereitet zu sein. Als weiterer Schwerpunkt gilt die Stärkung der Grundkompetenzen Lesen und Rechnen, unter anderem durch das Einführen der Programme Leseband und Quamat an den Grundschulen im Land.
2: Das Leseband soll an bis zu 140 Schulen eingeführt werden. Wir haben jetzt schon weitere Schulen ins System aufgenommen. Für das Schuljahr 26/27

0: bereits 32 Schulen, die also in diesem Programm sind. Leseband bedeutet also 20 Minuten täglich lesen, um also tatsächlich vorlesen, laut zusammenlesen, alleine lesen, um diese Fähigkeit zu stärken. QAMAT, ein bundesweites Programm, an dem sich also 252 Lehrkräfte aus 83 Schulen unseres Landes beteiligen, um also die mathematischen Grundkompetenzen zu stärken. Sie sehen also auch, dass wir an dieser Stelle ganz wichtige Weichenstellungen haben, um also Schulerfolg zu sichern.
1: Auch die zunehmende Digitalisierung der Schulen soll weiterhin im Fokus stehen, wichtiger denn je im Zeitalter der künstlichen Intelligenz. Lehrkräfte bekommen daher mit AIS-Chat eine weitere datenschutzkonforme KI-Plattform an die Hand. Beim Umgang mit privaten Smartphones und Tablets setzt das Land dagegen nicht auf einheitliche Verbote. Die Schulen sollen ihre eigenen Regeln entwickeln in Zusammenarbeit mit den hauseigenen Lehrkräften sowie mit den SchülerInnen und deren Eltern.
0: Wir werden also auch in Zukunft immer mehr digitalisieren, auch im Schulbereich, nicht ohne Sinn und Verstand. Das sehen wir jetzt in den nordischen, skandinavischen Ländern, die mitunter ihre Maßnahmen wieder zurückfahren, nicht ohne Sinn und Verstand, aber wohl dosiert und sinnvoll eingesetzt. Und gerade in ländlichen Räumen sehen wir das jetzt schon, dass Unterricht digital gestreamt wird, dass mit digitalen Blended Learning Formaten gearbeitet wird. Da machen sich Schulen auf den Weg, die müssen wir weiter stärken. Nochmal Lösungsorientierung, statt uns auf das Problem zu fokussieren.
1: Auch beim Ganztag sieht sich Sachsen-Anhalt gut aufgestellt. Der bundesweite Rechtsanspruch auf Ganztagsbetreuung für Grundschulkinder gilt seit August stufenweise. In Sachsen-Anhalt gibt es das Zusammenspiel von Grundschule und Hort bereits seit vielen Jahren. Möglich sind bis zu 11,5 Stunden Betreuung an einem Schultag. Eine Herausforderung wird jedoch die demografische Entwicklung bleiben, denn die sinkenden Geburtenzahlen werden mit Sicherheit langfristige Auswirkungen auf das Schulnetz haben. Bis 2029 haben die Schulträger daher mehr Zeit bekommen, ihre Schulentwicklungspläne anzupassen, wobei es vor allem darum gehen soll, die Einrichtungen trotz sinkender Schülerzahlen möglichst zu erhalten. Im Gespräch sind derzeit unter anderem schulformübergreifende Modelle wie Campusschulen. Allerdings dürfte eine mögliche Umsetzung einer solchen Maßnahme vermutlich noch eine Weile auf sich warten lassen.
2: Wolmirstedt trifft Straße 7. Das ist die Adresse der Grundschule Adolf-Liester-Weg. Erster Schultag und der Verkehr der Elterntaxis ist enorm. Es herrscht ein Kommen und Gehen und immer wieder ist die Situation ziemlich unübersichtlich. Das interessiert Sachsen-Anhalts Innenministerin, denn hier findet in diesem Jahr die offizielle Aktion Sicherer Schulweg statt. Mit dabei natürlich die Polizei vom Landkreis Börde. Sie haben nicht nur ein Streifenmotorrad mitgebracht und gleich daneben die Verkehrswacht mit ihrem Informationsmaterial.
3: Frau Ministerin, das ist jedes Jahr ziemlich dasselbe, aber offensichtlich immer wieder gleich notwendig, richtig?
4: Ja, heute ist wieder Schulstart in ganz Sachsen-Anhalt und das ist natürlich insbesondere für die Erstklässlerinnen und Erstklässler ein aufregender erster Tag und uns geht es darum, dass der Weg zur Schule sicher ist und jetzt muss sich das wieder alles einspielen, auch für die, die schon das zweite, dritte oder vierte Mal den Schulanfang miterleben, aber gerade für die es heute das erste Mal ist, für die Erstklässlerinnen und Erstklässler, wollen wir, dass sich der sichere Schulweg einspielt und deswegen ist die Landespolizei gerade in den ersten Tagen nach Schulbeginn intensiv an den Schulen unterwegs. Zum einen, um Geschwindigkeit zu kontrollieren, aber auch alle Verkehrsteilnehmer zu regelkonformem Verhalten zu animieren. Aber wir wollen eben auch beraten und informieren. Das machen wir auch heute hier in Wolmirstedt, dass die Eltern sensibilisiert werden. Sichtbarkeit ist ganz wichtig. Das kommt dann gerade, wenn der Herbst dann auf uns zukommt, spielt das eine große Rolle. Aber dass man eben auch die Kinder auf den sicheren Schulweg vorbereitet, begleitet, darum geht es heute.
2: Sichtbarkeit, dafür gibt es spezielle Hilfsmittel wie zum Beispiel Reflektorstreifen. Und um die jüngsten Verkehrsteilnehmer auf den Straßenverkehr vorzubereiten, gibt es eine Fülle von buntem Informationsmaterial, das auf bekannte Figuren aus dem Fernsehen setzt. Die Kinder zu schulen ist das eine, aber die Verantwortung gegenüber den Schulanfängern tragen doch die Erwachsenen.
5: Das richtet sich an beide. Einmal wollen wir natürlich unsere Kleinsten dabei begleiten, im Straßenverkehr klarzukommen, weil die sind ja noch ein bisschen kleiner, können noch nicht so um die Autos schauen und von daher gucken wir einfach auch, wo sind die sichersten Schulwege, wie können wir den Kindern das quasi nahebringen, wie man sich verhält und zum anderen natürlich unsere großen Verkehrsteilnehmer, die wir auch nochmal erinnern müssen, dass die Kleinen unterwegs sind und wie man sich an Schulen und Kindergärten verhalten sollte.
2: Um hier auf der möglichst sicheren Seite zu sein, finanziert die Gemeinde Barleben Schülerlotsen und Verkehrshelfer. Das bedeutet zum einen

0: erste Ausgabe der Magdeburger Kulturschultüte bietet dafür genug Anlass. Gefeiert wurde allerdings nicht so doll, denn die Kulturschultüte ist ja schließlich ein Geschenk an die ABC-Schützen der Stadt Magdeburg und darauf legt die magdeburgische Gesellschaft ihren Wert und nicht so sehr aufs Feiern. Aber dass es gelang, zum 20. Mal in Folge dieses besondere Geschenk zu ermöglichen, ist die eigentliche Meldung dieses Beitrags. Denn es ist nicht so einfach, Jahr für Jahr dieses Projekt umzusetzen, denn es steckt voller Superlative.
1: Ja, wir haben wieder Aufbau, Aufbau, Aufbau sozusagen. Wir haben tatsächlich 48 Gutscheine und 12 kleine Geschenke, also rund 60 Dinge, die den Kindern zugute kommen. Jede Kulturschultüte hat einen Wert von 500 Euro. Das heißt, bei rund 2500 Kulturschultüten haben es wieder die 1 Million an Wert geschafft, die Sponsoren eben den Kindern zukommen lassen.
0: Zum hohen Wert der Gutscheine gehörte aber auch die Arbeit der Lebenshilfe Magdeburg zum Packen und Verteilen der 2500 Kulturschultüten, die allerdings als von der MVB gestiftetem Beutel daherkommt, der auch als Turnbeutel genutzt werden kann und in dem sich die vielen Geschenke und das Gutscheinheft befinden. Die Gutscheine ermöglichen beispielsweise freien oder ermäßigten Eintritt für Kultureinrichtungen und Museen der Stadt, ein FCM-Fußballspiel oder für den Zoo, um nur mal ein paar zu benennen. Dazu kommen Malhefte, Buntstifte, ein Stundenplan oder Radiergummis, was man eben so gebrauchen kann, wenn man in die Schule geht.
1: Es gibt die verschiedenste Nutzung. Es gibt, dass Eltern mit ihren Kindern das machen. Es gibt aber auch, das ist auch ganz wichtig heutzutage zu sagen, in Schulen, die eben nicht so begütert das Einzugsgebiet haben, dass ganze Wandertage davon bestritten werden. Ja.
0: Das haben die Rückmeldungen der beteiligten Einrichtungen und Unternehmen ergeben, die mit der Idee und den Effekten der Kulturschultüte seit Jahren sehr zufrieden sind und sich so mit den Zielen der magdeburgischen Gesellschaft identifizieren können. Allerdings mussten die Verantwortlichen feststellen, dass es nicht mehr so viele Kulturschultüten waren, wie man sie früher an die Erstklässler verteilen konnte.
1: Ja, das sehen wir in den Zahlen. Wir waren mal in der Spitze bis zu 3000 gewesen. Jetzt sind wir bei 2500. Der demografische Rückgang ist auch bei uns spürbar. Umso mehr feuert uns das an, dort weiterzumachen.
0: Denn nach der Kulturschultüte ist vor der Kulturschultüte, so dass man schon jetzt beginnt, sich auf das kommende Schuljahr vorzubereiten, immer in der Hoffnung, dass sich genug Sponsoren finden, um dieses Projekt weiter zu unterstützen.
1: Wir waren heute in der Stadtbibliothek aus gutem Grund, weil wir eben ein Zeichen für Kulturbildung und Demokratie setzen wollten, ist die Kulturschultüte, die eben nicht staatlich gefördert ist, sondern rein ehrenamtlich, wichtiger denn je, um Angriffe von links und rechts abzuwehren, sondern ein breites Publikum zu erreichen. Kultur ist alles, so wie auch der FCM-Kult ist.
0: Die Sanierung der durch das letzte Hochwasser in Mitleidenschaft gezogenen Saalepromenade Trotha zwischen der Pfarrstraße und dem nördlichen Treppenaufgang ist abgeschlossen. Damit sind die Klausberge von Trotha aus wieder erreichbar. Nur noch die Sitzauflagen für das Mauerwerk und neue Bänke müssen noch montiert werden. Die Arbeiten wurden Anfang 2026 begonnen und nun ist der Uferweg frisch asphaltiert, die historische Mauer saniert und man setzte 4 neue Bäume, 280 Sträucher und 2200 Stauden. Insgesamt investierte man rund 664.000 Euro aus Fluthilfemitteln und ein 25 Quadratmeter großes Pflasterlabyrinth wurde von der Bürgerinitiative Gesundes Trotha gesponsert. Mit dieser Maßnahme konnte der gesamte von der Flut geschädigte Uferabschnitt denkmalgerecht saniert werden. Eine Maßnahme, die man bereits 2021 begann und die insgesamt fast 3 Millionen Euro kostete. In den kommenden Monaten werden die Gärtner noch mit der sogenannten Fertigstellungspflege beschäftigt sein. Die Reklame.
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5: Willkommen zurück. Das Auswärtsspiel des HFC gegen die VSG Altklinike mussten die Hallenser leider verloren geben. So unterlag der HFC mit 1:2 Toren. Die Berliner gingen in der 33. Minute in Führung, legten in der 60. Minute noch einmal nach. Der Anschlusstreffer gelang Neuzugang Sofian Benjamina erst 8 Minuten vor dem Ende der Regelspielzeit. Damit wurde die Angriffsschwäche der Hallenser immer offenbarer. Denn sie tauchten zwar oft genug vor dem Tor der Berliner auf, aber im Abschluss fehlte der nötige Biss. Die Niederlage war zwar die erste der laufenden Spielzeit, aber bisher gelang es erst 6 Punkte aus 5 Spielen zu erkämpfen und damit vergrößerte sich der Abstand zur Spitzengruppe ein weiteres Mal. Den HFC findet man derzeit auf Platz 10. In der Liga geht es am 29. August weiter gegen die zweite Mannschaft von Hertha BSC. Doch zuvor kommt noch am 24. August Schalke 04 zum DFB-Pokal nach Halle.
6: Es war ein regelrechter Sommer des Schachsports, der sich in diesem Jahr in der Landeshauptstadt abspielte. Beginnend mit der Landesmeisterschaft im Seniorenschach, die Anfang Juli erneut im Magdeburger Maritimhotel veranstaltet wurde. Am gleichen Ort folgte in der vergangenen Woche die inzwischen 49. Weltmeisterschaft im Lösen von Schachproblemen. Neben den alteingesessenen Schachprofis und Hobbyisten dürfen aber auch die jüngsten Anhänger des beliebten Denksports nicht außen vor gelassen werden. Schließlich handelt es sich bei den Magdeburger Schachzwergen mit einer Mitgliederanzahl von über 800 um den größten Schachverein deutschlandweit, welcher im Rahmen von entsprechenden Lernangeboten in Schulen, Kitas und anderweitig inzwischen über 5000 Kinder an den Schachsport heranführte. Für dieses außergewöhnliche Engagement durfte sich der Magdeburger Verein nun mit dem Tatakoffer-Preis ehren lassen. Eine Auszeichnung, die nicht zwingend Erfolge in Wettkämpfen würdigt, sondern vielmehr die Bewerbung des Schachs nicht nur als Sport, sondern auch als Bildungs- und Kulturgut. Verliehen wurde der Preis am Freitag durch die Emanuel-Lasker-Gesellschaft im Beisein des Ministerpräsidenten, der darauf bestand, dass diese Ehrung unbedingt im Festsaal der Staatskanzlei vonstatten gehen sollte.
7: Das zeigt ja, was das machen kann, wenn Ehrenamt dahinter steht, wenn so viele sich engagieren. Es ist eine Auszeichnung für ganz Sachsen-Anhalt letzten Endes damit. Schach hat ja bei uns eine große Tradition in diesem Bundesland. Ströbeck ist wahrscheinlich eines der bekanntesten Dörfer in ganz Deutschland überhaupt durch Schach. Und die Schachzwerge hier, wo ganz viele ganz junge Menschen, Kinder zum Teil natürlich noch, und ganz viele Menschen insgesamt sich für Schach nicht nur interessieren, sondern das Zusammenleben in der Bevölkerung auch voranbringen. Deswegen ein toller Tag.
6: 98% der Schachzwerge-Mitglieder sind Kinder und Jugendliche, die meisten davon zwischen 5 und 11 Jahren. Dass der Verein einmal zu seiner heutigen Größe heranwachsen würde, war zum Zeitpunkt der Gründung vor 17 Jahren aber kaum vorstellbar gewesen. Tatsächlich erlebten der Schachsport und die damit verbundene Kultur in den letzten Jahren einen regelrechten Boom, der sich scheinbar auch in Zukunft bewähren könnte.
8: Es gibt viele positive Effekte. Das Damengambit, die Netflix-Serie zum Beispiel, kennen relativ viele, hat Schach noch populärer gemacht und das merken natürlich auch wir. Also viele Kinder kennen dieses Sport, sie kommen in die Stunden und haben es vielleicht von Opa schon mal gelernt oder mit dem Papa oder der Mama gespielt und sie finden auch einen großen Reiz darin, weil das eine der wenigen Sportarten ist, wo man altersunabhängig sich fair miteinander vergleichen kann. Also es macht überhaupt keinen Unterschied, ob ich 1 Meter groß bin oder ob ich 2 Meter groß bin, was vielleicht beim Fußball oder bei Leichtathletik durchaus wichtig ist. Im Schach

0: hat man quasi ein Level, egal wie alt man ist.
1: Ein Ziel der Schachzwerge wäre es, in Zukunft eventuell noch die 1000-Mitglieder-Marke zu erreichen, denn dann wären sie der erste deutsche Schachverein mit vierstelliger Mitgliederzahl. Viel wichtiger ist es für den Magdeburger Schachclub jedoch, den Sport und das Umfeld auf allen Ebenen zu fördern.
0: Wir haben jetzt mit dem Schachhaus einen zentralen Anlaufpunkt mitten in Magdeburg. Dort wollen wir halt Schach für alle Generationen greifbar machen, also nicht nur für die Kinder. Deswegen heißt es auch Schachhaus und nicht Schachzwerge Home oder irgendwie sowas. Da wollen wir quasi für alle Generationen durchaus vielleicht vormittags auch für Rentner ein Angebot schaffen, ne? Dass man einfach sagt, Schach ist für alle Generationen und wir wollen es so auch weitergeben. Wir haben mit Miteinander Mathe ein inklusives Projekt, was also auch schon unsere Zielgruppe erweitert. Und das wollen wir eigentlich weiter fortführen, dass wir den Verein immer weiterentwickeln.
2: Die MDF1-Wettervorhersage für den 17. und 18. August. In der Nacht zum Dienstag ist der Himmel wechselnd bewölkt. Es wird überwiegend trocken bleiben. Die Nachttemperaturen liegen bei 14 bis 12 Grad. Der Wind weht leicht bis schwach aus westlicher Richtung. Am Dienstag ist der Himmel stark bewölkt und es gibt erst am Nachmittag einige Auflockerungen. Einige Schauer können am Morgen noch fallen, später ist es trocken. Die Tageshöchsttemperaturen erreichen nur noch 20 Grad. Der Wind weht schwach bis mäßig und in Böen aus dem Westen. Der UV-Index liegt beim niedrigen Wert 1. Die weiteren Aussichten bis zum Freitag. Die Wetterlage hat sich umgestellt und die Bewölkung zugenommen. Die Temperaturen bleiben aber im angenehmen Bereich, rund um die 25 Grad. Es ist aber wechselhaft und immer wieder wird es auch Regenschauer geben.
3: Elternkompass, ein Wegweiser zur Berufsorientierung, ist eine Veranstaltungsreihe in der Stadtbibliothek überschrieben. Eine weitere Veranstaltung wird es dazu am Dienstag ab 18 Uhr geben. Es geht um Praktikas, Ausbildungswege oder Studiengänge und welche Möglichkeiten die Eltern haben, ihren Nachwuchs dabei zu unterstützen. Zur offenen Gesprächsrunde lädt die Fortbildungsakademie der Wirtschaft in die Stadtbibliothek ein, um Fragen zu beantworten und Hinweise zu geben. Eine Anmeldung ist nicht erforderlich, das Angebot ist kostenlos. Um das völkisch-nationalistische Wahlprogramm der AfD soll es in der Kunstgebung am Dienstag in der Ulrichskirche gehen. Veranstaltet von wechselnden Akteuren gibt es Redebeiträge, Einblicke in die freie Theaterarbeit, Mitmachangebote und was es bedeuten würde, wenn sich die AfD bei den kommenden Landtagswahlen durchsetzen sollte. Die Kunstgebung beginnt um 17 Uhr. Ja, und damit schließt sich unsere heutige Sendung. Doch bevor, wie immer, der Hinweis auf die gleich folgende für Magdeburg und ein neues Direktmagazin für Halle am Dienstag ab 18.30 Uhr. Bis dann, auf Wiedersehen und bleiben Sie gesund.

0: Ja, unterschiedlichste Tipps gibt es für den Urlaub. Einen haben wir jetzt aus Oberhausen, den wir aber hier drüben bei uns in Berlin und Umgebung schon ganz gut kennen, nämlich Karls Erlebnishof. Ein solcher wurde jetzt eröffnet und lohnt sich, mit der ganzen Familie dorthin zu gehen.
1: Erdbeeren am Dönerspieß schweben durch die Luft. Daneben lädt eine riesige Toilette zum Klettern ein. Schon beim ersten Rundgang wird deutlich, in diesem Erlebnispark gibt es an jeder Ecke etwas zu entdecken. In Oberhausen hat nun das erste Karls-Erlebnisdorf in Nordrhein-Westfalen seine Tore geöffnet. Bereits am ersten Tag zieht das außergewöhnliche Freizeitkonzept tausende Besucherinnen und Besucher an. Vor allem Familien erwartet eine bunte Welt voller Erdbeeren und verspielter Details.
2: Ich finde es ganz toll hier. Und ich war gerade im Klettergerüst und dann waren wir noch da auf dem Klettergerüst.
3: Und warum sind wir hier?
2: Wegen den Erdbeerbonbons.
3: Wegen den Erdbeerbonbons. Wir lieben die Erdbeerbonbons.
4: Wir haben endlich ein Karls Erlebnisdorf zu Hause. Ja, alles total nett, total schön.
5: Also am Anfang der Laden, der war richtig cool. Mit dem vielen Porzellan, Tasten und so, mit den Radios. Das war schon cool.
6: Ich finde es super, auch allein, dass wir jetzt so einen Karls auch hier in der Nähe direkt bei uns haben in NRW. Also richtig toll.
7: Ich war auf der Hüpfburg, die ist halt eine Hüpfburg.

0: und der Teppich, die Teppichrutsche wird schon gerutscht.
1: Man denkt so, man wäre in einer anderen Welt.
2: Schon am frühen Morgen bilden sich lange Schlangen vor dem Gelände neben dem Westfield-Zentrum. Gespannt warten die Besucherinnen und Besucher auf die feierliche Eröffnung. Pünktlich um 11 Uhr öffnet Gründer Robert Dahl persönlich die Tore. Begleitet von Musik, Konfetti und großem Applaus fällt der Startschuss für das erste Karls-Erlebnisdorf in Nordrhein-Westfalen. Die ersten Gäste strömen auf das Gelände und machen sich neugierig auf Entdeckungstour. Robert Dahl freut sich über den großen Besucherandrang und dass das Erlebnisdorf nun endlich seine ersten Gäste begrüßen kann.
3: Das fühlt sich schön an, dass es jetzt endlich eröffnet ist, weil wir da so lange drauf hingearbeitet haben und man kann es kaum glauben. Also ich bin sehr erleichtert. Ich höre das auch schon ganz gerne, was ich hier so höre, so wenn ich hier so lauter Kinder so lachen höre und viel Spaß und so weiter, das fühlt sich gut an.
2: Liebe zum Detail, bunte Farben und eine gute Portion Humor. Genau das macht die Karls-Erlebnisdörfer aus. Für den neuen Standort im Ruhrgebiet gibt es aber auch ganz einzigartige Attraktionen. Darunter ein Fahrgeschäft rund um die Currywurst. Ob Currywurst, Karussell, Erdbeerraupenbahn oder Abenteuerspielplatz. Hier gibt es für Familien jede Menge zu entdecken. Und das Besondere, der Eintritt auf das Gelände ist kostenlos.
3: Karls an sich ist, wir sagen, niedrigschwellig, also es kostet keinen Eintritt. Es gibt auch wirklich eine Menge zu erleben, ohne einen Cent zu bezahlen. Und dann gibt es einige Attraktionen, die kosten etwas. Da kann man zum Beispiel eine Runde mit der Erdbeerraupenbahn fahren, kostet glaube ich 3,50 Euro. Oder man kauft sich eine Tageskarte, so ein Armband. Oder es gibt auch viele Leute, die eine Jahreskarte haben, dann kann man alle Karls-Standorte das ganze Jahr besuchen.
2: Zum Erlebnis gehören neben Fahrgeschäften vor allem Souvenirs und Essen. In den Läden warten frisch gemachte Marmelade, Brot, Süßigkeiten und Erdbeerdöner auf die Gäste. Einkaufen, Naschen und Zuschauen gehen hier nahtlos ineinander über. Für Gründer Robert Dahl ist die gelungene Eröffnung deshalb erst der Anfang. Schon heute schmiedet er Pläne, wie das Erlebnisdorf in den kommenden Jahren weiter wachsen könnte.
3: Wir hoffen uns schon, dass das eigentlich nachhaltig und gut funktioniert und werden uns da ordentlich Mühe geben, so die nächsten Monate und Jahre. Also wenn das jetzt so die ersten Monate hier gut anläuft, wir haben ja hier noch relativ viel Land, wo wir erweitern können, 3 Hektar, 30.000 Quadratmeter. Und da könnten wir uns alles Mögliche vorstellen, von einem schönen Familienhotel über weitere Attraktionen, vielleicht mal eine Achterbahn und solche Sachen.
2: Langweilig wird es hier so schnell jedenfalls nicht. Schon jetzt ist überall etwas Neues zu entdecken. Bereits am Eröffnungstag zeigt sich, wie groß das Interesse an diesem ungewöhnlichen Freizeitkonzept ist. Ob für eine Fahrt auf dem Traktor, eine Runde mit der Erdbeerraupenbahn oder einfach einen entspannten Spaziergang zwischendurch. Das Karls-Erlebnisdorf entführt seine Gäste in eine ganz eigene Welt.

0: dem kleinen Kiwifisch.
1: Das hier ist natürlich keine Schule für kleine Fische, sondern die Montessori-Schule in Schönebeck und so natürlich für Kinder. Die älteren Schüler hatten ein kleines Programm eingeübt und die Direktorin begrüßte die ABC-Schützen, für die nun ein neuer Lebensabschnitt begann. Allerdings, für die meisten war das Schulhaus kein neues und unbekanntes Gebäude mehr, denn die Kindergartenzeit endete für alle bereits Ende Juli und viele besuchten bereits in den letzten Tagen den Hort der Einrichtung, der sich auch hier wie in vielen anderen Schulen im selben Gebäude befindet. Dann übernahm die neue Klassenlehrerin die Kinder, um ihnen ein erstes Mal Stillsitzen in der Bankreihe abzuverlangen. Das dauerte aber nicht allzu lange. Schon nach 20 Minuten endete die erste Unterrichtsstunde, die gerade reichte, um die Namen der Kinder kennenzulernen oder die Schulmappe ordentlich abzustellen. Unterdessen lauerten die wartenden Familien draußen vor der Tür, um die frisch gebackenen Schüler in Empfang zu nehmen und um ihnen die obligatorischen Schultüten zu übergeben. Hier inszeniert mit einem blauen Teppich genug Zeit für die stolze Familie, den Nachwuchs fürs Familienalbum abzulichten. Über die anschließenden Feierlichkeiten können dann die ABC-Schützen an ihrem ersten wirklichen Unterrichtstag berichten, was sicher hilft, schnell neue Freunde in der Schule zu finden. Diese kleine Schule in Schönebeck steht exemplarisch für alle Grundschulen in Sachsen-Anhalt, wo am Samstag eingeschult wurde. Diese ABC-Schützen stehen für die etwa 17.800 neuen Grundschüler in Sachsen-Anhalt, für die ihre Schullaufbahn begann. Übrigens etwa 500 weniger als noch im vorigen Jahr. Untrügliche Anzeichen für den sich abzeichnenden demografischen Wandel. Und damit ein herzliches Willkommen zum MDV1 Direktmagazin am Montag. Heute mit dem Schwerpunkt Schuljahresbeginn.
2: Mit ca. 259.000 Schülerinnen und Schülern startete das Land Sachsen-Anhalt diese Woche ins neue Schuljahr. Rund 17.800 davon waren Einschulungskinder. Dazu konnten in diesem Jahr knapp 1.200 zusätzliche Lehrer eingestellt werden, darunter 340 Seiteneinsteiger. Dem stehen 1.059 Abgänge gegenüber. Insgesamt arbeiten aktuell mehr als 16.000 Lehrkräfte an den öffentlichen Schulen im Land. Der andauernde Lehrkräftemangel dürfte sich aber auch in diesem Schuljahr als eine der größten Herausforderungen für das Bildungswesen herausstellen. Eine Situation, die sich nach jüngsten Einschätzungen allerdings bis etwa 2030 entspannen dürfte, so Bildungsminister Jan Riedel zur Landespressekonferenz am Freitag. Zum einen seien dabei die derzeit sinkenden Schülerzahlen zu berücksichtigen. Verschiedene Maßnahmen seitens des Bildungsministeriums sollen weiterhin zur Entspannung der Lage beitragen. Unter anderem durch eine stärkere Unterstützung der Seiteneinsteiger, um neue Lehrkräfte nicht nur schneller und besser auf den Schulalltag vorzubereiten, sondern um diese auch langfristig im Schuldienst zu halten. Zum neuen Schuljahr sollen außerdem die sogenannten Praxislerntage ausgeweitet werden. Zu den bislang 55 teilnehmenden Schulen kommen 17 weitere hinzu, die ihren Schülerinnen und Schülern künftig ermöglichen, regelmäßig Erfahrungen in Unternehmen und Betrieben zu sammeln, um besser auf Ausbildung und das Berufsleben vorbereitet zu sein. Als weiterer Schwerpunkt gilt die Stärkung der Grundkompetenzen Lesen und Rechnen, unter anderem durch das Einführen der Programme Leseband und Quamat an den Grundschulen im Land.
3: Das Leseband soll an bis zu 140 Schulen eingeführt werden. Wir haben jetzt schon weitere Schulen ins System aufgenommen. Für das Schuljahr 26/27 bereits 32 Schulen, die also in diesem Programm sind. Leseband bedeutet also 20 Minuten täglich lesen, um also tatsächlich vorlesen, laut zusammenlesen, alleine lesen, um diese Fähigkeit zu stärken. Quamat, ein bundesweites Programm, an dem sich also 252 Lehrkräfte aus 83 Schulen unseres Landes beteiligen, um also die mathematischen Grundkompetenzen zu stärken. Sie sehen also auch, dass wir an dieser Stelle ganz wichtige Weichenstellungen haben, um also Schulerfolg zu sichern.
2: Auch die zunehmende Digitalisierung der Schulen soll weiterhin im Fokus stehen, wichtiger denn je im Zeitalter der künstlichen Intelligenz. Lehrkräfte bekommen daher mit AIS-Chat eine weitere datenschutzkonforme KI-Plattform an die Hand. Beim Umgang mit privaten Smartphones und Tablets setzt das Land dagegen nicht auf einheitliche Verbote. Die Schulen sollen ihre eigenen Regeln entwickeln in Zusammenarbeit mit den hauseigenen Lehrkräften sowie mit den SchülerInnen und deren Eltern.
3: Wir werden also auch in Zukunft immer mehr digitalisieren, auch im Schulbereich, nicht ohne Sinn und Verstand. Das sehen wir jetzt in den nordischen, skandinavischen Ländern, die mitunter ihre Maßnahmen wieder zurückfahren, nicht ohne Sinn und Verstand. aber wohl dosiert und sinnvoll eingesetzt. Und gerade in ländlichen Räumen sehen wir das jetzt schon, dass Unterricht digital gestreamt wird, dass mit digitalen Blended Learning Formaten gearbeitet wird. Da machen sich Schulen auf den Weg, die müssen wir weiter stärken. Nochmal Lösungsorientierung, statt uns auf das Problem zu fokussieren.
2: Auch beim Ganztag sieht sich Sachsen-Anhalt gut aufgestellt. Der bundesweite Rechtsanspruch auf Ganztagsbetreuung für Grundschulkinder gilt seit August stufenweise. In Sachsen-Anhalt gibt es das Zusammenspiel von Grundschule und Hort bereits seit vielen Jahren. Möglich sind bis zu 11,5 Stunden Betreuung an einem Schultag. Eine Herausforderung wird jedoch die demografische Entwicklung bleiben, denn die sinkenden Geburtenzahlen werden mit Sicherheit langfristige Auswirkungen auf das Schulnetz haben. Bis 2029 haben die Schulträger daher mehr Zeit bekommen, ihre Schulentwicklungspläne anzupassen, wobei es vor allem darum gehen soll, die Einrichtungen trotz sinkender Schülerzahlen möglichst zu erhalten. Im Gespräch sind derzeit unter anderem schulformübergreifende Modelle wie Campusschulen. Allerdings dürfte eine mögliche Umsetzung einer solchen Maßnahme vermutlich noch eine Weile auf sich warten lassen.
4: Wolmirstedt trifft Straße 7. Das ist die Adresse der Grundschule Adolf-Diester-Weg. Erster Schultag und der Verkehr der Elterntaxis ist enorm. Es herrscht ein Kommen und Gehen und immer wieder ist die Situation ziemlich unübersichtlich. Das interessiert Sachsen-Anhalts Innenministerin, denn hier findet in diesem Jahr die offizielle Aktion Sicherer Schulweg statt. Mit dabei natürlich die Polizei vom Landkreis Börde. Sie haben nicht nur ein Streifenmotorrad mitgebracht und gleich daneben die Verkehrswacht mit ihrem Informationsmaterial.
5: Frau Ministerin, das ist jedes Jahr ziemlich dasselbe, aber offensichtlich immer wieder gleich notwendig, richtig?
6: Ja, heute ist wieder Schulstart in ganz Sachsen-Anhalt und das ist natürlich insbesondere für die Erstklässlerinnen und Erstklässler ein aufregender erster Tag und uns geht es darum, dass der Weg zur Schule sicher ist. Und jetzt muss sich das wieder alles einspielen, auch für die, die schon das zweite, dritte oder vierte Mal den Schulanfang miterleben, aber gerade für die es heute das erste Mal ist, für die Erstklässlerinnen und Erstklässler, wollen wir, dass sich der sichere Schulweg einspielt. Und deswegen ist die Landespolizei gerade in den ersten Tagen nach Schulbeginn intensiv an den Schulen unterwegs. Zum einen, um Geschwindigkeit zu kontrollieren, aber auch alle Verkehrsteilnehmer zu regelkonformem Verhalten zu animieren. Aber wir wollen eben auch beraten und informieren. Das machen wir auch heute hier in Wolmirstedt, dass die Eltern sensibilisiert werden. Sichtbarkeit ist ganz wichtig. Das kommt dann gerade, wenn der Herbst dann auf uns zukommt, spielt das eine große Rolle. Aber dass man eben auch die Kinder auf den sicheren Schulweg vorbereitet, begleitet, darum geht es heute.
4: Sichtbarkeit, dafür gibt es spezielle Hilfsmittel wie zum Beispiel Reflektorstreifen. Und um die jüngsten Verkehrsteilnehmer auf den Straßenverkehr vorzubereiten, gibt es eine Fülle von buntem Informationsmaterial, das auf bekannte Figuren aus dem Fernsehen setzt. Die Kinder zu schulen ist das eine, aber die Verantwortung gegenüber den Schulanfängern tragen doch die Erwachsenen.
7: Das richtet sich an beide. Einmal wollen wir natürlich unsere Kleinsten dabei begleiten, im Straßenverkehr klarzukommen, weil die sind ja noch ein bisschen kleiner, können noch nicht so um die Autos schauen und von daher gucken wir einfach auch, wo sind die sichersten Schulwege, wie können wir den Kindern das quasi nahebringen, wie man sich verhält und zum anderen natürlich unsere großen Verkehrsteilnehmer, die wir auch nochmal erinnern müssen, dass die Kleinen unterwegs sind und wie man sich an Schulen und Kindergärten verhalten sollte.
4: Um hier auf der möglichst sicheren Seite zu sein, finanziert die Gemeinde Barleben Schülerlotsen und Verkehrshelfer. Das bedeutet zum einen für die Kinder und Jugendlichen einen sicheren Schulweg, denn in den Morgenstunden ist auf dem Breiteweg hier sehr viel Verkehr. Und zum anderen können sich die jungen Leute vom Ecole-Gymnasium hier ihr Taschengeld aufbessern. Bleibt für diesen Beitrag nur noch die wiederholte Bitte an alle Verkehrsteilnehmer: Achtet auf die Kinder und seid aufmerksam und rücksichtsvoll.
1: Runde Jubiläen müsste man feiern und die mittlerweile

0: 20. Ausgabe der Magdeburger Kulturschultüte bietet dafür genug Anlass. Gefeiert wurde allerdings nicht so doll, denn die Kulturschultüte ist ja schließlich ein Geschenk an die ABC-Schützen der Stadt Magdeburg und darauf legt die magdeburgische Gesellschaft ihren Wert und nicht so sehr aufs Feiern. Aber dass es gelang, zum 20. Mal in Folge dieses besondere Geschenk zu ermöglichen, ist die eigentliche Meldung dieses Beitrags. Denn es ist nicht so einfach, Jahr für Jahr dieses Projekt umzusetzen, denn es steckt voller Superlative.
1: Ja, wir haben wieder Aufbau sozusagen. Wir haben tatsächlich 48 Gutscheine und 12 kleine Geschenke, also rund 60 Dinge, die den Kindern zugute kommen. Jede Kulturschultüte hat einen Wert von 500 Euro. Das heißt, bei rund 2500 Kulturschultüten haben es wieder die 1 Million an Wert geschafft, die Sponsoren eben den Kindern zukommen lassen.
0: Zum hohen Wert der Gutscheine gehörte aber auch die Arbeit der Lebenshilfe Magdeburg zum Packen und Verteilen der 2500 Kulturschultüten, die allerdings als von der MVB gestiftetem Beutel daherkommt, der auch als Turnbeutel genutzt werden kann und in dem sich die vielen Geschenke und das Gutscheinheft befinden. Die Gutscheine ermöglichen beispielsweise freien oder ermäßigten Eintritt für Kultureinrichtungen und Museen der Stadt, ein FCM-Fußballspiel oder für den Zoo, um nur mal ein paar zu benennen. Dazu kommen Malhefte, Buntstifte, ein Stundenplan oder Radiergummis, was man ebenso gebrauchen kann, wenn man in die Schule geht.
1: Es gibt die verschiedenste Nutzung. Es gibt, dass Eltern mit ihren Kindern das machen. Es gibt aber auch, das ist auch ganz wichtig heutzutage zu sagen, in Schulen, die eben nicht so begütertes Einzugsgebiet haben, dass ganze Wandertage davon bestritten werden. Ja.
0: Das haben die Rückmeldungen der beteiligten Einrichtungen und Unternehmen ergeben, die mit der Idee und den Effekten der Kulturschultüte seit Jahren sehr zufrieden sind und sich so mit den Zielen der magdeburgischen Gesellschaft identifizieren können. Allerdings mussten die Verantwortlichen feststellen, dass es nicht mehr so viele Kulturschultüten waren, wie man sie früher an die Erstklässler verteilen konnte.
1: Ja, das sehen wir in den Zahlen. Wir waren mal in der Spitze bis zu 3000 gewesen. Jetzt sind wir bei 2500. Der demografische Rückgang ist auch bei uns spürbar. Umso mehr feuert uns das an, dort weiterzumachen.
0: Denn nach der Kulturschultüte ist vor der Kulturschultüte, so dass man schon jetzt beginnt, sich auf das kommende Schuljahr vorzubereiten, immer in der Hoffnung, dass sich genug Sponsoren finden, um dieses Projekt weiter zu unterstützen.
1: Wir waren heute in der Stadtbibliothek aus gutem Grund, weil wir eben ein Zeichen für Kulturbildung und Demokratie setzen wollten, ist die Kulturschultüte, die eben nicht staatlich gefördert ist, sondern rein ehrenamtlich, wichtiger denn je, um Angriffe von links und rechts abzuwehren, sondern ein breites Publikum zu erreichen. Kultur ist alles, so wie auch der FCM-Kult ist.
0: Vor einer Woche mussten wir das Geschlecht des Elefantenjungtiers im Magdeburger Zoo noch schuldig bleiben. Mittlerweile haben es die Zoo-Mitarbeiter herausgefunden. Es ist ein Mädchen. Die Bestimmung gelang, ohne das Muttertier von ihrem Nachwuchs zu trennen, denn wenn man sich dafür entsprechend Zeit nimmt, dann lässt sich das auf ganz natürliche Weise erkennen. Über den Umstand, dass es ein weibliches Tier ist, ist man besonders froh, denn nur diese können später Nachwuchs austragen, was für das Erhaltungszuchtprogramm von besonderer Bedeutung ist. Da sich die Mutter-Kind-Beziehung in der Zwischenzeit gut entwickelte, dürfen die beiden jetzt auch auf die Außenanlage des Geheges, eine Möglichkeit zur Erkundung, die vom Elefantenkalb gern genutzt wird. Dort sammelt es neue Eindrücke, lernt unterschiedliche Bodenstrukturen kennen und erweitert schrittweise seinen Bewegungsraum. Zoobesucher müssen aber auch ein wenig Glück haben, das Jungtier draußen anzutreffen, denn Sveni entscheidet selbst, wann sich die beiden rausbegeben. Denn die beiden verfügen weiterhin über nicht einsehbare Rückzugsbereiche. Die Reklame.
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5: Willkommen zurück. Nach dem wirklich verpatzten Saisonstart auf eigenem Platz verlief das zweite Spiel gegen den VfL Osnabrück für den ersten FCM wesentlich besser. Denn hier gewannen die Magdeburger mit 3:0 Toren. Eine deutlich besser stehende Abwehr und dazu der passende Angriffswille sorgte für den Erfolg, so Trainer Sander nach dem Spiel. Am kommenden Sonntag ist dann Pokalspielzeit beim Fünftligisten Balinger SC. Dann ohne den seit Januar für den ersten FCM spielenden Alexander Ahl-Holmström, der den Zweitligisten vorfristig verlassen wollte und ab sofort für den dänischen Erstligisten Odense Bold Club auflaufen wird. Für den Vereinswechsel wird wohl eine Ablöse fällig, über die Transfermodalitäten vereinbarte man jedoch stillschweigen. Der Stieler selbst kam auf die Geschäftsführung zu mit dem Wunsch, in Magdeburg aufzuhören.
6: Es war ein regelrechter Sommer des Schachsports, der sich in diesem Jahr in der Landeshauptstadt abspielte. Beginnend mit der Landesmeisterschaft im Seniorenschach, die Anfang Juli erneut im Magdeburger Maritimhotel veranstaltet wurde. Am gleichen Ort folgte in der vergangenen Woche die inzwischen 49. Weltmeisterschaft im Lösen von Schachproblemen. Neben den alteingesessenen Schachprofis und Hobbyisten dürfen aber auch die jüngsten Anhänger des beliebten Denksports nicht außen vor gelassen werden. Schließlich handelt es sich bei den Magdeburger Schachzwergen mit einer Mitgliederanzahl von über 800 um den größten Schachverein deutschlandweit, welcher im Rahmen von entsprechenden Lernangeboten in Schulen, Kitas und anderweitig inzwischen über 5000 Kinder an den Schachsport heranführte. Für dieses außergewöhnliche Engagement durfte sich der Magdeburger Verein nun mit dem Tatakoffer-Preis ehren lassen. Eine Auszeichnung, die nicht zwingend Erfolge in Wettkämpfen würdigt, sondern vielmehr die Bewerbung des Schachs nicht nur als Sport, sondern auch als Bildungs- und Kulturgut. Verliehen wurde der Preis am Freitag durch die Emanuel-Lasker-Gesellschaft im Beisein des Ministerpräsidenten, der darauf bestand, dass diese Ehrung unbedingt im Festsaal der Staatskanzlei vonstatten gehen sollte.
7: Das zeigt ja, was das machen kann, wenn Ehrenamt dahinter steht, wenn so viele sich engagieren. Es ist eine Auszeichnung für ganz Sachsen-Anhalt letzten Endes damit. Schach hat ja bei uns eine große Tradition in diesem Bundesland. Ströbeck ist wahrscheinlich eines der bekanntesten Dörfer in ganz Deutschland überhaupt durch Schach. Und die Schachzwerge hier, wo ganz viele ganz junge Menschen, Kinder zum Teil natürlich noch, und ganz viele Menschen insgesamt sich für Schach nicht nur interessieren, sondern das Zusammenleben in der Bevölkerung auch voranbringen. Deswegen ein toller Tag.
6: 98% der Schachzwerge-Mitglieder sind Kinder und Jugendliche, die meisten davon zwischen 5 und 11 Jahren. Dass der Verein einmal zu seiner heutigen Größe heranwachsen würde, war zum Zeitpunkt der Gründung vor 17 Jahren aber kaum vorstellbar gewesen. Tatsächlich erlebten der Schachsport und die damit verbundene Kultur in den letzten Jahren einen regelrechten Boom, der sich scheinbar auch in Zukunft bewähren könnte.
8: Es gibt viele positive Effekte. Das Damengambit, die Netflix-Serie zum Beispiel, kennen relativ viele, hat Schach noch populärer gemacht. Und das merken natürlich auch wir. Also viele Kinder kennen dieses Sport. Sie

0: kommen in die Stunden und haben es vielleicht von Opa schon mal gelernt oder mit dem Papa oder der Mama gespielt. Und sie finden auch einen großen Reiz darin, weil das eine der wenigen Sportarten ist, wo man altersunabhängig sich fair miteinander vergleichen kann. Also es macht überhaupt keinen Unterschied, ob ich 1 Meter groß bin oder ob ich 2 Meter groß bin, was vielleicht beim Fußball oder bei Leichtathletik durchaus wichtig ist. Im Schach hat man quasi ein Level, egal wie alt man ist.
1: Ein Ziel der Schachzwerge wäre es, in Zukunft eventuell noch die 1.000-Mitglieder-Marke zu erreichen, denn dann wären sie der erste deutsche Schachverein mit 4-stelliger Mitgliederzahl. Viel wichtiger ist es für den Magdeburger Schachclub jedoch, den Sport und das Umfeld auf allen Ebenen zu fördern.
0: Wir haben jetzt mit dem Schachhaus einen zentralen Anlaufpunkt mitten in Magdeburg. Dort wollen wir halt Schach für alle Generationen greifbar machen, also nicht nur für die Kinder. Deswegen heißt es auch Schachhaus und nicht Schachzwerge Home oder irgendwie sowas. Da wollen wir quasi für alle Generationen durchaus vielleicht vormittags auch für Rentner ein Angebot schaffen, ne? Dass man einfach sagt, Schach ist für alle Generationen und wir wollen es so auch weitergeben. Wir haben mit Miteinander Mathe ein inklusives Projekt, was also auch schon unsere Zielgruppe erweitert. Und das wollen wir eigentlich weiter fortführen, dass wir den Verein immer weiterentwickeln.
2: Zur Vorbereitungsphase auf die kommende Bundesliga-Spielzeit gehörte für die SCM-Berufshandballer auch die Beteiligung am Wartburg-Cup in Eisenach. Dabei traf man zunächst auf den TBV Lemgo, den man 35-30 besiegen konnte. Dann auf die gastgebende Mannschaft THSV Eisenach. Auch hier gewann man mit 40-30 deutlich. Im Endspiel gegen die SG Flensburg-Handewitt hätte man den Wartburg Cup verteidigen können. Hier unterlag man allerdings sehr knapp mit 32-33 Toren. War Trainer Wiegert mit den beiden vorangegangenen Spielen zufrieden, monierte er bei der Begegnung gegen Flensburg-Handewitt zu viele kleine Fehler, die sich über die Spielzeit aufsummierten. Allerdings ging es in den Begegnungen auch um die Vorbereitung der Mannschaft, weshalb Wiegert sehr viel im Kader herumwechselte.
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4: Die MDF1-Wettervorhersage für den 17. und 18. August. In der Nacht zum Dienstag ist der Himmel wechselnd bewölkt. Es wird überwiegend trocken bleiben. Die Nachttemperaturen liegen bei 14 bis 12 Grad. Der Wind weht leicht bis schwach aus westlicher Richtung. Am Dienstag ist der Himmel stark bewölkt und es gibt erst am Nachmittag einige Auflockerungen. Einige Schauer können am Morgen noch fallen, später ist es trocken. Die Tageshöchsttemperaturen erreichen nur noch 20 Grad. Der Wind weht schwach bis mäßig und in Böen aus dem Westen. Der UV-Index liegt beim niedrigen Wert 1. Die weiteren Aussichten bis zum Freitag. Die Wetterlage hat sich umgestellt und die Bewölkung zugenommen. Die Temperaturen bleiben aber im angenehmen Bereich, rund um die 25 Grad. Es ist aber wechselhaft und immer wieder wird es auch Regenschauer geben.
2: Das Schuljahr hat gerade erst begonnen, aber dennoch sollten sich potenzielle Absolventen schon mal orientieren und vielleicht gibt es ja auch noch welche, die noch keinen Ausbildungsplatz bekommen haben. Da wäre der Besuch bei der mittlerweile 32. Nacht der Ausbildung angesagt, die am Dienstag zwischen 17 und 19 Uhr im Berufsinformationszentrum BIZ in der Hohe Pforte Straße stattfinden wird. 25 Firmen haben ihre Teilnahme zugesagt. Es kostet keinen Eintritt und man muss sich auch nicht vorher anmelden. Gleiches gilt auch wieder für den stadtgeschichtlichen Sommerabend, zu dem das Stadtarchiv am Dienstag zu 19 Uhr in das Kaiserin-Adelheid-Foyer einlädt. Es soll um den Chronisten Tietmar von Merseburg gehen, der im Hochmittelalter nicht nur Reichsbischof, sondern auch Chronist seiner Zeit war. Darüber wird Markus Kottin referieren, der Leiter des Domarchivs Merseburg. Zur selben Zeit beginnt im Roncalli-Haus eine Lesung mit anschließendem Gespräch mit Christine Lieberknecht, der Ministerpräsident AD aus Thüringen. Sie wird zunächst aus ihrem Buch »Wo Worte die Freiheit tragen« lesen und sich dann anschließend der Diskussion zu Demokratie und Verantwortung stellen. Auch hier wird es keinen Eintritt kosten. Ja, damit schließt sich unsere heutige Sendung. Doch bevorher, wie immer, der Hinweis auf die gleich folgende für Halle und ein neues Direktmagazin für Magdeburg am Dienstag ab 18.

0: Ja, unterschiedlichste Tipps gibt es für den Urlaub. Einen haben wir jetzt aus Oberhausen, den wir aber hier drüben bei uns in Berlin und Umgebung schon ganz gut kennen, nämlich Karls Erlebnishof. Ein solcher wurde jetzt eröffnet und lohnt sich, mit der ganzen Familie dorthin zu gehen.
1: Erdbeeren am Dönerspieß schweben durch die Luft. Daneben lädt eine riesige Toilette zum Klettern ein. Schon beim ersten Rundgang wird deutlich, in diesem Erlebnispark gibt es an jeder Ecke etwas zu entdecken. In Oberhausen hat nun das erste Karls-Erlebnisdorf in Nordrhein-Westfalen seine Tore geöffnet. Bereits am ersten Tag zieht das außergewöhnliche Freizeitkonzept tausende Besucherinnen und Besucher an. Vor allem Familien erwartet eine bunte Welt voller Erdbeeren und verspielter Details.
2: Ich finde es ganz toll hier. Und ich war gerade im Klettergerüst und dann waren wir noch da auf dem Klettergerüst.
3: Und warum sind wir hier?
2: Wegen den Erdbeerbonbons.
3: Wegen den Erdbeerbonbons. Wir lieben die Erdbeerbonbons.
4: Wir haben endlich ein Karls Erlebnisdorf zu Hause. Ja, alles total nett, total schön.
5: Also am Anfang der Laden, der war richtig cool. Mit den vielen Porzellantasten und so, mit den Radios. Das war schon cool.
6: Ich finde es super, auch allein, dass wir jetzt so einen Karls auch hier in der Nähe direkt bei uns haben in NRW. Also richtig toll.
7: Ich war auf der Hüpfburg, die ist halt eine Hüpfburg. Und der Teppich, die Teppichrutsche wird schon gerutscht.
5: Man denkt so, man wäre in einer anderen Welt.
1: Schon am frühen Morgen bilden sich lange Schlangen vor dem Gelände neben dem Westfield-Zentrum. Gespannt warten die Besucherinnen und Besucher auf die feierliche Eröffnung. Pünktlich um 11 Uhr öffnet Gründer Robert Dahl persönlich die Tore. Begleitet von Musik, Konfetti und großem Applaus fällt der Startschuss für das erste Karls-Erlebnisdorf in Nordrhein-Westfalen. Die ersten Gäste strömen auf das Gelände und machen sich neugierig auf Entdeckungstour. Robert Dahl freut sich über den großen Besucherandrang und dass das Erlebnisdorf nun endlich seine ersten Gäste begrüßen kann.
8: Das fühlt sich schön an, dass es jetzt endlich eröffnet ist, weil wir da so lange drauf hingearbeitet haben und man kann es kaum glauben. Also ich bin sehr erleichtert. Ich höre das auch schon ganz gerne, was ich hier so höre, so wenn ich hier so lauter Kinder so lachen höre und viel Spaß und so weiter, das fühlt sich gut an.
1: Liebe zum Detail, bunte Farben und eine gute Portion Humor. Genau das macht die Karls Erlebnisdörfer aus. Für den neuen Standort im Ruhrgebiet gibt es aber auch ganz einzigartige Attraktionen. Darunter ein Fahrgeschäft rund um die Currywurst. Ob Currywurst, Karussell, Erdbeerraupenbahn oder Abenteuerspielplatz. Hier gibt es für Familien jede Menge zu entdecken. Und das Besondere, der Eintritt auf das Gelände ist kostenlos.
8: Karls an sich ist, wir sagen, niedrigschwellig, also es kostet keinen Eintritt. Es gibt auch wirklich eine Menge zu erleben, ohne einen Cent zu bezahlen. Und dann gibt es einige Attraktionen, die kosten etwas. Da kann man zum Beispiel eine Runde mit der Erdbeerraupenbahn fahren, kostet glaube ich 3,50 Euro. Oder man kauft sich eine Tageskarte, so ein Armband. Oder es gibt auch viele Leute, die eine Jahreskarte haben. Dann kann man alle Karls-Standorte das ganze Jahr besuchen.
1: Zum Erlebnis gehören neben Fahrgeschäften vor allem Souvenirs und Essen. In den Läden warten frisch gemachte Marmelade, Brot, Süßigkeiten und Erdbeerdöner auf die Gäste. Einkaufen, Naschen und Zuschauen gehen hier nahtlos ineinander über. Für Gründer Robert Dahl ist die gelungene Eröffnung deshalb erst der Anfang. Schon heute schmiedet er Pläne, wie das Erlebnisdorf in den kommenden Jahren weiter wachsen könnte.
8: Wir hoffen uns schon, dass das eigentlich nachhaltig und gut funktioniert und werden uns da ordentlich Mühe geben, so die nächsten Monate und Jahre. Also wenn das jetzt so die ersten Monate hier gut anläuft, wir haben ja hier noch relativ viel Land, wo wir erweitern können, 3 Hektar, 30.000 Quadratmeter. Und da könnten wir uns alles Mögliche vorstellen, von einem schönen Familienhotel über weitere Attraktionen, vielleicht mal eine Achterbahn und solche Sachen.
1: Langweilig wird es hier so schnell jedenfalls nicht. Schon jetzt ist überall etwas Neues zu entdecken. Bereits am Eröffnungstag zeigt sich, wie groß das Interesse an diesem ungewöhnlichen Freizeitkonzept ist. Ob für eine Fahrt auf dem Traktor, eine Runde mit der Erdbeerraupenbahn oder einfach einen entspannten Spaziergang zwischendurch. Das Karls Erlebnisdorf entführt seine Gäste in eine ganz eigene Welt.

0: Das hier ist natürlich keine Schule für kleine Fische, sondern die Montessori-Schule in Schönebeck und so natürlich für Kinder. Die älteren Schüler hatten ein kleines Programm eingeübt und die Direktorin begrüßte die ABC-Schützen, für die nun ein neuer Lebensabschnitt begann. Allerdings, für die meisten war das Schulhaus kein neues und unbekanntes Gebäude mehr, denn die Kindergartenzeit endete für alle bereits Ende Juli und viele besuchten bereits in den letzten Tagen den Hort der Einrichtung, der sich auch hier, wie in vielen anderen Schulen, im selben Gebäude befindet. Dann übernahm die neue Klassenlehrerin die Kinder, um ihnen ein erstes Mal Stillsitzen in der Bankreihe abzuverlangen. Das dauerte aber nicht allzu lange. Schon nach 20 Minuten endete die erste Unterrichtsstunde, die gerade reichte, um die Namen der Kinder kennenzulernen oder die Schulmappe ordentlich abzustellen. Unterdessen lauerten die wartenden Familien draußen vor der Tür, um die frisch gebackenen Schüler in Empfang zu nehmen und um ihnen die obligatorischen Schultüten zu übergeben. Hier inszeniert mit einem blauen Teppich genug Zeit für die stolze Familie, den Nachwuchs fürs Familienalbum abzulichten. Über die anschließenden Feierlichkeiten können dann die ABC-Schützen an ihrem ersten wirklichen Unterrichtstag berichten, was sicher hilft, schnell neue Freunde in der Schule zu finden. Diese kleine Schule in Schönebeck steht exemplarisch für alle Grundschulen in Sachsen-Anhalt, wo am Samstag eingeschult wurde. Diese ABC-Schützen stehen für die etwa 17.800 neuen Grundschüler in Sachsen-Anhalt, für die ihre Schullaufbahn begann. Übrigens etwa 500 weniger als noch im vorigen Jahr. Untrügliche Anzeichen für den sich abzeichnenden demografischen Wandel. Und damit ein herzliches Willkommen zum MDV1 Direktmagazin am Montag. Heute mit dem Schwerpunkt Schuljahresbeginn.
1: Mit ca. 259.000 Schülerinnen und Schülern startete das Land Sachsen-Anhalt diese Woche ins neue Schuljahr. Rund 17.800 davon waren Einschulungskinder. Dazu konnten in diesem Jahr knapp 1.200 zusätzliche Lehrer eingestellt werden, darunter 340 Seiteneinsteiger. Dem stehen 1.059 Abgänge gegenüber. Insgesamt arbeiten aktuell mehr als 16.000 Lehrkräfte an den öffentlichen Schulen im Land. Der andauernde Lehrkräftemangel dürfte sich aber auch in diesem Schuljahr als eine der größten Herausforderungen für das Bildungswesen herausstellen. Eine Situation, die sich nach jüngsten Einschätzungen allerdings bis etwa 2030 entspannen dürfte, so Bildungsminister Jan Riedel zur Landespressekonferenz am Freitag. Zum einen seien dabei die derzeit sinkenden Schülerzahlen zu berücksichtigen. Verschiedene Maßnahmen seitens des Bildungsministeriums sollen weiterhin zur Entspannung der Lage beitragen. Unter anderem durch eine stärkere Unterstützung der Seiteneinsteiger, um neue Lehrkräfte nicht nur schneller und besser auf den Schulalltag vorzubereiten, sondern um diese auch langfristig im Schuldienst zu halten. Zum neuen Schuljahr sollen außerdem die sogenannten Praxislerntage ausgeweitet werden. Zu den bislang 55 teilnehmenden Schulen kommen 17 weitere hinzu, die ihren Schülerinnen und Schülern künftig ermöglichen, regelmäßig Erfahrungen in Unternehmen und Betrieben zu sammeln, um besser auf Ausbildung und das Berufsleben vorbereitet zu sein. Als weiterer Schwerpunkt gilt die Stärkung der Grundkompetenzen Lesen und Rechnen, unter anderem durch das Einführen der Programme Leseband und Quamat an den Grundschulen im Land.
2: Das Leseband soll an bis zu 140 Schulen eingeführt werden. Wir haben jetzt schon weitere Schulen ins System aufgenommen. Für das Schuljahr 26/27 bereits 32 Schulen, die also in diesem Programm sind. Leseband bedeutet also 20 Minuten täglich lesen, um also tatsächlich vorlesen, laut zusammenlesen, alleine lesen, um diese Fähigkeit zu stärken. Quamat, ein bundesweites Programm, an dem sich also 252 Lehrkräfte aus 83 Schulen unseres Landes beteiligen, um also die mathematischen Grundkompetenzen zu stärken. Sie sehen also auch, dass wir an dieser Stelle ganz wichtige Weichenstellungen haben, um also Schulerfolg zu sichern.
1: Auch die zunehmende Digitalisierung der Schulen soll weiterhin im Fokus stehen, wichtiger denn je im Zeitalter der künstlichen Intelligenz. Lehrkräfte bekommen daher mit AIS-Chat eine weitere datenschutzkonforme KI-Plattform an die Hand. Beim Umgang mit privaten Smartphones und Tablets setzt das Land dagegen nicht auf einheitliche Verbote. Die Schulen sollen ihre eigenen Regeln entwickeln in Zusammenarbeit mit den hauseigenen Lehrkräften sowie mit den SchülerInnen und deren Eltern.
2: Wir werden also auch in Zukunft immer mehr digitalisieren, auch im Schulbereich, nicht ohne Sinn und Verstand. Das sehen wir jetzt in den nordischen, skandinavischen Ländern, die mitunter ihre Maßnahmen wieder zurückfahren, nicht ohne Sinn und Verstand. aber wohl dosiert und sinnvoll eingesetzt. Und gerade in ländlichen Räumen sehen wir das jetzt schon, dass Unterricht digital gestreamt wird, dass mit digitalen Blended Learning Formaten gearbeitet wird. Da machen sich Schulen auf den Weg, die müssen wir weiter stärken. Nochmal Lösungsorientierung, statt uns auf das Problem zu fokussieren.
1: Auch beim Ganztag sieht sich Sachsen-Anhalt gut aufgestellt. Der bundesweite Rechtsanspruch auf Ganztagsbetreuung für Grundschulkinder gilt seit August stufenweise. In Sachsen-Anhalt gibt es das Zusammenspiel von Grundschule und Hort bereits seit vielen Jahren. Möglich sind bis zu 11,5 Stunden Betreuung an einem Schultag. Eine Herausforderung wird jedoch die demografische Entwicklung bleiben, denn die sinkenden Geburtenzahlen werden mit Sicherheit langfristige Auswirkungen auf das Schulnetz haben. Bis 2029 haben die Schulträger daher mehr Zeit bekommen, ihre Schulentwicklungspläne anzupassen, wobei es vor allem darum gehen soll, die Einrichtungen trotz sinkender Schülerzahlen möglichst zu erhalten. Im Gespräch sind derzeit unter anderem schulformübergreifende Modelle wie Campusschulen. Allerdings dürfte eine mögliche Umsetzung einer solchen Maßnahme vermutlich noch eine Weile auf sich warten lassen.
3: Wolmirstedt trifft Straße 7. Das ist die Adresse der Grundschule Adolf-Diester-Weg. Erster Schultag und der Verkehr der Elterntaxis ist enorm. Es herrscht ein Kommen und Gehen und immer wieder ist die Situation ziemlich unübersichtlich. Das interessiert Sachsen-Anhalts Innenministerin, denn hier findet in diesem Jahr die offizielle Aktion Sicherer Schulweg statt. Mit dabei natürlich die Polizei vom Landkreis Börde. Sie haben nicht nur ein Streifenmotorrad mitgebracht und gleich daneben die Verkehrswacht mit ihrem Informationsmaterial.
4: Frau Ministerin, das ist jedes Jahr ziemlich dasselbe, aber offensichtlich immer wieder gleich notwendig, richtig?
5: Ja, heute ist wieder Schulstart in ganz Sachsen-Anhalt und das ist natürlich insbesondere für die Erstklässlerinnen und Erstklässler ein aufregender erster Tag und uns geht es darum, dass der Weg zur Schule sicher ist. Und jetzt muss sich das wieder alles einspielen, auch für die, die schon das zweite, dritte oder vierte Mal den Schulanfang miterleben, aber gerade für die es heute das erste Mal ist, für die Erstklässlerinnen und Erstklässler, wollen wir, dass sich der sichere Schulweg einspielt. Und deswegen ist die Landespolizei gerade in den ersten Tagen nach Schulbeginn intensiv an den Schulen unterwegs. Zum einen, um Geschwindigkeit zu kontrollieren, aber auch alle Verkehrsteilnehmer zu regelkonformem Verhalten zu animieren. Aber wir wollen eben auch beraten und informieren. Das machen wir auch heute hier in Wolmirstedt, dass die Eltern sensibilisiert werden. Sichtbarkeit ist ganz wichtig. Das kommt dann gerade, wenn der Herbst dann auf uns zukommt, spielt das eine große Rolle. Aber dass man eben auch die Kinder auf den sicheren Schulweg vorbereitet, begleitet, darum geht es heute.
3: Sichtbarkeit, dafür gibt es spezielle Hilfsmittel wie zum Beispiel Reflektorstreifen. Und um die jüngsten Verkehrsteilnehmer auf den Straßenverkehr vorzubereiten, gibt es eine Fülle von buntem Informationsmaterial, das auf bekannte Figuren aus dem Fernsehen setzt. Die Kinder zu schulen ist das eine, aber die Verantwortung gegenüber den Schulanfängern tragen doch die Erwachsenen.
6: Das richtet sich an beide. Einmal wollen wir natürlich unsere Kleinsten dabei begleiten, im Straßenverkehr klarzukommen, weil die sind ja noch ein bisschen kleiner, können noch nicht so um die Autos schauen und von daher gucken wir einfach auch, wo sind die sichersten Schulwege, wie können wir den Kindern das quasi nahebringen, wie man sich verhält. Und zum anderen natürlich unsere großen Verkehrsteilnehmer, die wir auch nochmal erinnern müssen, dass die Kleinen unterwegs sind und wie man sich an Schulen und Kindergärten verhalten sollte.
3: Um hier auf der möglichst sicheren Seite zu sein, finanziert die Gemeinde Barleben Schülerlotsen und Verkehrshelfer. Das bedeutet zum einen für die Kinder und Jugendlichen einen sicheren Schulweg, denn in den Morgenstunden ist auf dem Breiteweg hier sehr viel Verkehr. Und zum anderen können sich die jungen Leute vom Ecole-Gymnasium hier ihr Taschengeld aufbessern. Bleibt für diesen Beitrag nur noch die wiederholte Bitte an alle Verkehrsteilnehmer. Achtet auf die Kinder und seid aufmerksam und rücksichtsvoll.
0: Runde Jubiläen müsste man feiern und die mittlerweile 20.

0: Ja, wir haben wieder Aufbau, Aufbau, Aufbau sozusagen. Wir haben tatsächlich 48 Gutscheine und 12 kleine Geschenke, also rund 60 Dinge, die den Kindern zugute kommen. Jede Kulturschultüte hat einen Wert von 500 Euro. Das heißt, bei rund 2500 Kulturschultüten haben es wieder die 1 Million an Wert geschafft, die Sponsoren eben den Kindern zukommen lassen.
1: Zum hohen Wert der Gutscheine gehörte aber auch die Arbeit der Lebenshilfe Magdeburg zum Packen und Verteilen der 2500 Kulturschultüten, die allerdings als von der MVB gestiftetem Beutel daherkommt, der auch als Turnbeutel genutzt werden kann und in dem sich die vielen Geschenke und das Gutscheinheft befinden. Die Gutscheine ermöglichen beispielsweise freien oder ermäßigten Eintritt für Kultureinrichtungen und Museen der Stadt, ein FCM-Fußballspiel oder für den Zoo, um nur mal ein paar zu benennen. Dazu kommen Malhefte, Buntstifte, ein Stundenplan oder Radiergummis, was man eben so gebrauchen kann, wenn man in die Schule geht.
0: Es gibt die verschiedenste Nutzung. Es gibt, dass Eltern mit ihren Kindern das machen. Es gibt aber auch, das ist auch ganz wichtig heutzutage zu sagen, in Schulen, die eben nicht so begütert das Einzugsgebiet haben, dass ganze Wandertage davon bestritten werden. Ja.
1: Das haben die Rückmeldungen der beteiligten Einrichtungen und Unternehmen ergeben, die mit der Idee und den Effekten der Kulturschultüte seit Jahren sehr zufrieden sind und sich so mit den Zielen der Magdeburgischen Gesellschaft identifizieren können. Allerdings mussten die Verantwortlichen feststellen, dass es nicht mehr so viele Kulturschultüten waren, wie man sie früher an die Erstklässler verteilen konnte.
0: Ja, das sehen wir in den Zahlen. Wir waren mal in der Spitze bis zu 3.000 gewesen. Jetzt sind wir bei 2.500. Der demografische Rückgang ist auch bei uns spürbar. Umso mehr feuert uns das an, dort weiterzumachen.
1: Denn nach der Kulturschultüte ist vor der Kulturschultüte, so dass man schon jetzt beginnt, sich auf das kommende Schuljahr vorzubereiten, immer in der Hoffnung, dass sich genug Sponsoren finden, um dieses Projekt weiter zu unterstützen.
0: Wir waren heute in der Stadtbibliothek aus gutem Grund, weil wir eben ein Zeichen für Kulturbildung und Demokratie setzen wollten, ist die Kulturschultüte, die eben nicht staatlich gefördert ist, sondern rein ehrenamtlich, wichtiger denn je, um Angriffe von links und rechts abzuwehren, sondern ein breites Publikum zu erreichen. Kultur ist alles, so wie auch der FCM-Kult ist.
1: Die Sanierung der durch das letzte Hochwasser in Mitleidenschaft gezogenen Saalepromenade Trotha zwischen der Pfarrstraße und dem nördlichen Treppenaufgang ist abgeschlossen. Damit sind die Klausberge von Trotha aus wieder erreichbar. Nur noch die Sitzauflagen für das Mauerwerk und neue Bänke müssen noch montiert werden. Die Arbeiten wurden Anfang 2026 begonnen und nun ist der Uferweg frisch asphaltiert, die historische Mauer saniert und man setzte 4 neue Bäume, 280 Sträucher und 2200 Stauden. Insgesamt investierte man rund 664.000 Euro aus Fluthilfemitteln und ein 25 Quadratmeter großes Pflasterlabyrinth wurde von der Bürgerinitiative Gesundes Trotha gesponsert. Mit dieser Maßnahme konnte der gesamte von der Flut geschädigte Uferabschnitt denkmalgerecht saniert werden. Eine Maßnahme, die man bereits 2021 begann und die insgesamt fast 3 Millionen Euro kostete. In den kommenden Monaten werden die Gärtner noch mit der sogenannten Fertigstellungspflege beschäftigt sein. Die Reklame.
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4: Willkommen zurück. Das Auswärtsspiel des HFC gegen die VSG Altklinike mussten die Hallenser leider verloren geben. So unterlag der HFC mit 1:2 Toren. Die Berliner gingen in der 33. Minute in Führung, legten in der 60. Minute noch einmal nach. Der Anschlusstreffer gelang Neuzugang Sofian Benjamina erst 8 Minuten vor dem Ende der Regelspielzeit. Damit wurde die Angriffsschwäche der Hallenser immer offenbarer, denn sie tauchten zwar oft genug vor dem Tor der Berliner auf, aber im Abschluss fehlte der nötige Biss. Die Niederlage war zwar die erste der laufenden Spielzeit, aber bisher gelang es erst 6 Punkte aus 5 Spielen zu erkämpfen und damit vergrößerte sich der Abstand zur Spitzengruppe ein weiteres Mal. Den HFC findet man derzeit auf Platz 10. In der Liga geht es am 29. August weiter gegen die zweite Mannschaft von Hertha BSC. Doch zuvor kommt noch am 24. August Schalke 04 zum DFB-Pokal nach Halle.
5: Es war ein regelrechter Sommer des Schachsports, der sich in diesem Jahr in der Landeshauptstadt abspielte. Beginnend mit der Landesmeisterschaft im Seniorenschach, die Anfang Juli erneut im Magdeburger Maritimhotel veranstaltet wurde. Am gleichen Ort folgte in der vergangenen Woche die inzwischen 49. Weltmeisterschaft im Lösen von Schachproblemen. Neben den alteingesessenen Schachprofis und Hobbyisten dürfen aber auch die jüngsten Anhänger des beliebten Denksports nicht außen vor gelassen werden. Schließlich handelt es sich bei den Magdeburger Schachzwergen mit einer Mitgliederanzahl von über 800 um den größten Schachverein deutschlandweit, welcher im Rahmen von entsprechenden Lernangeboten in Schulen, Kitas und anderweitig inzwischen über 5000 Kinder an den Schachsport heranführte. Für dieses außergewöhnliche Engagement durfte sich der Magdeburger Verein nun mit dem Tatakoffer-Preis ehren lassen. Eine Auszeichnung, die nicht zwingend Erfolge in Wettkämpfen würdigt, sondern vielmehr die Bewerbung des Schachs nicht nur als Sport, sondern auch als Bildungs- und Kulturgut. Verliehen wurde der Preis am Freitag durch die Emanuel-Lasker-Gesellschaft im Beisein des Ministerpräsidenten, der darauf bestand, dass diese Ehrung unbedingt im Festsaal der Staatskanzlei vonstatten gehen sollte.
6: Das zeigt ja, was das machen kann, wenn Ehrenamt dahinter steht, wenn so viele sich engagieren. Es ist eine Auszeichnung für ganz Sachsen-Anhalt letzten Endes damit. Schach hat ja bei uns eine große Tradition in diesem Bundesland. Ströbeck ist wahrscheinlich eines der bekanntesten Dörfer in ganz Deutschland überhaupt durch Schach. Und die Schachzwerge hier, wo ganz viele, ganz junge Menschen, Kinder zum Teil natürlich noch, und ganz viele Menschen insgesamt sich für Schach nicht nur interessieren, sondern das Zusammenleben in der Bevölkerung auch voranbringen. Deswegen ein toller Tag.
5: 98% der Schachzwerge-Mitglieder sind Kinder und Jugendliche, die meisten davon zwischen 5 und 11 Jahren. Dass der Verein einmal zu seiner heutigen Größe heranwachsen würde, war zum Zeitpunkt der Gründung vor 17 Jahren aber kaum vorstellbar gewesen. Tatsächlich erlebten der Schachsport und die damit verbundene Kultur in den letzten Jahren einen regelrechten Boom, der sich scheinbar auch in Zukunft bewähren könnte.
7: Es gibt viele positive Effekte. Das Damengambit, die Netflix-Serie zum Beispiel, kennen relativ viele, hat Schach noch populärer gemacht und das merken natürlich auch wir. Also viele Kinder kennen dieses Sport, sie kommen in die Stunden und haben es vielleicht von Opa schon mal gelernt oder mit dem Papa oder der Mama gespielt und sie finden auch einen großen Reiz darin, weil das eine der wenigen Sportarten ist, wo man altersunabhängig sich fair miteinander vergleichen kann. Also es macht überhaupt keinen Unterschied, ob ich 1 Meter groß bin oder ob ich 2 Meter groß bin, was vielleicht beim Fußball oder bei Leichtathletik durchaus wichtig ist. Im Schach hat man quasi ein Level, egal wie alt man ist.
5: Ein Ziel der Schachzwerge wäre es, in Zukunft eventuell noch die 1000-Mitglieder-Marke zu erreichen, denn dann wären sie der erste deutsche Schachverein mit 4-stelliger Mitgliederzahl. Viel wichtiger ist es für den Magdeburger Schachclub jedoch, den Sport und das Umfeld auf allen Ebenen zu fördern.
7: Wir haben jetzt mit dem Schachhaus einen zentralen Anlaufpunkt mitten in Magdeburg. Dort wollen wir halt Schach für alle Generationen greifbar machen, also nicht nur für die Kinder. Deswegen heißt es auch Schachhaus und nicht Schachzwerge Home oder irgendwie sowas. Da wollen wir quasi für alle Generationen durchaus vielleicht vormittags auch für Rentner ein Angebot schaffen, ne? Dass man einfach sagt,

0: Tag ist für alle Generationen und wir wollen es so auch weitergeben. Wir haben mit Miteinander Mathe ein inklusives Projekt, was also auch schon unsere Zielgruppe erweitert. Und das wollen wir eigentlich weiter fortführen, dass wir den Verein immer weiterentwickeln.
1: Die MDF1-Wettervorhersage für den 17. und 18. August. In der Nacht zum Dienstag ist der Himmel wechselnd bewölkt. Es wird überwiegend trocken bleiben. Die Nachttemperaturen liegen bei 14 bis 12 Grad. Der Wind weht leicht bis schwach aus westlicher Richtung. Am Dienstag ist der Himmel stark bewölkt und es gibt erst am Nachmittag einige Auflockerungen. Einige Schauer können am Morgen noch fallen, später ist es trocken. Die Tageshöchsttemperaturen erreichen nur noch 20 Grad. Der Wind weht schwach bis mäßig und in Böen aus dem Westen. Der UV-Index liegt beim niedrigen Wert 1. Die weiteren Aussichten bis zum Freitag. Die Wetterlage hat sich umgestellt und die Bewölkung zugenommen. Die Temperaturen bleiben aber im angenehmen Bereich, rund um die 25 Grad. Es ist aber wechselhaft und immer wieder wird es auch Regenschauer geben.
2: Elternkompass, ein Wegweiser zur Berufsorientierung, ist eine Veranstaltungsreihe in der Stadtbibliothek überschrieben. Eine weitere Veranstaltung wird es dazu am Dienstag ab 18 Uhr geben. Es geht um Praktikas, Ausbildungswege oder Studiengänge und welche Möglichkeiten die Eltern haben, ihren Nachwuchs dabei zu unterstützen. Zur offenen Gesprächsrunde lädt die Fortbildungsakademie der Wirtschaft in die Stadtbibliothek ein, um Fragen zu beantworten und Hinweise zu geben. Eine Anmeldung ist nicht erforderlich, das Angebot ist kostenlos. Um das völkisch-nationalistische Wahlprogramm der AfD soll es in der Kunstgebung am Dienstag in der Ulrichskirche gehen. Veranstaltet von wechselnden Akteuren gibt es Redebeiträge, Einblicke in die freie Theaterarbeit, Mitmachangebote und was es bedeuten würde, wenn sich die AfD bei den kommenden Landtagswahlen durchsetzen sollte. Die Kunstgebung beginnt um 17 Uhr. Ja, und damit schließt sich unsere heutige Sendung. Doch bevor, wie immer, der Hinweis auf die gleich folgende für Magdeburg und ein neues Direktmagazin für Halle am Dienstag ab 18.30 Uhr. Bis dann, auf Wiedersehen und bleiben Sie gesund.

0: Ja, unterschiedlichste Tipps gibt es für den Urlaub. Einen haben wir jetzt aus Oberhausen, den wir aber hier drüben bei uns in Berlin und Umgebung schon ganz gut kennen, nämlich Karls Erlebnishof. Ein solcher wurde jetzt eröffnet und lohnt sich, mit der ganzen Familie dorthin zu gehen.
1: Erdbeeren am Dönerspieß schweben durch die Luft. Daneben lädt eine riesige Toilette zum Klettern ein. Schon beim ersten Rundgang wird deutlich, in diesem Erlebnispark gibt es an jeder Ecke etwas zu entdecken. In Oberhausen hat nun das erste Karls-Erlebnisdorf in Nordrhein-Westfalen seine Tore geöffnet. Bereits am ersten Tag zieht das außergewöhnliche Freizeitkonzept tausende Besucherinnen und Besucher an. Vor allem Familien erwartet eine bunte Welt voller Erdbeeren und verspielter Details.
2: Ich finde es ganz toll hier. Und ich war gerade im Klettergerüst und dann waren wir noch da auf dem Klettergerüst.
3: Und warum sind wir hier?
2: Wegen den Erdbeerbonbons.
3: Wegen den Erdbeerbonbons. Wir lieben die Erdbeerbonbons.
4: Wir haben endlich ein Karls Erlebnisdorf zu Hause. Ja, alles total nett, total schön.
5: Also am Anfang der Laden, der war richtig cool. Mit den vielen Porzellantassen und so, mit den Radios. Das war schon cool.
6: Ich finde es super, auch allein, dass wir jetzt so einen Karls auch hier in der Nähe direkt bei uns haben in NRW. Also richtig toll.
7: Ich war auf der Hüpfburg, die ist halt eine Hüpfburg. Und der Teppich, die Teppichrutsche wird nicht schon gerutscht.
5: Man denkt so, man wäre in einer anderen Welt.
1: Schon am frühen Morgen bilden sich lange Schlangen vor dem Gelände neben dem Westfield-Zentrum. Gespannt warten die Besucherinnen und Besucher auf die feierliche Eröffnung. Pünktlich um 11 Uhr öffnet Gründer Robert Dahl persönlich die Tore. Begleitet von Musik, Konfetti und großem Applaus fällt der Startschuss für das erste Karls-Erlebnisdorf in Nordrhein-Westfalen. Die ersten Gäste strömen auf das Gelände und machen sich neugierig auf Entdeckungstour. Robert Dahl freut sich über den großen Besucherandrang und dass das Erlebnisdorf nun endlich seine ersten Gäste begrüßen kann.
8: Das fühlt sich schön an, dass es jetzt endlich eröffnet ist, weil wir da so lange drauf hingearbeitet haben und man kann es kaum glauben. Also ich bin sehr erleichtert. Ich höre das auch schon ganz gerne, was ich hier so höre, so wenn ich hier so lauter Kinder so lachen höre und viel Spaß und so weiter, das fühlt sich gut an.
1: Liebe zum Detail, bunte Farben und eine gute Portion Humor. Genau das macht die Karls Erlebnisdörfer aus. Für den neuen Standort im Ruhrgebiet gibt es aber auch ganz einzigartige Attraktionen. Darunter ein Fahrgeschäft rund um die Currywurst. Ob Currywurst, Karussell, Erdbeerraupenbahn oder Abenteuerspielplatz. Hier gibt es für Familien jede Menge zu entdecken. Und das Besondere, der Eintritt auf das Gelände ist kostenlos.
8: Karls an sich ist, wir sagen, niedrigschwellig, also es kostet keinen Eintritt. Es gibt auch wirklich eine Menge zu erleben, ohne einen Cent zu bezahlen. Und dann gibt es einige Attraktionen, die kosten etwas. Da kann man zum Beispiel eine Runde mit der Erdbeerraupenbahn fahren, kostet glaube ich 3,50 Euro. Oder man kauft sich eine Tageskarte, so ein Armband. Oder es gibt auch viele Leute, die eine Jahreskarte haben, dann kann man alle Karls-Standorte das ganze Jahr besuchen.
1: Zum Erlebnis gehören neben Fahrgeschäften vor allem Souvenirs und Essen. In den Läden warten frisch gemachte Marmelade, Brot, Süßigkeiten und Erdbeerdöner auf die Gäste. Einkaufen, Naschen und Zuschauen gehen hier nahtlos ineinander über. Für Gründer Robert Dahl ist die gelungene Eröffnung deshalb erst der Anfang. Schon heute schmiedet er Pläne, wie das Erlebnisdorf in den kommenden Jahren weiter wachsen könnte.
8: Wir hoffen uns schon, dass das eigentlich nachhaltig und gut funktioniert und werden uns da ordentlich Mühe geben, so die nächsten Monate und Jahre. Also wenn das jetzt so die ersten Monate hier gut anläuft, wir haben ja hier noch relativ viel Land, wo wir erweitern können, 3 Hektar, 30.000 Quadratmeter. Und da könnten wir uns alles Mögliche vorstellen, von einem schönen Familienhotel über weitere Attraktionen, vielleicht mal eine Achterbahn und solche Sachen.
1: Langweilig wird es hier so schnell jedenfalls nicht. Schon jetzt ist überall etwas Neues zu entdecken. Bereits am Eröffnungstag zeigt sich, wie groß das Interesse an diesem ungewöhnlichen Freizeitkonzept ist. Ob für eine Fahrt auf dem Traktor, eine Runde mit der Erdbeerraupenbahn oder einfach einen entspannten Spaziergang zwischendurch. Das Karls Erlebnisdorf entführt seine Gäste in eine ganz eigene Welt.

0: Das hier ist natürlich keine Schule für kleine Fische, sondern die Montessori-Schule in Schönebeck und so natürlich für Kinder. Die älteren Schüler hatten ein kleines Programm eingeübt und die Direktorin begrüßte die ABC-Schützen, für die nun ein neuer Lebensabschnitt begann. Allerdings, für die meisten war das Schulhaus kein neues und unbekanntes Gebäude mehr, denn die Kindergartenzeit endete für alle bereits Ende Juli und viele besuchten bereits in den letzten Tagen den Hort der Einrichtung, der sich auch hier, wie in vielen anderen Schulen, im selben Gebäude befindet. Dann übernahm die neue Klassenlehrerin die Kinder, um ihnen ein erstes Mal Stillsitzen in der Bankreihe abzuverlangen. Das dauerte aber nicht allzu lange. Schon nach 20 Minuten endete die erste Unterrichtsstunde, die gerade reichte, um die Namen der Kinder kennenzulernen oder die Schulmappe ordentlich abzustellen. Unterdessen lauerten die wartenden Familien draußen vor der Tür, um die frisch gebackenen Schüler in Empfang zu nehmen und um ihnen die obligatorischen Schultüten zu übergeben. Hier inszeniert mit einem blauen Teppich genug Zeit für die stolze Familie, den Nachwuchs fürs Familienalbum abzulichten. Über die anschließenden Feierlichkeiten können dann die ABC-Schützen an ihrem ersten wirklichen Unterrichtstag berichten, was sicher hilft, schnell neue Freunde in der Schule zu finden. Diese kleine Schule in Schönebeck steht exemplarisch für alle Grundschulen in Sachsen-Anhalt, wo am Samstag eingeschult wurde. Diese ABC-Schützen stehen für die etwa 17.800 neuen Grundschüler in Sachsen-Anhalt, für die ihre Schullaufbahn begann. Übrigens etwa 500 weniger als noch im vorigen Jahr. Untrügliche Anzeichen für den sich abzeichnenden demografischen Wandel. Und damit ein herzliches Willkommen zum MDF1 Direktmagazin am Montag. Heute mit dem Schwerpunkt Schuljahresbeginn.
1: Mit ca. 259.000 Schülerinnen und Schülern startete das Land Sachsen-Anhalt diese Woche ins neue Schuljahr. Rund 17.800 davon waren Einschulungskinder. Dazu konnten in diesem Jahr knapp 1.200 zusätzliche Lehrer eingestellt werden, darunter 340 Seiteneinsteiger. Dem stehen 1.059 Abgänge gegenüber. Insgesamt arbeiten aktuell mehr als 16.000 Lehrkräfte an den öffentlichen Schulen im Land. Der andauernde Lehrkräftemangel dürfte sich aber auch in diesem Schuljahr als eine der größten Herausforderungen für das Bildungswesen herausstellen. Eine Situation, die sich nach jüngsten Einschätzungen allerdings bis etwa 2030 entspannen dürfte, so Bildungsminister Jan Riedel zur Landespressekonferenz am Freitag. Zum einen seien dabei die derzeit sinkenden Schülerzahlen zu berücksichtigen. Verschiedene Maßnahmen seitens des Bildungsministeriums sollen weiterhin zur Entspannung der Lage beitragen. Unter anderem durch eine stärkere Unterstützung der Seiteneinsteiger, um neue Lehrkräfte nicht nur schneller und besser auf den Schulalltag vorzubereiten, sondern um diese auch langfristig im Schuldienst zu halten. Zum neuen Schuljahr sollen außerdem die sogenannten Praxislerntage ausgeweitet werden. Zu den bislang 55 teilnehmenden Schulen kommen 17 weitere hinzu, die ihren Schülerinnen und Schülern künftig ermöglichen, regelmäßig Erfahrungen in Unternehmen und Betrieben zu sammeln, um besser auf Ausbildung und das Berufsleben vorbereitet zu sein. Als weiterer Schwerpunkt gilt die Stärkung der Grundkompetenzen Lesen und Rechnen, unter anderem durch das Einführen der Programme Leseband und Quamat an den Grundschulen im Land.
2: Das Leseband soll an bis zu 140 Schulen eingeführt werden. Wir haben jetzt schon weitere Schulen ins System aufgenommen. Für das Schuljahr 26/27 bereits 32 Schulen, die also in diesem Programm sind. Leseband bedeutet also 20 Minuten täglich lesen, um also tatsächlich vorlesen, laut zusammenlesen, alleine lesen, um diese Fähigkeit zu stärken. Quamat, ein bundesweites Programm, an dem sich also 252 Lehrkräfte aus 83 Schulen unseres Landes beteiligen, um also die mathematischen Grundkompetenzen zu stärken. Sie sehen also auch, dass wir an dieser Stelle ganz wichtige Weichenstellungen haben, um also Schulerfolg zu sichern.
1: Auch die zunehmende Digitalisierung der Schulen soll weiterhin im Fokus stehen, wichtiger denn je im Zeitalter der künstlichen Intelligenz. Lehrkräfte bekommen daher mit AIS-Chat eine weitere datenschutzkonforme KI-Plattform an die Hand. Beim Umgang mit privaten Smartphones und Tablets setzt das Land dagegen nicht auf einheitliche Verbote. Die Schulen sollen ihre eigenen Regeln entwickeln in Zusammenarbeit mit den hauseigenen Lehrkräften sowie mit den SchülerInnen und deren Eltern.
2: Wir werden also auch in Zukunft immer mehr digitalisieren, auch im Schulbereich, nicht ohne Sinn und Verstand. Das sehen wir jetzt in den nordischen, skandinavischen Ländern, die mitunter ihre Maßnahmen wieder zurückfahren, nicht ohne Sinn und Verstand, aber wohl dosiert und sinnvoll eingesetzt. Und gerade in ländlichen Räumen sehen wir das jetzt schon, dass Unterricht digital gestreamt wird, dass mit digitalen Blended Learning Formaten gearbeitet wird. Da machen sich 20 Schulen auf dem Weg, die müssen wir weiter stärken. Nochmal Lösungsorientierung, statt uns auf das Problem zu fokussieren.
1: Auch beim Ganztag sieht sich Sachsen-Anhalt gut aufgestellt. Der bundesweite Rechtsanspruch auf Ganztagsbetreuung für Grundschulkinder gilt seit August stufenweise. In Sachsen-Anhalt gibt es das Zusammenspiel von Grundschule und Hort bereits seit vielen Jahren. Möglich sind bis zu 11,5 Stunden Betreuung an einem Schultag. Eine Herausforderung wird jedoch die demografische Entwicklung bleiben, denn die sinkenden Geburtenzahlen werden mit Sicherheit langfristige Auswirkungen auf das Schulnetz haben. Bis 2029 haben die Schulträger daher mehr Zeit bekommen, ihre Schulentwicklungspläne anzupassen, wobei es vor allem darum gehen soll, die Einrichtungen trotz sinkender Schülerzahlen möglichst zu erhalten. Im Gespräch sind derzeit unter anderem schulformübergreifende Modelle wie Campusschulen. Allerdings dürfte eine mögliche Umsetzung einer solchen Maßnahme vermutlich noch eine Weile auf sich warten lassen.
3: Wolmirstedt trifft Straße 7. Das ist die Adresse der Grundschule Adolf-Diester-Weg. Erster Schultag und der Verkehr der Elterntaxis ist enorm. Es herrscht ein Kommen und Gehen und immer wieder ist die Situation ziemlich unübersichtlich. Das interessiert Sachsen-Anhalts Innenministerin, denn hier findet in diesem Jahr die offizielle Aktion Sicherer Schulweg statt. Mit dabei natürlich die Polizei vom Landkreis Börde. Sie haben nicht nur ein Streifenmotorrad mitgebracht und gleich daneben die Verkehrswacht mit ihrem Informationsmaterial.
4: Frau Ministerin, das ist jedes Jahr ziemlich dasselbe, aber offensichtlich immer wieder gleich notwendig, richtig?
5: Ja, heute ist wieder Schulstart in ganz Sachsen-Anhalt und das ist natürlich insbesondere für die Erstklässlerinnen und Erstklässler ein aufregender erster Tag. Und uns geht es darum, dass der Weg zur Schule sicher ist. Und jetzt muss sich das wieder alles einspielen, auch für die, die schon das zweite, dritte oder vierte Mal den Schulanfang miterleben. Aber gerade für die es heute das erste Mal ist, für die Erstklässlerinnen und Erstklässler, wollen wir, dass sich der sichere Schulweg einspielt. Und deswegen ist die Landespolizei gerade in den ersten Tagen nach Schulbeginn intensiv an den Schulen unterwegs. Zum einen, um Geschwindigkeit zu kontrollieren, aber auch alle Verkehrsteilnehmer zu regelkonformem Verhalten zu animieren. Aber wir wollen eben auch beraten und informieren. Das machen wir auch heute hier in Wolmirstedt, dass die Eltern sensibilisiert werden. Sichtbarkeit ist ganz wichtig. Das kommt dann gerade, wenn der Herbst dann auf uns zukommt, spielt das eine große Rolle. Aber dass man eben auch die Kinder auf den sicheren Schulweg vorbereitet, begleitet, darum geht es heute.
3: Sichtbarkeit, dafür gibt es spezielle Hilfsmittel wie zum Beispiel Reflektorstreifen. Und um die jüngsten Verkehrsteilnehmer auf den Straßenverkehr vorzubereiten, gibt es eine Fülle von buntem Informationsmaterial, das auf bekannte Figuren aus dem Fernsehen setzt. Die Kinder zu schulen ist das eine, aber die Verantwortung gegenüber den Schulanfängern tragen doch die Erwachsenen.
6: Das richtet sich an beide. Einmal wollen wir natürlich unsere Kleinsten dabei begleiten, im Straßenverkehr klarzukommen, weil die sind ja noch ein bisschen kleiner, können noch nicht so um die Autos schauen und von daher gucken wir einfach auch, wo sind die sichersten Schulwege, wie können wir den Kindern das quasi nahebringen, wie man sich verhält und zum anderen natürlich unsere großen Verkehrsteilnehmer, die wir auch noch mal erinnern müssen, dass die Kleinen unterwegs sind und wie man sich an Schulen und Kindergärten verhalten sollte.
3: Um hier auf der möglichst sicheren Seite zu sein, finanziert die Gemeinde Barleben Schülerlotsen und Verkehrshelfer. Das bedeutet zum einen für die Kinder und Jugendlichen einen sicheren Schulweg, denn in den Morgenstunden ist auf dem Breiteweg hier sehr viel Verkehr. Und zum anderen können sich die jungen Leute vom École-Gymnasium hier ihr Taschengeld aufbessern. Bleibt für diesen Beitrag nur noch die wiederholte Bitte an alle Verkehrsteilnehmer: Achtet auf die Kinder und seid aufmerksam und rücksichtsvoll.
0: Runde Jubiläen müsste man feiern und die mittlerweile 20. Ausgabe der Magdeburger Kulturschultüte bietet dafür genug Anlass. Gefeiert wurde allerdings nicht so doll, denn die Kulturschultüte ist ja schließlich ein Geschenk an die ABC-Schützen der Stadt Magdeburg und darauf legt die Magdeburgische Gesellschaft ihren Wert und nicht so sehr aufs Feiern. Aber dass es gelang, zum 20. Mal in Folge dieses besondere Geschenk zu ermöglichen, ist die eigentliche Meldung dieses Beitrags. Denn es ist nicht so einfach, Jahr für Jahr dieses Projekt umzusetzen, denn es steckt voller Superlative.

0: Ja, wir haben wieder Aufbau, Aufbau, Aufbau sozusagen. Wir haben tatsächlich 48 Gutscheine und 12 kleine Geschenke, also rund 60 Dinge, die den Kindern zugute kommen. Jede Kulturschultüte hat einen Wert von 500 Euro. Das heißt, bei rund 2500 Kulturschultüten haben es wir wieder die 1 Million an Wert geschafft, die Sponsoren eben den Kindern zukommen lassen.
1: Zum hohen Wert der Gutscheine gehörte aber auch die Arbeit der Lebenshilfe Magdeburg zum Packen und Verteilen der 2500 Kulturschultüten, die allerdings als von der MVB gestiftetem Beutel daherkommt, der auch als Turnbeutel genutzt werden kann und in dem sich die vielen Geschenke und das Gutscheinheft befinden. Die Gutscheine ermöglichen beispielsweise freien oder ermäßigten Eintritt für Kultureinrichtungen und Museen der Stadt, ein FCM-Fußballspiel oder für den Zoo, um nur mal ein paar zu benennen. Dazu kommen Malhefte, Buntstifte, ein Stundenplan oder Radiergummis, was man eben so gebrauchen kann, wenn man in die Schule geht.
0: Es gibt die verschiedenste Nutzung. Es gibt, dass Eltern mit ihren Kindern das machen. Es gibt aber auch, das ist auch ganz wichtig heutzutage zu sagen, in Schulen, die eben nicht so begütertes Einzugsgebiet haben, dass ganze Wandertage davon bestritten werden. Ja.
1: Das haben die Rückmeldungen der beteiligten Einrichtungen und Unternehmen ergeben, die mit der Idee und den Effekten der Kulturschultüte seit Jahren sehr zufrieden sind und sich so mit den Zielen der Magdeburgischen Gesellschaft identifizieren können. Allerdings mussten die Verantwortlichen feststellen, dass es nicht mehr so viele Kulturschultüten waren, wie man sie früher an die Erstklässler verteilen konnte.
0: Ja, das sehen wir in den Zahlen. Wir waren mal in der Spitze bis zu 3000 gewesen. Jetzt sind wir bei 2500. Der demografische Rückgang ist auch bei uns spürbar. Umso mehr feuert uns das an, dort weiterzumachen.
1: Denn nach der Kulturschultüte ist vor der Kulturschultüte, so dass man schon jetzt beginnt, sich auf das kommende Schuljahr vorzubereiten, immer in der Hoffnung, dass sich genug Sponsoren finden, um dieses Projekt weiter zu unterstützen.
0: Wir waren heute in der Stadtbibliothek aus gutem Grund, weil wir eben ein Zeichen für Kulturbildung und Demokratie setzen wollten, ist die Kulturschultüte, die eben nicht staatlich gefördert ist, sondern rein ehrenamtlich, wichtiger denn je, um Angriffe von links und rechts abzuwehren, sondern ein breites Publikum zu erreichen. Kultur ist alles, so wie auch der FCM-Kult ist.
1: Vor einer Woche mussten wir das Geschlecht des Elefantenjungtiers im Magdeburger Zoo noch schuldig bleiben. Mittlerweile haben es die Zoo-Mitarbeiter herausgefunden. Es ist ein Mädchen. Die Bestimmung gelang, ohne das Muttertier von ihrem Nachwuchs zu trennen, denn wenn man sich dafür entsprechend Zeit nimmt, dann lässt sich das auf ganz natürliche Weise erkennen. Über den Umstand, dass es ein weibliches Tier ist, ist man besonders froh, denn nur diese können später Nachwuchs austragen, was für das Erhaltungszuchtprogramm von besonderer Bedeutung ist. Da sich die Mutter-Kind-Beziehung in der Zwischenzeit gut entwickelte, dürfen die beiden jetzt auch auf die Außenanlage des Geheges, eine Möglichkeit zur Erkundung, die vom Elefantenkalb gern genutzt wird. Dort sammelt es neue Eindrücke, lernt unterschiedliche Bodenstrukturen kennen und erweitert schrittweise seinen Bewegungsraum. Zoobesucher müssen aber auch ein wenig Glück haben, das Jungtier draußen anzutreffen, denn Sveni entscheidet selbst, wann sich die beiden rausbegeben. Denn die beiden verfügen weiterhin über nicht einsehbare Rückzugsbereiche. Die Reklame.
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1: Willkommen zurück. Nach dem wirklich verpatzten Saisonstart auf eigenem Platz verlief das zweite Spiel gegen den VfL Osnabrück für den ersten FCM wesentlich besser. Denn hier gewannen die Magdeburger mit 3:0 Toren. Eine deutlich besser stehende Abwehr und dazu der passende Angriffswille sorgte für den Erfolg, so Trainer Sander nach dem Spiel. Am kommenden Sonntag ist dann Pokalspielzeit beim Fünftligisten Balinger SC. Dann ohne den seit Januar für den ersten FCM spielenden Alexander Ahl-Holmström, der den Zweitligisten vorfristig verlassen wollte und ab sofort für den dänischen Erstligisten Odense Bold Club auflaufen wird. Für den Vereinswechsel wird wohl eine Ablöse fällig, über die Transfermodalitäten vereinbarte man jedoch stillschweigen. Der Stieler selbst kam auf die Geschäftsführung zu mit dem Wunsch, in Magdeburg aufzuhören.
7: Es war ein regelrechter Sommer des Schachsports, der sich in diesem Jahr in der Landeshauptstadt abspielte. Beginnend mit der Landesmeisterschaft im Seniorenschach, die Anfang Juli erneut im Magdeburger Maritimhotel veranstaltet wurde. Am gleichen Ort folgte in der vergangenen Woche die inzwischen 49. Weltmeisterschaft im Lösen von Schachproblemen. Neben den alteingesessenen Schachprofis und Hobbyisten dürfen aber auch die jüngsten Anhänger des beliebten Denksports nicht außen vor gelassen werden. Schließlich handelt es sich bei den Magdeburger Schachzwergen mit einer Mitgliederanzahl von über 800 um den größten Schachverein deutschlandweit, welcher im Rahmen von entsprechenden Lernangeboten in Schulen, Kitas und anderweitig inzwischen über 5000 Kinder an den Schachsport heranführte. Für dieses außergewöhnliche Engagement durfte sich der Magdeburger Verein nun mit dem Tatakoffer-Preis ehren lassen. Eine Auszeichnung, die nicht zwingend Erfolge in Wettkämpfen würdigt, sondern vielmehr die Bewerbung des Schachs nicht nur als Sport, sondern auch als Bildungs- und Kulturgut. Verliehen wurde der Preis am Freitag durch die Emanuel-Lasker-Gesellschaft im Beisein des Ministerpräsidenten, der darauf bestand, dass diese Ehrung unbedingt im Festsaal der Staatskanzlei vonstatten gehen sollte.
8: Das zeigt ja, was das machen kann, wenn Ehrenamt dahinter steht, wenn so viele sich engagieren. Es ist eine Auszeichnung für ganz Sachsen-Anhalt letzten Endes damit. Schach hat ja bei uns eine große Tradition in diesem Bundesland. Ströbeck ist wahrscheinlich eines der bekanntesten Dörfer in ganz Deutschland überhaupt durch Schach. Und die Schachzwerge hier, wo ganz viele ganz junge Menschen, Kinder zum Teil natürlich noch, und ganz viele Menschen insgesamt sich für Schach nicht nur interessieren, sondern das Zusammenleben in der Bevölkerung auch voranbringen. Deswegen ein toller Tag.
7: 98% der Schachzwerge-Mitglieder sind Kinder und Jugendliche, die meisten davon zwischen 5 und 11 Jahren. Dass der Verein einmal zu seiner heutigen Größe heranwachsen würde, war zum Zeitpunkt der Gründung vor 17 Jahren aber kaum vorstellbar gewesen. Tatsächlich erlebten der Schachsport und die damit verbundene Kultur in den letzten Jahren einen regelrechten Boom, der sich scheinbar auch in Zukunft bewähren könnte.
9: Es gibt viele positive Effekte. Das Damengambit, die Netflix-Serie zum Beispiel, kennen relativ viele, hat Schach noch populärer gemacht. Und das merken natürlich auch wir. Also viele Kinder kennen dieses Sport. Sie kommen in die Stunden und haben es vielleicht von Opa schon mal gelernt oder mit dem Papa oder der Mama gespielt. Und sie finden auch einen großen Reiz darin, weil das eine der wenigen Sportarten ist, wo man altersunabhängig sich fair miteinander vergleichen kann. Also es macht überhaupt keinen Unterschied, ob ich 1 Meter groß bin oder ob ich 2 Meter groß bin, was vielleicht beim Fußball oder bei Leichtathletik durchaus wichtig ist. Im Schach hat man quasi ein Level, egal wie alt man ist.
7: Ein Ziel der Schachzwerge wäre es, in Zukunft eventuell noch die 1000-Mitglieder-Marke zu erreichen, denn dann wären sie der erste deutsche Schachverein mit vierstelliger Mitgliederzahl. Viel wichtiger ist es für den Magdeburger Schachclub jedoch, den Sport und das Umfeld auf allen Ebenen zu fördern.
9: Wir haben jetzt mit dem Schachhaus einen zentralen Anlaufpunkt mitten in Magdeburg. Dort wollen wir halt Schach für alle Generationen greifbar machen, also nicht nur für die Kinder. Deswegen heißt es auch Schachhaus und nicht Schachzwerge Home oder irgendwie sowas. Da wollen wir quasi für alle Generationen durchaus vielleicht vormittags auch für Rentner ein Angebot schaffen, ne? Dass man einfach sagt, Schach ist für alle Generationen und wir wollen es so auch weitergeben. Wir haben mit Miteinander Mathe ein inklusives Projekt, was also auch schon unsere Zielgruppe erweitert. Und das wollen wir eigentlich weiter fortführen, dass wir den Verein immer weiterentwickeln.
1: Zur Vorbereitungsphase auf die kommende Bundesliga-Spielzeit gehörte für die SCM-Berufshandballer auch die Beteiligung am Wartburg-Cup in Eisenach. Dabei traf man zunächst auf den TBV Lemgo, den man 35-30 besiegen konnte. Dann auf die gastgebende Mannschaft THSV Eisenach. Auch hier gewann man mit 40-30 deutlich. Im Endspiel gegen die SG Flensburg-Handewitt hätte man den Wartburg Cup verteidigen können. Hier unterlag man allerdings sehr knapp mit 32-33 Toren. War Trainer Wiegert mit den beiden vorangegangenen Spielen zufrieden, monierte er bei der Begegnung gegen Flensburg-Handewitt zu viele kleine Fehler, die sich über die Spielzeit aufsummierten. Allerdings ging es in den Begegnungen auch um die Vorbereitung der Mannschaft, weshalb Wiegert sehr viel im Kader herumwechselte.
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11: Die MDF1-Wettervorhersage für den 17. und 18. August. In der Nacht zum Dienstag ist der Himmel wechselnd bewölkt. Es wird überwiegend trocken bleiben. Die Nachttemperaturen liegen bei 14 bis 12 Grad. Der Wind weht leicht bis schwach aus westlicher Richtung. Am Dienstag ist der Himmel stark bewölkt und es gibt erst am Nachmittag einige Auflockerungen. Einige Schauer können am Morgen noch fallen. Später ist es trocken. Die Tageshöchsttemperaturen erreichen nur noch 20 Grad. Der Wind weht schwach bis mäßig und in Böen aus dem Westen. Der UV-Index liegt beim niedrigen Wert 1. Die weiteren Aussichten bis zum Freitag. Die Wetterlage hat sich umgestellt und die Bewölkung zugenommen. Die Temperaturen bleiben aber im angenehmen Bereich, rund um die 25 Grad. Es ist aber wechselhaft und immer wieder wird es auch Regenschauer geben.
1: Das Schuljahr hat gerade erst begonnen, aber dennoch sollten sich potenzielle Absolventen schon mal orientieren und vielleicht gibt es ja auch noch welche, die noch keinen Ausbildungsplatz bekommen haben. Da wäre der Besuch bei der mittlerweile 32. Nacht der Ausbildung angesagt, die am Dienstag zwischen 17 und 19 Uhr im Berufsinformationszentrum BIZ in der Hohe Pforte Straße stattfinden wird. 25 Firmen haben ihre Teilnahme zugesagt. Es kostet keinen Eintritt und man muss sich auch nicht vorher anmelden. Gleiches gilt auch wieder für den stadtgeschichtlichen Sommerabend, zu dem das Stadtarchiv am Dienstag zu 19 Uhr in das Kaiserin-Adelheid-Foyer einlädt. Es soll um den Chronisten Tietmar von Merseburg gehen, der im Hochmittelalter nicht nur Reichsbischof, sondern auch Chronist seiner Zeit war. Darüber wird Markus Kottin referieren, der Leiter des Domarchivs Merseburg. Zur selben Zeit beginnt im Roncalli-Haus eine Lesung mit anschließendem Gespräch mit Christine Lieberknecht, der Ministerpräsident AD aus Thüringen. Sie wird zunächst aus ihrem Buch »Wo Worte die Freiheit tragen« lesen und sich dann anschließend der Diskussion zu Demokratie und Verantwortung stellen. Auch hier wird es keinen Eintritt kosten. Ja, damit schließt sich unsere heutige Sendung. Doch bevorher, wie immer, der Hinweis auf die gleich folgende für Halle und ein neues Direktmagazin für Magdeburg am Dienstag ab 18 Uhr. Bis dahin auf Wiederfernsehen und bleiben Sie gesund.

0: Ja, unterschiedlichste Tipps gibt es für den Urlaub. Einen haben wir jetzt aus Oberhausen, den wir aber hier drüben bei uns in Berlin und Umgebung schon ganz gut kennen, nämlich Karls Erlebnishof. Ein solcher wurde jetzt eröffnet und lohnt sich, mit der ganzen Familie dorthin zu gehen.
1: Erdbeeren am Dönerspieß schweben durch die Luft. Daneben lädt eine riesige Toilette zum Klettern ein. Schon beim ersten Rundgang wird deutlich, in diesem Erlebnispark gibt es an jeder Ecke etwas zu entdecken. In Oberhausen hat nun das erste Karls-Erlebnisdorf in Nordrhein-Westfalen seine Tore geöffnet. Bereits am ersten Tag zieht das außergewöhnliche Freizeitkonzept tausende Besucherinnen und Besucher an. Vor allem Familien erwartet eine bunte Welt voller Erdbeeren und verspielter Details.
2: Ich finde es ganz toll hier. Und ich war gerade im Klettergerüst und dann waren wir noch da auf dem Klettergerüst.
3: Und warum sind wir hier?
2: Wegen den Erdbeerbonbons.
3: Wegen den Erdbeerbonbons. Wir lieben die Erdbeerbonbons.
4: Wir haben endlich ein Karls Erlebnisdorf zu Hause. Ja, alles total nett, total schön.
5: Also am Anfang der Laden, der war richtig cool. Mit den vielen Porzellantassen und so, mit den Radios. Das war schon cool.
6: Ich finde es super, auch allein, dass wir jetzt so einen Karls auch hier in der Nähe direkt bei uns haben in NRW. Also richtig toll.
7: Ich war auf der Hüpfburg, die ist halt eine Hüpfburg. Und der Teppich, die Teppichrutsche wird nicht schon gerutscht.
5: Man denkt so, man wäre in einer anderen Welt.
1: Schon am frühen Morgen bilden sich lange Schlangen vor dem Gelände neben dem Westfield-Zentrum. Gespannt warten die Besucherinnen und Besucher auf die feierliche Eröffnung. Pünktlich um 11 Uhr öffnet Gründer Robert Dahl persönlich die Tore. Begleitet von Musik, Konfetti und großem Applaus fällt der Startschuss für das erste Karls-Erlebnisdorf in Nordrhein-Westfalen. Die ersten Gäste strömen auf das Gelände und machen sich neugierig auf Entdeckungstour. Robert Dahl freut sich über den großen Besucherandrang und dass das Erlebnisdorf nun endlich seine ersten Gäste begrüßen kann.
8: Das fühlt sich schön an, dass es jetzt endlich eröffnet ist, weil wir da so lange drauf hingearbeitet haben und man kann es kaum glauben. Also ich bin sehr erleichtert. Ich höre das auch schon ganz gerne, was ich hier so höre, so wenn ich hier so lauter Kinder so lachen höre und viel Spaß und so weiter, das fühlt sich gut an.
1: Liebe zum Detail, bunte Farben und eine gute Portion Humor. Genau das macht die Karls Erlebnisdörfer aus. Für den neuen Standort im Ruhrgebiet gibt es aber auch ganz einzigartige Attraktionen. Darunter ein Fahrgeschäft rund um die Currywurst. Ob Currywurst, Karussell, Erdbeerraupenbahn oder Abenteuerspielplatz. Hier gibt es für Familien jede Menge zu entdecken. Und das Besondere, der Eintritt auf das Gelände ist kostenlos.
8: Karls an sich ist, wir sagen, niedrigschwellig, also es kostet keinen Eintritt. Es gibt auch wirklich eine Menge zu erleben, ohne einen Cent zu bezahlen. Und dann gibt es einige Attraktionen, die kosten etwas. Da kann man zum Beispiel eine Runde mit der Erdbeerraupenbahn fahren, kostet glaube ich 3,50 Euro. Oder man kauft sich eine Tageskarte, so ein Armband. Oder es gibt auch viele Leute, die eine Jahreskarte haben, dann kann man alle Karls-Standorte das ganze Jahr besuchen.
1: Zum Erlebnis gehören neben Fahrgeschäften vor allem Souvenirs und Essen. In den Läden warten frisch gemachte Marmelade, Brot, Süßigkeiten und Erdbeerdöner auf die Gäste. Einkaufen, Naschen und Zuschauen gehen hier nahtlos ineinander über. Für Gründer Robert Dahl ist die gelungene Eröffnung deshalb erst der Anfang. Schon heute schmiedet er Pläne, wie das Erlebnisdorf in den kommenden Jahren weiter wachsen könnte.
8: Wir hoffen uns schon, dass das eigentlich nachhaltig und gut funktioniert und werden uns da ordentlich Mühe geben, so die nächsten Monate und Jahre. Also wenn das jetzt so die ersten Monate hier gut anläuft, wir haben ja hier noch relativ viel Land, wo wir erweitern können, 3 Hektar, 30.000 Quadratmeter. Und da könnten wir uns alles Mögliche vorstellen, von einem schönen Familienhotel über weitere Attraktionen, vielleicht mal eine Achterbahn und solche Sachen.
1: Langweilig wird es hier so schnell jedenfalls nicht. Schon jetzt ist überall etwas Neues zu entdecken. Bereits am Eröffnungstag zeigt sich, wie groß das Interesse an diesem ungewöhnlichen Freizeitkonzept ist. Ob für eine Fahrt auf dem Traktor, eine Runde mit der Erdbeerraupenbahn oder einfach einen entspannten Spaziergang zwischendurch. Das Karls Erlebnisdorf entführt seine Gäste in eine ganz eigene Welt.

0: Mit kleinen Kiwifisch.
1: Das hier ist natürlich keine Schule für kleine Fische, sondern die Montessori-Schule in Schönebeck und so natürlich für Kinder. Die älteren Schüler hatten ein kleines Programm eingeübt und die Direktorin begrüßte die ABC-Schützen, für die nun ein neuer Lebensabschnitt begann. Allerdings, für die meisten war das Schulhaus kein neues und unbekanntes Gebäude mehr, denn die Kindergartenzeit endete für alle bereits Ende Juli und viele besuchten bereits in den letzten Tagen den Hort der Einrichtung, der sich auch hier, wie in vielen anderen Schulen, im selben Gebäude befindet. Dann übernahm die neue Klassenlehrerin die Kinder, um ihnen ein erstes Mal Stillsitzen in der Bankreihe abzuverlangen. Das dauerte aber nicht allzu lange. Schon nach 20 Minuten endete die erste Unterrichtsstunde, die gerade reichte, um die Namen der Kinder kennenzulernen oder die Schulmappe ordentlich abzustellen. Unterdessen lauerten die wartenden Familien draußen vor der Tür, um die frisch gebackenen Schüler in Empfang zu nehmen und um ihnen die obligatorischen Schultüten zu übergeben. Hier inszeniert mit einem blauen Teppich genug Zeit für die stolze Familie, den Nachwuchs fürs Familienalbum abzulichten. Über die anschließenden Feierlichkeiten können dann die ABC-Schützen an ihrem ersten wirklichen Unterrichtstag berichten, was sicher hilft, schnell neue Freunde in der Schule zu finden. Diese kleine Schule in Schönebeck steht exemplarisch für alle Grundschulen in Sachsen-Anhalt, wo am Samstag eingeschult wurde. Diese ABC-Schützen stehen für die etwa 17.800 neuen Grundschüler in Sachsen-Anhalt, für die ihre Schullaufbahn begann. Übrigens etwa 500 weniger als noch im vorigen Jahr. Untrügliche Anzeichen für den sich abzeichnenden demografischen Wandel. Und damit ein herzliches Willkommen zum MDV1 Direktmagazin am Montag. Heute mit dem Schwerpunkt Schuljahresbeginn.
2: Mit ca. 259.000 Schülerinnen und Schülern startete das Land Sachsen-Anhalt diese Woche ins neue Schuljahr. Rund 17.800 davon waren Einschulungskinder. Dazu konnten in diesem Jahr knapp 1.200 zusätzliche Lehrer eingestellt werden, darunter 340 Seiteneinsteiger. Dem stehen 1.059 Abgänge gegenüber. Insgesamt arbeiten aktuell mehr als 16.000 Lehrkräfte an den öffentlichen Schulen im Land. Der andauernde Lehrkräftemangel dürfte sich aber auch in diesem Schuljahr als eine der größten Herausforderungen für das Bildungswesen herausstellen. Eine Situation, die sich nach jüngsten Einschätzungen allerdings bis etwa 2030 entspannen dürfte, so Bildungsminister Jan Riedel zur Landespressekonferenz am Freitag. Zum einen seien dabei die derzeit sinkenden Schülerzahlen zu berücksichtigen. Verschiedene Maßnahmen seitens des Bildungsministeriums sollen weiterhin zur Entspannung der Lage beitragen. Unter anderem durch eine stärkere Unterstützung der Seiteneinsteiger, um neue Lehrkräfte nicht nur schneller und besser auf den Schulalltag vorzubereiten, sondern um diese auch langfristig im Schuldienst zu halten. Zum neuen Schuljahr sollen außerdem die sogenannten Praxislerntage ausgeweitet werden. Zu den bislang 55 teilnehmenden Schulen kommen 17 weitere hinzu, die ihren Schülerinnen und Schülern künftig ermöglichen, regelmäßig Erfahrungen in Unternehmen und Betrieben zu sammeln, um besser auf Ausbildung und das Berufsleben vorbereitet zu sein. Als weiterer Schwerpunkt gilt die Stärkung der Grundkompetenzen Lesen und Rechnen, unter anderem durch das Einführen der Programme Leseband und Quamat an den Grundschulen im Land.
3: Das Leseband soll an bis zu 140 Schulen eingeführt werden. Wir haben jetzt schon weitere Schulen ins System aufgenommen. Für das Schuljahr 26/27 bereits 32 Schulen, die also in diesem Programm sind. Leseband bedeutet also 20 Minuten täglich lesen, um also tatsächlich vorlesen, laut zusammenlesen, alleine lesen, um diese Fähigkeit zu stärken. Quamat, ein bundesweites Programm, an dem sich also 252 Lehrkräfte aus 83 Schulen unseres Landes beteiligen, um also die mathematischen Grundkompetenzen zu stärken. Sie sehen also auch, dass wir an dieser Stelle ganz wichtige Weichenstellungen haben, um also Schulerfolg zu sichern.
2: Auch die zunehmende Digitalisierung der Schulen soll weiterhin im Fokus stehen, wichtiger denn je im Zeitalter der künstlichen Intelligenz. Lehrkräfte bekommen daher mit AIS-Chat eine weitere datenschutzkonforme KI-Plattform an die Hand. Beim Umgang mit privaten Smartphones und Tablets setzt das Land dagegen nicht auf einheitliche Verbote. Die Schulen sollen ihre eigenen Regeln entwickeln in Zusammenarbeit mit den hauseigenen Lehrkräften sowie mit den SchülerInnen und deren Eltern.
3: Wir werden also auch in Zukunft immer mehr digitalisieren, auch im Schulbereich, nicht ohne Sinn und Verstand. Das sehen wir jetzt in den nordischen, skandinavischen Ländern, die mitunter ihre Maßnahmen wieder zurückfahren, nicht ohne Sinn und Verstand, aber wohl dosiert und sinnvoll eingesetzt. Und gerade in ländlichen Räumen sehen wir das jetzt schon, dass Unterricht digital gestreamt wird, dass mit digitalen Blended Learning Formaten gearbeitet wird. Da machen sich Schulen auf den Weg, die müssen wir weiter stärken. Nochmal Lösungsorientierung, statt uns auf das Problem zu fokussieren.
2: Auch beim Ganztag sieht sich Sachsen-Anhalt gut aufgestellt. Der bundesweite Rechtsanspruch auf Ganztagsbetreuung für Grundschulkinder gilt seit August stufenweise. In Sachsen-Anhalt gibt es das Zusammenspiel von Grundschule und Hort bereits seit vielen Jahren. Möglich sind bis zu 11,5 Stunden Betreuung an einem Schultag. Eine Herausforderung wird jedoch die demografische Entwicklung bleiben, denn die sinkenden Geburtenzahlen werden mit Sicherheit langfristige Auswirkungen auf das Schulnetz haben. Bis 2029 haben die Schulträger daher mehr Zeit bekommen, ihre Schulentwicklungspläne anzupassen, wobei es vor allem darum gehen soll, die Einrichtungen trotz sinkender Schülerzahlen möglichst zu erhalten. Im Gespräch sind derzeit unter anderem schulformübergreifende Modelle wie Campusschulen. Allerdings dürfte eine mögliche Umsetzung einer solchen Maßnahme vermutlich noch eine Weile auf sich warten lassen.
4: Wolmirstedt trifft Straße 7. Das ist die Adresse der Grundschule Adolf-Diester-Weg. Erster Schultag und der Verkehr der Elterntaxis ist enorm. Es herrscht ein Kommen und Gehen und immer wieder ist die Situation ziemlich unübersichtlich. Das interessiert Sachsen-Anhalts Innenministerin, denn hier findet in diesem Jahr die offizielle Aktion Sicherer Schulweg statt. Mit dabei natürlich die Polizei vom Landkreis Börde. Sie haben nicht nur ein Streifenmotorrad mitgebracht und gleich daneben die Verkehrswacht mit ihrem Informationsmaterial.
5: Frau Ministerin, das ist jedes Jahr ziemlich dasselbe, aber offensichtlich immer wieder gleich notwendig, richtig?
6: Ja, heute ist wieder Schulstart in ganz Sachsen-Anhalt und das ist natürlich insbesondere für die Erstklässlerinnen und Erstklässler ein aufregender erster Tag und uns geht es darum, dass der Weg zur Schule sicher ist und jetzt muss sich das wieder alles einspielen, auch für die, die schon das zweite, dritte oder vierte Mal den Schulanfang miterleben, aber gerade für die es heute das erste Mal ist, für die Erstklässlerinnen und Erstklässler, wollen wir, dass sich der sichere Schulweg einspielt und deswegen ist die Landespolizei gerade in den ersten Tagen nach Schulbeginn intensiv an den Schulen unterwegs. Zum einen, um Geschwindigkeit zu kontrollieren, aber auch alle Verkehrsteilnehmer zu regelkonformem Verhalten zu animieren. Aber wir wollen eben auch beraten und informieren. Das machen wir auch heute hier in Wolmirstedt, dass die Eltern sensibilisiert werden. Sichtbarkeit ist ganz wichtig. Das kommt dann gerade, wenn der Herbst dann auf uns zukommt, spielt das eine große Rolle. Aber dass man eben auch die Kinder auf den sicheren Schulweg vorbereitet, begleitet, darum geht es heute.
4: Sichtbarkeit, dafür gibt es spezielle Hilfsmittel wie zum Beispiel Reflektorstreifen. Und um die jüngsten Verkehrsteilnehmer auf den Straßenverkehr vorzubereiten, gibt es eine Fülle von buntem Informationsmaterial, das auf bekannte Figuren aus dem Fernsehen setzt. Die Kinder zu schulen ist das eine, aber die Verantwortung gegenüber den Schulanfängern tragen doch die Erwachsenen.
7: Das richtet sich an beide. Einmal wollen wir natürlich unsere Kleinsten dabei begleiten, im Straßenverkehr klarzukommen, weil die sind ja noch ein bisschen kleiner, können noch nicht so um die Autos schauen und von daher gucken wir einfach auch, wo sind die sichersten Schulwege, wie können wir den Kindern das quasi nahe bringen, wie man sich verhält und zum anderen natürlich unsere großen Verkehrsteilnehmer, die wir auch noch mal erinnern müssen, dass die Kleinen unterwegs sind und wie man sich an Schulen und Kindergärten verhalten sollte.
4: Um hier auf der möglichst sicheren Seite zu sein, finanziert die Gemeinde Barleben Schülerlotsen und Verkehrshelfer. Das bedeutet zum einen für die Kinder und Jugendlichen einen sicheren Schulweg, denn in den Morgenstunden ist auf dem Breiteweg hier sehr viel Verkehr. Und zum anderen können sich die jungen Leute vom École-Gymnasium hier ihr Taschengeld aufbessern. Bleibt für diesen Beitrag nur noch die wiederholte Bitte an alle Verkehrsteilnehmer. Achtet auf die Kinder und seid aufmerksam und rücksichtsvoll.
1: Runde Jubiläen müsste man feiern und die mittlerweile 20. Ausgabe der Magdeburger Kulturschultüte bietet dafür genug Anlass. Gefeiert wurde allerdings nicht so doll, denn die Kulturschultüte ist ja schließlich ein Geschenk an die ABC-Schützen der Stadt Magdeburg und darauf legt die magdeburgische Gesellschaft ihren Wert und nicht so sehr aufs Feiern. Aber dass es gelang, zum 20. Mal in Folge dieses besondere Geschenk zu ermöglichen, ist die eigentliche Meldung dieses Beitrags. Denn es ist nicht so einfach, Jahr für Jahr dieses Projekt umzusetzen, denn es steckt voller Superlative.

0: der MVB gestiftetem Beutel daherkommt, der auch als Turnbeutel genutzt werden kann und in dem sich die vielen Geschenke und das Gutscheinheft befinden. Die Gutscheine ermöglichen beispielsweise freien oder ermäßigten Eintritt für Kultureinrichtungen und Museen der Stadt, ein FCM-Fußballspiel oder für den Zoo, um nur mal ein paar zu benennen. Dazu kommen Malhefte, Buntstifte, ein Stundenplan oder Radiergummis, was man eben so gebrauchen kann, wenn man in die Schule geht.
1: Es gibt die verschiedenste Nutzung. Es gibt, dass Eltern mit ihren Kindern das machen. Es gibt aber auch, das ist auch ganz wichtig heutzutage zu sagen, in Schulen, die eben nicht so begütertes Einzugsgebiet haben, dass ganze Wandertage davon bestritten werden. Ja.
0: Das haben die Rückmeldungen der beteiligten Einrichtungen und Unternehmen ergeben, die mit der Idee und den Effekten der Kulturschultüte seit Jahren sehr zufrieden sind und sich so mit den Zielen der Magdeburgischen Gesellschaft identifizieren können. Allerdings mussten die Verantwortlichen feststellen, dass es nicht mehr so viele Kulturschultüten waren, wie man sie früher an die Erstklässler verteilen konnte.
1: Ja, das sehen wir in den Zahlen. Wir waren mal in der Spitze bis zu 3.000 gewesen. Jetzt sind wir bei 2.500. Der demografische Rückgang ist auch bei uns spürbar. Umso mehr feuert uns das an, dort weiterzumachen.
0: Denn nach der Kulturschultüte ist vor der Kulturschultüte, so dass man schon jetzt beginnt, sich auf das kommende Schuljahr vorzubereiten, immer in der Hoffnung, dass sich genug Sponsoren finden, um dieses Projekt weiter zu unterstützen.
1: Wir waren heute in der Stadtbibliothek aus gutem Grund, weil wir eben ein Zeichen für Kulturbildung und Demokratie setzen wollten, ist die Kulturschultüte, die eben nicht staatlich gefördert ist, sondern rein ehrenamtlich, wichtiger denn je, um Angriffe von links und rechts abzuwehren, sondern ein breites Publikum zu erreichen. Kultur ist alles, so wie auch der FCM-Kult ist.
0: Die Sanierung der durch das letzte Hochwasser in Mitleidenschaft gezogenen Saalepromenade Trotha zwischen der Pfarrstraße und dem nördlichen Treppenaufgang ist abgeschlossen. Damit sind die Klausberge von Trotha aus wieder erreichbar. Nur noch die Sitzauflagen für das Mauerwerk und neue Bänke müssen noch montiert werden. Die Arbeiten wurden Anfang 2026 begonnen und nun ist der Uferweg frisch asphaltiert, die historische Mauer saniert und man setzte 4 neue Bäume, 280 Sträucher und 2200 Stauden. Insgesamt investierte man rund 664.000 Euro aus Fluthilfemitteln und ein 25 Quadratmeter großes Pflasterlabyrinth wurde von der Bürgerinitiative Gesundes Trotha gesponsert. Mit dieser Maßnahme konnte der gesamte von der Flut geschädigte Uferabschnitt denkmalgerecht saniert werden. Eine Maßnahme, die man bereits 2021 begann und die insgesamt fast 3 Millionen Euro kostete. In den kommenden Monaten werden die Gärtner noch mit der sogenannten Fertigstellungspflege beschäftigt sein. Die Reklame.
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1: Willkommen zurück. Das Auswärtsspiel des HFC gegen die VSG Altklinike mussten die Hallenser leider verloren geben. So unterlag der HFC mit 1:2 Toren. Die Berliner gingen in der 33. Minute in Führung, legten in der 60. Minute noch einmal nach. Der Anschlusstreffer gelang Neuzugang Sofyan Benyamina erst 8 Minuten vor dem Ende der Regelspielzeit. Damit wurde die Angriffsschwäche der Hallenser immer offenbarer, denn sie tauchten zwar oft genug vor dem Tor der Berliner auf, aber im Abschluss fehlte der nötige Biss. Die Niederlage war zwar die erste der laufenden Spielzeit, aber bisher gelang es erst 6 Punkte aus 5 Spielen zu erkämpfen und damit vergrößerte sich der Abstand zur Spitzengruppe ein weiteres Mal. Den HFC findet man derzeit auf Platz 10. In der Liga geht es am 29. August weiter gegen die zweite Mannschaft von Hertha BSC. Doch zuvor kommt noch am 24. August Schalke 04 zum DFB-Pokal nach Halle.
2: Es war ein regelrechter Sommer des Schachsports, der sich in diesem Jahr in der Landeshauptstadt abspielte. Beginnend mit der Landesmeisterschaft im Seniorenschach, die Anfang Juli erneut im Magdeburger Maritimhotel veranstaltet wurde. Am gleichen Ort folgte in der vergangenen Woche die inzwischen 49. Weltmeisterschaft im Lösen von Schachproblemen. Neben den alteingesessenen Schachprofis und Hobbyisten dürfen aber auch die jüngsten Anhänger des beliebten Denksports nicht außen vor gelassen werden. Schließlich handelt es sich bei den Magdeburger Schachzwergen mit einer Mitgliederanzahl von über 800 um den größten Schachverein deutschlandweit, welcher im Rahmen von entsprechenden Lernangeboten in Schulen, Kitas und anderweitig inzwischen über 5000 Kinder an den Schachsport heranführte. Für dieses außergewöhnliche Engagement durfte sich der Magdeburger Verein nun mit dem Tatakoffer-Preis ehren lassen. Eine Auszeichnung, die nicht zwingend Erfolge in Wettkämpfen würdigt, sondern vielmehr die Bewerbung des Schachs nicht nur als Sport, sondern auch als Bildungs- und Kulturgut. Verliehen wurde der Preis am Freitag durch die Emanuel-Lasker-Gesellschaft im Beisein des Ministerpräsidenten, der darauf bestand, dass diese Ehrung unbedingt im Festsaal der Staatskanzlei vonstatten gehen sollte.
3: Das zeigt ja, was das machen kann, wenn Ehrenamt dahinter steht, wenn so viele sich engagieren. Es ist eine Auszeichnung für ganz Sachsen-Anhalt letzten Endes damit. Schach hat ja bei uns eine große Tradition in diesem Bundesland. Ströbeck ist wahrscheinlich eines der bekanntesten Dörfer in ganz Deutschland überhaupt durch Schach. Und die Schachzwerge hier, wo ganz viele ganz junge Menschen, Kinder zum Teil natürlich noch, und ganz viele Menschen insgesamt sich für Schach nicht nur interessieren, sondern das Zusammenleben in der Bevölkerung auch voranbringen. Deswegen ein toller Tag.
2: 98% der Schachzwerge-Mitglieder sind Kinder und Jugendliche, die meisten davon zwischen 5 und 11 Jahren. Dass der Verein einmal zu seiner heutigen Größe heranwachsen würde, war zum Zeitpunkt der Gründung vor 17 Jahren aber kaum vorstellbar gewesen. Tatsächlich erlebten der Schachsport und die damit verbundene Kultur in den letzten Jahren einen regelrechten Boom, der sich scheinbar auch in Zukunft bewähren könnte.
4: Es gibt viele positive Effekte. Das Damengambit, die Netflix-Serie zum Beispiel, kennen relativ viele, hat Schach noch populärer gemacht. Und das merken natürlich auch wir. Also viele Kinder kennen dieses Sport. Sie kommen in die Stunden und haben es vielleicht von Opa schon mal gelernt oder mit dem Papa oder der Mama gespielt. Und sie finden auch einen großen Reiz darin, weil das eine der wenigen Sportarten ist, wo man altersunabhängig sich fair miteinander vergleichen kann. Also es macht überhaupt keinen Unterschied, ob ich 1 Meter groß bin oder ob ich 2 Meter groß bin, was vielleicht beim Fußball oder bei Leichtathletik durchaus wichtig ist. Im Schach hat man quasi ein Level, egal wie alt man ist.
2: Ein Ziel der Schachzwerge wäre es, in Zukunft eventuell noch die 1000-Mitglieder-Marke zu erreichen, denn dann wären sie der erste deutsche Schachverein mit 4-stelliger Mitgliederzahl. Viel wichtiger ist es für den Magdeburger Schachclub jedoch, den Sport und das Umfeld auf allen Ebenen zu fördern.
4: Wir haben jetzt mit dem Schachhaus einen zentralen Anlaufpunkt mitten in Magdeburg. Dort wollen wir halt Schach für alle Generationen greifbar machen, also nicht nur für die Kinder. Deswegen heißt es auch Schachhaus und nicht Schachzwerge Home oder irgendwie sowas. Da wollen wir quasi für alle Generationen durchaus vielleicht vormittags auch für Rentner ein Angebot schaffen, ne? Dass man einfach sagt, Schach ist für alle Generationen und wir wollen es so auch weitergeben. Wir haben mit Miteinander Mathe ein inklusives Projekt, was also auch schon unsere Zielgruppe erweitert. Und das wollen wir eigentlich weiter fortführen, dass wir den Verein immer weiterentwickeln.
5: Die MDF1-Wettervorhersage für den 17. und 18. August. In der Nacht zum Dienstag ist der Himmel wechselnd bewölkt. Es wird überwiegend trocken bleiben. Die Nachttemperaturen liegen bei 14 bis 12 Grad. Der Wind weht leicht bis schwach aus westlicher Richtung. Am Dienstag ist der Himmel stark bewölkt und es gibt erst am Nachmittag einige Auflockerungen.

0: einige Schauer können am Morgen noch fallen. Später ist es trocken. Die Tageshöchsttemperaturen erreichen nur noch 20 Grad. Der Wind weht schwach bis mäßig und in Böen aus dem Westen. Der UV-Index liegt beim niedrigen Wert 1. Die weiteren Aussichten bis zum Freitag. Die Wetterlage hat sich umgestellt und die Bewölkung zugenommen. Die Temperaturen bleiben aber im angenehmen Bereich, rund um die 25 Grad. Es ist aber wechselhaft und immer wieder wird es auch Regenschauer geben.
1: Elternkompass, ein Wegweiser zur Berufsorientierung, ist eine Veranstaltungsreihe in der Stadtbibliothek überschrieben. Eine weitere Veranstaltung wird es dazu am Dienstag ab 18 Uhr geben. Es geht um Praktikas, Ausbildungswege oder Studiengänge und welche Möglichkeiten die Eltern haben, ihren Nachwuchs dabei zu unterstützen. Zur offenen Gesprächsrunde lädt die Fortbildungsakademie der Wirtschaft in die Stadtbibliothek ein, um Fragen zu beantworten und Hinweise zu geben. Eine Anmeldung ist nicht erforderlich, das Angebot ist kostenlos. Um das völkisch-nationalistische Wahlprogramm der AfD soll es in der Kunstgebung am Dienstag in der Ulrichskirche gehen. Veranstaltet von wechselnden Akteuren gibt es Redebeiträge, Einblicke in die freie Theaterarbeit, Mitmachangebote und was es bedeuten würde, wenn sich die AfD bei den kommenden Landtagswahlen durchsetzen sollte. Die Kunstgebung beginnt um 17 Uhr. Ja, und damit schließt sich unsere heutige Sendung. Doch bevor, wie immer, der Hinweis auf die gleich folgende für Magdeburg und ein neues Direktmagazin für Halle am Dienstag ab 18.30 Uhr. Bis dann, auf Wiederfernsehen und bleiben Sie gesund.

0: Ja, unterschiedlichste Tipps gibt's für den Urlaub. Einen haben wir jetzt aus Oberhausen, den wir aber hier drüben bei uns in Berlin und Umgebung schon ganz gut kennen, nämlich Karls Erlebnishof. Ein solcher wurde jetzt eröffnet und lohnt sich, mit der ganzen Familie dorthin zu gehen.
1: Erdbeeren am Dönerspieß schweben durch die Luft. Daneben lädt eine riesige Toilette zum Klettern ein. Schon beim ersten Rundgang wird deutlich, in diesem Erlebnispark gibt es an jeder Ecke etwas zu entdecken. In Oberhausen hat nun das erste Karls-Erlebnisdorf in Nordrhein-Westfalen seine Tore geöffnet. Bereits am ersten Tag zieht das außergewöhnliche Freizeitkonzept tausende Besucherinnen und Besucher an. Vor allem Familien erwartet eine bunte Welt voller Erdbeeren und verspielter Details.
2: Ich finde es ganz toll hier. Und ich war gerade im Klettergerüst und dann waren wir noch da auf dem Klettergerüst.
3: Und warum sind wir hier?
2: Wegen den Erdbeerbonbons.
3: Wegen den Erdbeerbonbons. Wir lieben die Erdbeerbonbons.
4: Wir haben endlich ein Karls Erlebnisdorf zu Hause. Ja, alles total nett, total schön.
5: Also am Anfang der Laden, der war richtig cool. Mit den vielen Porzellantasten und so, mit den Radios. Das war schon cool.
6: Ich finde es super auch. Allein, dass wir jetzt so einen Karls auch hier in der Nähe direkt bei uns haben in NRW. Also richtig toll.
7: Ich war auf der Hüpfburg. Ist halt eine Hüpfburg. Und die Teppichrutsche wird schon gerutscht.
5: Man denkt so, man wäre in einer anderen Welt.
1: Schon am frühen Morgen bilden sich lange Schlangen vor dem Gelände neben dem Westfield-Zentrum. Gespannt warten die Besucherinnen und Besucher auf die feierliche Eröffnung. Pünktlich um 11 Uhr öffnet Gründer Robert Dahl persönlich die Tore. Begleitet von Musik, Konfetti und großem Applaus fällt der Startschuss für das erste Karls-Erlebnisdorf in Nordrhein-Westfalen. Die ersten Gäste strömen auf das Gelände und machen sich neugierig auf Entdeckungstour. Robert Dahl freut sich über den großen Besucherandrang und dass das Erlebnisdorf nun endlich seine ersten Gäste begrüßen kann.
8: Das fühlt sich schön an, dass es jetzt endlich eröffnet ist, weil wir da so lange drauf hingearbeitet haben und man kann es kaum glauben. Also ich bin sehr erleichtert. Ich höre das auch schon ganz gerne, was ich hier so höre, so wenn ich hier so lauter Kinder so lachen höre und viel Spaß und so weiter, das fühlt sich gut an.
1: Liebe zum Detail, bunte Farben und eine gute Portion Humor. Genau das macht die Karls Erlebnisdörfer aus. Für den neuen Standort im Ruhrgebiet gibt es aber auch ganz einzigartige Attraktionen. Darunter ein Fahrgeschäft rund um die Currywurst. Ob Currywurst, Karussell, Erdbeerraupenbahn oder Abenteuerspielplatz. Hier gibt es für Familien jede Menge zu entdecken. Und das Besondere, der Eintritt auf das Gelände ist kostenlos.
8: Karls an sich ist

0: Wir sagen niedrigschwellig, also es kostet keinen Eintritt. Es gibt auch wirklich eine Menge zu erleben, ohne einen Cent zu bezahlen. Und dann gibt es einige Attraktionen, die kosten etwas. Da kann man zum Beispiel eine Runde mit der Erdbeerraupenbahn fahren, kostet glaube ich 3,50 Euro. Oder man kauft sich eine Tageskarte, so ein Armband. Und oder es gibt auch viele Leute, die eine Jahreskarte haben. Dann kann man alle Karlstandorte das ganze Jahr besuchen.
1: Zum Erlebnis gehören neben Fahrgeschäften vor allem Souvenirs und Essen. In den Läden warten frisch gemachte Marmelade, Brot, Süßigkeiten und Erdbeerdöner auf die Gäste. Einkaufen, Naschen und Zuschauen gehen hier nahtlos ineinander über. Für Gründer Robert Dahl ist die gelungene Eröffnung deshalb erst der Anfang. Schon heute schmiedet er Pläne, wie das Erlebnisdorf in den kommenden Jahren weiter wachsen könnte.
0: Wir hoffen uns schon, dass das eigentlich nachhaltig und gut funktioniert und werden uns da ordentlich Mühe geben, so die nächsten Monate und Jahre. Also wenn das jetzt so die ersten Monate hier gut anläuft, wir haben ja hier noch relativ viel Land, wo wir erweitern können, 3 Hektar, 30.000 Quadratmeter. Und da könnten wir uns alles Mögliche vorstellen, von einem schönen Familienhotel über weitere Attraktionen, vielleicht mal eine Achterbahn und solche Sachen.
1: Langweilig wird es hier so schnell jedenfalls nicht. Schon jetzt ist überall etwas Neues zu entdecken. Bereits am Eröffnungstag zeigt sich, wie groß das Interesse an diesem ungewöhnlichen Freizeitkonzept ist. Ob für eine Fahrt auf dem Traktor, eine Runde mit der Erdbeerraupenbahn oder einfach einen entspannten Spaziergang zwischendurch. Das Karls Erlebnisdorf entführt seine Gäste in eine ganz eigene Welt.

Das hier ist natürlich keine Schule für kleine Fische, sondern die Montessori-Schule in Schönebeck und so natürlich für Kinder. Die älteren Schüler hatten ein kleines Programm eingeübt und die Direktorin begrüßte die ABC-Schützen, für die nun ein neuer Lebensabschnitt begann. Allerdings, für die meisten war das Schulhaus kein neues und unbekanntes Gebäude mehr, denn die Kindergartenzeit endete für alle bereits Ende Juli und viele besuchten bereits in den letzten Tagen den Hort der Einrichtung, der sich auch hier, wie in vielen

0: anderen Schulen im selben Gebäude befindet. Dann übernahm die neue Klassenlehrerin die Kinder, um ihnen ein erstes Mal Stillsitzen in der Bankreihe abzuverlangen. Das dauerte aber nicht allzu lange. Schon nach 20 Minuten endete die erste Unterrichtsstunde, die gerade reichte, um die Namen der Kinder kennenzulernen oder die Schulmappe ordentlich abzustellen. Unterdessen lauerten die wartenden Familien draußen vor der Tür, um die frisch gebackenen Schüler in Empfang zu nehmen und um ihnen die obligatorischen Schultüten zu übergeben. Hier inszeniert mit einem blauen Teppich genug Zeit für die stolze Familie, den Nachwuchs fürs Familienalbum abzulichten. Über die anschließenden Feierlichkeiten können dann die ABC-Schützen an ihrem ersten wirklichen Unterrichtstag berichten, was sicher hilft, schnell neue Freunde in der Schule zu finden. Diese kleine Schule in Schönebeck steht exemplarisch für alle Grundschulen in Sachsen-Anhalt, wo am Samstag eingeschult wurde. Diese ABC-Schützen stehen für die etwa 17.800 neuen Grundschüler in Sachsen-Anhalt, für die ihre Schullaufbahn begann. Übrigens etwa 500 weniger als noch im vorigen Jahr. Untrügliche Anzeichen für den sich abzeichnenden demografischen Wandel. Und damit ein herzliches Willkommen zum MDV1 Direktmagazin am Montag. Heute mit dem Schwerpunkt Schuljahresbeginn.
1: Mit ca. 259.000 Schülerinnen und Schülern startete das Land Sachsen-Anhalt diese Woche ins neue Schuljahr. Rund 17.800 davon waren Einschulungskinder. Dazu konnten in diesem Jahr knapp 1.200 zusätzliche Lehrer eingestellt werden, darunter 340 Seiteneinsteiger. Dem stehen 1.059 Abgänge gegenüber. Insgesamt arbeiten aktuell mehr als 16.000 Lehrkräfte an den öffentlichen Schulen im Land. Der andauernde Lehrkräftemangel dürfte sich aber auch in diesem Schuljahr als eine der größten Herausforderungen für das Bildungswesen herausstellen. Eine Situation, die sich nach jüngsten Einschätzungen allerdings bis etwa 2030 entspannen dürfte, so Bildungsminister Jan Riedel zur Landespressekonferenz am Freitag. Zum einen seien dabei die derzeit sinkenden Schülerzahlen zu berücksichtigen. Verschiedene Maßnahmen seitens des Bildungsministeriums sollen weiterhin zur Entspannung der Lage beitragen. Unter anderem durch eine stärkere Unterstützung der Seiteneinsteiger, um neue Lehrkräfte nicht nur schneller und besser auf den Schulalltag vorzubereiten, sondern um diese auch langfristig im Schuldienst zu halten. Zum neuen Schuljahr sollen außerdem die sogenannten Praxislerntage ausgeweitet werden. Zu den bislang 55 teilnehmenden Schulen kommen 17 weitere hinzu, die ihren Schülerinnen und Schülern künftig ermöglichen, regelmäßig Erfahrungen in Unternehmen und Betrieben zu sammeln, um besser auf Ausbildung und das Berufsleben vorbereitet zu sein. Als weiterer Schwerpunkt gilt die Stärkung der Grundkompetenzen Lesen und Rechnen, unter anderem durch das Einführen der Programme Leseband und Quamat an den Grundschulen im Land.
2: Das Leseband soll an bis zu 140 Schulen eingeführt werden. Wir haben jetzt schon weitere Schulen ins System aufgenommen. Für das Schuljahr 26/27 bereits 32 Schulen, die also in diesem Programm sind. Leseband bedeutet also 20 Minuten täglich lesen, um also tatsächlich vorlesen, laut zusammenlesen, alleine lesen, um diese Fähigkeit zu stärken. Quamat, ein bundesweites Programm, an dem sich also 252 Lehrkräfte aus 83 Schulen unseres Landes beteiligen, um also die mathematischen Grundkompetenzen zu stärken. Sie sehen also auch, dass wir an dieser Stelle ganz wichtige Weichenstellungen haben, um also Schulerfolg zu sichern.
1: Auch die zunehmende Digitalisierung der Schulen soll weiterhin im Fokus stehen, wichtiger denn je im Zeitalter der künstlichen Intelligenz. Lehrkräfte bekommen daher mit AIS-Chat eine weitere datenschutzkonforme KI-Plattform an die Hand. Beim Umgang mit privaten Smartphones und Tablets setzt das Land dagegen nicht auf einheitliche Verbote. Die Schulen sollen ihre eigenen Regeln entwickeln in Zusammenarbeit mit den hauseigenen Lehrkräften sowie mit den SchülerInnen und deren Eltern.
2: Wir werden also auch in Zukunft immer mehr digitalisieren, auch im Schulbereich, nicht ohne Sinn und Verstand. Das sehen wir jetzt in den nordischen, skandinavischen Ländern, die mitunter ihre Maßnahmen wieder zurückfahren, nicht ohne Sinn und Verstand, aber wohl dosiert und sinnvoll eingesetzt. Und gerade in ländlichen Räumen sehen wir das jetzt schon, dass Unterricht digital gestreamt wird, dass mit digitalen Blended Learning Formaten gearbeitet wird. Da machen sich Schulen auf den Weg, die müssen wir weiter stärken. Nochmal Lösungsorientierung, statt uns auf das Problem zu fokussieren.
1: Auch beim Ganztag sieht sich Sachsen-Anhalt gut aufgestellt. Der bundesweite Rechtsanspruch auf Ganztagsbetreuung für Grundschulkinder gilt seit August stufenweise. In Sachsen-Anhalt gibt es das Zusammenspiel von Grundschule und Hort bereits seit vielen Jahren. Möglich sind bis zu 11,5 Stunden Betreuung an einem Schultag. Eine Herausforderung wird jedoch die demografische Entwicklung bleiben, denn die sinkenden Geburtenzahlen werden mit Sicherheit langfristige Auswirkungen auf das Schulnetz haben. Bis 2029 haben die Schulträger daher mehr Zeit bekommen, ihre Schulentwicklungspläne

0: Pläne anzupassen, wobei es vor allem darum gehen soll, die Einrichtungen trotz sinkender Schülerzahlen möglichst zu erhalten. Im Gespräch sind derzeit unter anderem schulformübergreifende Modelle wie Campusschulen. Allerdings dürfte eine mögliche Umsetzung einer solchen Maßnahme vermutlich noch eine Weile auf sich warten lassen.
1: Wolmirstedt trifft Straße 7. Das ist die Adresse der Grundschule Adolf-Diester-Weg. Erster Schultag und der Verkehr der Elterntaxis ist enorm. Es herrscht ein Kommen und Gehen und immer wieder ist die Situation ziemlich unübersichtlich. Das interessiert Sachsen-Anhalts Innenministerin, denn hier findet in diesem Jahr die offizielle Aktion Sicherer Schulweg statt. Mit dabei natürlich die Polizei vom Landkreis Börde. Sie haben nicht nur ein Streifenmotorrad mitgebracht und gleich daneben die Verkehrswacht mit ihrem Informationsmaterial.
2: Frau Ministerin, das ist jedes Jahr ziemlich dasselbe, aber offensichtlich immer wieder gleich notwendig, richtig?
3: Ja, heute ist wieder Schulstart in ganz Sachsen-Anhalt und das ist natürlich insbesondere für die Erstklässlerinnen und Erstklässler ein aufregender erster Tag und uns geht es darum, dass der Weg zur Schule sicher ist und jetzt muss sich das wieder alles einspielen, auch für die, die schon das zweite, dritte oder vierte Mal den Schulanfang miterleben, aber gerade für die es heute das erste Mal ist, für die Erstklässlerinnen und Erstklässler, wollen wir, dass sich der sichere Schulweg einspielt und deswegen ist die Landespolizei gerade in den ersten Tagen nach Schulbeginn intensiv an den Schulen unterwegs. Zum einen, um Geschwindigkeit zu kontrollieren, aber auch alle Verkehrsteilnehmer zu regelkonformem Verhalten zu animieren. Aber wir wollen eben auch beraten und informieren. Das machen wir auch heute hier in Wolmirstedt, dass die Eltern sensibilisiert werden. Sichtbarkeit ist ganz wichtig. Das kommt dann gerade, wenn der Herbst dann auf uns zukommt, spielt das eine große Rolle. Aber dass man eben auch die Kinder auf den sicheren Schulweg vorbereitet, begleitet, darum geht es heute.
1: Sichtbarkeit, dafür gibt es spezielle Hilfsmittel wie zum Beispiel Reflektorstreifen. Und um die jüngsten Verkehrsteilnehmer auf den Straßenverkehr vorzubereiten, gibt es eine Fülle von buntem Informationsmaterial, das auf bekannte Figuren aus dem Fernsehen setzt. Die Kinder zu schulen ist das eine, aber die Verantwortung gegenüber den Schulanfängern tragen doch die Erwachsenen.
4: Das richtet sich an beide. Einmal wollen wir natürlich unsere Kleinsten dabei begleiten, im Straßenverkehr klarzukommen, weil die sind ja noch ein bisschen kleiner, können noch nicht so um die Autos schauen und von daher gucken wir einfach auch, wo sind die sichersten Schulwege, wie können wir den Kindern das quasi nahebringen, wie man sich verhält und zum anderen natürlich unsere großen Verkehrsteilnehmer, die wir auch nochmal erinnern müssen, dass die Kleinen unterwegs sind und wie man sich an Schulen und Kindergärten verhalten sollte.
1: Um hier auf der möglichst sicheren Seite zu sein, finanziert die Gemeinde Barleben Schülerlotsen und Verkehrshelfer. Das bedeutet zum einen für die Kinder und Jugendlichen einen sicheren Schulweg, denn in den Morgenstunden ist auf dem Breiteweg hier sehr viel Verkehr. Und zum anderen können sich die jungen Leute vom Ecole-Gymnasium hier ihr Taschengeld aufbessern. Bleibt für diesen Beitrag nur noch die wiederholte Bitte an alle Verkehrsteilnehmer. Achtet auf die Kinder und seid aufmerksam und rücksichtsvoll.
5: Runde Jubiläen müsste man feiern und die mittlerweile 20. Ausgabe der Magdeburger Kulturschultüte bietet dafür genug Anlass. Gefeiert wurde allerdings nicht so doll, denn die Kulturschultüte ist ja schließlich ein Geschenk an die ABC-Schützen der Stadt Magdeburg und darauf legt die Magdeburgische Gesellschaft ihren Wert und nicht so sehr aufs Feiern. Aber dass es gelang, zum 20. Mal in Folge dieses besondere Geschenk zu ermöglichen, ist die eigentliche Meldung dieses Beitrags. Denn es ist nicht so einfach, Jahr für Jahr dieses Projekt umzusetzen, denn es steckt voller Superlative.
6: Ja, wir haben wieder Aufbau, Aufbau, Aufbau sozusagen. Wir haben tatsächlich 48 Gutscheine und 12 kleine Geschenke, also rund 60 Dinge, die den Kindern zugute kommen. Jede Kulturschultüte hat einen Wert von 500 Euro. Das heißt, bei rund 2500 Kulturschultüten haben es wieder die 1 Million an Wert geschafft, die Sponsoren eben den Kindern zukommen lassen.
5: Zum hohen Wert der Gutscheine gehörte aber auch die Arbeit der Lebenshilfe Magdeburg zum Packen und Verteilen der 2500 Kulturschultüten, die allerdings als

0: von der MVB gestiftetem Beutel daherkommt, der auch als Turnbeutel genutzt werden kann und in dem sich die vielen Geschenke und das Gutscheinheft befinden. Die Gutscheine ermöglichen beispielsweise freien oder ermäßigten Eintritt für Kultureinrichtungen und Museen der Stadt, ein FCM-Fußballspiel oder für den Zoo, um nur mal ein paar zu benennen. Dazu kommen Malhefte, Buntstifte, ein Stundenplan oder Radiergummis, was man ebenso gebrauchen kann, wenn man in die Schule geht.
1: Es gibt die verschiedenste Nutzung. Es gibt, dass Eltern mit ihren Kindern das machen. Es gibt aber auch, das ist auch ganz wichtig heutzutage zu sagen, in Schulen, die eben nicht so begütertes Einzugsgebiet haben, dass ganze Wandertage davon bestritten werden. Ja.
0: Das haben die Rückmeldungen der beteiligten Einrichtungen und Unternehmen ergeben, die mit der Idee und den Effekten der Kulturschultüte seit Jahren sehr zufrieden sind und sich so mit den Zielen der Magdeburgischen Gesellschaft identifizieren können. Allerdings mussten die Verantwortlichen feststellen, dass es nicht mehr so viele Kulturschultüten waren, wie man sie früher an die Erstklässler verteilen konnte.
1: Ja, das sehen wir in den Zahlen. Wir waren mal in der Spitze bis zu 3.000 gewesen. Jetzt sind wir bei 2.500. Der demografische Rückgang ist auch bei uns spürbar. Umso mehr feuert uns das an, dort weiterzumachen.
0: Denn nach der Kulturschultüte ist vor der Kulturschultüte, so dass man schon jetzt beginnt, sich auf das kommende Schuljahr vorzubereiten, immer in der Hoffnung, dass sich genug Sponsoren finden, um dieses Projekt weiter zu unterstützen.
1: Wir waren heute in der Stadtbibliothek aus gutem Grund, weil wir eben ein Zeichen für Kulturbildung und Demokratie setzen wollten, ist die Kulturschultüte, die eben nicht staatlich gefördert ist, sondern rein ehrenamtlich, wichtiger denn je, um Angriffe von links und rechts abzuwehren, sondern ein breites Publikum zu erreichen. Kultur ist alles, so wie auch der FCM-Kult ist.
0: Vor einer Woche mussten wir das Geschlecht des Elefantenjungtiers im Magdeburger Zoo noch schuldig bleiben. Mittlerweile haben es die Zoo-Mitarbeiter herausgefunden. Es ist ein Mädchen. Die Bestimmung gelang, ohne das Muttertier von ihrem Nachwuchs zu trennen, denn wenn man sich dafür entsprechend Zeit nimmt, dann lässt sich das auf ganz natürliche Weise erkennen. Über den Umstand, dass es ein weibliches Tier ist, ist man besonders froh, denn nur diese können später Nachwuchs austragen, was für das Erhaltungszuchtprogramm von besonderer Bedeutung ist. Da sich die Mutter-Kind-Beziehung in der Zwischenzeit gut entwickelte, dürfen die beiden jetzt auch auf die Außenanlage des Geheges, eine Möglichkeit zur Erkundung, die vom Elefantenkalb gern genutzt wird. Dort sammelt es neue Eindrücke, lernt unterschiedliche Bodenstrukturen kennen und erweitert schrittweise seinen Bewegungsraum. Zoobesucher müssen aber auch ein wenig Glück haben, das Jungtier draußen anzutreffen, denn Sveni entscheidet selbst, wann sich die beiden rausbegeben. Denn die beiden verfügen weiterhin über nicht einsehbare Rückzugsbereiche. Die Reklame.
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2: Willkommen zurück. Nach dem wirklich verpatzten Saisonstart auf eigenem Platz verlief das zweite Spiel gegen den VfL Osnabrück für den ersten FCM wesentlich besser. Denn hier gewannen die Magdeburger mit 3:0 Toren. Eine deutlich besser stehende Abwehr und dazu der passende Angriffswille sorgte für den Erfolg, so Trainer Sander nach dem Spiel. Am kommenden Sonntag ist dann Pokalspielzeit beim Fünftligisten Balinger SC. Dann ohne den seit Januar für den ersten FCM spielenden Alexander Aal-Holmström, der den Zweitligisten vorfristig verlassen wollte und ab sofort für den dänischen Erstligisten Odense Boldklub auflaufen wird. Für den Vereinswechsel wird wohl eine Ablöse fällig, über die Transfermodalitäten vereinbarte man jedoch stillschweigen. Der Stieler selbst kam auf die Geschäftsführung zu mit dem Wunsch, in Magdeburg aufzuhören.
3: Es war ein regelrechter Sommer des Schachsports, der sich in diesem Jahr in der Landeshauptstadt abspielte. Beginnend mit der Landesmeisterschaft im Seniorenschach, die Anfang Juli erneut im Magdeburger Maritimhotel veranstaltet wurde. Am gleichen Ort folgte in der vergangenen Woche die inzwischen 49. Weltmeisterschaft im Lösen von Schachproblemen. Neben den alteingesessenen Schachprofis und Hobbyisten dürfen aber auch die jüngsten Anhänger des beliebten Denksports nicht außen vor gelassen werden. Schließlich handelt es sich bei den Magdeburger Schachzwergen mit einer Mitgliederanzahl von über 800 um den größten Schachverein deutschlandweit, welcher im Rahmen von entsprechenden Lernangeboten in Schulen, Kitas und anderweitig inzwischen über 5000 Kinder an den Schachsport heranführte. Für dieses außergewöhnliche Engagement durfte sich der Magdeburger Verein nun mit dem Tatakoffer-Preis ehren lassen. Eine Auszeichnung, die nicht zwingend Erfolge in Wettkämpfen würdigt, sondern vielmehr die Bewerbung des Schachs nicht nur als Sport, sondern auch als Bildungs- und Kulturgut. Verliehen wurde der Preis am Freitag durch die Emanuel-Lasker-Gesellschaft im Beisein des Ministerpräsidenten, der darauf bestand, dass diese Ehrung unbedingt im Festsaal der Staatskanzlei vonstatten gehen sollte.
4: Das zeigt ja, was das machen kann, wenn Ehrenamt dahinter steht, wenn so viele sich engagieren. Es ist eine Auszeichnung für ganz Sachsen-Anhalt letzten Endes damit. Schach hat ja bei uns eine große Tradition in diesem Bundesland. Ströbeck ist wahrscheinlich eines der bekanntesten Dörfer in ganz Deutschland überhaupt durch Schach. Und die Schachzwerge hier, wo ganz viele, ganz junge Menschen, Kinder zum Teil natürlich noch, und ganz viele Menschen insgesamt sich für Schach nicht nur interessieren, sondern das Zusammenleben in der Bevölkerung auch voranbringen. Deswegen ein toller Tag.
3: 98% der Schachzwerge-Mitglieder sind Kinder und Jugendliche, die meisten davon zwischen 5 und 11 Jahren. Dass der Verein einmal zu seiner heutigen Größe heranwachsen würde, war zum Zeitpunkt der Gründung vor 17 Jahren aber kaum vorstellbar gewesen. Tatsächlich erlebten der Schachsport und die damit verbundene Kultur in den letzten Jahren einen regelrechten Boom, der sich scheinbar auch in Zukunft bewähren könnte.
5: Es gibt viele positive Effekte. Das Damengambit, die Netflix-Serie zum Beispiel kennen relativ viele, hat Schach noch populärer gemacht und das merken natürlich auch wir. Also viele Kinder kennen dieses Sport, sie kommen in die Stunden und haben es vielleicht von Opa schon mal gelernt oder mit dem Papa oder der Mama gespielt und sie finden auch einen großen Reiz darin, weil das eine der wenigen Sportarten ist, wo man altersunabhängig sich fair miteinander vergleichen kann. Also es macht überhaupt keinen Unterschied, ob ich 1 Meter groß bin oder ob ich 2 Meter groß bin, was vielleicht beim Fußball oder bei Leichtathletik durchaus wichtig ist. Im Schach hat man quasi ein Level, egal wie alt man ist.
3: Ein Ziel der Schachzwerge wäre es, in Zukunft eventuell noch die 1000-Mitglieder-Marke zu erreichen, denn dann wären sie der erste deutsche Schachverein mit vierstelliger Mitgliederzahl. Viel wichtiger ist es für den Magdeburger Schachclub jedoch, den Sport und das Umfeld auf allen Ebenen zu fördern.
5: Wir haben jetzt mit dem Schachhaus einen zentralen Anlaufpunkt mitten in Magdeburg. Dort wollen wir halt Schach für alle Generationen greifbar machen, also nicht nur für die Kinder. Deswegen heißt es auch Schachhaus und nicht Schachzwerge-Home oder irgendwie sowas. Da wollen wir quasi für alle Generationen durchaus vielleicht vormittags auch für Rentner ein Angebot schaffen, ne? Dass man einfach sagt, Schach ist für alle Generationen und wir wollen es so auch weitergeben. Wir haben mit Miteinander Mathe ein inklusives Projekt, was also auch schon unsere Zielgruppe erweitert. Und das wollen wir eigentlich weiter fortführen, dass wir den Verein immer weiterentwickeln.
2: Zur Vorbereitungsphase auf die kommende Bundesliga-Spielzeit gehörte für die SCM-Berufshandballer auch die Beteiligung

0: Am Wartburg Cup in Eisenach. Dabei traf man zunächst auf den TBV Lemgo, den man 35:30 besiegen konnte. Dann auf die gastgebende Mannschaft THSV Eisenach. Auch hier gewann man mit 40:30 deutlich. Im Endspiel gegen die SG Flensburg-Handewitt hätte man den Wartburg Cup verteidigen können. Hier unterlag man allerdings sehr knapp mit 32:33 Toren. War Trainer Wiegert mit den beiden vorangegangenen Spielen zufrieden, monierte er bei der Begegnung gegen Flensburg-Handewitt zu viele kleine Fehler, die sich über die Spielzeit aufsummierten. Allerdings ging es in den Begegnungen auch um die Vorbereitung der Mannschaft, weshalb Wiegert sehr viel im Kader herumwechselte.
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2: Die MDF1-Wettervorhersage für den 17. und 18. August. In der Nacht zum Dienstag ist der Himmel wechselnd bewölkt. Es wird überwiegend trocken bleiben. Die Nachttemperaturen liegen bei 14 bis 12 Grad. Der Wind weht leicht bis schwach aus westlicher Richtung. Am Dienstag ist der Himmel stark bewölkt und es gibt erst am Nachmittag einige Auflockerungen. Einige Schauer können am Morgen noch fallen, später ist es trocken. Die Tageshöchsttemperaturen erreichen nur noch 20 Grad. Der Wind weht schwach bis mäßig und in Böen aus dem Westen. Der UV-Index liegt beim niedrigen Wert 1. Die weiteren Aussichten bis zum Freitag. Die Wetterlage hat sich umgestellt und die Bewölkung zugenommen. Die Temperaturen bleiben aber im angenehmen Bereich, rund um die 25 Grad. Es ist aber wechselhaft und immer wieder wird es auch Regenschauer geben.
0: Das Schuljahr hat gerade erst begonnen, aber dennoch sollten sich potenzielle Absolventen schon mal orientieren und vielleicht gibt es ja auch noch welche, die noch keinen Ausbildungsplatz bekommen haben. Da wäre der Besuch bei der mittlerweile 32. Nacht der Ausbildung angesagt, die am Dienstag zwischen 17 und 19 Uhr im Berufsinformationszentrum BIZ in der Hohe Pforte Straße stattfinden wird. 25 Firmen haben ihre Teilnahme zugesagt. Es kostet keinen Eintritt und man muss sich auch nicht vorher anmelden. Gleiches gilt auch wieder für den stadtgeschichtlichen Sommerabend, zu dem das Stadtarchiv am Dienstag zu 19 Uhr in das Kaiserin-Adelheid-Foyer einlädt. Es soll um den Chronisten Tietmar von Merseburg gehen, der im Hochmittelalter nicht nur Reichsbischof, sondern auch Chronist seiner Zeit war. Darüber wird Markus Kottin referieren, der Leiter des Domarchivs Merseburg. Zur selben Zeit beginnt im Roncalli-Haus eine Lesung mit anschließendem Gespräch mit Christine Lieberknecht, der Ministerpräsident AD aus Thüringen. Sie wird zunächst aus ihrem Buch »Wo Worte die Freiheit tragen« lesen und sich dann anschließend der Diskussion zu Demokratie und Verantwortung stellen. Auch hier wird es keinen Eintritt kosten. Ja, damit schließt sich unsere heutige Sendung. Doch bevorher, wie immer, der Hinweis auf die gleich folgende für Halle und ein neues Direktmagazin für Magdeburg am Dienstag ab 18 Uhr. Bis dahin auf Wiederfernsehen und bleiben Sie gesund.

0: Ja, unterschiedlichste Tipps gibt es für den Urlaub. Einen haben wir jetzt aus Oberhausen, den wir aber hier drüben bei uns in Berlin und Umgebung schon ganz gut kennen, nämlich Karls Erlebnishof. Ein solcher wurde jetzt eröffnet und lohnt sich, mit der ganzen Familie dorthin zu gehen.
1: Erdbeeren am Dönerspieß schweben durch die Luft. Daneben lädt eine riesige Toilette zum Klettern ein. Schon beim ersten Rundgang wird deutlich, in diesem Erlebnispark gibt es an jeder Ecke etwas zu entdecken. In Oberhausen hat nun das erste Karls-Erlebnisdorf in Nordrhein-Westfalen seine Tore geöffnet. Bereits am ersten Tag zieht das außergewöhnliche Freizeitkonzept tausende Besucherinnen und Besucher an. Vor allem Familien erwartet eine bunte Welt voller Erdbeeren und verspielter Details.
2: Ich finde es ganz toll hier. Und ich war gerade im Klettergerüst und dann waren wir noch da auf dem Klettergerüst.
3: Und warum sind wir hier?
2: Wegen den Erdbeerbonbons.
3: Wegen den Erdbeerbonbons. Wir lieben die Erdbeerbonbons.
4: Wir haben endlich ein Karls-Erlebnisdorf zu Hause. Ja, alles total nett, total schön.
5: Also am Anfang der Laden, der war richtig cool. Mit den vielen Porzellantassen und so, mit den Radios. Das war schon cool.
6: Ich finde es super, auch allein, dass wir jetzt so einen Karls auch hier in der Nähe direkt bei uns haben in NRW. Also richtig toll.
7: Ich war auf der Hüpfburg, die ist halt eine Hüpfburg. Und der Teppich, die Teppichrutsche wird schon gerutscht.
5: Man denkt so, man wäre in einer anderen Welt.
1: Schon am frühen Morgen bilden sich lange Schlangen vor dem Gelände neben dem Westfield-Zentrum. Gespannt warten die Besucherinnen und Besucher auf die feierliche Eröffnung. Pünktlich um 11 Uhr öffnet Gründer Robert Dahl persönlich die Tore. Begleitet von Musik, Konfetti und großem Applaus fällt der Startschuss für das erste Karls-Erlebnisdorf in Nordrhein-Westfalen. Die ersten Gäste strömen auf das Gelände und machen sich neugierig auf Entdeckungstour. Robert Dahl freut sich über den großen Besucherandrang und dass das Erlebnisdorf nun endlich seine ersten Gäste begrüßen kann.
8: Das fühlt sich schön an, dass es jetzt endlich eröffnet ist, weil wir da so lange darauf hingearbeitet haben und man kann es kaum glauben. Also ich bin sehr erleichtert. Ich höre das auch schon ganz gerne, was ich hier so höre, so wenn ich hier so lauter Kinder so lachen höre und viel Spaß und so weiter, das fühlt sich gut an.
1: Liebe zum Detail, bunte Farben und eine gute Portion Humor. Genau das macht die Karls-Erlebnisdörfer aus. Für den neuen Standort im Ruhrgebiet gibt es aber auch ganz einzigartige Attraktionen. Darunter ein Fahrgeschäft rund um die Currywurst. Ob Currywurst, Karussell, Erdbeerraupenbahn oder Abenteuerspielplatz. Hier gibt es für Familien jede Menge zu entdecken. Und das Besondere, der Eintritt auf das Gelände ist kostenlos.
8: Karls an sich ist, wir sagen, niedrigschwellig, also es kostet keinen Eintritt. Es gibt auch wirklich eine Menge zu erleben, ohne einen Cent zu bezahlen. Und dann gibt es einige Attraktionen, die kosten etwas. Da kann man zum Beispiel eine Runde mit der Erdbeerraupenbahn fahren, kostet glaube ich 3,50 Euro. Oder man kauft sich eine Tageskarte, so ein Armband. Oder es gibt auch viele Leute, die eine Jahreskarte haben. Dann kann man alle Karls-Standorte das ganze Jahr besuchen.
1: Zum Erlebnis gehören neben Fahrgeschäften vor allem Souvenirs und Essen. In den Läden warten frisch gemachte Marmelade, Brot, Süßigkeiten und Erdbeerdöner auf die Gäste. Einkaufen, Naschen und Zuschauen gehen hier nahtlos ineinander über. Für Gründer Robert Dahl ist die gelungene Eröffnung deshalb erst der Anfang. Schon heute schmiedet er Pläne, wie das Erlebnisdorf in den kommenden Jahren weiter wachsen könnte.
8: Wir hoffen uns schon, dass das eigentlich nachhaltig und gut funktioniert und werden uns da ordentlich Mühe geben, so die nächsten Monate und Jahre. Also wenn das jetzt so die ersten Monate hier gut anläuft, wir haben ja hier noch relativ viel Land, wo wir erweitern können, 3 Hektar, 30.000 Quadratmeter. Und da könnten wir uns alles Mögliche vorstellen, von einem schönen Familienhotel über weitere Attraktionen, vielleicht mal eine Achterbahn und solche Sachen.
1: Langweilig wird es hier so schnell jedenfalls nicht. Schon jetzt ist überall etwas Neues zu entdecken. Bereits am Eröffnungstag zeigt sich, wie groß das Interesse an diesem ungewöhnlichen Freizeitkonzept ist. Ob für eine Fahrt auf dem Traktor, eine Runde mit der Erdbeerraupenbahn oder einfach einen entspannten Spaziergang zwischendurch. Das Karls-Erlebnisdorf entführt seine Gäste in eine ganz eigene Welt.

0: Das hier ist natürlich keine Schule für kleine Fische, sondern die Montessori-Schule in Schönebeck und so natürlich für Kinder. Die älteren Schüler hatten ein kleines Programm eingeübt und die Direktorin begrüßte die ABC-Schützen, für die nun ein neuer Lebensabschnitt begann. Allerdings, für die meisten war das Schulhaus kein neues und unbekanntes Gebäude mehr, denn die Kindergartenzeit endete für alle bereits Ende Juli und viele besuchten bereits in den letzten Tagen den Hort der Einrichtung, der sich auch hier wie in vielen anderen Schulen im selben Gebäude befindet. Dann übernahm die neue Klassenlehrerin die Kinder, um ihnen ein erstes Mal Stillsitzen in der Bankreihe abzuverlangen. Das dauerte aber nicht allzu lange. Schon nach 20 Minuten endete die erste Unterrichtsstunde, die gerade reichte, um die Namen der Kinder kennenzulernen oder die Schulmappe ordentlich abzustellen. Unterdessen lauerten die wartenden Familien draußen vor der Tür, um die frisch gebackenen Schüler in Empfang zu nehmen und um ihnen die obligatorischen Schultüten zu übergeben. Hier inszeniert mit einem blauen Teppich genug Zeit für die stolze Familie, den Nachwuchs fürs Familienalbum abzulichten. Über die anschließenden Feierlichkeiten können dann die ABC-Schützen an ihrem ersten wirklichen Unterrichtstag berichten, was sicher hilft, schnell neue Freunde in der Schule zu finden. Diese kleine Schule in Schönebeck steht exemplarisch für alle Grundschulen in Sachsen-Anhalt, wo am Samstag eingeschult wurde. Diese ABC-Schützen stehen für die etwa 17.800 neuen Grundschüler in Sachsen-Anhalt, für die ihre Schullaufbahn begann. Übrigens etwa 500 weniger als noch im vorigen Jahr. Untrügliche Anzeichen für den sich abzeichnenden demografischen Wandel. Und damit ein herzliches Willkommen zum MDV1 Direktmagazin am Montag. Heute mit dem Schwerpunkt Schuljahresbeginn.
1: Mit ca. 259.000 Schülerinnen und Schülern startete das Land Sachsen-Anhalt diese Woche ins neue Schuljahr. Rund 17.800 davon waren Einschulungskinder. Dazu konnten in diesem Jahr knapp 1.200 zusätzliche Lehrer eingestellt werden, darunter 340 Seiteneinsteiger. Dem stehen 1.059 Abgänge gegenüber. Insgesamt arbeiten aktuell mehr als 16.000 Lehrkräfte an den öffentlichen Schulen im Land. Der andauernde Lehrkräftemangel dürfte sich aber auch in diesem Schuljahr als eine der größten Herausforderungen für das Bildungswesen herausstellen. Eine Situation, die sich nach jüngsten Einschätzungen allerdings bis etwa 2030 entspannen dürfte, so Bildungsminister Jan Riedel zur Landespressekonferenz am Freitag. Zum einen seien dabei die derzeit sinkenden Schülerzahlen zu berücksichtigen. Verschiedene Maßnahmen seitens des Bildungsministeriums sollen weiterhin zur Entspannung der Lage beitragen. Unter anderem durch eine stärkere Unterstützung der Seiteneinsteiger, um neue Lehrkräfte nicht nur schneller und besser auf den Schulalltag vorzubereiten, sondern um diese auch langfristig im Schuldienst zu halten. Zum neuen Schuljahr sollen außerdem die sogenannten Praxislerntage ausgeweitet werden. Zu den bislang 55 teilnehmenden Schulen kommen 17 weitere hinzu, die ihren Schülerinnen und Schülern künftig ermöglichen, regelmäßig Erfahrungen in Unternehmen und Betrieben zu sammeln, um besser auf Ausbildung und das Berufsleben vorbereitet zu sein. Als weiterer Schwerpunkt gilt die Stärkung der Grundkompetenzen Lesen und Rechnen, unter anderem durch das Einführen der Programme Leseband und Quamat an den Grundschulen im Land.
2: Das Leseband soll an bis zu 140 Schulen eingeführt werden. Wir haben jetzt schon weitere Schulen ins System aufgenommen. Für das Schuljahr 26/27 bereits 32 Schulen, die also in diesem Programm sind. Leseband bedeutet also 20 Minuten täglich lesen, um also tatsächlich vorlesen, laut zusammenlesen, alleine lesen, um diese Fähigkeit zu stärken. Quamat, ein bundesweites Programm, an dem sich also 252 Lehrkräfte aus 83 Schulen unseres Landes beteiligen, um also die mathematischen Grundkompetenzen zu stärken. Sie sehen also auch, dass wir an dieser Stelle ganz wichtige Weichenstellungen haben, um also Schulerfolg zu sichern.
1: Auch die zunehmende Digitalisierung der Schulen soll weiterhin im Fokus stehen, wichtiger denn je im Zeitalter der künstlichen Intelligenz. Lehrkräfte bekommen daher mit AIS-Chat eine weitere datenschutzkonforme KI-Plattform an die Hand. Beim Umgang mit privaten Smartphones und Tablets setzt das Land dagegen nicht auf einheitliche Verbote. Die Schulen sollen ihre eigenen Regeln entwickeln in Zusammenarbeit mit den hauseigenen Lehrkräften sowie mit den SchülerInnen und deren Eltern.
2: Wir werden also auch in Zukunft immer mehr digitalisieren, auch im Schulbereich, nicht ohne Sinn und Verstand. Das sehen wir jetzt in den nordischen, skandinavischen Ländern, die mitunter ihre Maßnahmen wieder zurückfahren, nicht ohne Sinn und Verstand, aber wohl dosiert und sinnvoll eingesetzt. Und gerade in ländlichen Räumen sehen wir das jetzt schon, dass Unterricht digital gestreamt wird, dass mit digitalen Blended Learning Formaten gearbeitet wird. Da machen sie 20 Schulen auf dem Weg, die müssen wir weiter stärken. Nochmal Lösungsorientierung, statt uns auf das Problem zu fokussieren.
1: Auch beim Ganztag sieht sich Sachsen-Anhalt gut aufgestellt. Der bundesweite Rechtsanspruch auf Ganztagsbetreuung für Grundschulkinder gilt seit August stufenweise. In Sachsen-Anhalt gibt es das Zusammenspiel von Grundschule und Hort bereits seit vielen Jahren. Möglich sind bis zu 11,5 Stunden Betreuung an einem Schultag. Eine Herausforderung wird jedoch die demografische Entwicklung bleiben, denn die sinkenden Geburtenzahlen werden mit Sicherheit langfristige Auswirkungen auf das Schulnetz haben. Bis 2029 haben die Schulträger daher mehr Zeit bekommen, ihre Schulentwicklungspläne

0: anzupassen, wobei es vor allem darum gehen soll, die Einrichtungen trotz sinkender Schülerzahlen möglichst zu erhalten. Im Gespräch sind derzeit unter anderem schulformübergreifende Modelle wie Campusschulen. Allerdings dürfte eine mögliche Umsetzung einer solchen Maßnahme vermutlich noch eine Weile auf sich warten lassen.
1: Wolmirstedt trifft Straße 7. Das ist die Adresse der Grundschule Adolf-Diester-Weg. Erster Schultag und der Verkehr der Elterntaxis ist enorm. Es herrscht ein Kommen und Gehen und immer wieder ist die Situation ziemlich unübersichtlich. Das interessiert Sachsen-Anhalts Innenministerin, denn hier findet in diesem Jahr die offizielle Aktion Sicherer Schulweg statt. Mit dabei natürlich die Polizei vom Landkreis Börde. Sie haben nicht nur ein Streifenmotorrad mitgebracht und gleich daneben die Verkehrswacht mit ihrem Informationsmaterial.
2: Frau Ministerin, das ist jedes Jahr ziemlich dasselbe, aber offensichtlich immer wieder gleich notwendig, richtig?
3: Ja, heute ist wieder Schulstart in ganz Sachsen-Anhalt und das ist natürlich insbesondere für die Erstklässlerinnen und Erstklässler ein aufregender erster Tag und uns geht es darum, dass der Weg zur Schule sicher ist und jetzt muss sich das wieder alles einspielen, auch für die, die schon das zweite, dritte oder vierte Mal den Schulanfang miterleben, aber gerade für die es heute das erste Mal ist, für die Erstklässlerinnen und Erstklässler, wollen wir, dass sich der sichere Schulweg einspielt und deswegen ist die Landespolizei gerade in den ersten Tagen nach Schulbeginn intensiv an den Schulen unterwegs. Zum einen, um Geschwindigkeit zu kontrollieren, aber auch alle Verkehrsteilnehmer zu regelkonformem Verhalten zu animieren. Aber wir wollen eben auch beraten und informieren. Das machen wir auch heute hier in Wolmirstedt, dass die Eltern sensibilisiert werden. Sichtbarkeit ist ganz wichtig. Das kommt dann gerade, wenn der Herbst dann auf uns zukommt, spielt das eine große Rolle. Aber dass man eben auch die Kinder auf den sicheren Schulweg vorbereitet, begleitet, darum geht es heute.
1: Sichtbarkeit, dafür gibt es spezielle Hilfsmittel wie zum Beispiel Reflektorstreifen. Und um die jüngsten Verkehrsteilnehmer auf den Straßenverkehr vorzubereiten, gibt es eine Fülle von buntem Informationsmaterial, das auf bekannte Figuren aus dem Fernsehen setzt. Die Kinder zu schulen ist das eine, aber die Verantwortung gegenüber den Schulanfängern tragen doch die Erwachsenen.
4: Das richtet sich an beide. Einmal wollen wir natürlich unsere Kleinsten dabei begleiten, im Straßenverkehr klarzukommen, weil die sind ja noch ein bisschen kleiner, können noch nicht so um die Autos schauen und von daher gucken wir einfach auch, wo sind die sichersten Schulwege, wie können wir den Kindern das quasi nahebringen, wie man sich verhält und zum anderen natürlich unsere großen Verkehrsteilnehmer, die wir auch noch mal erinnern müssen, dass die Kleinen unterwegs sind und wie man sich an Schulen und Kindergärten verhalten sollte.
1: Um hier auf der möglichst sicheren Seite zu sein, finanziert die Gemeinde Barleben Schülerlotsen und Verkehrshelfer. Das bedeutet zum einen für die Kinder und Jugendlichen einen sicheren Schulweg, denn in den Morgenstunden ist auf dem Breiteweg hier sehr viel Verkehr. Und zum anderen können sich die jungen Leute vom École-Gymnasium hier ihr Taschengeld aufbessern. Bleibt für diesen Beitrag nur noch die wiederholte Bitte an alle Verkehrsteilnehmer. Achtet auf die Kinder und seid aufmerksam und rücksichtsvoll.
5: Runde Jubiläen müsste man feiern und die mittlerweile 20. Ausgabe der Magdeburger Kulturschultüte bietet dafür genug Anlass. Gefeiert wurde allerdings nicht so doll, denn die Kulturschultüte ist ja schließlich ein Geschenk an die ABC-Schützen der Stadt Magdeburg und darauf legt die magdeburgische Gesellschaft ihren Wert und nicht so sehr aufs Feiern. Aber dass es gelang, zum 20. Mal in Folge dieses besondere Geschenk zu ermöglichen, ist die eigentliche Meldung dieses Beitrags. Denn es ist nicht so einfach, Jahr für Jahr dieses Projekt umzusetzen, denn es steckt voller Superlative.
6: Ja, wir haben wieder Aufbau, Aufbau, Aufbau sozusagen. Wir haben tatsächlich 48 Gutscheine und 12 kleine Geschenke, also rund 60 Dinge, die den Kindern zugute kommen. Jede Kulturschultüte hat einen Wert von 500 Euro. Das heißt, bei rund 2500 Kulturschultüten haben es wieder die 1 Million an Wert geschafft, die Sponsoren eben den Kindern zukommen lassen.
5: Zum hohen Wert der Gutscheine gehörte aber auch die Arbeit der Lebenshilfe Magdeburg zum Packen und Verteilen der 2500 Kulturschultüten, die allerdings als von

0: Tage davon bestritten werden. Ja.
1: Das haben die Rückmeldungen der beteiligten Einrichtungen und Unternehmen ergeben, die mit der Idee und den Effekten der Kulturschultüte seit Jahren sehr zufrieden sind und sich so mit den Zielen der Magdeburgischen Gesellschaft identifizieren können. Allerdings mussten die Verantwortlichen feststellen, dass es nicht mehr so viele Kulturschultüten waren, wie man sie früher an die Erstklässler verteilen konnte.
0: Ja, das sehen wir in den Zahlen. Wir waren mal in der Spitze bis zu 3.000 gewesen. Jetzt sind wir bei 2.500. Der demografische Rückgang ist auch bei uns spürbar. Umso mehr feuert uns das an, dort weiterzumachen.
1: Denn nach der Kulturschultüte ist vor der Kulturschultüte, sodass man schon jetzt beginnt, sich auf das kommende Schuljahr vorzubereiten, immer in der Hoffnung, dass sich genug Sponsoren finden, um dieses Projekt weiter zu unterstützen.
0: Wir waren heute in der Stadtbibliothek aus gutem Grund, weil wir eben ein Zeichen für Kulturbildung und Demokratie setzen wollten, ist die Kulturschultüte, die eben nicht staatlich gefördert ist, sondern rein ehrenamtlich, wichtiger denn je, um Angriffe von links und rechts abzuwehren, sondern ein breites Publikum zu erreichen. Kultur ist alles, so wie auch der FCM-Kult ist.
1: Die Sanierung der durch das letzte Hochwasser in Mitleidenschaft gezogenen Saalepromenade Trotha zwischen der Pfarrstraße und dem nördlichen Treppenaufgang ist abgeschlossen. Damit sind die Klausberge von Trotha aus wieder erreichbar. Nur noch die Sitzauflagen für das Mauerwerk und neue Bänke müssen noch montiert werden. Die Arbeiten wurden Anfang 2026 begonnen und nun ist der Uferweg frisch asphaltiert, die historische Mauer saniert und man setzte 4 neue Bäume, 280 Sträucher und 2200 Stauden. Insgesamt investierte man rund 664.000 Euro aus Fluthilfemitteln und ein 25 Quadratmeter großes Pflasterlabyrinth wurde von der Bürgerinitiative Gesundes Trotha gesponsert. Mit dieser Maßnahme konnte der gesamte von der Flut geschädigte Uferabschnitt denkmalgerecht saniert werden. Eine Maßnahme, die man bereits 2021 begann und die insgesamt fast 3 Millionen Euro kostete. In den kommenden Monaten werden die Gärtner noch mit der sogenannten Fertigstellungspflege beschäftigt sein. Die Reklame.
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1: Willkommen zurück. Das Auswärtsspiel des HFC gegen die VSG Altklinike mussten die Hallenser leider verloren geben. So unterlag der HFC mit 1:2 Toren. Die Berliner gingen in der 33. Minute in Führung, legten in der 60. Minute noch einmal nach. Der Anschlusstreffer gelang Neuzugang Sofian Benjamina erst 8 Minuten vor dem Ende der Regelspielzeit. Damit wurde die Angriffsschwäche der Hallenser immer offenbarer, denn sie tauchten zwar oft genug vor dem Tor der Berliner auf, aber im Abschluss fehlte der nötige Biss.

0: Die Niederlage war zwar die erste der laufenden Spielzeit, aber bisher gelang es erst, 6 Punkte aus 5 Spielen zu erkämpfen und damit vergrößerte sich der Abstand zur Spitzengruppe ein weiteres Mal. Den HFC findet man derzeit auf Platz 10. In der Liga geht es am 29. August weiter gegen die zweite Mannschaft von Hertha BSC. Doch zuvor kommt noch am 24. August Schalke 04 zum DFB-Pokal nach Halle.
1: Es war ein regelrechter Sommer des Schachsports, der sich in diesem Jahr in der Landeshauptstadt abspielte. Beginnend mit der Landesmeisterschaft im Seniorenschach, die Anfang Juli erneut im Magdeburger Maritimhotel veranstaltet wurde. Am gleichen Ort folgte in der vergangenen Woche die inzwischen 49. Weltmeisterschaft im Lösen von Schachproblemen. Neben den alteingesessenen Schachprofis und Hobbyisten dürfen aber auch die jüngsten Anhänger des beliebten Denksports nicht außen vor gelassen werden. Schließlich handelt es sich bei den Magdeburger Schachzwergen mit einer Mitgliederanzahl von über 800 um den größten Schachverein deutschlandweit, welcher im Rahmen von entsprechenden Lernangeboten in Schulen, Kitas und anderweitig inzwischen über 5000 Kinder an den Schachsport heranführte. Für dieses außergewöhnliche Engagement durfte sich der Magdeburger Verein nun mit dem Tatakoffer-Preis ehren lassen. Eine Auszeichnung, die nicht zwingend Erfolge in Wettkämpfen würdigt, sondern vielmehr die Bewerbung des Schachs nicht nur als Sport, sondern auch als Bildungs- und Kulturgut. Verliehen wurde der Preis am Freitag durch die Emanuel-Lasker-Gesellschaft im Beisein des Ministerpräsidenten, der darauf bestand, dass diese Ehrung unbedingt im Festsaal der Staatskanzlei vonstatten gehen sollte.
2: Das zeigt ja, was das machen kann, wenn Ehrenamt dahinter steht, wenn so viele sich engagieren. Es ist eine Auszeichnung für ganz Sachsen-Anhalt letzten Endes damit. Schach hat ja bei uns eine große Tradition in diesem Bundesland. Ströbeck ist wahrscheinlich eines der bekanntesten Dörfer in ganz Deutschland überhaupt durch Schach. Und die Schachzwerge hier, wo ganz viele, ganz junge Menschen, Kinder zum Teil natürlich noch, und ganz viele Menschen insgesamt sich für Schach nicht nur interessieren, sondern das Zusammenleben in der Bevölkerung auch voranbringen. Deswegen ein toller Tag.
1: 98% der Schachzwerge-Mitglieder sind Kinder und Jugendliche, die meisten davon zwischen 5 und 11 Jahren. Dass der Verein einmal zu seiner heutigen Größe heranwachsen würde, war zum Zeitpunkt der Gründung vor 17 Jahren aber kaum vorstellbar gewesen. Tatsächlich erlebten der Schachsport und die damit verbundene Kultur in den letzten Jahren einen regelrechten Boom, der sich scheinbar auch in Zukunft bewähren könnte.
3: Es gibt viele positive Effekte. Das Damengambit, die Netflix-Serie zum Beispiel kennen relativ viele, hat Schach noch populärer gemacht und das merken natürlich auch wir. Also viele Kinder kennen dieses Sport, sie kommen in die Stunden und haben es vielleicht von Opa schon mal gelernt oder mit dem Papa oder der Mama gespielt und sie finden auch einen großen Reiz darin, weil das eine der wenigen Sportarten ist, wo man altersunabhängig sich fair miteinander vergleichen kann. Also es macht überhaupt keinen Unterschied, ob ich 1 Meter groß bin oder ob ich 2 Meter groß bin, was vielleicht beim Fußball oder bei Leichtathletik durchaus wichtig ist. Im Schach hat man quasi ein Level, egal wie alt man ist.
1: Ein Ziel der Schachzwerge wäre es, in Zukunft eventuell noch die 1000-Mitglieder-Marke zu erreichen, denn dann wären sie der erste deutsche Schachverein mit 4-stelliger Mitgliederzahl. Viel wichtiger ist es für den Magdeburger Schachclub jedoch, den Sport und das Umfeld auf allen Ebenen zu fördern.
3: Wir haben jetzt mit dem Schachhaus einen zentralen Anlaufpunkt mitten in Magdeburg. Dort wollen wir halt Schach für alle Generationen greifbar machen, also nicht nur für die Kinder. Deswegen heißt es auch Schachhaus und nicht Schachzwerge Home oder irgendwie sowas. Da wollen wir quasi für alle Generationen durchaus vielleicht vormittags auch für Rentner ein Angebot schaffen, ne? Dass man einfach sagt, Schach ist für alle Generationen und wir wollen es so auch weitergeben. Wir haben mit Miteinander Mathe ein inklusives Projekt, was also auch schon unsere Zielgruppe erweitert. Und das wollen wir eigentlich weiter fortführen, dass wir den Verein immer weiterentwickeln.
4: Die MDF1 Wettervorhersage für den 17. und 18. August. In der Nacht zum Dienstag ist der Himmel wechselnd bewölkt. Es wird überwiegend trocken bleiben. Die Nachttemperaturen liegen bei 14 bis 12 Grad. Der Wind weht leicht bis schwach aus westlicher Richtung. Am Dienstag ist der Himmel stark bewölkt und es gibt erst am Nachmittag einige Auflockerungen. Einige Schauer können am Morgen noch fallen. Später ist es trocken. Die Tageshöchsttemperaturen erreichen nur noch 20 Grad. Der Wind weht schwach bis mäßig und in Böen aus dem Westen. Der UV-Index liegt beim niedrigen Wert 1. Die weiteren Aussichten bis zum Freitag. Die Wetterlage hat sich umgestellt und die Bewölkung zugenommen. Die Temperaturen bleiben aber im angenehmen Bereich, rund um die 25 Grad. Es ist aber wechselhaft. Und immer wieder wird es auch Regenschauer geben.
0: Elternkompass, ein Wegweiser zur Berufsorientierung, ist eine Veranstaltungsreihe in der Stadtbibliothek.

Überschrieben. Eine weitere Veranstaltung wird es dazu am Dienstag ab 18 Uhr geben. Es geht um Praktikas, Ausbildungswege oder Studiengänge und welche Möglichkeiten die Eltern haben, ihren Nachwuchs dabei zu unterstützen. Zur offenen Gesprächsrunde lädt die Fortbildungsakademie der Wirtschaft in die Stadtbibliothek ein, um Fragen zu beantworten und Hinweise zu geben. Eine Anmeldung ist nicht erforderlich, das Angebot ist kostenlos. Um das völkisch-nationalistische Wahlprogramm der AfD soll es in der Kunstgebung am Dienstag in der Ulrichskirche gehen. Veranstaltet von wechselnden Akteuren gibt es Redebeiträge, Einblicke in die freie Theaterarbeit, Mitmachangebote und was es bedeuten würde, wenn sich die AfD bei den kommenden Landtagswahlen durchsetzen sollte. Die Kunstgebung beginnt um 17 Uhr. Ja, und damit schließt sich unsere heutige Sendung. Doch bevor, wie immer, der Hinweis auf die gleich folgende für Magdeburg und ein neues Direktmagazin für Halle am Dienstag ab 18:30 Uhr. Bis dann, auf Wiederfernsehen und bleiben Sie gesund.

0: Ja, unterschiedlichste Tipps gibt's für den Urlaub. Einen haben wir jetzt aus Oberhausen, den wir aber hier drüben bei uns in Berlin und Umgebung schon ganz gut kennen, nämlich Karls Erlebnishof. Ein solcher wurde jetzt eröffnet und lohnt sich, mit der ganzen Familie dorthin zu gehen.
1: Erdbeeren am Dönerspieß schweben durch die Luft. Daneben lädt eine riesige Toilette zum Klettern ein. Schon beim ersten Rundgang wird deutlich, in diesem Erlebnispark gibt es an jeder Ecke etwas zu entdecken. In Oberhausen hat nun das erste Karls-Erlebnisdorf in Nordrhein-Westfalen seine Tore geöffnet. Bereits am ersten Tag zieht das außergewöhnliche Freizeitkonzept tausende Besucherinnen und Besucher an. Vor allem Familien erwartet eine bunte Welt voller Erdbeeren und verspielter Details.
2: Ich finde es ganz toll hier. Und ich war gerade im Klettergerüst und dann waren wir noch da auf dem Klettergerüst.
3: Und warum sind wir hier?
2: Wegen den Erdbeerbonbons.
3: Wegen den Erdbeerbonbons. Wir lieben die Erdbeerbonbons.
4: Wir haben endlich ein Karls Erlebnisdorf zu Hause. Ja, alles total nett, total schön.
5: Also am Anfang der Laden, der war richtig cool. Mit dem vielen Porzellantasten und so, mit den Radios. Das war schon cool.
6: Ich finde es super auch. Allein, dass wir jetzt so einen Karls auch hier in der Nähe direkt bei uns haben in NRW. Also richtig toll.
7: Ich war auf der Hüpfburg. Ist halt eine Hüpfburg. Und die Teppichrutsche wird schon gerutscht.
5: Man denkt so, man wäre in einer anderen Welt.
1: Schon am frühen Morgen bilden sich lange Schlangen vor dem Gelände neben dem Westfield-Zentrum. Gespannt warten die Besucherinnen und Besucher auf die feierliche Eröffnung. Pünktlich um 11 Uhr öffnet Gründer Robert Dahl persönlich die Tore. Begleitet von Musik, Konfetti und großem Applaus fällt der Startschuss für das erste Karls-Erlebnisdorf in Nordrhein-Westfalen. Die ersten Gäste strömen auf das Gelände und machen sich neugierig auf Entdeckungstour. Robert Dahl freut sich über den großen Besucherandrang und dass das Erlebnisdorf nun endlich seine ersten Gäste begrüßen kann.
8: Das fühlt sich schön an, dass es jetzt endlich eröffnet ist, weil wir da so lange drauf hingearbeitet haben und man kann es kaum glauben. Also ich bin sehr erleichtert. Ich höre das auch schon ganz gerne, was ich hier so höre, so wenn ich hier so lauter Kinder so lachen höre und viel Spaß und so weiter, das fühlt sich gut an.
1: Liebe zum Detail, bunte Farben und eine gute Portion Humor. Genau das macht die Karls Erlebnisdörfer aus. Für den neuen Standort im Ruhrgebiet gibt es aber auch ganz einzigartige Attraktionen. Darunter ein Fahrgeschäft rund um die Currywurst. Ob Currywurst, Karussell, Erdbeerraupenbahn oder Abenteuerspielplatz. Hier gibt es für Familien jede Menge zu entdecken. Und das Besondere, der Eintritt auf das Gelände ist kostenlos.
8: Karls an sich ist, wir sagen, niedrigschwellig, also es kostet keinen Eintritt. Es gibt auch wirklich eine Menge zu erleben, ohne einen Cent zu bezahlen. Und dann gibt es einige Attraktionen, die kosten etwas. Da kann man zum Beispiel eine Runde mit der Erdbeerraupenbahn fahren, kostet glaube ich 3,50 Euro. Oder man kauft sich eine Tageskarte, so ein Armband. Oder es gibt auch viele Leute, die eine Jahreskarte haben. Dann kann man alle Karls-Standorte das ganze Jahr besuchen.
1: Zum Erlebnis gehören neben Fahrgeschäften vor allem Souvenirs und Essen. In den Läden warten frisch gemachte Marmelade, Brot, Süßigkeiten und Erdbeerdöner auf die Gäste. Einkaufen, Naschen und Zuschauen gehen hier nahtlos ineinander über. Für Gründer Robert Dahl ist die gelungene Eröffnung deshalb erst der Anfang. Schon heute schmiedet er Pläne, wie das Erlebnisdorf in den kommenden Jahren weiter wachsen könnte.
8: Wir hoffen uns

0: schon, dass das eigentlich nachhaltig und gut funktioniert und werden uns da ordentlich Mühe geben, so die nächsten Monate und Jahre. Also wenn das jetzt so die ersten Monate hier gut anläuft, wir haben ja hier noch relativ viel Land, wo wir erweitern können, 3 Hektar, 30.000 Quadratmeter. Und da könnten wir uns alles Mögliche vorstellen, von einem schönen Familienhotel über weitere Attraktionen, vielleicht mal eine Achterbahn und solche Sachen.
1: Langweilig wird es hier so schnell jedenfalls nicht. Schon jetzt ist überall etwas Neues zu entdecken. Bereits am Eröffnungstag zeigt sich, wie groß das Interesse an diesem ungewöhnlichen Freizeitkonzept ist. Ob für eine Fahrt auf dem Traktor, eine Runde mit der Erdbeerraupenbahn oder einfach einen entspannten Spaziergang zwischendurch. Das Karls Erlebnisdorf entführt seine Gäste in eine ganz eigene Welt.

0: Das hier ist natürlich keine Schule für kleine Fische, sondern die Montessori-Schule in Schönebeck und so natürlich für Kinder. Die älteren Schüler hatten ein kleines Programm eingeübt und die Direktorin begrüßte die ABC-Schützen, für die nun ein neuer Lebensabschnitt begann. Allerdings, für die meisten war das Schulhaus kein neues und unbekanntes Gebäude mehr, denn die Kindergartenzeit endete für alle bereits Ende Juli und viele besuchten bereits in den letzten Tagen den Hort der Einrichtung, der sich auch hier, wie in vielen anderen Schulen, im selben Gebäude befindet. Dann übernahm die neue Klassenlehrerin die Kinder, um ihnen ein erstes Mal Stillsitzen in der Bankreihe abzuverlangen. Das dauerte aber nicht allzu lange. Schon nach 20 Minuten endete die erste Unterrichtsstunde, die gerade reichte, um die Namen der Kinder kennenzulernen oder die Schulmappe ordentlich abzustellen. Unterdessen lauerten die wartenden Familien draußen vor der Tür, um die frisch gebackenen Schüler in Empfang zu nehmen und um ihnen die obligatorischen Schultüten zu übergeben. Hier inszeniert mit einem blauen Teppich genug Zeit für die stolze Familie, den Nachwuchs fürs Familienalbum abzulichten. Über die anschließenden Feierlichkeiten können dann die ABC-Schützen an ihrem ersten wirklichen Unterrichtstag berichten, was sicher hilft, schnell neue Freunde in der Schule zu finden. Diese kleine Schule in Schönebeck steht exemplarisch für alle Grundschulen in Sachsen-Anhalt, wo am Samstag eingeschult wurde. Diese ABC-Schützen stehen für die etwa 17.800 neuen Grundschüler in Sachsen-Anhalt, für die ihre Schullaufbahn begann. Übrigens etwa 500 weniger als noch im vorigen Jahr. Untrügliche Anzeichen für den sich abzeichnenden demografischen Wandel. Und damit ein herzliches Willkommen zum MDF1 Direktmagazin am Montag. Heute mit dem Schwerpunkt Schuljahresbeginn.
1: Mit ca. 259.000 Schülerinnen und Schülern startete das Land Sachsen-Anhalt diese Woche ins neue Schuljahr. Rund 17.800 davon waren Einschulungskinder. Dazu konnten in diesem Jahr knapp 1.200 zusätzliche Lehrer eingestellt werden, darunter 340 Seiteneinsteiger. Dem stehen 1.059 Abgänge gegenüber. Insgesamt arbeiten aktuell mehr als 16.000 Lehrkräfte an den öffentlichen Schulen im Land. Der andauernde Lehrkräftemangel dürfte sich aber auch in diesem Schuljahr als eine der größten Herausforderungen für das Bildungswesen herausstellen. Eine Situation, die sich nach jüngsten Einschätzungen allerdings bis etwa 2030 entspannen dürfte, so Bildungsminister Jan Riedel zur Landespressekonferenz am Freitag. Zum einen seien dabei die derzeit sinkenden Schülerzahlen zu berücksichtigen. Verschiedene Maßnahmen seitens des Bildungsministeriums sollen weiterhin zur Entspannung der Lage beitragen. Unter anderem durch eine stärkere Unterstützung der Seiteneinsteiger, um neue Lehrkräfte nicht nur schneller und besser auf den Schulalltag vorzubereiten, sondern um diese auch langfristig im Schuldienst zu halten. Zum neuen Schuljahr sollen außerdem die sogenannten Praxislerntage ausgeweitet werden. Zu den bislang 55 teilnehmenden Schulen kommen 17 weitere hinzu, die ihren Schülerinnen und Schülern künftig ermöglichen, regelmäßig Erfahrungen in Unternehmen und Betrieben zu sammeln, um besser auf Ausbildung und das Berufsleben vorbereitet zu sein. Als weiterer Schwerpunkt gilt die Stärkung der Grundkompetenzen Lesen und Rechnen, unter anderem durch das Einführen der Programme Leseband und Quamat an den Grundschulen im Land.
2: Das Leseband soll an bis zu 140 Schulen eingeführt werden. Wir haben jetzt schon weitere Schulen ins System aufgenommen. Für das Schuljahr 26/27 bereits 32 Schulen, die also in diesem Programm sind. Leseband bedeutet also 20 Minuten täglich lesen, um also tatsächlich vorlesen, laut zusammenlesen, alleine lesen, um diese Fähigkeit zu stärken. Quamat, ein bundesweites Programm, an dem sich also 252 Lehrkräfte aus 83 Schulen unseres Landes beteiligen, um also die mathematischen Grundkompetenzen zu stärken. Sie sehen also auch, dass wir an dieser Stelle ganz wichtige Weichenstellungen haben, um also Schulerfolg zu sichern.
1: Auch die zunehmende Digitalisierung der Schulen soll weiterhin im Fokus stehen, wichtiger denn je im Zeitalter der künstlichen Intelligenz. Lehrkräfte bekommen daher mit AIS-Chat eine weitere datenschutzkonforme KI-Plattform an die Hand. Beim Umgang mit privaten Smartphones und Tablets setzt das Land dagegen nicht auf einheitliche Verbote. Die Schulen sollen ihre eigenen Regeln entwickeln in Zusammenarbeit mit den hauseigenen Lehrkräften sowie mit den SchülerInnen und deren Eltern.
2: Wir werden also auch in Zukunft immer mehr digitalisieren, auch im Schulbereich, nicht ohne Sinn und Verstand. Das sehen wir jetzt in den nordischen, skandinavischen Ländern, die mitunter ihre Maßnahmen wieder zurückfahren, nicht ohne Sinn und Verstand, aber wohl dosiert und sinnvoll eingesetzt. Und gerade in ländlichen Räumen sehen wir das jetzt schon, dass Unterricht digital gestreamt wird, dass mit digitalen Blended Learning Formaten gearbeitet wird. Da machen 20 Schulen auf dem Weg, die müssen wir weiter stärken. Nochmal Lösungsorientierung, statt uns auf das Problem zu fokussieren.
1: Auch beim Ganztag sieht sich Sachsen-Anhalt gut aufgestellt. Der bundesweite Rechtsanspruch auf Ganztagsbetreuung für Grundschulkinder gilt seit August stufenweise. In Sachsen-Anhalt gibt es das Zusammenspiel von Grundschule und Hort bereits seit vielen Jahren. Möglich sind bis zu 11,5 Stunden Betreuung an einem Schultag. Eine Herausforderung wird jedoch die demografische Entwicklung bleiben, denn die sinkenden Geburtenzahlen werden mit Sicherheit langfristige Auswirkungen auf das Schulnetz haben. Bis 2029 haben die Schulträger daher mehr Zeit bekommen, ihre Schulentwicklungspläne anzupassen, wobei es vor allem darum gehen soll, die Einrichtungen trotz sinkender Schülerzahlen möglichst zu erhalten. Im Gespräch sind derzeit unter anderem schulformübergreifende Modelle wie Campusschulen. Allerdings dürfte eine mögliche Umsetzung einer solchen Maßnahme vermutlich noch eine Weile auf sich warten lassen.
3: Wolmirstedt trifft Straße 7. Das ist die Adresse der Grundschule Adolf-Liester-Weg. Erster Schultag und der Verkehr der Elterntaxis ist enorm. Es herrscht ein Kommen und Gehen und immer wieder ist die Situation ziemlich unübersichtlich. Das interessiert Sachsen-Anhalts Innenministerin, denn hier findet in

0: diesem Jahr die offizielle Aktion Sicherer Schulweg statt. Mit dabei natürlich die Polizei vom Landkreis Börde. Sie haben nicht nur ein Streifenmotorrad mitgebracht und gleich daneben die Verkehrswacht mit ihrem Informationsmaterial.
1: Frau Ministerin, das ist jedes Jahr ziemlich dasselbe, aber offensichtlich immer wieder gleich notwendig, richtig?
2: Ja, heute ist wieder Schulstart in ganz Sachsen-Anhalt und das ist natürlich insbesondere für die Erstklässlerinnen und Erstklässler ein aufregender erster Tag. Und uns geht es darum, dass der Weg zur Schule sicher ist. Und jetzt muss sich das wieder alles einspielen, auch für die, die schon das zweite, dritte oder vierte Mal den Schulanfang miterleben. Aber gerade für die es heute das erste Mal ist, für die Erstklässlerinnen und Erstklässler, wollen wir, dass sich der sichere Schulweg einspielt. Und deswegen ist die Landespolizei gerade in den ersten Tagen nach Schulbeginn intensiv an den Schulen unterwegs. Zum einen, um Geschwindigkeit zu kontrollieren, aber auch alle Verkehrsteilnehmer zu regelkonformem Verhalten zu animieren. Aber wir wollen eben auch beraten und informieren. Das machen wir auch heute hier in Wolmestedt, dass die Eltern sensibilisiert werden. Sichtbarkeit ist ganz wichtig. Das kommt dann gerade, wenn der Herbst dann auf uns zukommt, spielt das eine große Rolle. Aber dass man eben auch die Kinder auf den sicheren Schulweg vorbereitet, begleitet, darum geht es heute.
0: Sichtbarkeit, dafür gibt es spezielle Hilfsmittel wie zum Beispiel Reflektorstreifen. Und um die jüngsten Verkehrsteilnehmer auf den Straßenverkehr vorzubereiten, gibt es eine Fülle von buntem Informationsmaterial, das auf bekannte Figuren aus dem Fernsehen setzt. Die Kinder zu schulen ist das eine, aber die Verantwortung gegenüber den Schulanfängern tragen doch die Erwachsenen.
3: Das richtet sich an beide. Einmal wollen wir natürlich unsere Kleinsten dabei begleiten, im Straßenverkehr klarzukommen, weil die sind ja noch ein bisschen kleiner, können noch nicht so um die Autos schauen und von daher gucken wir einfach auch, wo sind die sichersten Schulwege, wie können wir den Kindern das quasi nahebringen, wie man sich verhält. Und zum anderen natürlich unsere großen Verkehrsteilnehmer, die wir auch nochmal erinnern müssen, dass die Kleinen unterwegs sind und wie man sich an Schulen und Kindergärten verhalten sollte.
0: Um hier auf der möglichst sicheren Seite zu sein, finanziert die Gemeinde Barleben Schülerlotsen und Verkehrshelfer. Das bedeutet zum einen für die Kinder und Jugendlichen einen sicheren Schulweg, denn in den Morgenstunden ist auf dem Breiteweg hier sehr viel Verkehr. Und zum anderen können sich die jungen Leute vom Ecole-Gymnasium hier ihr Taschengeld aufbessern. Bleibt für diesen Beitrag nur noch die wiederholte Bitte an alle Verkehrsteilnehmer: Achtet auf die Kinder und seid aufmerksam und rücksichtsvoll.
4: Runde Jubiläen müsste man feiern und die mittlerweile 20. Ausgabe der Magdeburger Kulturschultüte bietet dafür genug Anlass. Gefeiert wurde allerdings nicht so doll, denn die Kulturschultüte ist ja schließlich ein Geschenk an die ABC-Schützen der Stadt Magdeburg und darauf legt die Magdeburgische Gesellschaft ihren Wert und nicht so sehr aufs Feiern. Aber dass es gelang, zum 20. Mal in Folge dieses besondere Geschenk zu ermöglichen, ist die eigentliche Meldung dieses Beitrags. Denn es ist nicht so einfach, Jahr für Jahr dieses Projekt umzusetzen, denn es steckt voller Superlative.
5: Ja, wir haben wieder Aufbau, Aufbau, Aufbau sozusagen. Wir haben tatsächlich 48 Gutscheine und 12 kleine Geschenke, also rund 60 Dinge, die den Kindern zugute kommen. Jede Kulturschultüte hat einen Wert von 500 Euro. Das heißt, bei rund 2500 Kulturschultüten haben es wieder die 1 Million an Wert geschafft, die Sponsoren eben den Kindern zukommen lassen.
4: Zum hohen Wert der Gutscheine gehörte aber auch die Arbeit der Lebenshilfe Magdeburg zum Packen und Verteilen der 2500 Kulturschultüten, die allerdings als von der MVB gestiftetem Beutel daherkommt, der auch als Turnbeutel genutzt werden kann und in dem sich die vielen Geschenke und das Gutscheinheft befinden. Die Gutscheine ermöglichen beispielsweise freien oder ermäßigten Eintritt für Kultureinrichtungen und Museen der Stadt, ein FCM-Fußballspiel oder für den Zoo, um nur mal ein paar zu benennen. Dazu kommen Malhefte, Buntstifte, ein Stundenplan oder Radiergummis, was man eben so gebrauchen kann, wenn man in die Schule geht.
5: Es gibt die verschiedenste Nutzung. Es gibt, dass Eltern mit ihren Kindern das machen. Es gibt aber auch, das ist auch ganz wichtig heutzutage zu sagen, in Schulen, die eben nicht so begütert das Einzugsgebiet haben, das ganze Wandern.

0: Kindertage davon bestritten werden. Ja.
1: Das haben die Rückmeldungen der beteiligten Einrichtungen und Unternehmen ergeben, die mit der Idee und den Effekten der Kulturschultüte seit Jahren sehr zufrieden sind und sich so mit den Zielen der Magdeburgischen Gesellschaft identifizieren können. Allerdings mussten die Verantwortlichen feststellen, dass es nicht mehr so viele Kulturschultüten waren, wie man sie früher an die Erstklässler verteilen konnte.
0: Ja, das sehen wir in den Zahlen. Wir waren mal in der Spitze bis zu 3.000 gewesen. Jetzt sind wir bei 2.500. Der demografische Rückgang ist auch bei uns spürbar. Umso mehr feuert uns das an, dort weiterzumachen.
1: Denn nach der Kulturschultüte ist vor der Kulturschultüte, so dass man schon jetzt beginnt, sich auf das kommende Schuljahr vorzubereiten, immer in der Hoffnung, dass sich genug Sponsoren finden, um dieses Projekt weiter zu unterstützen.
0: Wir waren heute in der Stadtbibliothek aus gutem Grund, weil wir eben ein Zeichen für Kulturbildung und Demokratie setzen wollten, ist die Kulturschultüte, die eben nicht staatlich gefördert ist, sondern rein ehrenamtlich, wichtiger denn je, um Angriffe von links und rechts abzuwehren, sondern ein breites Publikum zu erreichen. Kultur ist alles, so wie auch der FCM-Kult ist.
1: Vor einer Woche mussten wir das Geschlecht des Elefantenjungtiers im Magdeburger Zoo noch schuldig bleiben. Mittlerweile haben es die Zoo-Mitarbeiter herausgefunden. Es ist ein Mädchen. Die Bestimmung gelang, ohne das Muttertier von ihrem Nachwuchs zu trennen, denn wenn man sich dafür entsprechend Zeit nimmt, dann lässt sich das auf ganz natürliche Weise erkennen. Über den Umstand, dass es ein weibliches Tier ist, ist man besonders froh, denn nur diese können später Nachwuchs austragen, was für das Erhaltungszuchtprogramm von besonderer Bedeutung ist. Da sich die Mutter-Kind-Beziehung in der Zwischenzeit gut entwickelte, dürfen die beiden jetzt auch auf die Außenanlage des Geheges, eine Möglichkeit zur Erkundung, die vom Elefantenkalb gern genutzt wird. Dort sammelt es neue Eindrücke, lernt unterschiedliche Bodenstrukturen kennen und erweitert schrittweise seinen Bewegungsraum. Zoobesucher müssen aber auch ein wenig Glück haben, das Jungtier draußen anzutreffen, denn Sveni entscheidet selbst, wann sich die beiden rausbegeben. Denn die beiden verfügen weiterhin über nicht einsehbare Rückzugsbereiche. Die Reklame.
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1: Willkommen zurück. Nach dem wirklich verpatzten Saisonstart auf eigenem Platz verlief das zweite Spiel gegen den VfL Osnabrück für den

0: ersten FCM wesentlich besser, denn hier gewannen die Magdeburger mit 3 zu 0 Toren. Eine deutlich besser stehende Abwehr und dazu der passende Angriffswille sorgte für den Erfolg, so Trainer Sander nach dem Spiel. Am kommenden Sonntag ist dann Pokalspielzeit beim Fünftligisten Balinger SC. Dann ohne den seit Januar für den ersten FCM spielenden Alexander Ahlholmström, der den Zweitligisten vorfristig verlassen wollte und ab sofort für den dänischen Erstligisten Odense Boldklub Club auflaufen wird. Für den Vereinswechsel wird wohl eine Ablöse fällig, über die Transfermodalitäten vereinbarte man jedoch stillschweigen. Der Stieler selbst kam auf die Geschäftsführung zu mit dem Wunsch, in Magdeburg aufzuhören.
1: Es war ein regelrechter Sommer des Schachsports, der sich in diesem Jahr in der Landeshauptstadt abspielte. Beginnend mit der Landesmeisterschaft im Seniorenschach, die Anfang Juli erneut im Magdeburger Maritimhotel veranstaltet wurde. Am gleichen Ort folgte in der vergangenen Woche die inzwischen 49. Weltmeisterschaft im Lösen von Schachproblemen. Neben den alteingesessenen Schachprofis und Hobbyisten dürfen aber auch die jüngsten Anhänger des beliebten Denksports nicht außen vor gelassen werden. Schließlich handelt es sich bei den Magdeburger Schachzwergen mit einer Mitgliederanzahl von über 800 um den größten Schachverein deutschlandweit, welcher im Rahmen von entsprechenden Lernangeboten in Schulen, Kitas und anderweitig inzwischen über 5000 Kinder an den Schachsport heranführte. Für dieses außergewöhnliche Engagement durfte sich der Magdeburger Verein nun mit dem Tatakoffer-Preis ehren lassen. Eine Auszeichnung, die nicht zwingend Erfolge in Wettkämpfen würdigt, sondern vielmehr die Bewerbung des Schachs nicht nur als Sport, sondern auch als Bildungs- und Kulturgut. Verliehen wurde der Preis am Freitag durch die Emanuel Lasker Gesellschaft im Beisein des Ministerpräsidenten, der darauf bestand, dass diese Ehrung unbedingt im Festsaal der Staatskanzlei vonstatten gehen sollte.
2: Das zeigt ja, was das machen kann, wenn Ehrenamt dahinter steht, wenn so viele sich engagieren. Es ist eine Auszeichnung für ganz Sachsen-Anhalt letzten Endes damit. Schach hat ja bei uns eine große Tradition in diesem Bundesland. Ströbeck ist wahrscheinlich eines der bekanntesten Dörfer in ganz Deutschland überhaupt durch Schach. Und die Schachzwerge hier, wo ganz viele, ganz junge Menschen, Kinder zum Teil natürlich noch, und ganz viele Menschen insgesamt sich für Schach nicht nur interessieren, sondern das Zusammenleben in der Bevölkerung auch voranbringen. Deswegen ein toller Tag.
1: 98% der Schachzwerge-Mitglieder sind Kinder und Jugendliche, die meisten davon zwischen 5 und 11 Jahren. Dass der Verein einmal zu seiner heutigen Größe heranwachsen würde, war zum Zeitpunkt der Gründung vor 17 Jahren aber kaum vorstellbar gewesen. Tatsächlich erlebten der Schachsport und die damit verbundene Kultur in den letzten Jahren einen regelrechten Boom, der sich scheinbar auch in Zukunft bewähren könnte.
3: Es gibt viele positive Effekte. Das Damengambit, die Netflix-Serie zum Beispiel, kennen relativ viele, hat Schach noch populärer gemacht. Und das merken natürlich auch wir. Also viele Kinder kennen dieses Sport. Sie kommen in die Stunden und haben es vielleicht von Opa schon mal gelernt oder mit dem Papa oder der Mama gespielt. Und sie finden auch einen großen Reiz darin, weil das eine der wenigen Sportarten ist, wo man altersunabhängig sich fair miteinander vergleichen kann. Also es macht überhaupt keinen Unterschied, ob ich 1 Meter groß bin oder ob ich 2 Meter groß bin, was vielleicht beim Fußball oder bei Leichtathletik durchaus wichtig ist. Im Schach hat man quasi ein Level, egal wie alt man ist.
1: Ein Ziel der Schachzwerge wäre es, in Zukunft eventuell noch die 1000-Mitglieder-Marke zu erreichen, denn dann wären sie der erste deutsche Schachverein mit 4-stelliger Mitgliederzahl. Viel wichtiger ist es für den Magdeburger Schachclub jedoch, den Sport und das Umfeld auf allen Ebenen zu fördern.
3: Wir haben jetzt mit dem Schachhaus einen zentralen Anlaufpunkt mitten in Magdeburg. Dort wollen wir halt Schach für alle Generationen greifbar machen, also nicht nur für die Kinder. Deswegen heißt es auch Schachhaus und nicht Schachzwerge Home oder irgendwie sowas. Da wollen wir quasi für alle Generationen durchaus vielleicht vormittags auch für Rentner ein Angebot schaffen, ne? Dass man einfach sagt, Schach ist für alle Generationen und wir wollen es so auch weitergeben. Wir haben mit Miteinander Mathe ein inklusives Projekt, was also auch schon unsere Zielgruppe erweitert. Und das wollen wir eigentlich weiter fortführen, dass wir den Verein immer weiterentwickeln.
0: Zur Vorbereitungsphase auf die kommende Bundesligaspielzeit gehörte für die SCM Berufshandballer auch die Beteiligung am Wartburg Cup in Eisenach. Dabei traf man zunächst auf den TBV Lemgo, den man 35 zu 30 besiegen konnte. Dann auf die gastgebende Mannschaft THSV Eisenach. Auch hier gewann man mit 40 zu 30 deutlich. Im Endspiel gegen die SG Flensburg-Handewitt hätte man den Wartburg Cup verteidigen können. Hier unterlag man allerdings sehr knapp mit 32 zu 33 Toren. War Trainer Wiegert mit den beiden vorangegangenen Spielen zufrieden, monierte er bei der Begegnung gegen Flensburg-Handewitt zu viele kleine Fehler, die sich über die Spielzeit aufsummierten. Allerdings ging es in den Begegnungen auch um die Vorbereitung der Mannschaft, weshalb Wiegert sehr viel im Kader herumwechselte.
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5: Die MDF1-Wettervorhersage für den 17. und 18. August. In der Nacht zum Dienstag ist der Himmel wechselnd bewölkt. Es wird überwiegend trocken bleiben. Die Nachttemperaturen liegen bei 14 bis 12 Grad. Der Wind weht leicht bis schwach aus westlicher Richtung. Am Dienstag ist der Himmel stark bewölkt und es gibt erst am Nachmittag einige Auflockerungen. Einige Schauer können am Morgen noch fallen, später ist es trocken. Die Tageshöchsttemperaturen erreichen nur noch 20 Grad. Der Wind weht schwach bis mäßig und in Böen aus dem Westen. Der UV-Index liegt beim niedrigen Wert 1. Die weiteren Aussichten bis zum Freitag. Die Wetterlage hat sich umgestellt und die Bewölkung zugenommen. Die Temperaturen bleiben aber im angenehmen Bereich, rund um die 25 Grad. Es ist aber wechselhaft und immer wieder wird es auch Regenschauer geben.
0: Das Schuljahr hat gerade erst begonnen, aber dennoch sollten sich potenzielle Absolventen schon mal orientieren und vielleicht gibt es ja auch noch welche, die noch keinen Ausbildungsplatz bekommen haben. Da wäre der Besuch bei der mittlerweile 32. Nacht der Ausbildung angesagt, die am Dienstag zwischen 17 und 19 Uhr im Berufsinformationszentrum BIZ in der Hohe Pforte Straße stattfinden wird. 25 Firmen haben ihre Teilnahme zugesagt. Es kostet keinen Eintritt und man muss sich auch nicht vorher anmelden. Gleiches gilt auch wieder für den stadtgeschichtlichen Sommerabend, zu dem das Stadtarchiv am Dienstag zu 19 Uhr in das Kaiserin-Adelheid-Foyer einlädt. Es soll um den Chronisten Tietmar von Merseburg gehen, der im Hochmittelalter nicht nur Reichsbischof, sondern auch Chronist seiner Zeit war. Darüber wird Markus Kottin referieren, der Leiter des Domarchivs Merseburg. Zur selben Zeit beginnt im Roncalli-Haus eine Lesung mit anschließendem Gespräch mit Christine Lieberknecht, der Ministerpräsident AD aus Thüringen. Sie wird zunächst aus ihrem Buch »Wo Worte die Freiheit tragen« lesen und sich dann anschließend der Diskussion zu Demokratie und Verantwortung stellen. Auch hier wird es keinen Eintritt kosten. Ja, damit schließt sich unsere heutige Sendung. Doch bevorher, wie immer, der Hinweis auf die gleich folgende für Halle und ein neues Direktmagazin für Magdeburg am Dienstag ab 18 Uhr. Bis dahin auf Wiederfernsehen und bleiben Sie gesund.

0: Ja, unterschiedlichste Tipps gibt es für den Urlaub. Einen haben wir jetzt aus Oberhausen, den wir aber hier drüben bei uns in Berlin und Umgebung schon ganz gut kennen, nämlich Karls Erlebnishof. Ein solcher wurde jetzt eröffnet und lohnt sich, mit der ganzen Familie dorthin zu gehen.
1: Erdbeeren am Dönerspieß schweben durch die Luft. Daneben lädt eine riesige Toilette zum Klettern ein. Schon beim ersten Rundgang wird deutlich, in diesem Erlebnispark gibt es an jeder Ecke etwas zu entdecken. In Oberhausen hat nun das erste Karls-Erlebnisdorf in Nordrhein-Westfalen seine Tore geöffnet. Bereits am ersten Tag zieht das außergewöhnliche Freizeitkonzept tausende Besucherinnen und Besucher an. Vor allem Familien erwartet eine bunte Welt voller Erdbeeren und verspielter Details.
2: Ich finde es ganz toll hier. Und ich war gerade im Klettergerüst und dann waren wir noch da auf dem Klettergerüst.
3: Und warum sind wir hier?
2: Wegen den Erdbeerbonbons.
3: Wegen den Erdbeerbonbons. Wir lieben die Erdbeerbonbons.
4: Wir haben endlich ein Karls Erlebnisdorf zu Hause. Ja, alles total nett, total schön.
5: Also am Anfang der Laden, der war richtig cool. Mit den vielen Porzellantasten und so, mit den Radios. Das war schon cool.
6: Ich finde es super, auch allein, dass wir jetzt so einen Karls auch hier in der Nähe direkt bei uns haben in NRW. Also richtig toll.
7: Ich war auf der Hüpfburg, die ist halt eine Hüpfburg. Und der Teppich, die Teppichrutsche wird schon gerutscht.
5: Man denkt so, man wäre in einer anderen Welt.
1: Schon am frühen Morgen bilden sich lange Schlangen vor dem Gelände neben dem Westfield-Zentrum. Gespannt warten die Besucherinnen und Besucher auf die feierliche Eröffnung. Pünktlich um 11 Uhr öffnet Gründer Robert Dahl persönlich die Tore. Begleitet von Musik, Konfetti und großem Applaus fällt der Startschuss für das erste Karls-Erlebnisdorf in Nordrhein-Westfalen. Die ersten Gäste strömen auf das Gelände und machen sich neugierig auf Entdeckungstour. Robert Dahl freut sich über den großen Besucherandrang und dass das Erlebnisdorf nun endlich seine ersten Gäste begrüßen kann.
8: Das fühlt sich schön an, dass es jetzt endlich eröffnet ist, weil wir da so lange drauf hingearbeitet haben und man kann es kaum glauben. Also ich bin sehr erleichtert. Ich höre das auch schon ganz gerne, was ich hier so höre, so wenn ich hier so lauter Kinder so lachen höre und viel Spaß und so weiter, das fühlt sich gut an.
1: Liebe zum Detail, bunte Farben und eine gute Portion Humor. Genau das macht die Karls Erlebnisdörfer aus. Für den neuen Standort im Ruhrgebiet gibt es aber auch ganz einzigartige Attraktionen. Darunter ein Fahrgeschäft rund um die Currywurst. Ob Currywurst, Karussell, Erdbeerraupenbahn oder Abenteuerspielplatz. Hier gibt es für Familien jede Menge zu entdecken. Und das Besondere, der Eintritt auf das Gelände ist kostenlos.
8: Karls an sich ist, wir sagen, niedrigschwellig, also es kostet keinen Eintritt. Es gibt auch wirklich eine Menge zu erleben, ohne einen Cent zu bezahlen. Und dann gibt es einige Attraktionen, die kosten etwas. Da kann man zum Beispiel eine Runde mit der Erdbeerraupenbahn fahren, kostet glaube ich 3,50 Euro. Oder man kauft sich eine Tageskarte, so ein Armband. Oder es gibt auch viele Leute, die eine Jahreskarte haben. Dann kann man alle Karls-Standorte das ganze Jahr besuchen.
1: Zum Erlebnis gehören neben Fahrgeschäften vor allem Souvenirs und Essen. In den Läden warten frisch gemachte Marmelade, Brot, Süßigkeiten und Erdbeerdöner auf die Gäste. Einkaufen, Naschen und Zuschauen gehen hier nahtlos ineinander über. Für Gründer Robert Dahl ist die gelungene Eröffnung deshalb erst der Anfang. Schon heute schmiedet er Pläne, wie das Erlebnisdorf in den kommenden Jahren weiter wachsen könnte.
8: Wir hoffen uns schon, dass das eigentlich nachhaltig und gut funktioniert und werden uns da ordentlich Mühe geben, so die nächsten Monate und Jahre. Also wenn das jetzt so die ersten Monate hier gut anläuft, wir haben ja hier noch relativ viel Land, wo wir erweitern können, 3 Hektar, 30.000 Quadratmeter. Und da könnten wir uns alles Mögliche vorstellen, von einem schönen Familienhotel über weitere Attraktionen, vielleicht mal eine Achterbahn und solche Sachen.
1: Langweilig wird es hier so schnell jedenfalls nicht. Schon jetzt ist überall etwas Neues zu entdecken. Bereits am Eröffnungstag zeigt sich, wie groß das Interesse an diesem ungewöhnlichen Freizeitkonzept ist. Ob für eine Fahrt auf dem Traktor, eine Runde mit der Erdbeerraupenbahn oder einfach einen entspannten Spaziergang zwischendurch. Das Karls Erlebnisdorf entführt seine Gäste in eine ganz eigene Welt.

0: dem kleinen Kiwifisch.
1: Das hier ist natürlich keine Schule für kleine Fische, sondern die Montessori-Schule in Schönebeck und so natürlich für Kinder. Die älteren Schüler hatten ein kleines Programm eingeübt und die Direktorin begrüßte die ABC-Schützen, für die nun ein neuer Lebensabschnitt begann. Allerdings, für die meisten war das Schulhaus kein neues und unbekanntes Gebäude mehr, denn die Kindergartenzeit endete für alle bereits Ende Juli und viele besuchten bereits in den letzten Tagen den Hort der Einrichtung, der sich auch hier wie in vielen anderen Schulen im selben Gebäude befindet. Dann übernahm die neue Klassenlehrerin die Kinder, um ihnen ein erstes Mal Stillsitzen in der Bankreihe abzuverlangen. Das dauerte aber nicht allzu lange. Schon nach 20 Minuten endete die erste Unterrichtsstunde, die gerade reichte, um die Namen der Kinder kennenzulernen oder die Schulmappe ordentlich abzustellen. Unterdessen lauerten die wartenden Familien draußen vor der Tür, um die frisch gebackenen Schüler in Empfang zu nehmen und um ihnen die obligatorischen Schultüten zu übergeben. Hier inszeniert mit einem blauen Teppich genug Zeit für die stolze Familie, den Nachwuchs fürs Familienalbum abzulichten. Über die

0: anschließenden Feierlichkeiten können dann die ABC-Schützen an ihrem ersten wirklichen Unterrichtstag berichten, was sicher hilft, schnell neue Freunde in der Schule zu finden. Diese kleine Schule in Schönebeck steht exemplarisch für alle Grundschulen in Sachsen-Anhalt, wo am Samstag eingeschult wurde. Diese ABC-Schützen stehen für die etwa 17.800 neuen Grundschüler in Sachsen-Anhalt, für die ihre Schullaufbahn begann. Übrigens etwa 500 weniger als noch im vorigen Jahr. Untrügliche Anzeichen für den sich abzeichnenden demografischen Wandel. Und damit ein herzliches Willkommen zum MDF1 Direktmagazin am Montag, heute mit dem Schwerpunkt Schuljahresbeginn.
1: Mit ca. 259.000 Schülerinnen und Schülern startete das Land Sachsen-Anhalt diese Woche ins neue Schuljahr. Rund 17.800 davon waren Einschulungskinder. Dazu konnten in diesem Jahr knapp 1.200 zusätzliche Lehrer eingestellt werden, darunter 340 Seiteneinsteiger. Dem stehen 1.059 Abgänge gegenüber. Insgesamt arbeiten aktuell mehr als 16.000 Lehrkräfte an den öffentlichen Schulen im Land. Der andauernde Lehrkräftemangel dürfte sich aber auch in diesem Schuljahr als eine der größten Herausforderungen für das Bildungswesen herausstellen. Eine Situation, die sich nach jüngsten Einschätzungen allerdings bis etwa 2030 entspannen dürfte, so Bildungsminister Jan Riedel zur Landespressekonferenz am Freitag. Zum einen seien dabei die derzeit sinkenden Schülerzahlen zu berücksichtigen. Verschiedene Maßnahmen seitens des Bildungsministeriums sollen weiterhin zur Entspannung der Lage beitragen. Unter anderem durch eine stärkere Unterstützung der Seiteneinsteiger, um neue Lehrkräfte nicht nur schneller und besser auf den Schulalltag vorzubereiten, sondern um diese auch langfristig im Schuldienst zu halten. Zum neuen Schuljahr sollen außerdem die sogenannten Praxislerntage ausgeweitet werden. Zu den bislang 55 teilnehmenden Schulen kommen 17 weitere hinzu, die ihren Schülerinnen und Schülern künftig ermöglichen, regelmäßig Erfahrungen in Unternehmen und Betrieben zu sammeln, um besser auf Ausbildung und das Berufsleben vorbereitet zu sein. Als weiterer Schwerpunkt gilt die Stärkung der Grundkompetenzen Lesen und Rechnen, unter anderem durch das Einführen der Programme Leseband und Quamat an den Grundschulen im Land.
2: Das Leseband soll an bis zu 140 Schulen eingeführt werden. Wir haben jetzt schon weitere Schulen ins System aufgenommen. Für das Schuljahr 26/27 bereits 32 Schulen, die also in diesem Programm sind. Leseband bedeutet also 20 Minuten täglich lesen, um also tatsächlich vorlesen, laut zusammenlesen, alleine lesen, um diese Fähigkeit zu stärken. Quamat, ein bundesweites Programm, an dem sich also 252 Lehrkräfte aus 83 Schulen unseres Landes beteiligen, um also die mathematischen Grundkompetenzen zu stärken. Sie sehen also auch, dass wir an dieser Stelle ganz wichtige Weichenstellungen haben, um also Schulerfolg zu sichern.
1: Auch die zunehmende Digitalisierung der Schulen soll weiterhin im Fokus stehen, wichtiger denn je im Zeitalter der künstlichen Intelligenz. Lehrkräfte bekommen daher mit AIS-Chat eine weitere datenschutzkonforme KI-Plattform an die Hand. Beim Umgang mit privaten Smartphones und Tablets setzt das Land dagegen nicht auf einheitliche Verbote. Die Schulen sollen ihre eigenen Regeln entwickeln in Zusammenarbeit mit den hauseigenen Lehrkräften sowie mit den SchülerInnen und deren Eltern.
2: Wir werden also auch in Zukunft immer mehr digitalisieren, auch im Schulbereich, nicht ohne Sinn und Verstand. Das sehen wir jetzt in den nordischen, skandinavischen Ländern, die mitunter ihre Maßnahmen wieder zurückfahren, nicht ohne Sinn und Verstand, aber wohl dosiert und sinnvoll eingesetzt. Und gerade in ländlichen Räumen sehen wir das jetzt schon, dass Unterricht digital gestreamt wird, dass mit digitalen Blended Learning Formaten gearbeitet wird. Da machen sich Schulen auf den Weg, die müssen wir weiter stärken. Nochmal Lösungsorientierung, statt uns auf das Problem zu fokussieren.
1: Auch beim Ganztag sieht sich Sachsen-Anhalt gut aufgestellt. Der bundesweite Rechtsanspruch auf Ganztagsbetreuung für Grundschulkinder gilt seit August stufenweise. In Sachsen-Anhalt gibt es das Zusammenspiel von Grundschule und Hort bereits seit vielen Jahren. Möglich sind bis zu 11,5 Stunden Betreuung an einem Schultag. Eine Herausforderung wird jedoch die demografische Entwicklung bleiben, denn die sinkenden Geburtenzahlen werden mit Sicherheit langfristige Auswirkungen auf das Schulnetz haben. Bis 2029 haben die Schulträger daher mehr Zeit bekommen, ihre Schulentwicklungspläne anzupassen, wobei es vor allem darum gehen soll, die Einrichtungen trotz sinkender Schülerzahlen möglichst zu erhalten. Im Gespräch sind derzeit unter anderem schulformübergreifende Modelle wie Campusschulen. Allerdings dürfte eine mögliche Umsetzung einer solchen Maßnahme vermutlich noch eine Weile auf sich warten lassen.
3: Wolmirstedt trifft Straße 7. Das ist die Adresse der Grundschule Adolf-Diester-Weg. Erster Schultag und der Verkehr der Elterntaxis ist enorm. Es herrscht ein Kommen und Gehen und immer wieder ist die Situation ziemlich unübersichtlich. Das interessiert Sachsen-Anhalts Innenministerin, denn hier findet in diesem Jahr die offizielle Aktion Sicherer Schulweg statt. Mit dabei natürlich die Polizei vom Landkreis Börde. Sie haben nicht nur ein Streifenmotorrad mitgebracht und gleich daneben die Verkehrswacht mit ihrem Informationsmaterial.
4: Frau Ministerin, das ist jedes Jahr ziemlich dasselbe, aber offensichtlich immer wieder gleich notwendig, richtig?
5: Ja, heute ist wieder Schulstart in ganz Sachsen-Anhalt und das ist natürlich insbesondere für die Erstklässlerinnen und Erstklässler ein aufregender erster Tag und uns geht es darum, dass der Weg zur Schule sicher ist und jetzt muss sich das wieder alles einspielen, auch für die, die schon das zweite, dritte oder vierte Mal den Schulanfang miterleben, aber gerade für die es heute das erste Mal ist, für die Erstklässlerinnen und Erstklässler, wollen wir, dass sich der sichere Schulweg einspielt und deswegen ist die Landespolizei gerade in den ersten Tagen nach Schulbeginn intensiv an den Schulen unterwegs. Zum einen, um Geschwindigkeit zu kontrollieren, aber auch alle Verkehrsteilnehmer zu regelkonformem Verhalten zu animieren. Aber wir wollen eben auch beraten und informieren. Das machen wir auch heute hier in Wolmestedt, dass die Eltern sensibilisiert werden. Sichtbarkeit ist ganz wichtig. Das kommt dann gerade, wenn der Herbst dann auf uns zukommt, spielt das eine große Rolle. Aber dass man eben auch die Kinder auf den sicheren Schulweg vorbereitet, begleitet, darum geht es heute.
3: Sichtbarkeit, dafür gibt es spezielle Hilfsmittel wie zum Beispiel Reflektorstreifen. Und um die jüngsten Verkehrsteilnehmer auf den Straßenverkehr vorzubereiten, gibt es eine Fülle von buntem Informationsmaterial, das auf bekannte Figuren aus dem Fernsehen setzt. Die Kinder zu schulen ist das eine, aber die Verantwortung gegenüber den Schulanfängern tragen doch die Erwachsenen.
6: Das richtet sich an beide. Einmal wollen wir natürlich unsere Kleinsten dabei begleiten, im Straßenverkehr klarzukommen, weil die sind ja noch ein bisschen kleiner, können noch nicht so um die Autos schauen und von daher gucken wir einfach auch, wo sind die sichersten Schulwege, wie können wir den Kindern das quasi nahebringen, wie man sich verhält. Und zum anderen natürlich unsere großen Verkehrsteilnehmer, die wir auch noch mal erinnern müssen, dass die Kleinen unterwegs sind und wie man sich an Schulen und Kindergärten verhalten sollte.
3: Um hier auf der möglichst sicheren Seite zu sein, finanziert die Gemeinde Barleben Schülerlotsen und Verkehrshelfer. Das bedeutet zum einen für die Kinder und Jugendlichen einen sicheren Schulweg, denn in den Morgenstunden ist auf dem Breiteweg hier sehr viel Verkehr. Und zum anderen können sich die jungen Leute vom École-Gymnasium hier ihr Taschengeld aufbessern. Bleibt für diesen Beitrag nur noch die wiederholte Bitte an alle Verkehrsteilnehmer. Achtet auf die Kinder und seid aufmerksam und rücksichtsvoll.
0: Runde Jubiläen müsste man feiern. Und die mittlerweile 20. Ausgabe der Magdeburger Kulturschultüte bietet dafür genug Anlass. Gefeiert wurde allerdings nicht so doll, denn die Kulturschultüte ist ja schließlich ein Geschenk an die ABC-Schützen der Stadt Magdeburg und darauf legt die Magdeburgische Gesellschaft ihren Wert und nicht so sehr aufs Feiern. Aber dass es gelang, zum 20. Mal in Folge dieses besondere Geschenk zu ermöglichen, ist die eigentliche Meldung dieses Beitrags. Denn es ist nicht so einfach, Jahr für Jahr dieses Projekt umzusetzen, denn es steckt voller Superlative.
7: Ja, wir haben wieder Aufbau, Aufbau, Aufbau sozusagen. Wir haben tatsächlich 48 Gutscheine und 12 kleine Geschenke, also rund 60 Dinge, die den Kindern zugute kommen. Jede Kulturschultüte hat einen Wert von 500 Euro. Das heißt, bei rund 2500 Kulturschultüten haben es wieder die 1 Million an Wert geschafft, die Sponsoren eben den Kindern zukommen lassen.
0: Zum hohen Wert der Gutscheine gehörte aber auch die Arbeit der Lebenshilfe Magdeburg zum Packen und Verteilen der 2500 Kulturschultüten, die allerdings als von der MVB gestiftetem Beutel daherkommt, der auch als Turnbeutel genutzt werden kann und in dem sich die vielen Geschenke und das Gutscheinheft befinden. Die Gutscheine ermöglichen beispielsweise freien oder ermäßigten Eintritt für Kultureinrichtungen und Museen der Stadt, ein FCM-Fußballspiel oder für den Zoo, um nur mal ein paar zu benennen. Dazu kommen Malhefte, Buntstifte, ein Stundenplan oder Radiergummis. was man eben so gebrauchen kann, wenn man in die Schule geht.
7: Es gibt die verschiedenste Nutzung. Es gibt, dass Eltern mit ihren Kindern das machen. Es gibt aber auch, das ist auch ganz wichtig heutzutage zu sagen, in Schulen, die eben nicht so begütert das Einzugsgebiet haben, das ganze Wandern.

0: Ist auch bei uns spürbar, umso mehr feuert uns das an, dort weiterzumachen.
1: Denn nach der Kulturschultüte ist vor der Kulturschultüte, so dass man schon jetzt beginnt, sich auf das kommende Schuljahr vorzubereiten, immer in der Hoffnung, dass sich genug Sponsoren finden, um dieses Projekt weiter zu unterstützen.
0: Wir waren heute in der Stadtbibliothek aus gutem Grund, weil wir eben ein Zeichen für Kultur, Bildung und Demokratie setzen wollten, ist die Kulturschultüte, die eben nicht staatlich gefördert ist, sondern rein ehrenamtlich, wichtiger denn je, um Angriffe von links und rechts abzuwehren, sondern ein breites Publikum zu erreichen. Kultur ist alles, so wie auch der FCM-Kult ist.
1: Die Sanierung der durch das letzte Hochwasser in Mitleidenschaft gezogenen Saalepromenade Trotha zwischen der Pfarrstraße und dem nördlichen Treppenaufgang ist abgeschlossen. Damit sind die Klausberge von Trotha aus wieder erreichbar. Nur noch die Sitzauflagen für das Mauerwerk und neue Bänke müssen noch montiert werden. Die Arbeiten wurden Anfang 2026 begonnen und nun ist der Uferweg frisch asphaltiert, die historische Mauer saniert und man setzte 4 neue Bäume, 280 Sträucher und 2200 Stauden. Insgesamt investierte man rund 664.000 Euro aus Fluthilfemitteln und ein 25 Quadratmeter großes Pflasterlabyrinth wurde von der Bürgerinitiative Gesundes Trotha gesponsert. Mit dieser Maßnahme konnte der gesamte von der Flut geschädigte Uferabschnitt denkmalgerecht saniert werden. Eine Maßnahme, die man bereits 2021 begann und die insgesamt fast 3 Millionen Euro kostete. In den kommenden Monaten werden die Gärtner noch mit der sogenannten Fertigstellungspflege beschäftigt sein. Die Reklame.
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1: Willkommen zurück. Das Auswärtsspiel des HFC gegen die VSG Altklinike mussten die Hallenser leider verloren geben. So unterlag der HFC mit 1:2 Toren. Die Berliner gingen in der 33. Minute in Führung, legten in der 60. Minute noch einmal nach. Der Anschlusstreffer gelang Neuzugang Sofian Benjamina erst 8 Minuten vor dem Ende der Regelspielzeit. Damit wurde die Angriffsschwäche der Hallenser immer offenbarer, denn sie tauchten zwar oft genug vor dem Tor der Berliner auf, aber im Abschluss fehlte der nötige Biss. Die Niederlage war zwar die erste der laufenden Spielzeit, aber bisher gelang es erst 6 Punkte aus 5 Spielen zu erkämpfen und damit vergrößerte sich der Abstand zur Spitzengruppe ein weiteres Mal. Den HFC findet man derzeit auf Platz 10. In der Liga geht es am 29. August weiter gegen die zweite Mannschaft von Hertha BSC. Doch zuvor kommt noch am 24. August Schalke 04 zum DFB-Pokal nach Halle.
7: Es war ein regelrechter Sommer des Schachsports, der sich in diesem Jahr in der Landeshauptstadt abspielte. beginnend mit der Landesmeisterschaft im

0: In Jorenschach, die Anfang Juli erneut im Magdeburger Maritimhotel veranstaltet wurde. Am gleichen Ort folgte in der vergangenen Woche die inzwischen 49. Weltmeisterschaft im Lösen von Schachproblemen. Neben den alteingesessenen Schachprofis und Hobbyisten dürfen aber auch die jüngsten Anhänger des beliebten Denksports nicht außen vor gelassen werden. Schließlich handelt es sich bei den Magdeburger Schachzwergen mit einer Mitgliederanzahl von über 800 um den größten Schachverein deutschlandweit, welcher im Rahmen von entsprechenden Lernangeboten in Schulen, Kitas und anderweitig inzwischen über 5000 Kinder an den Schachsport heranführte. Für dieses außergewöhnliche Engagement durfte sich der Magdeburger Verein nun mit dem Tatakoffer-Preis ehren lassen. Eine Auszeichnung, die nicht zwingend Erfolge in Wettkämpfen würdigt, sondern vielmehr die Bewerbung des Schachs nicht nur als Sport, sondern auch als Bildungs- und Kulturgut. Verliehen wurde der Preis am Freitag durch die Emanuel-Lasker-Gesellschaft im Beisein des Ministerpräsidenten, der darauf bestand, dass diese Ehrung unbedingt im Festsaal der Staatskanzlei vonstatten gehen sollte.
1: Das zeigt ja, was das machen kann, wenn Ehrenamt dahinter steht, wenn so viele sich engagieren. Es ist eine Auszeichnung für ganz Sachsen-Anhalt letzten Endes damit. Schach hat ja bei uns eine große Tradition in diesem Bundesland. Ströbeck ist wahrscheinlich eines der bekanntesten Dörfer in ganz Deutschland überhaupt durch Schach. Und die Schachzwerge hier, wo ganz viele, ganz junge Menschen, Kinder zum Teil natürlich noch, und ganz viele Menschen insgesamt sich für Schach nicht nur interessieren, sondern das Zusammenleben in der Bevölkerung auch voranbringen. Deswegen ein toller Tag.
0: 98% der Schachzwerge-Mitglieder sind Kinder und Jugendliche, die meisten davon zwischen 5 und 11 Jahren. Dass der Verein einmal zu seiner heutigen Größe heranwachsen würde, war zum Zeitpunkt der Gründung vor 17 Jahren aber kaum vorstellbar gewesen. Tatsächlich erlebten der Schachsport und die damit verbundene Kultur in den letzten Jahren einen regelrechten Boom, der sich scheinbar auch in Zukunft bewähren könnte.
2: Es gibt viele positive Effekte. Das Damengambit, die Netflix-Serie zum Beispiel, kennen relativ viele, hat Schach noch populärer gemacht. Und das merken natürlich auch wir. Also viele Kinder kennen dieses Sport. Sie kommen in die Stunden und haben es vielleicht von Opa schon mal gelernt oder mit dem Papa oder der Mama gespielt. Und sie finden auch einen großen Reiz darin, weil das eine der wenigen Sportarten ist, wo man altersunabhängig sich fair miteinander vergleichen kann. Also es macht überhaupt keinen Unterschied, ob ich 1 Meter groß bin oder ob ich 2 Meter groß bin, was vielleicht beim Fußball oder bei Leichtathletik durchaus wichtig ist. Im Schach hat man quasi ein Level, egal wie alt man ist.
0: Ein Ziel der Schachzwerge wäre es, in Zukunft eventuell noch die 1000-Mitglieder-Marke zu erreichen, denn dann wären sie der erste deutsche Schachverein mit vierstelliger Mitgliederzahl. Viel wichtiger ist es für den Magdeburger Schachclub jedoch, den Sport und das Umfeld auf allen Ebenen zu fördern.
2: Wir haben jetzt mit dem Schachhaus einen zentralen Anlaufpunkt mitten in Magdeburg. Dort wollen wir halt Schach für alle Generationen greifbar machen, also nicht nur für die Kinder. Deswegen heißt es auch Schachhaus und nicht Schachzwerge Home oder irgendwie sowas. Da wollen wir quasi für alle Generationen durchaus vielleicht vormittags auch für Rentner ein Angebot schaffen, ne? Dass man einfach sagt, Schach ist für alle Generationen und wir wollen es so auch weitergeben. Wir haben mit Miteinander Mathe ein inklusives Projekt, was also auch schon unsere Zielgruppe erweitert. Und das wollen wir eigentlich weiter fortführen, dass wir den Verein immer weiterentwickeln.
3: Die MDF1-Wettervorhersage für den 17. und 18. August. In der Nacht zum Dienstag ist der Himmel wechselnd bewölkt. Es wird überwiegend trocken bleiben. Die Nachttemperaturen liegen bei 14 bis 12 Grad. Der Wind weht leicht bis schwach aus westlicher Richtung. Am Dienstag ist der Himmel stark bewölkt und es gibt erst am Nachmittag einige Auflockerungen. Einige Schauer können am Morgen noch fallen. Später ist es trocken. Die Tageshöchsttemperaturen erreichen nur noch 20 Grad. Der Wind weht schwach bis mäßig und in Böen aus dem Westen. Der UV-Index liegt beim niedrigen Wert 1. Die weiteren Aussichten bis zum Freitag. Die Wetterlage hat sich umgestellt und die Bewölkung zugenommen. Die Temperaturen bleiben aber im angenehmen Bereich, rund um die 25 Grad. Es ist aber wechselhaft. Und immer wieder wird es auch Regenschauer geben.
4: Elternkompass, ein Wegweiser zur Berufsorientierung, ist eine Veranstaltungsreihe in der Stadtbibliothek überschrieben. Eine weitere Veranstaltung wird es dazu am Dienstag ab 18 Uhr geben. Es geht um Praktikas, Ausbildungswege oder Studiengänge und welche Möglichkeiten die Eltern haben, ihren Nachwuchs dabei zu unterstützen. Zur offenen Gesprächsrunde lädt die Fortbildungsakademie der Wirtschaft in die Stadtbibliothek ein, um Fragen zu beantworten und Hinweise zu geben. Eine Anmeldung ist nicht erforderlich, das Angebot ist kostenlos. Um das völkisch-nationalistische Wahlprogramm der AfD soll es in der Kunstgebung am Dienstag in der Ulrichskirche gehen. Veranstaltet von wechselnden Akteuren gibt es Redebeiträge, Einblicke in die freie Theaterarbeit, Mitmachangebote und was es bedeuten würde, wenn sich die AfD bei den kommenden Landtagswahlen durchsetzen sollte. Die Kunstgebung beginnt um 17 Uhr. Ja, und damit schließt sich unsere heutige Sendung. Doch bevor, wie immer, der Hinweis auf die gleich folgende für Magdeburg und ein neues Direktmagazin für Halle am Dienstag ab 18:30 Uhr. Bis dahin auf Wiederfernsehen und bleiben Sie gesund.

0: Ja, unterschiedlichste Tipps gibt es für den Urlaub. Einen haben wir jetzt aus Oberhausen, den wir aber hier drüben bei uns in Berlin und Umgebung schon ganz gut kennen, nämlich Karls Erlebnishof. Ein solcher wurde jetzt eröffnet und lohnt sich, mit der ganzen Familie dorthin zu gehen.
1: Erdbeeren am Dönerspieß schweben durch die Luft. Daneben lädt eine riesige Toilette zum Klettern ein. Schon beim ersten Rundgang wird deutlich, in diesem Erlebnispark gibt es an jeder Ecke etwas zu entdecken. In Oberhausen hat nun das erste Karls-Erlebnisdorf in Nordrhein-Westfalen seine Tore geöffnet. Bereits am ersten Tag zieht das außergewöhnliche Freizeitkonzept tausende Besucherinnen und Besucher an. Vor allem Familien erwartet eine bunte Welt voller Erdbeeren und verspielter Details.
2: Ich finde es ganz toll hier. Und ich war gerade im Klettergerüst und dann waren wir noch da auf dem Klettergerüst.
3: Und warum sind wir hier?
2: Wegen den Erdbeerbonbons.
3: Wegen den Erdbeerbonbons. Wir lieben die Erdbeerbonbons.
4: Wir haben endlich ein Karls Erlebnisdorf zu Hause. Ja, alles total nett, total schön.
5: Also am Anfang der Laden, der war richtig cool. Mit den vielen Porzellantasten und so, mit den Radios. Das war schon cool.
6: Ich finde es super, auch allein, dass wir jetzt so einen Karls auch hier in der Nähe direkt bei uns haben in NRW. Also richtig toll.
7: Ich war auf der Hüpfburg, die ist halt eine Hüpfburg. Und der Teppich, die Teppichrutsche wird nicht schon gerutscht.
5: Man denkt so, man wäre in einer anderen Welt.
1: Schon am frühen Morgen bilden sich lange Schlangen vor dem Gelände neben dem Westfield-Zentrum. Gespannt warten die Besucherinnen und Besucher auf die feierliche Eröffnung. Pünktlich um 11 Uhr öffnet Gründer Robert Dahl persönlich die Tore. Begleitet von Musik, Konfetti und großem Applaus fällt der Startschuss für das erste Karls-Erlebnisdorf in Nordrhein-Westfalen. Die ersten Gäste strömen auf das Gelände und machen sich neugierig auf Entdeckungstour. Robert Dahl freut sich über den großen Besucherandrang und dass das Erlebnisdorf nun endlich seine ersten Gäste begrüßen kann.
8: Das fühlt sich schön an, dass es jetzt endlich eröffnet ist, weil wir da so lange drauf hingearbeitet haben und man kann es kaum glauben. Also ich bin sehr erleichtert. Ich höre das auch schon ganz gerne, was ich hier so höre, so wenn ich hier so lauter Kinder so lachen höre und viel Spaß und so weiter, das fühlt sich gut an.
1: Liebe zum Detail, bunte Farben und eine gute Portion Humor. Genau das macht die Karls Erlebnisdörfer aus. Für den neuen Standort im Ruhrgebiet gibt es aber auch ganz einzigartige Attraktionen. Darunter ein Fahrgeschäft rund um die Currywurst. Ob Currywurst, Karussell, Erdbeerraupenbahn oder Abenteuerspielplatz. Hier gibt es für Familien jede Menge zu entdecken. Und das Besondere, der Eintritt auf das Gelände ist kostenlos.
8: Karls an sich ist, wir sagen, niedrigschwellig, also es kostet keinen Eintritt. Es gibt auch wirklich eine Menge zu erleben, ohne einen Cent zu bezahlen. Und dann gibt es einige Attraktionen, die kosten etwas. Da kann man zum Beispiel eine Runde mit der Erdbeerraupenbahn fahren, kostet glaube ich 3,50 Euro. Oder man kauft sich eine Tageskarte, so ein Armband. Oder es gibt auch viele Leute, die eine Jahreskarte haben. Dann kann man alle Karls-Standorte das ganze Jahr besuchen.
1: Zum Erlebnis gehören neben Fahrgeschäften vor allem Souvenirs und Essen. In den Läden warten frisch gemachte Marmelade, Brot, Süßigkeiten und Erdbeerdöner auf die Gäste. Einkaufen, Naschen und Zuschauen gehen hier nahtlos ineinander über. Für Gründer Robert Dahl ist die gelungene Eröffnung deshalb erst der Anfang. Schon heute schmiedet er Pläne, wie das Erlebnisdorf in den kommenden Jahren weiter wachsen könnte.
8: Wir hoffen uns schon, dass das eigentlich nachhaltig und gut funktioniert und werden uns da ordentlich Mühe geben, so die nächsten Monate und Jahre. Also wenn das jetzt so die ersten Monate hier gut anläuft, wir haben ja hier noch relativ viel Land, wo wir erweitern können, 3 Hektar, 30.000 Quadratmeter. Und da könnten wir uns alles Mögliche vorstellen, von einem schönen Familienhotel über weitere Attraktionen, vielleicht mal eine Achterbahn und solche Sachen.
1: Langweilig wird es hier so schnell jedenfalls nicht. Schon jetzt ist überall etwas Neues zu entdecken. Bereits am Eröffnungstag zeigt sich, wie groß das Interesse an diesem ungewöhnlichen Freizeitkonzept ist. Ob für eine Fahrt auf dem Traktor, eine Runde mit der Erdbeerraupenbahn oder einfach einen entspannten Spaziergang

Das hier ist natürlich keine Schule für kleine Fische, sondern die Montessori-Schule in Schönebeck und so natürlich für Kinder. Die älteren Schüler hatten ein kleines Programm eingeübt und die Direktorin begrüßte die ABC-Schützen, für die nun ein neuer Lebensabschnitt begann. Allerdings, für die meisten war das Schulhaus kein neues und unbekanntes Gebäude mehr, denn die Kindergartenzeit endete für alle bereits Ende Juli und viele besuchten bereits in den letzten Tagen den Hort der Einrichtung, der sich auch hier, wie in vielen anderen Schulen, im selben Gebäude befindet. Dann übernahm die neue Klassenlehrerin die Kinder, um ihnen ein erstes Mal Stillsitzen in der Bankreihe abzuverlangen. Das dauerte aber nicht allzu lange. Schon nach 20 Minuten endete die erste Unterrichtsstunde, die gerade reichte, um die Namen der Kinder kennenzulernen oder die Schulmappe ordentlich abzustellen. Unterdessen lauerten die wartenden Familien draußen vor der Tür, um die frisch gebackenen Schüler in Empfang zu nehmen und um ihnen die obligatorischen Schultüten zu übergeben. Hier inszeniert mit einem blauen Teppich genug Zeit für die stolze Familie, den Nachwuchs fürs Familienalbum abzulichten. Über die anschließenden Feierlichkeiten können dann die ABC-Schützen an ihrem ersten wirklichen Unterrichtstag berichten, was sicher hilft, schnell neue Freunde in der Schule zu finden. Diese kleine Schule in Schönebeck steht exemplarisch für alle Grundschulen in Sachsen-Anhalt, wo am Samstag eingeschult wurde. Diese ABC-Schützen stehen für die etwa 17.800 neuen Grundschüler in Sachsen-Anhalt, für die ihre Schullaufbahn begann. Übrigens etwa 500 weniger als noch im vorigen Jahr. Untrügliche Anzeichen für den sich abzeichnenden

0: Den demografischen Wandel. Und damit ein herzliches Willkommen zum MDV1 Direktmagazin am Montag, heute mit dem Schwerpunkt Schuljahresbeginn.
1: Mit ca. 259.000 Schülerinnen und Schülern startete das Land Sachsen-Anhalt diese Woche ins neue Schuljahr. Rund 17.800 davon waren Einschulungskinder. Dazu konnten in diesem Jahr knapp 1.200 zusätzliche Lehrer eingestellt werden, darunter 340 Seiteneinsteiger. Dem stehen 1.059 Abgänge gegenüber. Insgesamt arbeiten aktuell mehr als 16.000 Lehrkräfte an den öffentlichen Schulen im Land. Der andauernde Lehrkräftemangel dürfte sich aber auch in diesem Schuljahr als eine der größten Herausforderungen für das Bildungswesen herausstellen. Eine Situation, die sich nach jüngsten Einschätzungen allerdings bis etwa 2030 entspannen dürfte, so Bildungsminister Jan Riedel zur Landespressekonferenz am Freitag. Zum einen seien dabei die derzeit sinkenden Schülerzahlen zu berücksichtigen. Verschiedene Maßnahmen seitens des Bildungsministeriums sollen weiterhin zur Entspannung der Lage beitragen. Unter anderem durch eine stärkere Unterstützung der Seiteneinsteiger, um neue Lehrkräfte nicht nur schneller und besser auf den Schulalltag vorzubereiten, sondern um diese auch langfristig im Schuldienst zu halten. Zum neuen Schuljahr sollen außerdem die sogenannten Praxislerntage ausgeweitet werden. Zu den bislang 55 teilnehmenden Schulen kommen 17 weitere hinzu, die ihren Schülerinnen und Schülern künftig ermöglichen, regelmäßig Erfahrungen in Unternehmen und Betrieben zu sammeln, um besser auf Ausbildung und das Berufsleben vorbereitet zu sein. Als weiterer Schwerpunkt gilt die Stärkung der Grundkompetenzen Lesen und Rechnen, unter anderem durch das Einführen der Programme Leseband und QAMAT an den Grundschulen im Land.
2: Das Leseband soll an bis zu 140 Schulen eingeführt werden. Wir haben jetzt schon weitere Schulen ins System aufgenommen. Für das Schuljahr 26/27 bereits 32 Schulen, die also in diesem Programm sind. Leseband bedeutet also 20 Minuten täglich lesen, um also tatsächlich vorlesen, laut zusammenlesen, alleine lesen, um diese Fähigkeit zu stärken. QAMAT, ein bundesweites Programm, an dem sich also 252 Lehrkräfte aus 83 Schulen unseres Landes beteiligen, um also die mathematischen Grundkompetenzen zu stärken. Sie sehen also auch, dass wir an dieser Stelle ganz wichtige Weichenstellungen haben, um also Schulerfolg zu sichern.
1: Auch die zunehmende Digitalisierung der Schulen soll weiterhin im Fokus stehen, wichtiger denn je im Zeitalter der künstlichen Intelligenz. Lehrkräfte bekommen daher mit AIS-Chat eine weitere datenschutzkonforme KI-Plattform an die Hand. Beim Umgang mit privaten Smartphones und Tablets setzt das Land dagegen nicht auf einheitliche Verbote. Die Schulen sollen ihre eigenen Regeln entwickeln in Zusammenarbeit mit den hauseigenen Lehrkräften sowie mit den SchülerInnen und deren Eltern.
2: Wir werden also auch in Zukunft immer mehr digitalisieren, auch im Schulbereich, nicht ohne Sinn und Verstand. Das sehen wir jetzt in den nordischen, skandinavischen Ländern, die mitunter ihre Maßnahmen wieder zurückfahren, nicht ohne Sinn und Verstand, aber wohl dosiert und sinnvoll eingesetzt. Und gerade in ländlichen Räumen sehen wir das jetzt schon, dass Unterricht digital gestreamt wird, dass mit digitalen Blended Learning Formaten gearbeitet wird. Da machen sich Schulen auf den Weg, die müssen wir weiter stärken. Nochmal Lösungsorientierung, statt uns auf das Problem zu fokussieren.
1: Auch beim Ganztag sieht sich Sachsen-Anhalt gut aufgestellt. Der bundesweite Rechtsanspruch auf Ganztagsbetreuung für Grundschulkinder gilt seit August stufenweise. In Sachsen-Anhalt gibt es das Zusammenspiel von Grundschule und Hort bereits seit vielen Jahren. Möglich sind bis zu 11,5 Stunden Betreuung an einem Schultag. Eine Herausforderung wird jedoch die demografische Entwicklung bleiben, denn die sinkenden Geburtenzahlen werden mit Sicherheit langfristige Auswirkungen auf das Schulnetz haben. Bis 2029 haben die Schulträger daher mehr Zeit bekommen, ihre Schulentwicklungspläne anzupassen, wobei es vor allem darum gehen soll, die Einrichtungen trotz sinkender Schülerzahlen möglichst zu erhalten. Im Gespräch sind derzeit unter anderem schulformübergreifende Modelle wie Campusschulen. Allerdings dürfte eine mögliche Umsetzung einer solchen Maßnahme vermutlich noch eine Weile auf sich warten lassen.
0: Wolmirstedt trifft Straße 7. Das ist die Adresse der Grundschule Adolf-Diester-Weg. Erster Schultag und der Verkehr der Elterntaxis ist enorm. Es herrscht ein Kommen und Gehen und immer wieder ist die Situation ziemlich unübersichtlich. Das interessiert Sachsen-Anhalts Innenministerin, denn hier findet in diesem Jahr die offizielle Aktion Sicherer Schulweg statt. Mit dabei natürlich die Polizei vom Landkreis Börde. Sie haben nicht nur ein Streifenmotorrad mitgebracht und gleich daneben die Verkehrswacht mit ihrem Informationsmaterial.
3: Frau Ministerin, das ist jedes Jahr ziemlich dasselbe, aber offensichtlich immer wieder gleich notwendig, richtig? Ja, heute ist wieder Schulstart in ganz Sachsen-Anhalt und das ist natürlich insbesondere für die Erstklässlerinnen und Erstklässler ein aufregender erster Tag und uns geht es darum, dass der Weg zur Schule sicher ist und jetzt muss sich das wieder alles einstellen.

0: einspielen, auch für die, die schon das zweite, dritte oder vierte Mal den Schulanfang miterleben, aber gerade für die es heute das erste Mal ist, für die Erstklässlerinnen und Erstklässler, wollen wir, dass sich der sichere Schulweg einspielt. Und deswegen ist die Landespolizei gerade in den ersten Tagen nach Schulbeginn intensiv an den Schulen unterwegs. Zum einen, um Geschwindigkeit zu kontrollieren, aber auch alle Verkehrsteilnehmer zu regelkonformem Verhalten zu animieren. Aber wir wollen eben auch beraten und informieren. Das machen auch heute hier in Wolmestedt, dass die Eltern sensibilisiert werden. Sichtbarkeit ist ganz wichtig. Das kommt dann gerade, wenn der Herbst dann auf uns zukommt, spielt das eine große Rolle. Aber dass man eben auch die Kinder auf den sicheren Schulweg vorbereitet, begleitet, darum geht es heute.
1: Sichtbarkeit, dafür gibt es spezielle Hilfsmittel, wie zum Beispiel Reflektorstreifen. Und um die jüngsten Verkehrsteilnehmer auf den Straßenverkehr vorzubereiten, gibt es eine Fülle von buntem Informationsmaterial, das auf bekannte Figuren aus dem Fernsehen setzt. Die Kinder zu schulen ist das eine, aber die Verantwortung gegenüber den Schulanfängern tragen doch die Erwachsenen.
2: Das richtet sich an beide. Einmal wollen wir natürlich unsere Kleinsten dabei begleiten, im Straßenverkehr klarzukommen, weil die sind ja noch ein bisschen kleiner, können noch nicht so um die Autos schauen und von daher gucken wir einfach auch, wo sind die sichersten Schulwege, wie können wir den Kindern das quasi nahebringen, wie man sich verhält. Und zum anderen natürlich unsere großen Verkehrsteilnehmer, die wir auch noch mal erinnern müssen, dass die Kleinen unterwegs sind und wie man sich an Schulen und Kindergärten verhalten sollte.
1: Um hier auf der möglichst sicheren Seite zu sein, finanziert die Gemeinde Wahrleben Schülerlotsen und Verkehrshelfer. Das bedeutet zum einen für die Kinder und Jugendlichen einen sicheren Schulweg, denn in den Morgenstunden ist auf dem Breiteweg hier sehr viel Verkehr. Und zum anderen können sich die jungen Leute vom École-Gymnasium hier ihr Taschengeld aufbessern. Bleibt für diesen Beitrag nur noch die wiederholte Bitte an alle Verkehrsteilnehmer: Achtet auf die Kinder und seid aufmerksam und rücksichtsvoll.
3: Runde Jubiläen müsste man feiern. Und die mittlerweile 20. Ausgabe der Magdeburger Kulturschultüte bietet dafür genug Anlass. Gefeiert wurde allerdings nicht so doll, denn die Kulturschultüte ist ja schließlich ein Geschenk an die ABC-Schützen der Stadt Magdeburg und darauf legt die Magdeburgische Gesellschaft ihren Wert und nicht so sehr aufs Feiern. Aber dass es gelang, zum 20. Mal in Folge dieses besondere Geschenk zu ermöglichen, ist die eigentliche Meldung dieses Beitrags. Denn es ist nicht so einfach, Jahr für Jahr dieses Projekt umzusetzen, denn es steckt voller Superlative.
4: Ja, wir haben wieder Aufbau, Aufbau, Aufbau sozusagen. Wir haben tatsächlich 48 Gutscheine und 12 kleine Geschenke, also rund 60 Dinge, die den Kindern zugute kommen. Jede Kulturschultüte hat einen Wert von 500 Euro. Das heißt, bei rund 2500 Kulturschultüten haben es wieder die 1 Million an Wert geschafft, die Sponsoren eben den Kindern zukommen lassen.
3: Zum hohen Wert der Gutscheine gehörte aber auch die Arbeit der Lebenshilfe Magdeburg zum Packen und Verteilen der 2500 Kulturschultüten, die allerdings als von der MVB gestiftetem Beutel daherkommt, der auch als Turnbeutel genutzt werden kann und in dem sich die vielen Geschenke und das Gutscheinheft befinden. Die Gutscheine ermöglichen beispielsweise freien oder ermäßigten Eintritt für Kultureinrichtungen und Museen der Stadt, ein FCM-Fußballspiel oder für den Zoo, um nur mal ein paar zu benennen. Dazu kommen Malhefte, Buntstifte, ein Stundenplan oder Radiergummis, was man eben so gebrauchen kann, wenn man in die Schule geht.
4: Es gibt die verschiedenste Nutzung. Es gibt, dass Eltern mit ihren Kindern das machen. Es gibt aber auch, das ist auch ganz wichtig heutzutage zu sagen, in Schulen, die eben nicht so begütert das Einzugsgebiet haben, dass ganze Wandertage davon bestritten werden. Ja.
3: Das haben die Rückmeldungen der beteiligten Einrichtungen und Unternehmen ergeben, die mit der Idee und den Effekten der Kulturschultüte seit Jahren sehr zufrieden sind und sich so mit den Zielen der Magdeburgischen Gesellschaft identifizieren können. Allerdings mussten die Verantwortlichen feststellen, dass es nicht mehr so viele Kulturschultüten waren, wie man sie früher an die Erstklässler verteilen konnte.
4: Ja, das sehen wir in den Zahlen. Wir waren mal in der Spitze bis zu 3.000 gewesen. Jetzt sind wir bei 2.500. Der demografische Rückgang

0: ist auch bei uns spürbar. Umso mehr feuert uns das an, dort weiterzumachen.
1: Denn nach der Kulturschultüte ist vor der Kulturschultüte, so dass man schon jetzt beginnt, sich auf das kommende Schuljahr vorzubereiten. Immer in der Hoffnung, dass sich genug Sponsoren finden, um dieses Projekt weiter zu unterstützen.
0: Wir waren heute in der Stadtbibliothek aus gutem Grund, weil wir eben ein Zeichen für Kulturbildung und Demokratie setzen wollten, ist die Kulturschultüte, die eben nicht staatlich gefördert ist, sondern rein ehrenamtlich, wichtiger denn je, um Angriffe von links und rechts abzuwehren, sondern ein breites Publikum zu erreichen. Kultur ist alles, so wie auch der FCM-Kult ist.
1: Vor einer Woche mussten wir das Geschlecht des Elefantenjungtiers im Magdeburger Zoo noch schuldig bleiben. Mittlerweile haben es die Zoo-Mitarbeiter herausgefunden. Es ist ein Mädchen. Die Bestimmung gelang, ohne das Muttertier von ihrem Nachwuchs zu trennen, denn wenn man sich dafür entsprechend Zeit nimmt, dann lässt sich das auf ganz natürliche Weise erkennen. Über den Umstand, dass es ein weibliches Tier ist, ist man besonders froh, denn nur diese können später Nachwuchs austragen, was für das Erhaltungszuchtprogramm von besonderer Bedeutung ist. Da sich die Mutter-Kind-Beziehung in der Zwischenzeit gut entwickelte, dürfen die beiden jetzt auch auf die Außenanlage des Geheges, eine Möglichkeit zur Erkundung, die vom Elefantenkalb gern genutzt wird. Dort sammelt es neue Eindrücke, lernt unterschiedliche Bodenstrukturen kennen und erweitert schrittweise seinen Bewegungsraum. Zoobesucher müssen aber auch ein wenig Glück haben, das Jungtier draußen anzutreffen, denn Sveni entscheidet selbst, wann sich die beiden rausbegeben. Denn die beiden verfügen weiterhin über nicht einsehbare Rückzugsbereiche. Die Reklame.
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1: Willkommen zurück. Nach dem wirklich verpatzten Saisonstart auf eigenem Platz verlief das zweite Spiel gegen den VfL Osnabrück für den ersten FCM wesentlich besser. Denn hier gewannen die Magdeburger mit 3:0 Toren. Eine deutlich besser stehende Abwehr und dazu der passende Angriffswille sorgte für den Erfolg, so Trainer Sander nach dem Spiel. Am kommenden Sonntag ist dann Pokalspielzeit beim Fünftligisten Balinger SC. Dann ohne den seit Januar für den ersten FCM spielenden Alexander Aal-Holmström, der den Zweitligisten vorfristig verlassen wollte und ab sofort für den dänischen Erstligisten Odense Boldklub auflaufen wird. Für den Vereinswechsel wird wohl eine Ablöse fällig. Über die Transfermodalitäten vereinbarte man jedoch Stillschweigen. Der Stieler selbst kam auf die Geschäftsführung zu mit dem Wunsch, in Magdeburg aufzuhören.
7: Es war ein regelrechter Sommer des Schachsports, der sich in diesem Jahr in der Landeshauptstadt abspielte. Beginnend mit der Landesmeisterschaft im Seniorenschach, die Anfang Juli erneut im Magdeburger Maritimhotel veranstaltet wurde. Am gleichen Ort folgte in der vergangenen Woche die inzwischen 49. Weltmeisterschaft im Lösen von Schachproblemen. Neben den alteingesessenen Schachprofis und Hobbyisten dürfen aber auch die jüngsten Anhänger des beliebten Denksports nicht außen vor gelassen werden. Schließlich handelt es sich bei den Magdeburger Schachzwergen mit einer Mitgliederanzahl von über 800 um den größten Schachverein deutschlandweit, welcher im Rahmen von entsprechenden Lernangeboten in Schulen, Kitas und anderweitig inzwischen über 5000 Kinder an den Schachsport heranführte. Für dieses außergewöhnliche Engagement durfte sich der Magdeburger Verein nun mit dem Tatakoffer-Preis ehren lassen. Eine Auszeichnung, die nicht zwingend Erfolge in Wettkämpfen würdigt, sondern vielmehr die Bewerbung des Schachs nicht nur als Sport, sondern auch als Bildungs- und Kulturgut. Verliehen wurde der Preis am Freitag durch die Emanuel-Lasker-Gesellschaft im Beisein des Ministerpräsidenten, der darauf bestand, dass diese Ehrung unbedingt im Festsaal der Staatskanzlei vonstatten gehen sollte.
8: Das zeigt ja, was das machen kann, wenn Ehrenamt dahinter steht, wenn so viele sich engagieren. Es ist eine Auszeichnung für ganz Sachsen-Anhalt letzten Endes damit. Schach hat ja bei uns eine große Tradition in diesem Bundesland. Ströbeck ist wahrscheinlich eines der bekanntesten Dörfer in ganz Deutschland überhaupt durch Schach. Und die Schachzwerge hier, wo ganz viele, ganz junge Menschen, Kinder zum Teil natürlich noch, und ganz viele Menschen insgesamt sich für Schach nicht nur interessieren, sondern das Zusammenleben in der Bevölkerung auch voranbringen. Deswegen ein toller Tag.
7: 98% der Schachzwerge-Mitglieder sind Kinder und Jugendliche, die meisten davon zwischen 5 und 11 Jahren. Dass der Verein einmal zu seiner heutigen Größe heranwachsen würde, war zum Zeitpunkt der Gründung vor 17 Jahren aber kaum vorstellbar gewesen. Tatsächlich erlebten der Schachsport und die damit verbundene Kultur in den letzten Jahren einen regelrechten Boom, der sich scheinbar auch in Zukunft bewähren könnte.
9: Es gibt viele positive Effekte. Das Damengambit, die Netflix-Serie zum Beispiel, kennen relativ viele, hat Schach noch populärer gemacht. Und das merken natürlich auch wir. Also viele Kinder kennen dieses Sport. Sie kommen in die Stunden und haben es vielleicht von Opa schon mal gelernt oder mit dem Papa oder der Mama gespielt. Und sie finden auch einen großen Reiz darin, weil das eine der wenigen Sportarten ist, wo man altersunabhängig sich fair miteinander vergleichen kann. Also es macht überhaupt keinen Unterschied, ob ich 1 Meter groß bin oder ob ich 2 Meter groß bin, was vielleicht beim Fußball oder bei Leichtathletik durchaus wichtig ist. Im Schach hat man quasi ein Level, egal wie alt man ist.
7: Ein Ziel der Schachzwerge wäre es, in Zukunft eventuell noch die 1000-Mitglieder-Marke zu erreichen, denn dann wären sie der erste deutsche Schachverein mit vierstelliger Mitgliederzahl. Viel wichtiger ist es für den Magdeburger Schachclub jedoch, den Sport und das Umfeld auf allen Ebenen zu fördern.
9: Wir haben jetzt mit dem Schachhaus einen zentralen Anlaufpunkt mitten in Magdeburg. Dort wollen wir halt Schach für alle Generationen greifbar machen, also nicht nur für die Kinder. Deswegen heißt es auch Schachhaus und nicht Schachzwerge Home oder irgendwie sowas. Da wollen wir quasi für alle Generationen durchaus vielleicht vormittags auch für Rentner ein Angebot schaffen, ne? Dass man einfach sagt, Schach ist für alle Generationen und wir wollen es so auch weitergeben. Wir haben mit Miteinander Mathe ein inklusives Projekt, was also auch schon unsere Zielgruppe erweitert. Und das wollen wir eigentlich weiter fortführen, dass wir den Verein immer weiterentwickeln.
1: Zur Vorbereitungsphase auf die kommende Bundesliga-Spielzeit gehörte für die SCM-Berufshandballer auch die Beteiligung am Wartburg-Cup in Eisenach. Dabei traf man zunächst auf den TBV Lemgo, den man 35-30 besiegen konnte. Dann auf die gastgebende Mannschaft THSV Eisenach. Auch hier gewann man mit 40-30 deutlich. Im Endspiel gegen die SG Flensburg-Handewitt hätte man den Wartburg-Cup verteidigen können. Hier unterlag man allerdings sehr knapp mit 32-33 Toren. War Trainer Wiegert mit den beiden vorangegangenen Spielen zufrieden, monierte er bei der Begegnung gegen Flensburg-Handewitt zu viele kleine Fehler, die sich über die Spielzeit aufsummierten. Allerdings ging es in den Begegnungen auch um die Vorbereitung der Mannschaft, weshalb Wiegert sehr viel im Kader herumwechselte.
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11: Die MDF1-Wettervorhersage für den 17. und 18. August. In der Nacht zum Dienstag ist der Himmel wechselnd bewölkt. Es wird überwiegend trocken bleiben. Die Nachttemperaturen liegen bei 14 bis 12 Grad. Der Wind weht leicht.

0: bis schwach aus westlicher Richtung. Am Dienstag ist der Himmel stark bewölkt und es gibt erst am Nachmittag einige Auflockerungen. Einige Schauer können am Morgen noch fallen, später ist es trocken. Die Tageshöchsttemperaturen erreichen nur noch 20 Grad. Der Wind weht schwach bis mäßig und in Böen aus dem Westen. Der UV-Index liegt beim niedrigen Wert 1. Die weiteren Aussichten bis zum Freitag. Die Wetterlage hat sich umgestellt und die Bewölkung zugenommen. Die Temperaturen bleiben aber im angenehmen Bereich, rund um die 25 Grad. Es ist aber wechselhaft und immer wieder wird es auch Regenschauer geben.
1: Das Schuljahr hat gerade erst begonnen, aber dennoch sollten sich potenzielle Absolventen schon mal orientieren. Und vielleicht gibt es ja auch noch welche, die noch keinen Ausbildungsplatz bekommen haben. Da wäre der Besuch bei der mittlerweile 32. Nacht der Ausbildung angesagt, die am Dienstag zwischen 17 und 19 Uhr im Berufsinformationszentrum BIZ in der Hohepforte-Straße stattfinden wird. 25 Firmen haben ihre Teilnahme zugesagt. Es kostet keinen Eintritt und man muss sich auch nicht vorher anmelden. Gleiches gilt auch wieder für den stadtgeschichtlichen Sommerabend, zu dem das Stadtarchiv am Dienstag zu 19 Uhr in das Kaiserin-Adelheid-Foyer einlädt. Es soll um den Chronisten Tietmar von Merseburg gehen, der im Hochmittelalter nicht nur Reichsbischof, sondern auch Chronist seiner Zeit war. Darüber wird Markus Kottin referieren, der Leiter des Domarchivs Merseburg. Zur selben Zeit beginnt im Roncalli-Haus eine Lesung mit anschließendem Gespräch mit Christine Lieberknecht, der Ministerpräsident AD aus Thüringen. Sie wird zunächst aus ihrem Buch »Wo Worte die Freiheit tragen« lesen und sich dann anschließend der Diskussion zu Demokratie und Verantwortung stellen. Auch hier wird es keinen Eintritt kosten. Ja, damit schließt sich unsere heutige Sendung. Doch bevorher, wie immer, der Hinweis auf die gleich folgende für Halle und ein neues Direktmagazin für Magdeburg am Dienstag ab 18 Uhr. Bis dahin auf Wiederfernsehen und bleiben Sie gesund.

0: Ja, unterschiedlichste Tipps gibt es für den Urlaub. Einen haben wir jetzt aus Oberhausen, den wir aber hier drüben bei uns in Berlin und Umgebung schon ganz gut kennen, nämlich Karls Erlebnishof. Ein solcher wurde jetzt eröffnet und lohnt sich, mit der ganzen Familie dorthin zu gehen.
1: Erdbeeren am Dönerspieß schweben durch die Luft. Daneben lädt eine riesige Toilette zum Klettern ein. Schon beim ersten Rundgang wird deutlich, in diesem Erlebnispark gibt es an jeder Ecke etwas zu entdecken. In Oberhausen hat nun das erste Karls-Erlebnisdorf in Nordrhein-Westfalen seine Tore geöffnet. Bereits am ersten Tag zieht das außergewöhnliche Freizeitkonzept tausende Besucherinnen und Besucher an. Vor allem Familien erwartet eine bunte Welt voller Erdbeeren und verspielter Details.
2: Ich finde es ganz toll hier. Und ich war gerade im Klettergerüst und dann waren wir noch da auf dem Klettergerüst.
3: Und warum sind wir hier?
2: Wegen den Erdbeerbonbons.
3: Wegen den Erdbeerbonbons. Wir lieben die Erdbeerbonbons.
4: Wir haben endlich ein Karls Erlebnisdorf zu Hause. Ja, alles total nett, total schön.
5: Also am Anfang der Laden, der war richtig cool. Mit den vielen Porzellantasten und so, mit den Radios. Das war schon cool.
6: Ich finde es super, auch allein, dass wir jetzt so einen Karls auch hier in der Nähe direkt bei uns haben in NRW. Also richtig toll.
7: Ich war auf der Hüpfburg, die ist halt eine Hüpfburg. Und der Teppich, die Teppichrutsche wird nicht schon gerutscht.
5: Man denkt so, man wäre in einer anderen Welt.
1: Schon am frühen Morgen bilden sich lange Schlangen vor dem Gelände neben dem Westfield-Zentrum. Gespannt warten die Besucherinnen und Besucher auf die feierliche Eröffnung. Pünktlich um 11 Uhr öffnet Gründer Robert Dahl persönlich die Tore. Begleitet von Musik, Konfetti und großem Applaus fällt der Startschuss für das erste Karls-Erlebnisdorf in Nordrhein-Westfalen. Die ersten Gäste strömen auf das Gelände und machen sich neugierig auf Entdeckungstour. Robert Dahl freut sich über den großen Besucherandrang und dass das Erlebnisdorf nun endlich seine ersten Gäste begrüßen kann.
8: Das fühlt sich schön an, dass es jetzt endlich eröffnet ist, weil wir da so lange drauf hingearbeitet haben und man kann es kaum glauben. Also ich bin sehr erleichtert. Ich höre das auch schon ganz gerne, was ich hier so höre, so wenn ich hier so lauter Kinder so lachen höre und viel Spaß und so weiter.

0: Ja, das fühlt sich gut an.
1: Liebe zum Detail, bunte Farben und eine gute Portion Humor. Genau das macht die Karlserlebnisdörfer aus. Für den neuen Standort im Ruhrgebiet gibt es aber auch ganz einzigartige Attraktionen. Darunter ein Fahrgeschäft rund um die Currywurst. Ob Currywurst, Karussell, Erdbeerraupenbahn oder Abenteuerspielplatz. Hier gibt es für Familien jede Menge zu entdecken. Und das Besondere, der Eintritt auf das Gelände ist kostenlos.
0: Karls an sich ist, wir sagen, niedrigschwellig, also es kostet keinen Eintritt. Es gibt auch wirklich eine Menge zu erleben, ohne einen Cent zu bezahlen. Und dann gibt es einige Attraktionen, die kosten etwas. Da kann man zum Beispiel eine Runde mit der Erdbeerraupenbahn fahren, kostet glaube ich 3,50 Euro. Oder man kauft sich eine Tageskarte, so ein Armband. Oder es gibt auch viele Leute, die eine Jahreskarte haben, dann kann man alle Karls-Standorte das ganze Jahr besuchen.
1: Zum Erlebnis gehören neben Fahrgeschäften vor allem Souvenirs und Essen. In den Läden warten frisch gemachte Marmelade, Brot, Süßigkeiten und Erdbeerdöner auf die Gäste. Einkaufen, Naschen und Zuschauen gehen hier nahtlos ineinander über. Für Gründer Robert Dahl ist die gelungene Eröffnung deshalb erst der Anfang. Schon heute schmiedet er Pläne, wie das Erlebnisdorf in den kommenden Jahren weiter wachsen könnte.
0: Wir hoffen uns schon, dass das eigentlich nachhaltig und gut funktioniert und werden uns da ordentlich Mühe geben, so die nächsten Monate und Jahre. Also wenn das jetzt so die ersten Monate hier gut anläuft, wir haben ja hier noch relativ viel Land, wo wir erweitern können, 3 Hektar, 30.000 Quadratmeter. Und da könnten wir uns alles Mögliche vorstellen, von einem schönen Familienhotel über weitere Attraktionen, vielleicht mal eine Achterbahn und solche Sachen.
1: Langweilig wird es hier so schnell jedenfalls nicht. Schon jetzt ist überall etwas Neues zu entdecken. Bereits am Eröffnungstag zeigt sich, wie groß das Interesse an diesem ungewöhnlichen Freizeitkonzept ist. Ob für eine Fahrt auf dem Traktor, eine Runde mit der Erdbeerraupenbahn oder einfach einen entspannten Spaziergang zwischendurch. Das Karls Erlebnisdorf entführt seine Gäste in eine ganz eigene Welt.

0: dem kleinen Kiwifisch.
1: Das hier ist natürlich keine Schule für kleine Fische, sondern die Montessori-Schule in Schönebeck und so natürlich für Kinder. Die älteren Schüler hatten ein kleines Programm eingeübt und die Direktorin begrüßte die ABC-Schützen, für die nun ein neuer Lebensabschnitt begann. Allerdings, für die meisten war das Schulhaus kein neues und unbekanntes Gebäude mehr, denn die Kindergartenzeit endete für alle bereits Ende Juli und viele besuchten bereits in den letzten Tagen den Hort der Einrichtung, der sich auch hier, wie in vielen anderen Schulen, im selben Gebäude befindet. Dann übernahm die neue Klassenlehrerin die Kinder, um ihnen ein erstes Mal Stillsitzen in der Bankreihe abzuverlangen. Das dauerte aber nicht allzu lange. Schon nach 20 Minuten endete die erste Unterrichtsstunde, die gerade reichte, um die Namen der Kinder kennenzulernen oder die Schulmappe ordentlich abzustellen. Unterdessen lauerten die wartenden Familien draußen vor der Tür, um die frisch gebackenen Schüler in Empfang zu nehmen und um ihnen die obligatorischen Schultüten zu übergeben. Hier inszeniert mit einem blauen Teppich genug Zeit für die stolze Familie, den Nachwuchs fürs Familienalbum abzulichten. Über die anschließenden Feierlichkeiten können dann die ABC-Schützen an ihrem ersten wirklichen Unterrichtstag berichten, was sicher hilft, schnell neue Freunde in der Schule zu finden. Diese kleine Schule in Schönebeck steht exemplarisch für alle Grundschulen in Sachsen-Anhalt, wo am Samstag eingeschult wurde. Diese ABC-Schützen stehen für die etwa 17.800 neuen Grundschüler in Sachsen-Anhalt, für die ihre Schullaufbahn begann. Übrigens etwa 500 weniger als noch im vorigen Jahr. Untrügliche Anzeichen für den sich abzeichnenden

0: demografischen Wandel. Und damit ein herzliches Willkommen zum MDV1 Direktmagazin am Montag, heute mit dem Schwerpunkt Schuljahresbeginn.
1: Mit ca. 259.000 Schülerinnen und Schülern startete das Land Sachsen-Anhalt diese Woche ins neue Schuljahr. Rund 17.800 davon waren Einschulungskinder. Dazu konnten in diesem Jahr knapp 1.200 zusätzliche Lehrer eingestellt werden, darunter 340 Seiteneinsteiger. Dem stehen 1.059 Abgänge gegenüber. Insgesamt arbeiten aktuell mehr als 16.000 Lehrkräfte an den öffentlichen Schulen im Land. Der andauernde Lehrkräftemangel dürfte sich aber auch in diesem Schuljahr als eine der größten Herausforderungen für das Bildungswesen herausstellen. Eine Situation, die sich nach jüngsten Einschätzungen allerdings bis etwa 2030 entspannen dürfte, so Bildungsminister Jan Riedel zur Landespressekonferenz am Freitag. Zum einen seien dabei die derzeit sinkenden Schülerzahlen zu berücksichtigen. Verschiedene Maßnahmen seitens des Bildungsministeriums sollen weiterhin zur Entspannung der Lage beitragen. Unter anderem durch eine stärkere Unterstützung der Seiteneinsteiger, um neue Lehrkräfte nicht nur schneller und besser auf den Schulalltag vorzubereiten, sondern um diese auch langfristig im Schuldienst zu halten. Zum neuen Schuljahr sollen außerdem die sogenannten Praxislerntage ausgeweitet werden. Zu den bislang 55 teilnehmenden Schulen kommen 17 weitere hinzu, die ihren Schülerinnen und Schülern künftig ermöglichen, regelmäßig Erfahrungen in Unternehmen und Betrieben zu sammeln, um besser auf Ausbildung und das Berufsleben vorbereitet zu sein. Als weiterer Schwerpunkt gilt die Stärkung der Grundkompetenzen Lesen und Rechnen, unter anderem durch das Einführen der Programme Leseband und Quamat an den Grundschulen im Land.
2: Das Leseband soll an bis zu 140 Schulen eingeführt werden. Wir haben jetzt schon weitere Schulen ins System aufgenommen. Für das Schuljahr 26/27 bereits 32 Schulen, die also in diesem Programm sind. Leseband bedeutet also 20 Minuten täglich lesen, um also tatsächlich vorlesen, laut zusammenlesen, alleine lesen, um diese Fähigkeit zu stärken. Quamat, ein bundesweites Programm, an dem sich also 252 Lehrkräfte aus 83 Schulen unseres Landes beteiligen, um also die mathematischen Grundkompetenzen zu stärken. Sie sehen also auch, dass wir an dieser Stelle ganz wichtige Weichenstellungen haben, um also Schulerfolg zu sichern.
1: Auch die zunehmende Digitalisierung der Schulen soll weiterhin im Fokus stehen, wichtiger denn je im Zeitalter der künstlichen Intelligenz. Lehrkräfte bekommen daher mit AIS-Chat eine weitere datenschutzkonforme KI-Plattform an die Hand. Beim Umgang mit privaten Smartphones und Tablets setzt das Land dagegen nicht auf einheitliche Verbote. Die Schulen sollen ihre eigenen Regeln entwickeln in Zusammenarbeit mit den hauseigenen Lehrkräften sowie mit den SchülerInnen und deren Eltern.
2: Wir werden also auch in Zukunft immer mehr digitalisieren, auch im Schulbereich, nicht ohne Sinn und Verstand. Das sehen wir jetzt in den nordischen, skandinavischen Ländern, die mitunter ihre Maßnahmen wieder zurückfahren, nicht ohne Sinn und Verstand, aber wohl dosiert und sinnvoll eingesetzt. Und gerade in ländlichen Räumen sehen wir das jetzt schon, dass Unterricht digital gestreamt wird, dass mit digitalen Blended Learning Formaten gearbeitet wird. Da machen sich Schulen auf den Weg, die müssen wir weiter stärken. Nochmal Lösungsorientierung, statt uns auf das Problem zu fokussieren.
1: Auch beim Ganztag sieht sich Sachsen-Anhalt gut aufgestellt. Der bundesweite Rechtsanspruch auf Ganztagsbetreuung für Grundschulkinder gilt seit August stufenweise. In Sachsen-Anhalt gibt es das Zusammenspiel von Grundschule und Hort bereits seit vielen Jahren. Möglich sind bis zu 11,5 Stunden Betreuung an einem Schultag. Eine Herausforderung wird jedoch die demografische Entwicklung bleiben, denn die sinkenden Geburtenzahlen werden mit Sicherheit langfristige Auswirkungen auf das Schulnetz haben. Bis 2029 haben die Schulträger daher mehr Zeit bekommen, ihre Schulentwicklungspläne anzupassen, wobei es vor allem darum gehen soll, die Einrichtungen trotz sinkender Schülerzahlen möglichst zu erhalten. Im Gespräch sind derzeit unter anderem schulformübergreifende Modelle wie Campusschulen. Allerdings dürfte eine mögliche Umsetzung einer solchen Maßnahme vermutlich noch eine Weile auf sich warten lassen.
0: Wolmirstedt trifft Straße 7. Das ist die Adresse der Grundschule Adolf-Diester-Weg. Erster Schultag und der Verkehr der Elterntaxis ist enorm. Es herrscht ein Kommen und Gehen und immer wieder ist die Situation ziemlich unübersichtlich. Das interessiert Sachsen-Anhalts Innenministerin, denn hier findet in diesem Jahr die offizielle Aktion Sicherer Schulweg statt. Mit dabei natürlich die Polizei vom Landkreis Börde. Sie haben nicht nur ein Streifenmotorrad mitgebracht und gleich daneben die Verkehrswacht mit ihrem Informationsmaterial.
3: Frau Ministerin, das ist jedes Jahr ziemlich dasselbe, aber offensichtlich immer wieder gleich notwendig, richtig? Ja, heute ist wieder Schulstart in ganz Sachsen-Anhalt und das ist natürlich insbesondere für die Erstklässlerinnen und Erstklässler ein aufregender erster Tag und uns geht es darum, dass der Weg zur Schule sicher ist und jetzt muss sich das wieder alles einspielen.

0: Spielen, auch für die, die schon das zweite, dritte oder vierte Mal den Schulanfang miterleben, aber gerade für die es heute das erste Mal ist, für die Erstklässlerinnen und Erstklässler, wollen wir, dass sich der sichere Schulweg einspielt. Und deswegen ist die Landespolizei gerade in den ersten Tagen nach Schulbeginn intensiv an den Schulen unterwegs. Zum einen, um Geschwindigkeit zu kontrollieren, aber auch alle Verkehrsteilnehmer zu regelkonformem Verhalten zu animieren. Aber wir wollen eben auch beraten und informieren. Das machen wir auch heute hier in Wolmirstedt, dass die Eltern sensibilisiert werden. Sichtbarkeit ist ganz wichtig. Das kommt dann gerade, wenn der Herbst dann auf uns zukommt, spielt das eine große Rolle. Aber dass man eben auch die Kinder auf den sicheren Schulweg vorbereitet, begleitet, darum geht es heute.
1: Sichtbarkeit, dafür gibt es spezielle Hilfsmittel wie zum Beispiel Reflektorstreifen. Und um die jüngsten Verkehrsteilnehmer auf den Straßenverkehr vorzubereiten, gibt es eine Fülle von buntem Informationsmaterial, das auf bekannte Figuren aus dem Fernsehen setzt. Die Kinder zu schulen ist das eine, aber die Verantwortung gegenüber den Schulanfängern tragen doch die Erwachsenen.
2: Das richtet sich an beide. Einmal wollen wir natürlich unsere Kleinsten dabei begleiten, im Straßenverkehr klarzukommen, weil die sind ja noch ein bisschen kleiner, können noch nicht so um die Autos schauen und von daher gucken wir einfach auch, wo sind die sichersten Schulwege, wie können wir den Kindern das quasi nahebringen, wie man sich verhält. Und zum anderen natürlich unsere großen Verkehrsteilnehmer, die wir auch noch mal erinnern müssen, dass die Kleinen unterwegs sind und wie man sich an Schulen und Kindergärten verhalten sollte.
1: Um hier auf der möglichst sicheren Seite zu sein, finanziert die Gemeinde Barleben Schülerlotsen und Verkehrshelfer. Das bedeutet zum einen für die Kinder und Jugendlichen einen sicheren Schulweg, denn in den Morgenstunden ist auf dem Breiteweg hier sehr viel Verkehr. Und zum anderen können sich die jungen Leute vom École-Gymnasium hier ihr Taschengeld aufbessern. Bleibt für diesen Beitrag nur noch die wiederholte Bitte an alle Verkehrsteilnehmer. Achtet auf die Kinder und seid aufmerksam und rücksichtsvoll.
3: Runde Jubiläen müsste man feiern. Und die mittlerweile 20. Ausgabe der Magdeburger Kulturschultüte bietet dafür genug Anlass. Gefeiert wurde allerdings nicht so doll, denn die Kulturschultüte ist ja schließlich ein Geschenk an die ABC-Schützen der Stadt Magdeburg und darauf legt die Magdeburgische Gesellschaft ihren Wert und nicht so sehr aufs Feiern. Aber dass es gelang, zum 20. Mal in Folge dieses besondere Geschenk zu ermöglichen, ist die eigentliche Meldung dieses Beitrags. Denn es ist nicht so einfach, Jahr für Jahr dieses Projekt umzusetzen, denn es steckt voller Superlative.
4: Ja, wir haben wieder Aufbau, Aufbau, Aufbau sozusagen. Wir haben tatsächlich 48 Gutscheine und 12 kleine Geschenke, also rund 60 Dinge, die den Kindern zugute kommen. Jede Kulturschultüte hat einen Wert von 500 Euro. Das heißt, bei rund 2500 Kulturschultüten haben es wieder die 1 Million an Wert geschafft, die Sponsoren eben den Kindern zukommen lassen.
3: Zum hohen Wert der Gutscheine gehörte aber auch die Arbeit der Lebenshilfe Magdeburg zum Packen und Verteilen der 2500 Kulturschultüten, die allerdings als von der MVB gestiftetem Beutel daherkommt, der auch als Turnbeutel genutzt werden kann und in dem sich die vielen Geschenke und das Gutscheinheft befinden. Die Gutscheine ermöglichen beispielsweise freien oder ermäßigten Eintritt für Kultureinrichtungen und Museen der Stadt, ein FCM-Fußballspiel oder für den Zoo, um nur mal ein paar zu benennen. Dazu kommen Malhefte, Buntstifte, ein Stundenplan oder Radiergummis, was man eben so gebrauchen kann, wenn man in die Schule geht.
4: Es gibt die verschiedenste Nutzung. Es gibt, dass Eltern mit ihren Kindern das machen. Es gibt aber auch, das ist auch ganz wichtig heutzutage zu sagen, in Schulen, die eben nicht so begütertes Einzugsgebiet haben, dass ganze Wandertage davon bestritten werden. Ja.
3: Das haben die Rückmeldungen der beteiligten Einrichtungen und Unternehmen ergeben, die mit der Idee und den Effekten der Kulturschultüte seit Jahren sehr zufrieden sind und sich so mit den Zielen der Magdeburgischen Gesellschaft identifizieren können. Allerdings mussten die Verantwortlichen feststellen, dass es nicht mehr so viele Kulturschultüten waren, wie man sie früher an die Erstklässler verteilen konnte.
4: Ja, das sehen wir in den Zahlen. Wir waren mal in der Spitze bis zu 3000 gewesen. Jetzt sind wir bei 2500. Der demografische Rückgang ist

0: Angriffe von links und rechts abzuwehren, sondern ein breites Publikum zu erreichen. Kultur ist alles, so wie auch der FCM-Kult ist.
1: Die Sanierung der durch das letzte Hochwasser in Mitleidenschaft gezogenen Saalepromenade Trotha zwischen der Pfarrstraße und dem nördlichen Treppenaufgang ist abgeschlossen. Damit sind die Klausberge von Trotha aus wieder erreichbar. Nur noch die Sitzauflagen für das Mauerwerk und neue Bänke müssen noch montiert werden. Die Arbeiten wurden Anfang 2026 begonnen und nun ist der Uferweg frisch asphaltiert, die historische Mauer saniert. Und man setzte 4 neue Bäume, 280 Sträucher und 2200 Stauden. Insgesamt investierte man rund 664.000 Euro aus Fluthilfemitteln. Und ein 25 Quadratmeter großes Pflasterlabyrinth wurde von der Bürgerinitiative Gesundes Trotha gesponsert. Mit dieser Maßnahme konnte der gesamte von der Flut geschädigte Uferabschnitt denkmalgerecht saniert werden. Eine Maßnahme, die man bereits 2021 begann und die insgesamt fast 3 Millionen Euro kostete. In den kommenden Monaten werden die Gärtner noch mit der sogenannten Fertigstellungspflege beschäftigt sein. Die Reklame.
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1: Willkommen zurück. Das Auswärtsspiel des HFC gegen die VSG Altklinike mussten die Hallenser leider verloren geben. So unterlag der HFC mit 1:2 Toren. Die Berliner gingen in der 33. Minute in Führung, legten in der 60. Minute noch einmal nach. Der Anschlusstreffer gelang Neuzugang Sofian Benjamina erst 8 Minuten vor dem Ende der Regelspielzeit. Damit wurde die Angriffsschwäche der Hallenser immer offenbarer, denn sie tauchten zwar oft genug vor dem Tor der Berliner auf, aber im Abschluss fehlte der nötige Biss. Die Niederlage war zwar die erste der laufenden Spielzeit, aber bisher gelang es erst 6 Punkte aus 5 Spielen zu erkämpfen und damit vergrößerte sich der Abstand zur Spitzengruppe ein weiteres Mal. Den HFC findet man derzeit auf Platz 10. In der Liga geht es am 29. August weiter gegen die zweite Mannschaft von Hertha BSC. Doch zuvor kommt noch am 24. August Schalke 04 zum DFB-Pokal nach Halle.
7: Es war ein regelrechter Sommer des Schachsports, der sich in diesem Jahr in der Landeshauptstadt abspielte. Beginnend mit der Landesmeisterschaft im Seniorenschach, die Anfang Juli erneut im Magdeburger Maritimhotel veranstaltet wurde. Am gleichen Ort folgte in der vergangenen Woche die inzwischen 49. Weltmeisterschaft im Lösen von Schachproblemen. Neben den alteingesessenen Schachprofis und Hobbyisten dürfen aber auch die jüngsten Anhänger des beliebten Denksports nicht außen vor gelassen werden. Schließlich handelt es sich bei den Magdeburger Schachzwergen mit einer Mitgliederanzahl von über 800 um den größten Schachverein deutschlandweit, welcher im Rahmen von entsprechenden Lernangeboten in Schulen, Kitas und anderweitig inzwischen über 5000 Kinder an den Schachsport heranführte. Für dieses außergewöhnliche Engagement durfte sich der Magdeburger Verein nun mit dem Tata

0: Hoffa-Preis ehren lassen, eine Auszeichnung, die nicht zwingend Erfolge in Wettkämpfen würdigt, sondern vielmehr die Bewerbung des Schachs nicht nur als Sport, sondern auch als Bildungs- und Kulturgut. Verliehen wurde der Preis am Freitag durch die Emanuel-Lasker-Gesellschaft im Beisein des Ministerpräsidenten, der darauf bestand, dass diese Ehrung unbedingt im Festsaal der Staatskanzlei vonstatten gehen sollte.
1: Das zeigt ja, was das machen kann, wenn Ehrenamt dahinter steht, wenn so viele sich engagieren. Es ist eine Auszeichnung für ganz Sachsen-Anhalt letzten Endes damit. Schach hat ja bei uns eine große Tradition in diesem Bundesland. Ströbeck ist wahrscheinlich eines der bekanntesten Dörfer in ganz Deutschland überhaupt durch Schach. Und die Schachzwerge hier, wo ganz viele, ganz junge Menschen, Kinder zum Teil natürlich noch, und ganz viele Menschen insgesamt sich für Schach nicht nur interessieren, sondern das Zusammenleben in der Bevölkerung auch voranbringen. Deswegen ein toller Tag.
0: 98% der Schachzwerge-Mitglieder sind Kinder und Jugendliche, die meisten davon zwischen 5 und 11 Jahren. Dass der Verein einmal zu seiner heutigen Größe heranwachsen würde, war zum Zeitpunkt der Gründung vor 17 Jahren aber kaum vorstellbar gewesen. Tatsächlich erlebten der Schachsport und die damit verbundene Kultur in den letzten Jahren einen regelrechten Boom, der sich scheinbar auch in Zukunft bewähren könnte.
2: Es gibt viele positive Effekte. Das Damengambit, die Netflix-Serie zum Beispiel kennen relativ viele, hat Schach noch populärer gemacht und das merken natürlich auch wir. Also viele Kinder kennen dieses Sport, sie kommen in die Stunden und haben es vielleicht von Opa schon mal gelernt oder mit dem Papa oder der Mama gespielt und sie finden auch einen großen Reiz darin, weil das eine der wenigen Sportarten ist, wo man altersunabhängig sich fair miteinander vergleichen kann. Also es macht überhaupt keinen Unterschied, ob ich 1 Meter groß bin oder ob ich 2 Meter groß bin, was vielleicht beim Fußball oder bei Leichtathletik durchaus wichtig ist. Im Schach hat man quasi ein Level, egal wie alt man ist.
0: Ein Ziel der Schachzwerge wäre es, in Zukunft eventuell noch die 1000-Mitglieder-Marke zu erreichen, denn dann wären sie der erste deutsche Schachverein mit 4-stelliger Mitgliederzahl. Viel wichtiger ist es für den Magdeburger Schachclub jedoch, den Sport und das Umfeld auf allen Ebenen zu fördern.
2: Wir haben jetzt mit dem Schachhaus einen zentralen Anlaufpunkt mitten in Magdeburg. Dort wollen wir halt Schach für alle Generationen greifbar machen, also nicht nur für die Kinder. Deswegen heißt es auch Schachhaus und nicht Schachzwerge Home oder irgendwie sowas. Da wollen wir quasi für alle Generationen durchaus vielleicht vormittags auch für Rentner ein Angebot schaffen, ne? Dass man einfach sagt, Schach ist für alle Generationen und wir wollen es so auch weitergeben. Wir haben mit Miteinander Mathe ein inklusives Projekt, was also auch schon unsere Zielgruppe erweitert. Und das wollen wir eigentlich weiter fortführen, dass wir den Verein immer weiterentwickeln.
3: Die MDF1 Wettervorhersage für den 17. und 18. August. In der Nacht zum Dienstag ist der Himmel wechselnd bewölkt. Es wird überwiegend trocken bleiben. Die Nachttemperaturen liegen bei 14 bis 12 Grad. Der Wind weht leicht bis schwach aus westlicher Richtung. Am Dienstag ist der Himmel stark bewölkt und es gibt erst am Nachmittag einige Auflockerungen. Einige Schauer können am Morgen noch fallen. Später ist es trocken. Die Tageshöchsttemperaturen erreichen nur noch 20 Grad. Der Wind weht schwach bis mäßig und in Böen aus dem Westen. Der UV-Index liegt beim niedrigen Wert 1. Die weiteren Aussichten bis zum Freitag. Die Wetterlage hat sich umgestellt und die Bewölkung zugenommen. Die Temperaturen bleiben aber im angenehmen Bereich, rund um die 25 Grad. Es ist aber wechselhaft und immer wieder wird es auch Regenschauer geben.
4: Elternkompass, ein Wegweiser zur Berufsorientierung, ist eine Veranstaltungsreihe in der Stadtbibliothek überschrieben. Eine weitere Veranstaltung wird es dazu am Dienstag ab 18 Uhr geben. Es geht um Praktikas, Ausbildungswege oder Studiengänge und welche Möglichkeiten die Eltern haben, ihren Nachwuchs dabei zu unterstützen. Zur offenen Gesprächsrunde lädt die Fortbildungsakademie der Wirtschaft in die Stadtbibliothek ein, um Fragen zu beantworten und Hinweise zu geben. Eine Anmeldung ist nicht erforderlich, das Angebot ist kostenlos. Um das völkisch-nationalistische Wahlprogramm der AfD soll es in der Kunstgebung am Dienstag in der Ulrichskirche gehen. Veranstaltet von wechselnden Akteuren gibt es Redebeiträge, Einblicke in die freie Theaterarbeit, Mitmachangebote und was es bedeuten würde, wenn sich die AfD bei den kommenden Landtagswahlen durchsetzen sollte. Die Kunstgebung beginnt um 17 Uhr. Ja, und damit schließt sich unsere heutige Sendung. Doch bevor, wie immer, der Hinweis auf die gleich folgende für Magdeburg und ein neues Direktmagazin für Halle am Dienstag ab 18.30 Uhr. Bis dann, auf Wiedersehen und bleiben Sie gesund.

0: 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Einen haben wir jetzt aus Oberhausen, den wir aber hier drüben bei uns in Berlin und Umgebung schon ganz gut kennen, nämlich Karls Erlebnishof. Ein solcher wurde jetzt eröffnet und lohnt sich, mit der ganzen Familie dorthin zu gehen.
1: Erdbeeren am Dönerspieß schweben durch die Luft. Daneben lädt eine riesige Toilette zum Klettern ein. Schon beim ersten Rundgang wird deutlich, in diesem Erlebnispark gibt es an jeder Ecke etwas zu entdecken. In Oberhausen hat nun das erste Karls-Erlebnisdorf in Nordrhein-Westfalen seine Tore geöffnet. Bereits am ersten Tag zieht das außergewöhnliche Freizeitkonzept tausende Besucherinnen und Besucher an. Vor allem Familien erwartet eine bunte Welt voller Erdbeeren und verspielter Details.
2: Ich finde es ganz toll hier. 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
1: Schon am frühen Morgen bilden sich lange Schlangen vor dem Gelände neben dem Westfield-Zentrum. Gespannt warten die Besucherinnen und Besucher auf die feierliche Eröffnung. Pünktlich um 11 Uhr öffnet Gründer Robert Dahl persönlich die Tore. Begleitet von Musik, Konfetti und großem Applaus fällt der Startschuss für das erste Karls-Erlebnisdorf in Nordrhein-Westfalen. Die ersten Gäste strömen auf das Gelände und machen sich neugierig auf Entdeckungstour. Robert Dahl freut sich über den großen Besucherandrang und dass das Erlebnisdorf nun endlich seine ersten Gäste begrüßen kann.
8: Das fühlt sich schön an, dass es jetzt endlich eröffnet ist, weil wir da so lange drauf hingearbeitet haben und man kann es kaum glauben. Also ich bin sehr erleichtert. Ich höre das auch schon ganz gerne, was ich hier so höre, so wenn ich hier so lauter Kinder so lachen höre und viel Spaß und so weiter, das fühlt sich gut an.
1: Liebe zum Detail, bunte Farben und eine gute Portion Humor. Genau das macht die Karls Erlebnisdörfer aus. Für den neuen Standort im Ruhrgebiet gibt es aber auch ganz einzigartige Attraktionen. Darunter ein Fahrgeschäft rund um die Currywurst. Ob Currywurst, Karussell, Erdbeerraupenbahn oder Abenteuerspielplatz. Hier gibt es für Familien jede Menge zu entdecken. Und das Besondere, der Eintritt auf das Gelände ist kostenlos.
8: Karls an sich ist, wir sagen, niedrigschwellig, also es kostet keinen Eintritt. Es gibt auch wirklich eine Menge zu erleben, ohne einen Cent zu bezahlen. Und dann gibt es einige Attraktionen, die kosten etwas. Da kann man zum Beispiel eine Runde mit der Erdbeerraupenbahn fahren, kostet glaube ich 3,50 Euro. Oder man kauft sich eine Tageskarte, so ein Armband. Oder es gibt auch viele Leute, die eine Jahreskarte haben. Dann kann man alle Karls-Standorte das ganze Jahr besuchen.
1: Zum Erlebnis gehören neben Fahrgeschäften vor allem Souvenirs und Essen. In den Läden warten frisch gemachte Marmelade, Brot, Süßigkeiten und Erdbeerdöner auf die Gäste. Einkaufen, Naschen und Zuschauen gehen hier nahtlos ineinander über. Für Gründer Robert Dahl ist die gelungene Eröffnung deshalb erst der Anfang. Schon heute schmiedet er Pläne, wie das Erlebnisdorf in den kommenden Jahren weiter wachsen könnte.
8: Wir hoffen uns schon, dass das eigentlich nachhaltig und gut funktioniert und werden uns da ordentlich Mühe geben, so die nächsten Monate und Jahre. Also wenn das jetzt so die ersten Monate hier gut anläuft, wir haben ja hier noch relativ viel Land, wo wir erweitern können, 3 Hektar, 30.000 Quadratmeter. Und da könnten wir uns alles Mögliche vorstellen, von einem schönen Familienhotel über weitere Attraktionen, vielleicht mal Achterbahn und solche Sachen.
1: Langweilig wird es hier so schnell jedenfalls nicht. Schon jetzt ist überall etwas Neues zu entdecken. Bereits am Eröffnungstag zeigt sich, wie groß das Interesse an diesem ungewöhnlichen Freizeitkonzept ist. Ob für eine Fahrt auf dem Traktor, eine Runde mit der Erdbeerraupenbahn oder einfach einen entspannten Spaziergang zwischendurch. Das Karls Erlebnisdorf entführt seine Gäste in eine ganz eigene Welt.

0: dem kleinen Kiwifisch.
1: Das hier ist natürlich keine Schule für kleine Fische, sondern die Montessori-Schule in Schönebeck und so natürlich für Kinder. Die älteren Schüler hatten ein kleines Programm eingeübt und die Direktorin begrüßte die ABC-Schützen, für die nun ein neuer Lebensabschnitt begann. Allerdings, für die meisten war das Schulhaus kein neues und unbekanntes Gebäude mehr, denn die Kindergartenzeit endete für alle bereits Ende Juli und viele besuchten bereits in den letzten Tagen den Hort der Einrichtung, der sich auch hier wie in vielen anderen Schulen im selben Gebäude befindet. Dann übernahm die neue Klassenlehrerin die Kinder, um ihnen ein erstes Mal Stillsitzen in der Bankreihe abzuverlangen. Das dauerte aber nicht allzu lange. Schon nach 20 Minuten endete die erste Unterrichtsstunde, die gerade reichte, um die Namen der Kinder kennenzulernen oder die Schulmappe ordentlich abzustellen. Unterdessen lauerten die wartenden Familien draußen vor der Tür, um die frisch gebackenen Schüler in Empfang zu nehmen und um ihnen die obligatorischen Schultüten zu übergeben. Hier inszeniert mit einem blauen Teppich genug Zeit für die stolze Familie, den Nachwuchs fürs Familienalbum abzulichten. Über die anschließenden Feierlichkeiten können dann die ABC-Schützen an ihrem ersten wirklichen Unterrichtstag berichten, was sicher hilft, schnell neue Freunde in der Schule zu finden. Diese kleine Schule in Schönebeck steht exemplarisch für alle Grundschulen in Sachsen-Anhalt, wo am Samstag eingeschult wurde. Diese ABC-Schützen stehen für die etwa 17.800 neuen Grundschüler in Sachsen-Anhalt, für die ihre Schullaufbahn begann. Übrigens etwa 500 weniger als noch im vorigen Jahr. Untrügliche Anzeichen für den sich abzeichnenden demografischen Wandel. Und damit ein herzliches Willkommen zum MDV1 Direktmagazin am Montag. Heute mit dem Schwerpunkt Schuljahresbeginn.
2: Mit ca. 259.000 Schülerinnen und Schülern startete das Land Sachsen-Anhalt diese Woche ins neue Schuljahr. Rund 17.800 davon waren Einschulungskinder. Dazu konnten in diesem Jahr knapp 1.200 zusätzliche Lehrer eingestellt werden, darunter 340 Seiteneinsteiger. Dem stehen 1.059 Abgänge gegenüber. Insgesamt arbeiten aktuell mehr als 16.000 Lehrkräfte an den öffentlichen Schulen im Land. Der andauernde Lehrkräftemangel dürfte sich aber auch in diesem Schuljahr als eine der größten Herausforderungen für das Bildungswesen herausstellen. Eine Situation, die sich nach jüngsten Einschätzungen allerdings bis etwa 2030 entspannen dürfte, so Bildungsminister Jan Riedel zur Landespressekonferenz am Freitag. Zum einen seien dabei die derzeit sinkenden Schülerzahlen zu berücksichtigen. Verschiedene Maßnahmen seitens des Bildungsministeriums sollen weiterhin zur Entspannung der Lage beitragen. Unter anderem durch eine stärkere Unterstützung der Seiteneinsteiger, um neue Lehrkräfte nicht nur schneller und besser auf den Schulalltag vorzubereiten, sondern um diese auch langfristig im Schuldienst zu halten. Zum neuen Schuljahr sollen außerdem die sogenannten Praxislerntage ausgeweitet werden. Zu den bislang 55 teilnehmenden Schulen kommen 17 weitere hinzu, die ihren Schülerinnen und Schülern künftig ermöglichen, regelmäßig Erfahrungen in Unternehmen und Betrieben zu sammeln, um besser auf Ausbildung und das Berufsleben vorbereitet zu sein. Als weiterer Schwerpunkt gilt die Stärkung der Grundkompetenzen Lesen und Rechnen, unter anderem durch das Einführen der Programme Leseband und Quamat an den Grundschulen im Land.
3: Das Leseband soll an bis zu 140 Schulen eingeführt werden. Wir haben jetzt schon weitere Schulen ins System aufgenommen. Für das Schuljahr 26/27 bereits 32 Schulen, die also in diesem Programm sind. Leseband bedeutet also 20 Minuten täglich lesen, um also tatsächlich vorlesen, laut zusammenlesen, alleine lesen, um diese Fähigkeit zu stärken. Quamat, ein bundesweites Programm, an dem sich also 252 Lehrkräfte aus 83 Schulen unseres Landes beteiligen, um also die mathematischen Grundkompetenzen zu stärken. Sie sehen also auch, dass wir an dieser Stelle ganz wichtige Weichenstellungen haben, um also Schulerfolg zu sichern.
2: Auch die zunehmende Digitalisierung der Schulen soll weiterhin im Fokus stehen, wichtiger denn je im Zeitalter der künstlichen Intelligenz. Lehrkräfte bekommen daher mit AIS-Chat eine weitere datenschutzkonforme KI-Plattform an die Hand. Beim Umgang mit privaten Smartphones und Tablets setzt das Land dagegen nicht auf einheitliche Verbote. Die Schulen sollen ihre eigenen Regeln entwickeln in Zusammenarbeit mit den hauseigenen Lehrkräften sowie mit den SchülerInnen und deren Eltern.
3: Wir werden also auch in Zukunft immer mehr digitalisieren, auch im Schulbereich, nicht ohne Sinn und Verstand. Das sehen wir jetzt in den nordischen, skandinavischen Ländern, die mitunter ihre Maßnahmen wieder zurückfahren, nicht ohne Sinn und Verstand, aber wohl dosiert und sinnvoll eingesetzt. Und gerade in ländlichen Räumen sehen wir das jetzt schon, dass Unterricht digital gestreamt wird, dass mit digitalen Blended Learning Formaten gearbeitet wird. Da machen sie 20 Schulen auf dem Weg, die müssen wir weiter stärken. Nochmal Lösungsorientierung, statt uns auf das Problem zu fokussieren.
2: Auch beim Ganztag sieht sich Sachsen-Anhalt gut aufgestellt. Der bundesweite Rechtsanspruch auf Ganztagsbetreuung für Grundschulkinder gilt seit August stufenweise. In Sachsen-Anhalt gibt es das Zusammenspiel von Grundschule und Hort bereits seit vielen Jahren. Möglich sind bis zu 11,5 Stunden Betreuung an einem Schultag. Eine Herausforderung wird jedoch die demografische Entwicklung bleiben, denn die sinkenden Geburtenzahlen werden mit Sicherheit langfristige Auswirkungen auf das Schulnetz haben. Bis 2029 haben die Schulträger daher mehr Zeit bekommen, ihre Schulentwicklungspläne anzupassen, wobei es vor allem darum gehen soll, die Einrichtungen trotz sinkender Schülerzahlen möglichst zu erhalten. Im Gespräch sind derzeit unter anderem schulformübergreifende Modelle wie Campusschulen. Allerdings dürfte eine mögliche Umsetzung einer solchen Maßnahme vermutlich noch eine Weile auf sich warten lassen.
4: Wolmirstedt trifft Straße 7. Das ist die Adresse der Grundschule Adolf-Diester-Weg. Erster Schultag und der Verkehr der Elterntaxis ist enorm. Es herrscht ein Kommen und Gehen und immer wieder ist die Situation ziemlich unübersichtlich. Das interessiert Sachsen-Anhalts Innenministerin, denn hier findet in diesem Jahr die offizielle Aktion Sicherer Schulweg statt. Mit dabei natürlich die Polizei vom Landkreis Börde. Sie haben nicht nur ein Streifenmotorrad mitgebracht und gleich daneben die Verkehrswacht mit ihrem Informationsmaterial.
5: Frau Ministerin, das ist jedes Jahr ziemlich dasselbe, aber offensichtlich immer wieder gleich notwendig, richtig?
6: Ja, heute ist wieder Schulstart in ganz Sachsen-Anhalt und das ist natürlich insbesondere für die Erstklässlerinnen und Erstklässler ein aufregender erster Tag. Und uns geht es darum, dass der Weg zur Schule sicher ist. Und jetzt muss sich das wieder alles einspielen, auch für die, die schon das zweite, dritte oder vierte Mal den Schulanfang miterleben. Aber gerade für die es heute das erste Mal ist, für die Erstklässlerinnen und Erstklässler, wollen wir, dass sich der sichere Schulweg einspielt. Und deswegen ist die Landespolizei gerade in den ersten Tagen nach Schulbeginn intensiv an den Schulen unterwegs. Zum einen, um Geschwindigkeit zu kontrollieren, aber auch alle Verkehrsteilnehmer zu regelkonformem Verhalten zu animieren. Aber wir wollen eben auch beraten und informieren. Das machen wir auch heute hier in Wolmirstedt, dass die Eltern sensibilisiert werden. Sichtbarkeit ist ganz wichtig. Das kommt dann gerade, wenn der Herbst dann auf uns zukommt, spielt das eine große Rolle. Aber dass man eben auch die Kinder auf den sicheren Schulweg vorbereitet, begleitet, darum geht es heute.
4: Sichtbarkeit, dafür gibt es spezielle Hilfsmittel wie zum Beispiel Reflektorstreifen. Und um die jüngsten Verkehrsteilnehmer auf den Straßenverkehr vorzubereiten, gibt es eine Fülle von buntem Informationsmaterial, das auf bekannte Figuren aus dem Fernsehen setzt. Die Kinder zu schulen ist das eine, aber die Verantwortung gegenüber den Schulanfängern tragen doch die Erwachsenen.
7: Das richtet sich an beide. Einmal wollen wir natürlich unsere Kleinsten dabei begleiten, im Straßenverkehr klarzukommen, weil die sind ja noch ein bisschen kleiner, können noch nicht so um die Autos schauen und von daher gucken wir einfach auch, wo sind die sichersten Schulwege, wie können wir den Kindern das quasi nahebringen, wie man sich verhält. Und zum anderen natürlich unsere großen Verkehrsteilnehmer, die wir auch nochmal erinnern müssen, dass die Kleinen unterwegs sind und wie man sich an Schulen und Kindergärten verhalten sollte.
4: Um hier auf der möglichst sicheren Seite zu sein, finanziert die Gemeinde Barleben Schülerlotsen und Verkehrshelfer. Das bedeutet zum einen für die Kinder und Jugendlichen einen sicheren Schulweg, denn in den Morgenstunden ist auf dem Breiteweg hier sehr viel Verkehr, und zum anderen können sich die jungen Leute vom Ecole-Gymnasium hier ihr Taschengeld aufbessern. Bleibt für diesen Beitrag nur noch die wiederholte Bitte an alle Verkehrsteilnehmer: Achtet auf die Kinder und seid aufmerksam und rücksichtsvoll.
1: Runde Jubiläen müsste man feiern und die mittlerweile 20. Ausgabe der Magdeburger Kulturschultüte bietet dafür genug Anlass. Gefeiert wurde allerdings nicht so doll, denn die Kulturschultüte ist ja schließlich ein Geschenk an die ABC-Schützen der Stadt Magdeburg und darauf legt die Magdeburgische Gesellschaft ihren Wert und nicht so sehr aufs Feiern. Aber dass es gelang, zum 20. Mal in Folge dieses besondere Geschenk zu ermöglichen, ist die eigentliche Meldung dieses Beitrags. Denn es ist nicht so einfach, Jahr für Jahr dieses Projekt umzusetzen, denn es steckt voller Superlative.
8: Ja, wir haben wieder Aufbau, Aufbau, Aufbau sozusagen. Wir haben tatsächlich 48 Gutscheine und 12 kleine Geschenke, also rund 60 Dinge, die den Kindern zugute kommen. Jede Kulturschultüte hat einen Wert von 500 Euro. Das heißt, bei rund 2500 Kulturschultüten haben es wieder die 1 Million an Wert geschafft, die Sponsoren eben den Kindern zukommen lassen.
1: Zum hohen Wert der Gutscheine gehörte aber auch die Arbeit der Lebenshilfe Magdeburg zum Packen und Verteilen der 2500 Kulturschultüten, die allerdings als von der MVB gestiftetem Beutel daherkommt, der auch als Turnbeutel genutzt werden kann und in dem sich die vielen Geschenke und das Gutscheinheft befinden. Die Gutscheine ermöglichen beispielsweise freien oder ermäßigten Eintritt für Kultureinrichtungen und Museen der Stadt, ein FCM-Fußballspiel oder für den Zoo, um nur mal ein paar zu benennen. Dazu kommen Malhefte, Buntstifte, ein Stundenplan oder Radiergummis, was man ebenso gebrauchen kann, wenn man in die Schule geht.
8: Es gibt die verschiedenste Nutzung. Es gibt, dass Eltern mit ihren Kindern das machen. Es gibt aber auch, das ist auch ganz wichtig heutzutage zu sagen, in Schulen, die eben nicht so begütert das Einzugsgebiet haben, dass ganze Wandertage davon bestritten werden. Ja.
1: Das haben die Rückmeldungen der beteiligten Einrichtungen und Unternehmen ergeben, die mit der Idee und den Effekten der Kulturschultüte seit Jahren sehr zufrieden sind und sich so mit den Zielen der Magdeburgischen Gesellschaft identifizieren können. Allerdings mussten die Verantwortlichen feststellen, dass es nicht mehr so viele Kulturschultüten waren, wie man sie früher an die Erstklässler verteilen konnte.
8: Ja, das sehen wir in den Zahlen. Wir waren mal in der Spitze bis zu 3000 gewesen. Jetzt sind wir bei 2500. Der demografische Rückgang ist auch bei uns spürbar. Umso mehr feuert uns das an, dort weiterzumachen.
1: Denn nach der Kulturschultüte ist vor der Kulturschultüte, so dass man schon jetzt beginnt, sich auf das kommende Schuljahr vorzubereiten, immer in der Hoffnung, dass sich genug Sponsoren finden, um dieses Projekt weiter zu unterstützen.
8: Wir waren heute in der Stadtbibliothek aus gutem Grund, weil wir eben ein Zeichen für Kulturbildung und Demokratie setzen wollten, ist die Kulturschultüte, die eben nicht staatlich gefördert ist, sondern rein ehrenamtlich, wichtiger denn je, um Angriffe von links und rechts abzuwehren, sondern ein breites Publikum zu erreichen. Kultur ist alles, so wie auch der FCM-Kult ist.
1: Vor einer Woche mussten wir das Geschlecht des Elefantenjungtiers im Magdeburger Zoo noch schuldig bleiben. Mittlerweile haben es die Zoo-Mitarbeiter herausgefunden. Es ist ein Mädchen. Die Bestimmung gelang, ohne das Muttertier von ihrem Nachwuchs zu trennen, denn wenn man sich dafür entsprechend Zeit nimmt, dann lässt sich das auf ganz natürliche Weise erkennen. Über den Umstand, dass es ein weibliches Tier ist, ist man besonders froh, denn nur diese können später Nachwuchs austragen, was für das Erhaltungszuchtprogramm von besonderer Bedeutung ist. Da sich die Mutter-Kind-Beziehung in der Zwischenzeit gut entwickelte, dürfen die beiden jetzt auch auf die Außenanlage des Geheges, eine Möglichkeit zur Erkundung, die vom Elefantenkalb gern genutzt wird. Dort sammelt es neue Eindrücke, lernt unterschiedliche Bodenstrukturen kennen und erweitert schrittweise seinen Bewegungsraum. Zoobesucher müssen aber auch ein wenig Glück haben, das Jungtier draußen anzutreffen, denn Sveni entscheidet selbst, wann sich die beiden rausbegeben. Denn die beiden verfügen weiterhin über nicht einsehbare Rückzugsbereiche. Die Reklame.
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1: Willkommen zurück. Nach dem wirklich verpatzten Saisonstart auf eigenem Platz verlief das zweite Spiel gegen den VfL Osnabrück für den ersten FCM wesentlich besser. Denn hier gewannen die Magdeburger mit 3:0 Toren. Eine deutlich besser stehende Abwehr und dazu der passende Angriffswille sorgte für den Erfolg, so Trainer Sander nach dem Spiel. Am kommenden Sonntag ist dann Pokalspielzeit beim Fünftligisten Balinger SC. Dann ohne den seit Januar für den ersten FCM spielenden Alexander Aal-Holmström, der den Zweitligisten vorfristig verlassen wollte und ab sofort für den dänischen Erstligisten Odense Boldklub auflaufen wird. Für den Vereinswechsel wird wohl eine Ablöse fällig. Über die Transfermodalitäten vereinbarte man jedoch stillschweigen. Der Stieler selbst kam auf die Geschäftsführung zu mit dem Wunsch, in Magdeburg aufzuhören.
2: Es war ein regelrechter Sommer des Schachsports, der sich in diesem Jahr in der Landeshauptstadt abspielte. Beginnend mit der Landesmeisterschaft im Seniorenschach, die Anfang Juli erneut im Magdeburger Maritimhotel veranstaltet wurde. Am gleichen Ort folgte in der vergangenen Woche die inzwischen 49. Weltmeisterschaft im Lösen von Schachproblemen. Neben den alteingesessenen Schachprofis und Hobbyisten dürfen aber auch die jüngsten Anhänger des beliebten Denksports nicht außen vor gelassen werden. Schließlich handelt es sich bei den Magdeburger Schachzwergen mit einer Mitgliederanzahl von über 800 um den größten Schachverein deutschlandweit, welcher im Rahmen von entsprechenden Lernangeboten in Schulen, Kitas und anderweitig inzwischen über 5000 Kinder an den Schachsport heranführte. Für dieses außergewöhnliche Engagement durfte sich der Magdeburger Verein nun mit dem Tatakoffer Preis ehren lassen. Eine Auszeichnung, die nicht zwingend Erfolge in Wettkämpfen würdigt, sondern vielmehr die Bewerbung des Schachs nicht nur als Sport, sondern auch als Bildungs- und Kulturgut. Verliehen wurde der Preis am Freitag durch die Emanuel-Lasker-Gesellschaft im Beisein des Ministerpräsidenten, der darauf bestand, dass diese Ehrung unbedingt im Festsaal der Staatskanzlei vonstatten gehen sollte.
14: Das zeigt ja, was das machen kann, wenn Ehrenamt dahinter steht, wenn so viele sich engagieren. Es ist eine Auszeichnung für ganz Sachsen-Anhalt letzten Endes damit. Schach hat ja bei uns eine große Tradition in diesem Bundesland. Ströbeck ist wahrscheinlich eines der bekanntesten Dörfer in ganz Deutschland überhaupt durch Schach. Und die Schachzwerge hier, wo ganz viele ganz junge Menschen, Kinder zum Teil natürlich noch, und ganz viele Menschen insgesamt sich für Schach nicht nur interessieren, sondern das Zusammenleben in der Bevölkerung auch voranbringen. Deswegen ein toller Tag.
2: 98% der Schachzwerge-Mitglieder sind Kinder und Jugendliche, die meisten davon zwischen 5 und 11 Jahren. Dass der Verein einmal zu seiner heutigen Größe heranwachsen würde, war zum Zeitpunkt der Gründung vor 17 Jahren aber kaum vorstellbar gewesen. Tatsächlich erlebten der Schachsport und die damit verbundene Kultur in den letzten Jahren einen regelrechten Boom, der sich scheinbar auch in Zukunft bewähren könnte.
15: Es gibt viele positive Effekte. Das Damengambit, die Netflix-Serie zum Beispiel, kennen relativ viele, hat Schach noch populärer gemacht und das merken natürlich auch wir. Also viele Kinder kennen dieses Sport, sie kommen in die Stunden und haben es vielleicht von Opa schon mal gelernt oder mit dem Papa oder der Mama gespielt und sie finden auch einen großen Reiz darin, weil das eine der wenigen Sportarten ist, wo man altersunabhängig sich fair miteinander vergleichen kann. Also es macht überhaupt keinen Unterschied, ob ich 1 Meter groß bin oder ob ich 2 Meter groß bin, was vielleicht beim Fußball oder bei Leichtathletik durchaus wichtig ist. Im Schach hat man quasi ein Level, egal wie alt man ist.
2: Ein Ziel der Schachzwerge wäre es, in Zukunft eventuell noch die 1000-Mitglieder-Marke zu erreichen, denn dann wären sie der erste deutsche Schachverein mit vierstelliger Mitgliederzahl. Viel wichtiger ist es für den Magdeburger Schachclub jedoch, den Sport und das Umfeld auf allen Ebenen zu fördern.
15: Wir haben jetzt mit dem Schachhaus einen zentralen Anlaufpunkt mitten in Magdeburg. Dort wollen wir halt Schach für alle Generationen greifbar machen, also nicht nur für die Kinder. Deswegen heißt es auch Schachhaus und nicht Schachzwerge Home oder irgendwie sowas. Da wollen wir quasi für alle Generationen durchaus vielleicht vormittags auch für Rentner ein Angebot schaffen, ne? Dass man einfach sagt, Schach ist für alle Generationen und wir wollen es so auch weitergeben. Wir haben mit Miteinander Mathe ein inklusives Projekt, was also auch schon unsere Zielgruppe erweitert. Und das wollen wir eigentlich weiter fortführen, dass wir den Verein immer weiterentwickeln.
1: Zur Vorbereitungsphase auf die kommende Bundesliga-Spielzeit gehörte für die SCM-Berufshandballer auch die Beteiligung am Wartburg-Cup in Eisenach. Dabei traf man zunächst auf den TBV Lemgo, den man 35-30 besiegen konnte. Dann auf die gastgebende Mannschaft THSV Eisenach. Auch hier gewann man mit 40-30 deutlich. Im Endspiel gegen die SG Flensburg-Handewitt hätte man den Wartburg Cup verteidigen können. Hier unterlag man allerdings sehr knapp mit 32-33 Toren. War Trainer Wiegert mit den beiden vorangegangenen Spielen zufrieden, monierte er bei der Begegnung gegen Flensburg-Handewitt zu viele kleine Fehler, die sich über die Spielzeit aufsummierten. Allerdings ging es in den Begegnungen auch um die Vorbereitung der Mannschaft, weshalb Wiegert sehr viel im Kader herumwechselte.
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17: Die MDF1 Wettervorhersage für den 17. und 18. August. In der Nacht zum Dienstag ist der Himmel wechselnd bewölkt. Es wird überwiegend trocken bleiben. Die Nachttemperaturen liegen bei 14 bis 12 Grad. Der Wind weht leicht bis schwach aus westlicher Richtung. Am Dienstag ist der Himmel stark bewölkt und es gibt erst am Nachmittag einige Auflockerungen. Einige Schauer können am Morgen noch fallen, später ist es trocken. Die Tageshöchsttemperaturen erreichen nur noch 20 Grad. Der Wind weht schwach bis mäßig und in Böen aus dem Westen. Der UV-Index liegt beim niedrigen Wert 1. Die weiteren Aussichten bis zum Freitag. Die Wetterlage hat sich umgestellt und die Bewölkung zugenommen. Die Temperaturen bleiben aber im angenehmen Bereich, rund um die 25 Grad. Es ist aber wechselhaft und immer wieder wird es auch Regenschauer geben.
1: Das Schuljahr hat gerade erst begonnen, aber dennoch sollten sich potenzielle Absolventen schon mal orientieren und vielleicht gibt es ja auch noch welche, die noch keinen Ausbildungsplatz bekommen haben. Da wäre der Besuch bei der mittlerweile 32. Nacht der Ausbildung angesagt, die am Dienstag zwischen 17 und 19 Uhr im Berufsinformationszentrum BIZ in der Hohe Pforte-Straße stattfinden wird. 25 Firmen haben ihre Teilnahme zugesagt. Es kostet keinen Eintritt und man muss sich auch nicht vorher anmelden. Gleiches gilt auch wieder für den stadtgeschichtlichen Sommerabend, zu dem das Stadtarchiv am Dienstag zu 19 Uhr in das Kaiserin-Adelheid-Foyer einlädt. Es soll um den Chronisten Tietmar von Merseburg gehen, der im Hochmittelalter nicht nur Reichsbischof, sondern auch Chronist seiner Zeit war. Darüber wird Markus Kortin referieren, der Leiter des Domarchivs Merseburg. Zur selben Zeit beginnt im Roncalli-Haus eine Lesung mit anschließendem Gespräch mit Christine Lieberknecht, der Ministerpräsident AD aus Thüringen. Sie wird zunächst aus ihrem Buch »Wo Worte die Freiheit tragen« lesen und sich dann anschließend der Diskussion zu Demokratie und Verantwortung stellen. Auch hier wird es keinen Eintritt kosten. Ja, damit schließt sich unsere heutige Sendung. Doch bevorher, wie immer, der Hinweis auf die gleich folgende für Halle und ein neues Direktmagazin für Magdeburg am Dienstag ab 18 Uhr. Bis dahin auf Wiederfernsehen und bleiben Sie gesund.

0: Ja, unterschiedlichste Tipps gibt es für den Urlaub. Einen haben wir jetzt aus Oberhausen, den wir aber hier drüben bei uns in Berlin und Umgebung schon ganz gut kennen, nämlich Karls Erlebnishof. Ein solcher wurde jetzt eröffnet und lohnt sich, mit der ganzen Familie dorthin zu gehen.
1: Erdbeeren am Dönerspieß schweben durch die Luft. Daneben lädt eine riesige Toilette zum Klettern ein. Schon beim ersten Rundgang wird deutlich, in diesem Erlebnispark gibt es an jeder Ecke etwas zu entdecken. In Oberhausen hat nun das erste Karls-Erlebnisdorf in Nordrhein-Westfalen seine Tore geöffnet. Bereits am ersten Tag zieht das außergewöhnliche Freizeitkonzept tausende Besucherinnen und Besucher an. Vor allem Familien erwartet eine bunte Welt voller Erdbeeren und verspielter Details.
2: Ich finde es ganz toll hier. Und ich war gerade im Klettergerüst und dann waren wir noch da auf dem Klettergerüst.
3: Und warum sind wir hier?
2: Wegen den Erdbeerbonbons.
3: Wegen den Erdbeerbonbons. Wir lieben die Erdbeerbonbons.
4: Wir haben endlich ein Karls Erlebnisdorf zu Hause. Ja, alles total nett, total schön.
5: Also am Anfang der Laden, der war richtig cool. Mit den vielen Porzellantasten und so, mit den Radios. Das war schon cool.
6: Ich finde es super, auch allein, dass wir jetzt so einen Karls auch hier in der Nähe direkt bei uns haben in NRW. Also richtig toll.
7: Ich war auf der Hüpfburg, die ist halt eine Hüpfburg. Und der Teppich, die Teppichrutsche wird schon gerutscht.
5: Man denkt so, man wäre in einer anderen Welt.
1: Schon am frühen Morgen bilden sich lange Schlangen vor dem Gelände neben dem Westfield-Zentrum. Gespannt warten die Besucherinnen und Besucher auf die feierliche Eröffnung. Pünktlich um 11 Uhr öffnet Gründer Robert Dahl persönlich die Tore. Begleitet von Musik, Konfetti und großem Applaus fällt der Startschuss für das erste Karls-Erlebnisdorf in Nordrhein-Westfalen. Die ersten Gäste strömen auf das Gelände und machen sich neugierig auf Entdeckungstour. Robert Dahl freut sich über den großen Besucherandrang und dass das Erlebnisdorf nun endlich seine ersten Gäste begrüßen kann.
8: Das fühlt sich schön an, dass es jetzt endlich eröffnet ist, weil wir da so lange drauf hingearbeitet haben und man kann es kaum glauben. Also ich bin sehr erleichtert. Ich höre das auch schon ganz gerne, was ich hier so höre, so wenn ich hier so lauter Kinder so lachen höre und viel Spaß und so weiter, das fühlt sich gut an.
1: Liebe zum Detail, bunte Farben und eine gute Portion Humor. Genau das macht die Karls Erlebnisdörfer aus. Für den neuen Standort im Ruhrgebiet gibt es aber auch ganz einzigartige Attraktionen. Darunter ein Fahrgeschäft rund um die Currywurst. Ob Currywurst, Karussell, Erdbeerraupenbahn oder Abenteuerspielplatz. Hier gibt es für Familien jede Menge zu entdecken. Und das Besondere, der Eintritt auf das Gelände ist kostenlos.
8: Karls an sich ist, wir sagen, niedrigschwellig, also es kostet keinen Eintritt. Es gibt auch wirklich eine Menge zu erleben, ohne einen Cent zu bezahlen. Und dann gibt es einige Attraktionen, die kosten etwas. Da kann man zum Beispiel eine Runde mit der Erdbeerraupenbahn fahren, kostet glaube ich 3,50 Euro. Oder man kauft sich eine Tageskarte, so ein Armband. Oder es gibt auch viele Leute, die eine Jahreskarte haben. Dann kann man alle Karls-Standorte das ganze Jahr besuchen.
1: Zum Erlebnis gehören neben Fahrgeschäften vor allem Souvenirs und Essen. In den Läden warten frisch gemachte Marmelade, Brot, Süßigkeiten und Erdbeerdöner auf die Gäste. Einkaufen, Naschen und Zuschauen gehen hier nahtlos ineinander über. Für Gründer Robert Dahl ist die gelungene Eröffnung deshalb erst der Anfang. Schon heute schmiedet er Pläne, wie das Erlebnisdorf in den kommenden Jahren weiter wachsen könnte.
8: Wir hoffen uns schon, dass das eigentlich nachhaltig und gut funktioniert und werden uns da ordentlich Mühe geben, so die nächsten Monate und Jahre. Also wenn das jetzt so die ersten Monate hier gut anläuft, wir haben ja hier noch relativ viel Land, wo wir erweitern können, 3 Hektar, 30.000 Quadratmeter. Und da könnten wir uns alles Mögliche vorstellen, von einem schönen Familienhotel über weitere Attraktionen, vielleicht mal eine Achterbahn und solche Sachen.
1: Langweilig wird es hier so schnell jedenfalls nicht. Schon jetzt ist überall etwas Neues zu entdecken. Bereits am Eröffnungstag zeigt sich, wie groß das Interesse an diesem ungewöhnlichen Freizeitkonzept ist. Ob für eine Fahrt auf dem Traktor, eine Runde mit der Erdbeerraupenbahn oder einfach einen entspannten Spaziergang zwischendurch. Das Karls Erlebnisdorf entführt seine Gäste in eine ganz eigene Welt.

0: Das hier ist natürlich keine Schule für kleine Fische, sondern die Montessori-Schule in Schönebeck und so natürlich für Kinder. Die älteren Schüler hatten ein kleines Programm eingeübt und die Direktorin begrüßte die ABC-Schützen, für die nun ein neuer Lebensabschnitt begann. Allerdings, für die meisten war das Schulhaus kein neues und unbekanntes Gebäude mehr, denn die Kindergartenzeit endete für alle bereits Ende Juli und viele besuchten bereits in den letzten Tagen den Hort der Einrichtung, der sich auch hier wie in vielen anderen Schulen im selben Gebäude befindet. Dann übernahm die neue Klassenlehrerin die Kinder, um ihnen ein erstes Mal Stillsitzen in der Bankreihe abzuverlangen. Das dauerte aber nicht allzu lange. Schon nach 20 Minuten endete die erste Unterrichtsstunde, die gerade reichte, um die Namen der Kinder kennenzulernen oder die Schulmappe ordentlich abzustellen. Unterdessen lauerten die wartenden Familien draußen vor der Tür, um die frisch gebackenen Schüler in Empfang zu nehmen und um ihnen die obligatorischen Schultüten zu übergeben. Hier inszeniert mit einem blauen Teppich genug Zeit für die stolze Familie, den Nachwuchs fürs Familienalbum abzulichten. Über die anschließenden Feierlichkeiten können dann die ABC-Schützen an ihrem ersten wirklichen Unterrichtstag berichten, was sicher hilft, schnell neue Freunde in der Schule zu finden. Diese kleine Schule in Schönebeck steht exemplarisch für alle Grundschulen in Sachsen-Anhalt, wo am Samstag eingeschult wurde. Diese ABC-Schützen stehen für die etwa 17.800 neuen Grundschüler in Sachsen-Anhalt, für die ihre Schullaufbahn begann. Übrigens etwa 500 weniger als noch im vorigen Jahr. Untrügliche Anzeichen für den sich abzeichnenden demografischen Wandel. Und damit ein herzliches Willkommen zum MDF1 Direktmagazin am Montag. Heute mit dem Schwerpunkt Schuljahresbeginn.
1: Mit ca. 259.000 Schülerinnen und Schülern startete das Land Sachsen-Anhalt diese Woche ins neue Schuljahr. Rund 17.800 davon waren Einschulungskinder. Dazu konnten in diesem Jahr knapp 1.200 zusätzliche Lehrer eingestellt werden, darunter 340 Seiteneinsteiger. Dem stehen 1.059 Abgänge gegenüber. Insgesamt arbeiten aktuell mehr als 16.000 Lehrkräfte an den öffentlichen Schulen im Land. Der andauernde Lehrkräftemangel

0: Er dürfte sich aber auch in diesem Schuljahr als eine der größten Herausforderungen für das Bildungswesen herausstellen. Eine Situation, die sich nach jüngsten Einschätzungen allerdings bis etwa 2030 entspannen dürfte, so Bildungsminister Jan Riedel zur Landespressekonferenz am Freitag. Zum einen seien dabei die derzeit sinkenden Schülerzahlen zu berücksichtigen. Verschiedene Maßnahmen seitens des Bildungsministeriums sollen weiterhin zur Entspannung der Lage beitragen. Unter anderem durch eine stärkere Unterstützung der Seiteneinsteiger, um neue Lehrkräfte nicht nur schneller und besser auf den Schulalltag vorzubereiten, sondern um diese auch langfristig im Schuldienst zu halten. Zum neuen Schuljahr sollen außerdem die sogenannten Praxislerntage ausgeweitet werden. Zu den bislang 55 teilnehmenden Schulen kommen 17 weitere hinzu, die ihren Schülerinnen und Schülern künftig ermöglichen, regelmäßig Erfahrungen in Unternehmen und Betrieben zu sammeln, um besser auf Ausbildung und das Berufsleben vorbereitet zu sein. Als weiterer Schwerpunkt gilt die Stärkung der Grundkompetenzen Lesen und Rechnen, unter anderem durch das Einführen der Programme Leseband und QAMAT an den Grundschulen im Land.
1: Das Leseband soll an bis zu 140 Schulen eingeführt werden. Wir haben jetzt schon weitere Schulen ins System aufgenommen. Für das Schuljahr 26/27 bereits 32 Schulen, die also in diesem Programm sind. Leseband bedeutet also 20 Minuten täglich lesen, um also tatsächlich vorlesen, laut zusammenlesen, alleine lesen, um diese Fähigkeit zu stärken. QAMAT, ein bundesweites Programm, an dem sich also 252 Lehrkräfte aus 83 Schulen unseres Landes beteiligen, um also die mathematischen Grundkompetenzen zu stärken. Sie sehen also auch, dass wir an dieser Stelle ganz wichtige Weichenstellungen haben, um also Schulerfolg zu sichern.
0: Auch die zunehmende Digitalisierung der Schulen soll weiterhin im Fokus stehen, wichtiger denn je im Zeitalter der künstlichen Intelligenz. Lehrkräfte bekommen daher mit AIS-Chat eine weitere datenschutzkonforme KI-Plattform an die Hand. Beim Umgang mit privaten Smartphones und Tablets setzt das Land dagegen nicht auf einheitliche Verbote. Die Schulen sollen ihre eigenen Regeln entwickeln in Zusammenarbeit mit den hauseigenen Lehrkräften sowie mit den SchülerInnen und deren Eltern.
1: Wir werden also auch in Zukunft immer mehr digitalisieren, auch im Schulbereich, nicht ohne Sinn und Verstand. Das sehen wir jetzt in den nordischen, skandinavischen Ländern, die mitunter ihre Maßnahmen wieder zurückfahren, nicht ohne Sinn und Verstand, aber wohl dosiert und sinnvoll eingesetzt. Und gerade in ländlichen Räumen sehen wir das jetzt schon, dass Unterricht digital gestreamt wird, dass mit digitalen Blended Learning Formaten gearbeitet wird. Da machen sich Schulen auf den Weg, die müssen wir weiter stärken. Nochmal Lösungsorientierung, statt uns auf das Problem zu fokussieren.
0: Auch beim Ganztag sieht sich Sachsen-Anhalt gut aufgestellt. Der bundesweite Rechtsanspruch auf Ganztagsbetreuung für Grundschulkinder gilt seit August stufenweise. In Sachsen-Anhalt gibt es das Zusammenspiel von Grundschule und Hort bereits seit vielen Jahren. Möglich sind bis zu 11,5 Stunden Betreuung an einem Schultag. Eine Herausforderung wird jedoch die demografische Entwicklung bleiben, denn die sinkenden Geburtenzahlen werden mit Sicherheit langfristige Auswirkungen auf das Schulnetz haben. Bis 2029 haben die Schulträger daher mehr Zeit bekommen, ihre Schulentwicklungspläne anzupassen, wobei es vor allem darum gehen soll, die Einrichtungen trotz sinkender Schülerzahlen möglichst zu erhalten. Im Gespräch sind derzeit unter anderem schulformübergreifende Modelle wie Campusschulen. Allerdings dürfte eine mögliche Umsetzung einer solchen Maßnahme vermutlich noch eine Weile auf sich warten lassen.
2: Wolmirstedt trifft Straße 7. Das ist die Adresse der Grundschule Adolf-Diester-Weg. Erster Schultag und der Verkehr der Elterntaxis ist enorm. Es herrscht ein Kommen und Gehen und immer wieder ist die Situation ziemlich unübersichtlich. Das interessiert Sachsen-Anhalts Innenministerin, denn hier findet in diesem Jahr die offizielle Aktion Sicherer Schulweg statt. Mit dabei natürlich die Polizei vom Landkreis Börde. Sie haben nicht nur ein Streifenmotorrad mitgebracht und gleich daneben die Verkehrswacht mit ihrem Informationsmaterial.
3: Frau Ministerin, das ist jedes Jahr ziemlich dasselbe, aber offensichtlich immer wieder gleich notwendig, richtig?
4: Ja, heute ist wieder Schulstart in ganz Sachsen-Anhalt und das ist natürlich insbesondere für die Erstklässlerinnen und Erstklässler ein aufregender erster Tag und uns geht es darum, dass der Weg zur Schule sicher ist und jetzt muss sich das wieder alles einspielen, auch für die, die schon das zweite, dritte oder vierte Mal den Schulanfang miterleben, aber gerade für die es heute das erste Mal ist, für die Erstklässlerinnen und Erstklässler, wollen wir, dass sich der sichere Schulweg einspielt und deswegen ist die Landespolizei gerade in den ersten Tagen nach Schulbeginn intensiv an den Schulen unterwegs. Zum einen, um Geschwindigkeit zu kontrollieren, aber auch alle Verkehrsteilnehmer zu regelkonformem Verhalten zu animieren. Aber wir wollen eben auch beraten und informieren. Das machen wir auch heute hier in Wolmestedt, dass die Eltern sensibilisiert werden. Sichtbarkeit ist ganz wichtig. Das kommt dann gerade, wenn der Herbst dann auf uns zukommt, spielt das eine große Rolle. Aber dass man eben auch die Kinder auf den sicheren Schulweg vorbereitet, begleitet, darum geht es heute.
2: Sichtbarkeit, dafür gibt es spezielle Hilfsmittel wie zum Beispiel Reflektorstreifen. Und um die jüngsten Verkehrsteilnehmer auf den Straßenverkehr vorzubereiten, gibt es eine Fülle von buntem Informationsmaterial, das auf bekannte Figuren aus dem Fernsehen setzt. Die Kinder zu schulen ist das eine, aber die Verantwortung gegenüber den Schulanfängern tragen doch die Erwachsenen.
5: Das richtet sich an beide. Einmal wollen wir natürlich unsere Kleinsten dabei begleiten, im Straßenverkehr klarzukommen, weil die sind ja noch ein bisschen kleiner, können noch nicht so um die Autos schauen und von daher gucken wir einfach auch, wo sind die sichersten Schulwege, wie können wir den Kindern das quasi nahebringen, wie man sich verhält. Und zum anderen natürlich unsere großen Verkehrsteilnehmer, die wir auch noch mal erinnern müssen, dass die Kleinen unterwegs sind und wie man sich an Schulen und Kindergärten verhalten sollte.
2: Um hier auf der möglichst sicheren Seite zu sein, finanziert die Gemeinde Barleben Schülerlotsen und Verkehrshelfer. Das bedeutet zum einen für die Kinder und Jugendlichen einen sicheren Schulweg, denn in den Morgenstunden ist auf dem Breiteweg hier sehr viel Verkehr, und zum anderen können sich die jungen Leute vom Ecole-Gymnasium hier ihr Taschengeld aufbessern. Bleibt für diesen Beitrag nur noch die wiederholte Bitte an alle Verkehrsteilnehmer: Achtet auf die Kinder und seid aufmerksam und rücksichtsvoll.
6: Runde Jubiläen müsste man feiern. Und die mittlerweile 20. Ausgabe der Magdeburger Kulturschultüte bietet dafür genug Anlass. Gefeiert wurde allerdings nicht so doll, denn die Kulturschultüte ist ja schließlich ein Geschenk an die ABC-Schützen der Stadt Magdeburg und darauf legt die Magdeburgische Gesellschaft ihren Wert und nicht so sehr aufs Feiern. Aber dass es gelang, zum 20. Mal in Folge dieses besondere Geschenk zu ermöglichen, ist die eigentliche Meldung dieses Beitrags. Denn es ist nicht so einfach, Jahr für Jahr dieses Projekt umzusetzen, denn es steckt voller Superlative.
7: Ja, wir haben wieder Aufbau, Aufbau, Aufbau sozusagen. Wir haben tatsächlich 48 Gutscheine und 12 kleine Geschenke, also rund 60 Dinge, die den Kindern zugute kommen. Jede Kulturschultüte hat einen Wert von 500 Euro. Das heißt, bei rund 2500 Kulturschultüten haben es wieder die 1 Million an Wert geschafft, die Sponsoren eben den Kindern zukommen lassen.
6: Zum hohen Wert der Gutscheine gehörte aber auch die Arbeit der Lebenshilfe Magdeburg zum Packen und Verteilen der 2500 Kulturschultüten, die allerdings als von der MVB gestiftetem Beutel daherkommt, der auch als Turnbeutel genutzt werden kann und in dem sich die vielen Geschenke und das Gutscheinheft befinden. Die Gutscheine ermöglichen beispielsweise freien oder ermäßigten Eintritt für Kultureinrichtungen und Museen der Stadt, ein FCM-Fußballspiel oder für den Zoo, um nur mal ein paar zu benennen. Dazu kommen Malhefte, Buntstifte, ein Stundenplan oder Radiergummis, was man eben so gebrauchen kann, wenn man in die Schule geht.
7: Es gibt die verschiedenste Nutzung. Es gibt, dass Eltern mit ihren Kindern das machen. Es gibt aber auch, das ist auch ganz wichtig heutzutage zu sagen, in Schulen, die eben nicht so begütert das Einzugsgebiet haben, dass ganze Wandertage davon bestritten werden. Ja.
6: Das haben die Rückmeldungen der beteiligten Einrichtungen und Unternehmen ergeben, die mit der Idee und den Effekten der Kulturschultüte seit Jahren sehr zufrieden sind und sich so mit den Zielen der Magdeburgischen Gesellschaft identifizieren können. Allerdings mussten die Verantwortlichen feststellen, dass es nicht mehr so viele Kulturschultüten waren, wie man sie früher an die Erstklässler verteilen konnte.
7: Ja, das sehen wir in den Zahlen. Wir waren mal in der Spitze bis zu 3000 gewesen. Jetzt sind wir bei 2500. Der demografische Rückgang ist auch bei uns spürbar. Umso mehr feuert uns das an, dort weiterzumachen.
6: Denn nach der Kulturschultüte ist vor der Kulturschultüte, sodass man schon jetzt beginnt, sich auf das kommende Schuljahr vorzubereiten, immer in der Hoffnung, dass sich genug Sponsoren finden, um dieses Projekt weiter zu unterstützen.
7: Wir waren heute in der Stadtbibliothek aus gutem Grund, weil wir eben ein Zeichen für Kultur, Bildung und Demokratie setzen wollten, ist die Kulturschultüte, die eben nicht staatlich gefördert ist, sondern rein ehrenamtlich, wichtiger denn je, um

0: müssen noch montiert werden. Die Arbeiten wurden Anfang 2026 begonnen und nun ist der Uferweg frisch asphaltiert, die historische Mauer saniert und man setzte 4 neue Bäume, 280 Sträucher und 2200 Stauden. Insgesamt investierte man rund 664.000 Euro aus Fluthilfemitteln und ein 25 Quadratmeter großes Pflasterlabyrinth wurde von der Bürgerinitiative Gesundes Trotha gesponsert. Mit dieser Maßnahme konnte der gesamte von der Flut geschädigte Uferabschnitt denkmalgerecht saniert werden. Eine Maßnahme, die man bereits 2021 begann und die insgesamt fast 3 Millionen Euro kostete. In den kommenden Monaten werden die Gärtner noch mit der sogenannten Fertigstellungspflege beschäftigt sein. Die Reklame.
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0: Willkommen zurück. Das Auswärtsspiel des HFC gegen die VSG Altklinike mussten die Hallenser leider verloren geben. So unterlag der HFC mit 1:2 Toren. Die Berliner gingen in der 33. Minute in Führung, legten in der 60. Minute noch einmal nach. Der Anschlusstreffer gelang Neuzugang Sofyan Benyamina erst 8 Minuten vor dem Ende der Regelspielzeit. Damit wurde die Angriffsschwäche der Hallenser immer offenbarer, denn sie tauchten zwar oft genug vor dem Tor der Berliner auf, aber im Abschluss fehlte der nötige Biss. Die Niederlage war zwar die erste der laufenden Spielzeit, aber bisher gelang es erst 6 Punkte aus 5 Spielen zu erkämpfen und damit vergrößerte sich der Abstand zur Spitzengruppe ein weiteres Mal. Den HFC findet man derzeit auf Platz 10. In der Liga geht es am 29. August weiter gegen die zweite Mannschaft von Hertha BSC. Doch zuvor kommt noch am 24. August Schalke 04 zum DFB-Pokal nach Halle.
6: Es war ein regelrechter Sommer des Schachsports, der sich in diesem Jahr in der Landeshauptstadt abspielte. Beginnend mit der Landesmeisterschaft im Seniorenschach, die Anfang Juli erneut im Magdeburger Maritimhotel veranstaltet wurde. Am gleichen Ort folgte in der vergangenen Woche die inzwischen 49. Weltmeisterschaft im Lösen von Schachproblemen. Neben den alteingesessenen Schachprofis und Hobbyisten dürfen aber auch die jüngsten Anhänger des beliebten Denksports nicht außen vor gelassen werden. Schließlich handelt es sich bei den Magdeburger Schachzwergen mit einer Mitgliederanzahl von über 800 um den größten Schachverein deutschlandweit, welcher im Rahmen von entsprechenden Lernangeboten in Schulen, Kitas und anderweitig inzwischen über 5000 Kinder an den Schachsport heranführte. Für dieses außergewöhnliche Engagement durfte sich der Magdeburger Verein nun mit dem Tatakoffer-Preis ehren lassen. Eine Auszeichnung, die nicht zwingend Erfolge in Wettkämpfen würdigt, sondern vielmehr die Bewerbung des Schachs nicht nur als Sport, sondern auch als Bildungs- und Kulturgut. Verliehen wurde der Preis am Freitag durch die Emanuel-Lasker-Gesellschaft im Beisein des Ministerpräsidenten, der darauf bestand, dass diese Ehrung unbedingt im Festsaal der Staatskanzlei vonstatten gehen sollte.
7: Das zeigt ja, was das machen kann, wenn Ehrenamt dahinter steht, wenn so viele sich engagieren. Es ist eine Auszeichnung für ganz Sachsen-Anhalt letzten Endes damit. Schach hat ja bei uns eine große Tradition in diesem Bundesland. Ströbeck ist wahrscheinlich eines der bekanntesten Dörfer in ganz Deutschland überhaupt durch Schach.

0: durch Schach. Und die Schachzwerge hier, wo ganz viele, ganz junge Menschen, Kinder zum Teil natürlich noch, und ganz viele Menschen insgesamt sich für Schach nicht nur interessieren, sondern das Zusammenleben in der Bevölkerung auch voranbringen. Deswegen ein toller Tag.
1: 98% der Schachzwerge-Mitglieder sind Kinder und Jugendliche, die meisten davon zwischen 5 und 11 Jahren. Dass der Verein einmal zu seiner heutigen Größe heranwachsen würde, war zum Zeitpunkt der Gründung vor 17 Jahren aber kaum vorstellbar gewesen. Tatsächlich erlebten der Schachsport und die damit verbundene Kultur in den letzten Jahren einen regelrechten Boom, der sich scheinbar auch in Zukunft bewähren könnte.
2: Es gibt viele positive Effekte. Das Damengambit, die Netflix-Serie zum Beispiel, kennen relativ viele, hat Schach noch populärer gemacht. Und das merken natürlich auch wir. Also viele Kinder kennen dieses Sport. Sie kommen in die Stunden und haben es vielleicht von Opa schon mal gelernt oder mit dem Papa oder der Mama gespielt. Und sie finden auch einen großen Reiz darin, weil das eine der wenigen Sportarten ist, wo man altersunabhängig sich fair miteinander vergleichen kann. Also es macht überhaupt keinen Unterschied, ob ich 1 Meter groß bin oder ob ich 2 Meter groß bin, was vielleicht beim Fußball oder bei Leichtathletik durchaus wichtig ist. Im Schach hat man quasi ein Level, egal wie alt man ist.
1: Ein Ziel der Schachzwerge wäre es, in Zukunft eventuell noch die 1000-Mitglieder-Marke zu erreichen, denn dann wären sie der erste deutsche Schachverein mit 4-stelliger Mitgliederzahl. Viel wichtiger ist es für den Magdeburger Schachclub jedoch, den Sport und das Umfeld auf allen Ebenen zu fördern.
2: Wir haben jetzt mit dem Schachhaus einen zentralen Anlaufpunkt mitten in Magdeburg. Dort wollen wir halt Schach für alle Generationen greifbar machen, also nicht nur für die Kinder. Deswegen heißt es auch Schachhaus und nicht Schachzwerge Home oder irgendwie sowas. Da wollen wir quasi für alle Generationen durchaus vielleicht vormittags auch für Rentner ein Angebot schaffen, ne? Dass man einfach sagt, Schach ist für alle Generationen und wir wollen es so auch weitergeben. Wir haben mit Miteinander Mathe ein inklusives Projekt, was also auch schon unsere Zielgruppe erweitert. Und das wollen wir eigentlich weiter fortführen, dass wir den Verein immer weiterentwickeln.
3: Die MDF1-Wettervorhersage für den 17. und 18. August. In der Nacht zum Dienstag ist der Himmel wechselnd bewölkt. Es wird überwiegend trocken bleiben. Die Nachttemperaturen liegen bei 14 bis 12 Grad. Der Wind weht leicht bis schwach aus westlicher Richtung. Am Dienstag ist der Himmel stark bewölkt und es gibt erst am Nachmittag einige Auflockerungen. Einige Schauer können am Morgen noch fallen. Später ist es trocken. Die Tageshöchsttemperaturen erreichen nur noch 20 Grad. Der Wind weht schwach bis mäßig und in Böen aus dem Westen. Der UV-Index liegt beim niedrigen Wert 1. Die weiteren Aussichten bis zum Freitag. Die Wetterlage hat sich umgestellt und die Bewölkung zugenommen. Die Temperaturen bleiben aber im angenehmen Bereich, rund um die 25 Grad. Es ist aber wechselhaft. Und immer wieder wird es auch Regenschauer geben.
4: Elternkompass, ein Wegweiser zur Berufsorientierung, ist eine Veranstaltungsreihe in der Stadtbibliothek überschrieben. Eine weitere Veranstaltung wird es dazu am Dienstag ab 18 Uhr geben. Es geht um Praktikas, Ausbildungswege oder Studiengänge und welche Möglichkeiten die Eltern haben, ihren Nachwuchs dabei zu unterstützen. Zur offenen Gesprächsrunde lädt die Fortbildungsakademie der Wirtschaft in die Stadtbibliothek ein, um Fragen zu beantworten und Hinweise zu geben. Eine Anmeldung ist nicht erforderlich, das Angebot ist kostenlos. Um das völkisch-nationalistische Wahlprogramm der AfD soll es in der Kunstgebung am Dienstag in der Ulrichskirche gehen. Veranstaltet von wechselnden Akteuren gibt es Redebeiträge, Einblicke in die freie Theaterarbeit, Mitmachangebote und was es bedeuten würde, wenn sich die AfD bei den kommenden Landtagswahlen durchsetzen sollte. Die Kunstgebung beginnt um 17 Uhr. Ja, und damit schließt sich unsere heutige Sendung. Doch bevor, wie immer, der Hinweis auf die gleich folgende für Magdeburg und ein neues Direktmagazin für Halle am Dienstag ab 18.30 Uhr. Bis dahin auf Wiederfernsehen und bleiben Sie gesund.

0: Ja, unterschiedlichste Tipps gibt es für den Urlaub. Einen haben wir jetzt aus Oberhausen, den wir aber hier drüben bei uns in Berlin und Umgebung schon ganz gut kennen, nämlich Karls Erlebnishof. Ein solcher wurde jetzt eröffnet und lohnt sich, mit der ganzen Familie dorthin zu gehen.
1: Erdbeeren am Dönerspieß schweben durch die Luft. Daneben lädt eine riesige Toilette zum Klettern ein. Schon beim ersten Rundgang wird deutlich, in diesem Erlebnispark gibt es an jeder Ecke etwas zu entdecken. In Oberhausen hat nun das erste Karls-Erlebnisdorf in Nordrhein-Westfalen seine Tore geöffnet. Bereits am ersten Tag zieht das außergewöhnliche Freizeitkonzept tausende Besucherinnen und Besucher an. Vor allem Familien erwartet eine bunte Welt voller Erdbeeren und verspielter Details.
2: Ich finde es ganz toll hier. Und ich war gerade im Klettergerüst und dann waren wir noch da auf dem Klettergerüst.
3: Und warum sind wir hier?
2: Wegen den Erdbeerbonbons.
3: Wegen den Erdbeerbonbons. Wir lieben die Erdbeerbonbons.
4: Wir haben endlich ein Karls Erlebnisdorf zu Hause. Ja, alles total nett, total schön.
5: Also am Anfang der Laden, der war richtig cool. Mit den vielen Porzellantasten und so, mit den Radios. Das war schon cool.
6: Ich finde es super auch. Allein, dass wir jetzt so einen Karls auch hier in der Nähe direkt bei uns haben in NRW. Also richtig toll.
7: Ich war auf der Hüpfburg. Die ist halt eine Hüpfburg. Und die Teppichrutsche wird nicht schon gerutscht.
5: Man denkt so, man wäre in einer anderen Welt.
1: Schon am frühen Morgen bilden sich lange Schlangen vor dem Gelände neben dem Westfield-Zentrum. Gespannt warten die Besucherinnen und Besucher auf die feierliche Eröffnung. Pünktlich um 11 Uhr öffnet Gründer Robert Dahl persönlich die Tore. Begleitet von Musik, Konfetti und großem Applaus fällt der Startschuss für das erste Karls-Erlebnisdorf in Nordrhein-Westfalen. Die ersten Gäste strömen auf das Gelände und machen sich neugierig auf Entdeckungstour. Robert Dahl freut sich über den großen Besucherandrang und dass das Erlebnisdorf nun endlich seine ersten Gäste begrüßen kann.
8: Das fühlt sich schön an, dass es jetzt endlich eröffnet ist, weil wir da so lange drauf hingearbeitet haben und man kann es kaum glauben. Also ich bin sehr erleichtert. Ich höre das auch schon ganz gerne, was ich hier so höre, so wenn ich hier so lauter Kinder so lachen höre und viel Spaß und so weiter, das fühlt sich gut an.
1: Liebe zum Detail, bunte Farben und eine gute Portion Humor. Genau das macht die Karls Erlebnisdörfer aus. Für den neuen Standort im Ruhrgebiet gibt es aber auch ganz einzigartige Attraktionen. Darunter ein Fahrgeschäft rund um die Currywurst. Ob Currywurst, Karussell, Erdbeerraupenbahn oder Abenteuerspielplatz. Hier gibt es für Familien jede Menge zu entdecken. Und das Besondere, der Eintritt auf das Gelände ist kostenlos.
8: Karls an sich ist, wir sagen, niedrigschwellig, also es kostet keinen Eintritt. Es gibt auch wirklich eine Menge zu erleben, ohne einen Cent zu bezahlen. Und dann gibt es einige Attraktionen, die kosten etwas. Da kann man zum Beispiel eine Runde mit der Erdbeerraupenbahn fahren, kostet glaube ich 3,50 Euro. Oder man kauft sich eine Tageskarte, so ein Armband. Oder es gibt auch viele Leute, die eine Jahreskarte haben. Dann kann man alle Karls-Standorte das ganze Jahr besuchen.
1: Zum Erlebnis gehören neben Fahrgeschäften vor allem Souvenirs und Essen. In den Läden warten frisch gemachte Marmelade, Brot, Süßigkeiten und Erdbeerdöner auf die Gäste. Einkaufen, Naschen und Zuschauen gehen hier nahtlos ineinander über. Für Gründer Robert Dahl ist die gelungene Eröffnung deshalb erst der Anfang. Schon heute schmiedet er Pläne, wie das Erlebnisdorf in den kommenden Jahren weiter wachsen könnte.
8: Wir hoffen uns schon, dass das eigentlich nachhaltig und gut funktioniert und werden uns da ordentlich Mühe geben, so die nächsten Monate und Jahre. Also wenn das jetzt so die ersten Monate hier gut anläuft, wir haben ja hier noch relativ viel Land, wo wir erweitern können, 3 Hektar, 30.000 Quadratmeter. Und da könnten wir uns alles Mögliche vorstellen, von einem schönen Familienhotel über weitere Attraktionen, vielleicht mal eine Achterbahn und solche Sachen.
1: Langweilig wird es hier so schnell jedenfalls nicht. Schon jetzt ist überall etwas Neues zu entdecken. Bereits am Eröffnungstag zeigt sich, wie groß das Interesse an diesem ungewöhnlichen Freizeitkonzept ist. Ob für eine Fahrt auf dem Traktor, eine Runde mit der Erdbeerraupenbahn oder einfach einen entspannten Spaziergang zwischendurch. Das Karls Erlebnisdorf entführt seine Gäste in eine ganz eigene Welt.

0: Das hier ist natürlich keine Schule für kleine Fische, sondern die Montessori-Schule in Schönebeck und so natürlich für Kinder. Die älteren Schüler hatten ein kleines Programm eingeübt und die Direktorin begrüßte die ABC-Schützen, für die nun ein neuer Lebensabschnitt begann. Allerdings, für die meisten war das Schulhaus kein neues und unbekanntes Gebäude mehr, denn die Kindergartenzeit endete für alle bereits Ende Juli und viele besuchten bereits in den letzten Tagen den Hort der Einrichtung, der sich auch hier, wie in vielen anderen Schulen, im selben Gebäude befindet. Dann übernahm die neue Klassenlehrerin die Kinder, um ihnen ein erstes Mal Stillsitzen in der Bankreihe abzuverlangen. Das dauerte aber nicht allzu lange. Schon nach 20 Minuten endete die erste Unterrichtsstunde, die gerade reichte, um die Namen der Kinder kennenzulernen oder die Schulmappe ordentlich abzustellen. Unterdessen lauerten die wartenden Familien draußen vor der Tür, um die frisch gebackenen Schüler in Empfang zu nehmen und um ihnen die obligatorischen Schultüten zu übergeben. Hier inszeniert mit einem blauen Teppich genug Zeit für die stolze Familie, den Nachwuchs fürs Familienalbum abzulichten. Über die anschließenden Feierlichkeiten können dann die ABC-Schützen an ihrem ersten wirklichen Unterrichtstag berichten, was sicher hilft, schnell neue Freunde in der Schule zu finden. Diese kleine Schule in Schönebeck steht exemplarisch für alle Grundschulen in Sachsen-Anhalt, wo am Samstag eingeschult wurde. Diese ABC-Schützen stehen für die etwa 17.800 neuen Grundschüler in Sachsen-Anhalt, für die ihre Schullaufbahn begann. Übrigens etwa 500 weniger als noch im vorigen Jahr. Untrügliche Anzeichen für den sich abzeichnenden demografischen Wandel. Und damit ein herzliches Willkommen zum MDF1 Direktmagazin am Montag. Heute mit dem Schwerpunkt Schuljahresbeginn.
1: Mit ca. 259.000 Schülerinnen und Schülern startete das Land Sachsen-Anhalt diese Woche ins neue Schuljahr. Rund 17.800 davon waren Einschulungskinder. Dazu konnten in diesem Jahr knapp 1.200 zusätzliche Lehrer eingestellt werden, darunter 340 Seiteneinsteiger. Dem stehen 1.059 Abgänge gegenüber. Insgesamt arbeiten aktuell mehr als 16.000 Lehrkräfte an den öffentlichen Schulen im Land. Der andauernde Lehrkräftemangel dürfte sich aber auch in diesem Schuljahr als eine der größten Herausforderungen für das Bildungswesen herausstellen. Eine Situation, die sich nach jüngsten Einschätzungen allerdings bis etwa 2030 entspannen dürfte, so Bildungsminister Jan Riedel zur Landespressekonferenz am Freitag. Zum einen seien dabei die derzeit sinkenden Schülerzahlen zu berücksichtigen. Verschiedene Maßnahmen seitens des Bildungsministeriums sollen weiterhin zur Entspannung der Lage beitragen. Unter anderem durch eine stärkere Unterstützung der Seiteneinsteiger, um neue Lehrkräfte nicht nur schneller und besser auf den Schulalltag vorzubereiten, sondern um diese auch langfristig im Schuldienst zu halten. Zum neuen Schuljahr sollen außerdem die sogenannten Praxislerntage ausgeweitet werden. Zu den bislang 55 teilnehmenden Schulen kommen 17 weitere hinzu, die ihren Schülerinnen und Schülern künftig ermöglichen, regelmäßig Erfahrungen in Unternehmen und Betrieben zu sammeln, um besser auf Ausbildung und das Berufsleben vorbereitet zu sein. Als weiterer Schwerpunkt gilt die Stärkung der Grundkompetenzen Lesen und Rechnen, unter anderem durch das Einführen der Programme Leseband und Quamat an den Grundschulen im Land.
2: Das Leseband soll an bis zu 140 Schulen eingeführt werden. Wir haben jetzt schon weitere Schulen ins System aufgenommen. Für das Schuljahr 26/27 bereits 32 Schulen, die also in diesem Programm sind. Leseband bedeutet also 20 Minuten täglich lesen, um also tatsächlich vorlesen, laut zusammenlesen, alleine lesen, um diese Fähigkeit zu stärken. Quamat, ein bundesweites Programm, an dem sich also 252 Lehrkräfte aus 83 Schulen unseres Landes beteiligen, um also die mathematischen Grundkompetenzen zu stärken. Sie sehen also auch, dass wir an dieser Stelle ganz wichtige Weichenstellungen haben, um also Schulerfolg zu sichern.
1: Auch die zunehmende Digitalisierung der Schulen soll weiterhin im Fokus stehen, wichtiger denn je im Zeitalter der künstlichen Intelligenz. Lehrkräfte bekommen daher mit AIS-Chat eine weitere datenschutzkonforme KI-Plattform an die Hand. Beim Umgang mit privaten Smartphones und Tablets setzt das Land dagegen nicht auf einheitliche Verbote. Die Schulen sollen ihre eigenen Regeln entwickeln in Zusammenarbeit mit den hauseigenen Lehrkräften sowie mit den SchülerInnen und deren Eltern.
2: Wir werden also auch in Zukunft immer mehr digitalisieren, auch im Schulbereich, nicht ohne Sinn und Verstand. Das sehen wir jetzt in den nordischen, skandinavischen Ländern, die mitunter ihre Maßnahmen wieder zurückfahren, nicht ohne Sinn und Verstand. aber wohl dosiert und sinnvoll eingesetzt. Und gerade in ländlichen Räumen sehen wir das jetzt schon, dass Unterricht digital gestreamt wird, dass mit digitalen Blended Learning Formaten gearbeitet wird. Da machen sich Schulen auf den Weg, die müssen wir weiter stärken. Nochmal Lösungsorientierung, statt uns auf das Problem zu fokussieren.
1: Auch beim Ganztag sieht sich Sachsen-Anhalt gut aufgestellt. Der bundesweite Rechtsanspruch auf Ganztagsbetreuung für Grundschulkinder gilt seit August stufenweise. In Sachsen-Anhalt gibt es das Zusammenspiel von Grundschule und Hort bereits seit vielen Jahren. Möglich sind bis zu 11,5 Stunden Betreuung an einem Schultag. Eine Herausforderung wird jedoch die demografische Entwicklung bleiben, denn die sinkenden Geburtenzahlen werden mit Sicherheit langfristige Auswirkungen auf das Schulnetz haben. Bis 2029 haben die Schulträger daher mehr Zeit bekommen, ihre Schulentwicklungspläne anzupassen, wobei es vor allem darum gehen soll, die Einrichtungen trotz sinkender Schülerzahlen möglichst zu erhalten. Im Gespräch sind derzeit unter anderem schulformübergreifende Modelle wie Campusschulen. Allerdings dürfte eine mögliche Umsetzung einer solchen Maßnahme vermutlich noch eine Weile auf sich warten lassen.
3: Wolmirstedt trifft Straße 7. Das ist die Adresse der Grundschule Adolf-Liester-Weg. Erster Schultag und der Verkehr der Elterntaxis ist enorm. Es herrscht ein Kommen und Gehen und immer wieder ist die Situation ziemlich unübersichtlich. Das interessiert Sachsen-Anhalts Innenministerin, denn hier findet in diesem Jahr die offizielle Aktion Sicherer Schulweg statt. Mit dabei natürlich die Polizei vom Landkreis Börde. Sie haben nicht nur ein Streifenmotorrad mitgebracht und gleich daneben die Verkehrswacht mit ihrem Informationsmaterial.
4: Frau Ministerin, das ist jedes Jahr ziemlich dasselbe, aber offensichtlich immer wieder gleich notwendig, richtig?
5: Ja, heute ist wieder Schulstart in ganz Sachsen-Anhalt und das ist natürlich insbesondere für die Erstklässlerinnen und Erstklässler ein aufregender erster Tag und uns geht es darum, dass der Weg zur Schule sicher ist und jetzt muss sich das wieder alles einspielen, auch für die, die schon das zweite, dritte oder vierte Mal den Schulanfang miterleben, aber gerade für die es heute das erste Mal ist, für die Erstklässlerinnen und Erstklässler, wollen wir, dass sich der sichere Schulweg einspielt und deswegen ist die Landespolizei gerade in den ersten Tagen nach Schulbeginn intensiv an den Schulen unterwegs. Zum einen, um Geschwindigkeit zu kontrollieren, aber auch alle Verkehrsteilnehmer zu regelkonformem Verhalten zu animieren. Aber wir wollen eben auch beraten und informieren. Das machen wir auch heute hier in Wolmirstedt, dass die Eltern sensibilisiert werden. Sichtbarkeit ist ganz wichtig. Das kommt dann gerade, wenn der Herbst dann auf uns zukommt, spielt das eine große Rolle. Aber dass man eben auch die Kinder auf den sicheren Schulweg vorbereitet, begleitet, darum geht es heute.
3: Sichtbarkeit, dafür gibt es spezielle Hilfsmittel wie zum Beispiel Reflektorstreifen. Und um die jüngsten Verkehrsteilnehmer auf den Straßenverkehr vorzubereiten, gibt es eine Fülle von buntem Informationsmaterial, das auf bekannte Figuren aus dem Fernsehen setzt. Die Kinder zu schulen ist das eine, aber die Verantwortung gegenüber den Schulanfängern tragen doch die Erwachsenen.
6: Das richtet sich an beide. Einmal wollen wir natürlich unsere Kleinsten dabei begleiten, im Straßenverkehr klarzukommen, weil die sind ja noch ein bisschen kleiner, können noch nicht so um die Autos schauen und von daher gucken wir einfach auch, wo sind die sichersten Schulwege, wie können wir den Kindern das quasi nahebringen, wie man sich verhält und zum anderen natürlich unsere großen Verkehrsteilnehmer, die wir auch nochmal erinnern müssen, dass die Kleinen unterwegs sind und wie man sich an Schulen und Kindergärten verhalten sollte.
3: Um hier auf der möglichst sicheren Seite zu sein, finanziert die Gemeinde Barleben Schülerlotsen und Verkehrshelfer. Das bedeutet zum einen für die Kinder und Jugendlichen einen sicheren Schulweg, denn in den Morgenstunden ist auf dem Breiteweg hier sehr viel Verkehr, und zum anderen können sich die jungen Leute vom Ecole-Gymnasium hier ihr Taschengeld aufbessern. Bleibt für diesen Beitrag nur noch die wiederholte Bitte an alle Verkehrsteilnehmer: Achtet auf die Kinder und seid aufmerksam und rücksichtsvoll.
0: Runde Jubiläen müsste man feiern und die mittlerweile 20. Ausgabe der Magdeburger Kulturschultüte bietet dafür genug Anlass. Gefeiert wurde allerdings nicht so doll, denn die Kulturschultüte ist ja schließlich ein Geschenk an die ABC-Schützen der Stadt Magdeburg und darauf legt die magdeburgische Gesellschaft ihren Wert und nicht so sehr aufs Feiern. Aber dass es gelang, zum 20. Mal in Folge dieses besondere Geschenk zu ermöglichen, ist die eigentliche Meldung dieses Beitrags. denn es ist nicht so einfach, Jahr für Jahr dieses Projekt umzusetzen, denn es steckt voller Superlative.
7: Ja, wir haben wieder Aufbau, Aufbau, Aufbau sozusagen. Wir haben tatsächlich 48 Gutscheine und 12 kleine Geschenke, also rund 60 Dinge, die den Kindern zugute kommen. Jede Kulturschultüte hat einen Wert von 500 Euro. Das heißt, bei rund 2500 Kulturschultüten haben es wieder die 1 Million an Wert geschafft, die Sponsoren eben den Kindern zukommen lassen.
0: Zum hohen Wert der Gutscheine gehörte aber auch die Arbeit der Lebenshilfe Magdeburg zum Packen und Verteilen der 2500 Kulturschultüten, die allerdings als von der MVB gestiftetem Beutel daherkommt, der auch als Turnbeutel genutzt werden kann und in dem sich die vielen Geschenke und das Gutscheinheft befinden. Die Gutscheine ermöglichen beispielsweise freien oder ermäßigten Eintritt für Kultureinrichtungen und Museen der Stadt, ein FCM-Fußballspiel oder für den Zoo, um nur mal ein paar zu benennen. Dazu kommen Malhefte, Buntstifte, ein Stundenplan oder Radiergummis, was man eben so gebrauchen kann, wenn man in die Schule geht.
7: Es gibt die verschiedenste Nutzung. Es gibt, dass Eltern mit ihren Kindern das machen. Es gibt aber auch, das ist auch ganz wichtig heutzutage zu sagen, in Schulen, die eben nicht so begütert das Einzugsgebiet haben, dass ganze Wandertage davon bestritten werden. Ja.
0: Das haben die Rückmeldungen der beteiligten Einrichtungen und Unternehmen ergeben, die mit der Idee und den Effekten der Kulturschultüte seit Jahren sehr zufrieden sind und sich so mit den Zielen der Magdeburgischen Gesellschaft identifizieren können. Allerdings mussten die Verantwortlichen feststellen, dass es nicht mehr so viele Kulturschultüten waren, wie man sie früher an die Erstklässler verteilen konnte.
7: Ja, das sehen wir in den Zahlen. Wir waren mal in der Spitze bis zu 3000 gewesen. Jetzt sind wir bei 2500. Der demografische Rückgang ist auch bei uns spürbar. Umso mehr feuert uns das an, dort weiterzumachen.
0: Denn nach der Kulturschultüte ist vor der Kulturschultüte, so dass man schon jetzt beginnt, sich auf das kommende Schuljahr vorzubereiten, immer in der Hoffnung, dass sich genug Sponsoren finden, um dieses Projekt weiter zu unterstützen.
7: Wir waren heute in der Stadtbibliothek aus gutem Grund, weil wir eben ein Zeichen für Kulturbildung und Demokratie setzen wollten, ist die Kulturschultüte, die eben nicht staatlich gefördert ist, sondern rein ehrenamtlich, wichtiger denn je, um Angriffe von links und rechts abzuwehren, sondern ein breites Publikum zu erreichen. Kultur ist alles, so wie auch der FCM-Kult ist.
0: Vor einer Woche mussten wir das Geschlecht des Elefantenjungtiers im Magdeburger Zoo noch schuldig bleiben. Mittlerweile haben es die Zoo-Mitarbeiter herausgefunden. Es ist ein Mädchen. Die Bestimmung gelang, ohne das Muttertier von ihrem Nachwuchs zu trennen, denn wenn man sich dafür entsprechend Zeit nimmt, dann lässt sich das auf ganz natürliche Weise erkennen. Über den Umstand, dass es ein weibliches Tier ist, ist man besonders froh, denn nur diese können später Nachwuchs austragen, was für das Erhaltungszuchtprogramm von besonderer Bedeutung ist. Da sich die Mutter-Kind-Beziehung in der Zwischenzeit gut entwickelte, dürfen die beiden jetzt auch auf die Außenanlage des Geheges, eine Möglichkeit zur Erkundung, die vom Elefantenkalb gern genutzt wird. Dort sammelt es neue Eindrücke, lernt unterschiedliche Bodenstrukturen kennen und erweitert schrittweise seinen Bewegungsraum. Zoobesucher müssen aber auch ein wenig Glück haben, das Jungtier draußen anzutreffen, denn Sveni entscheidet selbst, wann sich die beiden rausbegeben. Denn die beiden verfügen weiterhin über nicht einsehbare Rückzugsbereiche. 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
0: Willkommen zurück. Nach dem wirklich verpatzten Saisonstart auf eigenem Platz verlief das zweite Spiel gegen den VfL Osnabrück für den ersten FCM wesentlich besser. Denn hier gewannen die Magdeburger mit 3:0 Toren. Eine deutlich besser stehende Abwehr und dazu der passende Angriffswille sorgte für den Erfolg, so Trainer Sander nach dem Spiel. Am kommenden Sonntag ist dann Pokalspielzeit beim Fünftligisten Balinger SC. Dann ohne den seit Januar für den ersten FCM spielenden Alexander Ahl-Holmström, der den Zweitligisten vorfristig verlassen wollte und ab sofort für den dänischen Erstligisten Odense Bold Club auflaufen wird. Für den Vereinswechsel wird wohl eine Ablöse fällig. Über die Transfermodalitäten vereinbarte man jedoch stillschweigen. Der Stieler selbst kam auf die Geschäftsführung zu mit dem Wunsch, in Magdeburg aufzuhören.
1: Es war ein regelrechter Sommer des Schachsports, der sich in diesem Jahr in der Landeshauptstadt abspielte. Beginnend mit der Landesmeisterschaft im Seniorenschach, die Anfang Juli erneut im Magdeburger Maritimhotel veranstaltet wurde. Am gleichen Ort folgte in der vergangenen Woche die inzwischen 49. Weltmeisterschaft im Lösen von Schachproblemen. Neben den alteingesessenen Schachprofis und Hobbyisten dürfen aber auch die jüngsten Anhänger des beliebten Denksports nicht außen vor gelassen werden. Schließlich handelt es sich bei den Magdeburger Schachzwergen mit einer Mitgliederanzahl von über 800 um den größten Schachverein deutschlandweit, welcher im Rahmen von entsprechenden Lernangeboten in Schulen, Kitas und anderweitig inzwischen über 5000 Kinder an den Schachsport heranführte. Für dieses außergewöhnliche Engagement durfte sich der Magdeburger Verein nun mit dem Tatakoffer-Preis ehren lassen. Eine Auszeichnung, die nicht zwingend Erfolge in Wettkämpfen würdigt, sondern vielmehr die Bewerbung des Schachs nicht nur als Sport, sondern auch als Bildungs- und Kulturgut. Verliehen wurde der Preis am Freitag durch die Emanuel Lasker Gesellschaft im Beisein des Ministerpräsidenten, der darauf bestand, dass diese Ehrung unbedingt im Festsaal der Staatskanzlei vonstatten gehen sollte.
13: Das zeigt ja, was das machen kann, wenn Ehrenamt dahinter steht, wenn so viele sich engagieren. Es ist eine Auszeichnung für ganz Sachsen-Anhalt letzten Endes damit. Schach hat ja bei uns eine große Tradition in diesem Bundesland. Ströbeck ist wahrscheinlich eines der bekanntesten Dörfer in ganz Deutschland überhaupt durch Schach. Und die Schachzwerge hier, wo ganz viele, ganz junge Menschen, Kinder zum Teil natürlich noch, und ganz viele Menschen insgesamt sich für Schach nicht nur interessieren, sondern das Zusammenleben in der Bevölkerung auch voranbringen. Deswegen ein toller Tag.
1: 98% der Schachzwerge-Mitglieder sind Kinder und Jugendliche, die meisten davon zwischen 5 und 11 Jahren. Dass der Verein einmal zu seiner heutigen Größe heranwachsen würde, war zum Zeitpunkt der Gründung vor 17 Jahren aber kaum vorstellbar gewesen. Tatsächlich erlebten der Schachsport und die damit verbundene Kultur in den letzten Jahren einen regelrechten Boom, der sich scheinbar auch in Zukunft bewähren könnte.
14: Es gibt viele positive Effekte. Das Damengambit, die Netflix-Serie zum Beispiel, kennen relativ viele, hat Schach noch populärer gemacht. Und das merken natürlich auch wir. Also viele Kinder kennen dieses Sport. Sie kommen in die Stunden und haben es vielleicht von Opa schon mal gelernt oder mit dem Papa oder der Mama gespielt. Und sie finden auch einen großen Reiz darin, weil das eine der wenigen Sportarten ist, wo man altersunabhängig sich fair miteinander vergleichen kann. Also es macht überhaupt keinen Unterschied, ob ich 1 Meter groß bin oder ob ich 2 Meter groß bin, was vielleicht beim Fußball oder bei Leichtathletik durchaus wichtig ist. Im Schach hat man quasi ein Level, egal wie alt man ist.
1: Ein Ziel der Schachzwerge wäre es, in Zukunft eventuell noch die 1000-Mitglieder-Marke zu erreichen, denn dann wären sie der erste deutsche Schachverein mit vierstelliger Mitgliederzahl. Viel wichtiger ist es für den Magdeburger Schachclub jedoch, den Sport und das Umfeld auf allen Ebenen zu fördern.
14: Wir haben jetzt mit dem Schachhaus einen zentralen Anlaufpunkt mitten in Magdeburg. Dort wollen wir halt Schach für alle Generationen greifbar machen, also nicht nur für die Kinder. Deswegen heißt es auch Schachhaus und nicht Schachzwerge Home oder irgendwie sowas. Da wollen wir quasi für alle Generationen durchaus vielleicht vormittags auch für Rentner ein Angebot schaffen, ne? Dass man einfach sagt, Schach ist für alle Generationen und wir wollen es so auch weitergeben. Wir haben mit Miteinander Mathe ein inklusives Projekt, was also auch schon unsere Zielgruppe erweitert. Und das wollen wir eigentlich weiter fortführen, dass wir den Verein immer weiterentwickeln.
0: Zur Vorbereitungsphase auf die kommende Bundesliga-Spielzeit gehörte für die SCM Berufshandballer auch die Beteiligung am Wartburg Cup in Eisenach. Dabei traf man zunächst auf den TBV Lemgo, den man 35-30 besiegen konnte. Dann auf die gastgebende Mannschaft THSV Eisenach. Auch hier gewann man mit 40-30 deutlich. Im Endspiel gegen die SG Flensburg-Handewitt hätte man den Wartburg Cup verteidigen können. Hier unterlag man allerdings sehr knapp mit 32-33 Toren. War Trainer Wiegert mit den beiden vorangegangenen Spielen zufrieden, monierte er bei der Begegnung gegen Flensburg-Handewitt zu viele kleine Fehler, die sich über die Spielzeit aufsummierten. Allerdings ging es in den Begegnungen auch um die Vorbereitung der Mannschaft, weshalb Wiegert sehr viel im Kader herumwechselte.
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16: Die MDF1 Wettervorhersage für den 17. und 18. August. In der Nacht zum Dienstag ist der Himmel wechselnd bewölkt. Es wird überwiegend trocken bleiben. Die Nachttemperaturen liegen bei 14 bis 12 Grad. Der Wind weht leicht bis schwach aus westlicher Richtung. Am Dienstag ist der Himmel stark bewölkt und es gibt erst am Nachmittag einige Auflockerungen. Einige Schauer können am Morgen noch fallen. Später ist es trocken. Die Tageshöchsttemperaturen erreichen nur noch 20 Grad. Der Wind weht schwach bis mäßig und in Böen aus dem Westen. Der UV-Index liegt beim niedrigen Wert 1. Die weiteren Aussichten bis zum Freitag. Die Wetterlage hat sich umgestellt und die Bewölkung zugenommen. Die Temperaturen bleiben aber im angenehmen Bereich, rund um die 25 Grad. Es ist aber wechselhaft und immer wieder wird es auch Regenschauer geben.
0: Das Schuljahr hat gerade erst begonnen, aber dennoch sollten sich potenzielle Absolventen schon mal orientieren und vielleicht gibt es ja auch noch welche, die noch keinen Ausbildungsplatz bekommen haben. Da wäre der Besuch bei der mittlerweile 32. Nacht der Ausbildung angesagt, die am Dienstag zwischen 17 und 19 Uhr im Berufsinformationszentrum BIZ in der Hohe Pforte-Straße stattfinden wird. 25 Firmen haben ihre Teilnahme zugesagt. Es kostet keinen Eintritt und man muss sich auch nicht vorher anmelden. Gleiches gilt auch wieder für den stadtgeschichtlichen Sommerabend, zu dem das Stadtarchiv am Dienstag zu 19 Uhr in das Kaiserin-Adelheid-Foyer einlädt. Es soll um den Chronisten Tietmar von Merseburg gehen, der im Hochmittelalter nicht nur Reichsbischof, sondern auch Chronist seiner Zeit war. Darüber wird Markus Kottin referieren, der Leiter des Domarchivs Merseburg. Zur selben Zeit beginnt im Roncalli-Haus eine Lesung mit anschließendem Gespräch mit Christine Lieberknecht, der Ministerpräsident AD aus Thüringen. Sie wird zunächst aus ihrem Buch »Wo Worte die Freiheit tragen« lesen und sich dann anschließend der Diskussion zu Demokratie und Verantwortung stellen. Auch hier wird es keinen Eintritt kosten. Ja, damit schließt sich unsere heutige Sendung. Doch bevorher, wie immer, der Hinweis auf die gleich folgende für Halle und ein neues Direktmagazin für Magdeburg am Dienstag ab 18 Uhr. Bis dahin auf Wiederfernsehen und bleiben Sie gesund. 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

0: Ja, unterschiedlichste Tipps gibt es für den Urlaub. Einen haben wir jetzt aus Oberhausen, den wir aber hier drüben bei uns in Berlin und Umgebung schon ganz gut kennen, nämlich Karls Erlebnishof. Ein solcher wurde jetzt eröffnet und lohnt sich, mit der ganzen Familie dorthin zu gehen.
1: Erdbeeren am Dönerspieß schweben durch die Luft. Daneben lädt eine riesige Toilette zum Klettern ein. Schon beim ersten Rundgang wird deutlich, in diesem Erlebnispark gibt es an jeder Ecke etwas zu entdecken. In Oberhausen hat nun das erste Karls-Erlebnisdorf in Nordrhein-Westfalen seine Tore geöffnet. Bereits am ersten Tag zieht das außergewöhnliche Freizeitkonzept tausende Besucherinnen und Besucher an. Vor allem Familien erwartet eine bunte Welt voller Erdbeeren und verspielter Details.
2: Ich finde es ganz toll hier. Und ich war gerade im Klettergerüst und dann waren wir noch da auf dem Klettergerüst.
3: Und warum sind wir hier?
2: Wegen den Erdbeerbonbons.
3: Wegen den Erdbeerbonbons. Wir lieben die Erdbeerbonbons.
4: Wir haben endlich ein Karls Erlebnisdorf zu Hause. Ja, alles total nett, total schön.
5: Also am Anfang der Laden, der war richtig cool. Mit dem vielen Porzellantasten und so, mit den Radios. Das war schon cool.
6: Ich finde es super auch. Allein, dass wir jetzt so einen Karls auch hier in der Nähe direkt bei uns haben in NRW. Also richtig toll.
7: Ich war auf der Hüpfburg. Die ist halt eine Hüpfburg. Und die Teppichrutsche wird schon gerutscht.
5: Man denkt so, man wäre in einer anderen Welt.
1: Schon am frühen Morgen bilden sich lange Schlangen vor dem Gelände neben dem Westfield-Zentrum. Gespannt warten die Besucherinnen und Besucher auf die feierliche Eröffnung. Pünktlich um 11 Uhr öffnet Gründer Robert Dahl persönlich die Tore. Begleitet von Musik, Konfetti und großem Applaus fällt der Startschuss für das erste Karls-Erlebnisdorf in Nordrhein-Westfalen. Die ersten Gäste strömen auf das Gelände und machen sich neugierig auf Entdeckungstour. Robert Dahl freut sich über den großen Besucherandrang und dass das Erlebnisdorf nun endlich seine ersten Gäste begrüßen kann.
8: Das fühlt sich schön an, dass es jetzt endlich eröffnet ist, weil wir da so lange drauf hingearbeitet haben und man kann es kaum glauben. Also ich bin sehr erleichtert. Ich höre das auch schon ganz gerne, was ich hier so höre, so wenn ich hier so lauter Kinder so lachen höre und viel Spaß und so weiter, das fühlt sich gut an.
1: Liebe zum Detail, bunte Farben und eine gute Portion Humor. Genau das macht die Karls Erlebnisdörfer aus. Für den neuen Standort im Ruhrgebiet gibt es aber auch ganz einzigartige Attraktionen. Darunter ein Fahrgeschäft rund um die Currywurst. Ob Currywurst, Karussell, Erdbeerraupenbahn oder Abenteuerspielplatz. Hier gibt es für Familien jede Menge zu entdecken. Und das Besondere, der Eintritt auf das Gelände ist kostenlos.
8: Karls an sich ist, wir sagen, niedrigschwellig, also es kostet keinen Eintritt. Es gibt auch wirklich eine Menge zu erleben, ohne einen Cent zu bezahlen. Und dann gibt es einige Attraktionen, die kosten etwas. Da kann man zum Beispiel eine Runde mit der Erdbeerraupenbahn fahren, kostet glaube ich 3,50 Euro. Oder man kauft sich eine Tageskarte, so ein Armband. Oder es gibt auch viele Leute, die eine Jahreskarte haben, dann kann man alle Karls-Standorte das ganze Jahr besuchen.
1: Zum Erlebnis gehören neben Fahrgeschäften vor allem Souvenirs und Essen. In den Läden warten frisch gemachte Marmelade, Brot, Süßigkeiten und Erdbeerdöner auf die Gäste. Einkaufen, Naschen und Zuschauen gehen hier nahtlos ineinander über. Für Gründer Robert Dahl ist die gelungene Eröffnung deshalb erst der Anfang. Schon heute schmiedet er Pläne, wie das Erlebnisdorf in den kommenden Jahren weiter wachsen könnte.

0: erhoffen uns schon, dass das eigentlich nachhaltig und gut funktioniert und werden uns da ordentlich Mühe geben, so die nächsten Monate und Jahre. Also wenn das jetzt so die ersten Monate hier gut anläuft, wir haben ja hier noch relativ viel Land, wo wir erweitern können, 3 Hektar, 30.000 Quadratmeter. Und da könnten wir uns alles Mögliche vorstellen, von einem schönen Familienhotel über weitere Attraktionen, vielleicht mal eine Achterbahn und solche Sachen.
1: Langweilig wird es hier so schnell jedenfalls nicht. Schon jetzt ist überall etwas Neues zu entdecken. Bereits am Eröffnungstag zeigt sich, wie groß das Interesse an diesem ungewöhnlichen Freizeitkonzept ist. Ob für eine Fahrt auf dem Traktor, eine Runde mit der Erdbeerraupenbahn oder einfach einen entspannten Spaziergang zwischendurch. Das Karls Erlebnisdorf entführt seine Gäste in eine ganz eigene Welt.

0: dem kleinen Kilifisch.
1: Das hier ist natürlich keine Schule für kleine Fische, sondern die Montessori-Schule in Schönebeck und so natürlich für Kinder. Die älteren Schüler hatten ein kleines Programm eingeübt und die Direktorin begrüßte die ABC-Schützen, für die nun ein neuer Lebensabschnitt begann. Allerdings, für die meisten war das Schulhaus kein neues und unbekanntes Gebäude mehr, denn die Kindergartenzeit endete für alle bereits Ende Juli und viele besuchten bereits in den letzten Tagen den Hort der Einrichtung, der sich auch hier, wie in vielen anderen Schulen, im selben Gebäude befindet. Dann übernahm die neue Klassenlehrerin die Kinder, um ihnen ein erstes Mal Stillsitzen in der Bankreihe abzuverlangen. Das dauerte aber nicht allzu lange. Schon nach 20 Minuten endete die erste Unterrichtsstunde, die gerade reichte, um die Namen der Kinder kennenzulernen oder die Schulmappe ordentlich abzustellen. Unterdessen lauerten die wartenden Familien draußen vor der Tür, um die frisch gebackenen Schüler in Empfang zu nehmen und um ihnen die obligatorischen Schultüten zu übergeben. Hier inszeniert mit einem blauen Teppich genug Zeit für die stolze Familie, den Nachwuchs fürs Familienalbum abzulichten. Über die anschließenden Feierlichkeiten können dann die ABC-Schützen an ihrem ersten wirklichen Unterrichtstag berichten, was sicher hilft, schnell neue Freunde in der Schule zu finden. Diese kleine Schule in Schönebeck steht exemplarisch für alle Grundschulen in Sachsen-Anhalt, wo am Samstag eingeschult wurde. Diese ABC-Schützen stehen für die etwa 17.800 neuen Grundschüler in Sachsen-Anhalt, für die ihre Schullaufbahn begann. Übrigens etwa 500 weniger als noch im vorigen Jahr. Untrügliche Anzeichen für den sich abzeichnenden demografischen Wandel. Und damit ein herzliches Willkommen zum MDF1 Direktmagazin am Montag. Heute mit dem Schwerpunkt Schuljahresbeginn.
2: Mit ca. 259.000 Schülerinnen und Schülern startete das Land Sachsen-Anhalt diese Woche ins neue Schuljahr. Rund 17.800 davon waren Einschulungskinder. Dazu konnten in diesem Jahr knapp 1.200 zusätzliche Lehrer eingestellt werden, darunter 340 Seiteneinsteiger. Dem stehen 1.059 Abgänge gegenüber. Insgesamt arbeiten aktuell mehr als 16.000 Lehrkräfte an den öffentlichen Schulen im Land. Der andauernde Lehrkräftemangel dürfte sich aber auch in diesem Schuljahr als eine der größten Herausforderungen für das Bildungswesen herausstellen. Eine Situation, die sich nach jüngsten Einschätzungen allerdings bis etwa 2030 entspannen dürfte, so Bildungsminister Jan Riedel zur Landespressekonferenz am Freitag. Zum einen seien dabei die derzeit sinkenden Schülerzahlen zu berücksichtigen. Verschiedene Maßnahmen seitens des Bildungsministeriums sollen weiterhin zur Entspannung der Lage beitragen. Unter anderem durch eine stärkere Unterstützung der Seiteneinsteiger, um neue Lehrkräfte nicht nur schneller und besser auf den Schulalltag vorzubereiten, sondern um diese auch langfristig im Schuldienst zu halten. Zum neuen Schuljahr sollen außerdem die sogenannten Praxislerntage

0: ausgeweitet werden. Zu den bislang 55 teilnehmenden Schulen kommen 17 weitere hinzu, die ihren Schülerinnen und Schülern künftig ermöglichen, regelmäßig Erfahrungen in Unternehmen und Betrieben zu sammeln, um besser auf Ausbildung und das Berufsleben vorbereitet zu sein. Als weiterer Schwerpunkt gilt die Stärkung der Grundkompetenzen Lesen und Rechnen, unter anderem durch das Einführen der Programme Leseband und Qamat an den Grundschulen im Land.
1: Das Leseband soll an bis zu 140 Schulen eingeführt werden. Wir haben jetzt schon weitere Schulen ins System aufgenommen. Für das Schuljahr 26/27 bereits 32 Schulen, die also in diesem Programm sind. Leseband bedeutet also 20 Minuten täglich lesen, um also tatsächlich vorlesen, laut zusammenlesen, alleine lesen, um diese Fähigkeit zu stärken. Qamat, ein bundesweites Programm, an dem sich also 252 Lehrkräfte aus 83 Schulen unseres Landes beteiligen, um also die mathematischen Grundkompetenzen zu stärken. Sie sehen also auch, dass wir an dieser Stelle ganz wichtige Weichenstellungen haben, um also Schulerfolg zu sichern.
0: Auch die zunehmende Digitalisierung der Schulen soll weiterhin im Fokus stehen, wichtiger denn je im Zeitalter der künstlichen Intelligenz. Lehrkräfte bekommen daher mit AIS-Chat eine weitere datenschutzkonforme KI-Plattform an die Hand. Beim Umgang mit privaten Smartphones und Tablets setzt das Land dagegen nicht auf einheitliche Verbote. Die Schulen sollen ihre eigenen Regeln entwickeln in Zusammenarbeit mit den hauseigenen Lehrkräften sowie mit den SchülerInnen und deren Eltern.
1: Wir werden also auch in Zukunft immer mehr digitalisieren, auch im Schulbereich, nicht ohne Sinn und Verstand. Das sehen wir jetzt in den nordischen, skandinavischen Ländern, die mitunter ihre Maßnahmen wieder zurückfahren, nicht ohne Sinn und Verstand, aber wohl dosiert und sinnvoll eingesetzt. Und gerade in ländlichen Räumen sehen wir das jetzt schon, dass Unterricht digital gestreamt wird, dass mit digitalen Blended Learning Formaten gearbeitet wird. Da machen sich Schulen auf den Weg, die müssen wir weiter stärken. Nochmal Lösungsorientierung, statt uns auf das Problem zu fokussieren.
0: Auch beim Ganztag sieht sich Sachsen-Anhalt gut aufgestellt. Der bundesweite Rechtsanspruch auf Ganztagsbetreuung für Grundschulkinder gilt seit August stufenweise. In Sachsen-Anhalt gibt es das Zusammenspiel von Grundschule und Hort bereits seit vielen Jahren. Möglich sind bis zu 11,5 Stunden Betreuung an einem Schultag. Eine Herausforderung wird jedoch die demografische Entwicklung bleiben, denn die sinkenden Geburtenzahlen werden mit Sicherheit langfristige Auswirkungen auf das Schulnetz haben. Bis 2029 haben die Schulträger daher mehr Zeit bekommen, ihre Schulentwicklungspläne anzupassen, wobei es vor allem darum gehen soll, die Einrichtungen trotz sinkender Schülerzahlen möglichst zu erhalten. Im Gespräch sind derzeit unter anderem schulformübergreifende Modelle wie Campusschulen. Allerdings dürfte eine mögliche Umsetzung einer solchen Maßnahme vermutlich noch eine Weile auf sich warten lassen.
2: Wolmirstedt trifft Straße 7. Das ist die Adresse der Grundschule Adolf-Diester-Weg. Erster Schultag und der Verkehr der Elterntaxis ist enorm. Es herrscht ein Kommen und Gehen und immer wieder ist die Situation ziemlich unübersichtlich. Das interessiert Sachsen-Anhalts Innenministerin, denn hier findet in diesem Jahr die offizielle Aktion Sicherer Schulweg statt. Mit dabei natürlich die Polizei vom Landkreis Börde. Sie haben nicht nur ein Streifenmotorrad mitgebracht und gleich daneben die Verkehrswacht mit ihrem Informationsmaterial.
3: Frau Ministerin, das ist jedes Jahr ziemlich dasselbe, aber offensichtlich immer wieder gleich notwendig, richtig?
4: Ja, heute ist wieder Schulstart in ganz Sachsen-Anhalt und das ist natürlich insbesondere für die Erstklässlerinnen und Erstklässler ein aufregender erster Tag und uns geht es darum, dass der Weg zur Schule sicher ist und jetzt muss sich das wieder alles einspielen, auch für die, die schon das zweite, dritte oder vierte Mal den Schulanfang miterleben, aber gerade für die es heute das erste Mal ist, für die Erstklässlerinnen und Erstklässler, wollen wir, dass sich der sichere Schulweg einspielt und deswegen ist die Landespolizei gerade in den ersten Tagen nach Schulbeginn intensiv an den Schulen unterwegs. Zum einen, um Geschwindigkeit zu kontrollieren, aber auch alle Verkehrsteilnehmer zu regelkonformem Verhalten zu animieren. Aber wir wollen eben auch beraten und informieren. Das machen wir auch heute hier in Wolmirstedt, dass die Eltern sensibilisiert werden. Sichtbarkeit ist ganz wichtig. Das kommt dann gerade, wenn der Herbst dann auf uns zukommt, spielt das eine große Rolle. Aber dass man eben auch die Kinder auf den sicheren Schulweg vorbereitet, begleitet, darum geht es heute.
2: Sichtbarkeit, dafür gibt es spezielle Hilfsmittel wie zum Beispiel Reflektorstreifen. Und um die jüngsten Verkehrsteilnehmer auf den Straßenverkehr vorzubereiten, gibt es eine Fülle von buntem Informationsmaterial, das auf bekannte Figuren aus dem Fernsehen setzt. Die Kinder zu schulen ist das eine, aber die Verantwortung gegenüber den Schulanfängern tragen doch die Erwachsenen.
5: Das richtet sich an beide. Einmal wollen wir natürlich unsere Kleinsten dabei begleiten, im Straßenverkehr klarzukommen, weil die sind ja noch ein bisschen kleiner, können noch nicht so um die Autos schauen und von daher gucken wir einfach auch, wo sind die sichersten Schulwege, wie können wir den Kindern das quasi nahebringen, wie man sich verhält. Und zum anderen natürlich unsere großen Verkehrsteilnehmer, die wir auch noch mal erinnern müssen, dass die Kleinen unterwegs sind und wie man sich an Schulen und Kindergärten verhalten sollte.
2: Um hier auf der möglichst sicheren Seite zu sein, finanziert die Gemeinde Barleben Schülerlotsen und Verkehrshelfer. Das bedeutet zum einen für die Kinder und Jugendlichen einen sicheren Schulweg, denn in den Morgenstunden ist auf dem Breiteweg hier sehr viel Verkehr. Und zum anderen können sich die jungen Leute vom École-Gymnasium hier ihr Taschengeld aufbessern. Bleibt für diesen Beitrag nur noch die wiederholte Bitte an alle Verkehrsteilnehmer: Achtet auf die Kinder und seid aufmerksam und rücksichtsvoll.
6: Runde Jubiläen müsste man feiern. Und die mittlerweile 20. Ausgabe der Magdeburger Kulturschultüte bietet dafür genug Anlass. Gefeiert wurde allerdings nicht so doll, denn die Kulturschultüte ist ja schließlich ein Geschenk an die ABC-Schützen der Stadt Magdeburg und darauf legt die magdeburgische Gesellschaft ihren Wert und nicht so sehr aufs Feiern. Aber dass es gelang, zum 20. Mal in Folge dieses besondere Geschenk zu ermöglichen, ist die eigentliche Meldung dieses Beitrags. Denn es ist nicht so einfach, Jahr für Jahr dieses Projekt umzusetzen, denn es steckt voller Superlative.
7: Ja, wir haben wieder Aufbau, Aufbau, Aufbau sozusagen. Wir haben tatsächlich 48 Gutscheine und 12 kleine Geschenke, also rund 60 Dinge, die den Kindern zugute kommen. Jede Kulturschultüte hat einen Wert von 500 Euro. Das heißt, bei rund 2500 Kulturschultüten haben es wieder die 1 Million an Wert geschafft, die Sponsoren eben den Kindern zukommen lassen.
6: Zum hohen Wert der Gutscheine gehörte aber auch die Arbeit der Lebenshilfe Magdeburg zum Packen und Verteilen der 2500 Kulturschultüten, die allerdings als von der MVB gestiftetem Beutel daherkommt, der auch als Turnbeutel genutzt werden kann und in dem sich die vielen Geschenke und das Gutscheinheft befinden. Die Gutscheine ermöglichen beispielsweise freien oder ermäßigten Eintritt für Kultureinrichtungen und Museen der Stadt, ein FCM-Fußballspiel oder für den Zoo, um nur mal ein paar zu benennen. Dazu kommen Malhefte, Buntstifte, ein Stundenplan oder Radiergummis, was man eben so gebrauchen kann, wenn man in die Schule geht.
7: Es gibt die verschiedenste Nutzung. Es gibt, dass Eltern mit ihren Kindern das machen. Es gibt aber auch, das ist auch ganz wichtig heutzutage zu sagen, in Schulen, die eben nicht so begütertes Einzugsgebiet haben, dass ganze Wandertage davon bestritten werden. Ja.
6: Das haben die Rückmeldungen der beteiligten Einrichtungen und Unternehmen ergeben, die mit der Idee und den Effekten der Kulturschultüte seit Jahren sehr zufrieden sind und sich so mit den Zielen der magdeburgischen Gesellschaft identifizieren können. Allerdings mussten die Verantwortlichen feststellen, dass es nicht mehr so viele Kulturschultüten waren, wie man sie früher an die Erstklässler verteilen konnte.
7: Ja, das sehen wir in den Zahlen. Wir waren mal in der Spitze bis zu 3.000 gewesen. Jetzt sind wir bei 2.500. Der demografische Rückgang ist auch bei uns spürbar. Umso mehr feuert uns das an, dort weiterzumachen.
6: Denn nach der Kulturschultüte ist vor der Kulturschultüte, so dass man schon jetzt beginnt, sich auf das kommende Schuljahr vorzubereiten, immer in der Hoffnung, dass sich genug Sponsoren finden, um dieses Projekt weiter zu unterstützen.
7: Wir waren heute in der Stadtbibliothek aus gutem Grund, weil wir eben ein Zeichen für Kulturbildung und Demokratie setzen wollten, ist die Kulturschultüte, die eben nicht staatlich gefördert ist, sondern rein ehrenamtlich, wichtiger denn je, um Angriffe von links und rechts abzuwehren, sondern ein breites Publikum zu erreichen. Kultur ist alles, so wie auch der FCM-Kult ist.
6: Die Sanierung der durch das letzte Hochwasser in Mitleidenschaft gezogenen Saalepromenade Trotha zwischen der Pfarrstraße und dem nördlichen Treppenaufgang ist abgeschlossen. Damit sind die Klausberge von Trotha aus wieder erreichbar. Nur noch die Sitzauflagen für das Mauerwerk und neue Bänke.

0: In den kommenden Monaten werden die Gärtner noch mit der sogenannten Fertigstellungspflege beschäftigt sein. 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
0: Willkommen zurück. Das Auswärtsspiel des HFC gegen die VSG Altklinike mussten die Hallenser leider verloren geben. So unterlag der HFC mit 1:2 Toren. Die Berliner gingen in der 33. Minute in Führung, legten in der 60. Minute noch einmal nach. Der Anschlusstreffer gelang Neuzugang Sofian Benjamina erst 8 Minuten vor dem Ende der Regelspielzeit. Damit wurde die Angriffsschwäche der Hallenser immer offenbarer, denn sie tauchten zwar oft genug vor dem Tor der Berliner auf, aber im Abschluss fehlte der nötige Biss. Die Niederlage war zwar die erste der laufenden Spielzeit, aber bisher gelang es erst 6 Punkte aus 5 Spielen zu erkämpfen und damit vergrößerte sich der Abstand zur Spitzengruppe ein weiteres Mal. Den HFC findet man derzeit auf Platz 10. In der Liga geht es am 29. August weiter gegen die zweite Mannschaft von Hertha BSC. Doch zuvor kommt noch am 24. August Schalke 04 zum DFB-Pokal nach Halle.
6: Es war ein regelrechter Sommer des Schachsports, der sich in diesem Jahr in der Landeshauptstadt abspielte. Beginnend mit der Landesmeisterschaft im Seniorenschach, die Anfang Juli erneut im Magdeburger Maritimhotel veranstaltet wurde. Am gleichen Ort folgte in der vergangenen Woche die inzwischen 49. Weltmeisterschaft im Lösen von Schachproblemen. Neben den alteingesessenen Schachprofis und Hobbyisten dürfen aber auch die jüngsten Anhänger des beliebten Denksports nicht außen vor gelassen werden. Schließlich handelt es sich bei den Magdeburger Schachzwergen mit einer Mitgliederanzahl von über 800 um den größten Schachverein deutschlandweit, welcher im Rahmen von entsprechenden Lernangeboten in Schulen, Kitas und anderweitig inzwischen über 5000 Kinder an den Schachsport heranführte. Für dieses außergewöhnliche Engagement durfte sich der Magdeburger Verein nun mit dem Tatakoffer-Preis ehren lassen. Eine Auszeichnung, die nicht zwingend Erfolge in Wettkämpfen würdigt, sondern vielmehr die Bewerbung des Schachs nicht nur als Sport, sondern auch als Bildungs- und Kulturgut. Verliehen wurde der Preis am Freitag durch die Emanuel-Lasker-Gesellschaft im Beisein des Ministerpräsidenten, der darauf bestand, dass diese Ehrung unbedingt im Festsaal der Staatskanzlei vonstatten gehen sollte.
7: Das zeigt ja, was das machen kann, wenn Ehrenamt dahinter steht, wenn so viele sich engagieren. Es ist eine Auszeichnung für ganz Sachsen-Anhalt letzten Endes damit. Schach hat ja bei uns eine große Tradition in diesem Bundesland. Ströbeck ist wahrscheinlich eines der bekanntesten Dörfer in ganz Deutschland überhaupt durch Schach. Und die Schachzwerge hier, wo ganz viele, ganz junge Menschen, Kinder zum Teil natürlich noch, und ganz viele Menschen insgesamt sich für Schach nicht nur interessieren, sondern das Zusammenleben in der Bevölkerung auch voranbringen. Deswegen ein toller Tag.
6: 98% der Schachzwerge-Mitglieder sind Kinder und Jugendliche, die meisten davon zwischen 5 und 11 Jahren. Dass der Verein einmal zu seiner heutigen Größe heranwachsen würde, war zum Zeitpunkt der Gründung vor 17 Jahren aber kaum vorstellbar gewesen. Tatsächlich erlebten der Schachsport und die damit verbundene Kultur in den letzten Jahren einen regelrechten Boom, der sich scheinbar auch in Zukunft bewähren könnte.
8: Es gibt viele positive Effekte. Das Damengambit, die Netflix-Serie,

0: zum Beispiel kennen. Relativ viele hat Schach noch populärer gemacht und das merken natürlich auch wir. Also viele Kinder kennen dieses Sport, sie kommen in die Stunden und haben es vielleicht von Opa schon mal gelernt oder mit dem Papa oder der Mama gespielt und sie finden auch einen großen Reiz darin, weil das eine der wenigen Sportarten ist, wo man altersunabhängig sich fair miteinander vergleichen kann. Also es macht überhaupt keinen Unterschied, ob ich 1 Meter groß bin oder ob ich 2 Meter groß bin, was vielleicht beim Fußball oder bei Leichtathletik durchaus wichtig ist. Im Schach hat man quasi ein Level, egal wie alt man ist.
1: Ein Ziel der Schachzwerge wäre es, in Zukunft eventuell noch die 1000-Mitglieder-Marke zu erreichen, denn dann wären sie der erste deutsche Schachverein mit 4-stelliger Mitgliederzahl. Viel wichtiger ist es für den Magdeburger Schachclub jedoch, den Sport und das Umfeld auf allen Ebenen zu fördern.
0: Wir haben jetzt mit dem Schachhaus einen zentralen Anlaufpunkt mitten in Magdeburg. Dort wollen wir halt Schach für alle Generationen greifbar machen, also nicht nur für die Kinder, deswegen heißt es auch Schachhaus und nicht Schachzwerge Home oder irgendwie sowas. Da wollen wir quasi für alle Generationen durchaus vielleicht vormittags auch für Rentner ein Angebot schaffen, ne? Dass man einfach sagt, Schach ist für alle Generationen und wir wollen es so auch weitergeben. Wir haben mit Miteinander Mathe ein inklusives Projekt, was also auch schon unsere Zielgruppe erweitert. Und das wollen wir eigentlich weiter fortführen, dass wir den Verein immer weiterentwickeln.
2: Die MDF1 Wettervorhersage für den 17. und 18. August. In der Nacht zum Dienstag ist der Himmel wechselnd bewölkt. Es wird überwiegend trocken bleiben. Die Nachttemperaturen liegen bei 14 bis 12 Grad. Der Wind weht leicht bis schwach aus westlicher Richtung. Am Dienstag ist der Himmel stark bewölkt und es gibt erst am Nachmittag einige Auflockerungen. Einige Schauer können am Morgen noch fallen, später ist es trocken. Die Tageshöchsttemperaturen erreichen nur noch 20 Grad. Der Wind weht schwach bis mäßig und in Böen aus dem Westen. Der UV-Index liegt beim niedrigen Wert 1. Die weiteren Aussichten bis zum Freitag. Die Wetterlage hat sich umgestellt und die Bewölkung zugenommen. Die Temperaturen bleiben aber im angenehmen Bereich, rund um die 25 Grad. Es ist aber wechselhaft und immer wieder wird es auch Regenschauer geben.
3: Elternkompass, ein Wegweiser zur Berufsorientierung, ist eine Veranstaltungsreihe in der Stadtbibliothek überschrieben. Eine weitere Veranstaltung wird es dazu am Dienstag ab 18 Uhr geben. Es geht um Praktikas, Ausbildungswege oder Studiengänge und welche Möglichkeiten die Eltern haben, ihren Nachwuchs dabei zu unterstützen. Zur offenen Gesprächsrunde lädt die Fortbildungsakademie der Wirtschaft in die Stadtbibliothek ein, um Fragen zu beantworten und Hinweise zu geben. Eine Anmeldung ist nicht erforderlich, das Angebot ist kostenlos. Um das völkisch-nationalistische Wahlprogramm der AfD soll es in der Kunstgebung am Dienstag in der Ulrichskirche gehen. Veranstaltet von wechselnden Akteuren gibt es Redebeiträge, Einblicke in die freie Theaterarbeit, Mitmachangebote und was es bedeuten würde, wenn sich die AfD bei den kommenden Landtagswahlen durchsetzen sollte. Die Kunstgebung beginnt um 17 Uhr. Ja, und damit schließt sich unsere heutige Sendung. Doch bevor, wie immer, der Hinweis auf die gleich folgende für Magdeburg und ein neues Direktmagazin für Halle am Dienstag ab 18.30 Uhr. Bis dann, auf Wiedersehen und bleiben Sie gesund.

0: Ja, unterschiedlichste Tipps gibt es für den Urlaub. Einen haben wir jetzt aus Oberhausen, den wir aber hier drüben bei uns in Berlin und Umgebung schon ganz gut kennen, nämlich Karls Erlebnishof. Ein solcher wurde jetzt eröffnet und lohnt sich, mit der ganzen Familie dorthin zu gehen.
1: Erdbeeren am Dönerspieß schweben durch die Luft. Daneben lädt eine riesige Toilette zum Klettern ein. Schon beim ersten Rundgang wird deutlich, in diesem Erlebnispark gibt es an jeder Ecke etwas zu entdecken. In Oberhausen hat nun das erste Karls-Erlebnisdorf in Nordrhein-Westfalen seine Tore geöffnet. Bereits am ersten Tag zieht das außergewöhnliche Freizeitkonzept tausende Besucherinnen und Besucher an. Vor allem Familien erwartet eine bunte Welt voller Erdbeeren und verspielter Details.
2: Ich finde es ganz toll hier. Und ich war gerade im Klettergerüst und dann waren wir noch da auf dem Klettergerüst.
3: Und warum sind wir hier?
2: Wegen den Erdbeerbonbons.
3: Wegen den Erdbeerbonbons. Wir lieben die Erdbeerbonbons.
4: Wir haben endlich ein Karls Erlebnisdorf zu Hause. Ja, alles total nett, total schön.
5: Also am Anfang der Laden, der war richtig cool. Mit den vielen Porzellantasten und so, mit den Radios. Das war schon cool.
6: Ich finde es super auch. Allein, dass wir jetzt so einen Karls auch hier in der Nähe direkt bei uns haben in NRW. Also richtig toll.
7: Ich war auf der Hüpfburg. Ist halt eine Hüpfburg. Und die Teppichrutsche wird schon gerutscht.
5: Man denkt so, man wäre in einer anderen Welt.
1: Schon am frühen Morgen bilden sich lange Schlangen vor dem Gelände neben dem Westfield-Zentrum. Gespannt warten die Besucherinnen und Besucher auf die feierliche Eröffnung. Pünktlich um 11 Uhr öffnet Gründer Robert Dahl persönlich die Tore. Begleitet von Musik, Konfetti und großem Applaus fällt der Startschuss für das erste Karls-Erlebnisdorf in Nordrhein-Westfalen. Die ersten Gäste strömen auf das Gelände und machen sich neugierig auf Entdeckungstour. Robert Dahl freut sich über den großen Besucherandrang und dass das Erlebnisdorf nun endlich seine ersten Gäste begrüßen kann.
8: Das fühlt sich schön an, dass es jetzt endlich eröffnet ist, weil wir da so lange drauf hingearbeitet haben und man kann es kaum glauben. Also ich bin sehr erleichtert. Ich höre das auch schon ganz gerne, was ich hier so höre, so wenn ich hier so lauter Kinder so lachen höre und viel Spaß und so weiter, das fühlt sich gut an.
1: Liebe zum Detail, bunte Farben und eine gute Portion Humor. Genau das macht die Karls Erlebnisdörfer aus. Für den neuen Standort im Ruhrgebiet gibt es aber auch ganz einzigartige Attraktionen. Darunter ein Fahrgeschäft rund um die Currywurst. Ob Currywurst, Karussell, Erdbeerraupenbahn oder Abenteuerspielplatz. Hier gibt es für Familien jede Menge zu entdecken. Und das Besondere, der Eintritt auf das Gelände ist kostenlos.
8: Karls an sich ist, wir sagen, niedrigschwellig, also es kostet keinen Eintritt. Es gibt auch wirklich eine Menge zu erleben, ohne einen Cent zu bezahlen. Und dann gibt es einige Attraktionen, die kosten etwas. Da kann man zum Beispiel eine Runde mit der Erdbeerraupenbahn fahren, kostet glaube ich 3,50 Euro. Oder man kauft sich eine Tageskarte, so ein Armband. Oder es gibt auch viele Leute, die eine Jahreskarte haben. Dann kann man alle Karls-Standorte das ganze Jahr besuchen.
1: Zum Erlebnis gehören neben Fahrgeschäften vor allem Souvenirs und Essen. In den Läden warten frisch gemachte Marmelade, Brot, Süßigkeiten und Erdbeerdöner auf die Gäste. Einkaufen, Naschen und Zuschauen gehen hier nahtlos ineinander über. Für Gründer Robert Dahl ist die gelungene Eröffnung deshalb erst der Anfang. Schon heute schmiedet er Pläne, wie das Erlebnisdorf in den kommenden Jahren weiter wachsen könnte.
8: Wir hoffen uns schon, dass das eigentlich nachhaltig und gut funktioniert und werden uns da ordentlich Mühe geben, so die nächsten Monate und Jahre. Also wenn das jetzt so die ersten Monate hier gut anläuft, wir haben ja hier noch relativ viel Land, wo wir erweitern können, 3 Hektar, 30.000 Quadratmeter. Und da könnten wir uns alles Mögliche vorstellen, von einem schönen Familienhotel über weitere Attraktionen, vielleicht mal eine Achterbahn und solche Sachen.
1: Langweilig wird es hier so schnell jedenfalls nicht. Schon jetzt ist überall etwas Neues zu entdecken. Bereits am Eröffnungstag zeigt sich, wie groß das Interesse an diesem ungewöhnlichen Freizeitkonzept ist. Ob für eine Fahrt auf dem Traktor, eine Runde mit der Erdbeerraupenbahn oder einfach einen entspannten Spaziergang zwischendurch. Das Karls Erlebnisdorf entführt seine Gäste in eine ganz eigene Welt.

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1: Ich liebe es, denn es gibt immer ein Problem beim Abgießen. 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
0: Bereiten wir einen Klassiker mal anders zu. 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
0: 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Ich gehe jetzt einfach darüber und gieße das Wasser ab. Und Sie werden sehen, dass die Nudeln drin bleiben, aber das Wasser abfließt.
1: Das ist so viel einfacher als mit dem Topf in der einen und dem Sieb in der anderen Hand.
0: Das ist richtig. So, jetzt bringe ich das Ganze hierher zurück. Ich nehme das Sieb heraus und schütte die Nudeln in die Pfanne.
1: Das sieht toll aus.
0: Einfach so. Okay. Jetzt werde ich das hier nehmen. Das ist eine Mischung aus drei Käsesorten. Gouda, Cheddar und amerikanischem Käse. Und ich gebe gerne etwas Mehl hinzu, um es anzudicken. Aber schauen Sie zu, wie ich es schabe. Sehen Sie sich das
1: an.
0: Wow. Nichts bleibt am Topf kleben.
1: In jeder anderen Pfanne würde der Käse kleben. Und je cremiger und dickflüssiger, desto besser.
0: Jetzt werde ich das alles verrühren. Genauso. Und jetzt gebe ich ein paar zerkleinerte Nachos hinzu. Und zum Schluss geben wir noch etwas geriebenen Käse oben drüber.
1: Ich mag Käse.
0: Der wird richtig schön schmelzen. Jetzt nehme ich einfach den Griff, befestige ihn und gehe damit zum Ofen. Ich stelle es einfach hinein Mache den Griff ab und backe es bei 180 Grad. Jetzt schauen wir mal, wie eins geworden ist, das wir schon vorbereitet haben. Ich nehme das hier, nehme es einfach heraus und wow. Jenny, schau, wie einfach das geht.
1: Seht euch das an!
0: Sehen Sie nur, wie lecker das ist. Ich meine, das hier ist ein Lieblingsessen der Familie. Sieh dir diese Nacho-Macaroni mit Käse an.
1: Und das ist riesig, da ist so viel drin.
0: Damit könnte eine kleine Mannschaft versorgt werden.
1: Ja, toll fürs Abendessen. Das ist toll.
0: Ist es nicht genial?
1: Eine tolle Überraschung.
0: Es ist so einfach.
1: Ich mag es. 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
1: Und wenn wir meinen Antihaft, dann zeigen wir Ihnen Antihaft. Wir beginnen damit, klebrige S'mores nicht klebrig zu machen. Also fangen wir hier an. Ich habe eine Schüssel mit Schokoladenchips, okay? Ich gebe sie hier in die Pfanne. Sie können nichts falsch machen. Eine schöne Schicht. Jetzt haben wir unsere geschmolzene Schokolade. Ich gieße sie einfach darüber. Sie können nichts falsch machen. Einfach nach Gefühl. Ich liebe Schokolade. Und dann nehmen wir unsere Marshmallows. Hier, legen Sie sie einfach oben drauf. Nehmen Sie so viele, wie Sie möchten. Ich mag es, das Ganze komplett zu bedecken. Denn denken Sie daran, nichts wird kleben bleiben. Jetzt nehmen wir Butter. Sieht das nicht spaßig aus?
0: Ja.
1: Das wäre toll für einen Filmabend oder Spielabend mit den Kindern und es wird nicht klebrig sein.
0: Und dank des abnehmbaren Griffs können Sie direkt von der Arbeitsplatte ab in den Ofen. Lass mich das für dich öffnen.
1: Vielen Dank.
0: Und bei wie viel Grad backen? 200?
1: Ja.
0: Für 15 Minuten. Schauen wir mal, wie es geworden ist.
1: Lass mal sehen. Wow, sieh dir diese perfekten Marshmallows an. Ich setze meinen Griff an.
0: Ach, du meine Güte.
1: Sehen Sie sich das an. Ich stelle es hier hin. Siehst du, wie herrlich das Tolle daran ist? Sie können es direkt aus der Pfanne servieren. Also nehmen wir unseren Cracker. Sieh nur, was für ein toller Familienabend das wird. 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
0: Cheers.
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1: 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Und sieh dir das an, da klebt nichts. 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

0: Ganz alte Zuschauer erinnern sich vielleicht noch an ihren DDR-Staatsbürgerkundeunterricht und dass man damals vermittelt bekam, dass die Entwicklung in einer kapitalistischen Wirtschaft gewissen Naturgesetzen folgt. Man erinnere sich, Karl Marx formulierte es in seinem Buch Das Kapital, nach jeder Krise folgt eine Phase des Wachstums. Nun hatten wir hierzulande lange genug Krise, verstärkt durch die Maßnahmen zur Eindämmung der Corona-Pandemie, dem Krieg in der Ukraine und dem Krieg, den die USA gegen den Iran führen. Doch dem Marx'schen Naturgesetz folgen, kommt nach der Krise die Konjunktur und die hat offensichtlich begonnen. Denn das Statistische Landesamt veröffentlichte nach langer Zeit mal wieder einige positive Entwicklungen. So gab es im ersten Halbjahr wieder mehr Baugenehmigungen. Man konnte einen Überschuss der Gewerbeanmeldungen gegenüber den Abmeldungen feststellen. Und die Industrieumsätze nahmen im ersten Halbjahr um fast 6% zu, während man gleichzeitig einen Anstieg der Auftragseingänge um 4,3% registrierte. Und damit ein herzliches Willkommen zum MDF1-Direktmagazin am Dienstag. Das Auf und Ab der Wirtschaft beschrieb Karl Marx bereits vor über 150 Jahren. Und wenn man sich die Entwicklung seitdem betrachtet, immer in einem Zeitraster von 10 bis 15 Jahren, also war die Wirtschaft mal wieder dran. Doch natürlich werden die aktuell regierenden politischen Kräfte diese Entwicklung als Erfolg für sich verbuchen. Was bedeutet das für Otto Normalverbraucher? Versuchen Sie, so viel es geht, davon zu profitieren, denn die nächste Krise kommt bestimmt. Lange Jahre wurde versucht, aus dem ehemaligen sowjetischen Militärflugplatz bei Kochstedt einen Verkehrslufthafen zu machen. Viele Millionen versenkten unterschiedlichste Landesregierungen in dem Areal. Es hatte aber alles nichts genutzt, bis man auf die Idee kam, den Flugplatz der deutschen Luft- und Raumfahrt anzubieten, als Forschungszentrum für führerlose Luftfahrzeuge, umgangssprachlich als Drohnen bezeichnet, begann hier 2018 eine technologische Entwicklung, die nun mit der Eröffnung des Technologiezentrums für Drohnensicherheit einen weiteren Fortschritt nahm. Denn aus der schönen neuen Welt automatischer Paketzustellung wurde unterdessen eine militärische Bedrohung, auf die es zu reagieren gilt. Dabei wird Kochstedt ein Teil eines wesentlich größeren Gebildes des DLR, das sich aus theoretischer Forschung, entsprechenden Tests und Fertigung zusammensetzt. Und da es sich für Deutschland um ein gemeinsam zu bearbeitendes Problem handelt, bringt sich die Bundesregierung ein. Interessanterweise nicht über das Verteidigungsministerium, sondern über das Forschungsministerium und über das Ministerium für Inneres. Denn Drohnenbekämpfung ist zunächst erst einmal Aufgabe der Polizei und damit Ländersache.
1: Kochstedt, meine Damen und Herren, wird ein zentraler Baustein der Sicherheitsarchitektur gegenüber der hybriden Bedrohung durch Drohnen sein. Und das ist für uns deswegen dieser bedeutende Tag. Unsere Schlagkraft gegenüber angreifenden Drohnen, unsere Schlagkraft in der Drohnenabwehr, wir verstärken sie heute deutlich.
0: Dabei wird der Flughafen Kochstedt vornehmlich ein Testgelände sein, um die beispielsweise in Braunschweig beim DLR konstruierten Jägerdrohnen unter realen Bedingungen auszuprobieren.
2: In Braunschweig forschen wir schon seit vielen Jahren an Drohnen. Das heißt, wir erforschen, wie man Drohnen zunehmend sicher betreiben kann, wie man sie für neue Herausforderungen wappnen kann, wie zum Beispiel unter schwierigen Wetterbedingungen zu fliegen, die Automation voranzutreiben, sodass der Pilot immer weniger belastet wird beim Fliegen, dass man vielleicht auch mehrere Systeme gleichzeitig fliegen kann. Aber wir forschen auch an Technologien, um gegen Drohnen wirksam zu werden. Wir entwickeln zum Beispiel Jägerdrohnen und Lagebilder in Braunschweig, die dann eingesetzt werden können, um gegen widerrechtlich betriebene Drohnen eingesetzt werden zu können, die dann hier in Kochstedt erprobt werden.
0: Diese Verbindung wurde dann durch die anwesenden Spitzenpolitiker symbolisch freigeschaltet, um ihnen dann einen Eindruck zum Stand der wissenschaftlichen Forschung zu geben. Der ist schon weit gediehen und bereits für viele Einsatzfälle verfügbar. Allerdings befindet man sich dazu in einem ständigen Wettlauf mit dem Gegner. Man sprach hier von einer technologischen Entwicklungszeit von gerade mal 3 Monaten, um auf eine neue Bedrohungslage zu reagieren.
2: Sehr kleine, sehr, sehr schnelle Systeme. Wir haben große, langsame Systeme. Wir haben aber auch große, schnelle Systeme. Also das heißt, gegen die man sich wehren muss. Das heißt, für jede Situation braucht man tatsächlich eine maßgeschneiderte Lösung. Und manchmal ist eine kleine, schnelle, weniger Drohne, eine gute Antwort, die allerdings nicht gegen jegliche Drohnen wirksam sein wird, sondern manchmal braucht man ein bisschen größeres Gerät, um dann zum Beispiel eine Drohne einzufangen in der Luft, wenn man beispielsweise über einem Konzert oder einer Sportveranstaltung gerade einen Absturz einer widerrechtlich betriebenen Drohne vermeiden möchte, dann pflückt man sie quasi aus dem Himmel und fliegt sie dann weg, um sie dann für eine Forensik zur Verfügung zu stellen.
0: Denn schließlich möchte man wissen, von wem man angegriffen wurde, auch wenn das nicht immer einfach ist, wie das jüngste Beispiel eines Drohnenangriffs am Flughafen Leipzig-Halle bewies. Weshalb sich die versammelten Medien eigentlich nur dafür interessierten und nicht für die wahre Bedeutung des Technologiezentrums für Drohnensicherheit für ein solches Bundesland wie Sachsen-Anhalt.
2: Die Umgebung hier in Kochstedt, das Nationale Erprobungszentrum und jetzt das Technologiezentrum für Drohnensicherheit, ist eine Erprobungsumgebung, ist ein Flughafen, wo verschiedene Experimente durchgeführt werden, wo wir besondere Infrastruktur angeschafft haben, die es ermöglichen, Technologieforschung zu betreiben, bis hin zur Technologiereife und auch externen Partner, wie zum Beispiel unseren Sicherheitsbehörden, die Möglichkeit einräumen können, hier neue Technologien zu testen und zu bewerten, damit Wissen möglichst den Bedarfsträgern auch zur Verfügung gestellt wird.
3: Denn ohne Frage ist es in dem Moment, in dem eine Großforschungseinrichtung eine solche Sichtbarkeit bekommt, auch ein neues Portfolio, jetzt ja tatsächlich auch Drohnenabwehr eine große Rolle spielt, das lockt Unternehmen an. Das gibt Start-ups als Ausgründungen, denn hier sind viele junge Wissenschaftlerinnen und Wissenschaftler, die sich gut vorstellen können, sich selbstständig zu machen. Aber es lockt auch Unternehmen an, sich hier in diesem Umfeld anzusiedeln.
0: Das wäre eine große Hoffnung, nicht nur der Landespolitik, eine Hoffnung, die sich aber zu erfüllen scheint. Dabei hilft, dass es für diesen Flughafen immer noch die entsprechende Betreiberlizenz gibt, was das Testen unter realistischen Bedingungen ermöglichen wird. Das wird jedoch weitgehend im Verborgenen stattfinden, denn auch bei diesem Pressetermin gab es Areale, in denen nicht gefilmt werden durfte. Denn das Testen und Erproben, aber auch die Ausbildung der Sicherheitsbehörden verlangt nach einem gewissen Maß an Geheimhaltung, womit man wieder beim immerwährenden Wettbewerb mit dem Gegner wäre. Im Rahmen der Aktion Sicherer Schulweg wird die Polizei weiter verstärkt Verkehrskontrollen durchführen, besonders im Umfeld von Schulen. Dabei will man auch die sogenannten gelben Füße aufmalen, die den Kleinsten den empfohlenen sicheren Weg zur Schule zeigen. Außerdem wird es gemeinsame Verkehrskontrollen mit Schülern geben, wobei sich die Schüler mit kleinen Aufmerksamkeiten bei denjenigen bedanken, die sich regelkonform verhielten.

0: Insgesamt ist es das Ziel, den Verkehr im Nahbereich der Schule zu entschleunigen und das Bewusstsein der Verkehrsteilnehmer für die besondere Situation von Kindern im Straßenverkehr zu schärfen. Können diese doch Verkehrssituationen häufig noch nicht vollständig einschätzen und sie zeigen mitunter ein spontanes Verhalten. Deswegen noch einmal der Appell an alle Kraftfahrenden: Geschwindigkeit reduzieren, bremsbereit sein und den Fehlern anderer rechnen.
1: In weniger als einem Monat ist es soweit, dass die Sachsen-Anhalter und Sachsen-Anhalterinnen ihre Kreuze in ihren örtlichen Wahllokalen setzen werden. Und mit gefühlt jedem Tag, der bis dahin vergeht, scheint die Stimmung im Land angespannter zu werden. Dabei sei es jetzt wichtiger denn je, als vereinte Front für den Schutz und Erhalt der Demokratie zu stehen, anstatt für weitere Spaltungen der Gesellschaft zu sorgen. In diesem Rahmen luden das Jetztwerk und Halle steht auf, zwei Bündnisse der Stadtgesellschaft, am Dienstagvormittag zu einem gemeinsamen Pressegespräch, um das Programm für zwei Veranstaltungstage in der Saalestadt vorzustellen, mit denen beide Akteure im Vorfeld der Landtagswahl ein sichtbares Zeichen für Demokratie und gesellschaftlichen Zusammenhalt setzen möchten. Die erste Instanz dieser Aktionstage wird sich am 3. September auf dem Halleschen Marktplatz abspielen, wo ab 16 Uhr ein buntes Open-Air-Programm auf die Besucher wartet, unter anderem mit Live-Musik von einer Vielzahl an hochkarätigen Künstlern, die zudem komplett pro bono im Sinne der Demokratie für die Hallenser auftreten werden.
2: Peter Maffay kommt, Didi Hallervorden, der sich jetzt auch gerade politisch mit Sven Schulze auch nochmal auf die Bühne bewegt hat, kommt. Fury and the Slaughterhouse kommen, es kommen aber auch junge Bands, Bienenstich, täglich kommen hier irgendwie Namen rein, die werden sich auf der Bühne bewegen. Es wird ein langes Programm geben, auch mit Gesprächsrunden. Werden unterschiedliche Facetten von Menschen, die sich politisch, aber überparteilich engagieren, zu Fragen von Demokratie, Zusammenhalt, Weltoffenheit und so weiter auf der Bühne präsentieren. Und es wird einfach ein Fest werden, ein großes Fest.
1: Zwei Tage später, am 5. September, folgt die Initiative Wir weben Zukunft, eine öffentliche Mitmachaktion des Bündnisses Jetztwerk, für die von 14 bis 17 Uhr auf den Riebeckplatz geladen wird. Dort soll mit einer Gesamtlänge von 10 Metern das längste Freundschaftsband in Halle entstehen, auf einem Webstuhl, der diesem ähnelt, aber natürlich deutlich größer für die geplante Aktion sein wird, weshalb die Veranstalter sich hierfür unter anderem die Laternenmasten vor Ort zu nutzen machen wollen.
2: Es wird wirklich im öffentlichen Raum gewebt und wir nutzen diese 3 Stunden am Riebeckplatz eben am zukünftigen Zukunftszentrum, um zu zeigen, wir sind schon da, hier entsteht ein tolles Zukunftszentrum und wir weben uns jetzt langsam in die Zukunft rein. Dafür ist es so ein bisschen Initialzündung. Nach dem Tag wird dieses Band in den Quartieren weitergeführt werden und wir wollen von da weiterweben. Also es soll schon eine Aktion werden, die so insgesamt in Halle Freundschaftsbänder knüpft.
1: Wichtig wäre es zu nennen, dass es sich bei den beiden Aktionstagen nicht um Wahlkampfveranstaltungen zur Bewerbung einzelner Parteien bzw. politischer Programme handelt, sondern um eine überparteiliche Initiative, um die Menschen zur Wahrnehmung ihres Wahlrechts zu ermutigen und verschiedene Generationen zusammenzubringen, wobei natürlich auch das facettenreiche Bühnenprogramm eine wichtige Rolle spielen soll.
2: Peter Maffay spricht sicherlich andere Menschen an als jetzt Rave-Bands oder unsere Aktion Freundschaftsband spricht vielleicht eher Familien an. Also dass wir wirklich gucken, die ganze Bandbreite der Bevölkerung in irgendeiner Form zu erreichen. Aber natürlich immer mit dem gemeinsamen Zweck, dass wir hier gemeinsam für die Demokratie stehen und eine hohe Wahlbeteiligung einfach erreichen möchten für den guten Zweck.
0: Auf dem breiten Weg 117a gegenüber des Katharinenturms entsteht derzeit ein neuer Verwaltungsstandort für Bürgerbeteiligung, Information, Austausch und Projektarbeit. Man will dort verschiedene Angebote und Aufgaben der Stadtverwaltung bündeln. So werden das Familieninformationsbüro, der IBA-Shop, das strategische Projektmanagement, aber auch die Kinder- und Jugendbeteiligung eine neue Heimstatt finden. Gleichzeitig sollen dort auch Räumlichkeiten für verschiedenste Veranstaltungsformate zur Verfügung stehen. Nun soll der neue Standort noch einen passenden Namen erhalten. Dazu hat man sich hier verschiedene Namen ausgedacht, wie Stadtforum, Haus der Beteiligung oder Zukunftsraum Magdeburg. Unter der als QR-Code eingeblendeten Internetadresse gelangt man auf das Beteiligungsportal der Stadt und kann dort über einen Namen seiner Wahl abstimmen. Es lohnt auch, seine eigene Adresse korrekt anzugeben, denn unter allen Mitmachenden werden 2 Gutscheine im Wert von 100 Euro verlost. Bis zum 31. August läuft die Umfrage. Die Reklame.
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4: Willkommen zurück. Der anhaltende Erfolg der Simson Mopeds aus DDR-Produktion dürfte zu einem großen Teil daran liegen, dass diese Kleinkrafträder nach den Vereinbarungen des Einigungsvertrages zwischen der DRDDR und der BRD weiterhin mit einer Höchstgeschwindigkeit von 60 Kilometern pro Stunde fahren dürfen, dass man sie mit einem Führerschein der Klasse M fahren darf und dafür nur ein Versicherungskennzeichen benötigt. Das sorgte für eine hohe Beliebtheit der kleinen Zweiräder in Ost und West, denn beispielsweise 50 Kubik China-Roller durften nur 45 km/h fahren. Allerdings gab es bisher eine Einschränkung, wonach diese Regelung nur für Simson-Mopeds galt, die einst in der DDR ausgeliefert wurden. Reimporte, beispielsweise aus Ungarn oder Polen, mussten auf 45 km/h gedrosselt werden. Doch diese Beschränkungen hinsichtlich der Höchstgeschwindigkeit und der Fahrerlaubnis wurde nun auf Bundesebene aufgehoben. Allerdings ist die Zulassung dieser Krafträder Ländersache. Sachsen-Anhalt wird die erforderlichen Voraussetzungen dazu schaffen, so die zuständige Verkehrsministerin Lydia Hüskens. Maßgeblich ist, dass es sich um einen in der DDR genehmigten Fahrzeugtyp handelt, der erstmals bis einschließlich dem 28. Februar 1992 in den Verkehr gebracht wurde und natürlich verkehrssicher ist.
5: Dass Berlin in der Zeit zwischen 1910 und 1930 war eine Stadt größtmöglicher Kontraste. Und das gilt natürlich auch für ganz Deutschland. Das Leben auf den Prachtboulevards mit dem stetig wachsenden Verkehr, elektrische Straßenbahn und Pferdefuhrwerke nebeneinander, die letzten Jahre der Kaiserzeit mit ihrer überbordenden Prachtentwicklung, und das Elend der armen Leute in den Wohnsiedlungen in den Randbezirken. Es ist eine Zeit, in der politische und kulturelle Gegensätze aufeinanderprallen. In den damals noch recht neuen Ufa-Studios führte Fritz Lang Regie für sein Meisterwerk Metropolis, eine bis heute beeindruckende Zukunftsvision und gleichzeitig Kritik an kapitalistischer Technikgläubigkeit. Und damit sind wir in der aktuellen Ausstellung in der Neuen Nationalgalerie Berlin. Unter dem Titel Ruin und Rausch haben die Ausstellungsmacherinnen aus den Beständen des Hauses Meisterwerke der neuen Sachlichkeit zusammengestellt, denn Künstler wie Ernst Ludwig Kirchner, George Gross oder Lotte Laserstein verlassen den Impressionismus und zeigen in ihren Bildern direkt und nachvollziehbar,

0: die gesellschaftliche Realität, also eine neue Sachlichkeit. Auf der Bühne die Tänzerin Anita Berber, skandalumwitterte Künstlerin und Berühmtheit der Berliner Nächte. Berüchtigt für Drogenexzesse lebte sie ihre Bisexualität offen aus und schockierte gezielt die bürgerliche Moral der Zeit. An zentraler Stelle der Ausstellung ihr Porträt, das Otto Dix 1925 auf Sperrholz malte, eine Leihgabe der Landesbank Baden-Württemberg. Der Künstler zeigt die große Berühmtheit der Weimarer Republik mit den Spuren ihres ausschweifenden Lebensstils. 3 Tage lang hatte die damals 26-Jährige geduldig für das Bildmodell gestanden, reagierte aber unglücklich und schockiert auf das fertige Gemälde, da sie fand, dass Otto Dix sie viel zu alt und vom Leben gezeichnet dargestellt hatte. Es ist immer interessant, was für Schätze in den Sammlungen der Museen aufbewahrt werden. Und wenn sie so wie hier in einer gelungenen Zusammenstellung gezeigt werden, lohnt sich der Besuch in der neuen Nationalgalerie Berlin.
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2: Die MDF1-Wettervorhersage für den 18. und 19. August. In der Nacht zum Mittwoch ist der Himmel stark bewölkt. Es fallen immer wieder Regenschauer. Die Nachttemperaturen liegen zwischen 16 und 13 Grad. Der Wind weht leicht bis schwach und in Böen, weiter aus westlicher Richtung. Am Mittwoch ist der Himmel den ganzen Tag über bedeckt. Es gibt ausdauernde Regenfälle, teils auch schauerartig verstärkt. Die Tageshöchsttemperaturen liegen zwischen 19 und 21 Grad. Der Wind weht schwach und weiter leicht böig aus südwestlicher Richtung. Der UV-Index liegt beim Wert 0. Die weiteren Aussichten bis zum Samstag. Zum Ende der Woche bleibt es weiter wechselhaft. Die große Hitze ist vorbei, aber einige Sonnenstunden gibt es noch. Aus den manchmal recht dichten Wolken wird immer wieder Regen fallen. Aber dieser reicht bei weitem nicht aus, um die jetzige große Trockenheit zu beseitigen.
3: Systemerkrankung ist der Titel einer Wanderausstellung, die am Mittwoch in der Flurgalerie Eisenbart im Haus der Heilberufe eröffnet werden soll. In der Ausstellung geht es um das Verhältnis zwischen Arzt und Patient im Nationalsozialismus, wobei die Ausstellung mit Fallbeispielen auf unterschiedliche Themenfelder eingeht. So sind zur Eröffnung einordnende Redebeiträge vorgesehen, unter anderem von einem der Kuratoren der Ausstellung. Die Vernissage beginnt um 18 Uhr. Wir hätten am Mittwoch auch wieder etwas anzubieten, und zwar ein neues Direktmagazin ab 18 Uhr für Magdeburg und im Anschluss für Halle, so jetzt auch gleich. Also das Einschalten nicht vergessen. Bis zum nächsten Mal, auf Wiederfernsehen und bleiben Sie gesund.

0: an einer Schleuse stehen und einfach nur beobachten. Das macht richtig Freude. Eine schöne Atmosphäre gab es auch im Ernst-Berlach-Theater in Güstrow. Dort standen besondere Erlebnisse im Mittelpunkt einer ganz, ganz aufregenden Premiere.
1: Theater lebt von Geschichten und von den Menschen, die sie erzählen. Mit der neuen Bürgerbühne eröffnet das Ernst-Barlach-Theater Güstrow erstmals die Möglichkeit, in Theaterkursen eigene Inszenierungen zu entwickeln und auf die Bühne zu bringen. Nach dem erfolgreichen Auftakt der Theaterentdecker mit jungen Darstellerinnen und Darstellern zwischen 8 und 13 Jahren präsentieren nun auch die Theaterspieler ab 17 Jahren die erste eigene Produktion. Das lockt viele neugierige Besucher an.
2: Das Projekt ist ganz neu. Und wie ist es dazu gekommen? Es liegt daran, dass wir dank des Theaterpreises des Bundes bzw. dank dieses Preisgeldes die Stelle einer Theaterpädagogin einrichten konnten. Und wir bieten seit dieser Spielzeit zwei verschiedene Kurse an, einen für Kinder und Jugendliche und einen Mehrgenerationskurs. Und das ist heute die Premiere des selbst erarbeiteten Stückes der Theaterspieler.
1: Der gelungene Auftakt soll keine einmalige Aktion bleiben. Auch in der kommenden Spielzeit werden wieder Theaterkurse am Ernst-Barlach-Theater angeboten. Schon die erste Kursreihe war sehr gefragt.

0: Wir hatten einen regen Ansturm, also es waren wirklich über 40 Menschen, die sich für dieses Ensemble vorab beworben hatten. Und mittlerweile hat sich aber so ein Festensemble gebildet von 12 Teilnehmenden. Ja, und jetzt sehen wir heute aus Stimmen aus dem Inneren das selbst erarbeitete Stück.
1: Mit einer so großen Resonanz hatte das Theaterteam gar nicht gerechnet. Eine größere Bühne wäre nötig gewesen. Umso größer ist die Freude über das Ergebnis. Mit Stimmen aus dem Inneren ist eine eindrucksvolle Inszenierung entstanden, auf die alle Beteiligten stolz sein können.
0: Wir haben uns mit Erinnerungen beschäftigt und auch mit biografischen Texten. Das heißt, die Theaterspieler durften innerhalb der Einheiten auch eine Art Schreibeinheit selbst gestalten und biografische Texte über sich verfassen, über Erinnerungen und ganz speziell in Bezug auf Güstrow.
1: In frei erzählten Monologen wird von eigenen Erlebnissen und Erfahrungen erzählt. Sie setzen sich mit der Frage auseinander, wie es sich anfühlt, in Güstrow zu leben. Dabei kommen Wünsche, Kritik und Ideen für die Zukunft der Stadt zur Sprache. Aufgelockert werden die Monologe durch Bewegungseinlagen und mitreißenden Disco-Momenten. Auf der Bühne treffen dabei die unterschiedlichsten Menschen aufeinander.
2: Wir haben uns erst einmal alle kennengelernt und es war eine sehr bunt gemischte Gruppe, auch vom Alter her sehr gemischt. Und ja, da hatten wir verschiedene Aufwärmübungen immer, wurden auch jedes Mal vorher gefragt, wie wir uns fühlen. Das war immer ganz nett als Einstieg. Und ja, das wurde ganz bunt gestaltet. Da waren wir manchmal ein Tier, eine Farbe oder eine Yoga-Position. Genau, und dann haben wir verschiedene weitere Übungen gemacht, haben etwas über Theater an sich auch gelernt, ne? Wie spricht man auf der Bühne, welche Sachen macht man nicht, welche Sachen macht man eher und haben auch ganz viel Impro-Theater geübt und ja, so sind wir dann langsam an das Ganze rangekommen.
1: Man sieht, wie viel schauspielerisches Talent in den Teilnehmerinnen und Teilnehmern steckt. Mit einer abwechslungsreichen Mischung aus berührenden Monologen und humorvollen Szenen begeistern sie das Publikum.
3: Wir fanden sehr schön, dass es so viele unterschiedliche Szenen waren, die richtig interessant waren und aus dem Leben gegriffen und aus der Realität dargestellt worden sind.
4: Was war besonders schön?
5: Wie Güstrow dargestellt wurde. Einfach schön, was man so machen kann. Es muss weitergehen. Es hat uns sehr gut gefallen.
6: Ja, das war eine coole Sache, würde ich sagen. Aber die Stücke waren natürlich im Einzelnen unterschiedlich.
7: Sehr, sehr gut, sehr interessant. Also manches fasst einen total an, anderes versteht man wieder nicht so, aber das ist ganz normal, denke ich. Dass so unterschiedliche Charaktere und so unterschiedliche Ansätze, schön.
1: Eine rundum gelungene Vorstellung. Mit langanhaltendem Applaus würdigten die Zuschauerinnen und Zuschauer die Leistung der Darstellerinnen und Darsteller, die mit viel Kreativität und Leidenschaft auf der Bühne standen. Nach diesem erfolgreichen Auftakt darf man sich schon jetzt auf die nächste eigene Produktion des Ernst-Barlach-Theaters in Güstrow freuen.

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Ganz alte Zuschauer erinnern sich vielleicht noch an ihren DDR-Staatsbürgerkundeunterricht und dass man damals vermittelt bekam, dass die Entwicklung in einer kapitalistischen Wirtschaft gewissen Naturgesetzen folgt. Man erinnere sich, Karl Marx formulierte es in seinem Buch Das Kapital, nach jeder Krise folgt eine Phase des Wachstums. Nun hatten wir hierzulande lange genug Krise, verstärkt durch die Maßnahmen zur Eindämmung der Corona-Pandemie, dem Krieg in der Ukraine und dem Krieg, den die USA gegen den Iran führen. Doch dem Marx'schen Naturgesetz folgen, kommt nach der Krise die Konjunktur und die hat offensichtlich begonnen. Denn das Statistische Landesamt veröffentlichte nach langer Zeit mal wieder einige positive Entwicklungen. So gab es im ersten Halbjahr wieder mehr Baugenehmigungen. Man konnte einen Überschuss der Gewerbeanmeldungen gegenüber den Abmeldungen feststellen. Und die Industrieumsätze nahmen im ersten Halbjahr um fast 6% zu, während man gleichzeitig einen Anstieg der Auftragseingänge um 4,3% registrierte. Und damit ein herzliches Willkommen zum MDF1-Direktmagazin am Dienstag. Das Auf und Ab der Wirtschaft beschrieb Karl Marx bereits vor über 150 Jahren. Und wenn man sich die Entwicklung seitdem betrachtet, immer in einem Zeitraster von 10 bis 15 Jahren, also war die Wirtschaft mal wieder dran. Doch natürlich werden die aktuell regierenden politischen Kräfte diese Entwicklung als Erfolg für sich verbuchen. Was bedeutet das für Otto Normalverbraucher? Versuchen Sie, so viel es geht, davon zu profitieren, denn die nächste Krise kommt bestimmt. Lange Jahre wurde versucht, aus dem ehemaligen sowjetischen Militärflugplatz bei Kochstedt einen Verkehrslufthafen zu machen. Viele Millionen versenkten unterschiedlichste Landesregierungen in dem Areal. Es hatte aber alles nichts genutzt, bis man auf die Idee kam, den Flugplatz der deutschen Luft- und Raumfahrt anzubieten, als Forschungszentrum für führerlose Luftfahrzeuge, umgangssprachlich als Drohnen bezeichnet, begann hier 2018 eine technologische Entwicklung, die nun mit der Eröffnung des Technologiezentrums für Drohnensicherheit einen weiteren Fortschritt nahm. Denn aus der schönen neuen Welt automatischer Paketzustellung wurde unterdessen eine militärische Bedrohung.

0: auf die es zu reagieren gilt. Dabei wird Kochstedt ein Teil eines wesentlich größeren Gebildes des DLR, das sich aus theoretischer Forschung, entsprechenden Tests und Fertigung zusammensetzt. Und da es sich für Deutschland um ein gemeinsam zu bearbeitendes Problem handelt, bringt sich die Bundesregierung ein. Interessanterweise nicht über das Verteidigungsministerium, sondern über das Forschungsministerium und über das Ministerium für Inneres. Denn Drohnenbekämpfung ist zunächst erst einmal Aufgabe der Polizei und damit Ländersache.
1: Kochstedt, meine Damen und Herren, wird ein zentraler Baustein der Sicherheitsarchitektur gegenüber der hybriden Bedrohung durch Drohnen sein. Und das ist für uns deswegen dieser bedeutende Tag, unsere Schlagkraft gegenüber angreifenden Drohnen, unsere Schlagkraft in der Drohnenabwehr, wir verstärken sie heute deutlich.
0: Dabei wird der Flughafen Kochstedt vornehmlich ein Testgelände sein, um die beispielsweise in Braunschweig beim DLR konstruierten Jägerdrohnen unter realen Bedingungen auszuprobieren.
2: In Braunschweig forschen wir schon seit vielen Jahren an Drohnen. Das heißt, wir erforschen, wie man Drohnen zunehmend sicher betreiben kann, wie man sie für neue Herausforderungen wappnen kann, wie zum Beispiel unter schwierigen Wetterbedingungen zu fliegen, die Automation voranzutreiben, sodass der Pilot immer weniger belastet wird beim Fliegen, dass man vielleicht auch mehrere Systeme gleichzeitig fliegen kann. Aber wir forschen auch an Technologien, um gegen Drohnen wirksam zu werden. Wir entwickeln zum Beispiel Jägerdrohnen und Lagebilder in Braunschweig, die dann eingesetzt werden können, um gegen widerrechtlich betriebene Drohnen eingesetzt werden zu können, die dann hier in Kochstedt erprobt werden.
0: Diese Verbindung wurde dann durch die anwesenden Spitzenpolitiker symbolisch freigeschaltet, um ihnen dann einen Eindruck zum Stand der Wissenschaft Forschung zu geben. Der ist schon weit gediehen und bereits für viele Einsatzfälle verfügbar. Allerdings befindet man sich dazu in einem ständigen Wettlauf mit dem Gegner. Man sprach hier von einer technologischen Entwicklungszeit von gerade mal 3 Monaten, um auf eine neue Bedrohungslage zu reagieren.
2: Sehr kleine, sehr, sehr schnelle Systeme. Wir haben große, langsame Systeme. Wir haben aber auch große, schnelle Systeme. Also das heißt, gegen die man sich wehren muss. Das heißt, für jede Situation braucht man tatsächlich eine maßgeschneiderte Lösung. Und manchmal ist eine kleine, schnelle Jägerdrohne eine gute Antwort, die allerdings nicht gegen jegliche Drohnen wirksam sein wird, sondern manchmal braucht man ein bisschen größeres Gerät, um dann zum Beispiel eine Drohne einzufangen in der Luft, wenn man beispielsweise über einem Konzert oder einer Sportveranstaltung gerade einen Absturz einer widerrechtlich betriebenen Drohne vermeiden möchte, dann pflückt man sie quasi aus dem Himmel und fliegt sie dann weg, um sie dann für eine Forensik zur Verfügung zu stellen.
0: Denn schließlich möchte man wissen, von wem man angegriffen wurde, auch wenn das nicht immer einfach ist, wie das jüngste Beispiel eines Drohnenangriffs am Flughafen Leipzig-Halle bewies. Weshalb sich die versammelten Medien eigentlich nur dafür interessierten und nicht für die wahre Bedeutung des Technologiezentrums für Drohnensicherheit für ein solches Bundesland wie Sachsen-Anhalt.
2: Die Umgebung hier in Kochstedt, das Nationale Erprobungszentrum und jetzt das Technologiezentrum für Drohnensicherheit, ist eine Erprobungsumgebung, ist ein Flughafen, wo verschiedene Experimente durchgeführt werden, wo wir besondere Infrastruktur angeschafft haben, die es ermöglichen, Technologieforschung zu betreiben, bis hin zur Technologiereife und auch externen Partner, wie zum Beispiel unseren Sicherheitsbehörden, die Möglichkeit einräumen können, hier neue Technologien zu testen und zu bewerten, damit Wissen möglichst den Bedarfsträgern auch zur Verfügung gestellt wird.
3: Denn ohne Frage ist es in dem Moment, in dem eine Großforschungseinrichtung eine solche Sichtbarkeit bekommt, auch ein neues Portfolio, jetzt ja tatsächlich auch Drohnenabwehr eine große Rolle spielt, das lockt Unternehmen an. Das gibt Start-ups als Ausgründungen, denn hier sind viele junge Wissenschaftlerinnen und Wissenschaftler, die sich gut vorstellen können, sich selbstständig zu machen. Aber es lockt auch Unternehmen an, sich hier in diesem Umfeld anzusiedeln.
0: Das wäre eine große Hoffnung, nicht nur der Landespolitik, eine Hoffnung, die sich aber zu erfüllen scheint. Dabei hilft, dass es für diesen Flughafen immer noch die entsprechende Betreiberlizenz gibt, was das Testen unter realistischen Bedingungen ermöglichen wird. Das wird jedoch weitgehend im Verborgenen stattfinden, denn auch bei diesem Pressetermin gab es Areale, in denen nicht gefilmt werden durfte. Denn das Testen und Erproben, aber auch die Ausbildung der Sicherheitsbehörden verlangt nach einem gewissen Maß an Geheimhaltung, womit man wieder beim immerwährenden Wettbewerb mit dem Gegner wäre. Im Rahmen der Aktion Sicherer Schulweg wird die Polizei weiter verstärkt Verkehrskontrollen durchführen, besonders im Umfeld von Schulen. Dabei will man auch die sogenannten gelben Füße aufmalen, die den Kleinsten den empfohlenen sicheren Weg zur Schule zeigen. Außerdem wird es gemeinsame Verkehrskontrollen mit Schülern geben, wobei sich die Schüler mit kleinen Aufmerksamkeiten bei denjenigen bedanken, die sich regelkonform verhielten. Insgesamt ist es das Ziel, den Verkehr im Nahbereich der Schule zu entschleunigen und das Bewusstsein der Verkehrsteilnehmer für die besondere Situation von Kindern im Straßenverkehr zu schärfen. Können diese doch Verkehrssituationen häufig noch nicht vollständig einschätzen und sie zeigen mitunter ein spontanes Verhalten. Deswegen noch einmal der Appell an alle Kraftfahrenden: Geschwindigkeit reduzieren, bremsbereit sein und den Fehlern anderer rechnen.
4: In weniger als einem Monat ist es soweit, dass die Sachsen-Anhalter und Sachsen-Anhalterinnen ihre Kreuze in ihren örtlichen Wahllokalen setzen werden. Und mit gefühlt jedem Tag, der bis dahin vergeht, scheint die Stimmung im Land angespannter zu werden. Dabei sei es jetzt wichtiger denn je, als vereinte Front für den Schutz und Erhalt der Demokratie zu stehen, anstatt für weitere Spaltungen der Gesellschaft zu sorgen. In diesem Rahmen luden das Jetztwerk und Halle steht auf, zwei Bündnisse der Stadtgesellschaft, am Dienstagvormittag zu einem gemeinsamen Pressegespräch, um das Programm für zwei Veranstaltungstage in der Saalestadt vorzustellen, mit denen beide Akteure im Vorfeld der Landtagswahl ein sichtbares Zeichen für Demokratie und gesellschaftlichen Zusammenhalt setzen möchten. Die erste Instanz dieser Aktionstage wird sich am 3. September auf dem Halleschen Marktplatz abspielen, wo ab 16 Uhr ein buntes Open-Air-Programm auf die Besucher wartet, unter anderem mit Live-Musik von einer Vielzahl an hochkarätigen Künstlern, die zudem komplett pro bono im Sinne der Demokratie für die Hallenser auftreten werden.
5: Peter Maffay kommt, Didi Hallervorden, der sich jetzt auch gerade politisch mit Sven Schulze auch nochmal auf die Bühne bewegt hat, kommt. Fury and the Slaughterhouse kommen, es kommen aber auch junge Bands, Bienenstich, täglich kommen hier irgendwie Namen rein, die werden sich auf der Bühne bewegen. Es wird ein langes Programm geben, auch mit Gesprächsrunden. Werden unterschiedliche Facetten von Menschen, die sich politisch, aber überparteilich engagieren, zu Fragen von Demokratie, Zusammenhalt, Weltoffenheit und so weiter auf der Bühne präsentieren. Und es wird einfach ein Fest werden, ein großes Fest.
4: Zwei Tage später, am 5. September, folgt die Initiative Wir weben Zukunft, eine öffentliche Mitmachaktion des Bündnisses Jetztwerk, für die von 14 bis 17 Uhr auf den Riebeckplatz geladen wird. Dort soll mit einer Gesamtlänge von 10 Metern das längste Freundschaftsband in Halle entstehen, auf einem Webstuhl, der diesem ähnelt, aber natürlich deutlich größer für die geplante Aktion sein wird, weshalb die Veranstalter sich hierfür unter anderem die Laternenmasten vor Ort zu nutzen machen wollen.
5: Es wird wirklich im öffentlichen Raum gewebt und wir nutzen diese 3 Stunden am Ribbeckplatz eben am zukünftigen Zukunftszentrum, um zu zeigen, wir sind schon da, hier entsteht ein tolles Zukunftszentrum und wir weben uns jetzt langsam in die Zukunft rein. Dafür ist es so ein bisschen Initialzündung. Nach dem Tag wird dieses Band in den Quartieren weitergeführt werden und wir wollen von da weiterweben. Also es soll schon eine Aktion werden, die so insgesamt in Halle Freundschaftsbänder knüpft.
4: Wichtig wäre es zu nennen, dass es sich bei den beiden Aktionstagen nicht um Wahlkampfveranstaltungen zur Bewerbung einzelner Parteien bzw. politischer Programme handelt, sondern um eine überparteiliche Initiative, um die Menschen zur Wahrnehmung ihres Wahlrechts zu ermutigen und verschiedene Generationen zusammenzubringen, wobei natürlich auch das facettenreiche Bühnenprogramm eine wichtige Rolle spielen soll.
5: Peter Maffay spricht sicherlich andere Menschen an als jetzt Rave-Bands oder unsere Aktion Freundschaftsband spricht vielleicht eher Familien an. Also dass wir wirklich gucken, die ganze Bandbreite der Bevölkerung in irgendeiner Form zu erreichen. Aber natürlich immer mit dem gemeinsamen Zweck, dass wir hier gemeinsam für die Demokratie stehen und eine hohe Wahlbeteiligung einfach erreichen möchten für den guten Zweck.
0: Bis zum 30. September kann man wieder Anträge auf Kulturförderung bei der Stadt Halle einreichen. Alle diesbezüglichen Informationen, wie zum Beispiel zu den Fördervoraussetzungen, zu den Formalien der Antragstellung oder den inhaltlichen Kriterien zur kommunalen Kulturförderung, erfährt man im Internetauftritt der Stadt Halle oder auf einer Online-Zoom-Veranstaltung am 8. September. Auch die Sprechstunden des Teams des Kulturmanagements der Stadt stehen dazu zur Verfügung. Denn es gibt es ab morgen jeden Mittwoch zwischen 15 und 17 Uhr eine Sprechstunde für Kulturschaffende, die sich im Fachbereich persönlich beraten lassen können. Auch ein telefonischer Kontakt ist möglich. Die Nummer wäre hier 0345 221 3008. Allerdings steht bereits jetzt fest, dass für diese Form der Kulturförderung im kommenden Jahr weniger Geld zur Verfügung stehen wird, weshalb man noch über weitere externe Fördermöglichkeiten Informationen bekommen kann. Eine Übersicht dazu bekommt man bei Interesse nach einer Mail an kultur@halle.de zugeschickt. Die Reklame.
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0: Willkommen zurück. Der anhaltende Erfolg der Simson Mopeds aus DDR-Produktion dürfte zu einem großen Teil daran liegen, dass diese Kleinkrafträder nach den Vereinbarungen des Einigungsvertrages zwischen der DDR und der BRD weiterhin mit einer Höchstgeschwindigkeit von 60 Kilometern pro Stunde fahren dürfen, dass man sie mit einem Führerschein der Klasse M fahren darf und dafür nur ein Versicherungskennzeichen benötigt. Das sorgte für eine hohe Beliebtheit der kleinen Zweiräder in Ost und West, denn beispielsweise 50 Kubik China-Roller durften nur 45 km/h fahren. Allerdings gab es bisher eine Einschränkung, wonach diese Regelung nur für Simson-Mopeds galt, die einst in der DDR ausgeliefert wurden. Reimporte, beispielsweise aus Ungarn oder Polen, mussten auf 45 km/h gedrosselt werden. Doch diese Beschränkungen hinsichtlich der Höchstgeschwindigkeit und der Fahrerlaubnis wurde nun auf Bundesebene aufgehoben. Allerdings ist die Zulassung dieser Krafträder Ländersache. Sachsen-Anhalt wird die erforderlichen Voraussetzungen dazu schaffen, so die zuständige Verkehrsministerin Lydia Hüskens. Maßgeblich ist, dass es sich um einen in der DDR genehmigten Fahrzeugtyp handelt, der erstmals bis einschließlich dem 28. Februar 1992 in den Verkehr gebracht wurde und natürlich verkehrssicher ist.
7: Dass Berlin in der Zeit zwischen 1910 und 1930 war eine Stadt größtmöglicher Kontraste. Und das gilt natürlich auch für ganz Deutschland. Das Leben auf den Prachtboulevards mit dem stetig wachsenden Verkehr, elektrische Straßenbahn und Pferdefuhrwerke nebeneinander, die letzten Jahre der Kaiserzeit mit ihrer überbordenden Prachtentwicklung, und das Elend der armen Leute in den Wohnsiedlungen in den Randbezirken. Es ist eine Zeit, in der politische und kulturelle Gegensätze aufeinanderprallen. In den damals noch recht neuen Ufa-Studios führte Fritz Lang Regie für sein Meisterwerk Metropolis, eine bis heute beeindruckende Zukunftsvision und gleichzeitig Kritik an kapitalistischer Technikgläubigkeit. Und damit sind wir in der aktuellen Ausstellung in der Neuen Nationalgalerie Berlin. Unter dem Titel Ruin und Rausch haben die Ausstellungsmacherinnen aus den Beständen des Hauses Meisterwerke der neuen Sachlichkeit zusammengestellt, denn Künstler wie Ernst Ludwig Kirchner, George Gross oder Lotte Laserstein verlassen den Impressionismus und zeigen in ihren Bildern direkt und nachvollziehbar die gesellschaftliche Realität, also eine neue Sachlichkeit. Auf der Bühne die Tänzerin Anita Berber, skandalumwitterte Künstlerin und Berühmtheit der Berliner Nächte. Berüchtigt für Drogenexzesse lebte sie ihre Bisexualität offen aus und schockierte gezielt die bürgerliche Moral der Zeit. An zentraler Stelle der Ausstellung ihr Porträt, das Otto Dix 1925 auf Sperrholz malte, eine Leihgabe der Landesbank Baden-Württemberg. Der Künstler zeigt die große Berühmtheit der Weimarer Republik mit den Spuren ihres ausschweifenden Lebensstils. 3 Tage lang hatte die damals 26-jährige

0: Vorhersage für den 18. und 19. August. In der Nacht zum Mittwoch ist der Himmel stark bewölkt. Es fallen immer wieder Regenschauer. Die Nachttemperaturen liegen zwischen 16 und 13 Grad. Der Wind weht leicht bis schwach und in Böen, weiter aus westlicher Richtung. Am Mittwoch ist der Himmel den ganzen Tag über bedeckt. Es gibt ausdauernde Regenfälle, teils auch schauerartig verstärkt. Die Tageshöchsttemperaturen liegen zwischen 19 und 21 Grad. Der Wind weht schwach und weiter leicht böig aus südwestlicher Richtung. Der UV-Index liegt beim Wert 0. Die weiteren Aussichten bis zum Samstag. Zum Ende der Woche bleibt es weiter wechselhaft. Die große Hitze ist vorbei, aber einige Sonnenstunden gibt es noch. Aus den manchmal recht dichten Wolken wird immer wieder Regen fallen. Aber dieser reicht bei weitem nicht aus, um die jetzige große Trockenheit zu beseitigen.
1: Welches Europa brauchen wir? Dieser Frage will am Mittwoch ein Bürgergespräch im Quartierbüro Ost nachgehen. Gerald und Francesca Knaus von der Denkfabrik European Stability Initiative wollen über Migrationspolitik sprechen. Das erfolgt aus berufenem Munde, denn die beiden beraten Regierungen und Institutionen in Europa zu den Themen Flucht, Migration und Menschenrechte. Wer mitdiskutieren will, der ist um 17 Uhr im Quartierbüro Ost. Der Eintritt zur Veranstaltung ist frei. Ein YouTuber will über Fake News und Journalismus informieren. Es handelt sich um Marvin Neumann und er wurde in die Stadtbibliothek eingeladen, weil er mit etwa 100.000 Abonnenten für seinen Politik-YouTube-Kanal zu den großen Influencern in der Branche gehört. Auch mit seinem Ausdauersport-Podcast Pace erreicht er bis zu 20.000 Zuhörer. Er wird ab 19.30 Uhr darüber sprechen, worauf er achtet, um nicht auf Falschnachrichten hereinzufallen oder solche zu produzieren. Wir hätten am Mittwoch auch wieder etwas anzubieten, und zwar ein neues Direktmagazin ab 18.30 Uhr für Halle und im Anschluss für Magdeburg. So wird es übrigens auch gleich, also das Einschalten nicht vergessen. Bis zum nächsten Mal, auf Wiederfernsehen und bleiben Sie gesund.

0: an einer Schleuse stehen und einfach nur beobachten. Das macht richtig Freude. Eine schöne Atmosphäre gab es auch im Ernst-Berlach-Theater in Güstrow. Dort standen besondere Erlebnisse im Mittelpunkt einer ganz, ganz aufregenden Premiere.
1: Theater lebt von Geschichten und von den Menschen, die sie erzählen. Mit der neuen Bürgerbühne eröffnet das Ernst-Barlach-Theater Güstrow erstmals die Möglichkeit, in Theaterkursen eigene Inszenierungen zu entwickeln und auf die Bühne zu bringen. Nach dem erfolgreichen Auftakt der Theaterentdecker mit jungen Darstellerinnen und Darstellern zwischen 8 und 13 Jahren präsentieren nun auch die Theaterspieler ab 17 Jahren die erste eigene Produktion. Das lockt viele neugierige Besucher an.
2: Das Projekt ist ganz neu. Und wie ist es dazu gekommen? Es liegt daran, dass wir dank des Theaterpreises des Bundes bzw. dank dieses Preisgeldes die Stelle einer Theaterpädagogin einrichten konnten. Und wir bieten seit dieser Spielzeit zwei verschiedene Kurse an, einen für Kinder und Jugendliche und einen Mehrgenerationskurs. Und das ist heute die Premiere des selbst erarbeiteten Stückes der Theaterspieler.
1: Der gelungene Auftakt soll keine einmalige Aktion bleiben. Auch in der kommenden Spielzeit werden wieder Theaterkurse am Ernst-Barlach-Theater angeboten. Schon die erste Kursreihe war sehr gefragt.
3: Wir hatten einen regen Ansturm. Also es waren wirklich über 40 Menschen, die sich für dieses Ensemble vorab beworben hatten. Und mittlerweile hat sich aber so ein Festensemble gebildet von 12 Teilnehmenden. Ja, und jetzt sehen wir heute aus Stimmen aus dem Inneren das selbst erarbeitete Stück.
1: Mit einer so großen Resonanz hatte das Theaterteam gar nicht gerechnet. Eine größere Bühne wäre nötig gewesen. Umso größer ist die Freude über das Ergebnis. Mit Stimmen aus dem Inneren ist eine eindrucksvolle Inszenierung entstanden, auf die alle Beteiligten stolz sein können.
3: Wir haben uns mit Erinnerungen beschäftigt und auch mit biografischen Texten. Das heißt, die Theaterspieler durften innerhalb der Einheiten auch eine Art Schreibeinheit selbst gestalten und biografische Texte über sich verfassen, über Erinnerungen und ganz speziell in Bezug auf Güstrow.
1: In frei erzählten Monologen wird von eigenen Erlebnissen und Erfahrungen erzählt. Sie setzen sich mit der Frage auseinander, wie es sich anfühlt, in Güstrow zu leben. Dabei kommen Wünsche, Kritik und Ideen für die Zukunft der Stadt zur Sprache. Aufgelockert werden die Monologen.

0: Monologe durch Bewegungseinlagen und mitreißenden Disco-Momenten. Auf der Bühne treffen dabei die unterschiedlichsten Menschen aufeinander.
1: Wir haben uns erst einmal alle kennengelernt und es war eine sehr bunt gemischte Gruppe, auch vom Alter her sehr gemischt. Und ja, da hatten wir verschiedene Aufwärmübungen immer, wurden auch jedes Mal vorher gefragt, wie wir uns fühlen. Das war immer ganz nett als Einstieg. Und ja, das wurde ganz bunt gestaltet. Da waren wir manchmal ein Tier, eine Farbe oder eine Yoga-Position. Genau, und dann haben wir verschiedene weitere Übungen gemacht, haben etwas über Theater an sich auch gelernt. Ne? Wie spricht man auf der Bühne, welche Sachen macht man nicht, welche Sachen macht man eher. Und haben auch ganz viel Impro-Theater geübt. Und ja, so sind wir dann langsam an das Ganze rangekommen.
0: Man sieht, wie viel schauspielerisches Talent in den Teilnehmerinnen und Teilnehmern steckt. Mit einer abwechslungsreichen Mischung aus berührenden Monologen und humorvollen Szenen begeistern sie das Publikum.
2: Wir fanden sehr schön, dass es so viele unterschiedliche Szenen waren, die richtig interessant waren und aus dem Leben gegriffen und aus der Realität dargestellt worden sind.
3: Was war besonders schön?
4: Wie Güstrow dargestellt wurde. Einfach schön, was man so machen kann. Es muss weitergehen. Es hat uns sehr gut gefallen.
5: Ja, das war eine coole Sache, würde ich sagen. Aber die Stücke waren natürlich im Einzelnen unterschiedlich.
6: Sehr, sehr gut, sehr interessant. Also manches fasst einen total an, anderes versteht man wieder nicht so. Aber das ist ganz normal, denke ich. Dass so unterschiedliche Charaktere und so unterschiedliche Ansätze, schön.
0: Eine rundum gelungene Vorstellung. Mit langanhaltendem Applaus würdigten die Zuschauerinnen und Zuschauer die Leistung der Darstellerinnen und Darsteller, die mit viel Kreativität und Leidenschaft auf der Bühne standen. Nach diesem erfolgreichen Auftakt darf man sich schon jetzt auf die nächste eigene Produktion des Ernst-Barlach-Theaters in Güstrow freuen.

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0: Ganz alte Zuschauer erinnern sich vielleicht noch an ihren DDR-Staatsbürgerkundeunterricht und dass man damals vermittelt bekam, dass die Entwicklung in einer kapitalistischen Wirtschaft gewissen Naturgesetzen folgt. Man erinnere sich, Karl Marx formulierte es in seinem Buch Das Kapital, nach jeder Krise folgt eine Phase des Wachstums. Nun hatten wir hierzulande lange genug Krise, verstärkt durch die Maßnahmen zur Eindämmung der Corona-Pandemie, dem Krieg in der Ukraine und dem Krieg, den die USA gegen den Iran führen. Doch dem Marx'schen Naturgesetz folgen, kommt nach der Krise die Konjunktur und die hat offensichtlich begonnen. Denn das Statistische Landesamt veröffentlichte nach langer Zeit mal wieder einige positive Entwicklungen. So gab es im ersten Halbjahr wieder mehr Baugenehmigungen. Man konnte einen Überschuss der Gewerbeanmeldungen gegenüber den Abmeldungen feststellen. Und die Industrieumsätze nahmen im ersten Halbjahr um fast 6% zu, während man gleichzeitig einen Anstieg der Auftragseingänge um 4,3% registrierte. Und damit ein herzliches Willkommen zum MdF1 Direktmagazin am Dienstag. Das Auf und Ab der Wirtschaft beschrieb Karl Marx bereits vor über 150 Jahren. Und wenn man sich die Entwicklung seitdem betrachtet, immer in einem Zeitraster von 10 bis 15 Jahren, also war die Wirtschaft mal wieder dran. Doch natürlich werden die aktuell regierenden politischen Kräfte diese Entwicklung als Erfolg für sich verbuchen. Was bedeutet das für Otto Normalverbraucher? Versuchen Sie, so viel es geht, davon zu profitieren, denn die nächste Krise kommt bestimmt. Lange Jahre wurde versucht, aus dem ehemaligen sowjetischen Militärflugplatz bei Kochstedt einen Verkehrslufthafen zu machen. Viele Millionen versenkten unterschiedlichste Landesregierungen in dem Areal. Es hatte aber alles nichts genutzt, bis man auf die Idee kam, den Flugplatz der deutschen Luft- und Raumfahrt anzubieten, als Forschungszentrum für führerlose Luftfahrzeuge, umgangssprachlich als Drohnen bezeichnet, begann hier 2018 eine technologische Entwicklung, die nun mit der Eröffnung des Technologiezentrums für Drohnensicherheit einen weiteren Fortschritt nahm. Denn aus der schönen neuen Welt automatischer Paketzustellung wurde unterdessen eine militärische Bedrohung, auf die es zu reagieren gilt. Dabei wird Kochstedt ein Teil eines wesentlich größeren Gebildes des DLR, das sich aus theoretischer Forschung, entsprechenden Tests und Fertigung zusammensetzt. Und da es sich für Deutschland um ein gemeinsam zu bearbeitendes Problem handelt, bringt sich die Bundesregierung ein. Interessanterweise nicht über das Verteidigungsministerium, sondern über das Forschungsministerium und über das Ministerium für Inneres. Denn Drohnenbekämpfung ist zunächst erst einmal Aufgabe der Polizei und damit Ländersache.
1: Kochstedt, meine Damen und Herren, wird ein zentraler Baustein der Sicherheitsarchitektur gegenüber der hybriden Bedrohung durch Drohnen sein. Und das ist für uns deswegen dieser bedeutende Tag. Unsere Schlagkraft gegenüber angreifenden Drohnen, unsere Schlagkraft in der Drohnenabwehr, wir verstärken sie heute deutlich.
0: Dabei wird der Flughafen Kochstedt vornehmlich ein Testgelände sein, um die beispielsweise in Braunschweig beim DLR konstruierten Jägerdrohnen unter realen Bedingungen auszuprobieren.
2: In Braunschweig forschen wir schon seit vielen Jahren an Drohnen. Das heißt, wir erforschen, wie man Drohnen zunehmend sicher betreiben kann, wie man sie für neue Herausforderungen wappnen kann, wie zum Beispiel unter schwierigen Wetterbedingungen zu fliegen, die Automation voranzutreiben, sodass der Pilot immer weniger belastet wird beim Fliegen, dass man vielleicht auch mehrere Systeme gleichzeitig fliegen kann. Aber wir forschen auch an Technologien, um gegen Drohnen wirksam zu werden. Wir entwickeln zum Beispiel Jägerdrohnen und Lagebilder in Braunschweig, die dann eingesetzt werden können, um gegen widerrechtlich betriebene Drohnen eingesetzt werden zu können, die dann hier in Kochstedt erprobt werden.
0: Diese Verbindung wurde dann durch die anwesenden Spitzenpolitiker symbolisch freigeschaltet, um ihnen dann einen Eindruck zum Stand der Wissenschaft Forschung zu geben. Der ist schon weit gediehen und bereits für viele Einsatzfälle verfügbar. Allerdings befindet man sich dazu in einem ständigen Wettlauf mit dem Gegner. Man sprach hier von einer technologischen Entwicklungszeit von gerade mal 3 Monaten, um auf eine neue Bedrohungslage zu reagieren.
2: Sehr kleine, sehr, sehr schnelle Systeme. Wir haben große, langsame Systeme. Wir haben aber auch große, schnelle Systeme. Also das heißt, gegen die man sich wehren muss. Das heißt, für jede Situation braucht man tatsächlich eine maßgeschneiderte Lösung. Und manchmal ist eine kleine, schnelle, weniger Drohne, eine gute Antwort, die allerdings nicht gegen jegliche Drohnen wirksam sein wird, sondern manchmal braucht man ein bisschen größeres Gerät, um dann zum Beispiel eine Drohne einzufangen in der Luft, wenn man beispielsweise über einem Konzert oder einer Sportveranstaltung gerade einen Absturz einer widerrechtlich betriebenen Drohne vermeiden möchte, dann pflückt man sie quasi aus dem Himmel und fliegt sie dann weg, um sie dann für eine Forensik zur Verfügung zu stellen.
0: Denn schließlich möchte man wissen, von wem man angegriffen wurde, auch wenn das nicht immer einfach ist, wie das jüngste Beispiel eines Drohnenangriffs am Flughafen Leipzig-Halle bewies. Weshalb sich die versammelten Medien eigentlich nur dafür interessierten und nicht für die wahre Bedeutung des Technologiezentrums für Drohnensicherheit für ein solches Bundesland wie Sachsen-Anhalt.
2: Die Umgebung hier in Coschett, das Nationale Erprobungszentrum und jetzt das Technologiezentrum für Drohnensicherheit, ist eine Erprobungsumgebung, ist ein Flughafen, wo verschiedene Experimente durchgeführt werden, wo wir besondere Infrastruktur angeschafft haben, die es ermöglichen, Technologieforschung zu betreiben, bis hin zur Technologiereife und auch externen Partner, wie zum Beispiel unseren Sicherheitsbehörden, die Möglichkeit einräumen können, hier neue Technologien zu testen und zu bewerten, damit Wissen möglichst den Bedarfsträgern auch zur Verfügung gestellt wird.
3: Denn ohne Frage ist es in dem Moment, in dem eine Großforschungseinrichtung eine solche Sichtbarkeit bekommt, auch ein neues Portfolio, jetzt ja tatsächlich auch Drohnenabwehr eine große Rolle spielt, das lockt Unternehmen an. Das gibt Start-ups als Ausgründungen, denn hier sind viele junge Wissenschaftlerinnen und Wissenschaftler, die sich gut vorstellen können, sich selbstständig zu machen. Aber es lockt auch Unternehmen an, sich hier in diesem Umfeld anzusiedeln.
0: Das wäre eine große Hoffnung, nicht nur der Landespolitik, eine Hoffnung, die sich aber zu erfüllen scheint. Dabei hilft, dass es für diesen Flughafen immer noch die entsprechende Betreiberlizenz gibt, was das Testen unter realistischen Bedingungen ermöglichen wird. Das wird jedoch weitgehend im Verborgenen stattfinden, denn auch bei diesem Pressetermin gab es Areale, in denen nicht gefilmt werden durfte. Denn das Testen und Erproben, aber auch die Ausbildung der Sicherheitsbehörden verlangt nach einem gewissen Maß an Geheimhaltung, womit man wieder beim immerwährenden Wettbewerb mit dem Gegner wäre. Im Rahmen der Aktion Sicherer Schulweg wird die Polizei weiter verstärkt Verkehrskontrollen durchführen, besonders im Umfeld von Schulen. Dabei will man auch die sogenannten gelben Füße aufmalen, die den Kleinsten den empfohlenen sicheren Weg zur Schule zeigen. Außerdem wird es gemeinsame Verkehrskontrollen mit Schülern geben, wobei sich die Schüler mit kleinen Aufmerksamkeiten bei denjenigen bedanken, die sich regelkonform verhielten. Insgesamt ist es das Ziel, den Verkehr im Nahbereich der Schule zu entschleunigen und das Bewusstsein der Verkehrsteilnehmer für die besondere Situation von Kindern im Straßenverkehr zu schärfen. Können diese doch Verkehrssituationen häufig noch nicht vollständig einschätzen und sie zeigen mitunter ein spontanes Verhalten. Deswegen noch einmal der Appell an alle Kraftfahrenden, Geschwindigkeit reduzieren, bremsbereit sein und den Fehlern anderer rechnen.
4: In weniger als einem Monat ist es soweit, dass die Sachsen-Anhalter und Sachsen-Anhalterinnen ihre Kreuze in ihren örtlichen Wahllokalen setzen werden. Und mit gefühlt jedem Tag, der bis dahin vergeht, scheint die Stimmung im Land angespannter zu werden. Dabei sei es jetzt wichtiger denn je, als vereinte Front für den Schutz und Erhalt der Demokratie zu stehen, anstatt für weitere Spaltungen der Gesellschaft zu sorgen. In diesem Rahmen luden das Jetztwerk und Halle steht auf, zwei Bündnisse der Stadtgesellschaft, am Dienstagvormittag zu einem gemeinsamen Pressegespräch, um das Programm für zwei Veranstaltungstage in der Saalestadt vorzustellen, mit denen beide Akteure im Vorfeld der Landtagswahl ein sichtbares Zeichen für Demokratie und gesellschaftlichen Zusammenhalt setzen möchten. Die erste Instanz dieser Aktionstage wird sich am 3. September auf dem Halleschen Marktplatz abspielen, wo ab 16 Uhr ein buntes Open-Air-Programm auf die Besucher wartet, unter anderem mit Live-Musik von einer Vielzahl an hochkarätigen Künstlern, die zudem komplett pro bono im Sinne der Demokratie für die Hallenser auftreten werden.
5: Peter Maffay kommt, die Hallervorderen, der sich jetzt auch gerade politisch mit Sven Schulze auch nochmal auf die Bühne bewegt hat, kommt. Fury and the Slaughterhouse kommen, es kommen aber auch junge Bands, Bienenstich, täglich kommen hier irgendwie Namen rein, die werden sich auf der Bühne bewegen. Es wird ein langes Programm geben, auch mit Gesprächsrunden, werden unterschiedliche Facetten von Menschen, die sich politisch, aber überparteilich engagieren, zu Fragen von Demokratie, Zusammenhalt, Weltoffenheit und so weiter auf der Bühne präsentieren. Und es wird einfach ein Fest werden, ein großes Fest.
4: Zwei Tage später, am 5. September, folgt die Initiative Wir weben Zukunft, eine öffentliche Mitmachaktion des Bündnisses Jetztwerk, für die von 14 bis 17 Uhr auf den Riebeckplatz geladen wird. Dort soll mit einer Gesamtlänge von 10 Metern das längste Freundschaftsband in Halle entstehen, auf einem Webstuhl, der diesem ähnelt, aber natürlich deutlich größer für die geplante Aktion sein wird, weshalb die Veranstalter sich hierfür unter anderem die Laternenmasten vor Ort zu nutzen machen wollen.
5: Es wird wirklich im öffentlichen Raum gewebt. Und wir nutzen diese 3 Stunden am Ribbeckplatz eben an dieser, am zukünftigen Zukunftszentrum, um zu zeigen, wir sind schon da. Hier entsteht ein tolles Zukunftszentrum und wir weben uns jetzt langsam in die Zukunft rein. Dafür ist es so ein bisschen Initialzündung. Nach dem Tag wird dieses Band in den Quartieren weitergeführt werden und wir wollen von da weiterweben. Also es soll schon eine Aktion werden, die so insgesamt in Halle Freundschaftsbänder knüpft.
4: Wichtig wäre es zu nennen, dass es sich bei den beiden Aktionstagen nicht um Wahlkampfveranstaltungen zur Bewerbung einzelner Parteien bzw. politischer Programme handelt, sondern um eine überparteiliche Initiative, um die Menschen zur Wahrnehmung ihres Wahlrechts zu ermutigen und verschiedene Generationen zusammenzubringen, wobei natürlich auch das facettenreiche Bühnenprogramm eine wichtige Rolle spielen soll.
5: Peter Maffay spricht sicherlich andere Menschen an als jetzt Rave-Bands oder unsere Aktion Freundschaftsband spricht vielleicht eher Familien an. Also dass wir wirklich gucken, die ganze Bandbreite der Bevölkerung in irgendeiner Form zu erreichen. Aber natürlich immer mit dem gemeinsamen Zweck, dass wir hier gemeinsam für die Demokratie stehen und eine hohe Wahlbeteiligung einfach erreichen möchten für den guten Zweck.
0: Auf dem breiten Weg 117a gegenüber des Katharinturms entsteht derzeit ein neuer Verwaltungsstandort für Bürgerbeteiligung, Information, Austausch und Projektarbeit. Man will dort verschiedene Angebote und Aufgaben der Stadtverwaltung bündeln. So werden das Familieninformationsbüro, der IBA-Shop, das strategische Projektmanagement, aber auch die Kinder- und Jugendbeteiligung eine neue Heimstatt finden. Gleichzeitig sollen dort auch Räumlichkeiten für verschiedenste Veranstaltungsformate zur Verfügung stehen. Nun soll der neue Standort noch einen passenden Namen erhalten. Dazu hat man sich jeden verschiedenen Namen ausgedacht, wie Stadtforum, Haus der Beteiligung oder Zukunftsraum Magdeburg. Unter der als QR-Code eingeblendeten Internetadresse gelangt man auf das Beteiligungsportal der Stadt und kann dort über einen Namen seiner Wahl abstimmen. Es lohnt auch, seine eigene Adresse korrekt anzugeben, denn unter allen Mitmachenden werden 2 Gutscheine im Wert von 100 Euro verlost. Bis zum 31. August läuft die Umfrage. Die Reklame.
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3: Willkommen zurück. Der anhaltende Erfolg der Simson Mopeds aus DDR-Produktion dürfte zu einem großen Teil daran liegen, dass diese Kleinkrafträder nach den Vereinbarungen des Einigungsvertrages zwischen der DDR und der BRD weiterhin mit einer Höchstgeschwindigkeit von 60 Kilometern pro Stunde fahren dürfen, dass man sie mit einem Führerschein der Klasse M fahren darf und dafür nur ein Versicherungskennzeichen benötigt. Das sorgte für eine hohe Beliebtheit der kleinen Zweiräder in Ost und West, denn beispielsweise 50 Kubik China-Roller durften nur 45 km/h fahren. Allerdings gab es bisher eine Einschränkung, wonach diese Regelung nur für Simson-Mopeds galt, die einst in der DDR ausgeliefert wurden. Reimporte, beispielsweise aus Ungarn oder Polen, mussten auf 45 km/h gedrosselt werden. Doch diese Beschränkungen hinsichtlich der Höchstgeschwindigkeit und der Fahrerlaubnis wurden nun auf Bundesebene aufgehoben. Allerdings ist die Zulassung dieser Krafträder Ländersache. Sachsen-Anhalt wird die erforderlichen Voraussetzungen dazu schaffen, so die zuständige Verkehrsministerin Lydia Hüskens. Maßgeblich ist, dass es sich um einen in der DDR genehmigten Fahrzeugtyp handelt, der erstmals bis einschließlich dem 28. Februar 1992 in den Verkehr gebracht wurde und natürlich verkehrssicher ist.
4: Dass Berlin in der Zeit zwischen 1910 und 1930 war eine Stadt größtmöglicher Kontraste. Und das gilt natürlich auch für ganz Deutschland. Das Leben auf den Prachtboulevards mit dem stetig wachsenden Verkehr, elektrische Straßenbahn und Pferdefuhrwerke nebeneinander, die letzten Jahre der Kaiserzeit mit ihrer überbordenden Prachtentwicklung, und das Elend der armen Leute in den Wohnsiedlungen in den Randbezirken. Es ist eine Zeit, in der politische und kulturelle Gegensätze aufeinanderprallen. In den damals noch recht neuen Ufa-Studios führte Fritz Lang Regie für sein Meisterwerk Metropolis, eine bis heute beeindruckende Zukunftsvision und gleichzeitig Kritik an kapitalistischer Technikgläubigkeit. Und damit sind wir in der aktuellen Ausstellung in der Neuen Nationalgalerie Berlin. Unter dem Titel Ruin und Rausch haben die Ausstellungsmacherinnen aus den Beständen des Hauses Meisterwerke der neuen Sachlichkeit zusammengestellt, denn Künstler wie Ernst Ludwig Kirchner, George Gross oder Lotte Laserstein verlassen den Impressionismus und zeigen in ihren Bildern direkt und nachvollziehbar die gesellschaftliche Realität, also eine neue Sachlichkeit. Auf der Bühne die Tänzerin Anita Berber, skandalumwitterte Künstlerin und Berühmtheit der Berliner Nächte. Berüchtigt für Drogenexzesse lebte sie ihre Bisexualität offen aus und schockierte gezielt die bürgerliche Moral der Zeit. An zentraler Stelle der Ausstellung ihr Porträt, das Otto Dix 1925 auf Sperrholz malte, eine Leihgabe der Landesbank Baden-Württemberg. Der Künstler zeigt, die große Berühmtheit der Weimarer Republik

0: Blick mit den Spuren ihres ausschweifenden Lebensstils. 3 Tage lang hatte die damals 26-Jährige geduldig für das Bildmodell gestanden, reagierte aber unglücklich und schockiert auf das fertige Gemälde, da sie fand, dass Otto Dix sie viel zu alt und vom Leben gezeichnet dargestellt hatte. Es ist immer interessant, was für Schätze in den Sammlungen der Museen aufbewahrt werden. Und wenn sie so wie hier in einer gelungenen Zusammenstellung gezeigt werden, lohnt sich der Besuch in der neuen Nationalgalerie Berlin.
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2: Die MDF1-Wettervorhersage für den 18. und 19. August. In der Nacht zum Mittwoch ist der Himmel stark bewölkt. Es fallen immer wieder Regenschauer. Die Nachttemperaturen liegen zwischen 16 und 13 Grad. Der Wind weht leicht bis schwach und in Böen, weiter aus westlicher Richtung. Am Mittwoch ist der Himmel den ganzen Tag über bedeckt. Es gibt ausdauernde Regenfälle, teils auch schauerartig verstärkt. Die Tageshöchsttemperaturen liegen zwischen 19 und 21 Grad. Der Wind weht schwach und weiter leicht böig aus südwestlicher Richtung. Der UV-Index liegt beim Wert 0. Die weiteren Aussichten bis zum Samstag. Zum Ende der Woche bleibt es weiter wechselhaft. Die große Hitze ist vorbei, aber einige Sonnenstunden gibt es noch. Aus den manchmal recht dichten Wolken wird immer wieder Regen fallen. Aber dieser reicht bei weitem nicht aus, um die jetzige große Trockenheit zu beseitigen.
3: Systemerkrankung ist der Titel einer Wanderausstellung, die am Mittwoch in der Flohgalerie Eisenbart im Haus der Heilberufe eröffnet werden soll. In der Ausstellung geht es um das Verhältnis zwischen Arzt und Patient im Nationalsozialismus, wobei die Ausstellung mit Fallbeispielen auf unterschiedliche Themenfelder eingeht. So sind zur Eröffnung einordnende Redebeiträge vorgesehen, unter anderem von einem der Kuratoren der Ausstellung. Die Vernissage beginnt um 18 Uhr. Wir hätten am Mittwoch auch wieder etwas anzubieten, und zwar ein neues Direktmagazin ab 18 Uhr für Magdeburg und im Anschluss für Halle, so wird's auch gleich. Also das Einschalten nicht vergessen. Bis zum nächsten Mal, auf Wiedersehen und bleiben Sie gesund.

0: an einer Schleuse stehen und einfach nur beobachten. Das macht richtig Freude. Eine schöne Atmosphäre gab es auch im Ernst-Berlach-Theater in Güstrow. Dort standen besondere Erlebnisse im Mittelpunkt einer ganz, ganz aufregenden Premiere.
1: Theater lebt von Geschichten und von den Menschen, die sie erzählen. Mit der neuen Bürgerbühne eröffnet das Ernst-Barlach-Theater Güstrow erstmals die Möglichkeit, in Theaterkursen eigene Inszenierungen zu entwickeln und auf die Bühne zu bringen. Nach dem erfolgreichen Auftakt der Theaterentdecker mit jungen Darstellerinnen und Darstellern zwischen 8 und 13 Jahren präsentieren nun auch die Theaterspieler ab 17 Jahren die erste eigene Produktion. Das lockt viele neugierige Besucher an.
2: Das Projekt ist ganz neu. Und wie ist es dazu gekommen? Es liegt daran, dass wir dank des Theaterpreises des Bundes bzw. dank dieses Preisgeldes die Stelle einer Theaterpädagogin einrichten konnten. Und wir bieten seit dieser Spielzeit zwei verschiedene Kurse an, einen für Kinder und Jugendliche und einen Mehrgenerationskurs. Und das ist heute die Premiere des selbst erarbeiteten Stückes der Theaterspieler.
1: Der gelungene Auftakt soll keine einmalige Aktion bleiben. Auch in der kommenden Spielzeit werden wieder Theaterkurse am Ernst-Barlach-Theater angeboten. Schon die erste Kursreihe war sehr gefragt.
3: Wir hatten einen regen Ansturm. Also es waren wirklich über 40 Menschen, die sich für dieses Ensemble vorab beworben hatten. Und mittlerweile hat sich aber so ein Festensemble gebildet von 12 Teilnehmenden. Ja, und jetzt sehen wir heute aus Stimmen aus dem Inneren das selbst erarbeitete Stück.
1: Mit einer so großen Resonanz hatte das Theaterteam gar nicht gerechnet. Eine größere Bühne wäre nötig gewesen. Umso größer ist die Freude über das Ergebnis. Mit Stimmen aus dem Inneren ist eine eindrucksvolle Inszenierung entstanden, auf die alle Beteiligten stolz sein können.
3: Wir haben uns mit Erinnerungen beschäftigt und auch mit biografischen Texten. Das heißt, die Theaterspieler durften innerhalb der Einheiten auch eine Art Schreibeinheit selbst gestalten und biografische Texte über sich verfassen, über Erinnerungen und ganz speziell in Bezug auf Güstrow.
1: In frei erzählten Monologen wird von eigenen Erlebnissen und Erfahrungen erzählt. Sie setzen sich mit der Frage auseinander, wie es sich anfühlt, in Güstrow zu leben. Dabei kommen Wünsche, Kritik und Ideen für die Zukunft der Stadt zur Sprache. Aufgelockert werden die Monologe durch Bewegungseinlagen und mitreißenden Disco-Momenten. Auf der Bühne treffen dabei die unterschiedlichsten Menschen aufeinander.
4: Wir haben uns erst einmal alle kennengelernt und es war eine sehr bunt gemischte Gruppe, auch vom Alter her sehr gemischt. Und ja, da hatten wir verschiedene Aufwärmübungen immer, wurden auch jedes Mal vorher gefragt, wie wir uns fühlen. Das war immer ganz nett als Einstieg. Und ja, das wurde ganz bunt gestaltet. Da waren wir manchmal ein Tier, eine Farbe oder eine Yoga-Position. Genau, und dann haben wir verschiedene weitere Übungen gemacht, haben etwas über Theater an sich auch gelernt. Ne? Wie spricht man auf der Bühne? Welche Sachen macht man nicht? Welche Sachen macht man eher? Und haben auch ganz viel Impro-Theater geübt. Und ja, so sind wir dann langsam an das Ganze rangekommen.
1: Man sieht, wie viel schauspielerisches Talent in den Teilnehmerinnen und Teilnehmern steckt. Mit einer abwechslungsreichen Mischung aus berührenden Monologen und humorvollen Szenen begeistern sie das Publikum.
5: Wir fanden sehr schön, dass es so viele unterschiedliche Szenen waren, die richtig interessant waren und aus dem Leben gegriffen und aus der Realität dargestellt worden sind.
6: Was war besonders schön?
7: Wie Güstrow dargestellt wurde. Einfach schön, was man so machen kann. Es muss weitergehen. Es hat uns sehr gut gefallen.
8: Ja, das war eine coole Sache, würde ich sagen. Aber die Stücke waren natürlich im Einzelnen unterschiedlich.
9: Sehr, sehr gut, sehr interessant. Also manches fasst einen total an, anderes versteht man wieder nicht so. Aber das ist ganz normal, denke ich. Dass so unterschiedliche Charaktere und so unterschiedliche Ansätze, schön.
1: Eine rundum gelungene Vorstellung. Mit langanhaltendem Applaus würdigten die Zuschauerinnen und Zuschauer die Leistung der Darstellerinnen und Darsteller, die mit viel Kreativität und Leidenschaft auf der Bühne standen. Nach diesem erfolgreichen Auftakt darf man sich schon jetzt auf die nächste eigene Produktion des Ernst-Barlach-Theaters in Güstrow freuen.

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0: Ganz alte Zuschauer erinnern sich vielleicht noch an ihren DDR-Staatsbürgerkundeunterricht und dass man damals vermittelt bekam, dass die Entwicklung in einer kapitalistischen Wirtschaft gewissen Naturgesetzen folgt. Man erinnere sich, Karl Marx formulierte es in seinem Buch Das Kapital, nach jeder Krise folgt eine Phase des Wachstums. Nun hatten wir hierzulande lange genug Krise, verstärkt durch die Maßnahmen zur Eindämmung der Corona-Pandemie, dem Krieg in der Ukraine und dem Krieg, den die USA gegen den Iran führen. Doch dem Marx'schen Naturgesetz folgen, kommt nach der Krise die Konjunktur und die hat offensichtlich begonnen. Denn das Statistische Landesamt veröffentlichte nach langer Zeit mal wieder einige positive Entwicklungen. So gab es im ersten Halbjahr wieder mehr Baugenehmigungen. Man konnte einen Überschuss der Gewerbeanmeldungen gegenüber den Abmeldungen feststellen. Und die Industrieumsätze nahmen im ersten Halbjahr um fast 6% zu, während man gleichzeitig einen Anstieg der Auftragseingänge um 4,3% registrierte. Und damit ein herzliches Willkommen zum MdF1 Direktmagazin am Dienstag. Das Auf und Ab der Wirtschaft beschrieb Karl Marx bereits vor über 150 Jahren. Und wenn man sich die Entwicklung seitdem betrachtet, immer in einem Zeitraster von 10 bis 15 Jahren, also war die Wirtschaft mal wieder dran. Doch natürlich werden die aktuell regierenden politischen Kräfte diese Entwicklung als Erfolg für sich verbuchen. Was bedeutet das für Otto Normalverbraucher? Versuchen Sie, so viel es geht, davon zu profitieren, denn die nächste Krise kommt bestimmt. Lange Jahre wurde versucht, aus dem ehemaligen sowjetischen Militärflugplatz bei Kochstedt einen Verkehrslufthafen zu machen. Viele Millionen versenkten unterschiedlichste Landesregierungen in dem Areal. Es hatte aber alles nichts genutzt, bis man auf die Idee kam, den Flugplatz der deutschen Luft- und Raumfahrt anzubieten, als Forschungszentrum für führerlose Luftfahrzeuge, umgangssprachlich als Drohnen bezeichnet, begann hier 2018 eine technologische Entwicklung, die nun mit der Eröffnung des Technologiezentrums für Drohnensicherheit einen weiteren Fortschritt nahm. Denn aus der schönen neuen Welt automatischer Paketzustellung wurde unterdessen eine militärische Bedrohung, auf die es zu reagieren gilt. Dabei wird Kochstedt ein Teil eines wesentlich größeren Gebildes des DLR, das sich aus theoretischer Forschung, entsprechenden Tests und Fertigung zusammensetzt. Und da es sich für Deutschland um ein gemeinsam zu bearbeitendes Problem handelt, bringt sich die Bundesregierung ein. Interessanterweise nicht über das Verteidigungsministerium, sondern über das Forschungsministerium und über das Ministerium für Inneres. Denn Drohnenbekämpfung ist zunächst erst einmal Aufgabe der Polizei und damit Ländersache.
1: Kochstedt, meine Damen und Herren, wird ein zentraler Baustein der Sicherheitsarchitektur gegenüber der hybriden Bedrohung durch Drohnen sein. Und das ist für uns deswegen dieser bedeutende Tag. Unsere Schlagkraft gegenüber angreifenden Drohnen, unsere Schlagkraft in der Drohnenabwehr, wir verstärken sie heute deutlich.
0: Dabei wird der Flughafen Kochstedt vornehmlich ein Testgelände sein, um die beispielsweise in Braunschweig beim DLR konstruierten Jägerdrohnen unter realen Bedingungen auszuprobieren.
2: In Braunschweig forschen wir schon seit vielen Jahren an Drohnen. Das heißt, wir erforschen, wie man Drohnen zunehmend sicher betreiben kann, wie man sie für neue Herausforderungen wappnen kann, wie zum Beispiel unter schwierigen Wetterbedingungen zu fliegen, die Automation voranzutreiben, sodass der Pilot immer weniger belastet wird beim Fliegen, dass man vielleicht auch mehrere Systeme gleichzeitig fliegen kann. Aber wir forschen auch an Technologien, um gegen Drohnen wirksam zu werden. Wir entwickeln zum Beispiel Jägerdrohnen und Lagebilder in Braunschweig, die dann eingesetzt werden können, um gegen widerrechtlich betriebene Drohnen eingesetzt werden zu können, die dann hier in Kochstedt erprobt werden.
0: Diese Verbindung wurde dann durch die anwesenden Spitzenpolitiker symbolisch freigeschaltet, um ihnen dann einen Eindruck zum Stand der Wissenschaft Forschung zu geben. Der ist schon weit gediehen und bereits für viele Einsatzfälle verfügbar. Allerdings befindet man sich dazu in einem ständigen Wettlauf mit dem Gegner. Man sprach hier von einer technologischen Entwicklungszeit von gerade mal 3 Monaten, um auf eine neue Bedrohungslage zu reagieren.
2: Sehr kleine, sehr, sehr schnelle Systeme. Wir haben große, langsame Systeme. Wir haben aber auch große, schnelle Systeme. Also das heißt, gegen die man sich wehren muss. Das heißt, für jede Situation braucht man tatsächlich eine maßgeschneiderte Lösung. Und manchmal ist eine kleine, schnelle, weniger Drohne, eine gute Antwort, die allerdings nicht gegen jegliche Drohnen wirksam sein wird, sondern manchmal braucht man ein bisschen größeres Gerät, um dann zum Beispiel eine Drohne einzufangen in der Luft, wenn man beispielsweise über einem Konzert oder einer Sportveranstaltung gerade einen Absturz einer widerrechtlich betriebenen Drohne vermeiden möchte, dann pflückt man sie quasi aus dem Himmel und fliegt sie dann weg, um sie dann für eine Forensik zur Verfügung zu stellen.
0: Denn schließlich möchte man wissen, von wem man angegriffen wurde, auch wenn das nicht immer einfach ist, wie das jüngste Beispiel eines Drohnenangriffs am Flughafen Leipzig-Halle bewies. Weshalb sich die versammelten Medien eigentlich nur dafür interessierten und nicht für die wahre Bedeutung des Technologiezentrums für Drohnensicherheit für ein solches Bundesland wie Sachsen-Anhalt.
2: Die Umgebung hier in Kochstedt, das Nationale Erprobungszentrum und jetzt das Technologiezentrum für Drohnensicherheit, ist eine Erprobungsumgebung, ist ein Flughafen, wo verschiedene Experimente durchgeführt werden, wo wir besondere Infrastruktur angeschafft haben, die es ermöglichen, Technologieforschung zu betreiben, bis hin zur Technologiereife und auch externen Partner, wie zum Beispiel unseren Sicherheitsbehörden, die Möglichkeit einräumen können, hier neue Technologien zu testen und zu bewerten, damit Wissen möglichst den Bedarfsträgern auch zur Verfügung gestellt wird.
3: Denn ohne Frage ist es in dem Moment, in dem eine Großforschungseinrichtung eine solche Sichtbarkeit bekommt, auch ein neues Portfolio, jetzt ja tatsächlich auch Drohnenabwehr eine große Rolle spielt, das lockt Unternehmen an. Das gibt Start-ups als Ausgründungen, denn hier sind viele junge Wissenschaftlerinnen und Wissenschaftler, die sich gut vorstellen können, sich selbstständig zu machen. Aber es lockt auch Unternehmen an, sich hier in diesem Umfeld anzusiedeln.
0: Das wäre eine große Hoffnung, nicht nur der Landespolitik, eine Hoffnung, die sich aber zu erfüllen scheint. Dabei hilft, dass es für diesen Flughafen immer noch die entsprechende Betreiberlizenz gibt, was das Testen unter realistischen Bedingungen ermöglichen wird. Das wird jedoch weitgehend im Verborgenen stattfinden, denn auch bei diesem Pressetermin gab es Areale, in denen nicht gefilmt werden durfte. Denn das Testen und Erproben, aber auch die Ausbildung der Sicherheitsbehörden verlangt nach einem gewissen Maß an Geheimhaltung, womit man wieder beim immerwährenden Wettbewerb mit dem Gegner wäre. Im Rahmen der Aktion Sicherer Schulweg wird die Polizei weiter verstärkt Verkehrskontrollen durchführen, besonders im Umfeld von Schulen. Dabei will man auch die sogenannten gelben Füße aufmalen, die den Kleinsten den empfohlenen sicheren Weg zur Schule zeigen. Außerdem wird es gemeinsame Verkehrskontrollen mit Schülern geben, wobei sich die Schüler mit kleinen Aufmerksamkeiten bei denjenigen bedanken, die sich regelkonform verhielten. Insgesamt ist es das Ziel, den Verkehr im Nahbereich der Schule zu entschleunigen und das Bewusstsein der Verkehrsteilnehmer für die besondere Situation von Kindern im Straßenverkehr zu schärfen. Können diese doch Verkehrssituationen häufig noch nicht vollständig einschätzen und sie zeigen mitunter ein spontanes Verhalten. Deswegen noch einmal der Appell an alle Kraftfahrenden, Geschwindigkeit reduzieren, bremsbereit sein und den Fehlern anderer rechnen.
4: In weniger als einem Monat ist es soweit, dass die Sachsen-Anhalter und Sachsen-Anhalterinnen ihre Kreuze in ihren örtlichen Wahllokalen setzen werden. Und mit gefühlt jedem Tag, der bis dahin vergeht, scheint die Stimmung im Land angespannter zu werden. Dabei sei es jetzt wichtiger denn je, als vereinte Front für den Schutz und Erhalt der Demokratie zu stehen, anstatt für weitere Spaltungen der Gesellschaft zu sorgen. In diesem Rahmen luden das Jetztwerk und Halle steht auf, zwei Bündnisse der Stadtgesellschaft, am Dienstagvormittag zu einem gemeinsamen Pressegespräch, um das Programm für zwei Veranstaltungstage in der Saalestadt vorzustellen, mit denen beide Akteure im Vorfeld der Landtagswahl ein sichtbares Zeichen für Demokratie und gesellschaftlichen Zusammenhalt setzen möchten. Die erste Instanz dieser Aktionstage wird sich am 3. September auf dem Halleschen Marktplatz abspielen, wo ab 16 Uhr ein buntes Open-Air-Programm auf die Besucher wartet, unter anderem mit Live-Musik von einer Vielzahl an hochkarätigen Künstlern, die zudem komplett pro bono im Sinne der Demokratie für die Hallenser auftreten werden.
5: Peter Maffay kommt, Didi Hallervorden, der sich jetzt auch gerade politisch mit Sven Schulze auch nochmal auf die Bühne bewegt hat, kommt. Fury and the Slaughterhouse kommen, es kommen aber auch junge Bands, Bienenstich, täglich kommen hier irgendwie Namen rein, die werden sich auf der Bühne bewegen. Es wird ein langes Programm geben, auch mit Gesprächsrunden. Werden unterschiedliche Facetten von Menschen, die sich politisch, aber überparteilich engagieren, zu Fragen von Demokratie, Zusammenhalt, Weltoffenheit und so weiter auf der Bühne präsentieren. Und es wird einfach ein Fest werden, ein großes Fest.
4: Zwei Tage später, am 5. September, folgt die Initiative Wir weben Zukunft, eine öffentliche Mitmachaktion des Bündnisses Jetztwerk, für die von 14 bis 17 Uhr auf den Riebeckplatz geladen wird. Dort soll mit einer Gesamtlänge von 10 Metern das längste Freundschaftsband in Halle entstehen, auf einem Webstuhl, der diesem ähnelt, aber natürlich deutlich größer für die geplante Aktion sein wird, weshalb die Veranstalter sich hierfür unter anderem die Laternenmasten vor Ort zu nutzen machen wollen.
5: Es wird wirklich im öffentlichen Raum gewebt. Und wir nutzen diese 3 Stunden am Ribbeckplatz eben an dieser, am zukünftigen Zukunftszentrum, um zu zeigen, wir sind schon da. Hier entsteht ein tolles Zukunftszentrum und wir weben uns jetzt langsam in die Zukunft rein. Dafür ist es so ein bisschen Initialzündung. Nach dem Tag wird dieses Band in den Quartieren weitergeführt werden und wir wollen von da weiter weben. Also es soll schon eine Aktion werden, die so insgesamt in Halle Freundschaftsbänder knüpft.
4: Wichtig wäre es zu nennen, dass es sich bei den beiden Aktionstagen nicht um Wahlkampfveranstaltungen zur Bewerbung einzelner Parteien bzw. politischer Programme handelt, sondern um eine überparteiliche Initiative, um die Menschen zur Wahrnehmung ihres Wahlrechts zu ermutigen und verschiedene Generationen zusammenzubringen, wobei natürlich auch das facettenreiche Bühnenprogramm eine wichtige Rolle spielen soll.
5: Peter Maffay spricht sicherlich andere Menschen an als jetzt Rave-Bands oder unsere Aktion Freundschaftsband spricht vielleicht eher Familien an. Also dass wir wirklich gucken, die ganze Bandbreite der Bevölkerung in irgendeiner Form zu erreichen. Aber natürlich immer mit dem gemeinsamen Zweck, dass wir hier gemeinsam für die Demokratie stehen und eine hohe Wahlbeteiligung einfach erreichen möchten für den guten Zweck.
0: Bis zum 30. September kann man wieder Anträge auf Kulturförderung bei der Stadt Halle einreichen. Alle diesbezüglichen Informationen, wie zum Beispiel zu den Fördervoraussetzungen, zu den Formalien der Antragstellung oder den inhaltlichen Kriterien zur kommunalen Kulturförderung, erfährt man im Internetauftritt der Stadt Halle oder auf einer Online-Zoom-Veranstaltung am 8. September. Auch die Sprechstunden des Teams des Kulturmanagements der Stadt stehen dazu zur Verfügung. Denn es gibt es ab morgen jeden Mittwoch zwischen 15 und 17 Uhr eine Sprechstunde für Kulturschaffende, die sich im Fachbereich persönlich beraten lassen können. Auch ein telefonischer Kontakt ist möglich. Die Nummer wäre hier 0345 221 3008. Allerdings steht bereits jetzt fest, dass für diese Form der Kulturförderung im kommenden Jahr weniger Geld zur Verfügung stehen wird, weshalb man noch über weitere externe Fördermöglichkeiten Informationen bekommen kann. Eine Übersicht dazu bekommt man bei Interesse nach einer Mail an kultur@halle.de zugeschickt. 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
0: Willkommen zurück. Der anhaltende Erfolg der Simson Mopeds aus DDR-Produktion dürfte zu einem großen Teil daran liegen, dass diese Kleinkrafträder nach den Vereinbarungen des Einigungsvertrages zwischen der DDR und der BRD weiterhin mit einer Höchstgeschwindigkeit von 60 km pro Stunde fahren dürfen, dass man sie mit einem Führerschein der Klasse M fahren darf und dafür nur ein Versicherungskennzeichen benötigt. Das sorgte für eine hohe Beliebtheit der kleinen Zweiräder in Ost und West, denn beispielsweise 50 Kubik China-Roller durften nur 45 km fahren. Allerdings gab es bisher eine Einschränkung, wonach diese Regelung nur für Simson-Mopeds galt, die einst in der DDR ausgeliefert wurden. Reimporte, beispielsweise aus Ungarn oder Polen, mussten auf 45 km gedrosselt werden. Doch diese Beschränkungen hinsichtlich der Höchstgeschwindigkeit und der Fahrerlaubnis wurden nun auf Bundesebene aufgehoben. Allerdings ist die Zulassung dieser Krafträder Ländersache. Sachsen-Anhalt wird die erforderlichen Voraussetzungen dazu schaffen, so die zuständige Verkehrsministerin Lydia Hüskens. Maßgeblich ist, dass es sich um einen in der DDR genehmigten Fahrzeugtyp handelt, der erstmals bis einschließlich dem 28. Februar 1992 in den Verkehr gebracht wurde und natürlich verkehrssicher ist.
7: Dass Berlin in der Zeit zwischen 1910 und 1930 war eine Stadt größtmöglicher Kontraste. Und das gilt natürlich auch für ganz Deutschland. Das Leben auf den Prachtboulevards mit dem stetig wachsenden Verkehr, elektrische Straßenbahn und Pferdefuhrwerke nebeneinander, die letzten Jahre der Kaiserzeit mit ihrer überbordenden Prachtentwicklung und das Elend der armen Leute in den Wohnsiedlungen in den Randbezirken. Es ist eine Zeit, in der politische und kulturelle Gegensätze aufeinanderprallen. In den damals noch recht neuen Ufa-Studios führte Fritz Lang Regie für sein Meisterwerk Metropolis, eine bis heute beeindruckende Zukunftsvision und gleichzeitig Kritik an kapitalistischer Technikgläubigkeit. Und damit sind wir in der aktuellen Ausstellung in der Neuen Nationalgalerie Berlin. Unter dem Titel Ruin und Rausch haben die Ausstellungsmacherinnen aus den Beständen des Hauses Meisterwerke der neuen Sachlichkeit zusammengestellt, denn Künstler wie Ernst Ludwig Kirchner, George Gross oder Lotte Laserstein verlassen den Impressionismus und zeigen in ihren Bildern direkt und nachvollziehbar die gesellschaftliche Realität, also eine neue Sachlichkeit. Auf der Bühne die Tänzerin Anita Berber, skandalumwitterte Künstlerin und Berühmtheit der Berliner Nächte. Berüchtigt für Drogenexzesse lebte sie ihre Bisexualität offen aus und schockierte gezielt die bürgerliche Moral der Zeit. An zentraler Stelle der Ausstellung ihr Porträt, das Otto Dix 1925 auf Sperrholz malte, eine Leihgabe der Landesbank Baden-Württemberg. Der Künstler zeigt die große Berühmtheit der Weimarer Republik mit den Spuren ihres ausschweifenden Lebensstils. 3 Tage lang hatte die damals 26-Jährige geduldig für das Bildmodell gestanden, reagierte aber unglücklich und schockiert auf das fertige Gemälde, da sie fand, dass Otto Dix sie viel zu alt und vom Leben gezeichnet dargestellt hatte. Es ist immer interessant, was für Schätze in den Sammlungen der Museen aufbewahrt werden. Und wenn sie so wie hier in einer gelungenen Zusammenstellung gezeigt werden, lohnt sich der Besuch in der Neuen Nationalgalerie Berlin.
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0: Richtung. Der UV-Index liegt beim Wert 0. Die weiteren Aussichten bis zum Samstag. Zum Ende der Woche bleibt es weiter wechselhaft. Die große Hitze ist vorbei, aber einige Sonnenstunden gibt es noch. Aus den manchmal recht dichten Wolken wird immer wieder Regen fallen. Aber dieser reicht bei weitem nicht aus, um die jetzige große Trockenheit zu beseitigen.
1: Welches Europa brauchen wir? Dieser Frage will am Mittwoch ein Bürgergespräch im Quartierbüro Ost nachgehen. Gerald und Francesca Knaus von der Denkfabrik European Stability Initiative wollen über Migrationspolitik sprechen. Das erfolgt aus berufenem Munde, denn die beiden beraten Regierungen und Institutionen in Europa zu den Themen Flucht, Migration und Menschenrechte. Wer mitdiskutieren will, der ist um 17 Uhr im Quartierbüro Ost. Der Eintritt zur Veranstaltung ist frei. Ein YouTuber will über Fake News und Journalismus informieren. Es handelt sich um Marvin Neumann und er wurde in die Stadtbibliothek eingeladen, weil er mit etwa 100.000 Abonnenten für seinen Politik-YouTube-Kanal zu den großen Influencern in der Branche gehört. Auch mit seinem Ausdauersport-Podcast Pace erreicht er bis zu 20.000 Zuhörer. Er wird ab 19.30 Uhr darüber sprechen, worauf er achtet, um nicht auf Falschnachrichten hereinzufallen oder solche zu produzieren. Wir hätten am Mittwoch auch wieder etwas anzubieten, und zwar ein neues Direktmagazin ab 18.30 Uhr für Halle und im Anschluss für Magdeburg. So wird es übrigens auch gleich, also das Einschalten nicht vergessen. Bis zum nächsten Mal, auf Wiederfernsehen und bleiben Sie gesund.

0: an einer Schleuse stehen und einfach nur beobachten. Das macht richtig Freude. Eine schöne Atmosphäre gab es auch im Ernst-Berlach-Theater in Güstrow. Dort standen besondere Erlebnisse im Mittelpunkt einer ganz, ganz aufregenden Premiere.
1: Theater lebt von Geschichten und von den Menschen, die sie erzählen. Mit der neuen Bürgerbühne eröffnet das Ernst-Barlach-Theater Güstrow erstmals die Möglichkeit, in Theaterkursen eigene Inszenierungen zu entwickeln und auf die Bühne zu bringen. Nach dem erfolgreichen Auftakt der Theaterentdecker mit jungen Darstellerinnen und Darstellern zwischen 8 und 13 Jahren präsentieren nun auch die Theaterspieler ab 17 Jahren die erste eigene Produktion. Das lockt viele neugierige Besucher an.
2: Das Projekt ist ganz neu. Und wie ist es dazu gekommen? Es liegt daran, dass wir dank des Theaterpreises des Bundes bzw. dank dieses Preisgeldes die Stelle einer Theaterpädagogin einrichten konnten. Und wir bieten seit dieser Spielzeit zwei verschiedene Kurse an, einen für Kinder und Jugendliche und einen Mehrgenerationskurs. Und das ist heute die Premiere des selbst erarbeiteten Stückes der Theaterspieler.
1: Der gelungene Auftakt soll keine einmalige Aktion bleiben. Auch in der kommenden Spielzeit werden wieder Theaterkurse am Ernst-Barlach-Theater angeboten. Schon die erste Kursreihe war sehr gefragt.
3: Wir hatten einen regen Ansturm, also es waren wirklich über 40 Menschen, die sich für dieses Ensemble vorab beworben hatten. Und mittlerweile hat sich aber so ein Festensemble gebildet von 12 Teilnehmenden. Ja, und jetzt sehen wir heute aus Stimmen aus dem Inneren das selbst erarbeitete Stück.
1: Mit einer so großen Resonanz hatte das Theaterteam gar nicht gerechnet. Eine größere Bühne wäre nötig gewesen. Umso größer ist die Freude über das Ergebnis. Mit Stimmen aus dem Inneren ist eine eindrucksvolle Inszenierung entstanden, auf die alle Beteiligten stolz sein können.
3: Wir haben uns mit Erinnerungen beschäftigt und auch mit biografischen Texten. Das heißt, die Theaterspieler durften innerhalb der Einheiten auch eine Art Schreibeinheit selbst gestalten und biografische Texte über sich verfassen, über Erinnerungen und ganz speziell in Bezug auf Güstrow.
1: In frei erzählten Monologen wird von eigenen Erlebnissen und Erfahrungen erzählt. Sie setzen sich mit der Frage auseinander, wie es sich anfühlt, in Güstrow zu leben. Dabei kommen Wünsche, Kritik und Ideen für die Zukunft der Stadt zur Sprache. Aufgelockert werden die Monologe durch Bewegungseinlagen und mitreißenden Disco-Momenten. Auf der Bühne treffen dabei die unterschiedlichsten Menschen aufeinander.
4: Wir haben uns erst einmal alle kennengelernt und es war eine sehr bunt gemischte Gruppe, auch vom Alter her sehr gemischt. Und ja, da hatten wir verschiedene Aufwärmübungen immer, wurden auch jedes Mal vorher gefragt, wie wir uns fühlen. Das war immer ganz nett als Einstieg. Und ja, das wurde ganz bunt gestaltet. Da waren wir manchmal ein Tier, eine Farbe oder eine Yoga-Position. Genau, und dann haben wir verschiedene weitere Übungen gemacht, haben etwas über Theater an sich auch gelernt, ne?

0: wie spricht man auf der Bühne, welche Sachen macht man nicht, welche Sachen macht man eher, und haben auch ganz viel Impro-Theater geübt und ja, so sind wir dann langsam an das Ganze rangekommen.
1: Man sieht, wie viel schauspielerisches Talent in den Teilnehmerinnen und Teilnehmern steckt. Mit einer abwechslungsreichen Mischung aus berührenden Monologen und humorvollen Szenen begeistern sie das Publikum.
2: Wir fanden sehr schön, dass es so viele unterschiedliche Szenen waren, die richtig interessant waren und aus dem Leben gegriffen und aus der Realität dargestellt worden sind.
3: Was war besonders schön?
4: Wie Güstrow dargestellt wurde. Einfach schön, was man so machen kann. Es muss weitergehen. Es hat uns sehr gut gefallen.
5: Ja, das war eine coole Sache, würde ich sagen. Aber die Stücke waren natürlich im Einzelnen unterschiedlich.
6: Sehr, sehr gut, sehr interessant. Also manches fasst einen total an, anderes versteht man wieder nicht so. Aber das ist ganz normal, denke ich. Dass so unterschiedliche Charaktere und so unterschiedliche Ansätze, schön.
1: Eine rundum gelungene Vorstellung. Mit langanhaltendem Applaus würdigten die Zuschauerinnen und Zuschauer die Leistung der Darstellerinnen und Darsteller, die mit viel Kreativität und Leidenschaft auf der Bühne standen. Nach diesem erfolgreichen Auftakt darf man sich schon jetzt auf die nächste eigene Produktion des Ernst-Barlach-Theaters in Güstrow freuen.

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0: Ganz alte Zuschauer erinnern sich vielleicht noch an ihren DDR-Staatsbürgerkundeunterricht und dass man damals vermittelt bekam, dass die Entwicklung in einer kapitalistischen Wirtschaft gewissen Naturgesetzen folgt. Man erinnere sich, Karl Marx formulierte es in seinem Buch Das Kapital, nach jeder Krise folgt eine Phase des Wachstums. Nun hatten wir hierzulande lange genug Krise, verstärkt durch die Maßnahmen zur Eindämmung der Corona-Pandemie, dem Krieg in der Ukraine und dem Krieg, den die USA gegen den Iran führen. Doch dem Marxschen Naturgesetz folgend kommt nach der Krise die Konjunktur und die hat offensichtlich begonnen. Denn das Statistische Landesamt veröffentlichte nach langer Zeit mal wieder einige positive Entwicklungen. So gab es im ersten Halbjahr wieder mehr Baugenehmigungen. Man konnte einen Überschuss der Gewerbeanmeldungen gegenüber den Abmeldungen feststellen. Und die Industrieumsätze nahmen im ersten Halbjahr um fast 6% zu, während man gleichzeitig einen Anstieg der Auftragseingänge um 4,3% registrierte. Und damit ein herzliches Willkommen zum MdF1 Direktmagazin am Dienstag. Das Auf und Ab der Wirtschaft beschrieb Karl Marx bereits vor über 150 Jahren. Und wenn man sich die Entwicklung seitdem betrachtet, immer in einem Zeitraster von 10 bis 15 Jahren, also war die Wirtschaft mal wieder dran. Doch natürlich werden die aktuell regierenden politischen Kräfte diese Entwicklung als Erfolg für sich verbuchen. Was bedeutet das für Otto Normalverbraucher? Versuchen Sie, so viel es geht, davon zu profitieren, denn die nächste Krise kommt bestimmt. Lange Jahre wurde versucht, aus dem ehemaligen sowjetischen Militärflugplatz bei Kochstedt einen Verkehrslufthafen zu machen. Viele Millionen versenkten unterschiedlichste Landesregierungen in dem Areal. Es hatte aber alles nichts genutzt, bis man auf die Idee kam, den Flugplatz der deutschen Luft- und Raumfahrt anzubieten, als Forschungszentrum für führerlose Luftfahrzeuge, umgangssprachlich als Drohnen bezeichnet, begann hier 2018 eine technologische Entwicklung, die nun mit der Eröffnung des Technologiezentrums für Drohnensicherheit einen weiteren Fortschritt nahm. Denn aus der schönen neuen Welt automatischer Paketzustellung wurde unterdessen eine militärische Bedrohung, auf die es zu reagieren gilt. Dabei wird Kochstedt ein Teil eines wesentlich größeren Gebildes des DLR, das sich aus theoretischer Forschung, entsprechenden Tests und Fertigung zusammensetzt. Und da es sich für Deutschland um ein gemeinsam zu bearbeitendes Problem handelt, bringt sich die Bundesregierung ein. Interessanterweise nicht über das Verteidigungsministerium, sondern über das Forschungsministerium und über das Ministerium für Inneres. Denn Drohnenbekämpfung ist zunächst erst einmal Aufgabe der Polizei und damit Ländersache.
1: Kochstedt, meine Damen und Herren, wird ein zentraler Baustein der Sicherheitsarchitektur gegenüber der hybriden Bedrohung durch Drohnen sein. Und das ist für uns deswegen dieser bedeutende Tag. Unsere Schlagkraft gegenüber angreifenden Drohnen, unsere Schlagkraft in der Drohnenabwehr, wir verstärken sie heute deutlich.
0: Dabei wird der Flughafen Kochstedt vornehmlich ein Testgelände sein, um die beispielsweise in Braunschweig beim DLR konstruierten Jägerdrohnen unter realen Bedingungen auszuprobieren.
2: In Braunschweig forschen wir schon seit vielen Jahren an Drohnen. Das heißt, wir erforschen, wie man Drohnen zunehmend sicher betreiben kann, wie man sie für neue Herausforderungen wappnen kann, wie zum Beispiel unter schwierigen Wetterbedingungen zu fliegen.

0: die Automation voranzutreiben, sodass der Pilot immer weniger belastet wird beim Fliegen, dass man vielleicht auch mehrere Systeme gleichzeitig fliegen kann. Aber wir forschen auch an Technologien, um gegen Drohnen wirksam zu werden. Wir entwickeln zum Beispiel Jägerdrohnen und Lagebilder in Braunschweig, die dann eingesetzt werden können, um gegen widerrechtlich betriebene Drohnen eingesetzt werden zu können, die dann hier in Kopfstedt erprobt werden.
1: Diese Verbindung wurde dann durch die anwesenden Spitzenpolitiker symbolisch freigeschaltet, um ihnen dann einen Eindruck zum Stand der wissenschaftlichen Forschung zu geben. Der ist schon weit gediehen und bereits für viele Einsatzfälle verfügbar. Allerdings befindet man sich dazu in einem ständigen Wettlauf mit dem Gegner. Man sprach hier von einer technologischen Entwicklungszeit von gerade mal 3 Monaten, um auf eine neue Bedrohungslage zu reagieren.
0: Sehr kleine, sehr, sehr schnelle Systeme. Wir haben große, langsame Systeme. Wir haben aber auch große, schnelle Systeme. Also das heißt, gegen die man sich wehren muss. Das heißt, für jede Situation braucht man tatsächlich eine maßgeschneiderte Lösung. Und manchmal ist eine kleine, schnelle Jägerdrohne eine gute Antwort, die allerdings nicht gegen jegliche Drohnen wirksam sein wird, sondern manchmal braucht man ein bisschen größeres Gerät, um dann zum Beispiel eine Drohne einzufangen in der Luft, wenn man beispielsweise über einem Konzert oder einer Sportveranstaltung gerade einen Absturz einer widerrechtlich betriebenen Drohne vermeiden möchte, dann pflückt man sie quasi aus dem Himmel und fliegt sie dann weg, um sie dann für eine Forensik zur Verfügung zu stellen.
1: Denn schließlich möchte man wissen, von wem man angegriffen wurde, auch wenn das nicht immer einfach ist, wie das jüngste Beispiel eines Drohnenangriffs am Flughafen Leipzig-Halle bewies, weshalb sich die versammelten Medien eigentlich nur dafür interessierten und nicht für die wahre Bedeutung des Technologiezentrums für Drohnensicherheit für ein solches Bundesland wie Sachsen-Anhalt.
0: Die Umgebung hier in Kopfstedt, das Nationale Erprobungszentrum und jetzt das Technologiezentrum für Drohnensicherheit, ist eine Erprobungsumgebung, ist ein Flughafen, wo verschiedene Experimente durchgeführt werden, wo wir besondere Infrastruktur angeschafft haben, die es ermöglichen, Technologieforschung zu betreiben, bis hin zur Technologiereife und auch externen Partner, wie zum Beispiel unseren Sicherheitsbehörden, die Möglichkeit einräumen können, hier neue Technologien zu testen und zu bewerten, damit Wissen möglichst den Bedarfsträgern auch zur Verfügung gestellt wird.
2: Denn ohne Frage ist es in dem Moment, in dem eine Großforschungseinrichtung eine solche Sichtbarkeit bekommt, auch ein neues Portfolio, jetzt ja tatsächlich auch Drohnenabwehr eine große Rolle spielt, das lockt Unternehmen an. Das gibt Start-ups als Ausgründungen, denn hier sind viele junge Wissenschaftlerinnen und Wissenschaftler, die sich gut vorstellen können, sich selbstständig zu machen. Aber es lockt auch Unternehmen an, sich hier in diesem Umfeld anzusiedeln.
1: Das wäre eine große Hoffnung, nicht nur der Landespolitik, eine Hoffnung, die sich aber zu erfüllen scheint. Dabei hilft, dass es für diesen Flughafen immer noch die entsprechende Betreiberlizenz gibt, was das Testen unter realistischen Bedingungen ermöglichen wird. Das wird jedoch weitgehend im Verborgenen stattfinden, denn auch bei diesem Pressetermin gab es Areale, in denen nicht gefilmt werden durfte. Denn das Testen und Erproben, aber auch die Ausbildung der Sicherheitsbehörden verlangt nach einem gewissen Maß an Geheimhaltung, womit man wieder beim immerwährenden Wettbewerb mit dem Gegner wäre. Im Rahmen der Aktion Sicherer Schulweg wird die Polizei weiter verstärkt Verkehrskontrollen durchführen, besonders im Umfeld von Schulen. Dabei will man auch die sogenannten gelben Füße aufmalen, die den Kleinsten den empfohlenen sicheren Weg zur Schule zeigen. Außerdem wird es gemeinsame Verkehrskontrollen mit Schülern geben, wobei sich die Schüler mit kleinen Aufmerksamkeiten bei denjenigen bedanken, die sich regelkonform verhielten. Insgesamt ist es das Ziel, den Verkehr im Nahbereich der Schule zu entschleunigen und das Bewusstsein der Verkehrsteilnehmer für die besondere Situation von Kindern im Straßenverkehr zu schärfen. Können diese doch Verkehrssituationen häufig noch nicht vollständig einschätzen und sie zeigen mitunter ein spontanes Verhalten. Deswegen noch einmal der Appell an alle Kraftfahrenden: Geschwindigkeit reduzieren, bremsbereit sein und den Fehlern anderer rechnen.
3: In weniger als einem Monat ist es soweit, dass die Sachsen-Anhalter und Sachsen-Anhalterinnen ihre Kreuze in ihren örtlichen Wahllokalen setzen werden. Und mit gefühlt jedem Tag, der bis dahin vergeht, scheint die Stimmung im Land angespannter zu werden. Dabei sei es jetzt wichtiger denn je, als vereinte Front für den Schutz und Erhalt der Demokratie zu stehen, anstatt für weitere Spaltungen der Gesellschaft zu sorgen. In diesem Rahmen luden das Jetztwerk und Halle steht auf, 2 Bündnisse der Stadtgesellschaft, am Dienstagvormittag zu einem gemeinsamen Pressegespräch, um das Programm für 2 Veranstaltungstage in der Saalestadt vorzustellen, mit denen beide Akteure im Vorfeld der Landtagswahl ein sichtbares Zeichen für Demokratie und gesellschaftlichen Zusammenhalt setzen möchten. Die erste Instanz dieser Aktionstage wird sich am 3. September auf dem Halleschen Marktplatz abspielen, wo ab 16 Uhr ein buntes Open-Air-Programm auf die Besucher wartet, unter anderem mit Live-Musik

0: einer Vielzahl an hochkarätigen Künstlern, die zudem komplett pro bono im Sinne der Demokratie für die Hallenser auftreten werden.
1: Peter Maffay kommt, Didi Hallervorden, der sich jetzt auch gerade politisch mit Sven Schulze auch nochmal auf die Bühne bewegt hat, kommt. Fury and the Slaughterhouse kommen. Es kommen aber auch junge Bands, Bienenstich. Täglich kommen hier irgendwie Namen rein, die werden sich auf der Bühne bewegen. Es wird ein langes Programm geben, auch mit Gesprächsrunden. Werden unterschiedliche Facetten von Menschen, die sich politisch, aber überparteilich engagieren, zu Fragen von Demokratie, Zusammenhalt, Weltoffenheit und so weiter auf der Bühne präsentieren. Und es wird einfach ein Fest werden, ein großes Fest.
0: Zwei Tage später, am 5. September, folgt die Initiative Wir weben Zukunft, eine öffentliche Mitmachaktion des Bündnisses Jetztwerk, für die von 14 bis 17 Uhr auf den Riebeckplatz geladen wird. Dort soll mit einer Gesamtlänge von 10 Metern das längste Freundschaftsband in Halle entstehen, auf einem Webstuhl, der diesem ähnelt, aber natürlich deutlich größer für die geplante Aktion sein wird, weshalb die Veranstalter sich hierfür unter anderem die Laternenmasten vor Ort zu nutzen machen wollen.
1: Es wird wirklich im öffentlichen Raum gewebt und wir nutzen diese 3 Stunden am Riebeckplatz eben am zukünftigen Zukunftszentrum, um zu zeigen, wir sind schon da, hier entsteht ein tolles Zukunftszentrum und wir weben uns jetzt langsam in die Zukunft rein. Dafür ist es so ein bisschen Initialzündung. Nach dem Tag wird dieses Band in den Quartieren weitergeführt werden und wir wollen von da weiterweben. Also es soll schon eine Aktion werden, die so insgesamt in Halle Freundschaftsbänder knüpft.
0: Wichtig wäre es zu nennen, dass es sich bei den beiden Aktionstagen nicht um Wahlkampfveranstaltungen zur Bewerbung einzelner Parteien bzw. politischer Programme handelt, sondern um eine überparteiliche Initiative, um die Menschen zur Wahrnehmung ihres Wahlrechts zu ermutigen und verschiedene Generationen zusammenzubringen, wobei natürlich auch das facettenreiche Bühnenprogramm eine wichtige Rolle spielen soll.
1: Peter Maffay spricht sicherlich andere Menschen an als jetzt Rave-Bands oder unsere Aktion Freundschaftsband spricht vielleicht eher Familien an. Also dass wir wirklich gucken, die ganze Bandbreite der Bevölkerung in irgendeiner Form zu erreichen. Aber natürlich immer mit dem gemeinsamen Zweck, dass wir hier gemeinsam für die Demokratie stehen und eine hohe Wahlbeteiligung einfach erreichen möchten für den guten Zweck.
2: Auf dem breiten Weg 117a gegenüber des Katharinenturms entsteht derzeit ein neuer Verwaltungsstandort für Bürgerbeteiligung, Information, Austausch und Projektarbeit. Man will dort verschiedene Angebote und Aufgaben der Stadtverwaltung bündeln. So werden das Familieninformationsbüro, der IBA-Shop, das strategische Projektmanagement, aber auch die Kinder- und Jugendbeteiligung eine neue Heimstatt finden. Gleichzeitig sollen dort auch Räumlichkeiten für verschiedenste Veranstaltungsformate zur Verfügung stehen. Nun soll der neue Standort noch einen passenden Namen erhalten. Dazu hat man sich jeden verschiedenen Namen ausgedacht, wie Stadtforum, Haus der Beteiligung oder Zukunftsraum Magdeburg. Unter der als QR-Code eingeblendeten Internetadresse gelangt man auf das Beteiligungsportal der Stadt und kann dort über einen Namen seiner Wahl abstimmen. Es lohnt auch, seine eigene Adresse korrekt anzugeben, denn unter allen Mitmachenden werden 2 Gutscheine im Wert von 100 Euro verlost. Bis zum 31. August läuft die Umfrage. 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
2: Willkommen zurück. Der anhaltende Erfolg der Simson Mopeds aus DDR-Produktion dürfte zu einem großen Teil daran liegen, dass diese Kleinkrafträder nach den Vereinbarungen des Einigungsvertrages zwischen der DDR und der BRD weiterhin mit einer Höchstgeschwindigkeit von 60 Kilometern pro Stunde fahren dürfen, dass man sie mit einem Führerschein der Klasse M fahren darf und dafür nur ein Versicherungskennzeichen benötigt. Das sorgte für eine hohe Beliebtheit der kleinen Zweiräder in Ost und West, denn beispielsweise 50 Kubik China-Roller durften nur 45 km/h fahren. Allerdings gab es bisher eine Einschränkung, wonach diese Regelung nur für Simson-Mopeds galt, die einst in der DDR ausgeliefert wurden. Reimporte, beispielsweise aus Ungarn oder Polen, mussten auf 45 km/h gedrosselt werden. Doch diese Beschränkungen hinsichtlich der Höchstgeschwindigkeit und der Fahrerlaubnis wurden nun auf Bundesebene aufgehoben. Allerdings ist die Zulassung dieser Krafträder Ländersache. Sachsen-Anhalt wird die erforderlichen Voraussetzungen dazu schaffen, so die zuständige Verkehrsministerin Lydia Hüskens. Maßgeblich ist, dass es sich um einen in der DDR genehmigten Fahrzeugtyp handelt, der erstmals bis einschließlich dem 28. Februar 1992 in den Verkehr gebracht wurde und natürlich verkehrssicher ist.
6: Dass Berlin in der Zeit zwischen 1910 und 1930 war eine Stadt größtmöglicher Kontraste. Und das gilt natürlich auch für ganz Deutschland. Das Leben auf den Prachtboulevards mit dem stetig wachsenden Verkehr, elektrische Straßenbahn und Pferdefuhrwerke nebeneinander, die letzten Jahre der Kaiserzeit mit ihrer überbordenden Prachtentwicklung, und das Elend der armen Leute in den Wohnsiedlungen in den Randbezirken. Es ist eine Zeit, in der politische und kulturelle Gegensätze aufeinanderprallen. In den damals noch recht neuen Ufa-Studios führte Fritz Lang Regie für sein Meisterwerk Metropolis, eine bis heute beeindruckende Zukunftsvision und gleichzeitig Kritik an kapitalistischer Technikgläubigkeit. Und damit sind wir in der aktuellen Ausstellung in der Neuen Nationalgalerie Berlin. Unter dem Titel Ruin und Rausch haben die Ausstellungsmacherinnen aus den Beständen des Hauses Meisterwerke der neuen Sachlichkeit zusammengestellt, denn Künstler wie Ernst Ludwig Kirchner, George Gross oder Lotte Laserstein verlassen den Impressionismus und zeigen in ihren Bildern direkt und nachvollziehbar die gesellschaftliche Realität, also eine neue Sachlichkeit. Auf der Bühne die Tänzerin Anita Berber, skandalumwitterte Künstlerin und Berühmtheit der Berliner Nächte. Berüchtigt für Drogenexzesse lebte sie ihre Bisexualität offen aus und schockierte gezielt die bürgerliche Moral der Zeit. An zentraler Stelle der Ausstellung ihr Porträt, das Otto Dix 1925 auf Sperrholz malte, eine Leihgabe der Landesbank Baden-Württemberg. Der Künstler zeigt die große Berühmtheit der Weimarer Republik mit den Spuren ihres ausschweifenden Lebensstils. 3 Tage lang hatte die damals 26-Jährige geduldig für das Bildmodell gestanden, reagierte aber unglücklich und schockiert auf das fertige Gemälde, da sie fand, dass Otto Dix sie viel zu alt und vom Leben gezeichnet dargestellt hatte. Es ist immer interessant, was für Schätze in den Sammlungen der Museen aufbewahrt werden. Und wenn sie so wie hier in einer gelungenen Zusammenstellung gezeigt werden, lohnt sich der Besuch, in der neuen

0: Nationalgalerie Berlin.
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2: Die MDF1-Wettervorhersage für den 18. und 19. August. In der Nacht zum Mittwoch ist der Himmel stark bewölkt. Es fallen immer wieder Regenschauer. Die Nachttemperaturen liegen zwischen 16 und 13 Grad. Der Wind weht leicht bis schwach und in Böen, weiter aus westlicher Richtung. Am Mittwoch ist der Himmel den ganzen Tag über bedeckt. Es gibt ausdauernde Regenfälle, teils auch schauerartig verstärkt. Die Tageshöchsttemperaturen liegen zwischen 19 und 21 Grad. Der Wind weht schwach und weiter leicht böig aus südwestlicher Richtung. Der UV-Index liegt beim Wert 0. Die weiteren Aussichten bis zum Samstag. Zum Ende der Woche bleibt es weiter wechselhaft. Die große Hitze ist vorbei, aber einige Sonnenstunden gibt es noch. Aus den manchmal recht dichten Wolken wird immer wieder Regen fallen. Aber dieser reicht bei weitem nicht aus, um die jetzige große Trockenheit zu beseitigen.
3: Systemerkrankung ist der Titel einer Wanderausstellung, die am Mittwoch in der Flohgalerie Eisenbart im Haus der Heilberufe eröffnet werden soll. In der Ausstellung geht es um das Verhältnis zwischen Arzt und Patient im Nationalsozialismus, wobei die Ausstellung mit Fallbeispielen auf unterschiedliche Themenfelder eingeht. So sind zur Eröffnung einordnende Redebeiträge vorgesehen, unter anderem von einem der Kuratoren der Ausstellung. Die Vernissage beginnt um 18 Uhr. Wir hätten am Mittwoch auch wieder etwas anzubieten, und zwar ein neues Direktmagazin ab 18 Uhr für Magdeburg und im Anschluss für Halle, so wird es auch gleich. Also das Einschalten nicht vergessen. Bis zum nächsten Mal, auf Wiedersehen und bleiben Sie gesund.

0: an einer Schleuse stehen und einfach nur beobachten. Das macht richtig Freude. Eine schöne Atmosphäre gab es auch im Ernst-Berlach-Theater in Güstrow. Dort standen besondere Erlebnisse im Mittelpunkt einer ganz, ganz aufregenden Premiere.
1: Theater lebt von Geschichten und von den Menschen, die sie erzählen. Mit der neuen Bürgerbühne eröffnet das Ernst-Barlach-Theater Güstrow erstmals die Möglichkeit, in Theaterkursen eigene Inszenierungen zu entwickeln und auf die Bühne zu bringen. Nach dem erfolgreichen Auftakt der Theaterentdecker mit jungen Darstellerinnen und Darstellern zwischen 8 und 13 Jahren präsentieren nun auch die Theaterspieler ab 17 Jahren die erste eigene Produktion. Das lockt viele neugierige Besucher an.
2: Das Projekt ist ganz neu. Und wie ist es dazu gekommen? Es liegt daran, dass wir dank des Theaterpreis des Bundes bzw. dank dieses Preisgeldes die Stelle einer Theaterpädagogin einrichten konnten. Und wir bieten seit dieser Spielzeit zwei verschiedene Kurse an, einen für Kinder und Jugendliche und einen Mehrgenerationskurs. Und das ist heute die Premiere des selbst erarbeiteten Stückes der Theaterspieler.
1: Der gelungene Auftakt soll keine einmalige Aktion bleiben. Auch in der kommenden Spielzeit werden wieder Theaterkurse am Ernst-Barlach-Theater angeboten. Schon die erste Kursreihe war sehr gefragt.
3: Wir hatten einen regen Ansturm. Also es waren wirklich über 40 Menschen, die sich für dieses Ensemble vorab beworben hatten. Und mittlerweile hat sich aber so ein Festensemble gebildet von 12 Teilnehmenden. Ja, und jetzt sehen wir heute aus Stimmen aus dem Inneren das selbst erarbeitete Stück.
1: Mit einer so großen Resonanz hatte das Theaterteam gar nicht gerechnet. Eine größere Bühne wäre nötig gewesen. Umso größer ist die Freude über das Ergebnis. Mit Stimmen aus dem Inneren ist eine eindrucksvolle Inszenierung entstanden, auf die alle Beteiligten stolz sein können.
3: Wir haben uns mit Erinnerungen beschäftigt und auch mit biografischen Texten. Das heißt, die Theaterspieler durften innerhalb der Einheiten auch eine Art Schreibeinheit selbst gestalten und biografische Texte über sich verfassen, über Erinnerungen und ganz speziell in Bezug auf Güstrow.
1: In frei erzählten Monologen wird von eigenen Erlebnissen und Erfahrungen erzählt. Sie setzen sich mit der Frage auseinander, wie es sich anfühlt, in Güstrow zu leben. Dabei kommen Wünsche, Kritik und Ideen für die Zukunft der Stadt zur Sprache. Aufgelockert werden die Monologe durch Bewegungseinlagen und mitreißenden Disco-Momenten. Auf der Bühne treffen dabei die unterschiedlichsten Menschen aufeinander.
4: Wir haben uns erst einmal alle kennengelernt und es war eine sehr bunt gemischte

0: Gruppe, auch vom Alter her sehr gemischt. Und ja, da hatten wir verschiedene Aufwärmübungen immer, wurden auch jedes Mal vorher gefragt, wie wir uns fühlen. Das war immer ganz nett als Einstieg. Und ja, das wurde ganz bunt gestaltet. Da waren wir manchmal ein Tier, eine Farbe oder eine Yoga-Position. Genau, und dann haben wir verschiedene weitere Übungen gemacht, haben etwas über Theater an sich auch gelernt. Ne? Wie spricht man auf der Bühne? Welche Sachen macht man nicht? Welche Sachen macht man eher? Und haben auch ganz viel Impro-Theater geübt. Und ja, so sind wir dann langsam an das Ganze rangekommen.
1: Man sieht, wie viel schauspielerisches Talent in den Teilnehmerinnen und Teilnehmern steckt. Mit einer abwechslungsreichen Mischung aus berührenden Monologen und humorvollen Szenen begeistern sie das Publikum.
2: Wir fanden sehr schön, dass es so viele unterschiedliche Szenen waren, die richtig interessant waren und aus dem Leben gegriffen und aus der Realität dargestellt worden sind.
3: Was war besonders schön?
4: Wie Güstrow dargestellt wurde. Einfach schön, was man so machen kann. Es muss weitergehen. Es hat uns sehr gut gefallen.
5: Ja, das war eine coole Sache, würde ich sagen. Aber die Stücke waren natürlich im Einzelnen unterschiedlich.
6: Sehr, sehr gut, sehr interessant. Also manches fasst einen total an, anderes versteht man wieder nicht so. Aber das ist ganz normal, denke ich. Dass so unterschiedliche Charaktere und so unterschiedliche Ansätze, schön.
1: Eine rundum gelungene Vorstellung. Mit langanhaltendem Applaus würdigten die Zuschauerinnen und Zuschauer die Leistung der Darstellerinnen und Darsteller, die mit viel Kreativität und Leidenschaft auf der Bühne standen. Nach diesem erfolgreichen Auftakt darf man sich schon jetzt auf die nächste eigene Produktion des Ernst-Barlach-Theaters in Güstrow freuen.

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0: Ganz alte Zuschauer erinnern sich vielleicht noch an ihren DDR-Staatsbürgerkundeunterricht und dass man damals vermittelt bekam, dass die Entwicklung in einer kapitalistischen Wirtschaft gewissen Naturgesetzen folgt. Man erinnere sich, Karl Marx formulierte es in seinem Buch Das Kapital, nach jeder Krise folgt eine Phase des Wachstums. Nun hatten wir hierzulande lange genug Krise, verstärkt durch die Maßnahmen zur Eindämmung der Corona-Pandemie, dem Krieg in der Ukraine und dem Krieg, den die USA gegen den Iran führen. Doch dem Marx'schen Naturgesetz folgend kommt nach der Krise die Konjunktur und die hat offensichtlich begonnen. Denn das Statistische Landesamt veröffentlichte nach langer Zeit mal wieder einige positive Entwicklungen. So gab es im ersten Halbjahr wieder mehr Baugenehmigungen. Man konnte einen Überschuss der Gewerbeanmeldungen gegenüber den Abmeldungen feststellen. Und die Industrieumsätze nahmen im ersten Halbjahr um fast 6% zu, während man gleichzeitig einen Anstieg der Auftragseingänge um 4,3% registrierte. Und damit ein herzliches Willkommen zum MdF1 Direktmagazin am Dienstag. Das Auf und Ab der Wirtschaft beschrieb Karl Marx bereits vor über 150 Jahren. Und wenn man sich die Entwicklung seitdem betrachtet, immer in einem Zeitraster von 10 bis 15 Jahren, also war die Wirtschaft mal wieder dran. Doch natürlich werden die aktuell regierenden politischen Kräfte diese Entwicklung als Erfolg für sich verbuchen. Was bedeutet das für Otto Normalverbraucher? Versuchen Sie, so viel es geht, davon zu profitieren, denn die nächste Krise kommt bestimmt. Lange Jahre wurde versucht, aus dem ehemaligen sowjetischen Militärflugplatz bei Kochstedt einen Verkehrslufthafen zu machen. Viele Millionen versenkten unterschiedlichste Landesregierungen in dem Areal. Es hatte aber alles nichts genutzt, bis man auf die Idee kam, den Flugplatz der deutschen Luft- und Raumfahrt anzubieten, als Forschungszentrum für führerlose Luftfahrzeuge, umgangssprachlich als Drohnen bezeichnet, begann hier 2018 eine technologische Entwicklung, die nun mit der Eröffnung des Technologiezentrums für Drohnensicherheit einen weiteren Fortschritt nahm. Denn aus der schönen neuen Welt automatischer Paketzustellung wurde unterdessen eine militärische Bedrohung, auf die es zu reagieren gilt. Dabei wird Kochstedt ein Teil eines wesentlich größeren Gebildes des DLR, das sich aus theoretischer Forschung, entsprechenden Tests und Fertigung zusammensetzt. Und da es sich für Deutschland um ein gemeinsam zu bearbeitendes Problem handelt, bringt sich die Bundesregierung ein. Interessanterweise nicht über das Verteidigungsministerium, sondern über das Forschungsministerium und über das Ministerium für Inneres. Denn Drohnenbekämpfung ist zunächst erst einmal Aufgabe der Polizei und damit Ländersache.
1: Kochstedt, meine Damen und Herren, wird ein zentraler Baustein der Sicherheitsarchitektur gegenüber der hybriden Bedrohung durch Drohnen sein. Und das ist für uns deswegen dieser bedeutende Tag, unsere Schlagkraft gegenüber angreifenden Drohnen, unsere Schlagkraft in der Drohnenabwehr, wir verstärken sie heute deutlich.
0: Dabei wird der Flughafen Kochstedt vornehmlich ein Testgelände sein, um die beispielsweise in Braunschweig beim DLR konstruierten Jägerdrohnen unter realen Bedingungen auszuprobieren.

0: In Braunschweig forschen wir schon seit vielen Jahren an Drohnen. Das heißt, wir erforschen, wie man Drohnen zunehmend sicher betreiben kann, wie man sie für neue Herausforderungen wappnen kann, wie zum Beispiel unter schwierigen Wetterbedingungen zu fliegen, die Automation voranzutreiben, sodass der Pilot immer weniger belastet wird beim Fliegen, dass man vielleicht auch mehrere Systeme gleichzeitig fliegen kann. Aber wir forschen auch an Technologien, um gegen Drohnen wirksam zu werden. Wir entwickeln zum Beispiel Jägerdrohnen und Lagebilder in Braunschweig, die dann eingesetzt werden können, um gegen widerrechtlich betriebene Drohnen eingesetzt werden zu können, die dann hier in Kochstedt erprobt werden.
1: Diese Verbindung wurde dann durch die anwesenden Spitzenpolitiker symbolisch freigeschaltet, um ihnen dann einen Eindruck zum Stand der wissenschaftlichen Forschung zu geben. Der ist schon weit gediehen und bereits für viele Einsatzfälle verfügbar. Allerdings befindet man sich dazu in einem ständigen Wettlauf mit dem Gegner. Man sprach hier von einer technologischen Entwicklungszeit von gerade mal 3 Monaten, um auf eine neue Bedrohungslage zu reagieren.
0: Sehr kleine, sehr, sehr schnelle Systeme. Wir haben große, langsame Systeme. Wir haben aber auch große, schnelle Systeme. Also das heißt, gegen die man sich wehren muss. Das heißt, für jede Situation braucht man tatsächlich eine maßgeschneiderte Lösung. Und manchmal ist eine kleine, schnelle Jägerdrohne eine gute Antwort, die allerdings nicht gegen jegliche Drohnen wirksam sein wird, sondern manchmal braucht man ein bisschen größeres Gerät, um dann zum Beispiel eine Drohne einzufangen in der Luft, wenn man beispielsweise über einem Konzert oder einer Sportveranstaltung gerade einen Absturz einer widerrechtlich betriebenen Drohne vermeiden möchte, dann pflückt man sie quasi aus dem Himmel und fliegt sie dann weg, um sie dann für eine Forensik zur Verfügung zu stellen.
1: Denn schließlich möchte man wissen, von wem man angegriffen wurde, auch wenn das nicht immer einfach ist, wie das jüngste Beispiel eines Drohnenangriffs am Flughafen Leipzig-Halle bewies. Weshalb sich die versammelten Medien eigentlich nur dafür interessierten und nicht für die wahre Bedeutung des Technologiezentrums für Drohnensicherheit für ein solches Bundesland wie Sachsen-Anhalt.
0: Die Umgebung hier in Kochstedt, das nationale Erprobungszentrum und jetzt das Technologiezentrum für Drohnensicherheit, ist eine Erprobungsumgebung, ist ein Flughafen, wo verschiedene Experimente durchgeführt werden, wo wir besondere Infrastruktur angeschafft haben, die es ermöglichen, Technologieforschung zu betreiben, bis hin zur Technologiereife und auch externen Partner, wie zum Beispiel unseren Sicherheitsbehörden, die Möglichkeit einräumen können, hier neue Technologien zu testen und zu bewerten, damit Wissen möglichst den Bedarfsträgern auch zur Verfügung gestellt wird.
2: Denn ohne Frage ist es in dem Moment, in dem eine Großforschungseinrichtung eine solche Sichtbarkeit bekommt, auch ein neues Portfolio, jetzt ja tatsächlich auch Drohnenabwehr eine große Rolle spielt, das lockt Unternehmen an. Das gibt Start-ups als Ausgründungen, denn hier sind viele junge Wissenschaftlerinnen und Wissenschaftler, die sich gut vorstellen können, sich selbstständig zu machen. Aber es lockt auch Unternehmen an, sich hier in diesem Umfeld anzusiedeln.
1: Das wäre eine große Hoffnung, nicht nur der Landespolitik, eine Hoffnung, die sich aber zu erfüllen scheint. Dabei hilft, dass es für diesen Flughafen immer noch die entsprechende Betreiberlizenz gibt, was das Testen unter realistischen Bedingungen ermöglichen wird. Das wird jedoch weitgehend im Verborgenen stattfinden, denn auch bei diesem Pressetermin gab es Areale, in denen nicht gefilmt werden durfte. Denn das Testen und Erproben, aber auch die Ausbildung der Sicherheitsbehörden verlangt nach einem gewissen Maß an Geheimhaltung, womit man wieder beim immerwährenden Wettbewerb mit dem Gegner wäre. Im Rahmen der Aktion Sicherer Schulweg wird die Polizei weiter verstärkt Verkehrskontrollen durchführen, besonders im Umfeld von Schulen. Dabei will man auch die sogenannten gelben Füße aufmalen, die den Kleinsten den empfohlenen sicheren Weg zur Schule zeigen. Außerdem wird es gemeinsame Verkehrskontrollen mit Schülern geben, wobei sich die Schüler mit kleinen Aufmerksamkeiten bei denjenigen bedanken, die sich regelkonform verhielten. Insgesamt ist es das Ziel, den Verkehr im Nahbereich der Schule zu entschleunigen und das Bewusstsein der Verkehrsteilnehmer für die besondere Situation von Kindern im Straßenverkehr zu schärfen. Können diese doch Verkehrssituationen häufig noch nicht vollständig einschätzen und sie zeigen mitunter ein spontanes Verhalten. Deswegen noch einmal der Appell an alle Kraftfahrenden: Geschwindigkeit reduzieren, bremsbereit sein und den Fehlern anderer rechnen.
3: In weniger als einem Monat ist es soweit, dass die Sachsen-Anhalter und Sachsen-Anhalterinnen ihre Kreuze in ihren örtlichen Wahllokalen setzen werden. Und mit gefühlt jedem Tag, der bis dahin vergeht, scheint die Stimmung im Land angespannter zu werden. Dabei sei es jetzt wichtiger denn je, als vereinte Front für den Schutz und Erhalt der Demokratie zu stehen, anstatt für weitere Spaltungen der Gesellschaft zu sorgen. In diesem Rahmen luden das Jetztwerk und Halle steht auf, zwei Bündnisse der Stadtgesellschaft, am Dienstagvormittag zu einem gemeinsamen Pressegespräch, um das Programm für zwei Veranstaltungstage in der Saalestadt vorzustellen, mit denen beide Akteure im Vorfeld der Landtagswahl ein sichtbares Zeichen für Demokratie und gesellschaftlichen Zusammenhalt setzen möchten. Die erste Instanz dieser Aktionstage wird sich am 3. September auf dem Halleschen Marktplatz abspielen, wo ab 16 Uhr ein buntes Open-Air-Programm auf die Besucher wartet, unter anderem mit Live-Musik von einer Vielzahl an hochkarätigen Künstlern, die zudem komplett pro bono im Sinne der Demokratie für die Hallenser auftreten werden.
4: Peter Maffay kommt, die Hallervorden, der sich jetzt auch gerade politisch mit Sven Schulze auch nochmal auf die Bühne bewegt hat, kommt. Fury and the Slaughterhouse kommen, es kommen aber auch junge Bands, Bienenstich, täglich kommen hier irgendwie Namen rein, die werden sich auf der Bühne bewegen. Es wird ein langes Programm geben, auch mit Gesprächsrunden. Werden unterschiedliche Facetten von Menschen, die sich politisch, aber überparteilich engagieren, zu Fragen von Demokratie, Zusammenhalt, Weltoffenheit und so weiter auf der Bühne präsentieren. Und es wird einfach ein Fest werden, ein großes Fest.
3: Zwei Tage später, am 5. September, folgt die Initiative Wir weben Zukunft, eine öffentliche Mitmachaktion des Bündnisses Jetztwerk, für die von 14 bis 17 Uhr auf den Riebeckplatz geladen wird. Dort soll mit einer Gesamtlänge von 10 Metern das längste Freundschaftsband in Halle entstehen, auf einem Webstuhl, der diesem ähnelt, aber natürlich deutlich größer für die geplante Aktion sein wird, weshalb die Veranstalter sich hierfür unter anderem die Laternenmasten vor Ort zu nutzen machen wollen.
4: Es wird wirklich im öffentlichen Raum gewebt und wir nutzen diese 3 Stunden am Riebeckplatz eben am zukünftigen Zukunftszentrum, um zu zeigen, wir sind schon da, hier entsteht ein tolles Zukunftszentrum und wir weben uns jetzt langsam in die Zukunft rein. Dafür ist es so ein bisschen Initialzündung. Nach dem Tag wird dieses Band in den Quartieren weitergeführt werden und wir wollen von da weiterweben. Also es soll schon eine Aktion werden, die so insgesamt in Halle Freundschaftsbänder knüpft.
3: Wichtig wäre es zu nennen, dass es sich bei den beiden Aktionstagen nicht um Wahlkampfveranstaltungen zur Bewerbung einzelner Parteien bzw. politischer Programme handelt, sondern um eine überparteiliche Initiative, um die Menschen zur Wahrnehmung ihres Wahlrechts zu ermutigen und verschiedene Generationen zusammenzubringen, wobei natürlich auch das facettenreiche Bühnenprogramm eine wichtige Rolle spielen soll.
4: Peter Maffay spricht sicherlich andere Menschen an als jetzt Rave-Bands oder unsere Aktion Freundschaftsband spricht vielleicht eher Familien an. Also dass wir wirklich gucken, die ganze Bandbreite der Bevölkerung in irgendeiner Form zu erreichen. Aber natürlich immer mit dem gemeinsamen Zweck, dass wir hier gemeinsam für die Demokratie stehen und eine hohe Wahlbeteiligung einfach erreichen möchten für den guten Zweck.
1: Bis zum 30. September kann man wieder Anträge auf Kulturförderung bei der Stadt Halle einreichen. Alle diesbezüglichen Informationen, wie zum Beispiel zu den Fördervoraussetzungen, zu den Formalien der Antragstellung oder den inhaltlichen Kriterien zur kommunalen Kulturförderung, erfährt man im Internetauftritt der Stadt Halle oder auf einer Online-Zoom-Veranstaltung am 8. September. Auch die Sprechstunden des Teams des Kulturmanagements der Stadt stehen dazu zur Verfügung. Denn es gibt es ab morgen jeden Mittwoch zwischen 15 und 17 Uhr eine Sprechstunde für Kulturschaffende, die sich im Fachbereich persönlich beraten lassen können. Auch ein telefonischer Kontakt ist möglich. Die Nummer wäre hier 0345 221 3008. Allerdings steht bereits jetzt fest, dass für diese Form der Kulturförderung im kommenden Jahr weniger Geld zur Verfügung stehen wird, weshalb man noch über weitere externe Fördermöglichkeiten Informationen bekommen kann. Eine Übersicht dazu bekommt man bei Interesse nach einer Mail an kultur@halle.de zugeschickt. Die Reklame.
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1: Willkommen zurück. Der anhaltende Erfolg der Simson Mopeds aus DDR-Produktion dürfte zu einem großen Teil daran liegen, dass diese Kleinkrafträder nach den Vereinbarungen des Einigungsvertrages zwischen der DDR und der BRD weiterhin mit einer Höchstgeschwindigkeit von 60 Kilometern pro Stunde fahren dürfen, dass man sie mit einem Führerschein der Klasse M fahren darf und dafür nur ein Versicherungskennzeichen benötigt. Das sorgte für eine hohe Beliebtheit der kleinen Zweiräder in Ost und West, denn beispielsweise 50 Kubik China-Roller durften nur 45 km/h fahren. Allerdings gab es bisher eine Einschränkung, wonach diese Regelung nur für Simson-Mopeds galt, die einst in der DDR ausgeliefert wurden. Reimporte, beispielsweise aus Ungarn oder Polen, mussten auf 45 km/h gedrosselt werden. Doch diese Beschränkungen hinsichtlich der Höchstgeschwindigkeit und der Fahrerlaubnis wurde nun auf Bundesebene aufgehoben. Allerdings ist die Zulassung dieser Krafträder Ländersache. Sachsen-Anhalt wird die erforderlichen Voraussetzungen dazu schaffen, so die zuständige Verkehrsministerin Lydia Hüskens. Maßgeblich ist, dass es sich um einen in der DDR genehmigten Fahrzeugtyp handelt, der erstmals bis einschließlich dem 28. Februar 1992 in den Verkehr gebracht wurde und natürlich verkehrssicher ist.
2: Dass Berlin in der Zeit zwischen 1910 und 1930 war eine Stadt größtmöglicher Kontraste. Und das gilt natürlich auch für ganz Deutschland. Das Leben auf den Prachtboulevards mit dem stetig wachsenden Verkehr, elektrische Straßenbahn und Pferdefuhrwerke nebeneinander, die letzten Jahre der Kaiserzeit mit ihrer überbordenden Prachtentwicklung, und das Elend der armen Leute in den Wohnsiedlungen in den Randbezirken. Es ist eine Zeit, in der politische und kulturelle Gegensätze aufeinanderprallen. In den damals noch recht neuen Ufa-Studios führte Fritz Lang Regie für sein Meisterwerk Metropolis, eine bis heute beeindruckende Zukunftsvision und gleichzeitig Kritik an kapitalistischer Technikgläubigkeit. Und damit sind wir in der aktuellen Ausstellung in der Neuen Nationalgalerie Berlin. Unter dem Titel Ruin und Rausch haben die Ausstellungsmacherinnen aus den Beständen des Hauses Meisterwerke der neuen Sachlichkeit zusammengestellt, denn Künstler wie Ernst Ludwig Kirchner, George Gross oder Lotte Laserstein verlassen den Impressionismus und zeigen in ihren Bildern direkt und nachvollziehbar die gesellschaftliche Realität, also eine neue Sachlichkeit. Auf der Bühne die Tänzerin Anita Berber, skandalumwitterte Künstlerin und Berühmtheit der Berliner Nächte. Berüchtigt für Drogenexzesse lebte sie ihre Bisexualität offen aus und schockierte gezielt die bürgerliche Moral der Zeit. An zentraler Stelle der Ausstellung ihr Porträt, das Otto Dix 1925 auf Sperrholz malte, eine Leihgabe der Landesbank Baden-Württemberg. Der Künstler zeigt die große Berühmtheit der Weimarer Republik mit den Spuren ihres ausschweifenden Lebensstils. 3 Tage lang hatte die damals 26-Jährige geduldig für das Bildmodell gestanden, reagierte aber unglücklich und schockiert auf das fertige Gemälde, da sie fand, dass Otto Dix sie viel zu alt und vom Leben gezeichnet dargestellt hatte. Es ist immer interessant, was für Schätze in den Sammlungen der Museen aufbewahrt werden. Und wenn sie so wie hier in einer gelungenen Zusammenstellung gezeigt werden, lohnt sich der Besuch in der Neuen Nationalgalerie Berlin.
3: Die MDF1 Wettervorhersage für den 18. und 19. August. In der Nacht zum Mittwoch ist der Himmel stark bewölkt. Es fallen immer wieder Regenschauer. Die Nachttemperaturen liegen zwischen 16 und 13 Grad. Der Wind weht leicht bis schwach und in Böen, weiter aus westlicher Richtung. Am Mittwoch ist der Himmel den ganzen Tag über bedeckt. Es gibt ausdauernde Regenfälle, teils auch schauerartig verstärkt. Die Tageshöchsttemperaturen liegen zwischen 19 und 21 Grad. Der Wind weht schwach und weiter leicht böig aus südwestlicher Richtung.

über Migrationspolitik sprechen. Das erfolgt aus berufenem Munde, denn die beiden beraten Regierungen und Institutionen in Europa zu den Themen Flucht, Migration und Menschenrechte. Wer mitdiskutieren will, der ist um 17 Uhr im Quartierbüro Ost. Der Eintritt zur Veranstaltung ist frei. Ein YouTuber will über Fake News und Journalismus informieren. Es handelt sich um Marvin Neumann und er wurde in die Stadtbibliothek eingeladen, weil er mit etwa 100.000 Abonnenten für seinen Politik-YouTube-Kanal zu den großen Influencern in der Branche gehört. Auch mit seinem Ausdauersport-Podcast Pace erreicht er bis zu 20.000 Zuhörer. Er wird ab 19:30 Uhr darüber sprechen, worauf er achtet, um nicht auf Falschnachrichten hereinzufallen oder solche zu produzieren. Wir hätten am Mittwoch auch wieder etwas anzubieten, und zwar ein neues Direktmagazin ab 18:30 Uhr für Halle und im Anschluss für Magdeburg. So wird es übrigens auch gleich. Also das Einschalten nicht vergessen. Bis zum nächsten Mal. Auf Wiederfernsehen und bleiben Sie gesund.

0: an einer Schleuse stehen und einfach nur beobachten. Das macht richtig Freude. Eine schöne Atmosphäre gab es auch im Ernst-Berlach-Theater in Güstrow. Dort standen besondere Erlebnisse im Mittelpunkt einer ganz, ganz aufregenden Premiere.
1: Theater lebt von Geschichten und von den Menschen, die sie erzählen. Mit der neuen Bürgerbühne eröffnet das Ernst-Barlach-Theater Güstrow erstmals die Möglichkeit, in Theaterkursen eigene Inszenierungen zu entwickeln und auf die Bühne zu bringen. Nach dem erfolgreichen Auftakt der Theaterentdecker mit jungen Darstellerinnen und Darstellern zwischen 8 und 13 Jahren präsentieren nun auch die Theaterspieler ab 17 Jahren die erste eigene Produktion. Das lockt viele neugierige Besucher an.
2: Das Projekt ist ganz neu. Und wie ist es dazu gekommen? Es liegt daran, dass wir dank des Theaterpreises des Bundes bzw. dank dieses Preisgeldes die Stelle einer Theaterpädagogin einrichten konnten. Und wir bieten seit dieser Spielzeit zwei verschiedene Kurse an, einen für Kinder und Jugendliche und einen Mehrgenerationskurs. Und das ist heute die Premiere des selbst erarbeiteten Stückes der Theaterspieler.
1: Der gelungene Auftakt soll keine einmalige Aktion bleiben. Auch in der kommenden Spielzeit werden wieder Theaterkurse am Ernst-Barlach-Theater angeboten. Schon die erste Kursreihe war sehr gefragt.
3: Wir hatten einen regen Ansturm. Also es waren wirklich über 40 Menschen, die sich für dieses Ensemble vorab beworben hatten. Und mittlerweile hat sich aber so ein Festensemble gebildet von 12 Teilnehmenden. Ja, und jetzt sehen wir heute aus Stimmen aus dem Inneren das selbst erarbeitete Stück.
1: Mit einer so großen Resonanz hatte das Theaterteam gar nicht gerechnet. Eine größere Bühne wäre nötig gewesen. Umso größer ist die Freude über das Ergebnis. Mit Stimmen aus dem Inneren ist eine eindrucksvolle Inszenierung entstanden, auf die alle Beteiligten stolz sein können.
3: Wir haben uns mit Erinnerungen beschäftigt und auch mit biografischen Texten. Das heißt, die Theaterspieler durften innerhalb der Einheiten auch eine Art Schreibeinheit selbst gestalten und biografische Texte über sich verfassen, über Erinnerungen und ganz speziell in Bezug auf Güstrow.
1: In frei erzählten Monologen wird von eigenen Erlebnissen und Erfahrungen erzählt. Sie setzen sich mit der Frage auseinander, wie es sich anfühlt, in Güstrow zu leben. Dabei kommen Wünsche, Kritik und Ideen für die Zukunft der Stadt zur Sprache. Aufgelockert werden die Monologe durch Bewegungseinlagen und mitreißenden Disco-Momenten. Auf der Bühne treffen dabei die unterschiedlichsten Menschen aufeinander.
4: Wir haben uns erst einmal alle kennengelernt und es war eine sehr bunt gemischte Gruppe, auch vom Alter her sehr gemischt. Und ja, da hatten wir verschiedene Aufwärmübungen immer, wurden auch jedes Mal vorher gefragt, wie wir uns fühlen. Das war immer ganz nett als Einstieg. Und ja, das wurde ganz bunt gestaltet. Da waren wir manchmal ein Tier, eine Farbe oder eine Yoga-Position. Genau, und dann haben wir verschiedene weitere Übungen gemacht, haben etwas über Theater an sich auch gelernt. Ne? Wie spricht man auf der Bühne, welche Sachen macht man nicht, welche Sachen macht man eher, und haben auch ganz viel Impro-Theater geübt. Und ja, so sind wir dann langsam an das Ganze rangekommen.
1: Man sieht, wie viel schauspielerisches Talent in den Teilnehmerinnen und Teilnehmern steckt. Mit einer abwechslungsreichen Mischung aus berührenden Monologen und humorvollen Szenen begeistern sie das Publikum.
5: Wir fanden sehr schön, dass es so viele unterschiedliche Szenen waren, die richtig interessant waren und aus dem Leben gegriffen und aus der Realität dargestellt worden sind.
6: Was war besonders schön?
7: Wie Güstrow dargestellt wurde. Einfach schön, was man so machen kann. Es muss weitergehen. Es hat uns sehr

0: gut gefallen.
1: Ja, das war eine coole Sache, würde ich sagen. Aber die Stücke waren natürlich im Einzelnen unterschiedlich.
2: Sehr, sehr gut, sehr interessant. Also manches fasst einen total an, anderes versteht man wieder nicht so. Aber das ist ganz normal, denke ich. Dass so unterschiedliche Charaktere und so unterschiedliche Ansätze. Schön.
3: Eine rundum gelungene Vorstellung. Mit langanhaltendem Applaus würdigten die Zuschauerinnen und Zuschauer die Leistung der Darstellerinnen und Darsteller, die mit viel Kreativität und Leidenschaft auf der Bühne standen. Nach diesem erfolgreichen Auftakt darf man sich schon jetzt auf die nächste eigene Produktion des Ernst-Barlach-Theaters in Güstrow freuen.

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0: Ganz alte Zuschauer erinnern sich vielleicht noch an ihren DDR-Staatsbürgerkundeunterricht und dass man damals vermittelt bekam, dass die Entwicklung in einer kapitalistischen Wirtschaft gewissen Naturgesetzen folgt. Man erinnere sich, Karl Marx formulierte es in seinem Buch Das Kapital, nach jeder Krise folgt eine Phase des Wachstums. Nun hatten wir hierzulande lange genug Krise, verstärkt durch die Maßnahmen zur Eindämmung der Corona-Pandemie, dem Krieg in der Ukraine und dem Krieg, den die USA gegen den Iran führen. Doch dem Marx'schen Naturgesetz folgen, kommt nach der Krise die Konjunktur und die hat offensichtlich begonnen. Denn das Statistische Landesamt veröffentlichte nach langer Zeit mal wieder einige positive Entwicklungen. So gab es im ersten Halbjahr wieder mehr Baugenehmigungen. Man konnte einen Überschuss der Gewerbeanmeldungen gegenüber den Abmeldungen feststellen. Und die Industrieumsätze nahmen im ersten Halbjahr um fast 6% zu, während man gleichzeitig einen Anstieg der Auftragseingänge um 4,3% registrierte. Und damit ein herzliches Willkommen zum MdF1 Direktmagazin am Dienstag. Das Auf und Ab der Wirtschaft beschrieb Karl Marx bereits vor über 150 Jahren. Und wenn man sich die Entwicklung seitdem betrachtet, immer in einem Zeitraster von 10 bis 15 Jahren, also war die Wirtschaft mal wieder dran. Doch natürlich werden die aktuell regierenden politischen Kräfte diese Entwicklung als Erfolg für sich verbuchen. Was bedeutet das für Otto Normalverbraucher? Versuchen Sie, so viel es geht, davon zu profitieren, denn die nächste Krise kommt bestimmt. Lange Jahre wurde versucht, aus dem ehemaligen sowjetischen Militärflugplatz bei Kochstedt einen Verkehrslufthafen zu machen. Viele Millionen versenkten unterschiedlichste Landesregierungen in dem Areal. Es hatte aber alles nichts genutzt, bis man auf die Idee kam, den Flugplatz der deutschen Luft- und Raumfahrt anzubieten, als Forschungszentrum für führerlose Luftfahrzeuge, umgangssprachlich als Drohnen bezeichnet, begann hier 2018 eine technologische Entwicklung, die nun mit der Eröffnung des Technologiezentrums für Drohnensicherheit einen weiteren Fortschritt nahm. Denn aus der schönen neuen Welt automatischer Paketzustellung wurde unterdessen eine militärische Bedrohung, auf die es zu reagieren gilt. Dabei wird Kochstedt ein Teil eines wesentlich größeren Gebildes des DLR, das sich aus theoretischer Forschung, entsprechenden Tests und Fertigung zusammensetzt. Und da es sich für Deutschland um ein gemeinsam zu bearbeitendes Problem handelt, bringt sich die Bundesregierung ein. Interessanterweise nicht über das Verteidigungsministerium, sondern über das Forschungsministerium und über das Ministerium für Inneres. Denn Drohnenbekämpfung ist zunächst erst einmal Aufgabe der Polizei und damit Ländersache.
1: Kochstedt, meine Damen und Herren, wird ein zentraler Baustein der Sicherheitsarchitektur gegenüber der hybriden Bedrohung durch Drohnen sein. Und das ist für uns deswegen dieser bedeutende Tag, unsere Schlagkraft gegenüber angreifenden Drohnen. Unsere Schlagkraft in der Drohnenabwehr, wir verstärken sie heute deutlich.
0: Dabei wird der Flughafen Kochstedt vornehmlich ein Testgelände sein, um die beispielsweise in Braunschweig beim DLR konstruierten Jägerdrohnen unter realen Bedingungen auszuprobieren.
2: In Braunschweig forschen wir schon seit vielen Jahren an Drohnen. Das heißt, wir erforschen, wie man Drohnen zunehmend sicher betreiben kann, wie man sie für neue Herausforderungen wappnen kann, wie zum Beispiel unter schwierigen Wetterbedingungen zu fliegen, die Automation voranzutreiben, sodass der Pilot immer weniger belastet wird beim Fliegen, dass man vielleicht auch mehrere Systeme gleichzeitig fliegen kann. Aber wir forschen auch an Technologien, um gegen Drohnen wirksam zu werden. Wir entwickeln zum Beispiel Jägerdrohnen und Lagebilder in Braunschweig, die dann eingesetzt werden können, um gegen widerrechtlich betriebene Drohnen eingesetzt werden zu können, die dann hier in Kochstedt erprobt werden.
0: Diese Verbindung wurde dann durch die anwesenden Spitzenpolitiker symbolisch freigeschaltet, um ihnen dann einen Eindruck zum Stand der Wissenschaft Forschung zu geben. Der ist schon weit gediehen und bereits für viele Einsatzfälle verfügbar. Allerdings befindet man sich dazu in einem ständigen Wettlauf mit dem Gegner.

0: Gegner. Man sprach hier von einer technologischen Entwicklungszeit von gerade mal 3 Monaten, um auf eine neue Bedrohungslage zu reagieren.
1: Sehr kleine, sehr, sehr schnelle Systeme. Wir haben große, langsame Systeme, wir haben aber auch große, schnelle Systeme. Also das heißt, gegen die man sich wehren muss. Das heißt, für jede Situation braucht man tatsächlich eine maßgeschneiderte Lösung. Und manchmal ist eine kleine, schnelle Jägerdrohne eine gute Antwort, die allerdings nicht gegen jegliche Drohnen wirksam sein wird, sondern manchmal braucht man ein bisschen größeres Gerät, um dann zum Beispiel eine Drohne einzufangen in der Luft, wenn man beispielsweise über einem Konzert oder einer Sportveranstaltung gerade einen Absturz einer widerrechtlich betriebenen Drohne vermeiden möchte, dann pflückt man sie quasi aus dem Himmel und fliegt sie dann weg, um sie dann für eine Forensik zur Verfügung zu stellen.
0: Denn schließlich möchte man wissen, von wem man angegriffen wurde, auch wenn das nicht immer einfach ist, wie das jüngste Beispiel eines Drohnenangriffs am Flughafen Leipzig-Halle bewies. Weshalb sich die versammelten Medien eigentlich nur dafür interessierten und nicht für die wahre Bedeutung des Technologiezentrums für Drohnensicherheit für ein solches Bundesland wie Sachsen-Anhalt.
1: Die Umgebung hier in Coschstedt, das Nationale Erprobungszentrum und jetzt das Technologiezentrum für Drohnensicherheit, ist eine Erprobungsumgebung, ist ein Flughafen, wo verschiedene Experimente durchgeführt werden, wo wir besondere Infrastruktur angeschafft haben, die es ermöglichen, Technologieforschung zu betreiben, bis hin zur Technologiereife und auch externen Partner, wie zum Beispiel unseren Sicherheitsbehörden, die Möglichkeit einräumen können, hier neue Technologien zu testen und zu bewerten, damit Wissen möglichst den Bedarfsträgern auch zur Verfügung gestellt wird.
2: Denn ohne Frage ist es in dem Moment, in dem eine Großforschungseinrichtung eine solche Sichtbarkeit bekommt, auch ein neues Portfolio, jetzt ja tatsächlich auch Drohnenabwehr eine große Rolle spielt, das lockt Unternehmen an. Das gibt Start-ups als Ausgründungen, denn hier sind viele junge Wissenschaftlerinnen und Wissenschaftler, die sich gut vorstellen können, sich selbstständig zu machen. Aber es lockt auch Unternehmen an, sich hier in diesem Umfeld anzusiedeln.
0: Das wäre eine große Hoffnung, nicht nur der Landespolitik eine Hoffnung, die sich aber zu erfüllen scheint. Dabei hilft, dass es für diesen Flughafen immer noch die entsprechende Betreiberlizenz gibt, was das Testen unter realistischen Bedingungen ermöglichen wird. Das wird jedoch weitgehend im Verborgenen stattfinden, denn auch bei diesem Pressetermin gab es Areale, in denen nicht gefilmt werden durfte. Denn das Testen und Erproben, aber auch die Ausbildung der Sicherheitsbehörden verlangt nach einem gewissen Maß an Geheimhaltung, womit man wieder beim immerwährenden Wettbewerb mit dem Gegner wäre. Im Rahmen der Aktion Sicherer Schulweg wird die Polizei weiter verstärkt Verkehrskontrollen durchführen, besonders im Umfeld von Schulen. Dabei will man auch die sogenannten gelben Füße aufmalen, die den Kleinsten den empfohlenen sicheren Weg zur Schule zeigen. Außerdem wird es gemeinsame Verkehrskontrollen mit Schülern geben, wobei sich die Schüler mit kleinen Aufmerksamkeiten bei denjenigen bedanken, die sich regelkonform verhielten. Insgesamt ist es das Ziel, den Verkehr im Nahbereich der Schule zu entschleunigen und das Bewusstsein der Verkehrsteilnehmer für die besondere Situation von Kindern im Straßenverkehr zu schärfen. Können diese doch Verkehrssituationen häufig noch nicht vollständig einschätzen und sie zeigen mitunter ein spontanes Verhalten. Deswegen noch einmal der Appell an alle Kraftfahrenden, Geschwindigkeit reduzieren, bremsbereit sein und den Fehlern anderer rechnen.
3: In weniger als einem Monat ist es soweit, dass die Sachsen-Anhalter und Sachsen-Anhalterinnen ihre Kreuze in ihren örtlichen Wahllokalen setzen werden. Und mit gefühlt jedem Tag, der bis dahin vergeht, scheint die Stimmung im Land angespannter zu werden. Dabei sei es jetzt wichtiger denn je, als vereinte Front für den Schutz und Erhalt der Demokratie zu stehen, anstatt für weitere Spaltungen der Gesellschaft zu sorgen. In diesem Rahmen luden das Jetztwerk und Halle steht auf, 2 Bündnisse der Stadtgesellschaft, am Dienstagvormittag zu einem gemeinsamen Pressegespräch, um das Programm für 2 Veranstaltungstage in der Saalestadt vorzustellen, mit denen beide Akteure im Vorfeld der Landtagswahl ein sichtbares Zeichen für Demokratie und gesellschaftlichen Zusammenhalt setzen möchten. Die erste Instanz dieser Aktionstage wird sich am 3. September auf dem Halleschen Marktplatz abspielen, wo ab 16 Uhr ein buntes Open-Air-Programm auf die Besucher wartet, unter anderem mit Live-Musik von einer Vielzahl an hochkarätigen Künstlern, die zudem komplett pro bono im Sinne der Demokratie für die Hallenser auftreten werden.
4: Peter Maffay kommt, Didi Hallervorden, der sich jetzt auch gerade politisch mit Sven Schulze auch nochmal auf die Bühne bewegt hat, kommt. Fury and the Slaughterhouse kommen, es kommen aber auch junge Bands, Bienenstich, täglich kommen hier irgendwie Namen rein, die werden sich auf der Bühne bewegen. Es wird ein langes Programm geben, auch mit Gesprächsrunden, werden unterschiedliche Facetten von Menschen, die sich politisch, aber überparteilich engagieren, zu Fragen von Demokratie, Zusammenhalt, Weltoffenheit und so weiter auf der Bühne präsentieren. Und es wird einfach ein Fest werden, ein großes Fest.
3: 2 Tage später, am 5. September, folgt die Initiative Wir weben Zukunft, eine öffentliche

0: Die Mitmachaktion des Bündnisses Jetztwerk, für die von 14 bis 17 Uhr auf den Riebeckplatz geladen wird. Dort soll mit einer Gesamtlänge von 10 Metern das längste Freundschaftsband in Halle entstehen, auf einem Webstuhl, der diesem ähnelt, aber natürlich deutlich größer für die geplante Aktion sein wird, weshalb die Veranstalter sich hierfür unter anderem die Laternenmasten vor Ort zu nutzen machen wollen.
1: Es wird wirklich im öffentlichen Raum gewebt und wir nutzen diese 3 Stunden am Riebeckplatz eben am zukünftigen Zukunftszentrum, um zu zeigen, wir sind schon da, hier entsteht ein tolles Zukunftszentrum und wir weben uns jetzt langsam in die Zukunft rein. Dafür ist es so ein bisschen Initialzündung. Nach dem Tag wird dieses Band in den Quartieren weitergeführt werden und wir wollen von da weiter weben. Also es soll schon eine Aktion werden, die so insgesamt in Halle Freundschaftsbänder knüpft.
0: Wichtig wäre es zu nennen, dass es sich bei den beiden Aktionstagen nicht um Wahlkampfveranstaltungen zur Bewerbung einzelner Parteien bzw. politischer Programme handelt, sondern um eine überparteiliche Initiative, um die Menschen zur Wahrnehmung ihres Wahlrechts zu ermutigen und verschiedene Generationen zusammenzubringen, wobei natürlich auch das facettenreiche Bühnenprogramm eine wichtige Rolle spielen soll.
1: Peter Maffay spricht sicherlich andere Menschen an als jetzt Rave-Bands oder unsere Aktion Freundschaftsband spricht vielleicht eher Familien an. Also dass wir wirklich gucken, die ganze Bandbreite der Bevölkerung in irgendeiner Form zu erreichen. Aber natürlich immer mit dem gemeinsamen Zweck, dass wir hier gemeinsam für die Demokratie stehen und eine hohe Wahlbeteiligung einfach erreichen möchten für den guten Zweck.
2: Auf dem breiten Weg 117a gegenüber des Katharinenturms entsteht derzeit ein neuer Verwaltungsstandort für Bürgerbeteiligung, Information, Austausch und Projektarbeit. Man will dort verschiedene Angebote und Aufgaben der Stadtverwaltung bündeln. So werden das Familieninformationsbüro, der IBA-Shop, das strategische Projektmanagement, aber auch die Kinder- und Jugendbeteiligung eine neue Heimstatt finden. Gleichzeitig sollen dort auch Räumlichkeiten für verschiedenste Veranstaltungsformate zur Verfügung stehen. Nun soll der neue Standort noch einen passenden Namen erhalten. Dazu hat man sich hier verschiedene Namen ausgedacht, wie Stadtforum, Haus der Beteiligung oder Zukunftsraum Magdeburg. Unter der als QR-Code eingeblendeten Internetadresse gelangt man auf das Beteiligungsportal der Stadt und kann dort über einen Namen seiner Wahl abstimmen. Es lohnt auch, seine eigene Adresse korrekt anzugeben, denn unter allen Mitmachenden werden 2 Gutscheine im Wert von 100 Euro verlost. Bis zum 31. August läuft die Umfrage. Die Reklame.
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2: Willkommen zurück. Der anhaltende Erfolg der Simson Mopeds aus DDR-Produktion dürfte zu einem großen Teil daran liegen, dass diese Kleinkrafträder nach den Vereinbarungen des Einigungsvertrages zwischen der DDR und der BRD weiterhin mit einer Höchstgeschwindigkeit von 60 Kilometern pro Stunde fahren dürfen, dass man sie mit einem Führerschein der Klasse M fahren darf und dafür nur ein Versicherungskennzeichen benötigt. Das sorgte für eine hohe Beliebtheit der kleinen Zweiräder in Ost und West, denn beispielsweise 50 Kubik China-Roller durften nur 45 km fahren. Allerdings gab es bisher eine Einschränkung, wonach diese Regelung nur für Simson-Mopeds galt, die einst in der DDR ausgeliefert wurden. Reimporte, beispielsweise aus Ungarn oder Polen, mussten auf 45 km gedrosselt werden. Doch diese Beschränkungen hinsichtlich der Höchstgeschwindigkeit und der Fahrerlaubnis wurde nun auf Bundesebene aufgehoben. Allerdings ist die Zulassung dieser Krafträder Ländersache. Sachsen-Anhalt wird die erforderlichen Voraussetzungen dazu schaffen, so die zuständige Verkehrsministerin Lydia Hüskens. Maßgeblich ist, dass es sich um einen in der DDR genehmigten Fahrzeugtyp handelt, der erstmals bis einschließlich dem 28. Februar 1992 in den Verkehr gebracht wurde und natürlich verkehrssicher ist.
6: Dass Berlin in der Zeit zwischen 1910 und 1930 war eine Stadt größtmöglicher Kontraste. Und das gilt natürlich auch für ganz Deutschland. Das Leben auf den Prachtboulevards mit dem stetig wachsenden Verkehr, elektrische Straßenbahn und Pferdefuhrwerke nebeneinander, die letzten Jahre der Kaiserzeit mit ihrer überbordenden Prachtentwicklung, und das Elend der armen Leute in den Wohnsiedlungen in den Randbezirken. Es ist eine Zeit, in der politische und kulturelle Gegensätze aufeinanderprallen. In den damals noch recht neuen Ufa-Studios führte Fritz Lang Regie für sein Meisterwerk Metropolis, eine bis heute beeindruckende Zukunftsvision und gleichzeitig Kritik an kapitalistischer Technikgläubigkeit. Und damit sind wir in der aktuellen Ausstellung in der Neuen Nationalgalerie Berlin. Unter dem Titel Ruin und Rausch haben die Ausstellungsmacherinnen aus den Beständen des Hauses Meisterwerke der neuen Sachlichkeit zusammengestellt, denn Künstler wie Ernst Ludwig Kirchner, George Gross oder Lotte Laserstein verlassen den Impressionismus und zeigen in ihren Bildern direkt und nachvollziehbar die gesellschaftliche Realität, also eine neue Sachlichkeit. Auf der Bühne die Tänzerin Anita Berber, skandalumwitterte Künstlerin und Berühmtheit der Berliner Nächte. Berüchtigt für Drogenexzesse lebte sie ihre Bisexualität offen aus und schockierte gezielt die bürgerliche Moral der Zeit. An zentraler Stelle der Ausstellung ihr Porträt, das Otto Dix 1925 auf Sperrholz malte, eine Leihgabe der Landesbank Baden-Württemberg. Der Künstler zeigt die große Berühmtheit der Weimarer Republik mit den Spuren ihres ausschweifenden Lebensstils. 3 Tage lang hatte die damals 26-Jährige geduldig für das Bildmodell gestanden, reagierte aber unglücklich und schockiert auf das fertige Gemälde, da sie fand, dass Otto Dix sie viel zu alt und vom Leben gezeichnet dargestellt hatte. Es ist immer interessant, was für Schätze in den Sammlungen der Museen aufbewahrt werden. Und wenn sie so wie hier in einer gelungenen Zusammenstellung gezeigt werden, lohnt sich der Besuch in der Neuen Nationalgalerie Berlin.
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8: Die MDF1-Wettervorhersage für den 18. und 19. August. In der Nacht zum Mittwoch ist der Himmel stark bewölkt. Es fallen immer wieder Regenschauer. Die Nachttemperaturen liegen zwischen 16 und 13 Grad.

0: Der Wind weht leicht bis schwach und in Böen, weiter aus westlicher Richtung. Am Mittwoch ist der Himmel den ganzen Tag über bedeckt. Es gibt ausdauernde Regenfälle, teils auch schauerartig verstärkt. Die Tageshöchsttemperaturen liegen zwischen 19 und 21 Grad. Der Wind weht schwach und weiter leicht böig aus südwestlicher Richtung. Der UV-Index liegt beim Wert 0. Die weiteren Aussichten bis zum Samstag. Zum Ende der Woche bleibt es weiter wechselhaft. Die große Hitze ist vorbei, aber einige Sonnenstunden gibt es noch. Aus den manchmal recht dichten Wolken wird immer wieder Regen fallen. Aber dieser reicht bei weitem nicht aus, um die jetzige große Trockenheit zu beseitigen.
1: Systemerkrankung ist der Titel einer Wanderausstellung, die am Mittwoch in der Flurgalerie Eisenbart im Haus der Heilberufe eröffnet werden soll. In der Ausstellung geht es um das Verhältnis zwischen Arzt und Patient im Nationalsozialismus, wobei die Ausstellung mit Fallbeispielen auf unterschiedliche Themenfelder eingeht. So sind zur Eröffnung einordnende Redebeiträge vorgesehen, unter anderem von einem der Kuratoren der Ausstellung. Die Vernissage beginnt um 18 Uhr. Wir hätten am Mittwoch auch wieder etwas anzubieten, und zwar ein neues Direktmagazin ab 18 Uhr für Magdeburg und im Anschluss für Halle, so wird's auch gleich. Also das Einschalten nicht vergessen. Bis zum nächsten Mal, auf Wiedersehen und bleiben Sie gesund.

0: an einer Schleuse stehen und einfach nur beobachten. Das macht richtig Freude. Eine schöne Atmosphäre gab es auch im Ernst-Berlach-Theater in Güstrow. Dort standen besondere Erlebnisse im Mittelpunkt einer ganz, ganz aufregenden Premiere.
1: Theater lebt von Geschichten und von den Menschen, die sie erzählen. Mit der neuen Bürgerbühne eröffnet das Ernst-Barlach-Theater Güstrow erstmals die Möglichkeit, in Theaterkursen eigene Inszenierungen zu entwickeln und auf die Bühne zu bringen. Nach dem erfolgreichen Auftakt der Theaterentdecker mit jungen Darstellerinnen und Darstellern zwischen 8 und 13 Jahren präsentieren nun auch die Theaterspieler ab 17 Jahren die erste eigene Produktion. Das lockt viele neugierige Besucher an.
2: Das Projekt ist ganz neu. Und wie ist es dazu gekommen? Es liegt daran, dass wir dank des Theaterpreises des Bundes bzw. dank dieses Preisgeldes die Stelle einer Theaterpädagogin einrichten konnten. Und wir bieten seit dieser Spielzeit zwei verschiedene Kurse an, einen für Kinder und Jugendliche und einen Mehrgenerationskurs. Und das ist heute die Premiere des selbst erarbeiteten Stückes der Theaterspieler.
1: Der gelungene Auftakt soll keine einmalige Aktion bleiben. Auch in der kommenden Spielzeit werden wieder Theaterkurse am Ernst-Barlach-Theater angeboten. Schon die erste Kursreihe war sehr gefragt.
3: Wir hatten einen regen Ansturm, also es waren wirklich über 40 Menschen, die sich für dieses Ensemble vorab beworben hatten. Und mittlerweile hat sich aber so ein Festensemble gebildet von 12 Teilnehmenden. Ja, und jetzt sehen wir heute aus Stimmen aus dem Inneren das selbst erarbeitete Stück.
1: Mit einer so großen Resonanz hatte das Theaterteam gar nicht gerechnet. Eine größere Bühne wäre nötig gewesen. Umso größer ist die Freude über das Ergebnis. Mit Stimmen aus dem Inneren ist eine eindrucksvolle Inszenierung entstanden, auf die alle Beteiligten stolz sein können.
3: Wir haben uns mit Erinnerungen beschäftigt und auch mit biografischen Texten. Das heißt, die Theaterspieler durften innerhalb der Einheiten auch eine Art Schreibeinheit selbst gestalten und biografische Texte über sich verfassen, über Erinnerungen und ganz speziell in Bezug auf Güstrow.
1: In frei erzählten Monologen wird von eigenen Erlebnissen und Erfahrungen erzählt. Sie setzen sich mit der Frage auseinander, wie es sich anfühlt, in Güstrow zu leben. Dabei kommen Wünsche, Kritik und Ideen für die Zukunft der Stadt zur Sprache. Aufgelockert werden die Monologe durch Bewegungseinlagen und mitreißenden Disco-Momenten. Auf der Bühne treffen dabei die unterschiedlichsten Menschen aufeinander.
4: Wir haben uns erst einmal alle kennengelernt und es war eine sehr bunt gemischte Gruppe, auch vom Alter her sehr gemischt. Und ja, da hatten wir verschiedene Aufwärmübungen immer, wurden auch jedes Mal vorher gefragt, wie wir uns fühlen. Das war immer ganz nett als Einstieg. Und ja, das wurde ganz bunt gestaltet. Da waren wir manchmal ein Tier, eine Farbe oder eine Yoga-Position. Genau, und dann haben wir verschiedene weitere Übungen gemacht, haben etwas über Theater an sich auch gelernt. Ne? Wie spricht man auf der Bühne, welche Sachen macht man nicht, welche Sachen macht man eher, und haben auch ganz viel Impro-Theater geübt. Und ja, so sind wir dann langsam an das Ganze rangekommen.
1: Man sieht, wie viel schauspielerisches Talent in den Teilnehmerinnen

0: und Teilnehmern steckt. Mit einer abwechslungsreichen Mischung aus berührenden Monologen und humorvollen Szenen begeistern sie das Publikum.
1: Wir fanden sehr schön, dass es so viele unterschiedliche Szenen waren, die richtig interessant waren und aus dem Leben gegriffen und aus der Realität dargestellt worden sind.
2: Was war besonders schön?
3: Wie Güstrow dargestellt wurde. Einfach schön, was man so machen kann. Es muss weitergehen. Es hat uns sehr gut gefallen.
4: Ja, das war eine coole Sache, würde ich sagen. Aber die Stücke waren natürlich im Einzelnen unterschiedlich.
5: Sehr, sehr gut, sehr interessant. Also manches fasst einen total an, anderes versteht man wieder nicht so. Aber das ist ganz normal, denke ich. Dass so unterschiedliche Charaktere und so unterschiedliche Ansätze. Schön.
0: Eine rundum gelungene Vorstellung. Mit langanhaltendem Applaus würdigten die Zuschauerinnen und Zuschauer die Leistung der Darstellerinnen und Darsteller, die mit viel Kreativität und Leidenschaft auf der Bühne standen. Nach diesem erfolgreichen Auftakt darf man sich schon jetzt auf die nächste eigene Produktion des Ernst-Barlach-Theaters in Güstrow freuen.

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0: Ganz alte Zuschauer erinnern sich vielleicht noch an ihren DDR-Staatsbürgerkundeunterricht und dass man damals vermittelt bekam, dass die Entwicklung in einer kapitalistischen Wirtschaft gewissen Naturgesetzen folgt. Man erinnere sich, Karl Marx formulierte es in seinem Buch Das Kapital, nach jeder Krise folgt eine Phase des Wachstums. Nun hatten wir hierzulande lange genug Krise, verstärkt durch die Maßnahmen zur Eindämmung der Corona-Pandemie, dem Krieg in der Ukraine und dem Krieg, den die USA gegen den Iran führen. Doch dem Marxischen Naturgesetz folgen kommt nach der Krise die Konjunktur und die hat offensichtlich begonnen. Denn das Statistische Landesamt veröffentlichte nach langer Zeit mal wieder einige positive Entwicklungen. So gab es im ersten Halbjahr wieder mehr Baugenehmigungen. Man konnte einen Überschuss der Gewerbeanmeldungen gegenüber den Abmeldungen feststellen. Und die Industrieumsätze nahmen im ersten Halbjahr um fast 6% zu, während man gleichzeitig einen Anstieg der Auftragseingänge um 4,3% registrierte. Und damit ein herzliches Willkommen zum MDF1-Direktmagazin am Dienstag. Das Auf und Ab der Wirtschaft beschrieb Karl Marx bereits vor über 150 Jahren. Und wenn man sich die Entwicklung seitdem betrachtet, immer in einem Zeitraster von 10 bis 15 Jahren. Also war die Wirtschaft mal wieder dran. Doch natürlich werden die aktuell regierenden politischen Kräfte diese Entwicklung als Erfolg für sich verbuchen. Was bedeutet das für Otto Normalverbraucher? Versuchen Sie, so viel es geht, davon zu profitieren, denn die nächste Krise kommt bestimmt. Lange Jahre wurde versucht, aus dem ehemaligen sowjetischen Militärflugplatz bei Kochstedt einen Verkehrslufthafen zu machen. Viele Millionen versenkten unterschiedlichste Landesregierungen in dem Areal. Es hatte aber alles nichts genutzt, bis man auf die Idee kam, den Flugplatz der deutschen Luft- und Raumfahrt anzubieten, als Forschungszentrum für führerlose Luftfahrzeuge, umgangssprachlich als Drohnen bezeichnet, begann hier 2018 eine technologische Entwicklung, die nun mit der Eröffnung des Technologiezentrums für Drohnensicherheit einen weiteren Fortschritt nahm. Denn aus der schönen neuen Welt automatischer Paketzustellung wurde unterdessen eine militärische Bedrohung, auf die es zu reagieren gilt. Dabei wird Kochstedt ein Teil eines wesentlich größeren Gebildes des DLR, das sich aus theoretischer Forschung, entsprechenden Tests und Fertigung zusammensetzt. Und da es sich für Deutschland um ein gemeinsam zu bearbeitendes Problem handelt, bringt sich die Bundesregierung ein. Interessanterweise nicht über das Verteidigungsministerium, sondern über das Forschungsministerium und über das Ministerium für Inneres. Denn Drohnenbekämpfung ist zunächst erst einmal Aufgabe der Polizei und damit Ländersache.
1: Kochstedt, meine Damen und Herren, wird ein zentraler Baustein der Sicherheitsarchitektur gegenüber der hybriden Bedrohung durch Drohnen sein. Und das ist für uns deswegen dieser bedeutende Tag, unsere Schlagkraft gegenüber angreifenden Drohnen, unsere Schlagkraft in der Drohnenabwehr, wir verstärken sie heute deutlich.
0: Dabei wird der Flughafen Kochstedt vornehmlich ein Testgelände sein, um die beispielsweise in Braunschweig beim DLR konstruierten Jägerdrohnen unter realen Bedingungen auszuprobieren.
2: In Braunschweig forschen wir schon seit vielen Jahren an Drohnen. Das heißt, wir erforschen, wie man Drohnen zunehmend sicher betreiben kann, wie man sie für neue Herausforderungen wappnen kann, wie zum Beispiel unter schwierigen Wetterbedingungen zu fliegen, die Automation voranzutreiben, sodass der Pilot immer weniger belastet wird beim Fliegen, dass man vielleicht auch mehrere Systeme gleichzeitig fliegen kann. Aber wir forschen auch an Technologien, um gegen Drohnen wirksam zu werden. Wir entwickeln zum Beispiel Jägerdrohnen und Lagebilder in Braunschweig, die dann eingesetzt werden können, um gegen widerrechtlich betriebene Drohnen eingesetzt werden zu können, die dann hier in Kochstedt erprobt werden.
0: Diese Verbindung wurde dann durch die anwesenden Spitzenpolitiker symbolisch freigeschaltet.

0: um Ihnen dann einen Eindruck zum Stand der wissenschaftlichen Forschung zu geben. Der ist schon weit gediehen und bereits für viele Einsatzfälle verfügbar. Allerdings befindet man sich dazu in einem ständigen Wettlauf mit dem Gegner. Man sprach hier von einer technologischen Entwicklungszeit von gerade mal 3 Monaten, um auf eine neue Bedrohungslage zu reagieren.
1: Sehr kleine, sehr, sehr schnelle Systeme. Wir haben große, langsame Systeme. Wir haben aber auch große, schnelle Systeme. Also das heißt, gegen die man sich wehren muss. Das heißt, für jede Situation braucht man tatsächlich eine maßgeschneiderte Lösung. Und manchmal ist eine kleine, schnelle Jägerdrohne eine gute Antwort, die allerdings nicht gegen jegliche Drohnen wirksam sein wird, sondern manchmal braucht man ein bisschen größeres Gerät, um dann zum Beispiel eine Drohne einzufangen in der Luft, wenn man beispielsweise über einem Konzert oder einer Sportveranstaltung gerade einen Absturz einer widerrechtlich betriebenen Drohne vermeiden möchte. Dann pflückt man sie quasi aus dem Himmel und fliegt sie dann weg, um sie dann für eine Forensik zur Verfügung zu stellen.
0: Denn schließlich möchte man wissen, von wem man angegriffen wurde, auch wenn das nicht immer einfach ist, wie das jüngste Beispiel eines Drohnenangriffs am Flughafen Leipzig-Halle bewies. Weshalb sich die versammelten Medien eigentlich nur dafür interessierten und nicht für die wahre Bedeutung des Technologiezentrums für Drohnensicherheit für ein solches Bundesland wie Sachsen-Anhalt.
1: Die Umgebung hier in Kostedt, das Nationale Erprobungszentrum und jetzt das Technologiezentrum für Drohnensicherheit, ist eine Erprobungsumgebung, ist ein Flughafen, wo verschiedene Experimente durchgeführt werden, wo wir besondere Infrastruktur angeschafft haben, die es ermöglichen, Technologieforschung zu betreiben, bis hin zur Technologiereife und auch externen Partner, wie zum Beispiel unseren Sicherheitsbehörden, die Möglichkeit einräumen können, hier neue Technologien zu testen und zu bewerten, damit Wissen möglichst den Bedarfsträgern auch zur Verfügung gestellt wird.
2: Denn ohne Frage ist es in dem Moment, in dem eine Großforschungseinrichtung eine solche Sichtbarkeit bekommt, auch ein neues Portfolio, jetzt ja tatsächlich auch Drohnenabwehr eine große Rolle spielt, das lockt Unternehmen an. Das gibt Start-ups als Ausgründungen, denn hier sind viele junge Wissenschaftlerinnen und Wissenschaftler, die sich gut vorstellen können, sich selbstständig zu machen. Aber es lockt auch Unternehmen an, sich hier in diesem Umfeld anzusiedeln.
0: Das wäre eine große Hoffnung, nicht nur der Landespolitik, eine Hoffnung, die sich aber zu erfüllen scheint. Dabei hilft, dass es für diesen Flughafen immer noch die entsprechende Betreiberlizenz gibt, was das Testen unter realistischen Bedingungen ermöglichen wird. Das wird jedoch weitgehend im Verborgenen stattfinden, denn auch bei diesem Pressetermin gab es Areale, in denen nicht gefilmt werden durfte. Denn das Testen und Erproben, aber auch die Ausbildung der Sicherheitsbehörden verlangt nach einem gewissen Maß an Geheimhaltung, womit man wieder beim immerwährenden Wettbewerb mit dem Gegner wäre. Im Rahmen der Aktion Sicherer Schulweg wird die Polizei weiter verstärkt Verkehrskontrollen durchführen, besonders im Umfeld von Schulen. Dabei will man auch die sogenannten gelben Füße aufmalen, die den Kleinsten den empfohlenen sicheren Weg zur Schule zeigen. Außerdem wird es gemeinsame Verkehrskontrollen mit Schülern geben, wobei sich die Schüler mit kleinen Aufmerksamkeiten bei denjenigen bedanken, die sich regelkonform verhielten. Insgesamt ist es das Ziel, den Verkehr im Nahbereich der Schule zu entschleunigen und das Bewusstsein der Verkehrsteilnehmer für die besondere Situation von Kindern im Straßenverkehr zu schärfen. Können diese doch Verkehrssituationen häufig noch nicht vollständig einschätzen und sie zeigen mitunter ein spontanes Verhalten. Deswegen noch einmal der Appell an alle Kraftfahrenden, Geschwindigkeit reduzieren, bremsbereit sein und den Fehlern anderer rechnen.
3: In weniger als einem Monat ist es soweit, dass die Sachsen-Anhalter und Sachsen-Anhalterinnen ihre Kreuze in ihren örtlichen Wahllokalen setzen werden. Und mit gefühlt jedem Tag, der bis dahin vergeht, scheint die Stimmung im Land angespannter zu werden. Dabei sei es jetzt wichtiger denn je, als vereinte Front für den Schutz und Erhalt der Demokratie zu stehen, anstatt für weitere Spaltungen der Gesellschaft zu sorgen. In diesem Rahmen luden das Jetztwerk und Halle steht auf, 2 Bündnisse der Stadtgesellschaft, am Dienstagvormittag zu einem gemeinsamen Pressegespräch, um das Programm für 2 Veranstaltungstage in der Saalestadt vorzustellen, mit denen beide Akteure im Vorfeld der Landtagswahl ein sichtbares Zeichen für Demokratie und gesellschaftlichen Zusammenhalt setzen möchten. Die erste Instanz dieser Aktionstage wird sich am 3. September auf dem Halleschen Marktplatz abspielen, wo ab 16 Uhr ein buntes Open-Air-Programm auf die Besucher wartet, unter anderem mit Live-Musik von einer Vielzahl an hochkarätigen Künstlern, die zudem komplett pro bono im Sinne der Demokratie für die Hallenser auftreten werden.
4: Peter Maffay kommt, Didi Hallervorden, der sich jetzt auch gerade politisch mit Sven Schulze auch nochmal auf die Bühne bewegt hat, kommt, Fury and the Slaughterhouse kommen, es kommen aber auch junge Bands, Bienenstich, täglich kommen hier irgendwie Namen rein, die werden sich auf der Bühne bewegen. Es wird ein langes Programm geben, auch mit Gesprächsrunden, werden unterschiedliche Facetten von Menschen, die sich politisch, aber überparteilich

0: sich engagieren, zu Fragen von Demokratie, Zusammenhalt, Weltoffenheit und so weiter auf der Bühne präsentieren. Und es wird einfach ein Fest werden, ein großes Fest.
1: Zwei Tage später, am 5. September, folgt die Initiative Wir weben Zukunft, eine öffentliche Mitmachaktion des Bündnisses Jetztwerk, für die von 14 bis 17 Uhr auf den Riebeckplatz geladen wird. Dort soll mit einer Gesamtlänge von 10 Metern das längste Freundschaftsband in Halle entstehen, auf einem Webstuhl, der diesem ähnelt, aber natürlich deutlich größer für die geplante Aktion sein wird, weshalb die Veranstalter sich hierfür unter anderem die Laternenmasten vor Ort zu Nutzen machen wollen.
0: Es wird wirklich im öffentlichen Raum gewebt und wir nutzen diese 3 Stunden am Riebeckplatz eben am zukünftigen Zukunftszentrum, um zu zeigen, wir sind schon da, hier entsteht ein tolles Zukunftszentrum und wir weben uns jetzt langsam in die Zukunft rein. Dafür ist es so ein bisschen Initialzündung. Nach dem Tag wird dieses Band in den Quartieren weitergeführt werden und wir wollen von da weiter weben. Also es soll schon eine Aktion werden, die so insgesamt in Halle Freundschaftsbänder knüpft.
1: Wichtig wäre es zu nennen, dass es sich bei den beiden Aktionstagen nicht um Wahlkampfveranstaltungen zur Bewerbung einzelner Parteien bzw. politischer Programme handelt, sondern um eine überparteiliche Initiative, um die Menschen zur Wahrnehmung ihres Wahlrechts zu ermutigen und verschiedene Generationen zusammenzubringen, wobei natürlich auch das facettenreiche Bühnenprogramm eine wichtige Rolle spielen soll.
0: Peter Maffay spricht sicherlich andere Menschen an als jetzt Rave-Bands oder unsere Aktion Freundschaftsband spricht vielleicht eher Familien an. Also dass wir wirklich gucken, die ganze Bandbreite der Bevölkerung in irgendeiner Form zu erreichen. Aber natürlich immer mit dem gemeinsamen Zweck, dass wir hier gemeinsam für die Demokratie stehen und eine hohe Wahlbeteiligung einfach erreichen möchten für den guten Zweck.
2: Bis zum 30. September kann man wieder Anträge auf Kulturförderung bei der Stadt Halle einreichen. Alle diesbezüglichen Informationen, wie zum Beispiel zu den Fördervoraussetzungen, zu den Formalien der Antragstellung oder den inhaltlichen Kriterien zur kommunalen Kulturförderung, erfährt man im Internetauftritt der Stadt Halle oder auf einer Online-Zoom-Veranstaltung am 8. September. Auch die Sprechstunden des Teams des Kulturmanagements der Stadt stehen dazu zur Verfügung. Denn es gibt es ab morgen jeden Mittwoch zwischen 15 und 17 Uhr eine Sprechstunde für Kulturschaffende, die sich im Fachbereich persönlich beraten lassen können. Auch ein telefonischer Kontakt ist möglich. Die Nummer wäre hier 0345 221 3008. Allerdings steht bereits jetzt fest, dass für diese Form der Kulturförderung im kommenden Jahr weniger Geld zur Verfügung stehen wird, weshalb man noch über weitere externe Fördermöglichkeiten Informationen bekommen kann. Eine Übersicht dazu bekommt man bei Interesse nach einer Mail an kultur@halle.de zugeschickt. Die Reklame.
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2: Willkommen zurück. Der anhaltende Erfolg der Simson-Mopeds aus DDR-Produktion dürfte zu einem großen Teil daran liegen, dass diese Kleinkrafträder nach den Vereinbarungen des Einigungsvertrages zwischen der DDR und der BRD weiterhin mit einer Höchstgeschwindigkeit von 60 Kilometern pro Stunde fahren dürfen, dass man sie mit einem Führerschein der Klasse M fahren darf und dafür nur ein Versicherungskennzeichen benötigt. Das sorgte für eine hohe Beliebtheit der kleinen Zweiräder in Ost und West, denn beispielsweise 50 Kubik China-Roller durften

0: 45 km/h fahren. Allerdings gab es bisher eine Einschränkung, wonach diese Regelung nur für Simson-Mopeds galt, die einst in der DDR ausgeliefert wurden. Reimporte, beispielsweise aus Ungarn oder Polen, mussten auf 45 km/h gedrosselt werden. Doch diese Beschränkungen hinsichtlich der Höchstgeschwindigkeit und der Fahrerlaubnis wurde nun auf Bundesebene aufgehoben. Allerdings ist die Zulassung dieser Krafträder Ländersache. Sachsen-Anhalt wird die erforderlichen Voraussetzungen dazu schaffen, so die zuständige Verkehrsministerin Lydia Hüskens. Maßgeblich ist, dass es sich um einen in der DDR genehmigten Fahrzeugtyp handelt, der erstmals bis einschließlich dem 28. Februar 1992 in den Verkehr gebracht wurde und natürlich verkehrssicher ist.
1: Dass Berlin in der Zeit zwischen 1910 und 1930 war eine Stadt größtmöglicher Kontraste. Und das gilt natürlich auch für ganz Deutschland. Das Leben auf den Prachtboulevards mit dem stetig wachsenden Verkehr, elektrische Straßenbahn und Pferdefuhrwerke nebeneinander, die letzten Jahre der Kaiserzeit mit ihrer überbordenden Prachtentwicklung, und das Elend der armen Leute in den Wohnsiedlungen in den Randbezirken. Es ist eine Zeit, in der politische und kulturelle Gegensätze aufeinanderprallen. In den damals noch recht neuen Ufa-Studios führte Fritz Lang Regie für sein Meisterwerk Metropolis, eine bis heute beeindruckende Zukunftsvision und gleichzeitig Kritik an kapitalistischer Technikgläubigkeit. Und damit sind wir in der aktuellen Ausstellung in der Neuen Nationalgalerie Berlin. Unter dem Titel Ruin und Rausch haben die Ausstellungsmacherinnen aus den Beständen des Hauses Meisterwerke der neuen Sachlichkeit zusammengestellt, denn Künstler wie Ernst Ludwig Kirchner, George Gross oder Lotte Laserstein verlassen den Impressionismus und zeigen in ihren Bildern direkt und nachvollziehbar die gesellschaftliche Realität, also eine neue Sachlichkeit. Auf der Bühne die Tänzerin Anita Berber, skandalumwitterte Künstlerin und Berühmtheit der Berliner Nächte. Berüchtigt für Drogenexzesse lebte sie ihre Bisexualität offen aus und schockierte gezielt die bürgerliche Moral der Zeit. An zentraler Stelle der Ausstellung ihr Porträt, das Otto Dix 1925 auf Sperrholz malte, eine Leihgabe der Landesbank Baden-Württemberg. Der Künstler zeigt die große Berühmtheit der Weimarer Republik mit den Spuren ihres ausschweifenden Lebensstils. 3 Tage lang hatte die damals 26-Jährige geduldig für das Bildmodell gestanden, reagierte aber unglücklich und schockiert auf das fertige Gemälde, da sie fand, dass Otto Dix sie viel zu alt und vom Leben gezeichnet dargestellt hatte. Es ist immer interessant, was für Schätze in den Sammlungen der Museen aufbewahrt werden. Und wenn sie so wie hier in einer gelungenen Zusammenstellung gezeigt werden, lohnt sich der Besuch in der Neuen Nationalgalerie Berlin.
2: Die MDF1 Wettervorhersage für den 18. und 19. August. In der Nacht zum Mittwoch ist der Himmel stark bewölkt. Es fallen immer wieder Regenschauer. Die Nachttemperaturen liegen zwischen 16 und 13 Grad. Der Wind weht leicht bis schwach und in Böen, weiter aus westlicher Richtung. Am Mittwoch ist der Himmel den ganzen Tag über bedeckt. Es gibt ausdauernde Regenfälle, teils auch schauerartig verstärkt. Die Tageshöchsttemperaturen liegen zwischen 19 und 21 Grad. Der Wind weht schwach und weiter leicht böig aus südwestlicher Richtung. Der UV-Index liegt beim Wert 0. Die weiteren Aussichten bis zum Samstag. Zum Ende der Woche bleibt es weiter wechselhaft. Die große Hitze ist vorbei, aber einige Sonnenstunden gibt es noch. Aus den manchmal recht dichten Wolken wird immer wieder Regen fallen. Aber dieser reicht bei weitem nicht aus, um die jetzige große Trockenheit zu beseitigen.
0: Welches Europa brauchen wir? Dieser Frage will am Mittwoch ein Bürgergespräch im Quartierbüro Ost nachgehen. Gerald und Francesca Knaus von der Denkfabrik European Stability Initiative wollen über

bis zu 20.000 Zuhörer. Er wird ab 19:30 darüber sprechen, worauf er achtet, um nicht auf Falschnachrichten hereinzufallen oder solche zu produzieren. Wir hätten am Mittwoch auch wieder etwas anzubieten, und zwar ein neues Direktmagazin ab 18:30 für Halle und im Anschluss für Magdeburg. So wird es übrigens auch gleich, also das Einschalten nicht vergessen. Bis zum nächsten Mal. Auf Wiederfernsehen und bleiben Sie gesund.

0: an einer Schleuse stehen und einfach nur beobachten. Das macht richtig Freude. Eine schöne Atmosphäre gab es auch im Ernst-Berlach-Theater in Güstrow. Dort standen besondere Erlebnisse im Mittelpunkt einer ganz, ganz aufregenden Premiere.
1: Theater lebt von Geschichten und von den Menschen, die sie erzählen. Mit der neuen Bürgerbühne eröffnet das Ernst-Barlach-Theater Güstrow erstmals die Möglichkeit, in Theaterkursen eigene Inszenierungen zu entwickeln und auf die Bühne zu bringen. Nach dem erfolgreichen Auftakt der Theaterentdecker mit jungen Darstellerinnen und Darstellern zwischen 8 und 13 Jahren präsentieren nun auch die Theaterspieler ab 17 Jahren die erste eigene Produktion. Das lockt viele neugierige Besucher an.
2: Das Projekt ist ganz neu. Und wie ist es dazu gekommen? Es liegt daran, dass wir dank des Theaterpreises des Bundes bzw. dank dieses Preisgeldes die Stelle einer Theaterpädagogin einrichten konnten. Und wir bieten seit dieser Spielzeit zwei verschiedene Kurse an, einen für Kinder und Jugendliche und einen Mehrgenerationskurs. Und das ist heute die Premiere des selbst erarbeiteten Stückes der Theaterspieler.
1: Der gelungene Auftakt soll keine einmalige Aktion bleiben. Auch in der kommenden Spielzeit werden wieder Theaterkurse am Ernst-Barlach-Theater angeboten. Schon die erste Kursreihe war sehr gefragt.
3: Wir hatten einen regen Ansturm. Also es waren wirklich über 40 Menschen, die sich für dieses Ensemble vorab beworben hatten. Und mittlerweile hat sich aber so ein Festensemble gebildet von 12 Teilnehmenden. Ja, und jetzt sehen wir heute aus Stimmen aus dem Inneren das selbst erarbeitete Stück.
1: Mit einer so großen Resonanz hatte das Theaterteam gar nicht gerechnet. Eine größere Bühne wäre nötig gewesen. Umso größer ist die Freude über das Ergebnis. Mit Stimmen aus dem Inneren ist eine eindrucksvolle Inszenierung entstanden, auf die alle Beteiligten stolz sein können.
3: Wir haben uns mit Erinnerungen beschäftigt und auch mit biografischen Texten. Das heißt, die Theaterspieler durften innerhalb der Einheiten auch eine Art Schreibeinheit selbst gestalten und biografische Texte über sich verfassen, über Erinnerungen und ganz speziell in Bezug auf Güstrow.
1: In frei erzählten Monologen wird von eigenen Erlebnissen und Erfahrungen erzählt. Sie setzen sich mit der Frage auseinander, wie es sich anfühlt, in Güstrow zu leben. Dabei kommen Wünsche, Kritik und Ideen für die Zukunft der Stadt zur Sprache. Aufgelockert werden die Monologe durch Bewegungseinlagen und mitreißenden Disco-Momenten. Auf der Bühne treffen dabei die unterschiedlichsten Menschen aufeinander.
4: Wir haben uns erst einmal alle kennengelernt und es war eine sehr bunt gemischte Gruppe, auch vom Alter her sehr gemischt. Und ja, da hatten wir verschiedene Aufwärmübungen immer, wurden auch jedes Mal vorher gefragt, wie wir uns fühlen. Das war immer ganz nett als Einstieg. Und ja, das wurde ganz bunt gestaltet. Da waren wir manchmal ein Tier, eine Farbe oder eine Yoga-Position. Genau, und dann haben wir verschiedene weitere Übungen gemacht, haben etwas über Theater an sich auch gelernt. Ne? Wie spricht man auf der Bühne? Welche Sachen macht man nicht? Welche Sachen macht man eher? Und haben auch ganz viel Impro-Theater geübt. Und ja, so sind wir dann langsam an das Ganze rangekommen.
1: Man sieht, wie viel schauspielerisches Talent in den Teilnehmerinnen und Teilnehmern steckt. Mit einer abwechslungsreichen Mischung aus berührenden Monologen und humorvollen Szenen begeistern sie das Publikum.
5: Wir fanden sehr schön, dass es so viele unterschiedliche Szenen waren, die richtig interessant waren und aus dem Leben gegriffen und aus der Realität dargestellt worden sind.
6: Was war besonders schön?
7: Wie Güstrow dargestellt wurde. Einfach schön, was man so machen kann. Es muss weitergehen. Es hat uns sehr gut gefallen.
8: Ja, das war eine coole Sache, würde ich sagen. Aber die Stücke waren natürlich im Einzelnen unterschiedlich.
9: Sehr, sehr gut, sehr interessant. Also manches fasst einen total an, anderes versteht man wieder nicht so. Aber das ist ganz normal, denke ich. Dass so unterschiedliche Charaktere und so unterschiedliche Ansätze, schön.
1: Eine rundum gelungene Vorstellung. Mit langanhaltendem Applaus würdigten die Zuschauerinnen und Zuschauer die Leistung der Darstellerinnen und Darsteller, die mit viel Kreativität und Leidenschaft auf der Bühne standen. Nach diesem erfolgreichen Auftakt darf man sich schon jetzt auf die nächste eigene Produktion des Ernst-Barlach-Theaters in Güstrow freuen.

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0: Ganz alte Zuschauer erinnern sich vielleicht noch an ihren DDR-Staatsbürgerkundeunterricht und dass man damals vermittelt bekam, dass die Entwicklung in einer kapitalistischen Wirtschaft gewissen Naturgesetzen folgt. Man erinnere sich, Karl Marx formulierte es in seinem Buch Das Kapital, nach jeder Krise folgt eine Phase des Wachstums. Nun hatten wir hierzulande lange genug Krise, verstärkt durch die Maßnahmen zur Eindämmung der Corona-Pandemie, dem Krieg in der Ukraine und dem Krieg, den die USA gegen den Iran führen. Doch dem Marx'schen Naturgesetz folgen, kommt nach der Krise die Konjunktur und die hat offensichtlich begonnen. Denn das Statistische Landesamt veröffentlichte nach langer Zeit mal wieder einige positive Entwicklungen. So gab es im ersten Halbjahr wieder mehr Baugenehmigungen. Man konnte einen Überschuss der Gewerbeanmeldungen gegenüber den Abmeldungen feststellen. Und die Industrieumsätze nahmen im ersten Halbjahr um fast 6% zu, während man gleichzeitig einen Anstieg der Auftragseingänge um 4,3% registrierte. Und damit ein herzliches Willkommen zum MDF1-Direktmagazin am Dienstag. Das Auf und Ab der Wirtschaft beschrieb Karl Marx bereits vor über 150 Jahren. Und wenn man sich die Entwicklung seitdem betrachtet, immer in einem Zeitraster von 10 bis 15 Jahren, also war die Wirtschaft mal wieder dran. Doch natürlich werden die aktuell regierenden politischen Kräfte diese Entwicklung als Erfolg für sich verbuchen. Was bedeutet das für Otto Normalverbraucher? Versuchen Sie, so viel es geht, davon zu profitieren, denn die nächste Krise kommt bestimmt. Lange Jahre wurde versucht, aus dem ehemaligen sowjetischen Militärflugplatz bei Kochstedt einen Verkehrslufthafen zu machen. Viele Millionen versenkten unterschiedlichste Landesregierungen in dem Areal. Es hatte aber alles nichts genutzt, bis man auf die Idee kam, den Flugplatz der deutschen Luft- und Raumfahrt anzubieten, als Forschungszentrum für führerlose Luftfahrzeuge. Umgangssprachlich als Drohnen bezeichnet, begann hier 2018 eine technologische Entwicklung, die nun mit der Eröffnung des Technologiezentrums für Drohnensicherheit einen weiteren Fortschritt nahm. Denn aus der schönen neuen Welt automatischer Paketzustellung wurde unterdessen eine militärische Bedrohung, auf die es zu reagieren gilt. Dabei wird Kochstedt ein Teil eines wesentlich größeren Gebildes des DLR, das sich aus theoretischer Forschung, entsprechenden Tests und Fertigung zusammensetzt. Und da es sich für Deutschland um ein gemeinsam zu bearbeitendes Problem handelt, bringt sich die Bundesregierung ein. Interessanterweise nicht über das Verteidigungsministerium, sondern über das Forschungsministerium und über das Ministerium für Inneres. Denn Drohnenbekämpfung ist zunächst erst einmal Aufgabe der Polizei und damit Ländersache.
1: Kochstedt, meine Damen und Herren, wird ein zentraler Baustein der Sicherheitsarchitektur gegenüber der hybriden Bedrohung durch Drohnen sein. Und das ist für uns deswegen dieser bedeutende Tag, unsere Schlagkraft gegenüber angreifenden Drohnen. Unsere Schlagkraft in der Drohnenabwehr, wir verstärken sie heute deutlich.
0: Dabei wird der Flughafen Kochstedt vornehmlich ein Testgelände sein, um die beispielsweise in Braunschweig beim DLR konstruierten Jägerdrohnen unter realen Bedingungen auszuprobieren.
2: In Braunschweig forschen wir schon seit vielen Jahren an Drohnen. Das heißt, wir erforschen, wie man Drohnen zunehmend sicher betreiben kann, wie man sie für neue Herausforderungen wappnen kann, wie zum Beispiel unter schwierigen Wetterbedingungen zu fliegen. Die Automation voranzutreiben, sodass der Pilot immer weniger belastet wird beim Fliegen, dass man vielleicht auch mehrere Systeme gleichzeitig fliegen kann. Aber wir forschen auch an Technologien, um gegen Drohnen wirksam zu werden. Wir entwickeln zum Beispiel Jägerdrohnen und Lagebilder in Braunschweig, die dann eingesetzt werden können, um gegen widerrechtlich betriebene Drohnen eingesetzt werden zu können, die dann hier in Kochstedt erprobt werden.
0: Diese Verbindung wurde dann durch die anwesenden Spitzenpolitiker symbolisch freigeschaltet, um ihnen dann einen Eindruck zum Stand der Wissenschaft Forschung zu geben. Der ist schon weit gediehen und bereits für viele Einsatzfälle verfügbar. Allerdings befindet man sich dazu in einem ständigen Wettlauf mit dem Gegner. Man sprach hier von einer technologischen Entwicklungszeit von gerade mal 3 Monaten, um auf eine neue Bedrohungslage zu reagieren.
2: Sehr kleine, sehr, sehr schnelle Systeme. Wir haben große, langsame Systeme. Wir haben aber auch große, schnelle Systeme. Also das heißt, gegen die man sich wehren muss. Das heißt, für jede Situation braucht man tatsächlich eine maßgeschneiderte Lösung. Und manchmal ist eine kleine, schnelle, weniger Drohne, eine gute Antwort, die allerdings nicht gegen jegliche Drohnen wirksam sein wird, sondern manchmal braucht man ein bisschen größeres Gerät, um dann zum Beispiel eine Drohne einzufangen in der Luft, wenn man beispielsweise über einem Konzert oder einer Sportveranstaltung gerade einen Absturz einer widerrechtlich betriebenen Drohne vermeiden möchte, dann pflückt man sie quasi aus dem Himmel und fliegt sie dann weg, um sie dann für eine Forensik zur Verfügung zu stellen.
0: Denn schließlich möchte man wissen, von wem man angegriffen wurde, auch wenn das nicht immer einfach ist, wie das jüngste Beispiel eines Drohnenangriffs am Flughafen Leipzig-Halle bewies. Weshalb sich die versammelten Medien eigentlich nur dafür interessierten und nicht für die wahre Bedeutung des Technologiezentrums für Drohnensicherheit für ein solches Bundesland wie Sachsen-Anhalt.
2: Die Umgebung hier in Coschett, das Nationale Erprobungszentrum und jetzt das Technologiezentrum für Drohnensicherheit, ist eine Erprobungsumgebung, ist ein Flughafen, wo verschiedene Experimente durchgeführt werden, wo wir besondere Infrastruktur angeschafft haben, die es ermöglichen, Technologieforschung zu betreiben, bis hin zur Technologiereife und auch externen Partner, wie zum Beispiel unseren Sicherheitsbehörden, die Möglichkeit einräumen können, hier neue Technologien zu testen und zu bewerten, damit Wissen möglichst den Bedarfsträgern auch zur Verfügung gestellt wird.
3: Denn ohne Frage ist es in dem Moment, in dem eine Großforschungseinrichtung eine solche Sichtbarkeit bekommt, auch ein neues Portfolio, jetzt ja tatsächlich auch Drohnenabwehr eine große Rolle spielt, das lockt Unternehmen an. Das gibt Start-ups als Ausgründungen, denn hier sind viele junge Wissenschaftlerinnen und Wissenschaftler, die sich gut vorstellen können, sich selbstständig zu machen. Aber es lockt auch Unternehmen an, sich hier in diesem Umfeld anzusiedeln.
0: Das wäre eine große Hoffnung, nicht nur der Landespolitik, eine Hoffnung, die sich aber zu erfüllen scheint. Dabei hilft, dass es für diesen Flughafen immer noch die entsprechende Betreiberlizenz gibt, was das Testen unter realistischen Bedingungen ermöglichen wird. Das wird jedoch weitgehend im Verborgenen stattfinden, denn auch bei diesem Pressetermin gab es Areale, in denen nicht gefilmt werden durfte. Denn das Testen und Erproben, aber auch die Ausbildung der Sicherheitsbehörden verlangt nach einem gewissen Maß an Geheimhaltung, womit man wieder beim immerwährenden Wettbewerb mit dem Gegner wäre. Im Rahmen der Aktion Sicherer Schulweg wird die Polizei weiter verstärkt Verkehrskontrollen durchführen, besonders im Umfeld von Schulen. Dabei will man auch die sogenannten gelben Füße aufmalen, die den Kleinsten den empfohlenen sicheren Weg zur Schule zeigen. Außerdem wird es gemeinsame Verkehrskontrollen mit Schülern geben, wobei sich die Schüler mit kleinen Aufmerksamkeiten bei denjenigen bedanken, die sich regelkonform verhielten. Insgesamt ist es das Ziel, den Verkehr im Nahbereich der Schule zu entschleunigen und das Bewusstsein der Verkehrsteilnehmer für die besondere Situation von Kindern im Straßenverkehr zu schärfen. Können diese doch Verkehrssituationen häufig noch nicht vollständig einschätzen und sie zeigen mitunter ein spontanes Verhalten. Deswegen noch einmal der Appell an alle Kraftfahrenden, Geschwindigkeit reduzieren, bremsbereit sein und den Fehlern anderer rechnen.
4: In weniger als einem Monat ist es soweit, dass die Sachsen-Anhalter und Sachsen-Anhalterinnen ihre Kreuze in ihren örtlichen Wahllokalen setzen werden. Und mit gefühlt jedem Tag, der bis dahin vergeht, scheint die Stimmung im Land angespannter zu werden. Dabei sei es jetzt wichtiger denn je, als vereinte Front für den Schutz und Erhalt der Demokratie zu stehen, anstatt für weitere Spaltungen der Gesellschaft zu sorgen. In diesem Rahmen luden das Jetztwerk und Halle steht auf, zwei Bündnisse der Stadtgesellschaft, am Dienstagvormittag zu einem gemeinsamen Pressegespräch, um das Programm für zwei Veranstaltungstage in der Saalestadt vorzustellen, mit denen beide Akteure im Vorfeld der Landtagswahl ein sichtbares Zeichen für Demokratie und gesellschaftlichen Zusammenhalt setzen möchten. Die erste Instanz dieser Aktionstage wird sich am 3. September auf dem Halleschen Marktplatz abspielen, wo ab 16 Uhr ein buntes Open-Air-Programm auf die Besucher wartet, unter anderem mit Live-Musik von einer Vielzahl an hochkarätigen Künstlern, die zudem komplett pro bono im Sinne der Demokratie für die Hallenser auftreten werden.
5: Peter Maffay kommt, Didi Hallervorden, der sich jetzt auch gerade politisch mit Sven Schulze auch nochmal auf die Bühne bewegt hat, kommt. Fury and the Slaughterhouse kommen, es kommen aber auch junge Bands, Bienenstich, täglich kommen hier irgendwie Namen rein, die werden sich auf der Bühne bewegen. Es wird ein langes Programm geben, auch mit Gesprächsrunden. Wir werden unterschiedliche Facetten von Menschen, die sich politisch, aber überparteilich engagieren, zu Fragen von Demokratie, Zusammenhalt, Weltoffenheit und so weiter auf der Bühne präsentieren. Und es wird einfach ein Fest werden, ein großes Fest.
4: Zwei Tage später, am 5. September, folgt die Initiative Wir weben Zukunft, eine öffentliche Mitmachaktion des Bündnisses Jetztwerk, für die von 14 bis 17 Uhr auf den Riebeckplatz geladen wird. Dort soll mit einer Gesamtlänge von 10 Metern das längste Freundschaftsband in Halle entstehen, auf einem Webstuhl, der diesem ähnelt, aber natürlich deutlich größer für die geplante Aktion sein wird, weshalb die Veranstalter sich hierfür unter anderem die Laternenmasten vor Ort zu nutzen machen wollen.
5: Es wird wirklich im öffentlichen Raum gewebt. Und wir nutzen diese 3 Stunden am Ribbeckplatz eben an dieser, am zukünftigen Zukunftszentrum, um zu zeigen, wir sind schon da. Hier entsteht ein tolles Zukunftszentrum und wir weben uns jetzt langsam in die Zukunft rein. Dafür ist es so ein bisschen Initialzündung. Nach dem Tag wird dieses Band in den Quartieren weitergeführt werden und wir wollen von da weiterweben. Also es soll schon eine Aktion werden, die so insgesamt in Halle Freundschaftsbänder knüpft.
4: Wichtig wäre es zu nennen, dass es sich bei den beiden Aktionstagen nicht um Wahlkampfveranstaltungen zur Bewerbung einzelner Parteien bzw. politischer Programme handelt, sondern um eine überparteiliche Initiative, um die Menschen zur Wahrnehmung ihres Wahlrechts zu ermutigen und verschiedene Generationen zusammenzubringen, wobei natürlich auch das facettenreiche Bühnenprogramm eine wichtige Rolle spielen soll.
5: Mit der Maffei spricht sicherlich andere Menschen an als jetzt Rave-Bands oder unsere Aktion Freundschaftsband spricht vielleicht eher Familien an. Also dass wir wirklich gucken, die ganze Bandbreite der Bevölkerung in irgendeiner Form zu erreichen. Aber natürlich immer mit dem gemeinsamen Zweck, dass wir hier gemeinsam für die Demokratie stehen und eine hohe Wahlbeteiligung einfach erreichen möchten für den guten Zweck.
0: Auf dem breiten Weg 117a gegenüber des Katharinenturms entsteht derzeit ein neuer Verwaltungsstandort für Bürgerbeteiligung, Information, Austausch und Projektarbeit. Man will dort verschiedene Angebote und Aufgaben der Stadtverwaltung bündeln. So werden das Familieninformationsbüro, der IBA-Shop, das strategische Projektmanagement, aber auch die Kinder- und Jugendbeteiligung eine neue Heimstatt finden. Gleichzeitig sollen dort auch Räumlichkeiten für verschiedenste Veranstaltungsformate zur Verfügung stehen. Nun soll der neue Standort noch einen passenden Namen erhalten. Dazu hat man sich hier verschiedene Namen ausgedacht, wie Stadtforum, Haus der Beteiligung oder Zukunftsraum Magdeburg. Unter der als QR-Code eingeblendeten Internetadresse gelangt man auf das Beteiligungsportal der Stadt und kann dort über einen Namen seiner Wahl abstimmen. Es lohnt auch, seine eigene Adresse korrekt anzugeben, denn unter allen Mitmachenden werden 2 Gutscheine im Wert von 100 Euro verlost. Bis zum 31. August läuft die Umfrage. 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
0: Willkommen zurück. Der anhaltende Erfolg der Simson Mopeds aus DDR-Produktion dürfte zu einem großen Teil daran liegen, dass diese Kleinkrafträder nach den Vereinbarungen des Einigungsvertrages zwischen der DDR und der BRD weiterhin mit einer Höchstgeschwindigkeit von 60 Kilometern pro Stunde fahren dürfen, dass man sie mit einem Führerschein der Klasse M fahren darf und dafür nur ein Versicherungskennzeichen benötigt. Das sorgte für eine hohe Beliebtheit der kleinen Zweiräder in Ost und West, denn beispielsweise 50 Kubik China-Roller durften nur 45 km/h fahren. Allerdings gab es bisher eine Einschränkung, wonach diese Regelung nur für Simson-Mopeds galt, die einst in der DDR ausgeliefert wurden. Reimporte, beispielsweise aus Ungarn oder Polen, mussten auf 45 km/h gedrosselt werden. Doch diese Beschränkungen hinsichtlich der Höchstgeschwindigkeit und der Fahrerlaubnis wurde nun auf Bundesebene aufgehoben. Allerdings ist die Zulassung dieser Krafträder Ländersache. Sachsen-Anhalt wird die erforderlichen Voraussetzungen dazu schaffen, so die zuständige Verkehrsministerin Lydia Hüskens. Maßgeblich ist, dass es sich um einen in der DDR genehmigten Fahrzeugtyp handelt, der erstmals bis einschließlich dem 28. Februar 1992 in den Verkehr gebracht wurde und natürlich verkehrssicher ist.
9: Dass Berlin in der Zeit zwischen 1910 und 1930 war eine Stadt größtmöglicher Kontraste. Und das gilt natürlich auch für ganz Deutschland. Das Leben auf den Prachtboulevards mit dem stetig wachsenden Verkehr, elektrische Straßenbahn und Pferdefuhrwerke nebeneinander, die letzten Jahre der Kaiserzeit mit ihrer überbordenden Prachtentwicklung, und das Elend der armen Leute in den Wohnsiedlungen in den Randbezirken. Es ist eine Zeit, in der politische und kulturelle Gegensätze aufeinanderprallen. In den damals noch recht neuen Ufa-Studios führte Fritz Lang Regie für sein Meisterwerk Metropolis, eine bis heute beeindruckende Zukunftsvision und gleichzeitig Kritik an kapitalistischer Technikgläubigkeit. Und damit sind wir in der aktuellen Ausstellung in der Neuen Nationalgalerie Berlin. Unter dem Titel Ruin und Rausch haben die Ausstellungsmacherinnen aus den Beständen des Hauses Meisterwerke der neuen Sachlichkeit zusammengestellt, denn Künstler wie Ernst Ludwig Kirchner, George Gross oder Lotte Laserstein verlassen den Impressionismus und zeigen in ihren Bildern direkt und nachvollziehbar die gesellschaftliche Realität, also eine neue Sachlichkeit. Auf der Bühne die Tänzerin Anita Berber, skandalumwitterte Künstlerin und Berühmtheit der Berliner Nächte. Berüchtigt für Drogenexzesse lebte sie ihre Bisexualität offen aus und schockierte gezielt die bürgerliche Moral der Zeit. An zentraler Stelle der Ausstellung ihr Porträt, das Otto Dix 1925 auf Sperrholz malte, eine Leihgabe der Landesbank Baden-Württemberg. Der Künstler zeigt die große Berühmtheit der Weimarer Republik mit den Spuren ihres ausschweifenden Lebensstils. 3 Tage lang hatte die damals 26-Jährige geduldig für das Bildmodell gestanden, reagierte aber unglücklich und schockiert auf das fertige Gemälde, da sie fand, dass Otto Dix sie viel zu alt und vom Leben gezeichnet dargestellt hatte. Es ist immer interessant, was für Schätze in den Sammlungen der Museen aufbewahrt werden. Und wenn sie so wie hier in einer gelungenen Zusammenstellung gezeigt werden, lohnt sich der Besuch in der Neuen Nationalgalerie Berlin.
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11: Die MDF1-Wettervorhersage für den 18. und 19. August. In der Nacht zum Mittwoch ist der Himmel stark bewölkt. Es fallen immer wieder Regenschauer. Die Nachttemperaturen liegen zwischen 16 und 13 Grad. Der Wind weht leicht bis schwach und in Böen, weiter aus westlicher Richtung. Am Mittwoch ist der Himmel den ganzen Tag über bedeckt. Es gibt ausdauernde Regenfälle, teils auch schauerartig verstärkt. Die Tageshöchsttemperaturen liegen zwischen 19 und 21 Grad. Der Wind weht schwach und weiter leicht böig aus südwestlicher Richtung. Der UV-Index liegt beim Wert 0. Die weiteren Aussichten bis zum Samstag. Zum Ende der Woche bleibt es weiter wechselhaft. Die große Hitze ist vorbei, aber einige Sonnenstunden gibt es noch. Aus den manchmal recht dichten Wolken wird immer wieder Regen fallen. Aber dieser reicht bei weitem nicht aus, um die jetzige große Trockenheit zu beseitigen.
0: Systemerkrankung ist der Titel einer Wanderausstellung, die am Mittwoch in der Flohgalerie Eisenbart im Haus der Heilberufe eröffnet werden soll. In der Ausstellung geht es um das Verhältnis zwischen Arzt und Patient im Nationalsozialismus, wobei die Ausstellung mit Fallbeispielen auf unterschiedliche Themenfelder eingeht. So sind zur Eröffnung einordnende Redebeiträge vorgesehen, unter anderem von einem der Kuratoren der Ausstellung. Die Vernissage beginnt um 18 Uhr. Wir hätten am Mittwoch auch wieder etwas anzubieten, und zwar ein neues Direktmagazin ab 18 Uhr für Magdeburg und im Anschluss für Halle, so jetzt auch gleich. Also das Einschalten nicht vergessen. Bis zum nächsten Mal, auf Wiedersehen und bleiben Sie gesund.

0: an einer Schleuse stehen und einfach nur beobachten. Das macht richtig Freude. Eine schöne Atmosphäre gab es auch im Ernst-Berlach-Theater in Güstrow. Dort standen besondere Erlebnisse im Mittelpunkt einer ganz, ganz aufregenden Premiere.
1: Theater lebt von Geschichten und von den Menschen, die sie erzählen. Mit der neuen Bürgerbühne eröffnet das Ernst-Barlach-Theater Güstrow erstmals die Möglichkeit, in Theaterkursen eigene Inszenierungen zu entwickeln und auf die Bühne zu bringen. Nach dem erfolgreichen Auftakt der Theaterentdecker mit jungen Darstellerinnen und Darstellern zwischen 8 und 13 Jahren präsentieren nun auch die Theaterspieler ab 17 Jahren die erste eigene Produktion. Das lockt viele neugierige Besucher an.
2: Das Projekt ist ganz neu. Und wie ist es dazu gekommen? Es liegt daran, dass wir dank des Theaterpreises des Bundes bzw. dank dieses Preisgeldes die Stelle einer Theaterpädagogin einrichten konnten. Und wir bieten seit dieser Spielzeit zwei verschiedene Kurse an, einen für Kinder und Jugendliche und einen Mehrgenerationskurs. Und das ist heute die Premiere des selbst erarbeiteten Stückes der Theaterspieler.
1: Der gelungene Auftakt soll keine einmalige Aktion bleiben. Auch in der kommenden Spielzeit werden wieder Theaterkurse am Ernst-Barlach-Theater angeboten. Schon die erste Kursreihe war sehr gefragt.
3: Wir hatten einen regen Ansturm. Also es waren wirklich über 40 Menschen, die sich für dieses Ensemble vorab beworben hatten. Und mittlerweile hat sich aber so ein Festensemble gebildet von 12 Teilnehmenden. Ja, und jetzt sehen wir heute aus Stimmen aus dem Inneren das selbst erarbeitete Stück.
1: Mit einer so großen Resonanz hatte das Theaterteam gar nicht gerechnet. Eine größere Bühne wäre nötig gewesen. Umso größer ist die Freude über das Ergebnis. Mit Stimmen aus dem Inneren ist eine eindrucksvolle Inszenierung entstanden, auf die alle Beteiligten stolz sein können.
3: Wir haben uns mit Erinnerungen beschäftigt und auch mit biografischen Texten. Das heißt, die Theaterspieler durften innerhalb der Einheiten auch eine Art Schreibeinheit selbst gestalten und biografische Texte über sich verfassen, über Erinnerungen und ganz speziell in Bezug auf Güstrow.
1: In frei erzählten Monologen wird von eigenen Erlebnissen und Erfahrungen erzählt. Sie setzen sich mit der Frage auseinander, wie es sich anfühlt, in Güstrow zu leben. Dabei kommen Wünsche, Kritik und Ideen für die Zukunft der Stadt zur Sprache. Aufgelockert werden die Monologe durch Bewegungseinlagen und mitreißenden Disco-Momenten. Auf der Bühne treffen dabei die unterschiedlichsten Menschen aufeinander.
4: Wir haben uns erst einmal alle kennengelernt und es war eine sehr bunt gemischte Gruppe, auch vom Alter her sehr gemischt. Und ja, da hatten wir verschiedene Aufwärmübungen immer, wurden auch jedes Mal vorher gefragt, wie wir uns fühlen. Das war immer ganz nett als Einstieg. Und ja, das wurde ganz bunt gestaltet. Da waren wir manchmal ein Tier, eine Farbe oder eine Yoga-Position. Genau, und dann haben wir verschiedene weitere Übungen gemacht, haben etwas über Theater an sich auch gelernt. Ne? Wie spricht man auf der Bühne? Welche Sachen macht man nicht? Welche Sachen macht man eher? Und haben auch ganz viel Impro-Theater geübt. Und ja, so sind wir dann langsam an das Ganze rangekommen.
1: Man sieht, wie viel schauspielerisches Talent in den Teilnehmerinnen und Teilnehmern steckt. Mit einer abwechslungsreichen Mischung aus berührenden Monologen und humorvollen Szenen begeistern sie das Publikum.
5: Wir fanden sehr schön, dass es so viele unterschiedliche Szenen waren, die richtig interessant waren und aus dem Leben gegriffen und aus der Realität dargestellt worden sind.
6: Was war besonders schön?
7: Wie Güstrow dargestellt wurde. Einfach schön, was man so machen kann. Es muss weitergehen. Es hat uns sehr gut gefallen.
8: Ja, das war eine coole Sache, würde ich sagen. Aber die Stücke waren natürlich im Einzelnen unterschiedlich.
9: Sehr, sehr gut, sehr interessant. Also manches fasst einen total an, anderes versteht man wieder nicht so. Aber das

0: Das ist ganz normal, denke ich. Dass so unterschiedliche Charaktere und so unterschiedliche Ansätze. Schön.
1: Eine rundum gelungene Vorstellung. Mit langanhaltendem Applaus würdigten die Zuschauerinnen und Zuschauer die Leistung der Darstellerinnen und Darsteller, die mit viel Kreativität und Leidenschaft auf der Bühne standen. Nach diesem erfolgreichen Auftakt darf man sich schon jetzt auf die nächste eigene Produktion des Ernst-Barlach-Theaters in Güstrow freuen.

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0: Ganz alte Zuschauer erinnern sich vielleicht noch an ihren DDR-Staatsbürgerkundeunterricht und dass man damals vermittelt bekam, dass die Entwicklung in einer kapitalistischen Wirtschaft gewissen Naturgesetzen folgt. Man erinnere sich, Karl Marx formulierte es in seinem Buch Das Kapital, nach jeder Krise folgt eine Phase des Wachstums. Nun hatten wir hierzulande lange genug Krise, verstärkt durch die Maßnahmen zur Eindämmung der Corona-Pandemie, dem Krieg in der Ukraine und dem Krieg, den die USA gegen den Iran führen. Doch dem Marx'schen Naturgesetz folgen, kommt nach der Krise die Konjunktur und die hat offensichtlich begonnen. Denn das Statistische Landesamt veröffentlichte nach langer Zeit mal wieder einige positive Entwicklungen. So gab es im ersten Halbjahr wieder mehr Baugenehmigungen. Man konnte einen Überschuss der Gewerbeanmeldungen gegenüber den Abmeldungen feststellen. Und die Industrieumsätze nahmen im ersten Halbjahr um fast 6% zu, während man gleichzeitig einen Anstieg der Auftragseingänge um 4,3% registrierte. Und damit ein herzliches Willkommen zum MdF1-Direktmagazin am Dienstag. Das Auf und Ab der Wirtschaft beschrieb Karl Marx bereits vor über 150 Jahren. Und wenn man sich die Entwicklung seitdem betrachtet, immer in einem Zeitraster von 10 bis 15 Jahren, also war die Wirtschaft mal wieder dran. Doch natürlich werden die aktuell regierenden politischen Kräfte diese Entwicklung als Erfolg für sich verbuchen. Was bedeutet das für Otto Normalverbraucher? Versuchen Sie, so viel es geht, davon zu profitieren, denn die nächste Krise kommt bestimmt. Lange Jahre wurde versucht, aus dem ehemaligen sowjetischen Militärflugplatz bei Kochstedt einen Verkehrslufthafen zu machen. Viele Millionen versenkten unterschiedlichste Landesregierungen in dem Areal. Es hatte aber alles nichts genutzt, bis man auf die Idee kam, den Flugplatz der deutschen Luft- und Raumfahrt anzubieten, als Forschungszentrum für führerlose Luftfahrzeuge. Umgangssprachlich als Drohnen bezeichnet, begann hier 2018 eine technologische Entwicklung, die nun mit der Eröffnung des Technologiezentrums für Drohnensicherheit einen weiteren Fortschritt nahm. Denn aus der schönen neuen Welt automatischer Paketzustellung wurde unterdessen eine militärische Bedrohung, auf die es zu reagieren gilt. Dabei wird Kochstedt ein Teil eines wesentlich größeren Gebildes des DLR, das sich aus theoretischer Forschung, entsprechenden Tests und Fertigung zusammensetzt. Und da es sich für Deutschland um ein gemeinsam zu bearbeitendes Problem handelt, bringt sich die Bundesregierung ein. Interessanterweise nicht über das Verteidigungsministerium, sondern über das Forschungsministerium und über das Ministerium für Inneres. Denn Drohnenbekämpfung ist zunächst erst einmal Aufgabe der Polizei und damit Ländersache.
1: Kochstedt, meine Damen und Herren, wird ein zentraler Baustein der Sicherheitsarchitektur gegenüber der hybriden Bedrohung durch Drohnen sein. Und das ist für uns deswegen dieser bedeutende Tag, unsere Schlagkraft gegenüber angreifenden Drohnen. Unsere Schlagkraft in der Drohnenabwehr, wir verstärken sie heute deutlich.
0: Dabei wird der Flughafen Kochstedt vornehmlich ein Testgelände sein, um die beispielsweise in Braunschweig beim DLR konstruierten Jägerdrohnen unter realen Bedingungen auszuprobieren.
2: In Braunschweig forschen wir schon seit vielen Jahren an Drohnen. Das heißt, wir erforschen, wie man Drohnen zunehmend sicher betreiben kann, wie man sie für neue Herausforderungen wappnen kann, wie zum Beispiel unter schwierigen Wetterbedingungen zu fliegen, die Automation voranzutreiben, sodass der Pilot immer weniger belastet wird beim Fliegen, dass man vielleicht auch mehrere Systeme gleichzeitig fliegen kann. Aber wir forschen auch an Technologien, um gegen Drohnen wirksam zu werden. Wir entwickeln zum Beispiel Jägerdrohnen und Lagebilder in Braunschweig, die dann eingesetzt werden können, um gegen widerrechtlich betriebene Drohnen eingesetzt werden zu können, die dann hier in Kochstedt erprobt werden.
0: Diese Verbindung wurde dann durch die anwesenden Spitzenpolitiker symbolisch freigeschaltet, um ihnen dann einen Eindruck zum Stand der Wissenschaft Forschung zu geben. Der ist schon weit gediehen und bereits für viele Einsatzfälle verfügbar. Allerdings befindet man sich dazu in einem ständigen Wettlauf mit dem Gegner. Man sprach hier von einer technologischen Entwicklungszeit von gerade mal 3 Monaten, um auf eine neue Bedrohungslage zu reagieren.
2: Sehr kleine, sehr, sehr schnelle Systeme. Wir haben große, langsame Systeme. Wir haben aber auch große, schnelle Systeme. Also das heißt, gegen die man sich wehren muss. Das heißt, für jede Situation braucht man tatsächlich eine maßgeschneiderte Lösung. Und manchmal ist eine kleine, schnelle, weniger Drohne, eine gute Antwort, die allerdings nicht gegen jegliche Drohnen wirksam sein wird, sondern manchmal braucht

0: man ein bisschen größeres Gerät, um dann zum Beispiel eine Drohne einzufangen in der Luft, wenn man beispielsweise über einem Konzert oder einer Sportveranstaltung gerade einen Absturz einer widerrechtlich betriebenen Drohne vermeiden möchte, dann pflückt man sie quasi aus dem Himmel und fliegt sie dann weg, um sie dann für eine Forensik zur Verfügung zu stellen.
1: Denn schließlich möchte man wissen, von wem man angegriffen wurde, auch wenn das nicht immer einfach ist, wie das jüngste Beispiel eines Drohnenangriffs am Flughafen Leipzig-Halle bewies. Weshalb sich die versammelten Medien eigentlich nur dafür interessierten und nicht für die wahre Bedeutung des Technologiezentrums für Drohnensicherheit für ein solches Bundesland wie Sachsen-Anhalt.
0: Die Umgebung hier in Coschett, das Nationale Erprobungszentrum und jetzt das Technologiezentrum für Drohnensicherheit, ist eine Erprobungsumgebung, ist ein Flughafen, wo verschiedene Experimente durchgeführt werden, wo wir besondere Infrastruktur angeschafft haben, die es ermöglichen, Technologieforschung zu betreiben, bis hin zur Technologiereife und auch externen Partner, wie zum Beispiel unseren Sicherheitsbehörden, die Möglichkeit einräumen können, hier neue Technologien zu testen und zu bewerten, damit Wissen möglichst den Bedarfsträgern auch zur Verfügung gestellt wird.
2: Denn ohne Frage ist es in dem Moment, in dem eine Großforschungseinrichtung eine solche Sichtbarkeit bekommt, auch ein neues Portfolio, jetzt ja tatsächlich auch Drohnenabwehr eine große Rolle spielt, das lockt Unternehmen an. Das gibt Start-ups als Ausgründungen, denn hier sind viele junge Wissenschaftlerinnen und Wissenschaftler, die sich gut vorstellen können, sich selbstständig zu machen. Aber es lockt auch Unternehmen an, sich hier in diesem Umfeld anzusiedeln.
1: Das wäre eine große Hoffnung, nicht nur der Landespolitik, eine Hoffnung, die sich aber zu erfüllen scheint. Dabei hilft, dass es für diesen Flughafen immer noch die entsprechende Betreiberlizenz gibt, was das Testen unter realistischen Bedingungen ermöglichen wird. Das wird jedoch weitgehend im Verborgenen stattfinden, denn auch bei diesem Pressetermin gab es Areale, in denen nicht gefilmt werden durfte. Denn das Testen und Erproben, aber auch die Ausbildung der Sicherheitsbehörden verlangt nach einem gewissen Maß an Geheimhaltung, womit man wieder beim immerwährenden Wettbewerb mit dem Gegner wäre. Im Rahmen der Aktion Sicherer Schulweg wird die Polizei weiter verstärkt Verkehrskontrollen durchführen, besonders im Umfeld von Schulen. Dabei will man auch die sogenannten gelben Füße aufmalen, die den Kleinsten den empfohlenen sicheren Weg zur Schule zeigen. Außerdem wird es gemeinsame Verkehrskontrollen mit Schülern geben, wobei sich die Schüler mit kleinen Aufmerksamkeiten bei denjenigen bedanken, die sich regelkonform verhielten. Insgesamt ist es das Ziel, den Verkehr im Nahbereich der Schule zu entschleunigen und das Bewusstsein der Verkehrsteilnehmer für die besondere Situation von Kindern im Straßenverkehr zu schärfen. Können diese doch Verkehrssituationen häufig noch nicht vollständig einschätzen und sie zeigen mitunter ein spontanes Verhalten. Deswegen noch einmal der Appell an alle Kraftfahrenden: Geschwindigkeit reduzieren, bremsbereit sein und den Fehlern anderer rechnen.
3: In weniger als einem Monat ist es soweit, dass die Sachsen-Anhalter und Sachsen-Anhalterinnen ihre Kreuze in ihren örtlichen Wahllokalen setzen werden. Und mit gefühlt jedem Tag, der bis dahin vergeht, scheint die Stimmung im Land angespannter zu werden. Dabei sei es jetzt wichtiger denn je, als vereinte Front für den Schutz und Erhalt der Demokratie zu stehen, anstatt für weitere Spaltungen der Gesellschaft zu sorgen. In diesem Rahmen luden das Jetztwerk und Halle steht auf, zwei Bündnisse der Stadtgesellschaft, am Dienstagvormittag zu einem gemeinsamen Pressegespräch, um das Programm für zwei Veranstaltungstage in der Saalestadt vorzustellen, mit denen beide Akteure im Vorfeld der Landtagswahl ein sichtbares Zeichen für Demokratie und gesellschaftlichen Zusammenhalt setzen möchten. Die erste Instanz dieser Aktionstage wird sich am 3. September auf dem Halleschen Marktplatz abspielen, wo ab 16 Uhr ein buntes Open-Air-Programm auf die Besucher wartet, unter anderem mit Live-Musik von einer Vielzahl an hochkarätigen Künstlern, die zudem komplett pro bono im Sinne der Demokratie für die Hallenser auftreten werden.
4: Peter Maffay kommt, Didi Hallervorden, der sich jetzt auch gerade politisch mit Sven Schulze auch nochmal auf die Bühne bewegt hat, kommt. Fury and the Slaughterhouse kommen, es kommen aber auch junge Bands, Bienenstich, täglich kommen hier irgendwie Namen rein, die werden sich auf der Bühne bewegen. Es wird ein langes Programm geben, auch mit Gesprächsrunden. Werden unterschiedliche Facetten von Menschen, die sich politisch, aber überparteilich engagieren, zu Fragen von Demokratie, Zusammenhalt, Weltoffenheit und so weiter auf der Bühne präsentieren. Und es wird einfach ein Fest werden, ein großes Fest.
3: Zwei Tage später, am 5. September, folgt die Initiative Wir weben Zukunft, eine öffentliche Mitmachaktion des Bündnisses Jetztwerk, für die von 14 bis 17 Uhr auf den Riebeckplatz geladen wird. Dort soll mit einer Gesamtlänge von 10 Metern das längste Freundschaftsband in Halle entstehen, auf einem Webstuhl, der diesem ähnelt, aber natürlich deutlich größer für die geplante Aktion sein wird, weshalb die Veranstalter sich hierfür unter anderem die Laternenmasten vor Ort zu nutzen machen wollen.
4: Es wird wirklich im öffentlichen Raum gewebt. Und wir nutzen diese 3 Stunden am Ribbeckplatz eben an dieser, am zukünftigen Zukunftszentrum, um zu zeigen, wir sind schon da. Hier entsteht ein tolles Zukunftszentrum und wir weben uns jetzt langsam in die Zukunft rein. Dafür ist es so ein bisschen Initialzündung. Nach dem Tag wird dieses Band in den Quartieren weitergeführt werden und wir wollen von da weiterweben. Also es soll schon eine Aktion werden, die so insgesamt in Halle Freundschaftsbänder knüpft.
3: Wichtig wäre es zu nennen, dass es sich bei den beiden Aktionstagen nicht um Wahlkampfveranstaltungen zur Bewerbung einzelner Parteien bzw. politischer Programme handelt, sondern um eine überparteiliche Initiative, um die Menschen zur Wahrnehmung ihres Wahlrechts zu ermutigen und verschiedene Generationen zusammenzubringen, wobei natürlich auch das facettenreiche Bühnenprogramm eine wichtige Rolle spielen soll.
4: Mit der Maffei spricht sicherlich andere Menschen an als jetzt Rave-Bands oder unsere Aktion Freundschaftsband spricht vielleicht eher Familien an. Also dass wir wirklich gucken, die ganze Bandbreite der Bevölkerung in irgendeiner Form zu erreichen. Aber natürlich immer mit dem gemeinsamen Zweck, dass wir hier gemeinsam für die Demokratie stehen und eine hohe Wahlbeteiligung einfach erreichen möchten für den guten Zweck.
1: Bis zum 30. September kann man wieder Anträge auf Kulturförderung bei der Stadt Halle einreichen. Alle diesbezüglichen Informationen, wie zum Beispiel zu den Fördervoraussetzungen, zu den Formalien der Antragstellung oder den inhaltlichen Kriterien zur kommunalen Kulturförderung, erfährt man im Internetauftritt der Stadt Halle oder auf einer Online-Zoom-Veranstaltung am 8. September. Auch die Sprechstunden des Teams des Kulturmanagements der Stadt stehen dazu zur Verfügung. Denn es gibt es ab morgen jeden Mittwoch zwischen 15 und 17 Uhr eine Sprechstunde für Kulturschaffende, die sich im Fachbereich persönlich beraten lassen können. Auch ein telefonischer Kontakt ist möglich. Die Nummer wäre hier 0345 221 3008. Allerdings steht bereits jetzt fest, dass für diese Form der Kulturförderung im kommenden Jahr weniger Geld zur Verfügung stehen wird, weshalb man noch über weitere externe Fördermöglichkeiten Informationen bekommen kann. Eine Übersicht dazu bekommt man bei Interesse nach einer Mail an kultur@halle.de zugeschickt. Die Reklame.
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1: Willkommen zurück. Der anhaltende Erfolg der Simson Mopeds aus DDR-Produktion dürfte zu einem großen Teil daran liegen, dass diese Kleinkrafträder nach den Vereinbarungen des Einigungsvertrages zwischen der DDR und der BRD weiterhin mit einer Höchstgeschwindigkeit von 60 Kilometern pro Stunde fahren dürfen, dass man sie mit einem Führerschein der Klasse M fahren darf und dafür nur ein Versicherungskennzeichen benötigt. Das sorgte für eine hohe Beliebtheit der kleinen Zweiräder in Ost und West, denn beispielsweise 50 Kubik China-Roller durften nur 45 km/h fahren. Allerdings gab es bisher eine Einschränkung, wonach diese Regelung nur für Simson-Mopeds galt, die einst in der DDR ausgeliefert wurden. Reimporte, beispielsweise aus Ungarn oder Polen, mussten auf 45 km/h gedrosselt werden. Doch diese Beschränkungen hinsichtlich der Höchstgeschwindigkeit und der Fahrerlaubnis wurden nun auf Bundesebene aufgehoben. Allerdings ist die Zulassung dieser Krafträder Ländersache. Sachsen-Anhalt wird die erforderlichen Voraussetzungen dazu schaffen, so die zuständige Verkehrsministerin Lydia Hüskens. Maßgeblich ist, dass es sich um einen in der DDR genehmigten Fahrzeug

0: Flugzeugtyp handelt, der erstmals bis einschließlich dem 28. Februar 1992 in den Verkehr gebracht wurde und natürlich verkehrssicher ist.
1: Dass Berlin in der Zeit zwischen 1910 und 1930 war eine Stadt größtmöglicher Kontraste. Und das gilt natürlich auch für ganz Deutschland. Das Leben auf den Prachtboulevards mit dem stetig wachsenden Verkehr, elektrische Straßenbahn und Pferdefuhrwerke nebeneinander, die letzten Jahre der Kaiserzeit mit ihrer überbordenden Prachtentwicklung und das Elend der armen Leute in den Wohnsiedlungen in den Randbezirken. Es ist eine Zeit, in der politische und kulturelle Gegensätze aufeinanderprallen. In den damals noch recht neuen Ufa-Studios führte Fritz Lang Regie für sein Meisterwerk Metropolis, eine bis heute beeindruckende Zukunftsvision und gleichzeitig Kritik an kapitalistischer Technikgläubigkeit. Und damit sind wir in der aktuellen Ausstellung in der Neuen Nationalgalerie Berlin. Unter dem Titel Ruin und Rausch haben die Ausstellungsmacherinnen aus den Beständen des Hauses Meisterwerke der neuen Sachlichkeit zusammengestellt, denn Künstler wie Ernst Ludwig Kirchner, George Gross oder Lotte Laserstein verlassen den Impressionismus und zeigen in ihren Bildern direkt und nachvollziehbar die gesellschaftliche Realität, also eine neue Sachlichkeit. Auf der Bühne die Tänzerin Anita Berber, skandalumwitterte Künstlerin und Berühmtheit der Berliner Nächte. Berüchtigt für Drogenexzesse lebte sie ihre Bisexualität offen aus und schockierte gezielt die bürgerliche Moral der Zeit. An zentraler Stelle der Ausstellung ihr Porträt, das Otto Dix 1925 auf Sperrholz malte, eine Leihgabe der Landesbank Baden-Württemberg. Der Künstler zeigt die große Berühmtheit der Weimarer Republik mit den Spuren ihres ausschweifenden Lebensstils. 3 Tage lang hatte die damals 26-Jährige geduldig für das Bildmodell gestanden, reagierte aber unglücklich und schockiert auf das fertige Gemälde, da sie fand, dass Otto Dix sie viel zu alt und vom Leben gezeichnet dargestellt hatte. Es ist immer interessant, was für Schätze in den Sammlungen der Museen aufbewahrt werden. Und wenn sie so wie hier in einer gelungenen Zusammenstellung gezeigt werden, lohnt sich der Besuch in der Neuen Nationalgalerie Berlin.
2: Die MDF1 Wettervorhersage für den 18. und 19. August. In der Nacht zum Mittwoch ist der Himmel stark bewölkt. Es fallen immer wieder Regenschauer. Die Nachttemperaturen liegen zwischen 16 und 13 Grad. Der Wind weht leicht bis schwach und in Böen, weiter aus westlicher Richtung. Am Mittwoch ist der Himmel den ganzen Tag über bedeckt. Es gibt ausdauernde Regenfälle, teils auch schauerartig verstärkt. Die Tageshöchsttemperaturen liegen zwischen 19 und 21 Grad. Der Wind weht schwach und weiter leicht böig aus südwestlicher Richtung. Der UV-Index liegt beim Wert 0. Die weiteren Aussichten bis zum Samstag. Zum Ende der Woche bleibt es weiter wechselhaft. Die große Hitze ist vorbei, aber einige Sonnenstunden gibt es noch. Aus den manchmal recht dichten Wolken wird immer wieder Regen fallen. Aber dieser reicht bei weitem nicht aus, um die jetzige große Trockenheit zu beseitigen.
0: Welches Europa brauchen wir? Dieser Frage will am Mittwoch ein Bürgergespräch im Quartierbüro Ost nachgehen. Gerald und Francesca Knaus von der Denkfabrik European Stability Initiative wollen über Migrationspolitik sprechen. Das erfolgt aus berufenem Munde, denn die beiden beraten Regierungen und Institutionen in Europa zu den Themen Flucht, Migration und Menschenrechte. Wer mitdiskutieren will, der ist um 17 Uhr im Quartierbüro Ost. Der Eintritt zur Veranstaltung ist frei. Ein YouTuber will über Fake News und Journalismus informieren. Es handelt sich um Marvin Neumann und er wurde in die Stadtbibliothek eingeladen, weil er mit etwa 100.000 Abonnenten für seinen Politik-YouTube-Kanal zu den großen Influencern in der Branche gehört. Auch mit seinem Ausdauersport-Podcast Pace erreicht er bis

0: an einer Schleuse stehen und einfach nur beobachten. Das macht richtig Freude. Eine schöne Atmosphäre gab es auch im Ernst-Berlach-Theater in Güstrow. Dort standen besondere Erlebnisse im Mittelpunkt einer ganz, ganz aufregenden Premiere.
1: Theater lebt von Geschichten und von den Menschen, die sie erzählen. Mit der neuen Bürgerbühne eröffnet das Ernst-Barlach-Theater Güstrow erstmals die Möglichkeit, in Theaterkursen eigene Inszenierungen zu entwickeln und auf die Bühne zu bringen. Nach dem erfolgreichen Auftakt der Theaterentdecker mit jungen Darstellerinnen und Darstellern zwischen 8 und 13 Jahren präsentieren nun auch die Theaterspieler ab 17 Jahren die erste eigene Produktion. Das lockt viele neugierige Besucher an.
2: Das Projekt ist ganz neu. Und wie ist es dazu gekommen? Es liegt daran, dass wir dank des Theaterpreises des Bundes bzw. dank dieses Preisgeldes die Stelle einer Theaterpädagogin einrichten konnten. Und wir bieten seit dieser Spielzeit zwei verschiedene Kurse an, einen für Kinder und Jugendliche und einen Mehrgenerationskurs. Und das ist heute die Premiere des selbst erarbeiteten Stückes der Theaterspieler.
1: Der gelungene Auftakt soll keine einmalige Aktion bleiben. Auch in der kommenden Spielzeit werden wieder Theaterkurse am Ernst-Barlach-Theater angeboten. Schon die erste Kursreihe war sehr gefragt.
3: Wir hatten einen regen Ansturm. Also es waren wirklich über 40 Menschen, die sich für dieses Ensemble vorab beworben hatten. Und mittlerweile hat sich aber so ein Festensemble gebildet von 12 Teilnehmenden. Ja, und jetzt sehen wir heute aus Stimmen aus dem Inneren das selbst erarbeitete Stück.
1: Mit einer so großen Resonanz hatte das Theaterteam gar nicht gerechnet. Eine größere Bühne wäre nötig gewesen. Umso größer ist die Freude über das Ergebnis. Mit Stimmen aus dem Inneren ist eine eindrucksvolle Inszenierung entstanden, auf die alle Beteiligten stolz sein können.
3: Wir haben uns mit Erinnerungen beschäftigt und auch mit biografischen Texten. Das heißt, die Theaterspieler durften innerhalb der Einheiten auch eine Art Schreibeinheit selbst gestalten und biografische Texte über sich verfassen, über Erinnerungen und ganz speziell in Bezug auf Güstrow.
1: In frei erzählten Monologen wird von eigenen Erlebnissen und Erfahrungen erzählt. Sie setzen sich mit der Frage auseinander, wie es sich anfühlt, in Güstrow zu leben. Dabei kommen Wünsche, Kritik und Ideen für die Zukunft der Stadt zur Sprache. Aufgelockert werden die Monologe durch Bewegungseinlagen und mitreißenden Disco-Momenten. Auf der Bühne treffen dabei die unterschiedlichsten Menschen aufeinander.
4: Wir haben uns erst einmal alle kennengelernt und es war eine sehr bunt gemischte Gruppe, auch vom Alter her sehr gemischt. Und ja, da hatten wir verschiedene Aufwärmübungen immer, wurden auch jedes Mal vorher gefragt, wie wir uns fühlen. Das war immer ganz nett als Einstieg. Und ja, das wurde ganz bunt gestaltet. Da waren wir manchmal ein Tier, eine Farbe oder eine Yoga-Position. Genau, und dann haben wir verschiedene weitere Übungen gemacht, haben etwas über Theater an sich auch gelernt. Ne? Wie spricht man auf der Bühne, welche Sachen macht man nicht, welche Sachen macht man eher, und haben auch ganz viel Impro-Theater geübt. Und ja, so sind wir dann langsam an das Ganze rangekommen.
1: Man sieht, wie viel schauspielerisches Talent in den Teilnehmerinnen und Teilnehmern steckt. Mit einer abwechslungsreichen Mischung aus berührenden Monologen und humorvollen Szenen begeistern sie das Publikum.
5: Wir fanden sehr schön, dass es so viele unterschiedliche Szenen waren, die richtig interessant waren und aus dem Leben gegriffen und aus der Realität dargestellt worden sind.
6: Was war besonders schön?
7: Wie Güstrow dargestellt wurde. Einfach schön, was man so machen kann. Es muss weitergehen. Es hat uns sehr gut gefallen.
8: Ja, das war eine coole Sache, würde ich sagen. Aber die Stücke waren natürlich im Einzelnen unterschiedlich.
9: Sehr, sehr gut, sehr interessant. Also manches fasst einen total an, anderes versteht man wieder nicht so, aber das ist ganz normal, denke ich. Dass so unterschiedliche Charaktere und so unterschiedliche Ansätze, schön.
1: Eine rundum gelungene Vorstellung. Mit langanhaltendem Applaus würdigten die Zuschauerinnen und Zuschauer die Leistung der Darstellerinnen und Darsteller, die mit viel Kreativität und Leidenschaft auf der Bühne standen. Nach diesem erfolgreichen Auftakt darf man sich schon jetzt auf die nächste eigene Produktion des Ernst-Barlach-Theaters in Güstrow freuen.

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Ganz alte Zuschauer erinnern sich vielleicht noch an ihren DDR-Staatsbürgerkundeunterricht und dass man damals vermittelt bekam, dass die Entwicklung in einer kapitalistischen Wirtschaft gewissen Naturgesetzen folgt. Man erinnere sich, Karl Marx formulierte es in seinem Buch Das Kapital, nach jeder Krise folgt eine Phase des Wachstums. Nun hatten wir hierzulande lange genug Krise, verstärkt durch die Maßnahmen zur Eindämmung der Corona-Pandemie, dem Krieg in der Ukraine und dem Krieg, den die USA gegen den Iran führen. Doch dem Marxischen Naturgesetz folgen kommt nach der Krise die Konjunktur und die hat offensichtlich begonnen. Denn das Statistische Landesamt veröffentlichte nach langer Zeit mal wieder einige positive Entwicklungen. So gab es im ersten Halbjahr wieder mehr Baugenehmigungen. Man konnte einen Überschuss der Gewerbe

0: Abgabeanmeldungen gegenüber den Abmeldungen feststellen und die Industrieumsätze nahmen im ersten Halbjahr um fast 6% zu, während man gleichzeitig einen Anstieg der Auftragseingänge um 4,3% registrierte. Und damit ein herzliches Willkommen zum MDF1 Direktmagazin am Dienstag. Das Auf und Ab der Wirtschaft beschrieb Karl Marx bereits vor über 150 Jahren. Und wenn man sich die Entwicklung seitdem betrachtet, immer in einem Zeitraster von 10 bis 15 Jahren, also war die Wirtschaft mal wieder dran. Doch natürlich werden die aktuell regierenden politischen Kräfte diese Entwicklung als Erfolg für sich verbuchen. Was bedeutet das für Otto Normalverbraucher? Versuchen Sie, so viel es geht, davon zu profitieren, denn die nächste Krise kommt bestimmt. Lange Jahre wurde versucht, aus dem ehemaligen sowjetischen Militärflugplatz bei Kochstedt einen Verkehrslufthafen zu machen. Viele Millionen versenkten unterschiedlichste Landesregierungen in dem Areal. Es hatte aber alles nichts genutzt, bis man auf die Idee kam, den Flugplatz der deutschen Luft- und Raumfahrt anzubieten, als Forschungszentrum für führerlose Luftfahrzeuge, umgangssprachlich als Drohnen bezeichnet, begann hier 2018 eine technologische Entwicklung, die nun mit der Eröffnung des Technologiezentrums für Drohnensicherheit einen weiteren Fortschritt nahm. Denn aus der schönen neuen Welt automatischer Paketzustellung wurde unterdessen eine militärische Bedrohung, auf die es zu reagieren gilt. Dabei wird Kochstedt ein Teil eines wesentlich größeren Gebildes des DLR, das sich aus theoretischer Forschung, entsprechenden Tests und Fertigung zusammensetzt. Und da es sich für Deutschland um ein gemeinsam zu bearbeitendes Problem handelt, bringt sich die Bundesregierung ein. Interessanterweise nicht über das Verteidigungsministerium, sondern über das Forschungsministerium und über das Ministerium für Inneres. Denn Drohnenbekämpfung ist zunächst erst einmal Aufgabe der Polizei und damit Ländersache.
1: Kochstedt, meine Damen und Herren, wird ein zentraler Baustein der Sicherheitsarchitektur gegenüber der hybriden Bedrohung durch Drohnen sein. Und das ist für uns deswegen dieser bedeutende Tag. Unsere Schlagkraft gegenüber angreifenden Drohnen, unsere Schlagkraft in der Drohnenabwehr, wir verstärken sie heute deutlich.
0: Dabei wird der Flughafen Kochstedt vornehmlich ein Testgelände sein, um die beispielsweise in Braunschweig beim DLR konstruierten Jägerdrohnen unter realen Bedingungen auszuprobieren.
2: In Braunschweig forschen wir schon seit vielen Jahren an Drohnen. Das heißt, wir erforschen, wie man Drohnen zunehmend sicher betreiben kann, wie man sie für neue Herausforderungen wappnen kann, wie zum Beispiel unter schwierigen Wetterbedingungen zu fliegen, die Automation voranzutreiben, sodass der Pilot immer weniger belastet wird beim Fliegen, dass man vielleicht auch mehrere Systeme gleichzeitig fliegen kann. Aber wir forschen auch an Technologien, um gegen Drohnen wirksam zu werden. Wir entwickeln zum Beispiel Jägerdrohnen und Lagebilder in Braunschweig, die dann eingesetzt werden können, um gegen widerrechtlich betriebene Drohnen eingesetzt werden zu können, die dann hier in Kochstedt erprobt werden.
0: Diese Verbindung wurde dann durch die anwesenden Spitzenpolitiker symbolisch freigeschaltet, um ihnen dann einen Eindruck zum Stand der Wissenschaft Forschung zu geben. Der ist schon weit gediehen und bereits für viele Einsatzfälle verfügbar. Allerdings befindet man sich dazu in einem ständigen Wettlauf mit dem Gegner. Man sprach hier von einer technologischen Entwicklungszeit von gerade mal 3 Monaten, um auf eine neue Bedrohungslage zu reagieren.
2: Sehr kleine, sehr, sehr schnelle Systeme. Wir haben große, langsame Systeme. Wir haben aber auch große, schnelle Systeme. Also das heißt, gegen die man sich wehren muss. Das heißt, für jede Situation braucht man tatsächlich eine maßgeschneiderte Lösung. Und manchmal ist eine kleine, schnelle Jägerdrohne eine gute Antwort, die allerdings nicht gegen jegliche Drohnen wirksam sein wird, sondern manchmal braucht man ein bisschen größeres Gerät, um dann zum Beispiel eine Drohne einzufangen in der Luft, wenn man beispielsweise über einem Konzert oder einer Sportveranstaltung gerade einen Absturz einer widerrechtlich betriebenen Drohne vermeiden möchte. Dann pflückt man sie quasi aus dem Himmel und fliegt sie dann weg, um sie dann für eine Forensik zur Verfügung zu stellen.
0: Denn schließlich möchte man wissen, von wem man angegriffen wurde, auch wenn das nicht immer einfach ist, wie das jüngste Beispiel eines Drohnenangriffs am Flughafen Leipzig-Halle bewies. weshalb sich die versammelten Medien eigentlich nur dafür interessierten und nicht für die wahre Bedeutung des Technologiezentrums für Drohnensicherheit für ein solches Bundesland wie Sachsen-Anhalt.
2: Die Umgebung hier in Coschett, das Nationale Erprobungszentrum und jetzt das Technologiezentrum für Drohnensicherheit, ist eine Erprobungsumgebung, ist ein Flughafen, wo verschiedene Experimente durchgeführt werden, wo wir besondere Infrastruktur angeschafft haben, die es ermöglichen, Technologieforschung zu betreiben, bis hin zur Technologiereife und auch externen Partner, wie zum Beispiel unseren Sicherheitsbehörden, die Möglichkeit einräumen können, hier neue Technologien zu testen und zu bewerten, damit Wissen möglichst den Bedarfsträgern auch zur Verfügung gestellt wird.
3: Denn ohne Frage ist es in dem Moment, in dem eine Großforschungseinrichtung eine solche Sichtbarkeit bekommt, auch ein neues Portfolio, jetzt ja tatsächlich auch Drohnenabwehr eine große Rolle spielt, das lockt Unternehmen an. Das gibt Start-ups als Ausgründungen, denn hier sind viele junge Wissenschaftlerinnen und Wissenschaftler, die sich gut vorstellen können, sich selbstständig zu machen. Aber es lockt auch Unternehmen an, sich hier in diesem Umfeld anzusiedeln.
0: Das wäre eine große Hoffnung, nicht nur der Landespolitik eine Hoffnung, die sich aber zu erfüllen scheint. Dabei hilft, dass es für diesen Flughafen immer noch die entsprechende Betreiberlizenz gibt, was das Testen unter realistischen Bedingungen ermöglichen wird. Das wird jedoch weitgehend im Verborgenen stattfinden, denn auch bei diesem Pressetermin gab es Areale, in denen nicht gefilmt werden durfte. Denn das Testen und Erproben, aber auch die Ausbildung der Sicherheitsbehörden verlangt nach einem gewissen Maß an Geheimhaltung, womit man wieder beim immerwährenden Wettbewerb mit dem Gegner wäre. Im Rahmen der Aktion Sicherer Schulweg wird die Polizei weiter verstärkt Verkehrskontrollen durchführen, besonders im Umfeld von Schulen. Dabei will man auch die sogenannten gelben Füße aufmalen, die den Kleinsten den empfohlenen sicheren Weg zur Schule zeigen. Außerdem wird es gemeinsame Verkehrskontrollen mit Schülern geben, wobei sich die Schüler mit kleinen Aufmerksamkeiten bei denjenigen bedanken, die sich regelkonform verhielten. Insgesamt ist es das Ziel, den Verkehr im Nahbereich der Schule zu entschleunigen und das Bewusstsein der Verkehrsteilnehmer für die besondere Situation von Kindern im Straßenverkehr zu schärfen. Können diese doch Verkehrssituationen häufig noch nicht vollständig einschätzen und sie zeigen mitunter ein spontanes Verhalten. Deswegen noch einmal der Appell an alle Kraftfahrenden: Geschwindigkeit reduzieren, bremsbereit sein und den Fehlern anderer rechnen.
4: In weniger als einem Monat ist es soweit, dass die Sachsen-Anhalter und Sachsen-Anhalterinnen ihre Kreuze in ihren örtlichen Wahllokalen setzen werden. Und mit gefühlt jedem Tag, der bis dahin vergeht, scheint die Stimmung im Land angespannter zu werden. Dabei sei es jetzt wichtiger denn je, als vereinte Front für den Schutz und Erhalt der Demokratie zu stehen, anstatt für weitere Spaltungen der Gesellschaft zu sorgen. In diesem Rahmen luden das Jetztwerk und Halle steht auf, zwei Bündnisse der Stadtgesellschaft, am Dienstagvormittag zu einem gemeinsamen Pressegespräch, um das Programm für zwei Veranstaltungstage in der Saalestadt vorzustellen, mit denen beide Akteure im Vorfeld der Landtagswahl ein sichtbares Zeichen für Demokratie und gesellschaftlichen Zusammenhalt setzen möchten. Die erste Instanz dieser Aktionstage wird sich am 3. September auf dem Halleschen Marktplatz abspielen, wo ab 16 Uhr ein buntes Open-Air-Programm auf die Besucher wartet, unter anderem mit Live-Musik von einer Vielzahl an hochkarätigen Künstlern, die zudem komplett pro bono im Sinne der Demokratie für die Hallenser auftreten werden.
5: Peter Maffay kommt, die Hallervorden, der sich jetzt auch gerade politisch mit Sven Schulze auch nochmal auf die Bühne bewegt hat, kommt. Fury and the Slaughterhouse kommen, es kommen aber auch junge Bands, Bienenstich, täglich kommen hier irgendwie Namen rein, die werden sich auf der Bühne bewegen. Es wird ein langes Programm geben, auch mit Gesprächsrunden. Werden unterschiedliche Facetten von Menschen, die sich politisch, aber überparteilich engagieren, zu Fragen von Demokratie, Zusammenhalt, Weltoffenheit und so weiter auf der Bühne präsentieren. Und es wird einfach ein Fest werden, ein großes Fest.
4: Zwei Tage später, am 5. September, folgt die Initiative Wir weben Zukunft, eine öffentliche Mitmachaktion des Bündnisses Jetztwerk, für die von 14 bis 17 Uhr auf den Riebeckplatz geladen wird. Dort soll mit einer Gesamtlänge von 10 Metern das längste Freundschaftsband in Halle entstehen, auf einem Webstuhl, der diesem ähnelt, aber natürlich deutlich größer für die geplante Aktion sein wird, weshalb die Veranstalter sich hierfür unter anderem die Laternenmasten vor Ort zu nutzen machen wollen.
5: Es wird wirklich im öffentlichen Raum gewebt und wir nutzen diese 3 Stunden am Ribbeckplatz eben am zukünftigen Zukunftszentrum, um zu zeigen, wir sind schon da, hier entsteht ein tolles Zukunftszentrum und wir weben uns jetzt langsam in die Zukunft rein. Dafür ist es so ein bisschen Initialzündung. Nach dem Tag wird dieses Band in den Quartieren weitergeführt werden und wir wollen von da weiterweben. Also es soll schon eine Aktion werden, die so insgesamt in Halle Freundschaftsbänder knüpft.
4: Wichtig wäre es zu nennen, dass es sich bei den beiden Aktionstagen nicht um Wahlkampfveranstaltungen zur Bewerbung einzelner Parteien bzw. politischer Programme handelt, sondern um eine überparteiliche Initiative, um die Menschen zur Wahrnehmung ihres Wahlrechts zu ermutigen und verschiedene Generationen zusammenzubringen, wobei natürlich auch das facettenreiche Bühnenprogramm eine wichtige Rolle spielen soll.
5: Peter Maffay spricht sicherlich andere Menschen an als jetzt Rave-Bands oder unsere Aktion Freundschaftsband spricht vielleicht eher Familien an. Also dass wir wirklich gucken, die ganze Bandbreite der Bevölkerung in irgendeiner Form zu erreichen. Aber natürlich immer mit dem gemeinsamen Zweck, dass wir hier gemeinsam für die Demokratie stehen und eine hohe Wahlbeteiligung einfach erreichen möchten für den guten Zweck.
0: Auf dem breiten Weg 117a gegenüber des Katharinturms entsteht derzeit ein neuer Verwaltungsstandort für Bürgerbeteiligung, Information, Austausch und Projektarbeit. Man will dort verschiedene Angebote und Aufgaben der Stadtverwaltung bündeln. So werden das Familieninformationsbüro, der IBA-Shop, das strategische Projektmanagement, aber auch die Kinder- und Jugendbeteiligung eine neue Heimstatt finden. Gleichzeitig sollen dort auch Räumlichkeiten für verschiedenste Veranstaltungsformate zur Verfügung stehen. Nun soll der neue Standort noch einen passenden Namen erhalten. Dazu hat man sich jeden verschiedenen Namen ausgedacht, wie Stadtforum, Haus der Beteiligung oder Zukunftsraum Magdeburg. Unter der als QR-Code eingeblendeten Internetadresse gelangt man auf das Beteiligungsportal der Stadt und kann dort über einen Namen seiner Wahl abstimmen. Es lohnt auch, seine eigene Adresse korrekt anzugeben, denn unter allen Mitmachenden werden 2 Gutscheine im Wert von 100 Euro verlost. Bis zum 31. August läuft die Umfrage. Die Reklame.
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0: Willkommen zurück. Der anhaltende Erfolg der Simson Mopeds aus DDR-Produktion dürfte zu einem großen Teil daran liegen, dass diese Kleinkrafträder nach den Vereinbarungen des Einigungsvertrages zwischen der DDR und der BRD weiterhin mit einer Höchstgeschwindigkeit von 60 Kilometern pro Stunde fahren dürfen, dass man sie mit einem Führerschein der Klasse M fahren darf und dafür nur ein Versicherungskennzeichen benötigt. Das sorgte für eine hohe Beliebtheit der kleinen Zweiräder in Ost und West, denn beispielsweise 50 Kubik China-Roller durften nur 45 km/h fahren. Allerdings gab es bisher eine Einschränkung, wonach diese Regelung nur für Simson-Mopeds galt, die einst in der DDR ausgeliefert wurden. Reimporte, beispielsweise aus Ungarn oder Polen, mussten auf 45 km/h gedrosselt werden. Doch diese Beschränkungen hinsichtlich der Höchstgeschwindigkeit und der Fahrerlaubnis wurde nun auf Bundesebene aufgehoben. Allerdings ist die Zulassung dieser Krafträder Ländersache. Sachsen-Anhalt wird die erforderlichen Voraussetzungen dazu schaffen, so die zuständige Verkehrsministerin Lydia Hüskens. Maßgeblich ist, dass es sich um einen in der DDR genehmigten Fahrzeugtyp handelt, der erstmals bis einschließlich dem 28. Februar 1992 in den Verkehr gebracht wurde und natürlich verkehrssicher ist.
9: Dass Berlin in der Zeit zwischen 1910 und 1930 war eine Stadt größtmöglicher Kontraste. Und das gilt natürlich auch für ganz Deutschland. Das Leben auf den Prachtboulevards mit dem stetig wachsenden Verkehr, elektrische Straßenbahn und Pferdefuhrwerke nebeneinander, die letzten Jahre der Kaiserzeit mit ihrer überbordenden Prachtentwicklung, und das Elend der armen Leute in den Wohnsiedlungen in den Randbezirken. Es ist eine Zeit, in der politische und kulturelle Gegensätze aufeinanderprallen. In den damals noch recht neuen Ufa-Studios führte Fritz Lang Regie für sein Meisterwerk Metropolis, eine bis heute beeindruckende Zukunftsvision und gleichzeitig Kritik an kapitalistischer Technikgläubigkeit. Und damit sind wir in der aktuellen Ausstellung in der Neuen Nationalgalerie Berlin. Unter dem Titel Ruin und Rausch haben die Ausstellungsmacherinnen aus den Beständen des Hauses Meisterwerke der neuen Sachlichkeit zusammengestellt, denn Künstler wie Ernst Ludwig Kirchner, George Gross oder Lotte Laserstein verlassen den Impressionismus und zeigen in ihren Bildern direkt und nachvollziehbar die gesellschaftliche Realität, also eine neue Sachlichkeit. Auf der Bühne die Tänzerin Anita Berber, skandalumwitterte Künstlerin und Berühmtheit der Berliner Nächte. Berüchtigt für Drogenexzesse lebte sie ihre Bisexualität offen aus und schockierte gezielt die bürgerliche Moral der Zeit. An zentraler Stelle der Ausstellung ihr Porträt, das Otto Dix 1925 auf Sperrholz malte, eine Leihgabe der Landesbank Baden-Württemberg. Der Künstler zeigt die große Berühmtheit der Weimarer Republik mit den Spuren ihres ausschweifenden Lebensstils. 3 Tage lang hatte die damals 26-Jährige geduldig für das Bildmodell gestanden, reagierte aber unglücklich und schockiert auf das fertige Gemälde, da sie fand, dass Otto Dix sie viel zu alt und vom Leben gezeichnet dargestellt hatte. Es ist immer interessant, was für Schätze in den Sammlungen der Museen aufbewahrt werden. Und wenn sie so wie hier in einer gelungenen Zusammenstellung gezeigt werden, lohnt sich der Besuch in der Neuen Nationalgalerie Berlin.
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11: Die MDF1-Wettervorhersage für den 18. und 19. August. In der Nacht zum Mittwoch ist der Himmel stark bewölkt. Es fallen immer wieder Regenschauer. Die Nachttemperaturen liegen zwischen 16 und 13 Grad. Der Wind weht leicht bis schwach und in Böen, weiter aus westlicher Richtung. Am Mittwoch ist der Himmel den ganzen Tag über bedeckt. Es gibt ausdauernde Regenfälle, teils auch schauerartig verstärkt. Die Tageshöchsttemperaturen liegen zwischen 19 und 21 Grad. Der Wind weht schwach und weiter leicht böig aus südwestlicher Richtung. Der UV-Index liegt beim Wert 0. Die weiteren Aussichten bis zum Samstag. Zum Ende der Woche bleibt es weiter wechselhaft. Die große Hitze ist vorbei, aber einige Sonnenstunden gibt es noch. Aus den manchmal recht dichten Wolken wird immer wieder Regen fallen. Aber dieser reicht bei weitem nicht aus, um die jetzige große Trockenheit zu beseitigen.
0: Systemerkrankung ist der Titel einer Wanderausstellung, die am Mittwoch in der Flohgalerie Eisenbart im Haus der Heilberufe eröffnet werden soll. In der Ausstellung geht es um das Verhältnis zwischen Arzt und Patient im Nationalsozialismus, wobei die Ausstellung mit Fallbeispielen auf unterschiedliche Themenfelder eingeht. So sind zur Eröffnung einordnende Redebeiträge vorgesehen, unter anderem von einem der Kuratoren der Ausstellung. Die Vernissage beginnt um 18 Uhr. Wir hätten am Mittwoch auch wieder etwas anzubieten, und zwar ein neues Direktmagazin ab 18 Uhr für Magdeburg und im Anschluss für Halle, so jetzt auch gleich. Also das Einschalten nicht vergessen. Bis zum nächsten Mal, auf Wiederfernsehen und bleiben Sie gesund.

0: an einer Schleuse stehen und einfach nur beobachten. Das macht richtig Freude. Eine schöne Atmosphäre gab es auch im Ernst-Berlach-Theater in Güstrow. Dort standen besondere Erlebnisse im Mittelpunkt einer ganz, ganz aufregenden Premiere.
1: Theater lebt von Geschichten und von den Menschen, die sie erzählen. Mit der neuen Bürgerbühne eröffnet das Ernst-Barlach-Theater Güstrow erstmals die Möglichkeit, in Theaterkursen eigene Inszenierungen zu entwickeln und auf die Bühne zu bringen. Nach dem erfolgreichen Auftakt der Theaterentdecker mit jungen Darstellerinnen und Darstellern zwischen 8 und 13 Jahren präsentieren nun auch die Theaterspieler ab 17 Jahren die erste eigene Produktion. Das lockt viele neugierige Besucher an.
2: Das Projekt ist ganz neu. Und wie ist es dazu gekommen? Es liegt daran, dass wir dank des Theaterpreises des Bundes bzw. dank dieses Preisgeldes die Stelle einer Theaterpädagogin einrichten konnten. Und wir bieten seit dieser Spielzeit zwei verschiedene Kurse an, einen für Kinder und Jugendliche und einen Mehrgenerationskurs. Und das ist heute die Premiere des selbst erarbeiteten Stückes der Theaterspieler.
1: Der gelungene Auftakt soll keine einmalige Aktion bleiben. Auch in der kommenden Spielzeit werden wieder Theaterkurse am Ernst-Barlach-Theater angeboten. Schon die erste Kursreihe war sehr gefragt.
3: Wir hatten einen regen Ansturm. Also es waren wirklich über 40 Menschen, die sich für dieses Ensemble vorab beworben hatten. Und mittlerweile hat sich aber so ein Festensemble gebildet von 12 Teilnehmenden. Ja, und jetzt sehen wir heute aus Stimmen aus dem Inneren das selbst erarbeitete Stück.
1: Mit einer so großen Resonanz hatte das Theaterteam gar nicht gerechnet. Eine größere Bühne wäre nötig gewesen. Umso größer ist die Freude über das Ergebnis. Mit Stimmen aus dem Inneren ist eine eindrucksvolle Inszenierung entstanden, auf die alle Beteiligten stolz sein können.
3: Wir haben uns mit Erinnerungen beschäftigt und auch mit biografischen Texten. Das heißt, die Theaterspieler durften innerhalb der Einheiten auch eine Art Schreibeinheit selbst gestalten und biografische Texte über sich verfassen, über Erinnerungen und ganz speziell in Bezug auf Güstrow.
1: In frei erzählten Monologen wird von eigenen Erlebnissen und Erfahrungen erzählt. Sie setzen sich mit der Frage auseinander, wie es sich anfühlt, in Güstrow zu leben. Dabei kommen Wünsche, Kritik und Ideen für die Zukunft der Stadt zur Sprache. Aufgelockert werden die Monologe durch Bewegungseinlagen und mitreißenden Disco-Momenten. Auf der Bühne treffen dabei die unterschiedlichsten Menschen aufeinander.
4: Wir haben uns erst einmal alle kennengelernt und es war eine sehr bunt gemischte Gruppe, auch vom Alter her sehr gemischt. Und ja, da hatten wir verschiedene Aufwärmübungen immer, wurden auch jedes Mal vorher gefragt, wie wir uns fühlen. Das war immer ganz nett als Einstieg. Und ja, das wurde ganz bunt gestaltet. Da waren wir manchmal ein Tier, eine Farbe oder eine Yoga-Position. Genau, und dann haben wir verschiedene weitere Übungen gemacht, haben etwas über Theater an sich auch gelernt. Ne? Wie spricht man auf der Bühne? Welche Sachen macht man nicht? Welche Sachen macht man eher? Und haben auch ganz viel Impro-Theater geübt. Und ja, so sind wir dann langsam an das Ganze rangekommen.
1: Man sieht, wie viel schauspielerisches Talent in den Teilnehmerinnen und Teilnehmern steckt. Mit einer abwechslungsreichen Mischung aus berührenden Monologen und humorvollen Szenen begeistern sie das Publikum.
5: Wir fanden sehr schön, dass es so viele unterschiedliche Szenen waren, die richtig interessant waren und aus dem Leben gegriffen und aus der Realität dargestellt worden sind.
6: Was war besonders schön?
7: Wie Güstrow dargestellt wurde. Einfach schön, was man so machen kann. Es muss weitergehen. Es hat uns sehr gut gefallen.
8: Ja, das war eine coole Sache, würde ich sagen. Aber die Stücke waren natürlich im Einzelnen unterschiedlich.
9: Sehr, sehr gut, sehr interessant. Also manches fasst einen total an, anderes versteht man wieder nicht so, aber das ist ganz normal, denke ich. Dass so unterschiedliche Charaktere und so unterschiedliche Ansätze, schön.
1: Eine rundum gelungene Vorstellung. Mit langanhaltendem Applaus würdigten die Zuschauerinnen und Zuschauer die Leistung der Darstellerinnen und Darsteller, die mit viel Kreativität und Leidenschaft auf der Bühne standen. Nach diesem erfolgreichen Auftakt darf man sich schon jetzt auf die nächste eigene Produktion des Ernst-Barlach-Theaters in Güstrow freuen.

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0: Ganz alte Zuschauer erinnern sich vielleicht noch an ihren DDR-Staatsbürgerkundeunterricht und dass man damals vermittelt bekam, dass die Entwicklung in einer kapitalistischen Wirtschaft gewissen Naturgesetzen folgt. Man erinnere sich, Karl Marx formulierte es in seinem Buch Das Kapital, nach jeder Krise folgt eine Phase des Wachstums. Nun hatten wir hierzulande lange genug Krise, verstärkt durch die Maßnahmen zur Eindämmung der Corona-Pandemie, dem Krieg in der Ukraine und dem Krieg, den die USA gegen den Iran führen. Doch dem Marx'schen Naturgesetz folgen, kommt nach der Krise die Konjunktur und die hat offensichtlich begonnen. Denn das Statistische Landesamt veröffentlichte nach langer Zeit mal wieder einige positive Entwicklungen. So gab es im ersten Halbjahr wieder mehr Baugenehmigungen. Man konnte einen Überschuss der Gewerbeanmeldungen gegenüber den Abmeldungen feststellen. Und die Industrieumsätze nahmen im ersten Halbjahr um fast 6% zu, während man gleichzeitig einen Anstieg der Auftragseingänge um 4,3% registrierte. Und damit ein herzliches Willkommen zum MdF1 Direktmagazin am Dienstag. Das Auf und Ab der Wirtschaft beschrieb Karl Marx bereits vor über 150 Jahren. Und wenn man sich die Entwicklung seitdem betrachtet, immer in einem Zeitraster von 10 bis 15 Jahren, also war die Wirtschaft mal wieder dran. Doch natürlich werden die aktuell regierenden politischen Kräfte diese Entwicklung als Erfolg für sich verbuchen. Was bedeutet das für Otto Normalverbraucher? Versuchen Sie, so viel es geht, davon zu profitieren, denn die nächste Krise kommt bestimmt. Lange Jahre wurde versucht, aus dem ehemaligen sowjetischen Militärflugplatz bei Kochstedt einen Verkehrslufthafen zu machen. Viele Millionen versenkten unterschiedlichste Landesregierungen in dem Areal. Es hatte aber alles nichts genutzt, bis man auf die Idee kam, den Flugplatz der deutschen Luft- und Raumfahrt anzubieten, als Forschungszentrum für führerlose Luftfahrzeuge, umgangssprachlich als Drohnen bezeichnet, begann hier 2018 eine technologische Entwicklung, die nun mit der Eröffnung des Technologiezentrums für Drohnensicherheit einen weiteren Fortschritt nahm. Denn aus der schönen neuen Welt automatischer Paketzustellung wurde unterdessen eine militärische Bedrohung, auf die es zu reagieren gilt. Dabei wird Kochstedt ein Teil eines wesentlich größeren Gebildes des DLR, das sich aus theoretischer Forschung, entsprechenden Tests und Fertigung zusammensetzt. Und da es sich für Deutschland um ein gemeinsam zu bearbeitendes Problem handelt, bringt sich die Bundesregierung ein. Interessanterweise nicht über das Verteidigungsministerium, sondern über das Forschungsministerium und über das Ministerium für Inneres. Denn Drohnenbekämpfung ist zunächst erst einmal Aufgabe der Polizei und damit Ländersache.
1: Kochstedt, meine Damen und Herren, wird ein zentraler Baustein der Sicherheitsarchitektur gegenüber der hybriden Bedrohung durch Drohnen sein. Und das ist für uns deswegen dieser bedeutende Tag. Unsere Schlagkraft gegenüber angreifenden Drohnen, unsere Schlagkraft in der Drohnenabwehr, wir verstärken sie heute deutlich.
0: Dabei wird der Flughafen Kochstedt vornehmlich ein Testgelände sein, um die beispielsweise in Braunschweig beim DLR konstruierten Jägerdrohnen unter realen Bedingungen auszuprobieren.
2: In Braunschweig forschen wir schon seit vielen Jahren an Drohnen. Das heißt, wir erforschen, wie man Drohnen zunehmend sicher betreiben kann, wie man sie für neue Herausforderungen wappnen kann, wie zum Beispiel unter schwierigen Wetterbedingungen zu fliegen, die Automation voranzutreiben, sodass der Pilot immer weniger belastet wird beim Fliegen, dass man vielleicht auch mehrere Systeme gleichzeitig fliegen kann. Aber wir forschen auch an Technologien, um gegen Drohnen wirksam zu werden. Wir entwickeln zum Beispiel Jägerdrohnen und Lagebilder in Braunschweig, die dann eingesetzt werden können, um gegen widerrechtlich betriebene Drohnen eingesetzt werden zu können, die dann hier in Kochstedt erprobt werden.
0: Diese Verbindung wurde dann durch die anwesenden Spitzenpolitiker symbolisch freigeschaltet, um ihnen dann einen Eindruck zum Stand der wissenschaftlichen Forschung zu geben. Der ist schon weit gediehen und bereits für viele Einsatzfälle verfügbar. Allerdings befindet man sich dazu in einem ständigen Wettlauf mit dem Gegner. Man sprach hier von einer technologischen Entwicklungszeit von gerade mal 3 Monaten, um auf eine neue Bedrohungslage zu reagieren.
2: Sehr kleine, sehr, sehr schnelle Systeme. Wir haben große, langsame Systeme. Wir haben aber auch große, schnelle Systeme. Also das heißt, gegen die man sich wehren muss. Das heißt, für jede Situation braucht man tatsächlich eine maßgeschneiderte Lösung. Und manchmal ist eine kleine, schnelle, Drohne, eine gute Antwort, die allerdings nicht gegen jegliche Drohnen wirksam sein wird, sondern manchmal braucht man ein bisschen größeres Gerät, um dann zum Beispiel eine Drohne einzufangen in der Luft, wenn man beispielsweise über einem Konzert oder einer Sportveranstaltung gerade einen Absturz einer widerrechtlich betriebenen Drohne vermeiden möchte, dann pflückt man sie quasi aus dem Himmel und fliegt sie dann weg, um sie dann für eine Forensik zur Verfügung zu stellen.
0: Denn schließlich möchte man wissen, von wem man angegriffen wurde, auch wenn das nicht immer einfach ist, wie das jüngste Beispiel eines Drohnenangriffs am Flughafen Leipzig-Halle bewies. Weshalb sich die versammelten Medien eigentlich nur dafür interessierten und nicht für die wahre Bedeutung des Technologiezentrums für Drohnensicherheit für ein solches Bundesland wie Sachsen-Anhalt.
2: Die Umgebung hier in Coschett, das Nationale Erprobungszentrum und jetzt das Technologiezentrum für Drohnensicherheit, ist eine Erprobungsumgebung, ist ein Flughafen, wo verschiedene Experimente durchgeführt werden, wo wir besondere Infrastruktur angeschafft haben, die es ermöglichen, Technologieforschung zu betreiben, bis hin zur Technologiereife und auch externen Partner, wie zum Beispiel unseren Sicherheitsbehörden, die Möglichkeit einräumen können, hier neue Technologien zu testen und zu bewerten, damit Wissen möglichst den Bedarfsträgern auch zur Verfügung gestellt wird.
3: Denn ohne Frage ist es in dem Moment, in dem eine Großforschungseinrichtung eine solche Sichtbarkeit bekommt, auch ein neues Portfolio, jetzt ja tatsächlich auch Drohnenabwehr eine große Rolle spielt, das lockt Unternehmen an. Das gibt Start-ups als Ausgründungen, denn hier sind viele junge Wissenschaftlerinnen und Wissenschaftler, die sich gut vorstellen können, sich selbstständig zu machen. Aber es lockt auch Unternehmen an, sich hier in diesem Umfeld anzusiedeln.
0: Das wäre eine große Hoffnung, nicht nur der Landespolitik eine Hoffnung, die sich aber zu erfüllen scheint. Dabei hilft, dass es für diesen Flughafen immer noch die entsprechende Betreiberlizenz gibt, was das Testen unter realistischen Bedingungen ermöglichen wird. Das wird jedoch weitgehend im Verborgenen stattfinden, denn auch bei diesem Pressetermin gab es Areale, in denen nicht gefilmt werden durfte. Denn das Testen und Erproben, aber auch die Ausbildung der Sicherheitsbehörden verlangt nach einem gewissen Maß an Geheimhaltung, womit man wieder beim immerwährenden Wettbewerb mit dem Gegner wäre. Im Rahmen der Aktion Sicherer Schulweg wird die Polizei weiter verstärkt Verkehrskontrollen durchführen, besonders im Umfeld von Schulen. Dabei will man auch die sogenannten gelben Füße aufmalen, die den Kleinsten den empfohlenen sicheren Weg zur Schule zeigen. Außerdem wird es gemeinsame Verkehrskontrollen mit Schülern geben, wobei sich die Schüler mit kleinen Aufmerksamkeiten bei denjenigen bedanken, die sich regelkonform verhielten. Insgesamt ist es das Ziel, den Verkehr im Nahbereich der Schule zu entschleunigen und das Bewusstsein der Verkehrsteilnehmer für die besondere Situation von Kindern im Straßenverkehr zu schärfen. Können diese doch Verkehrssituationen häufig noch nicht vollständig einschätzen und sie zeigen mitunter ein spontanes Verhalten. Deswegen noch einmal der Appell an alle Kraftfahrenden, Geschwindigkeit reduzieren, bremsbereit sein und den Fehlern anderer rechnen.
4: In weniger als einem Monat ist es soweit, dass die Sachsen-Anhalter und Sachsen-Anhalterinnen ihre Kreuze in ihren örtlichen Wahllokalen setzen werden. Und mit gefühlt jedem Tag, der bis dahin vergeht, scheint die Stimmung im Land angespannter zu werden. Dabei sei es jetzt wichtiger denn je, als vereinte Front für den Schutz und Erhalt der Demokratie zu stehen, anstatt für weitere Spaltungen der Gesellschaft zu sorgen. In diesem Rahmen luden das Jetztwerk und Halle steht auf, zwei Bündnisse der Stadtgesellschaft, am Dienstagvormittag zu einem gemeinsamen Pressegespräch, um das Programm für zwei Veranstaltungstage in der Saalestadt vorzustellen, mit denen beide Akteure im Vorfeld der Landtagswahl ein sichtbares Zeichen für Demokratie und gesellschaftlichen Zusammenhalt setzen möchten. Die erste Instanz dieser Aktionstage wird sich am 3. September auf dem Halleschen Marktplatz abspielen, wo ab 16 Uhr ein buntes Open-Air-Programm auf die Besucher wartet, unter anderem mit Live-Musik von einer Vielzahl an hochkarätigen Künstlern, die zudem komplett pro bono im Sinne der Demokratie für die Hallenser auftreten werden.
5: Peter Maffay kommt, die Hallervorderende sich jetzt auch gerade politisch mit Sven Schulze auch nochmal auf die Bühne bewegt hat, kommt. Fury and the Slaughterhouse kommen, es kommen aber auch junge Bands, Bienenstich, täglich kommen hier irgendwie Namen rein, die werden sich auf der Bühne bewegen. Es wird ein langes Programm geben, auch mit Gesprächsrunden. Werden unterschiedliche Facetten von Menschen, die sich politisch, aber überparteilich engagieren, zu Fragen von Demokratie, Zusammenhalt, Weltoffenheit und so weiter auf der Bühne präsentieren. Und es wird einfach ein Fest werden, ein großes Fest.
4: Zwei Tage später, am 5. September, folgt die Initiative Wir weben Zukunft, eine öffentliche Mitmachaktion des Bündnisses Jetztwerk, für die von 14 bis 17 Uhr auf den Riebeckplatz geladen wird. Dort soll mit einer Gesamtlänge von 10 Metern das längste Freundschaftsband in Halle entstehen, auf einem Webstuhl, der diesem ähnelt, aber natürlich deutlich größer für die geplante Aktion sein wird, weshalb die Veranstalter sich hierfür unter anderem die Laternenmasten vor Ort zu nutzen machen wollen.
5: Es wird wirklich im öffentlichen Raum gewebt. Und wir nutzen diese 3 Stunden am Ribbeckplatz eben an dieser, am zukünftigen Zukunftszentrum, um zu zeigen, wir sind schon da. Hier entsteht ein tolles Zukunftszentrum und wir weben uns jetzt langsam in die Zukunft rein. Dafür ist es so ein bisschen Initialzündung. Nach dem Tag wird dieses Band in den Quartieren weitergeführt werden und wir wollen von da weiterweben. Also es soll schon eine Aktion werden, die so insgesamt in Halle Freundschaftsbänder knüpft.
4: Wichtig wäre es zu nennen, dass es sich bei den beiden Aktionstagen nicht um Wahlkampfveranstaltungen zur Bewerbung einzelner Parteien bzw. politischer Programme handelt, sondern um eine überparteiliche Initiative, um die Menschen zur Wahrnehmung ihres Wahlrechts zu ermutigen und verschiedene Generationen zusammenzubringen, wobei natürlich auch das facettenreiche Bühnenprogramm eine wichtige Rolle spielen soll.
5: Peter Maffay spricht sicherlich andere Menschen an als jetzt Rave-Bands oder unsere Aktion Freundschaftsband spricht vielleicht eher Familien an. Also dass wir wirklich gucken, die ganze Bandbreite der Bevölkerung in irgendeiner Form zu erreichen. Aber natürlich immer mit dem gemeinsamen Zweck, dass wir hier gemeinsam für die Demokratie stehen und eine hohe Wahlbeteiligung einfach erreichen möchten für den guten Zweck.
0: Bis zum 30. September kann man wieder Anträge auf Kulturförderung bei der Stadt Halle einreichen. Alle diesbezüglichen Informationen, wie zum Beispiel zu den Fördervoraussetzungen, zu den Formalien der Antragstellung oder den inhaltlichen Kriterien zur kommunalen Kulturförderung, erfährt man im Internetauftritt der Stadt Halle oder auf einer Online-Zoom-Veranstaltung am 8. September. Auch die Sprechstunden des Teams des Kulturmanagements der Stadt stehen dazu zur Verfügung. Denn es gibt es ab morgen jeden Mittwoch zwischen 15 und 17 Uhr eine Sprechstunde für Kulturschaffende, die sich im Fachbereich persönlich beraten lassen können. Auch ein telefonischer Kontakt ist möglich. Die Nummer wäre hier 0345 221 3008. Allerdings steht bereits jetzt fest, dass für diese Form der Kulturförderung im kommenden Jahr weniger Geld zur Verfügung stehen wird, weshalb man noch über weitere externe Fördermöglichkeiten Informationen bekommen kann. Eine Übersicht dazu bekommt man bei Interesse nach einer Mail an kultur@halle.de zugeschickt. Die Reklame.
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0: Willkommen zurück. Der anhaltende Erfolg der Simson Mopeds aus DDR-Produktion dürfte zu einem großen Teil daran liegen, dass diese Kleinkrafträder nach den Vereinbarungen des Einigungsvertrages zwischen der DDR und der BRD weiterhin mit einer Höchstgeschwindigkeit von 60 Kilometern pro Stunde fahren dürfen, dass man sie mit einem Führerschein der Klasse M fahren darf und dafür nur ein Versicherungskennzeichen benötigt. Das sorgte für eine hohe Beliebtheit der kleinen Zweiräder in Ost und West, denn beispielsweise 50 Kubik China-Roller durften nur 45 km fahren. Allerdings gab es bisher eine Einschränkung, wonach diese Regelung nur für Simson-Mopeds galt, die einst in der DDR ausgeliefert wurden. Reimporte, beispielsweise aus Ungarn oder Polen, mussten auf 45 km gedrosselt werden. Doch diese Beschränkungen hinsichtlich der Höchstgeschwindigkeit und der Fahrerlaubnis wurden nun auf Bundesebene aufgehoben. Allerdings ist die Zulassung dieser Krafträder Ländersache. Sachsen-Anhalt wird die erforderlichen Voraussetzungen dazu schaffen, so die zuständige Verkehrsministerin Lydia Hüskens. Maßgeblich ist, dass es sich um einen in der DDR genehmigten Fahrzeugtyp handelt, der erstmals bis einschließlich dem 28. Februar 1992 in den Verkehr gebracht wurde und natürlich verkehrssicher ist.
7: Dass Berlin in der Zeit zwischen 1910 und 1930 war eine Stadt größtmöglicher Kontraste. Und das gilt natürlich auch für ganz Deutschland. Das Leben auf den Prachtboulevards mit dem stetig wachsenden Verkehr, elektrische Straßenbahn und Pferdefuhrwerke nebeneinander, die letzten Jahre der Kaiserzeit mit ihrer überbordenden Prachtentwicklung und das Elend der armen Leute in den Wohnsiedlungen in den Randbezirken. Es ist eine Zeit, in der politische und kulturelle Gegensätze aufeinanderprallen. In den damals noch recht neuen Ufa-Studios führte Fritz Lang Regie für sein Meisterwerk Metropolis, eine bis heute beeindruckende Zukunftsvision und gleichzeitig Kritik an kapitalistischer Technikgläubigkeit. Und damit sind wir in der aktuellen Ausstellung in der Neuen Nationalgalerie Berlin. Unter dem Titel Ruin und Rausch haben die Ausstellungsmacherinnen aus den Beständen des Hauses Meisterwerke der neuen Sachlichkeit zusammengestellt, denn Künstler wie Ernst Ludwig Kirchner, George Gross oder Lotte Laserstein verlassen den Impressionismus und zeigen in ihren Bildern direkt und nachvollziehbar die gesellschaftliche Realität, also eine neue Sachlichkeit. Auf der Bühne die Tänzerin Anita Berber, skandalumwitterte Künstlerin und Berühmtheit der Berliner Nächte. Berüchtigt für Drogenexzesse lebte sie ihre Bisexualität offen aus und schockierte gezielt die bürgerliche Moral der Zeit. An zentraler Stelle der Ausstellung ihr Porträt, das Otto Dix 1925 auf Sperrholz malte, eine Leihgabe der Landesbank Baden-Württemberg. Der Künstler zeigt die große Berühmtheit der Weimarer Republik mit den Spuren ihres ausschweifenden Lebensstils. 3 Tage lang hatte die damals 26-Jährige geduldig für das Bildmodell gestanden, reagierte aber unglücklich und schockiert auf das fertige Gemälde, da sie fand, dass Otto Dix sie viel zu alt und vom Leben gezeichnet dargestellt hatte. Es ist immer interessant, was für Schätze in den Sammlungen der Museen aufbewahrt werden. Und wenn sie so wie hier in einer gelungenen Zusammenstellung gezeigt werden, lohnt sich der Besuch in der Neuen Nationalgalerie Berlin.
8: Die MDF1 Wettervorhersage für den 18. und 19. August. In der Nacht zum Mittwoch ist der Himmel stark bewölkt. Es fallen immer wieder Regenschauer. Die Nachttemperaturen liegen zwischen 16 und 13 Grad. Der Wind weht leicht bis schwach und in Böen, weiter aus westlicher Richtung. Am Mittwoch ist der Himmel den ganzen Tag über bedeckt. Es gibt ausdauernde Regenfälle, teils auch schauerartig verstärkt. Die Tageshöchsttemperaturen liegen zwischen 19 und 21 Grad. Der Wind weht schwach und weiter leicht böig aus südwestlicher Richtung. Der UV-Index liegt beim Wert 0. Die weiteren Aussichten bis zum Samstag. Zum Ende der Woche bleibt es weiter wechselhaft. Die große Hitze ist vorbei, aber einige Sonnenstunden gibt es noch. Aus den manchmal recht dichten Wolken wird immer wieder Regen fallen. Aber dieser reicht bei weitem nicht aus, um die jetzige große Trockenheit zu beseitigen.
0: Welches Europa brauchen wir? Dieser Frage will am Mittwoch ein Bürgergespräch im Quartierbüro Ost nachgehen. Gerald und Francesca Knaus von der Denkfabrik European Stability Initiative wollen über Migrationspolitik sprechen. Das erfolgt aus berufenem Munde, denn die beiden beraten Regierungen und Institutionen in Europa zu den Themen Flucht, Migration und Menschenrechte. Wer mitdiskutieren will, der ist um 17 Uhr im Quartierbüro Ost. Der Eintritt zur Veranstaltung ist frei. Ein YouTuber will über Fake News und Journalismus informieren. Es handelt sich um Marvin Neumann und er wurde in die Stadtbibliothek eingeladen, weil er mit etwa 100.000 Abonnenten für seinen Politik-YouTube-Kanal zu den großen Influencern in der Branche gehört. Auch mit seinem Ausdauersport-Podcast Pace erreicht er bis zu 20.000 Zuhörer. Er wird ab 19.30 Uhr darüber sprechen, worauf er achtet, um nicht auf Falschnachrichten hereinzufallen oder solche zu produzieren. Wir hätten am Mittwoch auch wieder etwas anzubieten, und zwar ein neues Direktmagazin ab 18.30 Uhr für Halle und im Anschluss für Magdeburg. So wird es übrigens auch gleich. Also das Einschalten nicht vergessen. Bis zum nächsten Mal. Auf Wiedersehen und bleiben Sie gesund.

0: Darstellerinnen und Darstellern zwischen 8 und 13 Jahren präsentieren nun auch die Theaterspieler ab 17 Jahren die erste eigene Produktion. Das lockt viele neugierige Besucher an.
1: Das Projekt ist ganz neu. Und wie ist es dazu gekommen? Es liegt daran, dass wir dank des Theaterpreises des Bundes bzw. dank dieses Preisgeldes die Stelle einer Theaterpädagogin einrichten konnten. Und wir bieten seit dieser Spielzeit zwei verschiedene Kurse an, einen für Kinder und Jugendliche und einen Mehrgenerationskurs. Und das ist heute die Premiere des selbst erarbeiteten Stückes der Theaterspieler.
0: Der gelungene Auftakt soll keine einmalige Aktion bleiben. Auch in der kommenden Spielzeit werden wieder Theaterkurse am Ernst-Barlach-Theater angeboten. Schon die erste Kursreihe war sehr gefragt.
2: Wir hatten einen regen Ansturm, also es waren wirklich über 40 Menschen, die sich für dieses Ensemble vorab beworben hatten. Und mittlerweile hat sich aber so ein Festensemble gebildet von 12 Teilnehmenden. Ja, und jetzt sehen wir heute aus Stimmen aus dem Inneren das selbst erarbeitete Stück.
0: Mit einer so großen Resonanz hatte das Theaterteam gar nicht gerechnet. Eine größere Bühne wäre nötig gewesen. Umso größer ist die Freude über das Ergebnis. Mit Stimmen aus dem Inneren ist eine eindrucksvolle Inszenierung entstanden, auf die alle Beteiligten stolz sein können.
2: Wir haben uns mit Erinnerungen beschäftigt und auch mit biografischen Texten. Das heißt, die Theaterspieler durften innerhalb der Einheiten auch eine Art Schreibeinheit selbst gestalten und biografische Texte über sich verfassen, über Erinnerungen und ganz speziell in Bezug auf Güstrow.
0: In frei erzählten Monologen wird von eigenen Erlebnissen und Erfahrungen erzählt. Sie setzen sich mit der Frage auseinander, wie es sich anfühlt, in Güstrow zu leben. Dabei kommen Wünsche, Kritik und Ideen für die Zukunft der Stadt zur Sprache. Aufgelockert werden die Monologe durch Bewegungseinlagen und mitreißenden Disco-Momenten. Auf der Bühne treffen dabei die unterschiedlichsten Menschen aufeinander.
3: Wir haben uns erst einmal alle kennengelernt und es war eine sehr bunt gemischte Gruppe, auch vom Alter her sehr gemischt. Und ja, da hatten wir verschiedene Aufwärmübungen immer, wurden auch jedes Mal vorher gefragt, wie wir uns fühlen. Das war immer ganz nett als Einstieg. Und ja, das wurde ganz bunt gestaltet. Da waren wir manchmal ein Tier, eine Farbe oder eine Yoga-Position. Genau, und dann haben wir verschiedene weitere Übungen gemacht, haben etwas über Theater an sich auch gelernt. Ne? Wie spricht man auf der Bühne, welche Sachen macht man nicht, welche Sachen macht man eher, und haben auch ganz viel Impro-Theater geübt. Und ja, so sind wir dann langsam an das Ganze rangekommen.
0: Man sieht, wie viel schauspielerisches Talent in den Teilnehmerinnen und Teilnehmern steckt. Mit einer abwechslungsreichen Mischung aus berührenden Monologen und humorvollen Szenen begeistern sie das Publikum.
4: Wir fanden sehr schön, dass es so viele unterschiedliche Szenen waren, die richtig interessant waren und aus dem Leben gegriffen und aus der Realität dargestellt worden sind.
5: Was war besonders schön?
6: Wie Güstrow dargestellt wurde. Einfach schön, was man so machen kann. Es muss weitergehen. Es hat uns sehr gut gefallen.
7: Ja, das war eine coole Sache, würde ich sagen. Aber die Stücke waren natürlich im Einzelnen unterschiedlich.
8: Sehr, sehr gut, sehr interessant. Also manches fasst einen total an, anderes versteht man wieder nicht so, aber das ist ganz normal, denke ich. Dass so unterschiedliche Charaktere und so unterschiedliche Ansätze, schön.
0: Eine rundum gelungene Vorstellung. Mit langanhaltendem Applaus würdigten die Zuschauerinnen und Zuschauer die Leistung der Darstellerinnen und Darsteller, die mit viel Kreativität und Leidenschaft auf der Bühne standen. Nach diesem erfolgreichen Auftakt darf man sich schon jetzt auf die nächste eigene Produktion des Ernst-Barlach-Theaters in Güstrow freuen.

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Ganz alte Zuschauer erinnern sich vielleicht noch an ihren DDR-Staatsbürgerkundeunterricht und dass man damals vermittelt bekam, dass die Entwicklung in einer kapitalistischen Wirtschaft gewissen Naturgesetzen folgt. Man erinnere sich, Karl Marx formulierte es in seinem Buch Das Kapital, nach jeder Krise folgt eine Phase des Wachstums. Nun hatten wir hierzulande lange genug Krise, verstärkt durch die Maßnahmen zur Eindämmung der Corona-Pandemie, dem Krieg in der Ukraine und dem Krieg, den die USA gegen den Iran führen. Doch dem Marxischen Naturgesetz folgen kommt nach der Krise die Konjunktur und die hat offensichtlich begonnen. Denn das Statistische Landesamt veröffentlichte nach langer Zeit mal wieder einige positive Entwicklungen. So gab es im ersten Halbjahr wieder mehr Baugenehmigungen. Man konnte einen Überschuss der Gewerbeanmeldungen gegenüber den Abmeldungen feststellen. Und die Industrieumsätze nahmen im ersten Halbjahr um fast 6% zu, während man gleichzeitig einen Anstieg der Auftragseingänge um 4,3% registrierte. Und damit ein herzliches Willkommen zum MDF1-Direktmagazin am Dienstag. Das Auf und Ab der Wirtschaft beschrieb Karl Marx bereits vor über 150 Jahren. Und wenn man sich die Entwicklung seitdem betrachtet, immer in einem Zeitraster von 10 bis 15 Jahren, also war die Wirtschaft mal wieder dran. Doch natürlich werden die aktuell regierenden politischen

0: Kräfte diese Entwicklung als Erfolg für sich verbuchen. Was bedeutet das für Otto Normalverbraucher? Versuchen Sie, so viel es geht, davon zu profitieren, denn die nächste Krise kommt bestimmt. Lange Jahre wurde versucht, aus dem ehemaligen sowjetischen Militärflugplatz bei Kochstedt einen Verkehrslufthafen zu machen. Viele Millionen versenkten unterschiedlichste Landesregierungen in dem Areal. Es hatte aber alles nichts genutzt, bis man auf die Idee kam, den Flugplatz der deutschen Luft- und Raumfahrt anzubieten, als Forschungszentrum für führerlose Luftfahrzeuge, umgangssprachlich als Drohnen bezeichnet, begann hier 2018 eine technologische Entwicklung, die nun mit der Eröffnung des Technologiezentrums für Drohnensicherheit einen weiteren Fortschritt nahm. Denn aus der schönen neuen Welt automatischer Paketzustellung wurde unterdessen eine militärische Bedrohung, auf die es zu reagieren gilt. Dabei wird Kochstedt ein Teil eines wesentlich größeren Gebildes des DLR, das sich aus theoretischer Forschung, entsprechenden Tests und Fertigung zusammensetzt. Und da es sich für Deutschland um ein gemeinsam zu bearbeitendes Problem handelt, bringt sich die Bundesregierung ein. Interessanterweise nicht über das Verteidigungsministerium, sondern über das Forschungsministerium und über das Ministerium für Inneres. Denn Drohnenbekämpfung ist zunächst erst einmal Aufgabe der Polizei und damit Ländersache.
1: Kochstedt, meine Damen und Herren, wird ein zentraler Baustein der Sicherheitsarchitektur gegenüber der hybriden Bedrohung durch Drohnen sein. Und das ist für uns deswegen dieser bedeutende Tag. Unsere Schlagkraft gegenüber angreifenden Drohnen, unsere Schlagkraft in der Drohnenabwehr, wir verstärken sie heute deutlich.
0: Dabei wird der Flughafen Kochstedt vornehmlich ein Testgelände sein, um die beispielsweise in Braunschweig beim DLR konstruierten Jägerdrohnen unter realen Bedingungen auszuprobieren.
2: In Braunschweig forschen wir schon seit vielen Jahren an Drohnen. Das heißt, wir erforschen, wie man Drohnen zunehmend sicher betreiben kann, wie man sie für neue Herausforderungen wappnen kann, wie zum Beispiel unter schwierigen Wetterbedingungen zu fliegen, die Automation voranzutreiben, sodass der Pilot immer weniger belastet wird beim Fliegen, dass man vielleicht auch mehrere Systeme gleichzeitig fliegen kann. Aber wir forschen auch an Technologien, um gegen Drohnen wirksam zu werden. Wir entwickeln zum Beispiel Jägerdrohnen und Lagebilder in Braunschweig, die dann eingesetzt werden können, um gegen widerrechtlich betriebene Drohnen eingesetzt werden zu können, die dann hier in Kochstedt erprobt werden.
0: Diese Verbindung wurde dann durch die anwesenden Spitzenpolitiker symbolisch freigeschaltet, um ihnen dann einen Eindruck zum Stand der wissenschaftlichen Forschung zu geben. Der ist schon weit gediehen und bereits für viele Einsatzfälle verfügbar. Allerdings befindet man sich dazu in einem ständigen Wettlauf mit dem Gegner. Man sprach hier von einer technologischen Entwicklungszeit von gerade mal 3 Monaten, um auf eine neue Bedrohungslage zu reagieren.
2: Sehr kleine, sehr, sehr schnelle Systeme. Wir haben große, langsame Systeme. Wir haben aber auch große, schnelle Systeme. Also das heißt, gegen die man sich wehren muss. Das heißt, für jede Situation braucht man tatsächlich eine maßgeschneiderte Lösung. Und manchmal ist eine kleine, schnelle Jägerdrohne eine gute Antwort, die allerdings nicht gegen jegliche Drohnen wirksam sein wird, sondern manchmal braucht man ein bisschen größeres Gerät, um dann zum Beispiel eine Drohne einzufangen in der Luft, wenn man beispielsweise über einem Konzert oder einer Sportveranstaltung gerade einen Absturz einer widerrechtlich betriebenen Drohne vermeiden möchte, dann pflückt man sie quasi aus dem Himmel und fliegt sie dann weg, um sie dann für eine Forensik zur Verfügung zu stellen.
0: Denn schließlich möchte man wissen, von wem man angegriffen wurde, auch wenn das nicht immer einfach ist, wie das jüngste Beispiel eines Drohnenangriffs am Flughafen Leipzig-Halle bewies. Weshalb sich die versammelten Medien eigentlich nur dafür interessierten und nicht für die wahre Bedeutung des Technologiezentrums für Drohnensicherheit für ein solches Bundesland wie Sachsen-Anhalt.
2: Die Umgebung hier in Kochstedt, das nationale Erprobungszentrum und jetzt das Technologiezentrum für Drohnensicherheit, ist eine Erprobungsumgebung, ist ein Flughafen, wo verschiedene Experimente durchgeführt werden, wo wir besondere Infrastruktur angeschafft haben, die es ermöglichen, Technologieforschung zu betreiben, bis hin zur Technologiereife und auch externen Partner, wie zum Beispiel unseren Sicherheitsbehörden, die Möglichkeit einräumen können, hier neue Technologien zu testen und zu bewerten, damit Wissen möglichst den Bedarfsträgern auch zur Verfügung gestellt wird.
3: Denn ohne Frage ist es in dem Moment, in dem eine Großforschungseinrichtung eine solche Sichtbarkeit bekommt, auch ein neues Portfolio, jetzt ja tatsächlich auch Drohnenabwehr eine große Rolle spielt, das lockt Unternehmen an. Das gibt Start-ups als Ausgründungen, denn hier sind viele junge Wissenschaftlerinnen und Wissenschaftler, die sich gut vorstellen können,

0: selbstständig zu machen, aber es lockt auch Unternehmen an, sich hier in diesem Umfeld anzusiedeln.
1: Das wäre eine große Hoffnung, nicht nur der Landespolitik, eine Hoffnung, die sich aber zu erfüllen scheint. Dabei hilft, dass es für diesen Flughafen immer noch die entsprechende Betreiberlizenz gibt, was das Testen unter realistischen Bedingungen ermöglichen wird. Das wird jedoch weitgehend im Verborgenen stattfinden, denn auch bei diesem Pressetermin gab es Areale, in denen nicht gefilmt werden durfte. Denn das Testen und Erproben, aber auch die Ausbildung der Sicherheitsbehörden verlangt nach einem gewissen Maß an Geheimhaltung, womit man wieder beim immerwährenden Wettbewerb mit dem Gegner wäre. Im Rahmen der Aktion Sicherer Schulweg wird die Polizei weiter verstärkt Verkehrskontrollen durchführen, besonders im Umfeld von Schulen. Dabei will man auch die sogenannten gelben Füße aufmalen, die den Kleinsten den empfohlenen sicheren Weg zur Schule zeigen. Außerdem wird es gemeinsame Verkehrskontrollen mit Schülern geben, wobei sich die Schüler mit kleinen Aufmerksamkeiten bei denjenigen bedanken, die sich regelkonform verhielten. Insgesamt ist es das Ziel, den Verkehr im Nahbereich der Schule zu entschleunigen und das Bewusstsein der Verkehrsteilnehmer für die besondere Situation von Kindern im Straßenverkehr zu schärfen. Können diese doch Verkehrssituationen häufig noch nicht vollständig einschätzen und sie zeigen mitunter ein spontanes Verhalten. Deswegen noch einmal der Appell an alle Kraftfahrenden: Geschwindigkeit reduzieren, bremsbereit sein und den Fehlern anderer rechnen.
2: In weniger als einem Monat ist es soweit, dass die Sachsen-Anhalter und Sachsen-Anhalterinnen ihre Kreuze in ihren örtlichen Wahllokalen setzen werden. Und mit gefühlt jedem Tag, der bis dahin vergeht, scheint die Stimmung im Land angespannter zu werden. Dabei sei es jetzt wichtiger denn je, als vereinte Front für den Schutz und Erhalt der Demokratie zu stehen, anstatt für weitere Spaltungen der Gesellschaft zu sorgen. In diesem Rahmen luden das Jetztwerk und Halle steht auf, zwei Bündnisse der Stadtgesellschaft, am Dienstagvormittag zu einem gemeinsamen Pressegespräch, um das Programm für zwei Veranstaltungstage in der Saalestadt vorzustellen, mit denen beide Akteure im Vorfeld der Landtagswahl ein sichtbares Zeichen für Demokratie und gesellschaftlichen Zusammenhalt setzen möchten. Die erste Instanz dieser Aktionstage wird sich am 3. September auf dem Halleschen Marktplatz abspielen, wo ab 16 Uhr ein buntes Open-Air-Programm auf die Besucher wartet, unter anderem mit Live-Musik von einer Vielzahl an hochkarätigen Künstlern, die zudem komplett pro bono im Sinne der Demokratie für die Hallenser auftreten werden.
3: Peter Maffay kommt, Didi Hallervorden, der sich jetzt auch gerade politisch mit Sven Schulze auch nochmal auf die Bühne bewegt hat, kommt. Fury and the Slaughterhouse kommen, es kommen aber auch junge Bands, Bienenstich, täglich kommen hier irgendwie Namen rein, die werden sich auf der Bühne bewegen. Es wird ein langes Programm geben, auch mit Gesprächsrunden. Werden unterschiedliche Facetten von Menschen, die sich politisch, aber überparteilich engagieren, zu Fragen von Demokratie, Zusammenhalt, Weltoffenheit und so weiter auf der Bühne präsentieren. Und es wird einfach ein Fest werden, ein großes Fest.
2: Zwei Tage später, am 5. September, folgt die Initiative Wir weben Zukunft, eine öffentliche Mitmachaktion des Bündnisses Jetztwerk, für die von 14 bis 17 Uhr auf den Riebeckplatz geladen wird. Dort soll mit einer Gesamtlänge von 10 Metern das längste Freundschaftsband in Halle entstehen, auf einem Webstuhl, der diesem ähnelt, aber natürlich deutlich größer für die geplante Aktion sein wird, weshalb die Veranstalter sich hierfür unter anderem die Laternenmasten vor Ort zu nutzen machen wollen.
3: Es wird wirklich im öffentlichen Raum gewebt und wir nutzen diese 3 Stunden am Riebeckplatz eben am zukünftigen Zukunftszentrum, um zu zeigen, wir sind schon da, hier entsteht ein tolles Zukunftszentrum und wir weben uns jetzt langsam in die Zukunft rein. Dafür ist es so ein bisschen Initialzündung. Nach dem Tag wird dieses Band in den Quartieren weitergeführt werden und wir wollen von da weiter weben. Also es soll schon eine Aktion werden, die so insgesamt in Halle Freundschaftsbänder knüpft.
2: Wichtig wäre es zu nennen, dass es sich bei den beiden Aktionstagen nicht um Wahlkampfveranstaltungen zur Bewerbung einzelner Parteien bzw. politischer Programme handelt, sondern um eine überparteiliche Initiative, um die Menschen zur Wahrnehmung ihres Wahlrechts zu ermutigen und verschiedene Generationen zusammenzubringen, wobei natürlich auch das facettenreiche Bühnenprogramm eine wichtige Rolle spielen soll.
3: Peter Maffay spricht sicherlich andere Menschen an als jetzt Rave-Bands oder unsere Aktion Freundschaftsband spricht vielleicht eher Familien an. Also dass wir wirklich gucken, die ganze Bandbreite der Bevölkerung in irgendeiner Form zu erreichen. Aber natürlich immer mit dem gemeinsamen Zweck, dass wir hier gemeinsam für die Demokratie stehen und eine hohe Wahlbeteiligung einfach erreichen möchten für den guten Zweck.
1: Auf dem breiten Weg 117a gegenüber des Katharinenturms entsteht derzeit ein neuer Verwaltungsstandort für Bürgerbeteiligung, Information, Austausch und Projektarbeit. Man will dort verschiedene Angebote und Aufgaben der Stadtverwaltung bündeln. So werden das Familieninformationsbüro, der IBA-Shop, das strategische Projektmanagement, aber auch die Kinder- und Jugendbeteiligung

0: eine neue Heimstatt finden. Gleichzeitig sollen dort auch Räumlichkeiten für verschiedenste Veranstaltungsformate zur Verfügung stehen. Nun soll der neue Standort noch einen passenden Namen erhalten. Dazu hat man sich jeden verschiedene Namen ausgedacht, wie Stadtforum, Haus der Beteiligung oder Zukunftsraum Magdeburg. Unter der als QR-Code eingeblendeten Internetadresse gelangt man auf das Beteiligungsportal der Stadt und kann dort über einen Namen seiner Wahl abstimmen. Es lohnt auch, seine eigene Adresse korrekt anzugeben, denn unter allen Mitmachenden werden 2 Gutscheine im Wert von 100 € verlost. Bis zum 31. August läuft die Umfrage. 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
0: Willkommen zurück. Der anhaltende Erfolg der Simson Mopeds aus DDR-Produktion dürfte zu einem großen Teil daran liegen, dass diese Kleinkrafträder nach den Vereinbarungen des Einigungsvertrages zwischen der DDR und der BRD weiterhin mit einer Höchstgeschwindigkeit von 60 km/h fahren dürfen, dass man sie mit einem Führerschein der Klasse M fahren darf und dafür nur ein Versicherungskennzeichen benötigt. Das sorgte für eine hohe Beliebtheit der kleinen Zweiräder in Ost und West, denn beispielsweise 50 Kubik China-Roller durften nur 45 km/h fahren. Allerdings gab es bisher eine Einschränkung, wonach diese Regelung nur für Simson-Mopeds galt, die einst in der DDR ausgeliefert wurden. Reimporte, beispielsweise aus Ungarn oder Polen, mussten auf 45 km/h gedrosselt werden. Doch diese Beschränkungen hinsichtlich der Höchstgeschwindigkeit und der Fahrerlaubnis wurde nun auf Bundesebene aufgehoben. Allerdings ist die Zulassung dieser Krafträder Ländersache. Sachsen-Anhalt wird die erforderlichen Voraussetzungen dazu schaffen, so die zuständige Verkehrsministerin Lydia Hüskens. Maßgeblich ist, dass es sich um einen in der DDR genehmigten Fahrzeugtyp handelt, der erstmals bis einschließlich dem 28. Februar 1992 in den Verkehr gebracht wurde und natürlich verkehrssicher ist.
5: Dass Berlin in der Zeit zwischen 1910 und 1930 war eine Stadt größtmöglicher Kontraste. Und das gilt natürlich auch für ganz

0: Deutschland. Das Leben auf den Prachtboulevards mit dem stetig wachsenden Verkehr, elektrische Straßenbahn und Pferdefuhrwerke nebeneinander, die letzten Jahre der Kaiserzeit mit ihrer überbordenden Prachtentwicklung und das Elend der armen Leute in den Wohnsiedlungen in den Randbezirken. Es ist eine Zeit, in der politische und kulturelle Gegensätze aufeinanderprallen. In den damals noch recht neuen Ufa-Studios führte Fritz Lang Regie für sein Meisterwerk Metropolis, eine bis heute beeindruckende Zukunftsvision und gleichzeitig Kritik an kapitalistischer Technikgläubigkeit. Und damit sind wir in der aktuellen Ausstellung in der Neuen Nationalgalerie Berlin. Unter dem Titel Ruin und Rausch haben die Ausstellungsmacherinnen aus den Beständen des Hauses Meisterwerke der neuen Sachlichkeit zusammengestellt, denn Künstler wie Ernst Ludwig Kirchner, George Gross oder Lotte Laserstein verlassen den Impressionismus und zeigen in ihren Bildern direkt und nachvollziehbar die gesellschaftliche Realität, also eine neue Sachlichkeit. Auf der Bühne die Tänzerin Anita Berber, skandalumwitterte Künstlerin und Berühmtheit der Berliner Nächte. Berüchtigt für Drogenexzesse lebte sie ihre Bisexualität offen aus und schockierte gezielt die bürgerliche Moral der Zeit. An zentraler Stelle der Ausstellung ihr Porträt, das Otto Dix 1925 auf Sperrholz malte, eine Leihgabe der Landesbank Baden-Württemberg. Der Künstler zeigt die große Berühmtheit der Weimarer Republik mit den Spuren ihres ausschweifenden Lebensstils. 3 Tage lang hatte die damals 26-Jährige geduldig für das Bildmodell gestanden, reagierte aber unglücklich und schockiert auf das fertige Gemälde, da sie fand, dass Otto Dix sie viel zu alt und vom Leben gezeichnet dargestellt hatte. Es ist immer interessant, was für Schätze in den Sammlungen der Museen aufbewahrt werden. Und wenn sie so wie hier in einer gelungenen Zusammenstellung gezeigt werden, lohnt sich der Besuch in der Neuen Nationalgalerie Berlin.
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2: Die MDF1-Wettervorhersage für den 18. und 19. August. In der Nacht zum Mittwoch ist der Himmel stark bewölkt. Es fallen immer wieder Regenschauer. Die Nachttemperaturen liegen zwischen 16 und 13 Grad. Der Wind weht leicht bis schwach und in Böen, weiter aus westlicher Richtung. Am Mittwoch ist der Himmel den ganzen Tag über bedeckt. Es gibt ausdauernde Regenfälle, teils auch schauerartig verstärkt. Die Tageshöchsttemperaturen liegen zwischen 19 und 21 Grad. Der Wind weht schwach und weiter leicht böig aus südwestlicher Richtung. Der UV-Index liegt beim Wert 0. Die weiteren Aussichten bis zum Samstag. Zum Ende der Woche bleibt es weiter wechselhaft. Die große Hitze ist vorbei, aber einige Sonnenstunden gibt es noch. Aus den manchmal recht dichten Wolken wird immer wieder Regen fallen. Aber dieser reicht bei weitem nicht aus, um die jetzige große Trockenheit zu beseitigen.
3: Systemerkrankung ist der Titel einer Wanderausstellung, die am Mittwoch in der Flurgalerie Eisenbart im Haus der Heilberufe eröffnet werden soll. In der Ausstellung geht es um das Verhältnis zwischen Arzt und Patient im Nationalsozialismus, wobei die Ausstellung mit Fallbeispielen auf unterschiedliche Themenfelder eingeht. So sind zur Eröffnung einordnende Redebeiträge vorgesehen, unter anderem von einem der Kuratoren der Ausstellung. Die Vernissage beginnt um 18 Uhr. Wir hätten am Mittwoch auch wieder etwas anzubieten, und zwar ein neues Direktmagazin ab 18 Uhr für Magdeburg und im Anschluss für Halle, so jetzt auch gleich. Also das Einschalten nicht vergessen. Bis zum nächsten Mal, auf Wiedersehen und bleiben Sie gesund.

0: Ernst-Barlach-Theater in Güstrow. Dort standen besondere Erlebnisse im Mittelpunkt einer ganz, ganz aufregenden Premiere.
1: Theater lebt von Geschichten und von den Menschen, die sie erzählen. Mit der neuen Bürgerbühne eröffnet das Ernst-Barlach-Theater Güstrow erstmals die Möglichkeit, in Theaterkursen eigene Inszenierungen zu entwickeln und auf die Bühne zu bringen. Nach dem erfolgreichen Auftakt der Theaterentdecker mit jungen Darstellerinnen und Darstellern zwischen 8 und 13 Jahren präsentieren nun auch die Theaterspieler ab 17 Jahren die erste eigene Produktion. Das lockt viele neugierige Besucher an.
2: Das Projekt ist ganz neu. Und wie ist es dazu gekommen? Es liegt daran, dass wir dank des Theaterpreises des Bundes bzw. dank dieses Preisgeldes die Stelle einer Theaterpädagogin einrichten konnten. Und wir bieten seit dieser Spielzeit zwei verschiedene Kurse an, einen für Kinder und Jugendliche und einen Mehrgenerationskurs. Und das ist heute die Premiere des selbst erarbeiteten Stückes der Theaterspieler.
1: Der gelungene Auftakt soll keine einmalige Aktion bleiben. Auch in der kommenden Spielzeit werden wieder Theaterkurse am Ernst-Barlach-Theater angeboten. Schon die erste Kursreihe war sehr gefragt.
3: Wir hatten einen regen Ansturm. Also es waren wirklich über 40 Menschen, die sich für dieses Ensemble vorab beworben hatten. Und mittlerweile hat sich aber so ein Festensemble gebildet von 12 Teilnehmenden. Ja, und jetzt sehen wir heute aus Stimmen aus dem Inneren das selbst erarbeitete Stück.
1: Mit einer so großen Resonanz hatte das Theaterteam gar nicht gerechnet. Eine größere Bühne wäre nötig gewesen. Umso größer ist die Freude über das Ergebnis. Mit Stimmen aus dem Inneren ist eine eindrucksvolle Inszenierung entstanden, auf die alle Beteiligten stolz sein können.
3: Wir haben uns mit Erinnerungen beschäftigt und auch mit biografischen Texten. Das heißt, die Theaterspieler durften innerhalb der Einheiten auch eine Art Schreibeinheit selbst gestalten und biografische Texte über sich verfassen, über Erinnerungen und ganz speziell in Bezug auf Güstrow.
1: In frei erzählten Monologen wird von eigenen Erlebnissen und Erfahrungen erzählt. Sie setzen sich mit der Frage auseinander, wie es sich anfühlt, in Güstrow zu leben. Dabei kommen Wünsche, Kritik und Ideen für die Zukunft der Stadt zur Sprache. Aufgelockert werden die Monologe durch Bewegungseinlagen und mitreißenden Disco-Momenten. Auf der Bühne treffen dabei die unterschiedlichsten Menschen aufeinander.
4: Wir haben uns erst einmal alle kennengelernt und es war eine sehr bunt gemischte Gruppe, auch vom Alter her sehr gemischt. Und ja, da hatten wir verschiedene Aufwärmübungen immer, wurden auch jedes Mal vorher gefragt, wie wir uns fühlen. Das war immer ganz nett als Einstieg. Und ja, das wurde ganz bunt gestaltet. Da waren wir manchmal ein Tier, eine Farbe oder eine Yoga-Position. Genau, und dann haben wir verschiedene weitere Übungen gemacht, haben etwas über Theater an sich auch gelernt. Ne? Wie spricht man auf der Bühne? Welche Sachen macht man nicht? Welche Sachen macht man eher? Und haben auch ganz viel Impro-Theater geübt. Und ja, so sind wir dann langsam an das Ganze rangekommen.
1: Man sieht, wie viel schauspielerisches Talent in den Teilnehmerinnen und Teilnehmern steckt. Mit einer abwechslungsreichen Mischung aus berührenden Monologen und humorvollen Szenen begeistern sie das Publikum.
5: Wir fanden sehr schön, dass es so viele unterschiedliche Szenen waren, die richtig interessant waren und aus dem Leben gegriffen und aus der Realität dargestellt worden sind.
6: Was war besonders schön?
7: Wie Güstrow dargestellt wurde. Einfach schön, was man so machen kann. Es muss weitergehen. Es hat uns sehr gut gefallen.
8: Ja, das war eine coole Sache, würde ich sagen. Aber die Stücke waren natürlich im Einzelnen unterschiedlich.
9: Sehr, sehr gut, sehr interessant. Also manches fasst einen total an, anderes versteht man wieder nicht so. Aber das ist ganz normal, denke ich. Dass so unterschiedliche Charaktere und so unterschiedliche Ansätze, schön.
1: Eine rundum gelungene Vorstellung. Mit langanhaltendem Applaus würdigten die Zuschauerinnen und Zuschauer die Leistung der Darstellerinnen und Darsteller, die mit viel Kreativität und Leidenschaft auf der Bühne standen. Nach diesem erfolgreichen Auftakt darf man sich schon jetzt auf die nächste eigene Produktion des Ernst-Barlach-Theaters in Güstrow freuen.

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Ganz alte Zuschauer erinnern sich vielleicht noch an ihren DDR-Staatsbürgerkundeunterricht und dass man damals vermittelt bekam, dass die Entwicklung in einer kapitalistischen Wirtschaft gewissen Naturgesetzen folgt. Man erinnere sich, Karl Marx formulierte es in seinem Buch Das Kapital, nach jeder Krise folgt eine Phase des Wachstums. Nun hatten wir hierzulande lange genug Krise, verstärkt durch die Maßnahmen zur Eindämmung der Corona-Pandemie, dem Krieg in der Ukraine und dem Krieg, den die USA gegen den Iran führen. Doch dem Marx'schen Naturgesetz folgend kommt nach der Krise die Konjunktur und die hat offensichtlich begonnen. Denn das Statistische Landesamt veröffentlichte nach langer Zeit mal wieder einige positive Entwicklungen. So gab es im ersten Halbjahr wieder mehr Baugenehmigungen. Man konnte einen Überschuss der Gewerbeanmeldungen gegenüber den Abmeldungen feststellen. Und die Industrieumsätze nahmen im ersten Halbjahr um fast 6% zu, während man gleichzeitig einen Anstieg der Auftragseingänge um 4,3% registrierte. Und damit ein herzliches Willkommen zum MdF1 Direktmagazin am Dienstag. Das Auf und Ab der Wirtschaft beschrieb Karl Marx.

0: bereits vor über 150 Jahren. Und wenn man sich die Entwicklung seitdem betrachtet, immer in einem Zeitraster von 10 bis 15 Jahren, also war die Wirtschaft mal wieder dran. Doch natürlich werden die aktuell regierenden politischen Kräfte diese Entwicklung als Erfolg für sich verbuchen. Was bedeutet das für Otto Normalverbraucher? Versuchen Sie, so viel es geht, davon zu profitieren, denn die nächste Krise kommt bestimmt. Lange Jahre wurde versucht, aus dem ehemaligen sowjetischen Militärflugplatz bei Kochstedt einen Verkehrslufthafen zu machen. Viele Millionen versenkten unterschiedlichste Landesregierungen in dem Areal. Es hatte aber alles nichts genutzt, bis man auf die Idee kam, den Flugplatz der deutschen Luft- und Raumfahrt anzubieten, als Forschungszentrum für führerlose Luftfahrzeuge, umgangssprachlich als Drohnen bezeichnet, begann hier 2018 eine technologische Entwicklung, die nun mit der Eröffnung des Technologiezentrums für Drohnensicherheit einen weiteren Fortschritt nahm. Denn aus der schönen neuen Welt automatischer Paketzustellung wurde unterdessen eine militärische Bedrohung, auf die es zu reagieren gilt. Dabei wird Kochstedt ein Teil eines wesentlich größeren Gebildes des DLR, das sich aus theoretischer Forschung, entsprechenden Tests und Fertigung zusammensetzt. Und da es sich für Deutschland um ein gemeinsam zu bearbeitendes Problem handelt, bringt sich die Bundesregierung ein. Interessanterweise nicht über das Verteidigungsministerium, sondern über das Forschungsministerium und über das Ministerium für Inneres. Denn Drohnenbekämpfung ist zunächst erst einmal Aufgabe der Polizei und damit Ländersache.
1: Kochstedt, meine Damen und Herren, wird ein zentraler Baustein der Sicherheitsarchitektur gegenüber der hybriden Bedrohung durch Drohnen sein. Und das ist für uns deswegen dieser bedeutende Tag, unsere Schlagkraft gegenüber angreifenden Drohnen, unsere Schlagkraft in der Drohnenabwehr, wir verstärken sie heute deutlich.
0: Dabei wird der Flughafen Kochstedt vornehmlich ein Testgelände sein, um die beispielsweise in Braunschweig beim DLR konstruierten Jägerdrohnen unter realen Bedingungen auszuprobieren.
2: In Braunschweig forschen wir schon seit vielen Jahren an Drohnen. Das heißt, wir erforschen, wie man Drohnen zunehmend sicher betreiben kann, wie man sie für neue Herausforderungen wappnen kann, wie zum Beispiel unter schwierigen Wetterbedingungen zu fliegen, die Automation voranzutreiben, sodass der Pilot immer weniger belastet wird beim Fliegen, dass man vielleicht auch mehrere Systeme gleichzeitig fliegen kann. Aber wir forschen auch an Technologien, um gegen Drohnen wirksam zu werden. Wir entwickeln zum Beispiel Jägerdrohnen und Lagebilder in Braunschweig, die dann eingesetzt werden können, um gegen widerrechtlich betriebene Drohnen eingesetzt werden zu können, die dann hier in Kochstedt erprobt werden.
0: Diese Verbindung wurde dann durch die anwesenden Spitzenpolitiker symbolisch freigeschaltet, um ihnen dann einen Eindruck zum Stand der wissenschaftlichen Forschung zu geben. Der ist schon weit gediehen und bereits für viele Einsatzfälle verfügbar. Allerdings befindet man sich dazu in einem ständigen Wettlauf mit dem Gegner. Man sprach hier von einer technologischen Entwicklungszeit von gerade mal 3 Monaten, um auf eine neue Bedrohungslage zu reagieren.
2: Sehr kleine, sehr, sehr schnelle Systeme. Wir haben große, langsame Systeme. Wir haben aber auch große, schnelle Systeme. Also das heißt, gegen die man sich wehren muss. Das heißt, für jede Situation braucht man tatsächlich eine maßgeschneiderte Lösung. Und manchmal ist eine kleine, schnelle Jägerdrohne eine gute Antwort, die allerdings nicht gegen jegliche Drohnen wirksam sein wird, sondern manchmal braucht man ein bisschen größeres Gerät, um dann zum Beispiel eine Drohne einzufangen in der Luft, wenn man beispielsweise über einem Konzert oder einer Sportveranstaltung gerade einen Absturz einer widerrechtlich betriebenen Drohne vermeiden möchte, dann pflückt man sie quasi aus dem Himmel und fliegt sie dann weg, um sie dann für eine Forensik zur Verfügung zu stellen.
0: Denn schließlich möchte man wissen, von wem man angegriffen wurde, auch wenn das nicht immer einfach ist, wie das jüngste Beispiel eines Drohnenangriffs am Flughafen Leipzig-Halle bewies, weshalb sich die versammelten Medien eigentlich nur dafür interessierten und nicht für die wahre Bedeutung des Technologiezentrums für Drohnensicherheit für ein solches Bundesland wie Sachsen-Anhalt.
2: Die Umgebung hier in Kochstedt, das nationale Erprobungszentrum und jetzt das Technologiezentrum für Drohnensicherheit, ist eine Erprobungsumgebung, ist ein Flughafen, wo verschiedene Experimente durchgeführt werden, wo wir besondere Infrastruktur angeschafft haben, die es ermöglichen, Technologieforschung zu betreiben, bis hin zur Technologiereife und auch externen Partner, wie zum Beispiel unseren Sicherheitsbehörden, die Möglichkeit einräumen können, hier neue Technologien zu testen und zu bewerten, damit Wissen möglichst den Bedarfsträgern auch zur Verfügung gestellt wird.
3: Denn ohne Frage ist es in dem Moment, in dem eine Großforschungseinrichtung eine solche Sichtbarkeit bekommt, auch ein

0: neues Portfolio jetzt ja tatsächlich auch Drohnenabwehr eine große Rolle spielt, das lockt Unternehmen an. Das gibt Start-ups als Ausgründungen, denn hier sind viele junge Wissenschaftlerinnen und Wissenschaftler, die sich gut vorstellen können, sich selbstständig zu machen. Aber es lockt auch Unternehmen an, sich hier in diesem Umfeld anzusiedeln.
1: Das wäre eine große Hoffnung, nicht nur der Landespolitik eine Hoffnung, die sich aber zu erfüllen scheint. Dabei hilft, dass es für diesen Flughafen immer noch die entsprechende Betreiberlizenz gibt, was das Testen unter realistischen Bedingungen ermöglichen wird. Das wird jedoch weitgehend im Verborgenen stattfinden, denn auch bei diesem Pressetermin gab es Areale, in denen nicht gefilmt werden durfte. Denn das Testen und Erproben, aber auch die Ausbildung der Sicherheitsbehörden verlangt nach einem gewissen Maß an Geheimhaltung, womit man wieder beim immerwährenden Wettbewerb mit dem Gegner wäre. Im Rahmen der Aktion Sicherer Schulweg wird die Polizei weiter verstärkt Verkehrskontrollen durchführen, besonders im Umfeld von Schulen. Dabei will man auch die sogenannten gelben Füße aufmalen, die den Kleinsten den empfohlenen sicheren Weg zur Schule zeigen. Außerdem wird es gemeinsame Verkehrskontrollen mit Schülern geben, wobei sich die Schüler mit kleinen Aufmerksamkeiten bei denjenigen bedanken, die sich regelkonform verhielten. Insgesamt ist es das Ziel, den Verkehr im Nahbereich der Schule zu entschleunigen und das Bewusstsein der Verkehrsteilnehmer für die besondere Situation von Kindern im Straßenverkehr zu schärfen. Können diese doch Verkehrssituationen häufig noch nicht vollständig einschätzen und sie zeigen mitunter ein spontanes Verhalten. Deswegen noch einmal der Appell an alle Kraftfahrenden: Geschwindigkeit reduzieren, bremsbereit sein und den Fehlern anderer rechnen.
2: In weniger als einem Monat ist es soweit, dass die Sachsen-Anhalter und Sachsen-Anhalterinnen ihre Kreuze in ihren örtlichen Wahllokalen setzen werden. Und mit gefühlt jedem Tag, der bis dahin vergeht, scheint die Stimmung im Land angespannter zu werden. Dabei sei es jetzt wichtiger denn je, als vereinte Front für den Schutz und Erhalt der Demokratie zu stehen, anstatt für weitere Spaltungen der Gesellschaft zu sorgen. In diesem Rahmen luden das Jetztwerk und Halle steht auf, zwei Bündnisse der Stadtgesellschaft, am Dienstagvormittag zu einem gemeinsamen Pressegespräch, um das Programm für zwei Veranstaltungstage in der Saalestadt vorzustellen, mit denen beide Akteure im Vorfeld der Landtagswahl ein sichtbares Zeichen für Demokratie und gesellschaftlichen Zusammenhalt setzen möchten. Die erste Instanz dieser Aktionstage wird sich am 3. September auf dem Halleschen Marktplatz abspielen, wo ab 16 Uhr ein buntes Open-Air-Programm auf die Besucher wartet, unter anderem mit Live-Musik von einer Vielzahl an hochkarätigen Künstlern, die zudem komplett pro bono im Sinne der Demokratie für die Hallenser auftreten werden.
3: Peter Maffay kommt, die Haller Forden, der sich jetzt auch gerade politisch mit Sven Schulze auch nochmal auf die Bühne bewegt hat, kommt. Fury and the Slaughterhouse kommen, es kommen aber auch junge Bands, Bienenstich, täglich kommen hier irgendwie Namen rein, die werden sich auf der Bühne bewegen. Es wird ein langes Programm geben, auch mit Gesprächsrunden. Wir werden unterschiedliche Facetten von Menschen, die sich politisch, aber überparteilich engagieren, zu Fragen von Demokratie, Zusammenhalt, Weltoffenheit und so weiter auf der Bühne präsentieren. Und es wird einfach ein Fest werden, ein großes Fest.
2: Zwei Tage später, am 5. September, folgt die Initiative Wir weben Zukunft, eine öffentliche Mitmachaktion des Bündnisses Jetztwerk, für die von 14 bis 17 Uhr auf den Riebeckplatz geladen wird. Dort soll mit einer Gesamtlänge von 10 Metern das längste Freundschaftsband in Halle entstehen, auf einem Webstuhl, der diesem ähnelt, aber natürlich deutlich größer für die geplante Aktion sein wird, weshalb die Veranstalter sich hierfür unter anderem die Laternenmasten vor Ort zu nutzen machen wollen.
3: Es wird wirklich im öffentlichen Raum gewebt und wir nutzen diese 3 Stunden am Riebeckplatz eben am zukünftigen Zukunftszentrum, um zu zeigen, wir sind schon da, hier entsteht ein tolles Zukunftszentrum und wir weben uns jetzt langsam in die Zukunft rein. Dafür ist es so ein bisschen Initialzündung. Nach dem Tag wird dieses Band in den Quartieren weitergeführt werden und wir wollen von da weiter weben. Also es soll schon eine Aktion werden, die so insgesamt in Halle Freundschaftsbänder knüpft.
2: Wichtig wäre es zu nennen, dass es sich bei den beiden Aktionstagen nicht um Wahlkampfveranstaltungen zur Bewerbung einzelner Parteien bzw. politischer Programme handelt, sondern um eine überparteiliche Initiative, um die Menschen zur Wahrnehmung ihres Wahlrechts zu ermutigen und verschiedene Generationen zusammenzubringen, wobei natürlich auch das facettenreiche Bühnenprogramm eine wichtige Rolle spielen soll.
3: Peter Maffay spricht sicherlich andere Menschen an als jetzt Rave-Bands oder unsere Aktion Freundschaftsband spricht vielleicht eher Familien an. Also dass wir wirklich gucken, die ganze Bandbreite der Bevölkerung in irgendeiner Form zu erreichen. Aber natürlich immer mit dem gemeinsamen Zweck, dass wir hier gemeinsam für die Demokratie stehen und eine hohe Wahlbeteiligung einfach erreichen möchten für den guten Zweck.
1: Bis zum 30. September kann man wieder Anträge auf Kulturförderung bei der Stadt Halle einreichen. Alle diesbezüglichen Informationen, wie zum Beispiel zu den Fördervoraussetzungen,

0: Voraussetzungen zu den Formalien der Antragstellung oder den inhaltlichen Kriterien zur kommunalen Kulturförderung erfährt man im Internetauftritt der Stadt Halle oder auf einer Online-Zoom-Veranstaltung am 8. September. Auch die Sprechstunden des Teams des Kulturmanagements der Stadt stehen dazu zur Verfügung. Denn es gibt es ab morgen jeden Mittwoch zwischen 15 und 17 Uhr eine Sprechstunde für Kulturschaffende, die sich im Fachbereich persönlich beraten lassen können. Auch ein telefonischer Kontakt ist möglich. Die Nummer wäre hier 0345 221 3008. Allerdings steht bereits jetzt fest, dass für diese Form der Kulturförderung im kommenden Jahr weniger Geld zur Verfügung stehen wird, weshalb man noch über weitere externe Fördermöglichkeiten Informationen bekommen kann. Eine Übersicht dazu bekommt man bei Interesse nach einer Mail an kultur@halle.de zugeschickt. Die Reklame.
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0: Willkommen zurück. Der anhaltende Erfolg der Simson Mopeds aus DDR-Produktion dürfte zu einem großen Teil daran liegen, dass diese Kleinkrafträder nach den Vereinbarungen des Einigungsvertrages zwischen der DRDDR und der BRD weiterhin mit einer Höchstgeschwindigkeit von 60 Kilometern pro Stunde fahren dürfen, dass man sie mit einem Führerschein der Klasse M fahren darf und dafür nur ein Versicherungskennzeichen benötigt. Das sorgte für eine hohe Beliebtheit der kleinen Zweiräder in Ost und West, denn beispielsweise 50 Kubik China-Roller durften nur 45 km/h fahren. Allerdings gab es bisher eine Einschränkung, wonach diese Regelung nur für Simson-Mopeds galt, die einst in der DDR ausgeliefert wurden. Reimporte, beispielsweise aus Ungarn oder Polen, mussten auf 45 km/h gedrosselt werden. Doch diese Beschränkungen hinsichtlich der Höchstgeschwindigkeit und der Fahrerlaubnis wurde nun auf Bundesebene aufgehoben. Allerdings ist die Zulassung dieser Krafträder Ländersache. Sachsen-Anhalt wird die erforderlichen Voraussetzungen dazu schaffen, so die zuständige Verkehrsministerin Lydia Hüskens. Maßgeblich ist, dass es sich um einen in der DDR genehmigten Fahrzeugtyp handelt, der erstmals bis einschließlich dem 28. Februar 1992 in den Verkehr gebracht wurde und natürlich verkehrssicher ist.
3: Dass Berlin in der Zeit zwischen 1910 und 1930 war eine Stadt größtmöglicher Kontraste. Und das gilt natürlich auch für ganz Deutschland. Das Leben auf den Prachtboulevards mit dem stetig wachsenden Verkehr, elektrische Straßenbahn und Pferdefuhrwerke nebeneinander, die letzten Jahre der Kaiserzeit mit ihrer überbordenden Prachtentwicklung, und das Elend der armen Leute in den Wohnsiedlungen in den Randbezirken. Es ist eine Zeit, in der politische und kulturelle Gegensätze aufeinanderprallen. In den damals noch recht neuen Ufa-Studios führte Fritz Lang Regie für sein Meisterwerk Metropolis, eine bis heute beeindruckende Zukunftsvision und gleichzeitig Kritik an kapitalistischer Technikgläubigkeit, Und damit sind wir in der aktuellen Ausstellung in der Neuen Nationalgalerie Berlin.

0: Unter dem Titel Ruin und Rausch haben die Ausstellungsmacherinnen aus den Beständen des Hauses Meisterwerke der neuen Sachlichkeit zusammengestellt, denn Künstler wie Ernst Ludwig Kirchner, George Gross oder Lotte Laserstein verlassen den Impressionismus und zeigen in ihren Bildern direkt und nachvollziehbar die gesellschaftliche Realität, also eine neue Sachlichkeit. Auf der Bühne die Tänzerin Anita Berber, skandalumwitterte Künstlerin und Berühmtheit der Berliner Nächte. Berüchtigt für Drogenexzesse lebte sie ihre Bisexualität offen aus und schockierte gezielt die bürgerliche Moral der Zeit. An zentraler Stelle der Ausstellung ihr Porträt, das Otto Dix 1925 auf Sperrholz malte, eine Leihgabe der Landesbank Baden-Württemberg. Der Künstler zeigt die große Berühmtheit der Weimarer Republik mit den Spuren ihres ausschweifenden Lebensstils. 3 Tage lang hatte die damals 26-Jährige geduldig für das Bildmodell gestanden, reagierte aber unglücklich und schockiert auf das fertige Gemälde, da sie fand, dass Otto Dix sie viel zu alt und vom Leben gezeichnet dargestellt hatte. Es ist immer interessant, was für Schätze in den Sammlungen der Museen aufbewahrt werden. Und wenn sie so wie hier in einer gelungenen Zusammenstellung gezeigt werden, lohnt sich der Besuch in der neuen Nationalgalerie Berlin.
1: Die MDF1 Wettervorhersage für den 18. und 19. August. In der Nacht zum Mittwoch ist der Himmel stark bewölkt. Es fallen immer wieder Regenschauer. Die Nachttemperaturen liegen zwischen 16 und 13 Grad. Der Wind weht leicht bis schwach und in Böen, weiter aus westlicher Richtung. Am Mittwoch ist der Himmel den ganzen Tag über bedeckt. Es gibt ausdauernde Regenfälle, teils auch schauerartig verstärkt. Die Tageshöchsttemperaturen liegen zwischen 19 und 21 Grad. Der Wind weht schwach und weiter leicht böig aus südwestlicher Richtung. Der UV-Index liegt beim Wert 0. Die weiteren Aussichten bis zum Samstag. Zum Ende der Woche bleibt es weiter wechselhaft. Die große Hitze ist vorbei, aber einige Sonnenstunden gibt es noch. Aus den manchmal recht dichten Wolken wird immer wieder Regen fallen. Aber dieser reicht bei weitem nicht aus, um die jetzige große Trockenheit zu beseitigen.
2: Welches Europa brauchen wir? Dieser Frage will am Mittwoch ein Bürgergespräch im Quartierbüro Ost nachgehen. Gerald und Francesca Knaus von der Denkfabrik European Stability Initiative wollen über Migrationspolitik sprechen. Das erfolgt aus berufenem Munde, denn die beiden beraten Regierungen und Institutionen in Europa zu den Themen Flucht, Migration und Menschenrechte. Wer mitdiskutieren will, der ist um 17 Uhr im Quartierbüro Ost. Der Eintritt zur Veranstaltung ist frei. Ein YouTuber will über Fake News und Journalismus informieren. Es handelt sich um Marvin Neumann und er wurde in die Stadtbibliothek eingeladen, weil er mit etwa 100.000 Abonnenten für seinen Politik-YouTube-Kanal zu den großen Influencern in der Branche gehört. Auch mit seinem Ausdauersport-Podcast Pace erreicht er bis zu 20.000 Zuhörer. Er wird ab 19.30 Uhr darüber sprechen, worauf er achtet, um nicht auf Falschnachrichten hereinzufallen oder solche zu produzieren. Wir hätten am Mittwoch auch wieder etwas anzubieten, und zwar ein neues Direktmagazin ab 18.30 Uhr für Halle und im Anschluss für Magdeburg. So wird es übrigens auch gleich, also das Einschalten nicht vergessen. Bis zum nächsten Mal, auf Wiederfernsehen und bleiben Sie gesund.

0: an einer Schleuse stehen und einfach nur beobachten. Das macht richtig Freude. Eine schöne Atmosphäre gab es auch im Ernst-Berlach-Theater in Güstrow. Dort standen besondere Erlebnisse im Mittelpunkt einer ganz, ganz aufregenden Premiere.
1: Theater lebt von Geschichten und von den Menschen, die sie erzählen. Mit der neuen Bürgerbühne eröffnet das Ernst-Barlach-Theater Güstrow erstmals die Möglichkeit, in Theaterkursen eigene Inszenierungen zu entwickeln und auf die Bühne zu bringen. Nach dem erfolgreichen Auftakt der Theaterentdecker mit jungen Darstellern

0: Es soll keine einmalige Aktion bleiben. Auch in der kommenden Spielzeit werden wieder Theaterkurse am Ernst-Barlach-Theater angeboten. Schon die erste Kursreihe war sehr gefragt.
1: Wir hatten einen regen Ansturm, also es waren wirklich über 40 Menschen, die sich für dieses Ensemble vorab beworben hatten. Und mittlerweile hat sich aber so ein Festensemble gebildet von 12 Teilnehmenden. Ja, und jetzt sehen wir heute aus Stimmen aus dem Inneren das selbsterarbeitete Stück.
0: Mit einer so großen Resonanz hatte das Theaterteam gar nicht gerechnet. Eine größere Bühne wäre nötig gewesen. Umso größer ist die Freude über das Ergebnis. Mit Stimmen aus dem Inneren ist eine eindrucksvolle Inszenierung entstanden, auf die alle Beteiligten stolz sein können.
1: Wir haben uns mit Erinnerungen beschäftigt und auch mit biografischen Texten. Das heißt, die Theaterspieler durften innerhalb der Einheiten auch eine Art Schreibeinheit selbst gestalten und biografische Texte über sich verfassen, über Erinnerungen und ganz speziell in Bezug auf Güstrow.
0: In frei erzählten Monologen wird von eigenen Erlebnissen und Erfahrungen erzählt. Sie setzen sich mit der Frage auseinander, wie es sich anfühlt, in Güstrow zu leben. Dabei kommen Wünsche, Kritik und Ideen für die Zukunft der Stadt zur Sprache. Aufgelockert werden die Monologe durch Bewegungseinlagen und mitreißenden Disco-Momenten. Auf der Bühne treffen dabei die unterschiedlichsten Menschen aufeinander.
2: Wir haben uns erst einmal alle kennengelernt und es war eine sehr bunt gemischte Gruppe, auch vom Alter her sehr gemischt. Und ja, da hatten wir verschiedene Aufwärmübungen immer, wurden auch jedes Mal vorher gefragt, wie wir uns fühlen. Das war immer ganz nett als Einstieg. Und ja, das wurde ganz bunt gestaltet. Da waren wir manchmal ein Tier, eine Farbe oder eine Yoga-Position. Genau, und dann haben wir verschiedene weitere Übungen gemacht, haben etwas über Theater an sich auch gelernt. Ne? Wie spricht man auf der Bühne, welche Sachen macht man nicht, welche Sachen macht man eher. Und haben auch ganz viel Impro-Theater geübt. Und ja, so sind wir dann langsam an das Ganze rangekommen.
0: Man sieht, wie viel schauspielerisches Talent in den Teilnehmerinnen und Teilnehmern steckt. Mit einer abwechslungsreichen Mischung aus berührenden Monologen und humorvollen Szenen begeistern sie das Publikum.
3: Wir fanden sehr schön, dass es so viele unterschiedliche Szenen waren, die richtig interessant waren und aus dem Leben gegriffen und aus der Realität dargestellt worden sind.
4: Was war besonders schön?
5: Wie Güstrow dargestellt wurde. Einfach schön, was man so machen kann. Es muss weitergehen. Es hat uns sehr gut gefallen.
6: Ja, das war eine coole Sache, würde ich sagen. Aber die Stücke waren natürlich im Einzelnen unterschiedlich.
7: Sehr, sehr gut, sehr interessant. Also manches fasst einen total an, anderes versteht man wieder nicht so. Aber das ist ganz normal, denke ich. Dass so unterschiedliche Charaktere und so unterschiedliche Ansätze, schön.
0: Eine rundum gelungene Vorstellung. Mit langanhaltendem Applaus würdigten die Zuschauerinnen und Zuschauer die Leistung der Darstellerinnen und Darsteller, die mit viel Kreativität und Leidenschaft auf der Bühne standen. Nach diesem erfolgreichen Auftakt darf man sich schon jetzt auf die nächste eigene Produktion des Ernst-Barlach-Theaters in Güstrow freuen.

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Ganz alte Zuschauer erinnern sich vielleicht noch an ihren DDR-Staatsbürgerkundeunterricht und dass man damals vermittelt bekam, dass die Entwicklung in einer kapitalistischen Wirtschaft gewissen Naturgesetzen folgt. Man erinnere sich, Karl Marx formulierte es in seinem Buch Das Kapital, nach jeder Krise folgt eine Phase des Wachstums. Nun hatten wir hierzulande lange genug Krise, verstärkt durch die Maßnahmen zur Eindämmung der Corona-Pandemie, dem Krieg in der Ukraine und dem Krieg, den die USA gegen den Iran führen. Doch dem Marx'schen Naturgesetz folgen, kommt nach der Krise die Konjunktur und die hat offensichtlich begonnen. Denn das Statistische Landesamt veröffentlichte nach langer Zeit mal wieder einige positive Entwicklungen. So gab es im ersten Halbjahr wieder mehr Baugenehmigungen. Man konnte einen Überschuss der Gewerbeanmeldungen gegenüber den Abmeldungen feststellen. Und die Industrieumsätze nahmen im ersten Halbjahr um fast 6% zu, während man gleichzeitig einen Anstieg der Auftragseingänge um 4,3% registrierte. Und damit ein herzliches Willkommen zum MdF1-Direktmagazin am Dienstag. Das Auf und Ab der Wirtschaft beschrieb Karl Marx bereits vor über 150 Jahren. Und wenn man sich die Entwicklung seitdem betrachtet, immer in einem Zeitraster von 10 bis 15 Jahren, also war die Wirtschaft mal wieder dran. Doch natürlich werden die aktuell regierenden politischen Kräfte diese Entwicklung als Erfolg für sich verbuchen. Was bedeutet das für Otto Normalverbraucher? Versuchen Sie, so viel es geht, davon zu profitieren, denn die nächste Krise kommt bestimmt. Lange Jahre wurde versucht, aus dem ehemaligen sowjetischen Militärflugplatz bei Kochstedt einen Verkehrslufthafen zu machen. Viele Millionen versenkten unterschiedlichste Landesregierungen in dem Areal. Es hatte aber alles nichts genutzt, bis man auf die Idee kam, den Flugplatz der deutschen Luft- und Raumfahrt anzubieten, als Forschungszentrum für Führerlos

0: Lose Luftfahrzeuge, umgangssprachlich als Drohnen bezeichnet, begann hier 2018 eine technologische Entwicklung, die nun mit der Eröffnung des Technologiezentrums für Drohnensicherheit einen weiteren Fortschritt nahm. Denn aus der schönen neuen Welt automatischer Paketzustellung wurde unterdessen eine militärische Bedrohung, auf die es zu reagieren gilt. Dabei wird Kochstedt ein Teil eines wesentlich größeren Gebildes des DLR, das sich aus theoretischer Forschung, entsprechenden Tests und Fertigung zusammensetzt. Und da es sich für Deutschland um ein gemeinsam zu bearbeitendes Problem handelt, bringt sich die Bundesregierung ein. Interessanterweise nicht über das Verteidigungsministerium, sondern über das Forschungsministerium und über das Ministerium für Inneres. Denn Drohnenbekämpfung ist zunächst erst einmal Aufgabe der Polizei und damit Ländersache.
1: Kochstedt, meine Damen und Herren, wird ein zentraler Baustein der Sicherheitsarchitektur gegenüber der hybriden Bedrohung durch Drohnen sein. Und das ist für uns deswegen dieser bedeutende Tag, unsere Schlagkraft gegenüber angreifenden Drohnen. Unsere Schlagkraft in der Drohnenabwehr, wir verstärken sie heute deutlich.
0: Dabei wird der Flughafen Kochstedt vornehmlich ein Testgelände sein, um die beispielsweise in Braunschweig beim DLR konstruierten Jägerdrohnen unter realen Bedingungen auszuprobieren.
2: In Braunschweig forschen wir schon seit vielen Jahren an Drohnen. Das heißt, wir erforschen, wie man Drohnen zunehmend sicher betreiben kann, wie man sie für neue Herausforderungen wappnen kann, wie zum Beispiel unter schwierigen Wetterbedingungen zu fliegen, die Automation voranzutreiben, sodass der Pilot immer weniger belastet wird beim Fliegen, dass man vielleicht auch mehrere Systeme gleichzeitig fliegen kann. Aber wir forschen auch an Technologien, um gegen Drohnen wirksam zu werden. Wir entwickeln zum Beispiel Jägerdrohnen und Lagebilder in Braunschweig, die dann eingesetzt werden können, um gegen widerrechtlich betriebene Drohnen eingesetzt werden zu können, die dann hier in Kochstedt erprobt werden.
0: Diese Verbindung wurde dann durch die anwesenden Spitzenpolitiker symbolisch freigeschaltet, um ihnen dann einen Eindruck zum Stand der wissenschaftlichen Forschung zu geben. Der ist schon weit gediehen und bereits für viele Einsatzfälle verfügbar. Allerdings befindet man sich dazu in einem ständigen Wettlauf mit dem Gegner. Man sprach hier von einer technologischen Entwicklungszeit von gerade mal 3 Monaten, um auf eine neue Bedrohungslage zu reagieren.
2: Sehr kleine, sehr, sehr schnelle Systeme. Wir haben große, langsame Systeme. Wir haben aber auch große, schnelle Systeme. Also das heißt, gegen die man sich wehren muss. Das heißt, für jede Situation braucht man tatsächlich eine maßgeschneiderte Lösung. Und manchmal ist eine kleine, schnelle Jägerdrohne eine gute Antwort, die allerdings nicht gegen jegliche Drohnen wirksam sein wird, sondern manchmal braucht man ein bisschen größeres Gerät, um dann zum Beispiel eine Drohne einzufangen in der Luft, wenn man beispielsweise über einem Konzert oder einer Sportveranstaltung gerade einen Absturz einer widerrechtlich betriebenen Drohne vermeiden möchte. Dann pflückt man sie quasi aus dem Himmel und fliegt sie dann weg, um sie dann für eine Forensik zur Verfügung zu stellen.
0: Denn schließlich möchte man wissen, von wem man angegriffen wurde, auch wenn das nicht immer einfach ist, wie das jüngste Beispiel eines Drohnenangriffs am Flughafen Leipzig-Halle bewies, weshalb sich die versammelten Medien eigentlich nur dafür interessierten und nicht für die wahre Bedeutung des Technologiezentrums für Drohnensicherheit für ein solches Bundesland wie Sachsen-Anhalt.
2: Die Umgebung hier in Kochstedt, das nationale Erprobungszentrum und jetzt das Technologiezentrum für Drohnensicherheit, ist eine Erprobungsumgebung, ist ein Flughafen, wo verschiedene Experimente durchgeführt werden, wo wir besondere Infrastruktur angeschafft haben, die es ermöglichen, Technologieforschung zu betreiben, bis hin zur Technologiereife und auch externen Partner, wie zum Beispiel unseren Sicherheitsbehörden, die Möglichkeit einräumen können, hier neue Technologien zu testen und zu bewerten, damit Wissen möglichst den Bedarfsträgern auch zur Verfügung gestellt wird.
3: Denn ohne Frage ist es in dem Moment, in dem eine Großforschungseinrichtung eine solche Sichtbarkeit bekommt, auch ein neues Portfolio, jetzt ja tatsächlich auch Drohnenabwehr eine große Rolle spielt, das lockt Unternehmen an. Das gibt Start-ups als Ausgründungen, denn hier sind viele junge Wissenschaftlerinnen und Wissenschaftler, die sich gut vorstellen können, sich selbstständig zu machen. Aber es lockt auch Unternehmen an, sich hier in diesem Umfeld anzusiedeln.
0: Das wäre eine große Hoffnung, nicht nur der Landespolitik, eine Hoffnung, die sich aber zu erfüllen scheint. Dabei hilft, dass es für diesen Flughafen immer noch die entsprechende Betreiberlizenz gibt, was das Testen unter realistischen Bedingungen ermöglichen wird. Das wird jedoch weitgehend im Verborgenen stattfinden, denn auch bei diesem Pressetermin gab es Areale, in denen nicht gefilmt werden durfte. Denn das Testen und Erproben, aber auch die Ausbildung der Sicherheitsbehörden verlangt nach einem gewissen Maß an Geheimhaltung, womit man wieder

0: er beim immerwährenden Wettbewerb mit dem Gegner wäre. Im Rahmen der Aktion Sicherer Schulweg wird die Polizei weiter verstärkt Verkehrskontrollen durchführen, besonders im Umfeld von Schulen. Dabei will man auch die sogenannten gelben Füße aufmalen, die den Kleinsten den empfohlenen sicheren Weg zur Schule zeigen. Außerdem wird es gemeinsame Verkehrskontrollen mit Schülern geben, wobei sich die Schüler mit kleinen Aufmerksamkeiten bei denjenigen bedanken, die sich regelkonform verhielten. Insgesamt ist es das Ziel, den Verkehr im Nahbereich der Schule zu entschleunigen und das Bewusstsein der Verkehrsteilnehmer für die besondere Situation von Kindern im Straßenverkehr zu schärfen. Können diese doch Verkehrssituationen häufig noch nicht vollständig einschätzen und sie zeigen mitunter ein spontanes Verhalten. Deswegen noch einmal der Appell an alle Kraftfahrenden, Geschwindigkeit reduzieren, bremsbereit sein und den Fehlern anderer rechnen.
1: In weniger als einem Monat ist es soweit, dass die Sachsen-Anhalter und Sachsen-Anhalterinnen ihre Kreuze in ihren örtlichen Wahllokalen setzen werden. Und mit gefühlt jedem Tag, der bis dahin vergeht, scheint die Stimmung im Land angespannter zu werden. Dabei sei es jetzt wichtiger denn je, als vereinte Front für den Schutz und Erhalt der Demokratie zu stehen, anstatt für weitere Spaltungen der Gesellschaft zu sorgen. In diesem Rahmen luden das Jetztwerk und Halle steht auf, zwei Bündnisse der Stadtgesellschaft, am Dienstagvormittag zu einem gemeinsamen Pressegespräch, um das Programm für zwei Veranstaltungstage in der Saalestadt vorzustellen, mit denen beide Akteure im Vorfeld der Landtagswahl ein sichtbares Zeichen für Demokratie und gesellschaftlichen Zusammenhalt setzen möchten. Die erste Instanz dieser Aktionstage wird sich am 3. September auf dem Halleschen Marktplatz abspielen, wo ab 16 Uhr ein buntes Open-Air-Programm auf die Besucher wartet, unter anderem mit Live-Musik von einer Vielzahl an hochkarätigen Künstlern, die zudem komplett pro bono im Sinne der Demokratie für die Hallenser auftreten werden.
2: Peter Maffay kommt, die Haller Forden, der sich jetzt auch gerade politisch mit Sven Schulze auch nochmal auf die Bühne bewegt hat, kommt. Fury and the Slaughterhouse kommen, es kommen aber auch junge Bands, Bienenstich, täglich kommen hier irgendwie Namen rein, die werden sich auf der Bühne bewegen. Es wird ein langes Programm geben, auch mit Gesprächsrunden. Werden unterschiedliche Facetten von Menschen, die sich politisch, aber überparteilich engagieren, zu Fragen von Demokratie, Zusammenhalt, Weltoffenheit und so weiter auf der Bühne präsentieren. Und es wird einfach ein Fest werden, ein großes Fest.
1: Zwei Tage später, am 5. September, folgt die Initiative Wir weben Zukunft, eine öffentliche Mitmachaktion des Bündnisses Jetztwerk, für die von 14 bis 17 Uhr auf den Riebeckplatz geladen wird. Dort soll mit einer Gesamtlänge von 10 Metern das längste Freundschaftsband in Halle entstehen, auf einem Webstuhl, der diesem ähnelt, aber natürlich deutlich größer für die geplante Aktion sein wird, weshalb die Veranstalter sich hierfür unter anderem die Laternenmasten vor Ort zu nutzen machen wollen.
2: Es wird wirklich im öffentlichen Raum gewebt und wir nutzen diese 3 Stunden am Riebeckplatz eben am zukünftigen Zukunftszentrum, um zu zeigen, wir sind schon da, hier entsteht ein tolles Zukunftszentrum und wir weben uns jetzt langsam in die Zukunft rein. Dafür ist es so ein bisschen Initialzündung. Nach dem Tag wird dieses Band in den Quartieren weitergeführt werden und wir wollen von da weiterweben. Also es soll schon eine Aktion werden, die so insgesamt in Halle Freundschaftsbänder knüpft.
1: Wichtig wäre es zu nennen, dass es sich bei den beiden Aktionstagen nicht um Wahlkampfveranstaltungen zur Bewerbung einzelner Parteien bzw. politischer Programme handelt, sondern um eine überparteiliche Initiative, um die Menschen zur Wahrnehmung ihres Wahlrechts zu ermutigen und verschiedene Generationen zusammenzubringen, wobei natürlich auch das facettenreiche Bühnenprogramm eine wichtige Rolle spielen soll.
2: Peter Maffay spricht sicherlich andere Menschen an als jetzt Rave-Bands oder unsere Aktion Freundschaftsband spricht vielleicht eher Familien an. Also dass wir wirklich gucken, die ganze Bandbreite der Bevölkerung in irgendeiner Form zu erreichen. Aber natürlich immer mit dem gemeinsamen Zweck, dass wir hier gemeinsam für die Demokratie stehen und eine hohe Wahlbeteiligung einfach erreichen möchten für den guten Zweck.
0: Auf dem breiten Weg 117a gegenüber des Katharinenturms entsteht derzeit ein neuer Verwaltungsstandort für Bürgerbeteiligung, Information, Austausch und Projektarbeit. Man will dort verschiedene Angebote und Aufgaben der Stadtverwaltung bündeln. So werden das Familieninformationsbüro, der IBA-Shop, das strategische Projektmanagement, aber auch die Kinder- und Jugendbeteiligung eine neue Heimstatt finden. Gleichzeitig sollen dort auch Räumlichkeiten für verschiedenste Veranstaltungsformate zur Verfügung stehen. Nun soll der neue Standort noch einen passenden Namen erhalten. Dazu hat man sich jeden verschiedene Namen ausgedacht, wie Stadtforum, Haus der Beteiligung oder Zukunftsraum Magdeburg. Unter der als QR-Code eingeblendeten Internetadresse gelangt man auf das Beteiligungsportal der Stadt und kann dort über einen Namen seiner Wahl abstimmen. Es lohnt auch, seine eigene Adresse korrekt anzugeben, denn unter allen Mitmachenden werden zwei Gutscheine im Wert von 100 Euro verlost. Bis zum 31. August läuft die Umfrage. Die Reklame.
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0: Willkommen zurück. Der anhaltende Erfolg der Simson Mopeds aus DDR-Produktion dürfte zu einem großen Teil daran liegen, dass diese Kleinkrafträder nach den Vereinbarungen des Einigungsvertrages zwischen der DDR und der BRD weiterhin mit einer Höchstgeschwindigkeit von 60 Kilometern pro Stunde fahren dürfen, dass man sie mit einem Führerschein der Klasse M fahren darf und dafür nur ein Versicherungskennzeichen benötigt. Das sorgte für eine hohe Beliebtheit der kleinen Zweiräder in Ost und West, denn beispielsweise 50 Kubik China-Roller durften nur 45 km/h fahren. Allerdings gab es bisher eine Einschränkung, wonach diese Regelung nur für Simson-Mopeds galt, die einst in der DDR ausgeliefert wurden. Reimporte, beispielsweise aus Ungarn oder Polen, mussten auf 45 km/h gedrosselt werden. Doch diese Beschränkungen hinsichtlich der Höchstgeschwindigkeit und der Fahrerlaubnis wurde nun auf Bundesebene aufgehoben. Allerdings ist die Zulassung dieser Krafträder Ländersache. Sachsen-Anhalt wird die erforderlichen Voraussetzungen dazu schaffen, so die zuständige Verkehrsministerin Lydia Hüskens. Maßgeblich ist, dass es sich um einen in der DDR genehmigten Fahrzeugtyp handelt, der erstmals bis einschließlich dem 28. Februar 1992 in den Verkehr gebracht wurde und natürlich verkehrssicher ist.
7: Dass Berlin in der Zeit zwischen 1910 und 1930 war eine Stadt größtmöglicher Kontraste. Und das gilt natürlich auch für ganz Deutschland. Das Leben auf den Prachtboulevards mit dem stetig wachsenden Verkehr, elektrische Straßenbahn und Pferdefuhrwerke nebeneinander, die letzten Jahre der Kaiserzeit mit ihrer überbordenden Prachtentwicklung, und das Elend der armen Leute in den Wohnsiedlungen in den Randbezirken. Es ist eine Zeit, in der politische und kulturelle Gegensätze aufeinanderprallen. In den damals noch recht neuen Ufa-Studios führte Fritz Lang Regie für sein Meisterwerk Metropolis, eine bis heute beeindruckende Zukunftsvision und gleichzeitig Kritik an kapitalistischer Technikgläubigkeit. Und damit sind wir in der aktuellen Ausstellung in der Neuen Nationalgalerie Berlin. Unter dem Titel Ruin und Rausch haben die Ausstellungsmacherinnen aus den Beständen des Hauses Meisterwerke der neuen Sachlichkeit zusammengestellt, denn Künstler wie Ernst Ludwig Kirchner, George Gross oder Lotte Laserstein verlassen den Impressionismus und zeigen in ihren Bildern direkt und nachvollziehbar die gesellschaftliche Realität, also eine neue Sachlichkeit. Auf der Bühne die Tänzerin Anita Berber, skandalumwitterte Künstlerin und Berühmtheit der Berliner Nächte. Berüchtigt für Drogenexzesse lebte sie ihre Bisexualität offen aus und schockierte gezielt die bürgerliche Moral der Zeit. An zentraler Stelle der Ausstellung ihr Porträt, das Otto Dix 1925 auf Sperrholz malte, eine Leihgabe der Landesbank Baden-Württemberg. Der Künstler zeigt die große Berühmtheit der Weimarer Republik mit den Spuren ihres ausschweifenden Lebensstils. 3 Tage lang hatte die damals 26-Jährige geduldig für das Bildmodell gestanden, reagierte aber unglücklich und schockiert auf das fertige Gemälde, da sie fand, dass Otto Dix sie viel zu alt und vom Leben gezeichnet dargestellt hatte. Es ist immer interessant, was für Schätze in den Sammlungen der Museen aufbewahrt werden. Und wenn sie so wie hier in einer gelungenen Zusammenstellung gezeigt werden, lohnt sich der Besuch in der Neuen Nationalgalerie Berlin.
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9: Die MDF1-Wettervorhersage für den 18. und 19. August. In der Nacht zum Mittwoch ist der Himmel stark bewölkt. Es fallen immer wieder Regenschauer. Die Nachttemperaturen liegen zwischen 16 und 13 Grad. Der Wind weht leicht bis schwach und in Böen, weiter aus westlicher Richtung. Am Mittwoch ist der Himmel den ganzen Tag über bedeckt. Es gibt ausdauernde Regenfälle, teils auch schauerartig verstärkt. Die Tageshöchsttemperaturen liegen zwischen 19 und 21 Grad. Der Wind weht schwach und weiter leicht böig aus südwestlicher Richtung. Der UV-Index liegt beim Wert 0. Die weiteren Aussichten bis zum Samstag. Zum Ende der Woche bleibt es weiter wechselhaft. Die große Hitze ist vorbei, aber einige Sonnenstunden gibt es noch. Aus den manchmal recht dichten Wolken wird immer wieder Regen fallen. Aber dieser reicht bei weitem nicht aus, um die jetzige große Trockenheit zu beseitigen.
0: Systemerkrankung ist der Titel einer Wanderausstellung, die am Mittwoch in der Flurgalerie Eisenbart im Haus der Heilberufe eröffnet werden soll. In der Ausstellung geht es um das Verhältnis zwischen Arzt und Patient im Nationalsozialismus, wobei die Ausstellung mit Fallbeispielen auf unterschiedliche Themenfelder eingeht. So sind zur Eröffnung einordnende Redebeiträge vorgesehen, unter anderem von einem der Kuratoren der Ausstellung. Die Vernissage beginnt um 18 Uhr. Wir hätten am Mittwoch auch wieder etwas anzubieten, und zwar ein neues Direktmagazin ab 18 Uhr für Magdeburg und im Anschluss für Halle, so jetzt auch gleich. Also das Einschalten nicht vergessen. Bis zum nächsten Mal, auf Wiederfernsehen und bleiben Sie gesund.

0: an einer Schleuse stehen und einfach nur beobachten. Das macht richtig Freude. Eine schöne Atmosphäre gab es auch im Ernst-Berlach-Theater in Güstrow. Dort standen besondere Erlebnisse im Mittelpunkt einer ganz, ganz aufregenden Premiere.
1: Theater lebt von Geschichten und von den Menschen, die sie erzählen. Mit der neuen Bürgerbühne eröffnet das Ernst-Barlach-Theater Güstrow erstmals die Möglichkeit, in Theaterkursen eigene Inszenierungen zu entwickeln und auf die Bühne zu bringen. Nach dem erfolgreichen Auftakt der Theaterentdecker mit jungen Darstellerinnen und Darstellern zwischen 8 und 13 Jahren präsentieren nun auch die Theaterspieler ab 17 Jahren die erste eigene Produktion. Das lockt viele neugierige Besucher an.
2: Das Projekt ist ganz neu. Und wie ist es dazu gekommen? Es liegt daran, dass wir dank des Theaterpreises des Bundes bzw. dank dieses Preisgeldes die Stelle einer Theaterpädagogin einrichten konnten. Und wir bieten seit dieser Spielzeit zwei verschiedene Kurse an, einen für Kinder und Jugendliche und einen Mehrgenerationskurs. Und das ist heute die Premiere des selbst erarbeiteten Stückes der Theaterspieler.
1: Der gelungene Auftakt soll keine einmalige Aktion bleiben. Auch in der kommenden Spielzeit werden wieder Theaterkurse am Ernst-Barlach-Theater angeboten. Schon die erste Kursreihe war sehr gefragt.
3: Wir hatten einen regen Ansturm. Also es waren wirklich über 40 Menschen, die sich für dieses Ensemble vorab beworben hatten. Und mittlerweile hat sich aber so ein Festensemble gebildet von 12 Teilnehmenden. Ja, und jetzt sehen wir heute aus Stimmen aus dem Inneren das selbst erarbeitete Stück.
1: Mit einer so großen Resonanz hatte das Theaterteam gar nicht gerechnet. Eine größere Bühne wäre nötig gewesen. Umso größer ist die Freude über das Ergebnis. Mit Stimmen aus dem Inneren ist eine eindrucksvolle Inszenierung entstanden, auf die alle Beteiligten stolz sein können.
3: Wir haben uns mit Erinnerungen beschäftigt und auch mit biografischen Texten. Das heißt, die Theaterspieler durften innerhalb der Einheiten auch eine Art Schreibeinheit selbst gestalten und biografische Texte über sich verfassen, über Erinnerungen und ganz speziell in Bezug auf Güstrow.
1: In frei erzählten Monologen wird von eigenen Erlebnissen und Erfahrungen erzählt. Sie setzen sich mit der Frage auseinander, wie es sich anfühlt, in Güstrow zu leben. Dabei kommen Wünsche, Kritik und Ideen für die Zukunft der Stadt zur Sprache. Aufgelockert werden die Monologe durch Bewegungseinlagen und mitreißenden Disco-Momenten. Auf der Bühne treffen dabei die unterschiedlichsten Menschen aufeinander.
4: Wir haben uns erst einmal alle kennengelernt und es war eine sehr bunt gemischte Gruppe, auch vom Alter her sehr gemischt. Und ja, da hatten wir verschiedene Aufwärmübungen immer, wurden auch jedes Mal vorher gefragt, wie wir uns fühlen. Das war immer ganz nett als Einstieg. Und ja, das wurde ganz bunt gestaltet. Da waren wir manchmal ein Tier, eine Farbe oder eine Yoga-Position. Genau, und dann haben wir verschiedene weitere Übungen gemacht, haben etwas über Theater an sich auch gelernt. Ne? Wie spricht man auf der Bühne, welche Sachen macht man nicht, welche Sachen macht man eher, und haben auch ganz viel Impro-Theater geübt. Und ja, so sind wir dann langsam an das Ganze rangekommen.
1: Man sieht, wie viel schauspielerisches Talent in den Teilnehmerinnen und Teilnehmern steckt. Mit einer abwechslungsreichen Mischung aus berührenden Monologen und humorvollen Szenen begeistern sie das Publikum.
5: Wir fanden sehr schön, dass es so viele unterschiedliche Szenen waren, die richtig interessant waren und aus dem Leben gegriffen und aus der Realität dargestellt worden sind.
6: Was war besonders schön?
7: Wie Güstrow dargestellt wurde. Einfach schön, was man so machen kann. Es muss weitergehen. Es hat uns sehr gut gefallen.
8: Ja, das war eine coole Sache, würde ich sagen. Aber die Stücke waren natürlich im Einzelnen unterschiedlich.
9: Sehr, sehr gut, sehr interessant. Also manches fasst einen total an, anderes versteht man wieder nicht so, aber das ist ganz normal, denke ich. Dass so unterschiedliche Charaktere und so unterschiedliche Ansätze, schön.
1: Eine rundum gelungene Vorstellung. Mit langanhaltendem Applaus würdigten die Zuschauerinnen und Zuschauer die Leistung der Darstellerinnen und Darsteller, die mit viel Kreativität und Leidenschaft auf der Bühne standen. Nach diesem erfolgreichen Auftakt darf man sich schon jetzt auf die nächste eigene Produktion des Ernst-Barlach-Theaters in Güstrow freuen.

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0: Ganz alte Zuschauer erinnern sich vielleicht noch an ihren DDR-Staatsbürgerkundeunterricht und dass man damals vermittelt bekam, dass die Entwicklung in einer kapitalistischen Wirtschaft gewissen Naturgesetzen folgt. Man erinnere sich, Karl Marx formulierte es in seinem Buch Das Kapital, nach jeder Krise folgt eine Phase des Wachstums. Nun hatten wir hierzulande lange genug Krise, verstärkt durch die Maßnahmen zur Eindämmung der Corona-Pandemie, dem Krieg in der Ukraine und dem Krieg, den die USA gegen den Iran führen. Doch dem Marx'schen Naturgesetz folgen, kommt nach der Krise die Konjunktur und die hat offensichtlich begonnen. Denn das Statistische Landesamt veröffentlichte nach langer Zeit mal wieder einige positive Entwicklungen. So gab es im ersten Halbjahr wieder mehr Baugenehmigungen. Man konnte einen Überschuss der Gewerbeanmeldungen gegenüber den Abmeldungen feststellen. Und die Industrieumsätze nahmen im ersten Halbjahr um fast 6% zu, während man gleichzeitig einen Anstieg der Auftragseingänge um 4,3% registrierte. Und damit ein herzliches Willkommen zum MdF1-Direktmagazin am Dienstag. Das Auf und Ab der Wirtschaft beschrieb Karl Marx bereits vor über 150 Jahren. Und wenn man sich die Entwicklung seitdem betrachtet, immer in einem Zeitraster von 10 bis 15 Jahren, also war die Wirtschaft mal wieder dran. Doch natürlich werden die aktuell regierenden politischen Kräfte diese Entwicklung als Erfolg für sich verbuchen. Was bedeutet das für Otto Normalverbraucher? Versuchen Sie, so viel es geht, davon zu profitieren, denn die nächste Krise kommt bestimmt. Lange Jahre wurde versucht, aus dem ehemaligen sowjetischen Militärflugplatz bei Kochstedt einen Verkehrslufthafen zu machen. Viele Millionen versenkten unterschiedlichste Landesregierungen in dem Areal. Es hatte aber alles nichts genutzt, bis man auf die Idee kam, den Flugplatz der deutschen Luft- und Raumfahrt anzubieten, als Forschungszentrum für führerlose Luftfahrzeuge. Umgangssprachlich als Drohnen bezeichnet, begann hier 2018 eine technologische Entwicklung, die nun mit der Eröffnung des Technologiezentrums für Drohnensicherheit einen weiteren Fortschritt nahm. Denn aus der schönen neuen Welt automatischer Paketzustellung wurde unterdessen eine militärische Bedrohung, auf die es zu reagieren gilt. Dabei wird Kochstedt ein Teil eines wesentlich größeren Gebildes des DLR, das sich aus theoretischer Forschung, entsprechenden Tests und Fertigung zusammensetzt. Und da es sich für Deutschland um ein gemeinsam zu bearbeitendes Problem handelt, bringt sich die Bundesregierung ein. Interessanterweise nicht über das Verteidigungsministerium, sondern über das Forschungsministerium und über das Ministerium für Inneres. Denn Drohnenbekämpfung ist zunächst erst einmal Aufgabe der Polizei und damit Ländersache.
1: Kochstedt, meine Damen und Herren, wird ein zentraler Baustein der Sicherheitsarchitektur gegenüber der hybriden Bedrohung durch Drohnen sein. Und das ist für uns deswegen dieser bedeutende Tag, unsere Schlagkraft gegenüber angreifenden Drohnen. Unsere Schlagkraft in der Drohnenabwehr, wir verstärken sie heute deutlich.
0: Dabei wird der Flughafen Kochstedt vornehmlich ein Testgelände sein, um die beispielsweise in Braunschweig beim DLR konstruierten Jägerdrohnen unter realen Bedingungen auszuprobieren.
2: In Braunschweig forschen wir schon seit vielen Jahren an Drohnen. Das heißt, wir erforschen, wie man Drohnen zunehmend sicher betreiben kann, wie man sie für neue Herausforderungen wappnen kann, wie zum Beispiel unter schwierigen Wetterbedingungen zu fliegen, die Automation voranzutreiben, sodass der Pilot immer weniger belastet wird beim Fliegen, dass man vielleicht auch mehrere Systeme gleichzeitig fliegen kann. Aber wir forschen auch an Technologien, um gegen Drohnen wirksam zu werden. Wir entwickeln zum Beispiel Jägerdrohnen und Lagebilder in Braunschweig, die dann eingesetzt werden können, um gegen widerrechtlich betriebene Drohnen eingesetzt werden zu können, die dann hier in Kochstedt erprobt werden.
0: Diese Verbindung wurde dann durch die anwesenden Spitzenpolitiker symbolisch freigeschaltet, um ihnen dann einen Eindruck zum Stand der wissenschaftlichen Forschung zu geben. Der ist schon weit gediehen und bereits für viele Einsatzfälle verfügbar. Allerdings befindet man sich dazu in einem ständigen Wettlauf mit dem Gegner. Man sprach hier von einer technologischen Entwicklungszeit von gerade mal 3 Monaten, um auf eine neue Bedrohungslage zu reagieren.
2: Sehr kleine, sehr, sehr schnelle Systeme. Wir haben große, langsame Systeme. Wir haben aber auch große, schnelle Systeme. Also das heißt, gegen die man sich wehren muss. Das heißt, für jede Situation braucht man tatsächlich eine maßgeschneiderte Lösung. Und manchmal ist eine kleine, schnelle, weniger Drohne, eine gute Antwort, die allerdings nicht gegen jegliche Drohnen wirksam sein wird, sondern manchmal braucht man ein bisschen größeres Gerät, um dann zum Beispiel eine Drohne einzufangen in der Luft, wenn man beispielsweise über einem Konzert oder einer Sportveranstaltung gerade einen Absturz einer widerrechtlich betriebenen Drohne vermeiden möchte, dann pflückt man sie quasi aus dem Himmel und fliegt sie dann weg, um sie dann für eine Forensik zur Verfügung zu stellen.
0: Denn schließlich möchte man wissen, von wem man angegriffen wurde, auch wenn das nicht immer einfach ist, wie das jüngste Beispiel eines Drohnenangriffs am Flughafen Leipzig-Halle bewies. Weshalb sich die versammelten Medien eigentlich nur dafür interessierten und nicht für die wahre Bedeutung des Technologiezentrums für Drohnensicherheit für ein solches Bundesland wie Sachsen-Anhalt.
2: Die Umgebung hier in Coschett, das Nationale Erprobungszentrum und jetzt das Technologiezentrum für Drohnensicherheit, ist eine Erprobungsumgebung, ist ein Flughafen, wo verschiedene Experimente durchgeführt werden, wo wir besondere Infrastruktur angeschafft haben, die es ermöglichen, Technologieforschung zu betreiben, bis hin zur Technologiereife und auch externen Partner, wie zum Beispiel unseren Sicherheitsbehörden, die Möglichkeit einräumen können, hier neue Technologien zu testen und zu bewerten, damit Wissen möglichst den Bedarfsträgern auch zur Verfügung gestellt wird.
3: Denn ohne Frage ist es in dem Moment, in dem eine Großforschungseinrichtung eine solche Sichtbarkeit bekommt, auch ein neues Portfolio, jetzt ja tatsächlich auch Drohnenabwehr eine große Rolle spielt, das lockt Unternehmen an. Das gibt Start-ups als Ausgründungen, denn hier sind viele junge Wissenschaftlerinnen und Wissenschaftler, die sich gut vorstellen können, sich selbstständig zu machen. Aber es lockt auch Unternehmen an, sich hier in diesem Umfeld anzusiedeln.
0: Das wäre eine große Hoffnung, nicht nur der Landespolitik, eine Hoffnung, die sich aber zu erfüllen scheint. Dabei hilft, dass es für diesen Flughafen immer noch die entsprechende Betreiberlizenz gibt, was das Testen unter realistischen Bedingungen ermöglichen wird. Das wird jedoch weitgehend im Verborgenen stattfinden, denn auch bei diesem Pressetermin gab es Areale, in denen nicht gefilmt werden durfte. Denn das Testen und Erproben, aber auch die Ausbildung der Sicherheitsbehörden verlangt nach einem gewissen Maß an Geheimhaltung, womit man wieder beim immerwährenden Wettbewerb mit dem Gegner wäre. Im Rahmen der Aktion Sicherer Schulweg wird die Polizei weiter verstärkt Verkehrskontrollen durchführen, besonders im Umfeld von Schulen. Dabei will man auch die sogenannten gelben Füße aufmalen, die den Kleinsten den empfohlenen sicheren Weg zur Schule zeigen. Außerdem wird es gemeinsame Verkehrskontrollen mit Schülern geben, wobei sich die Schüler mit kleinen Aufmerksamkeiten bei denjenigen bedanken, die sich regelkonform verhielten. Insgesamt ist es das Ziel, den Verkehr im Nahbereich der Schule zu entschleunigen und das Bewusstsein der Verkehrsteilnehmer für die besondere Situation von Kindern im Straßenverkehr zu schärfen. Können diese doch Verkehrssituationen häufig noch nicht vollständig einschätzen und sie zeigen mitunter ein spontanes Verhalten. Deswegen noch einmal der Appell an alle Kraftfahrenden, Geschwindigkeit reduzieren, bremsbereit sein und den Fehlern anderer rechnen.
4: In weniger als einem Monat ist es soweit, dass die Sachsen-Anhalter und Sachsen-Anhalterinnen ihre Kreuze in ihren örtlichen Wahllokalen setzen werden. Und mit gefühlt jedem Tag, der bis dahin vergeht, scheint die Stimmung im Land angespannter zu werden. Dabei sei es jetzt wichtiger denn je, als vereinte Front für den Schutz und Erhalt der Demokratie zu stehen, anstatt für weitere Spaltungen der Gesellschaft zu sorgen. In diesem Rahmen luden das Jetztwerk und Halle steht auf, zwei Bündnisse der Stadtgesellschaft, am Dienstagvormittag zu einem gemeinsamen Pressegespräch, um das Programm für zwei Veranstaltungstage in der Saalestadt vorzustellen, mit denen beide Akteure im Vorfeld der Landtagswahl ein sichtbares Zeichen für Demokratie und gesellschaftlichen Zusammenhalt setzen möchten. Die erste Instanz dieser Aktionstage wird sich am 3. September auf dem Halleschen Marktplatz abspielen, wo ab 16 Uhr ein buntes Open-Air-Programm auf die Besucher wartet, unter anderem mit Live-Musik von einer Vielzahl an hochkarätigen Künstlern, die zudem komplett pro bono im Sinne der Demokratie für die Hallenser auftreten werden.
5: Peter Maffay kommt, Didi Hallervorden, der sich jetzt auch gerade politisch mit Sven Schulze auch nochmal auf die Bühne bewegt hat, kommt. Fury and the Slaughterhouse kommen, es kommen aber auch junge Bands, Bienenstich, täglich kommen hier irgendwie Namen rein, die werden sich auf der Bühne bewegen. Es wird ein langes Programm geben, auch mit Gesprächsrunden. Werden unterschiedliche Facetten von Menschen, die sich politisch, aber überparteilich engagieren, zu Fragen von Demokratie, Zusammenhalt, Weltoffenheit und so weiter auf der Bühne präsentieren. Und es wird einfach ein Fest werden, ein großes Fest.
4: Zwei Tage später, am 5. September, folgt die Initiative Wir weben Zukunft, eine öffentliche Mitmachaktion des Bündnisses Jetztwerk, für die von 14 bis 17 Uhr auf den Riebeckplatz geladen wird. Dort soll mit einer Gesamtlänge von 10 Metern das längste Freundschaftsband in Halle entstehen, auf einem Webstuhl, der diesem ähnelt, aber natürlich deutlich größer für die geplante Aktion sein wird, weshalb die Veranstalter sich hierfür unter anderem die Laternenmasten vor Ort zu nutzen machen wollen.
5: Es wird wirklich im öffentlichen Raum gewebt. Und wir nutzen diese 3 Stunden am Ribbeckplatz eben an dieser, am zukünftigen Zukunftszentrum, um zu zeigen, wir sind schon da. Hier entsteht ein tolles Zukunftszentrum und wir weben uns jetzt langsam in die Zukunft rein. Dafür ist es so ein bisschen Initialzündung. Nach dem Tag wird dieses Band in den Quartieren weitergeführt werden und wir wollen von da weiterweben. Also es soll schon eine Aktion werden, die so insgesamt in Halle Freundschaftsbänder knüpft.
4: Wichtig wäre es zu nennen, dass es sich bei den beiden Aktionstagen nicht um Wahlkampfveranstaltungen zur Bewerbung einzelner Parteien bzw. politischer Programme handelt, sondern um eine überparteiliche Initiative, um die Menschen zur Wahrnehmung ihres Wahlrechts zu ermutigen und verschiedene Generationen zusammenzubringen, wobei natürlich auch das facettenreiche Bühnenprogramm eine wichtige Rolle spielen soll.
5: Mit der Maffei spricht sicherlich andere Menschen an als jetzt Rave-Bands oder unsere Aktion Freundschaftsband spricht vielleicht eher Familien an. Also dass wir wirklich gucken, die ganze Bandbreite der Bevölkerung in irgendeiner Form zu erreichen. Aber natürlich immer mit dem gemeinsamen Zweck, dass wir hier gemeinsam für die Demokratie stehen und eine hohe Wahlbeteiligung einfach erreichen möchten für den guten Zweck.
0: Bis zum 30. September kann man wieder Anträge auf Kulturförderung bei der Stadt Halle einreichen. Alle diesbezüglichen Informationen, wie zum Beispiel zu den Fördervoraussetzungen, zu den Formalien der Antragstellung oder den inhaltlichen Kriterien zur kommunalen Kulturförderung, erfährt man im Internetauftritt der Stadt Halle oder auf einer Online-Zoom-Veranstaltung am 8. September. Auch die Sprechstunden des Teams des Kulturmanagements der Stadt stehen dazu zur Verfügung. Denn es gibt es ab morgen jeden Mittwoch zwischen 15 und 17 Uhr eine Sprechstunde für Kulturschaffende, die sich im Fachbereich persönlich beraten lassen können. Auch ein telefonischer Kontakt ist möglich. Die Nummer wäre hier 0345 221 3008. Allerdings steht bereits jetzt fest, dass für diese Form der Kulturförderung im kommenden Jahr weniger Geld zur Verfügung stehen wird, weshalb man noch über weitere externe Fördermöglichkeiten Informationen bekommen kann. Eine Übersicht dazu bekommt man bei Interesse nach einer Mail an kultur@halle.de zugeschickt. Die Reklame.
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0: Willkommen zurück. Der anhaltende Erfolg der Simson Mopeds aus DDR-Produktion dürfte zu einem großen Teil daran liegen, dass diese Kleinkrafträder nach den Vereinbarungen des Einigungsvertrages zwischen der DDR und der BRD weiterhin mit einer Höchstgeschwindigkeit von 60 Kilometern pro Stunde fahren dürfen, dass man sie mit einem Führerschein der Klasse M fahren darf und dafür nur ein Versicherungskennzeichen benötigt. Das sorgte für eine hohe Beliebtheit der kleinen Zweiräder in Ost und West, denn beispielsweise 50 Kubik China-Roller durften nur 45 km/h fahren. Allerdings gab es bisher eine Einschränkung, wonach diese Regelung nur für Simson-Mopeds galt, die einst in der DDR ausgeliefert wurden. Reimporte, beispielsweise aus Ungarn oder Polen, mussten auf 45 km/h gedrosselt werden. Doch diese Beschränkungen hinsichtlich der Höchstgeschwindigkeit und der Fahrerlaubnis wurden nun auf Bundesebene aufgehoben. Allerdings ist die Zulassung dieser Krafträder Ländersache. Sachsen-Anhalt wird die erforderlichen Voraussetzungen dazu schaffen, so die zuständige Verkehrsministerin Lydia Hüskens. Maßgeblich ist, dass es sich um einen in der DDR genehmigten Fahrzeugtyp handelt, der erstmals bis einschließlich dem 28. Februar 1992 in den Verkehr gebracht wurde und natürlich verkehrssicher ist.
7: Dass Berlin in der Zeit zwischen 1910 und 1930 war eine Stadt größtmöglicher Kontraste. Und das gilt natürlich auch für ganz Deutschland. Das Leben auf den Prachtboulevards mit dem stetig wachsenden Verkehr, elektrische Straßenbahn und Pferdefuhrwerke nebeneinander, die letzten Jahre der Kaiserzeit mit ihrer überbordenden Prachtentwicklung und das Elend der armen Leute in den Wohnsiedlungen in den Randbezirken. Es ist eine Zeit, in der politische und kulturelle Gegensätze aufeinanderprallen. In den damals noch recht neuen Ufa-Studios führte Fritz Lang Regie für sein Meisterwerk Metropolis, eine bis heute beeindruckende Zukunftsvision und gleichzeitig Kritik an kapitalistischer Technikgläubigkeit. Und damit sind wir in der aktuellen Ausstellung in der Neuen Nationalgalerie Berlin. Unter dem Titel Ruin und Rausch haben die Ausstellungsmacherinnen aus den Beständen des Hauses Meisterwerke der neuen Sachlichkeit zusammengestellt, denn Künstler wie Ernst Ludwig Kirchner, George Gross oder Lotte Laserstein verlassen den Impressionismus und zeigen in ihren Bildern direkt und nachvollziehbar die gesellschaftliche Realität, also eine neue Sachlichkeit. Auf der Bühne die Tänzerin Anita Berber, skandalumwitterte Künstlerin und Berühmtheit.

0: der Berliner Nächte. Berüchtigt für Drogenexzesse lebte sie ihre Bisexualität offen aus und schockierte gezielt die bürgerliche Moral der Zeit. An zentraler Stelle der Ausstellung ihr Porträt, das Otto Dix 1925 auf Sperrholz malte, eine Leihgabe der Landesbank Baden-Württemberg. Der Künstler zeigt die große Berühmtheit der Weimarer Republik mit den Spuren ihres ausschweifenden Lebensstils. 3 Tage lang hatte die damals 26-Jährige geduldig für das Bild Modell gestanden, reagierte aber unglücklich und schockiert auf das fertige Gemälde, da sie fand, dass Otto Dix sie viel zu alt und vom Leben gezeichnet dargestellt hatte. Es ist immer interessant, was für Schätze in den Sammlungen der Museen aufbewahrt werden. Und wenn sie so wie hier in einer gelungenen Zusammenstellung gezeigt werden, lohnt sich der Besuch in der neuen Nationalgalerie Berlin.
1: Die MDF1 Wettervorhersage für den 18. und 19. August. In der Nacht zum Mittwoch ist der Himmel stark bewölkt. Es fallen immer wieder Regenschauer. Die Nachttemperaturen liegen zwischen 16 und 13 Grad. Der Wind weht leicht bis schwach und in Böen, weiter aus westlicher Richtung. Am Mittwoch ist der Himmel den ganzen Tag über bedeckt. Es gibt ausdauernde Regenfälle, teils auch schauerartig verstärkt. Die Tageshöchsttemperaturen liegen zwischen 19 und 21 Grad. Der Wind weht schwach und weiter leicht böig aus südwestlicher Richtung. Der UV-Index liegt beim Wert 0. Die weiteren Aussichten bis zum Samstag. Zum Ende der Woche bleibt es weiter wechselhaft. Die große Hitze ist vorbei, aber einige Sonnenstunden gibt es noch. Aus den manchmal recht dichten Wolken wird immer wieder Regen fallen. Aber dieser reicht bei weitem nicht aus, um die jetzige große Trockenheit zu beseitigen.
2: Welches Europa brauchen wir? Dieser Frage will am Mittwoch ein Bürgergespräch im Quartierbüro Ost nachgehen. Gerald und Francesca Knaus von der Denkfabrik European Stability Initiative wollen über Migrationspolitik sprechen. Das erfolgt aus berufenem Munde, denn die beiden beraten Regierungen und Institutionen in Europa zu den Themen Flucht, Migration und Menschenrechte. Wer mitdiskutieren will, der ist um 17 Uhr im Quartierbüro Ost. Der Eintritt zur Veranstaltung ist frei. Ein YouTuber will über Fake News und Journalismus informieren. Es handelt sich um Marvin Neumann und er wurde in die Stadtbibliothek eingeladen, weil er mit etwa 100.000 Abonnenten für seinen Politik-YouTube-Kanal zu den großen Influencern in der Branche gehört. Auch mit seinem Ausdauersport-Podcast Pace erreicht er bis zu 20.000 Zuhörer. Er wird ab 19.30 Uhr darüber sprechen, worauf er achtet, um nicht auf Falschnachrichten hereinzufallen oder solche zu produzieren. Wir hätten am Mittwoch auch wieder etwas anzubieten und zwar ein neues Direktmagazin ab 18.30 Uhr für Halle und im Anschluss für Magdeburg. So wird es übrigens auch gleich. Also das Einschalten nicht vergessen. Bis zum nächsten Mal. Auf Wiederfernsehen und bleiben Sie gesund.

0: an einer Schleuse stehen und einfach nur beobachten. Das macht richtig Freude. Eine schöne Atmosphäre gab es auch im Ernst-Berlach-Theater in Güstrow. Dort standen besondere Erlebnisse im Mittelpunkt einer ganz, ganz aufregenden Premiere.
1: Theater lebt von Geschichten und von den Menschen, die sie erzählen. Mit der neuen Bürgerbühne eröffnet das Ernst-Barlach-Theater Güstrow erstmals die Möglichkeit, in Theaterkursen eigene Inszenierungen zu entwickeln und auf die Bühne zu bringen. Nach dem erfolgreichen Auftakt der Theaterentdecker mit jungen Darstellerinnen und Darstellern zwischen 8 und 13 Jahren präsentieren nun auch die Theaterspieler ab 17 Jahren die erste eigene Produktion. Das lockt viele neugierige Besucher an.
2: Das Projekt ist ganz neu. Und wie ist es dazu gekommen? Es liegt daran, dass wir dank des Theaterpreises des Bundes bzw. dank dieses Preisgeldes die Stelle einer Theaterpädagogin einrichten konnten. Und wir bieten seit dieser Spielzeit zwei verschiedene Kurse an, einen für Kinder und Jugendliche und einen Mehrgenerationskurs. Und das ist heute die Premiere des selbst erarbeiteten Stückes der Theaterspieler.
1: Der gelungene Auftakt

0: Stimmen aus dem Inneren ist eine eindrucksvolle Inszenierung entstanden, auf die alle Beteiligten stolz sein können.
1: Wir haben uns mit Erinnerungen beschäftigt und auch mit biografischen Texten. Das heißt, die Theaterspieler durften innerhalb der Einheiten auch eine Art Schreibeinheit selbst gestalten und biografische Texte über sich verfassen, über Erinnerungen und ganz speziell in Bezug auf Güstrow.
0: In frei erzählten Monologen wird von eigenen Erlebnissen und Erfahrungen erzählt. Sie setzen sich mit der Frage auseinander, wie es sich anfühlt, in Güstrow zu leben. Dabei kommen Wünsche, Kritik und Ideen für die Zukunft der Stadt zur Sprache. Aufgelockert werden die Monologe durch Bewegungseinlagen und mitreißenden Disco-Momenten. Auf der Bühne treffen dabei die unterschiedlichsten Menschen aufeinander.
2: Wir haben uns erst einmal alle kennengelernt und es war eine sehr bunt gemischte Gruppe, auch vom Alter her sehr gemischt. Und ja, da hatten wir verschiedene Aufwärmübungen immer, wurden auch jedes Mal vorher gefragt, wie wir uns fühlen. Das war immer ganz nett als Einstieg. Und ja, das wurde ganz bunt gestaltet. Da waren wir manchmal ein Tier, eine Farbe oder eine Yoga-Position. Genau, und dann haben wir verschiedene weitere Übungen gemacht, haben etwas über Theater an sich auch gelernt. Ne? Wie spricht man auf der Bühne? Welche Sachen macht man nicht? Welche Sachen macht man eher? Und haben auch ganz viel Impro-Theater geübt. Und ja, so sind wir dann langsam an das Ganze rangekommen.
0: Man sieht, wie viel schauspielerisches Talent in den Teilnehmerinnen und Teilnehmern steckt. Mit einer abwechslungsreichen Mischung aus berührenden Monologen und humorvollen Szenen begeistern sie das Publikum.
3: Wir fanden sehr schön, dass es so viele unterschiedliche Szenen waren, die richtig interessant waren und aus dem Leben gegriffen und aus der Realität dargestellt worden sind.
4: Was war besonders schön?
5: Wie Güstrow dargestellt wurde. Einfach schön, was man so machen kann. Es muss weitergehen. Es hat uns sehr gut gefallen.
6: Ja, das war eine coole Sache, würde ich sagen. Aber die Stücke waren natürlich im Einzelnen unterschiedlich.
7: Sehr, sehr gut, sehr interessant. Also manches fasst einen total an, anderes versteht man wieder nicht so. Aber das ist ganz normal, denke ich. Dass so unterschiedliche Charaktere und so unterschiedliche Ansätze, schön.
0: Eine rundum gelungene Vorstellung. Mit langanhaltendem Applaus würdigten die Zuschauerinnen und Zuschauer die Leistung der Darstellerinnen und Darsteller, die mit viel Kreativität und Leidenschaft auf der Bühne standen. Nach diesem erfolgreichen Auftakt darf man sich schon jetzt auf die nächste eigene Produktion des Ernst-Barlach-Theaters in Güstrow freuen.

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Ganz alte Zuschauer erinnern sich vielleicht noch an ihren DDR-Staatsbürgerkundeunterricht und dass man damals vermittelt bekam, dass die Entwicklung in einer kapitalistischen Wirtschaft gewissen Naturgesetzen folgt. Man erinnere sich, Karl Marx formulierte es in seinem Buch Das Kapital, nach jeder Krise folgt eine Phase des Wachstums. Nun hatten wir hierzulande lange genug Krise, verstärkt durch die Maßnahmen zur Eindämmung der Corona-Pandemie, dem Krieg in der Ukraine und dem Krieg, den die USA gegen den Iran führen. Doch dem Marxischen Naturgesetz folgen kommt nach der Krise die Konjunktur und die hat offensichtlich begonnen. Denn das Statistische Landesamt veröffentlichte nach langer Zeit mal wieder einige positive Entwicklungen. So gab es im ersten Halbjahr wieder mehr Baugenehmigungen. Man konnte einen Überschuss der Gewerbeanmeldungen gegenüber den Abmeldungen feststellen. Und die Industrieumsätze nahmen im ersten Halbjahr um fast 6% zu, während man gleichzeitig einen Anstieg der Auftragseingänge um 4,3% registrierte. Und damit ein herzliches Willkommen zum MDF1 Direktmagazin am Dienstag. Das Auf und Ab der Wirtschaft beschrieb Karl Marx bereits vor über 150 Jahren. Und wenn man sich die Entwicklung seitdem betrachtet, immer in einem Zeitraster von 10 bis 15 Jahren. Also war die Wirtschaft mal wieder dran. Doch natürlich werden die aktuell regierenden politischen Kräfte diese Entwicklung als Erfolg für sich verbuchen. Was bedeutet das für Otto Normalverbraucher? Versuchen Sie, so viel es geht, davon zu profitieren, denn die nächste Krise kommt bestimmt. Lange Jahre wurde versucht, aus dem ehemaligen sowjetischen Militärflugplatz bei Kochstedt einen Verkehrslufthafen zu machen. Viele Millionen versenkten unterschiedlichste Landesregierungen in dem Areal. Es hatte aber alles nichts genutzt, bis man auf die Idee kam, den Flugplatz der deutschen Luft- und Raumfahrt anzubieten, als Forschungszentrum für führerlose Luftfahrzeuge, umgangssprachlich als Drohnen bezeichnet, begann hier 2018 eine technologische Entwicklung, die nun mit der Eröffnung des Technologiezentrums für Drohnensicherheit einen weiteren Fortschritt nahm. Denn aus der schönen neuen Welt automatischer Paketzustellung wurde unterdessen eine militärische Bedrohung, auf die es zu reagieren gilt. Dabei wird Kochstedt ein Teil eines wesentlich größeren Gebildes des DLR, das sich aus theoretischer Forschung, entsprechenden Tests und Fertigung zusammensetzt. Und da